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1: Unsere Themen heute: Nobelpreisträger warnen vor künstlicher Intelligenz in atomaren Waffensystemen. Und im Gazastreifen steigt das Risiko lebensbedrohlicher Epidemien. Herzlich willkommen bei unserem Mikrofon, begrüßt Sie Stefan von Kempis. Schön, dass Sie wieder mal eingeschaltet haben. Nobelpreisträger und Atomexperten haben an diesem Donnerstag in Rom zu neuen Anstrengungen gegen Krieg und für Frieden aufgerufen. Ihre Erklärung, die auf dem römischen Kapitol unterzeichnet wurde, fordert unter anderem, künstliche Intelligenz aus nuklearen Waffensystemen möglichst herauszuhalten.
2: Man könnte den Text »Erklärung von Castel Gandolfo« nennen, denn er ist in den letzten Tagen bei einer Konferenz auf dem päpstlichen Sommersitz entstanden. Der Text bemüht sich um konkrete Vorschläge. So fordert er etwa die Verabschiedung eines internationalen Vertrags, um die unverantwortliche Integration künstlicher Intelligenz in die Kommando-, Kontroll- und Abschusssysteme für Atomwaffen zu verbieten. Es müsse gewährleistet werden, dass stets eine wirksame und substanzielle menschliche Kontrolle bestehen bleibe. Ausdrücklich fordert die Erklärung eine koordinierte Verlangsamung bei der Entwicklung der fortschrittlichsten Formen der künstlichen Intelligenz. Das zielt auf Zeitgewinn, um Überprüfungsmechanismen aufzubauen und zu stärken, etwa auf UNO-Ebene. Außerdem setzt sich die Erklärung für neue Initiativen zur Rüstungskontrolle und zur Abrüstung im Bereich nuklearer Arsenale ein. Den Staaten schreibt die Erklärung von Castel Gandolfo eine ganze Reihe von Hausaufgaben ins Heft. Ich zitiere: Sie sollten überprüfbare Maßnahmen zur Begrenzung und Reduzierung der Arsenale verfolgen, die Alarmstufen senken, die für Entscheidungen zur Verfügung stehende Zeit verlängern. Doktrinen aufgeben, die auf dem Prinzip Launch on Warning und der sofortigen Reaktion basieren. Die Rolle von Atomwaffen in Sicherheitsstrategien verringern, die Krisenkommunikation stärken, Cyberangriffe auf nukleare Führungs-, Kontroll- und Kommunikationssysteme verhindern und Formen der Zusammenarbeit entwickeln, die darauf abzielen, Missverständnisse, Fehleinschätzungen und unbeabsichtigte Eskalationen zu vermeiden. Künstliche Intelligenz muss nach dem Dafürhalten der Autoren des Textes so konzipiert und überwacht werden, dass sie im Einklang mit den Interessen der Menschheit steht und das Völkerrecht sowie die Menschenrechte achtet. Die Erklärung erwähnt ausdrücklich die Formulierung von Papst Leo XIV., dass es um einen entwaffneten und entwaffnenden Frieden gehe. Birgit Pottler für Radio Vatikan.
1: Im Gazastreifen leben nach Angaben der Hilfsorganisation Oxfam mehr als 2 Millionen Menschen unter Bedingungen, die das Risiko lebensbedrohlicher Epidemien deutlich erhöhen. Wir sprachen mit einem Verantwortlichen von Oxfam.
3: Der italienische Arm von Oxfam, einem globalen Verbund von Nothilfe- und Entwicklungsorganisationen, hat jüngst eine neue Kampagne für Palästina aufgenommen. Denn die Lage in Gaza und den Palästinensergebieten zeigt keine Anzeichen von Besserung. Helfer berichten von akutem Wassermangel, wachsender Unterernährung und fehlenden Hilfsgütern. Auch im Westjordanland verschärfe sich die Lage durch Gewalt, Vertreibungen und wirtschaftlichen Niedergang. Nach Angaben von Oxfam leben mehr als 2 Millionen Menschen während der Sommerhitze auf heute nur noch 35% der Fläche des Gazastreifens. Die meisten verfügten über weniger als 6 Liter sauberes Wasser pro Tag. Gleichzeitig leide rund 77% der Bevölkerung, etwa 1,6 Millionen Menschen, unter schwerer Ernährungsunsicherheit. Davon seien mehr als 130.000 Kinder unter 5 Jahren von akuter Unterernährung betroffen. Seit dem Waffenstillstand im vergangenen Oktober sind nach Angaben des Hilfswerks fast 1.100 Menschen getötet worden. Die Vereinten Nationen hätten zuletzt erneut darauf hingewiesen, dass Hilfslieferungen größtenteils blockiert blieben. Paolo Pezzati, Sprecher für humanitäre Krisen von Oxfam Italien, schilderte die wirtschaftliche Lage der Bevölkerung als dramatisch. Die Preise der wenigen lebenswichtigen Güter, die die lokalen Märkte erreichen, bleiben für hunderte Familien unerschwinglich, die über keinerlei Einkommen verfügen, erklärte er den vatikanischen Medien. Es

0: Der Hinweis, dass sich seit Beginn des Konflikts die Preise für Getreide und Eier verfünffacht haben, Gas zum Kochen mehr als doppelt so viel kostet und selbst grundlegende Medikamente außer Reichweite bleiben. Als besonders kritisch stuft Oxfam die Lage in den vertriebenen Lagern ein, Dar el-Balah und al-Mawasi, darüber hinaus in den zerstörten Gebieten von Jan Yunis und Gaza-Stadt. Dort stehe jedem Menschen weniger als 2 Liter Wasser täglich zur Verfügung. Nach Einschätzung der Hilfsorganisation erhöht diese Situation während der Sommermonate die Gefahr neuer Epidemien erheblich. Als einziger Grenzübergang für den zeitweisen Transport von Hilfsgütern diene derzeit Kerem Shalom. Die Zahl der zugelassenen Lastwagen reiche jedoch nicht aus, um den Bedarf zu decken. Pezzati beschrieb die Folgen des Wassermangels mit deutlichen Worten. Der Wassermangel hat die Menschen gezwungen, wie Tiere direkt aus verschmutzten Quellen zu trinken oder sich mit Meerwasser zu waschen und zu kochen, so der Oxfam-Sprecher. Die Bevölkerung ist ansteckenden Krankheiten ausgesetzt. Derzeit gibt es 18.000 aktive Fälle von Windpocken und viele Hautparasiten. Auch für das Westjordanland zeichnet Oxfam ein düsteres Bild. Die Organisation berichtet von einer zunehmenden Zersplitterung des Gebiets, Militäreinsätzen und anhaltender Gewalt radikaler israelischer Siedler. In den vergangenen 3 Jahren habe die Eskalation rund 1.200 Todesopfer gefordert. Hauszerstörungen, Eingriff in die Infrastruktur, die Zerstörung von Olivenhainen der palästinensischen Bauern, willkürliche Festnahmen und der Verlust von Land- und Wasserressourcen prägten vielerorts den Alltag. Im März hätten Siedlerangriffe allein Schäden in der Landwirtschaft von mehr als 4,2 Millionen US-Dollar verursacht. Pezzati sieht hinter dieser Entwicklung den gezielten Versuch, die Demografie des Gebiets zu verändern. Für das Jahr 2026 registrierte Oxfam einen sprunghaften Anstieg der Vertreibungen infolge von Hauszerstörungen oder Angriffen von Siedlern mit durchschnittlich mehr als 17 Vertriebenen pro Tag. Doppelt so viel wie im vorangegangenen 2-Jahres-Zeitraum. Auch die Bildung leide unter der Lage. Einige Schulen seien wegen der Angriffe von jüdischen Siedlern aufgegeben worden, erklärte Pezzati. Oxfam hat einen weltanschaulich, politisch und religiös neutralen Hintergrund. Der Verbund entstand 1942 in Oxford, Großbritannien, um die unter der deutschen Besatzung hungernde Bevölkerung in Griechenland zu unterstützen. Gudrun Seiler, Radio Vatikan.
1: Wir blicken nach Frankreich. Schon im Vorfeld sorgte der Gesetzentwurf, der ein Recht auf Sterbehilfe schaffen sollte, für heftige Diskussionen. Jetzt wurde er am Mittwochabend in Paris von der französischen Nationalversammlung endgültig verabschiedet. Während der gesamten 4-jährigen Debatte hatte sich die katholische Kirche deutlich gegen den Text ausgesprochen und engagiert.
2: Sofort nach Verabschiedung des Gesetzes über das Recht auf Sterbehilfe hatte sich die französische Kirche in einer Erklärung von Mittwochabend kritisch geäußert. Der Bischof von Nanterre, Mathieu Rouget, ist Sprecher der französischen Bischofskonferenz für Fragen des Lebensendes. Er betonte im Gespräch mit Radio Vatikan, dass die Erklärung sowohl die Trauer als auch Sorge der Kirche über die Entwicklung zum Ausdruck bringe.
3: Dans ce genre de loi, on ne mesure pas.
2: Bei einem solchen Gesetz lassen sich nicht alle Folgen abschätzen, weder für die Geschwisterlichkeit in der Gesellschaft noch für das gesellschaftliche Zusammenleben oder die schrittweise Ausweitung der Voraussetzungen für die Sterbehilfe. Deshalb ist große Wachsamkeit erforderlich. Nun gilt es voranzugehen, insbesondere indem wir die tatsächliche Freiheit der Einrichtungen und den Respekt vor ihren ethischen Grundsätzen sichern, sowie alle bereits erwähnten Rechtsmittel unterstützen und aufmerksam begleiten. Denn katholische Ärzte können die Sterbehilfe aus Gewissensgründen auch unter dem neuen Gesetz verweigern. Dies gilt in der verabschiedeten Form jedoch nicht für andere Berufsgruppen, die mit dem Wunsch nach tödlichen Medikamenten konfrontiert werden könnten. Zum Beispiel müssten Apotheker im Fall eines assistierten Suizids zu Hause gegen ihren Willen das tödliche Medikament ausgeben, gibt Bischof Rouget zu bedenken. Auch katholische Einrichtungen seien nicht per se davor gefeit, Sterbehilfe leisten zu müssen.
3: Le point le plus préoccupant
2: Noch besorgniserregender als die Zulassung der assistierten Sterbehilfe selbst ist, dass Einrichtungen, deren ethische Grundsätze oder konfessionelle Tradition die Praxis der Euthanasie ablehnen, verpflichtet sein werden, diese in ihren Räumlichkeiten zuzulassen. Dabei geht es nicht um eine Gewissensklausel, denn das Gewissen betrifft die einzelne Person. Es geht vielmehr um eine Einrichtungsklausel, also um den Schutz der Institution. In diesem Punkt hatte die Regierung dem französischen Episkopat gewisse Zusicherungen gegeben, die bislang jedoch nicht eingehalten wurden, unterstreicht der Bischof, der hier zahlreiche Gesundheitseinrichtungen im Blick hat, die durch Ordensgemeinschaften betrieben werden. Wir hoffen sehr, dass in den kommenden Wochen die verschiedenen Rechtsmittel dazu führen werden, dass tatsächlich eine Einrichtungsklausel eingeführt wird, damit Einrichtungen, deren Geschichte, Gegenwart oder ethische Charta die absichtlich herbeigeführte Tötung ablehnen, ihre Sendung und ihre ethischen Grundsätze weiterhin erfüllen können. Bischof Rouget gilt in Frankreich als prominenter Gegner des Gesetzesentwurfs, dem sich konservative Abgeordnete und Kirchenvertreter von Beginn an vehement entgegengestemmt hatten. In ihrer Erklärung vom Mittwochabend hatten die Bischöfe nicht nur daran erinnert, dass sie sich seit 4 Jahren gegen das Vorhaben eingesetzt hatten, sondern auch auf ihre jahrhundertelange Erfahrung in der Begleitung von Kranken, Sterbenden und ihren Familien verwiesen. Ein solches Gesetz, so die Befürchtung der Gegner, werde das Verhältnis der Gesellschaft zu Verletzlichkeit, Alter, Behinderung und Krankheit tiefgreifend verändern. Diese Entscheidung breche mit der langen Tradition der Pflege und Fürsorge, deren Auftrag darin besteht, Leiden zu lindern und jedem Menschen bis zum natürlichen Ende seines Lebens zu begleiten, so die Bischöfe in der Mitteilung. Die Auswirkungen des Gesetzes für die Palliativpflege seien noch gar nicht absehbar. Die Antwort der Christen auf ein solches Gesetz besteht nicht nur in moralischer Ablehnung, sondern ebenso in der Verpflichtung zum konkreten Handeln. Deshalb haben wir in unserer Erklärung vom Mittwochabend, ebenso wie in unseren Stellungnahmen schon vor, aber noch mehr nach der Abstimmung, die Christen nachdrücklich dazu aufgerufen, sich noch stärker für Menschen einzusetzen, die sich in Situationen der Verletzlichkeit, Einsamkeit oder Armut befinden. Erläutert der Bischof, der besondere Sorge um sozial schwache Menschen hat. Sie könnten zum Freitod greifen, um anderen Angehörigen in der Pflege nicht mehr zur Last zu fallen, so die Warnung der katholischen Bischöfe. Vor allem gelebte Geschwisterlichkeit sei ein Gegenmittel für den Sterbewunsch, der manchmal Menschen befalle, die sich in großer Not und Isolation befänden, unterstreicht Bischof Rouget.
3: Donc notre réponse, elle n'est pas seulement de l'ordre de la
2: Unsere Antwort erschöpft sich nicht in einer moralischen Haltung. Sie besteht vor allem im konkreten Engagement für unsere Mitmenschen. Genau das möchten wir sagen. Die Christen in Frankreich sollen, unabhängig vom Gesetz, das letztlich eben nur ein Gesetz ist, den Weg der Geschwisterlichkeit noch entschiedener gehen. Nur so können wir verhindern, dass die absichtlich herbeigeführte Tötung in unserem Land einen übermäßigen Platz einnimmt. Klare Worte erwarte man sich auch von Papst Leo, der das Land im September besuchen werde, zeigt sich Bischof Rouget kämpferisch. Ich bin sicher, dass der Papst uns in vielen Bereichen wichtige Worte sagen wird, insbesondere auch zu diesem Thema. Er hat sich erst kürzlich sowohl in Rom als auch in Spanien sehr deutlich geäußert. Ich bin daher überzeugt, dass der Papst sowohl den Christen wichtige Worte sagen wird, um sie in ihrem Einsatz für verletzliche Menschen zu bestärken, als auch der gesamten Gesellschaft. Für Radio Vatikan, Christine Seuss.
1: Und jetzt eine neue Folge unserer Sommerserie.
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1: Das war unser Nachrichtenmagazin Treffpunkt Weltkirche. Vielen Dank, dass Sie mit dabei waren. Am Mikrofon verabschiedet sich sehr herzlich Stefan von Kempis. 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
1: Streiflicht Nachrichtenmagazin, hier bei Radio Horeb, Ihrer christlichen Stimme in Deutschland. Hier im Studio in Balderschwang für Sie an diesem Donnerstag, Pascal Gigor. Heute geht es hier im Streiflicht um einen Ort, an dem jedes Jahr Millionen von Menschen hinpilgern. Und zwar Lourdes in Südfrankreich. Seit den Marienerscheinungen der heiligen Bernadette ist Lourdes für viele Menschen ein Ort der Hoffnung, des Gebets und der Heilung. Besonders kranke Menschen und Menschen mit Behinderung erfahren dort eine außergewöhnliche Atmosphäre von Gemeinschaft und Glauben. Und im September, da lädt die Krankenbruderschaft Rhein-Maas wieder zu Pilgerreisen nach Lourdes ein. Über diese Wallfahrt hat Tabitha Repan mit dem Vorsitzenden der Krankenbruderschaft, Freiherr Raphael von Loh, im Schloss Wissen südlich von Weser im unteren Niederrhein gesprochen. Im Interview ging es unter anderem um das Programm und die verschiedenen Pilgergruppen der Lourdes Wallfahrt der Krankenbruderschaft Rhein-Maas.
2: Grüß Gott, Herr von Loh.
3: Grüß Gott, Frau Repan.
2: Herr von Loh, Sie waren ja sicherlich schon öfter in Lourdes. Darf ich mal nach der Anzahl fragen?
3: irgendwie zwischen 6 und 10 Mal kann ich Ihnen nicht genau sagen. Das erste Mal, als ich dort war, war ich jedenfalls schon weit in den 40ern.
2: Ja, nicht schlecht, nicht schlecht. Das können nicht viele nachmachen. Herr von Loh, was ist denn das Programm bei der Pilgerreise? Oder bei den Pilgerreisen, besser gesagt.
3: Gut, vielleicht greife ich etwas weiter aus, was die Pilger betrifft. Also die Pilger sind ja in 3 Gruppen. Es sind die Pilger, die mit Handicaps fahren, die nicht mehr alleine unbetreut nach Lourdes fahren können. Es ist das zweite, das Pflegeteam unter der Führung des Malteserordens. Und es sind als drittes die sogenannten Hotelpilger, also die auch sonst irgendwie nach Lourdes kommen können, aber die Gelegenheit nutzen, auf diesem Wege mit nach Lourdes zu fahren. Und dann gibt es eben in Lourdes Programme für alle 3 Gruppen zusammen, aber es gibt genauso Programme, wo die zu Pflegenden und die Pflegenden miteinander sind und die Hotelpilger eben dann auch alleine. So zum Regelprogramm in Lourdes gehört natürlich eine tägliche heilige Messe. Alle Angebote in Lourdes sind immer freiwillig, sind ein Angebot. Die ist dann auch häufig gemeinsam mit den Hotelpilgern. Es gibt eine Lichterprozession am Abend. Es gibt die Sakramentsprozession am Nachmittag. Das sind Programmpunkte, die häufig auch gemeinsam sind. Die heiligen Messen sind einmal in der Zeit wenigstens an der Grotte, einmal auch in der unterirdischen Basilika und sonst eben an den verschiedenen Orten in Lourdes. Und dann haben wir die Programmpunkte, wo die kranken Pilger eben, das Wort krank verwende ich ungern, die Pilger mit Handicaps, die Pilger mit Handicaps eben dann mit dem Team alleine sind, zum Beispiel wenn es bei denen in die Bäder geht oder ein individuell für sie gestalteter Kreuzweg. Die Hotelpilger haben einen eigenen Kreuzweg, der ist anspruchsvoller, der geht über einen Berg, aber das ist ein Berg, da können sie keinen Rollstuhl schieben. Mhm. Ja, die eine wie die andere Gruppe macht auch einen Ausflug in die Pyrenäen. Also es gibt auch Programmpunkte, die nicht unbedingt nur wallfahrtbezogen sind, sondern eben auch etwas ins Umfeld gehen. Und natürlich, die Hotelpilger haben auch die Möglichkeit, sich eben Lourdes anzueignen. Also das, was man in Lourdes sehen kann, die Orte, an denen die heilige Bernadette gelebt hat, wo sie getauft worden ist, wo sie in der Schule war. Das sind natürlich Orte, die für denjenigen, der nach Lourdes fährt, dann auch nicht uninteressant sind. Und da gibt's eine Reiseleitung, die vom Reisebüro gestellt wird und mit denen dann auch Führungen da stattfinden.
2: Mhm. Also Fazit auf jeden Fall, die Reise ist nicht nur für Menschen mit Handicap, sondern auch für, ich sag mal, gesunde Pilger. Da können
3: ja,
2: alle
3: genau.
2: mit. Alle mit.
3: Ja, genau, da okay. können alle mit. Da ja, können alle mit.
2: Und wie ich es verstanden habe, gibt es zwei Reisen, also vom 11. September bis zum 16. und vom 16. bis zum 21. September. Machen die genau das gleiche Programm oder sind das nochmal zwei verschiedene Dinge?
3: Es ist vom Grundsatz her das gleiche Programm, aber es sind zwei verschiedene Wallfahrten. Also es gibt insgesamt 4 Gruppen, die nach Lourdes fahren. Das sind dreimal die Wallfahrten der Malteserorden aus den Bistümern Essen, Münster und Hildesheim. Und das vierte ist die Krankenbruderschaft Rhein-Maas. Und Essen und die Krankenbruderschaft haben sich für einen Flieger zusammengetan. Und das ist vom 11. bis zum 16. fliegend von Düsseldorf. Und Münster und Hildesheim haben sich zusammengetan zu einem Flieger. Und das ist die Wallfahrt vom 16. bis zum 21. vom Flughafen Münster-Osnabrück.
2: Ah, ich verstehe. Okay. Und jetzt haben Sie ja gerade die Krankenbruderschaft noch erwähnt. Die Krankenbruderschaft begleitet ja seit vielen Jahren kranke und gesunde Pilger nach Lourdes. Aber was ist denn diese Krankenbruderschaft Rhein-Maas eigentlich?
3: Die Krankenbruderschaft ist aus privater Initiative in den 60er Jahren hier am unteren Niederrhein gegründet worden, mit dem Ziel, Pilger mit Handicaps nach Lourdes zu bringen und möglichst auch solche, die es aus eigener Tasche nicht oder jedenfalls nicht in Gänze finanzieren können. Und diese Krankenbruderschaft hat das Pflegeteam organisiert, später unter Zuhilfenahme des Malteserordens. Aber sie hat genauso gut Geld gesammelt über Spenden, über eigene Aktivitäten, um dann eben auch Pilger unterstützen zu können, die das aus eigener Kraft eben nicht in Gänze können.
2: Interview des Tages bei Radio Horeb. Am Mikrofon Tabitha Rebhan. Wir sind aktuell im Gespräch mit dem Vorsitzenden der Krankenbruderschaft Rhein-Maas, Freiherr Raphael von Loh, im Schloss Wissen südöstlich von Weeze am unteren Niederrhein. Herr von Loh, viele Menschen kennen den Wallfahrtsort Lourdes, waren aber selbst noch nie dort. Zu dieser Fraktion, muss ich zugeben, gehöre auch ich. Was macht diesen Wallfahrtsort Ihrer Meinung nach so besonders?
3: Dieser Wallfahrtsort hat eben den sogenannten Heiligen Bezirk. Das ist der Bereich, wo im Zentrum die Grotte ist, wo die Mutter Gottes, der Heiligen Bernadette, am 11. Februar 1858 zum ersten Mal erschienen ist und wo dann später dann eben auch eine Quelle die Heilige Bernadette ausgegraben hat. Und um diese Grotte herum gibt es eben verschiedene Kirchen und da findet das gesamte Wallfahrtsgeschehen statt. Und das ist ein beruhigter Ort auf der einen Seite und daneben liegt dann die Stadt Lourdes auf Hügeln zu beiden Seiten. Und dieses mit der Mutter Gottes, zur Mutter Gottes, das zusammen, wir sind da ja nicht die Einzigen, die mit Rollstühlen nach Lourdes kommen. Alle möglichen anderen Gruppen kommen dort auch. Und dieses Selbstverständliche, dass es Menschen gibt, die eben nicht mehr alles können und dass es andere gibt, die auf freiwilliger Basis sich diesen Menschen widmen und ihnen die Möglichkeit geben, nach Lourdes zu kommen. Das findet man eben in Lourdes ganz vielfältig. Lourdes hat einen riesen Stab von Freiwilligen, die nach Lourdes kommen, dort freie Tage, freie Wochen verbringen, um die Pilger, die nach Lourdes kommen, zu empfangen und in irgendeiner Form zu begleiten.
2: Das hört sich sehr, sehr besonders an.
3: Das ist auch besonders. Das ist auch besonders.
2: Ja, Sie schreiben auch im Vorwort des Pilgerflyers, dass in Lourdes bis heute Wunder geschehen, allerdings oft keine spektakulären Wunder, sondern leise Wunder. Was meinten Sie denn damit?
3: Naja, das sind die Wunder, wo derjenige, der nach Lourdes kommt, ganz einfach und nicht wie wir beide seine Hände und Beine bewegen kann, wie das die allermeisten können, sondern in irgendeiner Weise gehandicapt, häufig aus Hospitälern, aus Heimen, Altenheimen, was immer, kommen, verhangene Tagesabläufe haben und plötzlich dort Gemeinschaft erleben. Und nicht nur Gemeinschaft erleben, sondern Vertrauen wiederfinden ins Leben. Und diese Begegnung mit dem Ort, die Begegnung mit den Menschen, die Begegnung mit der Mutter Gottes einfach dazu führt, ihren Lebensalltag wieder mit Licht auszustatten. Und das sind schon Wunder, die man dort erleben darf.
2: Ja, doch, jetzt verstehe ich das auch besser. Und wie viel kostet die Fahrt eigentlich?
3: Das sind 1370 Euro. Da ist alles drin. Da ist der Flug drin, da ist die Vollpension drin, da sind die Transporte in Lourdes drin, da ist auch die Reise in die Pyrenäen mit drin. So, und wenn man sich Souvenirs kaufen will, gut, die sind da natürlich nicht drin.
2: Ja, ich glaube, das ist selbsterklärend, genau. Ja. Aber wenn jetzt jemand zuhört und gerne mitfahren möchte, bis wann kann man sich denn noch anmelden und wo findet man weitere Informationen?
3: Bis zum 25. Juli jedenfalls noch. Das wäre bevorzugt. Je schneller, desto besser. Und die Anmeldung im Idealfall über Emmausreisen. Da gibt es eine www-Adresse, www.emmaus-reisen.de. Und da sind auf der Homepage die Koordinaten der Wallfahrt enthalten.
2: Dann vielen Dank für das Interview, Herr Loh.
3: Sehr gerne, Frau Rehbahn.
2: Ich hoffe, Sie bekommen noch viele Anmeldungen.
3: Das würde uns freuen. Sehr vielen Dank.
2: Das war das Interview des Tages mit dem Vorsitzenden der Krankenbruderschaft Rhein-Maas, Freien Herrn Raphael von Loh, über die Lourdes-Wallfahrt der Krankenbruderschaft Rhein-Maas vom 11. bis 16. September und 16. bis 21. September. Wenn Sie dieses Interview noch einmal nachhören möchten, finden Sie es wie immer auf unserer Webseite in der Mediathek. Ich wünsche Ihnen einen gesegneten Tag. Aus dem Studio Balderschwang, Tabitha Rehbahn.

0: Nachrichten aus Kirche und Welt direkt aus der aktuellen Redaktion von Radio Horeb. Im Studio Ralf Oppmann. Lemberg. Kardinal Matteo Zuppi, Sondergesandter des Papstes im russisch-ukrainischen Krieg, hat Kriegsgefangene im Westen der Ukraine nahe der Stadt Lemberg besucht. Zuppi traf in dem Lager auch mehrere von Russland angeheuerte Söldner aus Afrika und Lateinamerika, sowie Soldaten von Russlands Alliierten aus Kuba und Nordkorea. Auch ukrainische Soldaten, die in russisch besetzten Gebieten von der russischen Armee eingezogen wurden und gegen die Ukraine kämpfen mussten, waren darunter. Bei seinem Besuch versicherte Kardinal Zuppi den Gefangenen, er bete dafür, dass der Krieg bald ende und sie alle nach Hause zurückkehren könnten. Er überbringe die besten Wünsche des Papstes und wolle sich zudem ein Bild von den Haftbedingungen machen. Castel Gandolfo. Nobelpreisträger, Religionsvertreter und Politiker beraten derzeit in Castel Gandolfo bei Rom über internationale Leitlinien für einen verantwortungsvollen Einsatz künstlicher Intelligenz. Dabei soll eine römische Erklärung für einen unbewaffneten und abrüstenden Frieden im Zeitalter der künstlichen Intelligenz und der Atomwaffen heute auf dem Kapitol in Rom vorgestellt und unterzeichnet werden. Im Mittelpunkt stehen autonome Waffensysteme, nukleare Abschreckung und die Risiken künstlicher Intelligenz für militärische Entscheidungsprozesse. Das Treffen knüpft an die erste Sozialenzyklika von Papst Leo mit dem Titel Magnifica Humanitas an. Der Papst weilt in diesen Tagen selbst in seiner Residenz in Castel Gandolfo. Jerusalem. In der antiken Siedlung Shiloh im Westjordanland haben israelische Archäologen eine jüdische Kultstätte aus biblischer Zeit freigelegt. Die Funde aus der Zeit des Zweiten Tempels, darunter ein jüdisches Ritualbad, unterstrichen die tiefe historische Verbindung zwischen dem jüdischen Volk und dem antiken Shiloh, erklärte der Archäologiebeauftragte der israelischen Zivilverwaltung in den besetzten Gebieten. Zu den Funden gehört demnach auch eine seltene Murex-Muschel, deren Purpurfarbstoff zum Färben ritueller jüdischer Kleidung genutzt wurde, darunter Teile der Gewänder des Hohen Priesters. In eigener Sache. Pater Hans Burb feiert heute sein 65-jähriges Priesterjubiläum. Der weit über die Grenzen des Exerzitienhauses St. Ulrich in Hochaltingen im Donau-Ries bekannte Palutiner tritt mit seinen Vorträgen und Gedanken nach wie vor bei uns im Radio auf. Seine Sendungen finden Sie bei uns in der Mediathek. Wir gratulieren und wünschen Gottes reichen Segen. Das waren Meldungen aus Kirche und Welt. 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
1: 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Allen, die auch in der Nacht bei uns sind, wünschen wir weiterhin Gottes reichen Segen.

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Du, mein Herr und mein Gott, dich, Herr, preisen wir und danken dir. Wir loben dich und ehren dich, deine Allmacht, jetzt mitten unter uns. Wir dürfen bei dir sein, nicht nur am Rockzipfel sie uns festhalten, sondern erleben, dass du mit der ganzen Vollmacht des Schöpfers des Himmels und der Erde da bist. Mit deiner ganzen Herrlichkeit, die verborgen ist im Brot, mit deiner ganzen Stärke und Herrschaft, die verborgen ist am Kreuz, mit deiner ganzen Liebe und Hingabe, die verborgen ist in deinem Wort, mit all dem, was du uns verheißen hast, mit deiner Herrlichkeit, mit deiner Stärke, mit deiner Kraft, mit deiner Macht, mit deiner Herrlichkeit bist du gegenwärtig, jetzt im Sakrament des Altares, aber auch im Herzen eines jeden von uns. Du hast dich ausgießen lassen, du hast dich verteilen lassen, dass du in jedem von uns gegenwärtig bist. Herr, und da danken wir dir, dass du uns zum Tempel des Heiligen Geistes gemacht hast. Wir dürfen Wohnstatt göttlichen Lebens sein. Und so rufen wir den Heiligen Geist an, dass er aus uns heraus gleichsam uns lebendig macht, dass er durch uns hindurch dringt, damit wir aus den Verkrustungen unserer Festlegungen, unseres Alltages herauskommen, damit die Kraft und Stärke, die der Herr in uns hineingelegt hat, wirklich jetzt ganz konkret lebendig und heilsam werden.

Komm, Heiliger Geist, du Geist, der ausgegossen ist in unsere Herzen, du, der Lebendigmacher, du bist nicht weit weg von uns, dass wir dich herabrufen müssten, sondern du bist bereit, auf dem Sprung aus unserem Herzen heraus unser Leben zu durchdringen. Und so bitten wir dich, dass wir all diese Fesseln, dass du sie sprengst, dass wir zutrauen, dass du in uns lebendig bist, dass du in uns gegenwärtig bist, dass du nicht herbeigefahren werden musst über das große Meer oder aus dem weiten Himmel herab, sondern dass du in uns eingepflanzt bist, dass wir in dich mit dir eins sind und verwoben sind. Herr, schenke uns die Gnade, dass wir das glauben und jedes Mal erneuert wird in der Heiligen Messe, wenn es heißt, der Herr sei mit euch, dass wir wissen, dass du wirklich bei uns gegenwärtig bist, dass wir auf dich vertrauen in unserem Alltag. Und so müssten wir den Tag beginnen, indem wir sagen, danke, Herr, dass du bei mir bist. Der Herr ist bei mir. So könnten wir uns auch gegenseitig grüßen und Mut zusprechen. Der Herr ist bei mir. Der Herr ist bei dir. Der Herr ist da. So wie du jetzt in der Eucharistie da bist, so bist du auch im Heiligen Geist in uns. Herr, lass uns diese Heiligkeit verschmecken, dass wir verstehen, dass du uns zur Heiligkeit berufen hast, dass diese Heiligkeit in uns hineingelegt ist, dass wir sie nicht von außen her abarbeiten müssen, sondern dass wir aus ihr innerlich heraus leben können. Heiliger Geist, du bist in mir. So kann jeder von uns jetzt sagen, Heiliger Geist, du bist in mir. Wir können jetzt alle mehrmals versuchen, laut oder leise zu Hause oder hier in der Kapelle zu sagen, Heiliger Geist, du bist bei mir. Heiliger Geist, du bist bei mir. Heiliger Geist, du bist bei mir. Heiliger Geist, du bist in mir. Heiliger Geist, du bist in mir. Das Kostbarste, was du uns geschenkt hast, Herr, bist du selbst. Und du hast dich mit deiner ganzen Fülle geschenkt. Und du bist, so sagst du, der Weg, die Wahrheit und das Leben. Und so schenkst du uns auch die Gnade, dass wir wahrhaftig sein können. Und willst uns einladen, dass dort, wo wir in der Wahrheit sind, dass wir dort frei sind. Der Heiligen Messe bekennen wir im Schuldbekenntnis, dass wir Gutes unterlassen, Böses getan haben in Gedanken, Worten und Werken. Auch da führst du uns in die Wahrheit ein, dass wir nicht vertuschen müssen, dass wir nicht leugnen müssen, sondern dass wir in der Wahrheit uns gegenseitig gestehen können. Es ist kein Drama, dass du Fehler machst, sondern der Herr nimmt sie dir ab. Du darfst sie ihm bringen. So haben wir in der Beichte, in der Heiligen Messe, immer wieder jetzt in diesen Tagen all diese Last ihm bringen dürfen. Der Herr belastet uns nicht, sondern er entlastet uns, weil wir ihm unsere Last bringen dürfen. Herr, so bitte ich dich jetzt an diesem Abend, dass du mit deinem kostbaren Blut an all die Stellen gehst, wo wir unwahrhaftig sind, wo wir uns selber anlügen, wo wir uns Theater vorspielen, wo wir einen festen Deckel auf unsere verborgenen
Schmerzen legen, um davon abzulenken. Und so bitte ich dich auch, sprenge jetzt heute Abend diese Riegel der Lüge, diese Riegel der Festlegungen auf, dass du uns in die Wahrheit einführen kannst. Herr, so wollen wir jetzt ganz bewusst aus deinem Herzen heraus uns vorstellen, dass deine Gnade in unsere Herzen an all diese Stellen, die wir jetzt benannt haben, strömst, dass da Heilung und Lösung geschehen kann.

Und so hören wir auch, wenn wir im Evangelium dein Wort hören, Jesus, dass wir es zwar akustisch von außen her hören, aber die Wahrheit, die du sprichst, du in uns zu uns, sodass wir dich kommunizieren können, damit durch deine Wahrheit, durch dein heiliges Wort, durch das Wort Gottes wir rein und gereinigt werden.

dieser Unwahrheiten, dieser Festlegungen, die uns jetzt begegnen, dass wir da deine Wahrheit dagegen stellen. Nicht indem wir sagen, das ist nicht wahr, sondern dass wir einfach das rufen, das innerlich uns sagen, was wir von dir her gesagt bekommen.

Jesus fast zu schön, um wahr zu sein. Aber es ist wahr, dass du Freude an jedem Einzelnen von uns hast. Jede Tochter und jeder Sohn, der jetzt hier in der Kapelle ist oder im Radio dabei ist, aber auch alle anderen Menschen sind von dir geliebt und gewollt. Und deswegen befähigst du dich, uns auch in der Heiligen Messe einzubringen, dass wir dein Opfer auffüllen, ergänzen, uns selber beitragen, uns selber hineingeben dürfen. Ja, und wir betrachten oft so unseren Mangel, das, was uns fehlt, besonders wenn wir auf andere schauen. Dann merken wir, was die haben und was wir nicht haben. Und dann scheint das andere immer viel besser zu sein. Dann scheint der Ehepartner viel besser zu sein, die Kinder viel schlauer zu sein, viel freundlicher zu sein, viel einfacher.

zu sein, dann haben die anderen viel mehr Erfolg, viel mehr Geld, ein größeres Haus, ein schöneres Auto. Sie werden von mehr Nachbarn eingeladen und gegrüßt. Wenn wir in die anderen Länder schauen, haben sie besseres Wetter, haben sie leichtere Lebensbedingungen. Immer wenn wir auf andere schauen, meinen wir immer wieder, dass wir zu kurz kommen. Wenn wir aber auf dich schauen, dann merken wir, dass du uns zur Fülle berufen hast. Herr, richte unsere Augen auf zu dir, richte sie zu dir hin, dass wir erkennen, woher unsere Fülle unseres Lebens kommt. Und so bitte ich dich, dass du jetzt mit deiner ganzen Heilkraft in all diese Depressionen, in all diesen Neid, in diesen Stolz hineinströmst und ihn raushaust aus jedem einzelnen Herzen, dass du befiehlst, weiche aus den Herzen und sei gebunden am Kreuz Jesu durch das kostbare Blut, dass du all diese Trübseligkeit, diese Lust am Untergang, diese Lust am Drama, dass du sie fortnimmst und vertreibst. Herr, so wollen wir unsere Augen zu dir aufrichten und dir diesen Lobpreis bringen. Denn durch den Lobpreis werden nicht nur unsere Augen aufgerichtet, sondern unser Herz, aus dem wir dann die Richtung erkennen können, woher du kommst, wo uns her all das Heil erlangt, wo unser Friede herkommt, unsere Versöhnung, unsere Gnade. Richtet die Augen auf zum Herrn.

Danke, Jesus, dass du uns schon erlöst hast, dass wir nicht strampeln müssen, dass du uns erst dann erlöst, wenn wir irgendetwas erreicht haben, sondern du hast uns es als Morgengabe mit in der Taufe auf den Weg gegeben, dass wir befreit sind, erlöst von dieser Trennung und dieser Spaltung, zu dir zu gehören. Herr, und in der heiligen Wandlung dürfen wir erleben, dass du uns mit hineinnimmst, in diese Gnade durchdrungen zu werden vom Heiligen Geist, dass wir gewandelt werden können. Nicht, dass wir einfach umgedreht werden oder umgestülpt, sondern dass wir immer mehr aus deiner Kraft heraus leben können, dass unsere Seele immer mehr gesättigt wird, dass unsere Seele immer mehr diese himmlische Speise bekommt, aus der sie lebt. Herr, heute Abend wollen wir dir nicht nur diesen Dank sagen, diese Bitte um Verzeihung, wie wir es in der Messe und in der Beichte schon getan haben. Wir wollen dir den Lobpreis bringen und wir wollen dir sagen und sagen es auch, dass du der Heiland bist, unser Heiland. Weil wir wissen, dass immer, wenn wir zu dir kommen, du alles aufwehrst an Gnade, was du für uns bereitet hast. Und dass du uns befähigst, mit dir zu sprechen, dir zu begegnen, in der Anbetung, im Hören auf dein Wort, in Sakramenten, in den Menschen. Dass du uns begegnen willst, dass wir dir wichtig sind. Herr, und so tun wir uns oft schwer mit den anderen Menschen, weil wir uns so schwer mit uns selber oft tun, weil wir auf unsere Positionen beharren, weil wir auch wichtig sein wollen, weil wir Recht haben wollen, weil wir dem Prinzip nach dieses und jedes einfordern können. Wir tun uns mit anderen schwer, weil wir häufig erwarten, dass sie für uns etwas tun sollen. Bis dahingehend, dass wir auch anderen die Verantwortung für unser Leben übertragen, dass wir Schuldige suchen. Warum mein Leben so und so ist, kann ich dir genau sagen, weil meine Eltern, mein Pfarrer, meine Lehrer, mein Vorgesetzter, mein Lehrherr, mein Nachbar, mein erster Freund, wir haben immer wieder gleich Schuldige parat und tragen nicht die Verantwortung für unser eigenes, sind nicht bereit zu sagen, ich war's. Und du, Herr, schenkst uns, dass wir in diese Wahrheit immer mehr einfinden, dass wir aus deiner Fülle heraus leben können. Und so dürfen wir erfahren, dass du im Allerheiligsten, in der Heiligen Kommunion, dich mit uns ganz verbindest, eins werden, so wie Liebende im Sakrament der Ehe sich leiblich vereinigen. So vereinigst du dich mit uns, damit wir ein Leib und ein Fleisch werden. Und so dürfen wir entdecken, dass wir so beschenkt sind. Herr, so bitte ich dich, dass du an diesem Abend hilfst, an die Wurzeln zu kommen, wo es uns so schwer fällt, anderen entgegenzugehen. Uns anderen hinzuschenken, anderen zu vertrauen, andere zu lieben. Herr, diese vergifteten Wurzeln, bitten wir dich, dass du sie heilst, dass du in diese äußersten Spitzen hinabströmst
damit Gnade und Heilung, Licht und Wandlung geschehen kann. Dass du uns befähigst zu lieben, dass du uns befähigst, uns zu verschenken, dass du uns befähigst, deine Liebe weiterzutragen, andere spüren zu lassen, dass du sie durch uns liebst. Jesus, brich den Panzer auf, der uns einengt, brich ihn auf und mach uns frei, setze uns frei, dass wir in deiner Kraft, in deiner Gnade, in deinem Heil unser Leben in die Hand nehmen, um als Christ mit dir zu leben, dich zu preisen, dich zu ehren, frei zu werden, um die Liebe in die Welt zu tragen, die in der Wahrheit, in der Stärke, in der Gerechtigkeit durch dich in diese Welt kommen will. Danke, Jesus, dass du unser Gebet erhört hast. Danke, dass du jetzt Heilung und Versöhnung geschenkt hast. Danke, dass du jedem etwas ins Herz gelegt hast, was wir vielleicht noch nicht gleich entdecken, aber in nächster Zeit spüren werden. Dass du uns aufrichtest, dass du uns heiligst und heilst. Und dass du uns in jeder heiligen Messe deine Heiligung und dein Heil anbietest. Dass wir die Messe feiern zum Heil für die Welt. Herr, du bist unser Erlöser und Heiland. Dafür danken wir dir und preisen dich.

0: Unsere Hilfe ist im Namen des Herrn. Er segne alle, die zu Hause am Radio sind, besonders auch all die Kranken, die Einsamen, die Heilbedürftigen. So segne euch und all diejenigen, die ihr im Herzen tragt, auf die Fürsprache der allerseligsten Jungfrau und Gottesmutter Maria, des heiligen Josef und des heiligen Johannes Paul, der allmächtige und gütige Gott, durch die Macht des Vaters, die Liebe des Sohnes und durch die Kraft des Heiligen Geistes.
1: Amen.
0: Geht hin in Frieden.
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0: Im Namen des Vaters und des Sohnes und des Heiligen Geistes.
1: Amen. Amen.
0: O Jesus, göttlicher Erlöser, sei uns und der ganzen Welt barmherzig.
1: Amen.
0: Heiliger Gott, heiliger starker Gott, heiliger unsterblicher Gott.
2: Erbarme dich über uns und über die ganze Welt.
0: Gnade und Barmherzigkeit, o mein Jesus, in der gegenwärtigen Gefahr. Bedecke uns mit deinem kostbaren Blut.
1: Amen.
0: Ewiger Vater, wir flehen dich an um dein Erbarmen durch das kostbare Blut deines vielgeliebten Sohnes.
1: Amen.
0: Ewiger Vater, ich opfere dir die Wunden unseres Herrn Jesus Christus auf,
2: um die Wunden unserer Seelen zu heilen.
0: Mein Jesus, Verzeihung und Barmherzigkeit.
2: Durch die Verdienste deiner heiligen Wunden.
0: Mein Jesus, Verzeihung und Barmherzigkeit.
2: Durch die Verdienste deiner heiligen Wunden.
0: Mein Jesus, Verzeihung und Barmherzigkeit.
2: Durch die Verdienste deiner heiligen Wunden.
0: Mein Jesus, Verzeihung und Barmherzigkeit.
2: Durch die Verdienste deiner heiligen Wunden.
0: Mein Jesus, Verzeihung und Barmherzigkeit.
2: Durch die Verdienste deiner heiligen Wunden.
0: Mein Jesus, Verzeihung und Barmherzigkeit.
2: Durch die Verdienste deiner heiligen Wunden.
0: Mein Jesus, Verzeihung und Barmherzigkeit.
2: Durch die Verdienste deiner heiligen Wunden.
0: Mein Jesus, Verzeihung und Barmherzigkeit.
2: Durch die Verdienste deiner heiligen Wunden.
0: Mein Jesus, Verzeihung und Barmherzigkeit.
2: Durch die Verdienste deiner heiligen Wunden.
0: Mein Jesus, Verzeihung und Barmherzigkeit.
2: Durch die Verdienste deiner heiligen Wunden. Ewiger Vater, ich opfere dir die Wunden unseres Herrn Jesus Christus auf,
0: um die Wunden unserer Seelen zu heilen.
2: Mein Jesus, Verzeihung und Barmherzigkeit.
0: Durch die Verdienste deiner heiligen Wunden.
2: Mein Jesus, Verzeihung und Barmherzigkeit.
0: Durch die Verdienste deiner heiligen Wunden.
2: Mein Jesus, Verzeihung und Barmherzigkeit.
0: Durch die Verdienste deiner heiligen Wunden.
2: Mein Jesus, Verzeihung und Barmherzigkeit.
0: Durch die Verdienste deiner heiligen Wunden.
2: Mein Jesus, Verzeihung und Barmherzigkeit.
0: Durch die Verdienste deiner heiligen Wunden.
2: Mein Jesus, Verzeihung und Barmherzigkeit.
0: Durch die Verdienste deiner heiligen Wunden.
2: Mein Jesus, Verzeihung und Barmherzigkeit.
0: Durch die Verdienste deiner heiligen Wunden.
2: Mein Jesus, Verzeihung und Barmherzigkeit.
0: Durch die Verdienste deiner heiligen Wunden.
2: Mein Jesus, Verzeihung und Barmherzigkeit.
0: Durch die Verdienste deiner heiligen Wunden.
2: Mein Jesus, Verzeihung und Barmherzigkeit.
0: Durch die Verdienste deiner heiligen Wunden. Ewiger Vater, ich opfere dir die Wunden unseres Herrn Jesus Christus auf,
2: um die Wunden unserer Seelen zu heilen.
0: Mein Jesus, Verzeihung und Barmherzigkeit.
2: Durch die Verdienste deiner heiligen Wunden.
0: Mein Jesus, Verzeihung und Barmherzigkeit.
2: Durch die Verdienste deiner heiligen Wunden.
0: Mein Jesus, Verzeihung und Barmherzigkeit.
2: Durch die Verdienste deiner heiligen Wunden.
0: Mein Jesus, Verzeihung und Barmherzigkeit.
2: Durch die Verdienste deiner heiligen Wunden.
0: Mein Jesus, Verzeihung und Barmherzigkeit.
2: Durch die Verdienste deiner heiligen Wunden.
0: Mein Jesus, Verzeihung und Barmherzigkeit.
2: Durch die Verdienste deiner heiligen Wunden.
0: Mein Jesus, Verzeihung und Barmherzigkeit.
2: Durch die Verdienste deiner heiligen Wunden.
0: Mein Jesus, Verzeihung und Barmherzigkeit.
2: Durch die Verdienste deiner heiligen Wunden.
0: Mein Jesus, Verzeihung und Barmherzigkeit.
2: Durch die Verdienste deiner heiligen Wunden.
0: Mein Jesus, Verzeihung und Barmherzigkeit.
2: Durch die Verdienste deiner heiligen Wunden. Ewiger Vater, ich opfere dir die Wunden unseres Herrn Jesus Christus auf,
0: um die Wunden unserer Seelen zu heilen.
2: Mein Jesus, Verzeihung und Barmherzigkeit.
0: Durch die Verdienste deiner heiligen Wunden.
2: Mein Jesus, Verzeihung und Barmherzigkeit.
0: Durch die Verdienste deiner heiligen Wunden.
2: Mein Jesus, Verzeihung und Barmherzigkeit.
0: Durch die Verdienste deiner heiligen Wunden.
2: Mein Jesus, Verzeihung und Barmherzigkeit.
0: Durch die Verdienste deiner heiligen Wunden.
2: Mein Jesus, Verzeihung und Barmherzigkeit.
0: Durch die Verdienste deiner heiligen Wunden.
2: Mein Jesus, Verzeihung und Barmherzigkeit.
0: Durch die Verdienste deiner heiligen Wunden.
2: mein Jesus, Verzeihung und Barmherzigkeit.
0: Durch die Verdienste deiner heiligen Wunden.
2: Mein Jesus, Verzeihung und Barmherzigkeit.
0: Durch die Verdienste deiner heiligen Wunden.
2: Mein Jesus, Verzeihung und Barmherzigkeit.
0: Durch die Verdienste deiner heiligen Wunden.
2: Mein Jesus, Verzeihung und Barmherzigkeit.
0: Durch die Verdienste deiner heiligen Wunden. Ewiger Vater, ich opfere dir die Wunden unseres Herrn Jesus Christus auf,
2: um die Wunden unserer Seelen zu heilen.
0: Mein Jesus, Verzeihung und Barmherzigkeit.
2: Durch die Verdienste deiner heiligen Wunden.
0: Mein Jesus, Verzeihung und Barmherzigkeit.
2: Durch die Verdienste deiner heiligen Wunden.
0: Mein Jesus, Verzeihung und Barmherzigkeit.
2: Durch die Verdienste deiner heiligen Wunden.
0: Mein Jesus, Verzeihung und Barmherzigkeit.
2: Durch die Verdienste deiner heiligen Wunden.
0: Mein Jesus, Verzeihung und Barmherzigkeit.
2: Durch die Verdienste deiner heiligen Wunden.
0: Mein Jesus, Verzeihung und Barmherzigkeit.
2: Durch die Verdienste deiner heiligen Wunden.
0: Mein Jesus, Verzeihung und Barmherzigkeit.
2: Durch die Verdienste deiner heiligen Wunden.
0: Mein Jesus, Verzeihung und Barmherzigkeit.
2: Durch die Verdienste deiner heiligen Wunden.
0: Mein Jesus, Verzeihung und Barmherzigkeit.
2: Durch die Verdienste deiner heiligen Wunden.
0: Mein Jesus, Verzeihung und Barmherzigkeit.
2: Durch die Verdienste deiner heiligen Wunden.
0: Ewiger Vater, ich opfere dir die Wunden unseres Herrn Jesus Christus auf,
2: um die Wunden unserer Seelen zu heilen.
0: Ewiger Vater, ich opfere dir die Wunden unseres Herrn Jesus Christus auf,
2: um die Wunden unserer Seelen zu heilen.
0: Ewiger Vater, ich opfere dir die Wunden unseres Herrn Jesus Christus auf,
2: um die Wunden unserer Seelen zu heilen.
0: Der Herr sei mit euch
2: und mit deinem Geiste.
0: Segne, heile und behüte euch der allmächtige und gütige Gott, der Vater, der Sohn und der Heilige Geist.
2: Amen.
0: Gelobt sei Jesus Christus.
2: In Ewigkeit. Amen.

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1: Guten Morgen zum Impuls hier bei Radio Horeb Leben mit Gott. Die Eltern der heiligen Therese von Lisieux wurden als erstes Ehepaar gemeinsam von Papst Franziskus 2015 heilig gesprochen. Der Grund für die Heiligsprechung war nicht ihre heilige Tochter, sondern ihr unerschütterlicher Glaube und ihre Liebe zu Jesus. Nichts konnte sie von ihrem Vertrauen auf den Herrn trennen. Weder ihr anstrengender Alltag als selbstständige Unternehmer mit Angestellten, noch ihr Alltag mit ihren 9 Kindern, wovon nur 5 Mädchen das Erwachsenenalter erreichten. Kein Schicksalsschlag konnte ihren Glauben erschüttern. In dieser Woche schauen wir im Impuls auf dieses heilige Ehepaar, das am letzten Sonntag, am 12. Juli, seinen liturgischen Gedenktag hatte. Zu einer Tour zur Heiligkeit im Alltag lädt uns Rolf Wundrak, Zollbeamter, Mitglied im Theresienwerk und ehrenamtlicher Mitarbeiter bei Radio Horeb in dieser Woche ein.
2: Guten Morgen, liebe Hörerinnen und Hörer. Ich freue mich, dass Sie immer noch dabei sind auf unserer Tour zur Heiligkeit, und dann starten wir doch gleich zur dritten Etappe. Wir sind als Gruppe am Montag angetreten und befinden uns zusammen mit den Heiligen Louis und Célie Martin auf dem Weg zur Heiligkeit im Alltag. Vorgestern im Prolog haben wir festgestellt, dass wir alle als ganz normale Menschen des Alltags zur Heiligkeit berufen sind. Und wir haben das im Jahr 2015 heiliggesprochene Ehepaar Louis und Célie Martin, die Eltern der heiligen Therese von Lisieux, als unsere Vorbilder ausgewählt, die uns auf diesem Weg an die Hand nehmen. Dass wir den Heiligen vertrauen können, haben wir ja schon in der ersten Folge dieser Impulsreihe geklärt. Die ersten beiden Etappenziele mit den Bezeichnungen Zeugnis und Liebe haben wir schon erreicht und machen uns nun auf zu unserem heutigen Tagesziel. Wir haben in den ersten beiden Folgen unserer Reihe schon erfahren, welchen Stellenwert die Heilige Messe und das religiöse Leben überhaupt in der Familie Martin erfahren haben. Am Beispiel des Ehesakraments wird deutlich, wie tief und wie nahe am Kern Louis und Célie Martin den christlichen Glauben gelebt haben. Schauen wir genauer hin. Die beiden heirateten am 12. Juli 1858, standesamtlich um 22 Uhr, kirchlich in einem sehr kleinen Kreis um Mitternacht in der Kirche Notre-Dame in Alençon. Sie bezeichnen ihre Heirat als Willen Gottes und Liebesheirat. Der Uhrmacher und Juwelier Louis ist fast 35, die renommierte Spitzenklöpplerin Célie 26. Die französische Schriftstellerin Hélène Mongin beschreibt das in ihrem Buch über das heilige Ehepaar wie folgt. Auf die Weise, wie sie es tun, stellen sie das Wesentliche heraus. Das Sakrament. Daher lassen sie alles, was überflüssig und oft allzu aufwendig ist, beiseite und erinnern daran, dass am schönsten Tag des Lebens vor allem das vor und mit Gott gegebene Versprechen zählt. So spenden sich Louis und Célie das Sakrament der Ehe in der Abgeschiedenheit und im Gebet, nur in Anwesenheit einiger Verwandter. Gerade heute erleben wir das doch häufig signifikant anders, wo letztlich, ja, nebensächliche Dinge wie das Aussehen oder die Farbe des Brautkleides, die Gästeliste, das Essen, die Musikband, spannende Programmpunkte, Geschenke, sogar das spezielle Datum wie der 18.08.18 oder der 20.02.23 oder 20 oder das Ziel der Hochzeitsreise im Vordergrund und der Vorbereitungen stehen und dadurch den eigentlichen Kern zu überlagern oder gar zu ersticken drohen. Mir liegt wirklich sehr fern, hier pauschal Menschen zu kritisieren, die sich mit viel Liebe und Sorgfalt auch rund um das Fest, was eine Hochzeit ja auch sein darf, kümmern. Gleichwohl denke ich, dass der Grundsatz Konzentration auf das Wesentliche auch für eine Hochzeit gelten sollte. Das Wesentliche in einer Ehe, die vor Gott bezeugt wird, ist es, Gottes Liebe sichtbar zu machen. Konzentration auf das Wesentliche. Das gilt für alle christlichen Feste. Es ist einfach so, wenn das Herz voll ist von weltlichen Dingen, ist in der Regel der Platz für Gott knapp, oft zu knapp. Konsequenterweise hat die Kirche entgegen der sonstigen Gepflogenheiten nicht den Todestag der beiden Heiligen als den Gedenktag des heiligen Ehepaars am 12. Juli, ihren himmlischen Geburtstag sozusagen, festgelegt, sondern eben ihren Hochzeitstag. Um weiter zu verdeutlichen, wie tief die heiligen Eheleute Martin im Glauben standen, werfen wir einen Blick auf die Nächstenliebe. Céline, die zweitjüngste Tochter der heiligen Eheleute Martin, schrieb dazu im Blick auf ihren Vater: Zur Gottesliebe, zum Geist des Glaubens und der Hoffnung kam im Charakter meines Vaters eine ungeheure große Liebe zum Nächsten. Das war seine hervorstechende Tugend. Seine Nächstenliebe war bewundernswert. Er brachte nie über irgendeinen ein unfreundliches Wort zum Ausdruck und fand stets eine Entschuldigung, wenn der Nächste etwas Falsches tat. Noch ein Beispiel. 1870, der deutsch-französische Krieg hatte gerade begonnen, entwendete ein preußischer Besatzungssoldat eine teure Uhr aus dem Uhrengeschäft von Louis. Dieser beschwerte sich gegen dieses Verhalten. Als er jedoch hörte, dass ein anderer preußischer Soldat wegen eines Diebstahls von Eiern vor Gericht gestellt und danach erschossen worden war, zog er seine Beschwerde unverzüglich zurück. Das entsprach seinem Menschenbild und seiner Nächstenliebe. Und Célie schrieb in einem ihrer Briefe einmal reumütig: Und ich war so gemein, mich über Frau Y lustig zu machen. Das bedauere ich unendlich. Ich weiß nicht, warum sie mir nicht sympathisch ist. Sie hat mir immer nur Gutes getan und mir Gefälligkeiten erwiesen. Ich verabscheue doch die Undankbaren und muss mich nun selbst verabscheuen, denn ich bin nichts anderes als eine undankbare Person. Daher will ich mich endgültig bessern. Ich habe damit auch schon begonnen, denn seit einiger Zeit nehme ich jede Gelegenheit wahr, nur Gutes über diese Dame zu sagen. Was nehmen wir davon für uns mit? Wir wollen mit einer gewissen Tiefe durch unser Leben gehen und die religiösen Aspekte mit einer Ernsthaftigkeit angehen. Das gilt insbesondere für die christlichen Feste und Sakramente, aber auch für die Liebe gegenüber unseren Nächsten. Sparen wir uns böse Worte oder vorschnelle Urteile über andere Menschen und treten ihnen wohlwollend gegenüber. Lassen wir uns zum Beispiel auch nicht dazu verführen, in einer gewissen Anonymität im Internet über andere herzuziehen, zu lästern oder auch in der realen Welt unsere Nächsten zum Beispiel zu mobben oder bewusst zu benachteiligen. Sprechen wir Gutes über andere Menschen. Auch die Armen in den Blick zu nehmen, steht uns Christen gut zu Gesicht. Die echte Liebe zu Gott ist untrennbar mit der Liebe zum Nächsten verbunden. Nächstenliebe ist immer aktuell. Nehmen wir uns auch hier das heilige Ehepaar Martin jeden Tag zum Vorbild. Ja, und somit lautet unser drittes Etappenziel Tiefe. Ja, auch diese dritte Etappe hat, wie ich denke, Kraft gekostet, aber der Tank ist noch längst nicht leer, oder? Morgen, da möchte ich Sie schon einmal ein wenig vorwarnen, liegt allerdings eine schwere Bergetappe vor uns. Aber mein Eindruck ist, dass wir auch die bewältigen werden. Schalten Sie also auch morgen zur selben Zeit wieder ein, hier bei Radio Horeb zur Impulssendung, damit wir uns weiter gemeinsam auf den Weg zu unserer eigenen Heiligkeit im Alltag machen können. Ich hoffe, Sie sind wieder dabei. Für heute wünsche ich Ihnen Gottes reichen Segen.
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0: Doris Deschner aus der Nähe von Stuttgart.
1: Ich möchte Jesus aus tiefstem Herzen danken, dass er mich versorgt hat, wo alles andere versagt hat. Mein Mann hat mich verlassen. Ich habe die Arbeit nach einigen Jahren aufgegeben und die Gesundheit hat mich auch verlassen. Und ich habe 3,5 Jahre gewartet, bis mir die unbefristete Erwerbsminderungsrente genehmigt wurde. Ich war 10 Jahre alleinerziehend und habe solche Existenzängste dann gehabt, wo ich die Arbeit und die Gesundheit verloren habe. Und ich habe nur auf Jesus gesetzt und ich habe dann gelernt, in der Zeit, wo ich im Ungewissen war, mich an ihm zu erfreuen. Ich habe gespendet, was mir möglich war. Ich habe gelernt, dass die Freiheit und die Freude gar nicht davon abhängt, wie es bei mir weitergeht, weil unser Ziel ist sowieso im Himmel. Und ich habe gemerkt, wie ich mich gar nicht mehr mit Gedanken beschäftige, ob ich jemals eine gesicherte Existenz haben werde. Ich habe mich einfach an ihm gefreut, an der Schöpfung. Nur Horeb und sie habe ich erst vor einigen Wochen entdeckt. 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

0: Es ist 4.30 Uhr, halb fünf. 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
1: Ich bin Claudia Kiesel und freue mich, dass Sie, liebe Hörerinnen und Hörer von Radio Horeb, wieder mit dabei sind in unserer Erzählung auf Radio Horeb. Zurzeit lesen wir aus dem Buch Quelle der Hoffnung, eine junge Frau begegnet Maria. Geschrieben hat das Buch Regina Maria Stellner. Es ist auf der Grundlage wahrer Ereignisse entstanden. Sarah, eine Frau Mitte 30, darf Ereignisse im Leben der Gottesmutter Maria mit eigenen Augen und Ohren miterleben. Begleitet wird sie dabei von niemand Geringerem als dem heiligen Maximilian Kolbe. Hatte dieses besondere Geschenk des Himmels zunächst mit den Marienerscheinungen in Lourdes begonnen, so ist Sarah, die Hauptperson unseres Romans, nun seit längerem im Heiligen Land unterwegs, in Nazareth, Jerusalem und Bethlehem dürfte sie Augen- und Ohrenzeugen wichtiger Stationen im Leben der heiligen Familie werden. Da Sarah immer tatsächlich an die Orte reisen muss, wo die Ereignisse sich zugetragen haben, ist sie nun also in Bethlehem. In der letzten Folge deutete sich an, dass sie die Zeit rund um die Geburt Christi würde miterleben dürfen. Hören wir jetzt in der 14. Folge unserer Erzählung, welche Einblicke Sarah zuteil werden.

0: Während Josef den Boden mit trockenen Ästen reinigte, Stroh zu einem Lager aufschüttete und sorgsam eine Decke darüber bereitete, deutete Pater Maximilian Sarah an, ihm nach draußen zu folgen. Zu intim war der Augenblick der Geburt, als dass fremde Augen hierbei stören sollten. Als sie wieder im Freien standen, bemerkte Sarah, dass der Himmel sich verändert hatte. Es war, als wäre alles von einem überirdischen Leuchten erfüllt. Der Mond schickte silberne Strahlen auf die Höhle herab und auch die Sterne gaben ihr Bestes, um den Ort in ein außergewöhnliches Licht zu hüllen. Während Sarah nach oben blickte, war es ihr, als sei der Himmel ein Baldachin aus dunkelblauem Samt, der mit zahllosen funkelnden Diamanten geschmückt war. So armselig die Höhle war, so prachtvoll war das Firmament, das seinen Schöpfer auf Erden willkommen heißen wollte. Auch Pater Maximilian blickte nach oben, erfreute sich an dem Wunder der Schöpfung und sagte dann: »Der Mond und Maria haben eine Gemeinsamkeit. So wie der Mond in der Dunkelheit der Nacht das Licht der Sonne auf die Erde bringt, so bringt Maria in der Dunkelheit der Welt das Licht Gottes. Das macht sie hier in Bethlehem, wo ihr Sohn gleich geboren wird. Das macht sie aber auch in Zukunft, sogar bis heute. Immer wieder bringt sie Jesus in die Dunkelheit, die durch Schicksalsschläge, Krankheit, das Gefühl der Verlassenheit, aber auch durch die Sünde und die damit verbundene Ferne zu Gott entsteht. Und immer wieder wird es dadurch hell im Leben vieler Menschen.« Was für ein schöner Vergleich, den würde Sarah sich merken. Und wenn sie in Zukunft den Mond ansah, würde sie daran denken, dass es durch Maria heller wurde auf der Welt. Jetzt entfernte sich Pater Maximilian von der Höhle und Sarah folgte ihm. Gemeinsam näherten sie sich einem Feld, auf dem schon von weitem ein Lagerfeuer zu sehen war, dessen Flammen mehrere umherstehende Männer ins Licht tauchten. Während sie näher kamen, erkannte Sarah, dass es sich hierbei um Hirten handelte, die voller Staunen zum Himmel emporschauten. So als könnten sie kaum glauben, was dort zu sehen war. Als Sarah ihren Blicken folgte, sah auch sie für einen Moment das, was die Männer so sehr mit Entzücken erfüllte, eine unendlich große Schar von Engeln, die eine Treppe bis in den Himmel hinein bildeten und mit ihrem Leuchten alles andere in den Schatten stellten und die nun einen Lobgesang auf Gott anstimmten. Dieser Gesang war der schönste, den Sarah je gehört hatte, und sie war sich sicher, auf Erden keinen vergleichbaren zu finden. Mitten hinein erklang das Zwitschern mehrerer Vögel, die von dem ungewöhnlichen Leuchten erwacht waren und nun das ihre taten, um ihren Schöpfer auf Erden zu begrüßen. Und auch die Schafe schlossen sich mit einem leichten Blöken an. Dann kehrten die Engel in den Himmel zurück, der Gesang wurde schwächer und mit ihm auch das Licht, das alles erleuchtet hatte. Zurück blieben die staunenden Hirten, die gerade ein übergroßes Geschenk bekommen hatten. Sarah beobachtete diese einfachen Männer, die Staub und Erde auf der armseligen Kleidung hatten. Hände voller Schwielen, die vom harten Leben auf dem Feld erzählten. Gesichter, in die sowohl die Kälte als auch die Hitze ihre Spuren gezeichnet hatte und die doch von innen heraus so sehr leuchteten, dass sie schöner waren als viele, die in der wertvollsten Kleidung auftraten und sich selbst über andere stellten. Diese Hirten stellten sich über niemanden. Im Gegenteil, sie wussten um ihre Armut und ihre niedrige Stellung in der Gesellschaft. Es war ihnen fremd, sich irgendetwas einzubilden. Auch jetzt, als sie von Gott auserwählt worden waren, die ersten Besucher bei seinem Sohn zu sein. Zunächst waren sie zu berührt, um zu sprechen, doch dann ergriff einer das Wort. »Habt ihr es gehört? Der Heiland ist uns geboren worden!« »Christus, der Erlöser!« »Hier in Bethlehem«, fügte ein anderer hinzu. »Worauf warten wir noch? Lasst uns losgehen und ihn suchen!« »Ich weiß, wo er ist«, meldet sich wieder ein anderer zu Wort. »Ich habe eine hochschwangere Frau und ihren Mann in eine Höhle ganz in der Nähe gehen sehen. Die Frau hatte die Ausstrahlung eines Engels. Sie müssen es sein.« »Was sollen wir ihnen mitbringen?« »Wir haben ja selbst nicht viel, aber vielleicht ein Schaffell für das Kind, Milch, Käse und ein paar Lämmer?« Schon packten sie alles zusammen, zündeten am erlöschenden Feuer ihre Fackeln an und machten sich auf den Weg zur Höhle. Die Herde ließen sie zurück. Lediglich ein Mutterschaf und seine zwei Jungen durften mitkommen, um dem neugeborenen König und seinen Eltern als Geschenk übergeben zu werden. Zusammen mit ihnen näherten Sarah und Pater Maximilian sich der Höhle, die immer noch vom Mond und den Sternen beleuchtet wurde und die nun auch von innen heraus strahlte. Da wusste Sarah, dass Maria und Josef nicht länger alleine waren. Jesus war auf die Welt gekommen und in ihrer Mitte. Kurz vor der Höhle blieben die Hirten stehen. Sie wagten es kaum, diesen heiligen Ort zu betreten. Wie sollten sie sich verhalten? Sollten sie die Sandalen ausziehen, sich niederknien und das neugeborene Kind anbeten? Josef, der ihre Unsicherheit spürte, kam aus der Höhle heraus und bat sie, ihre Gäste zu sein. Fürsorglich führte er sie zu Maria, die auf dem Stroh saß und ihr Neugeborenes in den Armen hielt. Dieses kleine Kind, dessen Köpfchen so winzig war, dass es die Hand seiner Mutter gerade mal zur Hälfte füllte, war der menschgewordene Gott, der auf die Welt gekommen war, um die Menschheit zu retten. Maria blickte liebevoll auf ihn herab, dann beugte sie sich vor und küsste ihn dorthin, wo sein kleines Herz schlug. Dieses Herz, das schon jetzt für alle Menschen schlug und eines Tages für sie durchbohrt werden würde. Ehrfürchtig traten die Hirten näher, legten ihre Gaben vor dem Kind ab und sanken auf die Knie, um es unter Tränen anzubeten. Hier war er, der Sohn Gottes, und sie waren eingeladen worden, zu ihm zu kommen. Ein junger Hirte, der von den anderen Levi gerufen wurde, wagte es, eine besondere Bitte auszusprechen. »Lasst uns sein Kleid küssen!« Maria war ganz ergriffen von der Liebe der Hirten, die sie ihrem Kind entgegenbrachten. Und da sie spürte, wie viel es ihnen bedeutete, nahm sie Jesus und hielt ihn den anbetenden Männern entgegen. Sie befreite seine kleinen Füße von dem wärmenden Tuch und einer nach dem anderen trat heran, kniete vor ihm nieder und küsste ihn. Schon in dieser einfachen Höhle wirkte Maria als Mittlerin der Gnaden. Denn die Männer, denen sie Jesus entgegenstreckte, bekamen zugleich mit dem Kuss viel Gnade von Gott. Und Maria war es, die ihnen diese vermittelte, indem sie ihnen Jesus entgegenstreckte. Während die Anbetung der Hirten einzig und allein Jesus galt, galt die Verehrung auch seiner Mutter. Was für eine außergewöhnliche Frau musste sie sein, wenn Gott gerade sie auserwählt hatte, die Mutter seines Sohnes zu sein. Unter Tränen wandte ein Hirte namens Elias sich an Maria.
1: »Heilig bist du, Maria, denn du bist würdig gewesen, ihn zu tragen. Befiehl, was wir für dich tun können, du unsere Königin.«
0: Gerührt blickte Maria ihn an und antwortete, »Am meisten bedeutet es mir, wenn ihr meinen Sohn liebt.«
1: »Das werden wir machen, immer. Doch können wir auch irgendetwas für dich tun?« »Jemanden benachrichtigen und den Weg zu euch weisen?«
0: »Wenn ihr wollt, könnt ihr meine Verwandte Elisabeth und ihren Mann Zacharias benachrichtigen.«
1: »Das werden wir machen. Wir würden alles für euch tun.«
2: »Ihr habt schon so viel getan und dafür danken wir euch von Herzen,«
0: ergriff Josef das Wort. Am liebsten wären die Hirten gar nicht mehr gegangen, doch sie spürten, dass es Zeit war, aufzubrechen und der heiligen Familie Raum für sich zu geben. So verabschiedeten sie sich und verließen die Höhle. Und während ihre Körper sich mehr und mehr entfernten, so blieben doch ihre Herzen zurück und sollten für immer Jesus, ihrem Erlöser, gehören. Nachdem die Hirten aufgebrochen waren, bemerkte Sarah, wie die heilige Familie vor ihren Augen immer undeutlicher zu sehen war und schließlich ganz verschwand. Auch die schmutzige, nach Tieren und verbranntem Holz riechende Höhle verschwand. Zurück blieb ein kleiner Raum mit gefliestem Boden, in dem sich viele Menschen drängten. Und dort, wo soeben noch die Futterkrippe gestanden hatte, war ein Stern zu sehen, in dessen Mitte sich ein Loch befand, durch das man hindurchlangen konnte, um den ursprünglichen Boden zu berühren, der vor mehr als 2000 Jahren auch von Jesus berührt worden war. Sie waren also wieder in der Gegenwart. Wie schade! Sarah wäre gern länger bei der heiligen Familie geblieben, die jetzt nur noch in einem gezeichneten Gemälde zu sehen war. Das Bild war schön, keine Frage, doch es kam in keiner Weise an das heran, was Sarah hier soeben noch erblickt hatte. In der Mitte des Bildes befand sich Jesus, der in der Krippe lag. Links von ihm kniete Maria, rechts Josef. Beide beteten ihren Sohn mit gefalteten Händen an. Wie arm Jesus auf die Welt gekommen war. Selbst auf diesem Bild konnte man das erkennen. Doch die Wirklichkeit war noch viel härter. Kein Bild konnte den kalten Wind und den unangenehmen Geruch in der Höhle einfangen. Natürlich hätte Gott auch im Wohlstand auf die Welt kommen können, meinte Pater Maximilian. Doch er hat sich bewusst für die Armut entschieden. Er wollte für alle da sein, besonders auch für die, die nicht viel haben, und der Welt zeigen, dass es nicht auf Geld, Statussymbole und Ansehen ankommt, sondern auf etwas ganz anderes. Während in der Kirche Besucher kamen und gingen, fuhr Pater Maximilian fort. Einmal durfte ich den Wert dieser Armut selbst erfahren. Ich war zusammen mit 4 anderen Brüdern in Japan, um auch dort die Menschen näher zu Jesus zu führen. Bewusst verzichteten wir auf eine bessere Unterkunft und übernachteten in einer baufälligen Baracke. Eines Tages gab es einen Schneesturm und der Schlafsaal war von einer Schneeschicht bedeckt. Das Essen kochten wir im Freien und oft regnete es hinein. Doch all das hat sich gelohnt, denn gerade durch unsere Armut gewannen wir die Herzen der Japaner. Sie erkannten darin unsere Selbstlosigkeit und öffneten ihre Herzen für Gott. Vor allem Maria wirkte wie ein Magnet auf sie. Sie lernten sie immer mehr kennen und lieben. Hätten wir nicht so arm gelebt, hätten wir mit Sicherheit nicht so viel für Gott bewirken können. Sarah versuchte sich die Situation vorzustellen, wie Pater Maximilian in einer Baracke wohnte, die so heruntergekommen war, dass es sogar hineinschneite. Sicher war das keine leichte Zeit für ihn gewesen. Dann blickte sie wieder auf das Bild vor sich, auf dem die Familie zu sehen war, die ihm in seiner selbstgewählten Armut ein Vorbild gewesen war. Auch die Hirten waren darauf zu sehen, auch sie wussten, was es hieß, wenig zu haben und in den Augen der Welt gering geachtet zu sein. Einer saß betend vor der Höhle, 2 andere blickten auf zu einem Engel. Die Hirten waren nach Maria und Josef die ersten Anbeter des göttlichen Leibes und in ihnen finden sich alle Eigenschaften, die wahre Anbeter haben sollten, fuhr Pater Maximilian fort. Da ist zum einen ihr fester Glaube. Sie hören von der Geburt des Erlösers und zweifeln keine Sekunde an der Wahrheit dessen. Zum anderen findet sich bei ihnen eine große Hochherzigkeit. Obwohl sie selbst so wenig haben, geben sie alles, was sie entbehren können. Auch Demut ist bei ihnen zu finden. Die Familie in der Höhle ist noch ärmer als sie. Und doch knien sie sich nieder und machen sich zu deren Dienern. Sie haben den Wunsch, alles für Jesus zu tun und sind sofort bereit, Marias Bitte nachzukommen, ihre Verwandten zu benachrichtigen. Und schließlich sind sie erfüllt von Liebe. Von Anfang an schließen sie Jesus in ihr Herz und selbst dann, als sie gehen, bleiben sie im Herzen noch bei ihm. Glaube, Hochherzigkeit, Demut, Einsatzbereitschaft, Gehorsam und Liebe. All das machte also einen wahren Anbeter aus. Und in all dem waren sowohl Josef als auch Maria ein Vorbild. Während Sarah erneut das Bild betrachtete, dachte sie auch an Levi zurück, der den Wunsch geäußert hatte, Jesus zu berühren. Und daran, wie Maria nicht gezögert hatte, ihren Sohn den Hirten entgegenzustrecken. Wie mutig von diesem Levi! Da stand er vor dem lebendigen Gott, der die Gestalt eines Kindes angenommen hatte, und bat darum, ihn berühren zu dürfen. Und er durfte. Wer eine kindliche Seele hat, der sieht Gott, meinte Pater Maximilian neben ihr. Und Maria ist immer die, die uns Jesus gibt. Wer zu Maria geht, findet Jesus. Wer Jesus bei ihr erbittet, erhält Jesus durch sie. Für sie gibt es nichts Schöneres, als wenn jemand zu ihr sagt,
2: gib mir deinen Sohn, damit ich ihn lieben kann. Dann leuchtet der ganze Himmel. So glücklich ist sie.
0: Durch Maria zu Jesus. Diese Aussage hatte Sarah schon oft gehört. Und von nun an hatte sie dazu ein konkretes Bild vor Augen. Maria als liebende Mutter, die der Welt ihren Sohn entgegenstreckte, damit dieser geliebt und verehrt werden konnte. Sie selbst war es nicht, die angebetet werden wollte. Es ging ihr von Anfang an nur um ihren Sohn. Zu ihm sollten die Menschen finden und sie war bereit, dafür alles zu tun, was sie tun konnte.
2: Ich will dir noch eine andere Szene zeigen, durchbrach Pater Maximilian ihre Gedanken. Sie fand ganz in der Nähe statt, im Tempel von Jerusalem. Doch da ein Fußmarsch zu viel Zeit in Anspruch nehmen würde, erspare ich ihn dir und wir werden uns direkt vor Ort begeben. Gleich darauf standen sie vor einer hohen, steinernen Mauer, die sich um ein riesiges Gebäude herumzog, um das Heiligtum der Juden, ihren Tempel, für den viele sogar das Leben gegeben hätten. In der Nähe der Pforte befand sich ein Unterschlupf für Tiere. Er bestand aus einem schützenden Dach, Pflöcken mit Ringen zum Festbinden und einem mit Stroh bestreuten Boden. Hier entdeckte Sarah die heilige Familie, die gerade erst angekommen war. Maria saß noch auf dem Esel, den Josef an den Zügeln führte. Mit ihrem weißen Gewand und dem hellblauen Mantel, den sie sorgsam über ihr geliebtes Kind gebreitet hatte, strahlte sie eine Schönheit aus, die Sarah mitten im Herz berührte. Jetzt trat Josef auf sie zu und half ihr, vom Reittier abzusteigen. Er band das treue Tier an einem der Ringe fest, versorgte es mit Wasser und Heu und durchschritt dann zusammen mit seiner Familie die Pforte in den Tempelbereich. Hier zeigte sich das Bild, das Sarah aus Filmen über die Tempelreinigung kannte. Zwischen mehreren hohen Säulen reihte sich ein Verkaufsstand an den anderen. Es gab die Möglichkeit, Schafe und Tauben zu kaufen oder aber Geld wechseln zu lassen. Wie auf jedem Markt bemühte sich jeder Händler, die Aufmerksamkeit der Käufer zu gewinnen und so ein möglichst großes Geschäft zu machen. Josef trat auf einen der Stände zu, um ein paar weiße Tauben zu kaufen. Wie gerne hätte er ein größeres Tier erworben, um das Gesetz der von Mose vorgeschriebenen Reinigung zu erfüllen, doch er hatte so wenig Geld, dass er sich dies nicht leisten konnte. Immerhin hatten sie nun die Tauben und konnten damit die Stufen zu einer Vorhalle des Tempels emporschreiten. Hier kam ihnen ein Priester entgegen und nahm die Tauben in Empfang, um mit ihnen das Reinigungsopfer durchzuführen. Denn jeder Erstgeborene gehörte dem Herrn und musste durch ein Opfer ausgelöst werden. So wollte es das Gesetz. Sarah wandte den Blick ab, um das Schicksal der Tiere nicht mit ansehen zu müssen. Sie blickte erst dann wieder hin, als der Priester Maria mit Wasser besprengte und die Familie in eine weitere Vorhalle führte. Dort bekam sie eine Ahnung von der wahren Größe des Tempels. Jede der Säulen und auch die riesige Decke waren geschmückt mit zahlreichen Skulpturen wie Engelsköpfen und Palmen sowie mit weiteren kunstvollen Verzierungen. Das Licht der Sonne, welches durch lange, schmale Fenster hereinschlich, berührte das Gold an den Säulen und brachte es zum Leuchten, so dass man sich vorkam wie im Palast eines mächtigen Königs. Und so war es auch. In gewisser Weise war man im Palast eines mächtigen Königs, in dem des mächtigsten Königs. Denn der Tempel war einzig und allein Gott geweiht und alles, was in ihn investiert worden war, sollte zur größeren Ehre Gottes dienen. Oder, wie es das Motto von Pater Maximilian war, zur größten Ehre Gottes. Maria folgte dem Priester, bis er vor einer Art Altar stehen blieb. Hier ließ er sich Jesus überreichen, wandte sich dem eigentlichen Tempel zu und hob Jesus mit ausgestreckten Armen hoch. Dann gab er ihn seiner Mutter zurück und ging davon. Seine Aufgabe war erfüllt. Dass es sich bei diesem Kind um den Sohn Gottes handelte, um den Messias, auf den das Volk der Israeliten seit über 1000 Jahren sehnsüchtig wartete, hatte er nicht erkannt. Dafür war sein Herz nicht offen gewesen. Er hatte lediglich das Ritual der Reinigung durchgeführt, so wie es seine Aufgabe gewesen war und wie er es seit Jahren regelmäßig tat.
0: Doch jemand anderer erkannte, dass es sich bei diesem Kind um ein ganz besonderes handelte, um den versprochenen Messias. Durch neugieriges Volk hindurch bahnte sich ein alter, gebrechlicher Mann seinen Weg. Seinem Gesicht sah man an, dass er schon viele Jahre auf Erden hinter sich hatte und auch schon so manchen Kummer erlitten hatte. Die Art, wie er sich auf seinem Stock abstützte, zeigte, wie schwer ihm das Gehen fiel. Simeon, so hieß der Mann, hatte vor vielen Jahren eine Offenbarung vom Heiligen Geist bekommen. Er werde den Tod nicht schauen, ehe er den Christus des Herrn gesehen habe. An diese Verheißung glaubte er felsenfest und betete täglich darum, dass sie in Erfüllung gehen möge. Auch wenn andere ihn belächelten, ließ er sich nicht von seinem Glauben abbringen. Gott hatte ihm ein Versprechen gegeben, und dieses würde er auch halten. Simeon war nicht immer im Tempel, doch an diesem Tag war er vom Heiligen Geist dorthin geführt worden, und als er die Frau mit dem Kind sah, wusste er, dass die Verheißung eingetroffen war. Er durfte den Messias mit eigenen Augen sehen. Zielsicher steuerte er auf Maria zu, blickte voller Sehnsucht auf das Kind in ihren Armen und fragte, ob sie ihm die Ehre erweisen würde, es für kurze Zeit halten zu dürfen. Gerührt schaute Maria auf den alten Mann, beugte sich zu ihm vor und legte Jesus behutsam in seine Arme. Sogleich begann Simeon zu weinen. Es waren Tränen der Rührung und des Glücks, die über seine Wangen hinabliefen und in seinem langen weißen Bart versickerten. Jesus sah ihn neugierig an und es war, als würde er ihm ein Lächeln schenken, während er mit seinen kleinen Händen das Gesicht des Mannes berührte. Da begann Simeon zu sprechen. »Nun lässt du, Herr, deinen Knecht, wie du gesagt hast, in Frieden scheiden, denn meine Augen haben das Heil gesehen, das du vor allen Völkern bereitet hast, ein Licht, das die Heiden erleuchtet und Herrlichkeit für dein Volk Israel.« Staunend blickte Maria und Josef auf den alten Mann, der so große Worte sprach. Auf den Mann, der so viele Jahre lang unerschütterlich daran geglaubt hatte, dass er den Messias sehen werde und der nun im Frieden von der Welt scheiden konnte, da dieses wunderbare Ereignis eingetroffen war. Simeon legte Jesus zurück in die Arme seiner Mutter. Dann sah er sie eindringlich an und sagte Sätze, die ihr Herz schmerzhaft verwunden sollten. »Siehe, dieser ist dazu bestimmt, dass in Israel viele zu Fall kommen und viele aufgerichtet werden, und er wird ein Zeichen sein, dem widersprochen wird. Dir selbst aber wird ein Schwert durch die Seele dringen.« Maria wurde blass und drückte Jesus fest an sich, während Josef den Arm schützend um sie legte. Sie hatte gewusst, dass sie leiden werden würde und dass es Menschen geben werden würde, die ihren Sohn ablehnten. Aber diese Worte so direkt zu hören, traf sie mitten ins Herz. In eben jenes Herz, welches durchbohrt werden sollte. Nicht nur verletzt, sondern durchbohrt. Was erwartete Maria wohl in der Zukunft? In diesem Augenblick näherte sich eine alte Frau, die den Schmerz Mariens spürte und ihr, vom Heiligen Geist erfüllt, Worte des Trostes zusprach. »Frau, Gott, der seinem Volk den Erlöser geschenkt hat, wird dir in deinem Leid beistehen und Engel zu dir senden, die dich trösten werden. Er hat Judith und Rachel nicht im Stich gelassen. Er wird auch dich nicht im Stich lassen, die du größer als alle anderen Frauen bist. Vielmehr wird er dir ein Herz aus Gold geben, so dass du dem Meer an Schmerzen gewachsen bist, denn du bist die größte Frau, die es je gab und je geben wird.« Nach diesen Worten verschwand die Szene, die Sarah soeben noch gesehen hatte, und sie befand sich wieder in Bethlehem. Dieses Mal allerdings vor einem einfachen Haus, nicht vor der armseligen Höhle, in der Jesus auf die Welt gekommen war. »Eine Frau hatte Mitleid mit der Familie und nahm sie bei sich auf«, hörte sie Pater Maximilian neben sich sagen. »Jetzt sind sie wenigstens nicht länger der Kälte und dem Schmutz ausgesetzt.

0: So wie es die biblischen Berichte überliefern, bekam Sarah die Darstellung Jesu im Tempel gezeigt und auch die ergreifende Begegnung der heiligen Familie mit den Hirten. Sie sind auf die Botschaft der Engel hin zu dem Ort geeilt, wo das Kind in der Krippe lag, hatten es als ihren Heiland erkannt und angebetet und erkannten ebenso, was für eine besondere Frau Maria ist. Wir hörten die 14. Folge aus dem Buch Quelle der Hoffnung, eine junge Frau begegnet Maria. Das Buch von Regina Maria Stellner ist bei Effi Medien erschienen. Für uns bei Radio Horeb gelesen hat es Patricia Fehrenbach.
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1: Herzlich willkommen zur Spiritualität bei Radio Horeb und Radio Maria, sagt Ihnen heute Astrid Mooskopf. Heute ist der Gedenktag unserer lieben Frau vom Berge Karmel. Unter diesem Titel ist die Mutter Gottes die Patronin des Ordens der Karmeliten. Und damit verbunden ist auch das sogenannte Skapulier, das Simon Stock von der Mutter Gottes als Schutzkleid übergeben wurde. Darüber werden wir heute in der Sendung sicherlich mehr erfahren, was dahinter steckt, was das bedeutet, und das von Pater Gregor Lenzen. Er ist Passionist in München-Pasing und Sie kennen ihn vielleicht von Exerzitien oder aus der geistlichen Begleitung, denn das sind seine aktuellen Tätigkeitsgebiete. Er ist Jahrgang 1958 und er ist 1978 nach dem Abitur in den Passionistenorden eingetreten. 1985 erhielt er die Priesterweihe. Er ist seit vielen Jahren bei Radio Horeb immer wieder mit Sendungen zur Spiritualität bei uns zu Gast und referiert dazu, so auch heute. Und ich freue mich sehr, ihn wieder begrüßen zu dürfen. Pater Gregor, herzlich willkommen und einen herzlichen Gruß auch nach München-Pasing.
2: Ja, grüß Gott, Frau Mooskopf.
1: Pater Gregor, wir beginnen heute mit einem Thema, das im Süden vielen Katholiken bekannt ist und das auch tief in die Frömmigkeit eingegangen ist, aber auf der anderen Seite manchem auch damit große Fragezeichen hinterlässt. Unser Thema ist heute Maria, Königin und Zierde des Karmels, so der Titel unserer Sendung. Und das ist auch die Anrufung, die mit diesem Gedenktag verbunden ist. Wenn wir also jetzt in die Sendung hineinstarten, erzählen Sie uns doch einfach erst einmal, woher kommt denn diese Anrufung? Maria, Königin und Zierde des Karmels.
2: Ja, also wie gesagt, diese Anrufung hängt unmittelbar mit dem heutigen Gedenktag, mit dem heutigen Ordensfest der Karmeliten zusammen. Und zwar stammen diese beiden Begriffe Königin und Zierde des Karmel aus einer alten Sequenz, aus dem Hochmittelalter, die beginnt mit den Worten Flos Carmeli, also Blume des Karmel. Diese Sequenz wird gerade an diesem Karmel, an diesem Fest Mariens, also unserer lieben Frau vom Berge Karmel, gesungen von den Karmeliten und Karmelitinnen. Und von daher sind diese Worte, dieser Titel unmittelbar mit dem heutigen Festgeheimnis verbunden.
1: Und dieses Festgeheimnis, das wollen Sie uns heute dann weiter erschließen in den geschichtlichen Ursprüngen, dem, was damit verbunden ist und auch in der Bedeutung für die christliche Spiritualität, nicht nur für die karmelitische im Speziellen, sondern eben allgemein. Und wir freuen uns darauf, Pater Gregor Lenzen, Sie haben das Wort.
2: Ja, sehr gerne, liebe Hörerinnen und Hörer. Also zunächst einmal möchte ich auf die geschichtlichen und auch auf die biblische Wurzel des heutigen Gedenktages unserer lieben Frau vom Berge Karmel zu sprechen kommen. Und dabei stütze ich mich auf eine Einführung, die in einer vorkonziliaren Ausgabe eines deutschen Breviers gegeben wurde. Und zwar heißt es hier Deutsches Brevier, vollständige Übersetzung des Stundengebetes der römischen Kirche, zweiter Band, erschienen in Regensburg wohl im Jahre 1939. Und da heißt es als Einführung zu diesem heutigen liturgischen Gedenktag, lesen wir Folgendes. Als am heiligen Pfingstfeste die Apostel vom Heiligen Geist erfüllt in verschiedenen Sprachen redeten und unter Anrufung des heiligsten Namens Jesu viele Wunder wirkten, da erkannten, so wird berichtet, auch sehr viele Männer, die den Spuren der heiligen Propheten Elias und Eliseus gefolgt und durch die Predigt des heiligen Johannes des Täufers auf die Ankunft Christi vorbereitet waren, die Wahrheit, Nein, das ist die Wahrheit des Evangeliums und nahmen sofort den Glauben und die frohe Botschaft an. Und dann heißt es weiter, sie begannen nun die heiligste Jungfrau, mit der sie reden und in beglückender Weise zusammen sein konnten, mit solcher Innigkeit zu verehren, dass sie zuerst an der Stelle des Berges Karmel, wo Elias einst die aufsteigende Wolke, das leuchtende Vorbild der heiligen Jungfrau geschaut hatte, dieser reinsten Jungfrau eine Kapelle erbauten. Also die ersten Karmeliten, von denen ist ja hier die Rede, hatten dann auf dem Berg Karmel Maria eine Kapelle erbaut. Aber bedenken wir diese Worte bezüglich der aufsteigenden Wolke, die Elias auf dem Karmel geschaut hatte, die sie als das leuchtende Vorbild der heiligen Jungfrau interpretierten. Diese ersten Einsiedlermönche, könnte man sagen, auf dem Karmel. Also hier wird direkt Bezug genommen auf jene Stelle im ersten Buch der Könige, Kapitel 18, Vers 41 bis 46. Ich lese Ihnen jetzt einmal diesen Abschnitt vor. Dann sagte Elia zu Ahab: Geh hinaus, iss und trink, denn das Rauschen des Regens ist schon hörbar. Während Ahab wegging, um zu essen und zu trinken, stieg Elia zur Höhe des Karmel empor, kauerte sich auf dem Boden nieder und legte seinen Kopf zwischen die Knie. Dann befahl er seinem Diener: Geh hinauf und schau auf das Meer hinaus. Dieser ging hinauf, schaute hinaus und meldete: Es ist nichts zu sehen. Elia befahl: Geh siebenmal hinauf. Beim siebten Mal meldete der Diener: Eine Wolke, klein wie eine Menschenhand, steigt aus dem Meer herauf. Darauf sagte Elia: Geh hinauf und sag zu Ahab: Spanne an und fahr hinab, damit der Regen dich nicht aufhält. Es dauerte nicht lange, da verfinsterte sich der Himmel durch Sturm und Wolken, und es fiel ein starker Regen. Also soweit diese Stelle aus dem Alten Testament, aus dem ersten Buch der Könige. Und die ersten Karmeliten, wenn wir sie schon so nennen dürfen, sahen in dieser Wolke, die da, in dieser kleinen Wolke, die da aus dem Meer aufstieg, ein Sinnbild für die Mutter Gottes, für Maria, die dann gleichsam ihren segensspendenden Regen herabfallen ließ auf den Karmel. Und dort errichteten also diese ersten Karmeliten eine Kapelle, kamen oft dort am Tage zusammen und verehrten durch fromme Übungen in Gebeten und Gesängen die heiligste Jungfrau, die sie als die besondere Beschützerin ihres Ordens, ihres neuen Ordens verehrten. Und darum nannte man diese Männer auf dem Karmel, die sich auf diesen Berg zurückgezogen hatten, allenthalben Brüder der heiligen Jungfrau Maria vom Berge Karmel. Und heute sagen wir eben kurz Karmeliten. Diese Bezeichnung haben die Päpste nicht nur bestätigt, sondern sie haben auch besondere Ablässe denen verliehen, die diesem Orden der Maria vom Berge Karmel angehören, die den Orden oder einzelne Brüder so nannten. Die erste Jungfrau, lesen wir weiter in dieser Einführung, lieh dem Orden jedoch nicht nur den Namen und ihren Schutz, sondern verlieh ihm auch noch als besondere Auszeichnung das heilige Skapulier. Sie überreichte es dem heiligen Simon von England. Durch dieses himmlische Gewand sollte dieser heilige Orden von anderen sich unterscheiden und vor drohenden Gefahren beschützt werden. Aber vielleicht müssen wir jetzt zunächst einmal einen kleinen Einschub machen und klären, was denn mit diesem Begriff Skapulier gemeint ist. Also es ist schon deutlich geworden, es handelt sich hier um ein Gewand. Der Begriff Skapulier kommt vom lateinischen Scapularium, was zu Deutsch so viel wie Schulterkleid heißt und war ursprünglich ein Teil der klösterlichen Ordenstracht, vor allen Dingen der monastischen Orden wie der Benediktiner oder Zisterzienser, aber dann später auch der Mendikanten, der Bettelorden, Franziskaner, Dominikaner, Augustiner, Eremiten und eben auch der Karmeliten. Ein Schulterkleid in der Mönchstracht, praktisch ein breiter Stoffstreifen über die Schulter gelegt, an dem auch dann die Kapuze befestigt war und der über der Tunika von den Schultern bis zum Boden herabreicht. Und ursprünglich hatte dieses Schulterkleid auch eine ganz praktische Bedeutung, nämlich als Arbeitsschürze. Aber später hat man ihm dann auch immer mehr eine geistliche Bedeutung, eine geistliche, symbolische Bedeutung gegeben. Und auch die Laien, die sich einem bestimmten Orden zugehörig fühlten oder sich dessen Spiritualität anschließen wollten, denen hat man dann also eine abgewandelte Form dieses Skapuliers als Andachtsobjekt gleichsam gegeben, ein kleines Skapulier, das aus zwei kleinen, meist bei den Karmeliten braunen Stoffstücken mit religiösen Motiven bestand, zwei Stoffstücke, die durch zwei Bänder verbunden sind und auf der Brust und dem Rücken, also über den Kopf gezogen, auf der Brust und auf dem Rücken getragen werden. Und die Bedeutung dieses kleinen Skapuliers, also des Karmeliten-Skapuliers, besteht darin, dass hier der mütterliche Schutz Mariens gesucht wird und der Wunsch zum Ausdruck gebracht wird durch das Tragen dieses Skapuliers nach einem Leben im Gebet und geistlicher Verbundenheit, jetzt hier konkret mit dem Karmelitenorden. Also das zu diesem Begriff Skapulier als Zeichen des Schutzes. Darauf werden wir später noch näher eingehen. Der Karmelitenorden war zunächst in Europa unbekannt. Er ist ja entstanden im Heiligen Land auf dem Berge Karmel. Und als die Karmeliten dann aufgrund der Verfolgung nach Europa kamen, verlangten viele vom damaligen Papst Honorius III. Die Aufhebung dieses Ordens. Doch die heiligste Jungfrau Maria erschien dem Papst in der Nacht und gab ihm deutlich zu verstehen, er solle sich des Ordens der Karmeliten und seiner Mitglieder in Güte annehmen. Doch nicht nur in dieser Welt zeichnete die allerseligste Jungfrau den ihr so teuren Orden mit vielen Vorzügen aus. Es ist auch ein frommer Glaube, dass sie, die durch ihre Macht und ihre Güte überall so viel vermag, auch in der anderen Welt ihren Kindern, die der Skapulierbruderschaft angehören, etwas Enthaltsamkeit üben, die vorgeschriebenen wenigen Gebete regelmäßig verrichten und standesgemäße Keuschheit bewahren, in ihrer mütterlichen Liebe Trost spendet, wenn sie im Fegfeuer leiden müssen, und sie, also die Angehörigen der Skapulierbruderschaft, durch ihre mächtige Fürsprache möglichst schnell in das himmlische Vaterhaus führt. Auch hier müssen wir mal kurz innehalten. Zunächst zu diesem Begriff des Skapulier Bruderschaft unserer lieben Frau auf dem Berge Karmel. Dies ist also die Laienvereinigung, also die Vereinigung der Gläubigen, die sich in besonderer Weise mit dem Karmelitenorden verbinden und aus dessen Spiritualität leben wollen. Und die eben dieses kleine Skapulier dann tragen. Der Überlieferung zufolge erschien, das wurde ja schon angesprochen, dem heiligen Simon Stock, damals Ordensgeneral der Karmeliten, am 16. Juli 1251 in Cambridge in England die Gottesmutter Maria. Und in der Vision, die Simon Stock da empfangen hat, trug Maria ein Skapulier, also dieses Schultertuch in der Hand und gab dieses Schulterkleid vielmehr in der Hand und gab Stock das Versprechen, dass jeder, der es trage, unter ihrem besonderen Schutz stehe. Auch Angehörige anderer Orden und eben schließlich auch Laien, Gläubige, baten darum, ein solches Skapulier eben in abgewandelter Form tragen zu dürfen, das kleine Skapulier.

Maria Schutz in Österreich am Semmering, auch dort in dieser Wallfahrtskirche zur Mutter Gottes gibt es einen eigenen Skapulieraltar im Schiff auf der linken Seite, wenn man hereinkommt. Und dargestellt ist die Vision, die der Generalobere der Karmeliten Simon Stock hatte mit Maria und der Überreichung des Skapuliers. Also dieses Skapulier hat sich dann einer immer größeren Beliebtheit erfreut, denn die Mitglieder einer solchen Skapulierbruderschaft fühlten sich dann der Gottesmutter in besonderer Weise verbunden. Und das war auch sicher sehr anziehend oder attraktiv. Es sollten nach einer dem heiligen Simon Stock gegebenen Verheißung am ersten Samstag nach dem Tod aus dem Fegefeuer befreit werden. Ich glaube, diese Verheißung wird auch als das Sabbatinum, also von Samstag Sabbatinum bezeichnet. Also am ersten Samstag nach dem Tod eines Gläubigen, der das Skapulier getragen hat, die Befreiung aus dem Fegefeuer. Die Mitglieder einer Skapulierbruderschaft sollten keusch leben, außerdem die marianischen Tageszeiten beten oder mittwochs, freitags und Samstag auf Fleischspeisen verzichten, täglich den Rosenkranz beten. Beim Eintritt in die Skapulierbruderschaft wurde eben dem Eintretenden von einem Priester, der nicht einmal ein Karmelitenpater sein musste, ein kleines Skapulier, so wie wir es schon beschrieben haben, aufgelegt. Also das noch zur Erklärung der Skapulierbruderschaft. Das ist gleichsam die Laienvereinigung in der Welt, die nun diese besondere Liebe zur Gottesmutter, Verehrung der Gottesmutter erleben sollen und aus der Spiritualität der Karmeliten heraus ihren Alltag in der Welt gestalten sollen. Und ich lese jetzt weiter in der genannten Einführung zu dem heutigen Fest. Da dieser Orden also mit so vielen großen Hulderweisen überhäuft wurde, setzte er den feierlichen Gedächtnistag der seligsten Jungfrau ein, also das heutige Fest, der für ewige Zeiten jedes Jahr zu ihrem Ruhme feierlich begangen wird. Und ein besonderes charakteristisches Merkmal der Liturgie dieses heutigen Gedenktages ist, wie gesagt, die Sequenz Flos Karmeli, Blume des Karmels, in der eben dann auch die Anrufungen Königin und Zierde des Karmel aufscheinen. Wir hören jetzt diese Sequenz in lateinischer Sprache.

Ja, liebe Hörerinnen und Hörer, eben hörten wir diese älteste Sequenz zu Ehren der Mutter Gottes vom Berge Karmel in der lateinischen Urfassung, die mit den Worten Flos Carmeli beginnt. Der Hymnus wurde dem heiligen Simon Stock zugeschrieben, der eben, wie wir jetzt schon mehrmals hörten, im Jahre 1251 das Kapulier von der Mutter Gottes als Geschenk erhielt. Ich darf Ihnen nun diese Sequenz in deutscher Sprache noch vortragen. Blume auf Karmels Höhen, Weinstock an Blütenreich, Zierde des Himmels, Mutter und Jungfrau gleich, du einzig Hehre, du gute Mutter, du nur vom Geist erkannt, uns Karmeliten reich deine Hand, o Stern des Meeres. Reis, das aus Jesse sproßt, Blüte, die uns erfreut, steh uns zur Seite jetzt und in Ewigkeit, du treue Jungfrau, o schöne Rose, die unter Dornen steht, Urbild der Reinheit, die nie vergeht, sei unsere Schutzfrau. Zuflucht im Erdenstreit, Festung im Sturmgebraus, hilf uns im Kampfe. Breite den Mantel aus und wehr dem Feinde. In aller Trübsal schenke uns Trost und Rat. Führe die Deinen auf sicherem Pfad, o kluge Jungfrau. Mutter und Königin, Ursprung der Seligkeit, Zierde des Karmel. Füll uns das Herz mit Freud ob deiner Größe. Des Himmels Pforte tu uns, o Mutter, auf, dass deine Brüder den Erdenlauf bei Gott vollenden.

0: 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Dazu haben Sie eingeschaltet, liebe Hörerinnen und Hörer. Und das mit dem Thema heute: Maria, Königin und Zierde des Karmel. Heute ist nämlich der Gedenktag unserer lieben Frau vom Berge Karmel. Dieses Fest, die spirituelle geistliche Bedeutung dessen, die bringt uns Pater Gregor Lenzen von den Passionisten hier näher. Es folgt der nächste Teil mit ihm.
1: Liebe Hörerinnen und Hörer, nachdem wir auf die Geschichte des heutigen Festtages geschaut haben und auch auf seine biblische Wurzel, möchte ich nun auf die geistliche Bedeutung des heutigen Festes unserer lieben Frau vom Berge Karmel eingehen. Wie gesagt, dem heiligen Simon Stock, damals Generalprior der Karmeliten, erschien am 16. Juli 1251 die allerseligste Jungfrau Maria und überreichte ihm das Kapulier, also dieses Schulterkleid, als ein Zeichen des Heiles, ein Unterpfand des Friedens und des ewigen Bundes. Es war damals eine Zeit neuer Verfolgungen und Drangsale für den Karmelitenorden im 13. Jahrhundert. Der Karmelitenorden, der wegen der blutigen Verfolgungen seitens der Mohammedaner in Palästina sich in Europa niedergelassen hatte. Und das Kapulier wurde als Zeichen des Schutzes und der Hoffnung freudig begrüßt. Das Kapulier, das Maria dem Generaloberen in der Vision dargereicht hatte. Und das damit verbundene Versprechen, ich zitiere: Wer mit diesem Kleide bekleidet stirbt, wird das ewige Feuer nicht erleiden, ließ viele Christen in der Welt. Für die Skapulierbruderschaften. Ja, liebe Hörerinnen und Hörer, Zeichen des Schutzes, auch unser Leben ist ja nicht ohne Gefahren. Menschliches Leben ist immer in der einen oder anderen Weise gefährdet. Seit unserer Kindheit spüren wir ja die unterschiedlichen Bedrohungen unseres menschlichen Daseins, sei es durch die Natur von außen oder auch durch Menschen, die uns gefährlich werden können. Und über allem und in allem spüren wir natürlich das Schicksal des sicheren Todes. Die Angst, die uns da immer wieder auf der menschlichen, natürlichen Ebene ergreift, ist eine natürliche und lebensnotwendige Reaktion auf dieses Faktum, diese Tatsache der Bedrohtheit des menschlichen Daseins. Die Angst treibt uns dazu an, vorsichtig zu sein und nach Schutz und Hilfe zu suchen, um so zu überleben. Denn der Drang zu überleben, der ist tief in einem jeden Menschen verankert. Nun, das Skapulier, von dem heute jetzt so viel die Rede ist, ist Ausdruck einer solchen Suche nach Schutz und Hilfe. Das Skapulier darf nicht den Platz eines Talismans einnehmen, der nach dem Glauben vieler, die solche Mittel nutzen, der seinem Träger eine magische Unverletzlichkeit verheißt. Darum geht es nicht. Das Kapulier darf nicht mit irgendeinem Glücksbringer auf dieselbe Stufe gestellt werden. Das Kapulier muss vielmehr Ausdruck einer glaubenden und vertrauenden Lebenshaltung sein, die ihre Sicherheit allein in Gott sucht und auch im Schutz durch die Gottesmutter. Und diese Suche nach Sicherheit allein in Gott kennzeichnete eben vor allen Dingen die Haltung Mariens, die Haltung der Mutter des Herrn. Die Lesungen des heutigen Skapulierfestes lassen zwei exemplarische Grundhaltungen der Gottesmutter hervortreten, die wir alle nachahmen sollten, wenn wir unsere Lebensangst überwinden wollen. So schreibt der Prophet Zacharia: Juble und freue dich, Tochter Zion, denn siehe, ich komme und wohne in deiner Mitte, Spruch des Herrn. In Maria, der wahren Tochter Zion, hat sich ja das Wort des Propheten Zacharia erfüllt. Sie bot dem Herrn bereitwillig eine Wohnung an, nämlich in ihrem Schoß und in ihrem Herzen vor allem. In Maria nahm Gott Wohnung in seinem Volk. Wie steht es da mit uns, liebe Hörerinnen und Hörer? Sind wir auch bereit, Gott bei uns, in uns Wohnung zu geben? Sind wir bereit, ihn aufzunehmen? Findet er bei uns ein Daheim, könnte man auch fragen, oder lassen wir ihn nicht oft genug draußen stehen, vor der Türe unseres Herzens, dort, wo er unser Leben nicht stören kann, durch den Anspruch seiner Liebe? Wer das Skapulier trägt, der möge sich erinnern: Mein Herz und mein Leib gehören dem Herrn. Er soll darin eine heilige Wohnung besitzen und dort für immer zu Hause sein. Nur in einer solchen Grundhaltung wird die schützende Kraft des Skapulieres ihre volle Wirkung entfalten können. Wenn Gott in uns wohnt, wenn Gott der ruhende Pol, das innerste Zentrum unserer ganzen Existenz ist, dann haben wir einen festen Schutz und eine sichere Hoffnung inmitten der Gefahren und Wechselfälle dieses irdischen Lebens. Und noch ein Wort aus den Lesungen des heutigen Gedenktages könnte uns zu denken geben. Wir hören es aus dem Munde Jesu im Matthäusevangelium. Dort heißt es: Wer den Willen meines himmlischen Vaters erfüllt, der ist für mich Bruder und Schwester und Mutter. Man könnte sagen, Maria war noch mehr Mutter Jesu durch ihre demütige Hingabe an den Willen Gottes als durch ihre leibliche Mutterschaft. Sie sprach ihr Fiat, mir geschehe nach deinem Wort, hinein in das Dunkel des göttlichen Ratschlusses, den sie zunächst nicht begreifen konnte, was ja ihre Frage auch deutlich machte: Wie soll das geschehen? Doch der Glaube Mariens, ihr Vertrauen waren größer als alle Zweifel und Fragen. Und sie stellte ihr Leben bedingungslos Gott zur Verfügung, auch wenn dadurch bei ihr zunächst ihr ganzes Lebensprogramm umgestoßen wurde. Wie steht es da mit uns? Fragen wir auch nach dem Willen Gottes für unser Leben? Lassen wir auch eine Kursänderung von der Seite Gottes zu in unserem Leben? Oder sind wir nicht vielmehr ganz darauf bedacht, unsere eigenen Wunschvorstellungen und Pläne durchzusetzen? Und was für eine Katastrophe, wenn es dann nicht klappt, wenn es nicht so läuft, wie wir es uns eigentlich vorgestellt hatten. Meist fällt es uns sehr schwer, unvorhergesehenen Ereignissen, ganz zu schweigen von Misserfolg, Enttäuschung, Krankheit und so weiter, schwer das anzunehmen, weil sie einfach nicht in unser Konzept passen. Lernen wir wieder nach dem Vorbild Mariens, so manche unbegreiflichen Dinge in unserem Leben im Herzen zu bewegen und darüber nachzudenken. Das ist eine zutiefst kontemplative Haltung, die wir bei Maria sehen und von ihr lernen dürfen. Auf diese Weise werden wir die verborgenen Fingerzeige Gottes erkennen, der unserem Leben womöglich eine ganz andere Richtung geben will, als wir es uns zunächst gedacht hatten. Kommen wir wieder auf das Skapulier zurück. Jeder Träger eines Skapulieres, des Karmelskapulieres, sollte wirklich ein Mensch des Willens Gottes sein, nach dem Beispiel Mariens. Er soll an der Hand Mariens in den Wechselfällen des Lebens nach diesem göttlichen Willen fragen. Und so in der Haltung Mariens wird er letztlich immer tiefer in den Heilsplan Gottes mit uns, mit sich selber eindringen und wie Maria preisend ausrufen: Meine Seele preist die Größe des Herrn und mein Geist jubelt über Gott, meinen Retter, denn Großes hat der Allmächtige an mir getan und sein Name ist heilig. Als Leo der XI. Zum Papst gewählt worden war und er in der Camera delle Lacrime, also in der Kammer der Tränen, mit den päpstlichen Gewändern begleitet werden sollte, wollte man ihm beim Auskleiden und Ankleiden auch das heilige Skapulier abnehmen, welches er schon von frühester Jugend an beständig getragen hatte. Aber der neue Papst duldete dies nicht und sagte: Lasst mir Maria, damit Maria mich nicht verlasse. Ja, und dieses Wort sollten im Grunde alle Mitglieder des Skapulierbruderschaft sich zu Herzen nehmen und sollten ihr Skapulier wie einen kostbaren Schatz betrachten, den sie auf keinen Fall hergeben wollen. Dieser kleine Stoffstreifen oder auch die Medaille, durch die das Skapulier manchmal ersetzt werden kann, die mögen sie an Maria erinnern als die Wohnung Gottes. Sie mögen sie daran erinnern, an die Offenheit Mariens für Gott, ihre Bereitschaft, ihren Glaubensgehorsam gegenüber dem göttlichen Willen. Denn Maria zeigt uns den Weg zu einem erfüllten Leben und ist uns dabei Schützerin und Helferin. Deshalb, und das ist allen Mitgliedern der Skapulierbruderschaften, die heute das Skapulierfest in besonderer Weise feiern, zugerufen: Behüten Sie Ihren kleinen Schatz und bekennen Sie mutig vor der Welt, wie ein Leo der XI., lasst mir Maria, damit Maria mich nicht verlasse.

0: Maria, Königin und Zierde des Karmel. Mit Blick auf den heutigen Gedenktag unserer lieben Frau vom Berge Karmel, hier in der Spiritualität, sind wir mit Pater Gregor Lenzen verbunden und lassen uns das Geheimnis dieses Gedenktages näher erläutern und erklären, beziehungsweise haben es uns erläutern und erklären lassen. Wir kommen jetzt zu unserem letzten Abschnitt in der Sendung und danach, liebe Hörerinnen und Hörer, werden Sie nach einer weiteren Musikpause Gelegenheit haben anzurufen und Ihre Fragen und Anregungen hier mit beizusteuern. Wir beschließen jetzt aber diese Ausführungen mit einem Gebet zur Königin des Friedens, das heißt aber in diesem Fall heute der Patronin des Ordens der Karmeliten, Maria, Königin und Zierde des Karmel.
1: Ja, liebe Hörerinnen und Hörer, ich schließe mit diesem Gebet zur Karmelkönigin, das folgendermaßen lautet: Gebenedeite Jungfrau, du bist voll der Gnaden, die Königin der Heiligen. Gerne verehre ich dich unter dem Titel Unsere liebe Frau vom Berge Karmel. Er erinnert mich an die Zeit des Propheten Elias. Damals wurdest du über dem Karmel vorgebildet durch die kleine Wolke, die immer größer wurde und einen wohltuenden Regen brachte. Es war ein Sinnbild der Gnaden, die du uns gebracht, die uns Menschen heiligen. Seit den Zeiten der Apostel wirst du verehrt unter diesem geheimnisvollen Titel. Eine Freude ist es mir, wenn ich daran denke, dass wir deinen ältesten Verehrern uns anschließen und mit ihnen dich grüßen dürfen, du Zierde des Karmel, du Ruhm des Libanon, du reinste Lilie, du geheimnisvolle Rose im blühenden Garten der Kirche. Doch denke an mich Armen, du Jungfrau der Jungfrauen, und zeige, dass du meine Mutter bist. Gieße über mich immer wirkungsvoller das Licht des Glaubens aus, der dich selig machte. Entzünde in mir die himmlische Liebe, mit der du deinen Sohn Jesus Christus geliebt hast. Ich bin voll geistiger und leiblicher Not. Seelische und körperliche Leiden kommen von allen Seiten in großer Zahl über mich. Darum berge ich mich wie ein Kind unter deinem mütterlichen Schutz. Mutter Gottes, du vermagst so viel. Erflehe mir von Jesus, dem Hochgebenedeiten, die himmlischen Tugenden der Demut, Reinheit und Sanftmut. Sie waren der schönste Schmuck deiner makellosen Seele. Gib, dass ich stark bleibe in den Versuchungen und Bitternissen, die so häufig über mich kommen. Und wenn einst nach Gottes Willen meine irdische Pilgerfahrt zu Ende geht, dann gib, dass meine Seele durch die Verdienste Jesu Christi und deine Fürsprache eingehen darf in die himmlische Herrlichkeit.
0: Amen. Bisher einen ganz herzlichen Dank an Pater Gregor Lenzen. Liebe Hörerinnen und Hörer, jetzt können Sie anrufen unter der 089 517 008 008 in der Spiritualität bei Radio Horeb und Radio Maria.

0: Die Spiritualität bei Radio Horeb und Radio Maria. Heute zum Thema Maria, Königin und Zierde des Karmel, zum Gedenktag unserer lieben Frau vom Berge Karmel, den der Karmeliterorden und die Kirche heute feiert. Sie haben Gelegenheit anzurufen, liebe Hörerinnen und Hörer, und ich freue mich, hier als erste Anruferin begrüßen zu dürfen, Frau Sophie Christoph. Sie ruft von 20 Kilometer Entfernung von Augsburg an. Grüß Gott, Frau Christoph.
1: Grüß Gott.
0: Ihre Frage, Ihre Anregung.
1: Ja, ich hätte gern ein Zeugnis abgelegt. Und zwar, also bei uns in der Pfarrei, meiner Heimatpfarrei, da gibt es die Skapulierbruderschaft und die wird ganz groß gefeiert, immer am Sonntag ums Skapulierfest rum. Und meine Eltern haben an diesem Skapulierfest geheiratet und möchte jetzt das Zeugnis ablegen, dass das Skapulier wirklich zum Heile dient. Ich hatte eine Schulkameradin mit 40 Jahren, die war schwer an Krebs erkrankt, also unheilbar, und war aber voll kirchenfern. Ich habe gedacht, ich muss jetzt schauen, dass ich die nochmal zurückbringe, und habe dann ausgemacht, dass wir uns mit dem Priester treffen zum Beichten und zur letzten Ölung sozusagen. Und das war ausgemacht in Maria Stock, einem Erscheinungsort der Mutter Gottes bei Eichach. Und dann hat mich aber am Abend ihr Mann angerufen, sie hat jetzt überraschend ins Krankenhaus müssen und kann jetzt da nicht kommen. Und dann habe ich gesagt, ich werde irgendwie das schaffen, dass ich da einen Priester hinbringe. Das war von unserer Stunde entfernt. Und habe dann einen Priester gefunden, der in Maria Fesselbild Dienst gemacht hat und da auf der Heimreise vorbeikommen konnte. Also er hat 2 Stunden fahren müssen praktisch, hat aber alles geklappt. Und sie konnte beichten und die letzte Ölung empfangen und ist dann selig kurz darauf gestorben. Das war mein Zeugnis für die Wirksamkeit und eben die Macht der Mutter Gottes, dass sie alle Menschen zurückbringen kann, die zurück wollen. Ja.
0: Danke, Frau Christoph.
1: Bitte.
2: Vielen Dank.
0: Pater Gregor, möchten Sie da vielleicht dazu etwas sagen?
2: Na, das steht für sich. Man sieht einfach die Wirksamkeit der Mutter.
0: Dann kommen wir zu unserer nächsten Anruferin, Frau Maria Rick aus Dormagen. Das ist, soweit ich weiß, in der Region Köln. Frau Rick, was möchten Sie gerne fragen, beisteuern?
3: Ja, guten Tag, Herr Pfarrer Lenzen. Ich habe die Sendung gehört und wollte eigentlich fragen, ich habe dieses Skapulier und es wurde erwähnt, dass das auch als Medaille, dass es das gibt. Wie komme ich da dran?
2: Ich würde sagen, über die Karmeliten, die müssten das haben. Es ist oft so, es gibt ja verschiedene, neben dem Karmel-Skapulier gibt es ja noch andere Skapuliere, auch wir bei uns in den Passionistenorden haben ein Passionsskapulier und es konnte in der Regel, weil sich ja diese Stoffstreifen dann auch mit der Zeit abnutzen, durch eine Medaille ersetzt werden. Ne? Und das müssten sie aber bei den Karmeliten dann finden.
3: Aha, das ist ein wunderbarer. Ich habe es jetzt rein zufällig eingeschaltet und war also total beglückt über diese wunderbare Sendung. Ganz, ganz herzlichen Dank.
2: Das freut mich.
3: Dankeschön. Wunderbar. Ich
2: freue
3: mich. Dankeschön. Auf Wiederhören.
0: Auf Wiederhören, Frau Rick. Danke auch für diese Frage, die sicherlich auch andere noch beschäftigt. Und weitere Anrufer haben sich gemeldet. Grüß Gott, hallo. Wer ist in der Leitung?
4: Ach, bin ich das?
0: Ja, genau. Wie ist Ihr Name?
4: Fechler.
0: Hallo Frau Fechler. Und Sie rufen aus Ankum an, aus der Nähe von Osnabrück. Mhm. Ja. Was ist Ihre Frage?
4: Ja, ich habe mir die Frage, was ist denn wohl der Unterschied zwischen der wundertätigen Medaille, Sie haben ja jetzt auch eine Medaille erwähnt, ich meine jetzt nicht den ganzen Unterschied, sondern ich trage eben diese wundertätige Medaille, die in Lourdes 1975 habe ich mir die gekauft dort und umrahmen lassen von den Schönstadtbrüdern da, Marienbrüdern. Sie sind nicht mehr da jetzt und sie ist schön und ich trage sie offen. Und das ist ja auch nicht meine, also für mich persönlich ist es ja einfacher, diese Medaille zu tragen. Mutter Teresa hat die ja auch tausende Male verteilt. Und das ist das Gebet drauf, O Marie, consus en péché, priez pour nous qui avons recours à vous, O Maria, ohne Sünde empfangen, bitte für uns, die wir unsere Zuflucht zu dir nehmen. Und das ist ja auch eine sehr wichtige, kein magisches Stück da, sondern eine Verbindung mit der Mutter Gottes einfach. Ja. Und genau. Es ist für mich einfacher zu tragen. Also,
0: Frau Fechler, lassen Sie mal den Unterschied erklären, Pater Gregor.
2: Ja, also ich würde einfach mal ganz spontan sagen, da gibt es keine Konkurrenz zwischen Medaillen oder Skapulieren. Es geht, wie Sie schon richtig gesagt haben, um die innere Verbindung mit Maria, dass man sich bewusst unter ihren Schutz stellt, dass man sie verehrt und ihr Beispiel nachahmt, jetzt mit der wunderbaren Medaille, die von Katharina Labouré oder das noch ältere Karmelskapulier, was auch immer. Wie gesagt, Sie haben es ja auch richtig gesagt, das Stück selber, also der Stoffstreifen oder die Medaille, das hat ja nichts Magisches. Das gewinnt ja nur einen Wert durch die innere geistige Verbindung mit Gott und mit der Mutter Gottes. Nicht? Dann entfaltet es seine entsprechende Wirkung im Leben des Gläubigen. Darauf kommt es an.
4: Ja. Ja. Dankeschön. Dankeschön für Ihren Vortrag.
2: Ja, sehr gerne.
0: Pater Gregor, vielleicht schließe ich daran noch eine Frage an, die hier wichtig wird, nämlich welche Bedeutung hat denn diese eigentlich aus dem Karmeliterorden, aus der Spiritualität des Karmels stammende Frömmigkeitsform eigentlich für alle Christen? Welche Bedeutung hat das?
2: Ja, nun, das ist ja im Grunde klar. Die Orden, gerade die alten Orden, sind ja geistige Schulen, Schulen der Heiligkeit. Und auch der Karmelitenorden mit seinen großen Heiligen stellt eine solche Schule der Heiligkeit dar, verbunden mit den geistlichen Lehren, die einfach durch diese großen Heiligen des Karmelitenordens auch der Kirche geschenkt worden sind. Ich nenne die großen Namen: Theresia von Jesus, Theresia von Avila, Therese von Lisieux, der heilige Johannes vom Kreuz und so weiter, Theresia Benedicta Agruzia, also die heilige Edith Stein. Man könnte ja das noch weiter fortsetzen. All diese Menschen, die waren also Glieder des Karmelitenordens und haben sich dadurch besonders für ein kontemplatives Leben in einer marianischen Haltung nach dem Vorbild Mariens entschieden. Und diese geistliche Schule des Karmelitenordens hat der Kirche so viel an kostbaren Gedanken und Lehren geschenkt, und das ist der ganzen Kirche geschenkt, ja. Und das gilt für alle die großen Ordensspiritualitäten, ob wir jetzt die Ignatianische nehmen, die Benediktinische, Zisterziensische und so weiter. Man könnte die Reihe fortsetzen. Das gehört nicht nur einer einzigen Ordensgemeinschaft, sondern ist immer der ganzen Kirche geschenkt. Die Charismen, die Ordensgründer und Gründerinnen von Gott empfangen haben, es war immer ein Geschenk für die ganze Kirche.
0: Danke. Mit dieser Perspektive auf das Thema, auf den heutigen Gedenktag, unsere liebe Frau vom Berge Kammel, schließen wir diese Ausführungen in der Spiritualität. Ihnen, Pater Gregor Lenzen, einen ganz herzlichen Dank dafür. Ein Dank, den ja auch schon von den Hörern hier ausgedrückt wurde.
2: Sehr gerne.
0: Dürfen wir Sie zum Abschluss der Sendung, Pater Gregor, noch um Ihren priesterlichen Segen bitten?
2: Ja, es segne und behüte euch auf die Fürsprache Mariens, der Königin und Zierde des Karmel, der gütige und barmherzige Gott, der Vater und der Sohn und der Heilige Geist.
0: Amen. Liebe Hörerinnen und Hörer, nachhören können Sie die Sendung bei uns auf horeb.org. 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Wie gesagt, Titel Maria Königin und Zierde des Karmel. Und auch auf YouTube können Sie die Sendung nachhören. Außerdem wiederholen wir sie morgen früh um 5 Uhr in unserem Nachtprogramm. Ich verabschiede mich. Alles Gute, Gottes Segen. Mein Name ist Astrid Mooskopf.
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1: 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Grüß Gott und guten Morgen, sagt Ihnen Adelheid Niklaser an diesem Freitag, der 17. Juli. Heute Morgen machen wir mit Ihnen, liebe Hörerinnen und Hörer, eine Reise einmal rund um die Welt nach Südkorea. Ja, Sie haben richtig gehört. Eine kleine Gruppe der Jugendbewegung Jugend 2000 ist gerade in Südkorea. Nächsten Sommer findet nämlich in Südkorea der Weltjugendtag statt. Unsere kleine Gruppe ist derzeit genau in Busan an der Südostküste unterwegs, um die Fahrt vorzubereiten. Wir von Radio Horeb werden nächstes Jahr diese Gruppe auch im Radio auf ihrer Fahrt zum Weltjugendtag begleiten. Und heute Morgen beten wir mit Ihnen den Rosenkranz. Zusätzlich zu dem Anliegen für den Frieden beten wir halt ganz besonders für alle Vorbereitungen des Weltjugendtags. Und ich darf begrüßen und grüßen meine Kollegin Eliane Grewe. Guten Morgen, Eliane.
2: Hallo, guten Morgen.
1: Also bei euch ist es jetzt nicht morgen. Wie viel Uhr habt ihr gerade?
2: Bei uns ist es nicht morgen. Wir haben gerade Mittagszeit. Es ist jetzt 1 Uhr am Mittag. Also 7 Stunden sind wir weiter schon.
1: Okay. Schön, dass wir miteinander verbunden sind zum gemeinsamen Gebet. Ich darf da noch grüßen Franziska Meier. Hallo.
3: Guten Morgen.
1: Andreas Rieger.
4: Guten Morgen.
1: Und Lukas Karl.
5: Guten Morgen.
1: Schön, dass wir miteinander im Gebet verbunden sind. Wie geht's euch denn?
3: Ja, gut.
1: Gut.
3: Am Strand. Ja, ist aufregend, hier zu sein.
1: Ja, schön. Sicher abenteuerlich, kann ich mir vorstellen. Und Vorbereitungsreise, das bedeutet, dass ihr von einem Ort zum nächsten reist, den ihr dann auch am Weltjugendtag vorhabt, diese Reise?
3: Ja.
2: Ja, also wir waren jetzt an verschiedenen Orten hier im Land unterwegs, hauptsächlich in Seoul, wo ja der Weltjugendtag stattfinden wird, in der Hauptstadt. Mhm. Die ist ganz im Norden, an der Nordwestküste. Und jetzt aktuell sind wir eben an der Südostküste. Also wir sind jetzt schon ganz gut durchs Land gereist, eben auch an einige Orte, wo dann Vor- und Nachprogramm stattfinden wird für die Reise der Jugend 2000.
1: Wie lange seid ihr noch in Südkorea?
2: Wir sind nur noch bis morgen hier, also morgen ist der Rückreisetag. Nee, die größte Zeit ist vorbei, wir sind jetzt seit etwas über einer Woche hier. Mhm. Und ja, ich glaube, wir könnten alle schon noch länger bleiben, es ist sehr interessant, aber es ist schon auch anstrengend. Also das Klima ist sehr anstrengend, es sind sehr, sehr viele Eindrücke. Genau, also morgen ist die Zeit dann schon vorbei.
1: Schön. Und jetzt wollen wir noch miteinander beten, dass der Weltjugendtag ein großes Gelingen wird im nächsten Jahr im Sommer. Dann beginnen wir wie immer mit dem Engel des Herrn, und anschließend betrachten wir die schmerzhaften Geheimnisse des Rosenkranzes.

0: Im Namen des Vaters und des Sohnes und des Heiligen Geistes.
1: Amen.
0: Der Engel des Herrn brachte Maria die Botschaft.
1: Und sie empfing vom Heiligen Geist.
0: Gegrüßet seist du, Maria, voll der Gnade, der Herr ist mit dir. Du bist gebenedeit unter den Frauen, und gebenedeit ist die Frucht deines Leibes, Jesus.
1: Heilige Maria, Mutter Gottes, bitte für uns Sünder, jetzt und in der Stunde unseres Todes. Amen.
0: Maria sprach, sieh, ich bin die Magd des Herrn.
1: Mir geschehe nach deinem Wort.
0: Gegrüßet seist du, Maria, voll der Gnade, der Herr ist mit dir. Du bist gebenedeit unter den Frauen, und gebenedeit ist die Frucht deines Leibes, Jesus.
1: Heilige Maria, Mutter Gottes, bitte für uns Sünder, jetzt und in der Stunde unseres Todes. Amen.
0: Bitte für uns, heilige Gottesmutter,
1: dass wir würdig werden der Verheißungen Christi.
0: Lasset uns beten, allmächtiger Gott, gieße deine Gnade in unsere Herzen ein. Durch die Botschaft des Engels haben wir die Menschwerdung Christi, deines Sohnes, erkannt. Lass uns durch sein Leiden und Kreuz zur Herrlichkeit der Auferstehung gelangen. Darum bitten wir durch Christus, unseren Herrn.
1: Amen.
0: Wir beten für unsere Verstorbenen. Vater unser im Himmel, geheiligt werde dein Name, dein Reich komme, dein Wille geschehe wie im Himmel, so auf Erden.
1: Unser tägliches Brot gib uns heute und vergib uns unsere Schuld, wie auch wir vergeben unseren Schuldigern. Und führe uns nicht in Versuchung, sondern erlöse uns von dem Bösen. Amen.
0: Gegrüßet seist du, Maria, voll der Gnade, der Herr ist mit dir. Du bist gebenedeit unter den Frauen, und gebenedeit ist die Frucht deines Leibes, Jesus.
1: Heilige Maria, Mutter Gottes, bitte für uns Sünder, jetzt und in der Stunde unseres Todes. Amen.
0: Herr, gib den Verstorbenen die ewige Ruhe.
1: Und das ewige Licht leuchte ihnen.
0: Herr, lass sie ruhen in Frieden.

0: Wir beginnen unser Rosenkranzgebet mit dem Bekenntnis zu unserem Glauben. Ich glaube an Gott, den Vater, den Allmächtigen, den Schöpfer des Himmels und der Erde und an Jesus Christus, seinen eingeborenen Sohn, unseren Herrn, empfangen durch den Heiligen Geist, geboren von der Jungfrau Maria, gelitten unter Pontius Pilatus, gekreuzigt, gestorben und begraben, hinabgestiegen in das Reich des Todes, am dritten Tage auferstanden von den Toten, aufgefahren in den Himmel. Er sitzt zur Rechten Gottes des allmächtigen Vaters. Von dort wird er kommen, zu richten die Lebenden und die Toten.
1: Ich glaube an den Heiligen Geist, die heilige katholische Kirche, Gemeinschaft der Heiligen, Vergebung der Sünden, Auferstehung der Toten und das ewige Leben. Amen.
0: Ehre sei dem Vater und dem Sohn und dem Heiligen Geist.
1: Wie im Anfang, so auch jetzt und alle Zeit und in Ewigkeit. Amen.
0: Vater unser im Himmel, geheiligt werde dein Name, dein Reich komme, dein Wille geschehe wie im Himmel, so auf Erden.
1: Unser tägliches Brot gib uns heute und vergib uns unsere Schuld, wie auch wir vergeben unseren Schuldigen. Und führe uns nicht in Versuchung, sondern erlöse uns von dem Bösen.
0: Gegrüßet seist du, Maria, voll der Gnade, der Herr ist mit dir. Du bist gebenedeit unter den Frauen, und gebenedeit ist die Frucht deines Leibes, Jesus, der in uns den Glauben vermehre.
1: Heilige Maria, Mutter Gottes, bitte für uns Sünder, jetzt und in der Stunde unseres Todes. Amen.
0: Gegrüßet seist du, Maria, voll der Gnade, der Herr ist mit dir. Du bist gebenedeit unter den Frauen, und gebenedeit ist die Frucht deines Leibes, Jesus, der in uns die Hoffnung stärke.
1: Heilige Maria, Mutter Gottes, bitte für uns Sünder, jetzt und in der Stunde unseres Todes. Amen.
0: Gegrüßet seist du, Maria, voll der Gnade, der Herr ist mit dir. Du bist gebenedeit unter den Frauen, und gebenedeit ist die Frucht deines Leibes, Jesus, der in uns die Liebe entzünde.
1: Heilige Maria, Mutter Gottes, bitte für uns Sünder, jetzt und in der Stunde unseres Todes. Amen.
0: Ehre sei dem Vater und dem Sohn und dem Heiligen Geist.
1: Wie im Anfang, so auch jetzt und alle Zeit und in Ewigkeit. Amen.
0: O mein Jesus, verzeih uns unsere Sünden, bewahre uns vor dem Feuer der Hölle, führe alle Seelen in den Himmel, besonders jene, die deiner Barmherzigkeit am meisten bedürfen. Amen. Im ersten schmerzhaften Geheimnis betrachten wir Jesus, der für uns Blut geschwitzt hat.
2: Vater unser im Himmel, geheiligt werde dein Name, dein Reich komme, dein Wille geschehe, wie im Himmel, so auf Erden.
0: Unser tägliches Brot gib uns heute und vergib uns unsere Schuld, wie auch wir vergeben unseren Schuldigern. Und führe uns nicht in Versuchung, sondern erlöse uns von dem Bösen. Amen.
2: Gegrüßet seist du, Maria, voll der Gnade, der Herr ist mit dir. Du bist gebenedeit unter den Frauen, und gebenedeit ist die Frucht deines Leibes, Jesus, der für uns Blut geschwitzt hat.
0: Heilige Maria, Mutter Gottes, bitte für uns Sünder, jetzt und in der Stunde unseres Todes. Amen.
2: Gegrüßet seist du, Maria, voll der Gnade, der Herr ist mit dir. Du bist gebenedeit unter den Frauen, und gebenedeit ist die Frucht deines Leibes, Jesus, der für uns Blut geschwitzt hat.
0: Heilige Maria, Mutter Gottes, bitte für uns Sünder, jetzt und in der Stunde unseres Todes. Amen.
2: Gegrüßet seist du, Maria, voll der Gnade, der Herr ist mit dir. Du bist gebenedeit unter den Frauen, und gebenedeit ist die Frucht deines Leibes, Jesus, der für uns Blut geschwitzt hat.
0: Heilige Maria, Mutter Gottes, bitte für uns Sünder, jetzt und in der Stunde unseres Todes. Amen.
2: Gegrüßet seist du, Maria, voll der Gnade, der Herr ist mit dir. Du bist gebenedeit unter den Frauen, und gebenedeit ist die Frucht deines Leibes, Jesus, der für uns Blut geschwitzt hat.
0: Heilige Maria, Mutter Gottes, bitte für uns Sünder, jetzt und in der Stunde unseres Todes. Amen.
2: Gegrüßet seist du, Maria, voll der Gnade, der Herr ist mit dir. Du bist gebenedeit unter den Frauen, und gebenedeit ist die Frucht deines Leibes, Jesus, der für uns Blut geschwitzt hat.
0: Heilige Maria, Mutter Gottes, bitte für uns Sünder, jetzt und in der Stunde unseres Todes. Amen.
2: Gegrüßet seist du, Maria, voll der Gnade, der Herr ist mit dir. Du bist gebenedeit unter den Frauen, und gebenedeit ist die Frucht deines Leibes, Jesus, der für uns Blut geschwitzt hat.
0: Heilige Maria, Mutter Gottes, bitte für uns Sünder, jetzt und in der Stunde unseres Todes. Amen.
2: Gegrüßet seist du, Maria, voll der Gnade, der Herr ist mit dir. Du bist gebenedeit unter den Frauen, und gebenedeit ist die Frucht deines Leibes, Jesus, der für uns Blut geschwitzt hat.
0: Heilige Maria, Mutter Gottes, bitte für uns Sünder, jetzt und in der Stunde unseres Todes. Amen.
2: Gegrüßet seist du, Maria, voll der Gnade, der Herr ist mit dir. Du bist gebenedeit unter den Frauen, und gebenedeit ist die Frucht deines Leibes, Jesus, der für uns Blut geschwitzt hat.
0: Heilige Maria, Mutter Gottes, bitte für uns Sünder, jetzt und in der Stunde unseres Todes. Amen.
2: Gegrüßet seist du, Maria, voll der Gnade, der Herr ist mit dir. Du bist gebenedeit unter den Frauen, und gebenedeit ist die Frucht deines Leibes, Jesus, der für uns Blut geschwitzt hat.
0: Heilige Maria, Mutter Gottes, bitte für uns Sünder, jetzt und in der Stunde unseres Todes. Amen.
2: Gegrüßet seist du, Maria, voll der Gnade, der Herr ist mit dir. Du bist gebenedeit unter den Frauen, und gebenedeit ist die Frucht deines Leibes, Jesus, der für uns Blut geschwitzt hat.
0: Heilige Maria, Mutter Gottes, bitte für uns Sünder, jetzt und in der Stunde unseres Todes. Amen.
1: Ehre sei dem Vater, dem Sohn und dem Heiligen Geist.
0: Wie im Anfang, so auch jetzt und alle Zeit und in Ewigkeit. Amen.
2: O mein Jesus, verzeih uns unsere Sünden, bewahre uns vor dem Feuer der Hölle, führe alle Seelen in den Himmel, besonders jene, die deiner Barmherzigkeit am meisten bedürfen.
0: Amen. Wir betrachten das zweite schmerzhafte Geheimnis, Jesus, der für uns gegeißelt worden ist.
3: Vater unser im Himmel, geheiligt werde dein Name, dein Reich komme, dein Wille geschehe, wie im Himmel, so auf Erden.
0: Unser tägliches Brot gib uns heute, vergib uns unsere Schuld, wie auch wir vergeben unseren Schuldigern, und führe uns nicht in Versuchung, sondern erlöse uns von dem Bösen. Amen.
3: Gegrüßet seist du, Maria, voll der Gnade, der Herr ist mit dir. Du bist gebenedeit unter den Frauen, und gebenedeit ist die Frucht deines Leibes, Jesus, der für uns gegeißelt worden ist.
0: Heilige Maria, Mutter Gottes, bitte für uns Sünder, jetzt und in der Stunde unseres Todes. Amen.
3: Gegrüßet seist du, Maria, voll der Gnade, der Herr ist mit dir. Du bist gebenedeit unter den Frauen, und gebenedeit ist die Frucht deines Leibes, Jesus, der für uns gegeißelt worden ist.
0: Heilige Maria, Mutter Gottes, bitte für uns Sünder, jetzt und in der Stunde unseres Todes. Amen.
3: Gegrüßet seist du, Maria, voll der Gnade, der Herr ist mit dir. Du bist gebenedeit unter den Frauen, und gebenedeit ist die Frucht deines Leibes, Jesus, der für uns gegeißelt worden ist.
0: Heilige Maria, Mutter Gottes, bitte für uns Sünder, jetzt und in der Stunde unseres Todes. Amen.
3: Gegrüßet seist du, Maria, voll der Gnade, der Herr ist mit dir. Du bist gebenedeit unter den Frauen, und gebenedeit ist die Frucht deines Leibes, Jesus, der für uns gegeißelt worden ist.
0: Heilige Maria, Mutter Gottes, bitte für uns Sünder, jetzt und in der Stunde unseres Todes. Amen.
3: Gegrüßet seist du, Maria, voll der Gnade, der Herr ist mit dir. Du bist gebenedeit unter den Frauen, und gebenedeit ist die Frucht deines Leibes, Jesus, der für uns gegeißelt worden ist.
0: Heilige Maria, Mutter Gottes, bitte für uns Sünder, jetzt und in der Stunde unseres Todes. Amen.
3: Gegrüßet seist du, Maria, voll der Gnade, der Herr ist mit dir. Du bist gebenedeit unter den Frauen, und gebenedeit ist die Frucht deines Leibes, Jesus, der für uns gegeißelt worden ist.
0: Heilige Maria, Mutter Gottes, bitte für uns Sünder, jetzt und in der Stunde unseres Todes. Amen.
3: Gegrüßet seist du, Maria, voll der Gnade, der Herr ist mit dir. Du bist gebenedeit unter den Frauen, und gebenedeit ist die Frucht deines Leibes, Jesus, der der für uns gegeißelt worden ist.
0: Heilige Maria, Mutter Gottes, bitte für uns Sünder, jetzt und in der Stunde unseres Todes. Amen.
3: Gegrüßet seist du, Maria, voller Gnade, der Herr ist mit dir. Du bist gebenedeit unter den Frauen, und gebenedeit ist die Frucht deines Leibes, Jesus, der für uns gegeißelt worden ist.
0: Heilige Maria, Mutter Gottes, bitte für uns Sünder, jetzt und in der Stunde unseres Todes. Amen.
3: Gegrüßet seist du, Maria, voller Gnade, der Herr ist mit dir. Du bist gebenedeit unter den Frauen, und gebenedeit ist die Frucht deines Leibes, Jesus, der für uns gegeißelt worden ist.
0: Heilige Maria, Mutter Gottes, bitte für uns Sünder, jetzt und in der Stunde unseres Todes. Amen.
3: Gegrüßet seist du, Maria, voll der Gnade, der Herr ist mit dir. Du bist gebenedeit unter den Frauen, und gebenedeit ist die Frucht deines Leibes, Jesus, der für uns gegeißelt worden ist.
0: Heilige Maria, Mutter Gottes,

0: von Jugend 2000 und meiner Kollegin Eliane Grewe, die nächstes Jahr den Weltjugendtag begleiten werden. Und das ist heute unser Anliegen, auch im Rosenkranzgebet die Vorbereitungen des Weltjugendtags in Südkorea. Wir kommen zum dritten Gesetz des schmerzhaften Rosenkranzes Jesus, der für uns mit Dornen gekrönt worden ist.
1: Vater unser im Himmel, geheiligt werde dein Name, dein Reich komme, dein Wille geschehe wie im Himmel so auf Erden.
0: Unser tägliches Brot gib uns heute und vergib uns unsere Schuld, wie auch wir vergeben unseren Schuldigern. Und führe uns nicht in Versuchung, sondern erlöse uns von dem Bösen. Amen.
1: Gegrüßet seist du, Maria, voller Gnade. Der Herr ist mit dir. Du bist gebenedeit unter den Frauen und gebenedeit ist die Frucht deines Leibes, Jesus, der mit Dornen gekrönt wurde.
0: Heilige Maria, Mutter Gottes, bitte für uns Sünder, jetzt und in der Stunde unseres Todes. Amen.
1: Gegrüßet seist du, Maria, voller Gnade. Der Herr ist mit dir. Du bist gebenedeit unter den Frauen und gebenedeit ist die Frucht deines Leibes, Jesus, der mit Dornen gekrönt worden ist.
0: Heilige Maria, Mutter Gottes, bitte für uns Sünder, jetzt und in der Stunde unseres Todes. Amen.
1: Gegrüßet seist du, Maria, voller Gnade, der Herr ist mit dir. Du bist gebenedeit unter den Frauen und gebenedeit ist die Frucht deines Leibes, Jesus, der mit Dornen gekrönt worden ist.
0: Heilige Maria, Mutter Gottes, bitte für uns Sünder, jetzt und in der Stunde unseres Todes. Amen.
1: Gegrüßet seist du, Maria, voller Gnade, der Herr ist mit dir. Du bist gebenedeit unter den Frauen und gebenedeit ist die Frucht deines Leibes, Jesus, der mit Dornen gekrönt worden ist.
0: Heilige Maria, Mutter Gottes, bitte für uns Sünder, jetzt und in der Stunde unseres Todes. Amen.
1: Gegrüßet seist du, Maria, voller Gnade. Der Herr ist mit dir. Du bist gebenedeit unter den Frauen und gebenedeit ist die Frucht deines Leibes, Jesus, der mit Dornen gekrönt worden ist.
0: Heilige Maria, Mutter Gottes, bitte für uns Sünder, jetzt und in der Stunde unseres Todes. Amen.
1: Gegrüßet seist du, Maria, voller Gnade. Der Herr ist mit dir. Du bist gebenedeit unter den Frauen und gebenedeit ist die Frucht deines Leibes, Jesus, der mit Dornen gekrönt worden ist.
0: Heilige Maria, Mutter Gottes, bitte für uns Sünder, jetzt und in der Stunde unseres Todes. Amen.
1: Gegrüßet seist du, Maria, voller Gnade. Der Herr ist mit dir. Du bist gebenedeit unter den Frauen und gebenedeit ist die Frucht deines Leibes, Jesus, der mit Dornen gekrönt worden ist.
0: Heilige Maria, Mutter Gottes, bitte für uns Sünder, jetzt und in der Stunde unseres Todes. Amen.
1: Gegrüßet seist du, Maria, voller Gnade. Der Herr ist mit dir. Du bist gebenedeit unter den Frauen und gebenedeit ist die Frucht deines Leibes, Jesus, der mit Dornen gekrönt worden ist.
0: Heilige Maria, Mutter Gottes, bitte für uns Sünder, jetzt und in der Stunde unseres Todes. Amen.
1: Gegrüßet seist du, Maria, voller Gnade. Der Herr ist mit dir. Du bist gebenedeit unter den Frauen und gebenedeit ist die Frucht deines Leibes, Jesus, der mit Dornen gekrönt worden ist.
0: Heilige Maria, Mutter Gottes, bitte für uns Sünder, jetzt und in der Stunde unseres Todes. Amen.
1: Gegrüßet seist du, Maria, voller Gnade. Der Herr ist mit dir. Du bist gebenedeit unter den Frauen und gebenedeit ist die Frucht deines Leibes, Jesus, der mit Dornen gekrönt worden ist.
0: Heilige Maria, Mutter Gottes, bitte für uns Sünder, jetzt und in der Stunde unseres Todes. Amen.
1: Die Ehre sei dem Vater und dem Sohn und dem Heiligen Geist.
0: Wie im Anfang, so auch jetzt und alle Zeit und in Ewigkeit. Amen.
1: O mein Jesus, verzeih uns unsere Sünden, bewahre uns vor dem Feuer der Hölle. Führe alle Seelen in den Himmel, besonders jene, die deiner Barmherzigkeit am meisten bedürfen.
0: Amen. Wir betrachten das vierte schmerzhafte Geheimnis Jesus, der für uns das schwere Kreuz getragen hat.
2: Vater unser im Himmel, geheiligt werde dein Name, dein Reich komme, dein Wille geschehe, wie im Himmel, so auf Erden.
0: Unser tägliches Brot gib uns heute, vergib uns unsere Schuld, wie auch wir vergeben unseren Schuldigern. Und führe uns nicht in Versuchung, sondern erlöse uns von dem Bösen. Amen.
2: Gegrüßet seist du, Maria,

0: voll der Gnade, der Herr ist mit dir. Du bist gebenedeit unter den Frauen, und gebenedeit ist die Frucht deines Leibes, Jesus, der für uns das schwere Kreuz getragen hat.
1: Heilige Maria, Mutter Gottes, bitte für uns Sünder, jetzt und in der Stunde unseres Todes. Amen.
0: Gegrüßet seist du, Maria, voll der Gnade, der Herr ist mit dir. Du bist gebenedeit unter den Frauen, und gebenedeit ist die Frucht deines Leibes, Jesus, der für uns das schwere Kreuz getragen hat.
1: Heilige Maria, Mutter Gottes, bitte für uns Sünder, jetzt und in der Stunde unseres Todes. Amen.
0: Gegrüßet seist du, Maria, voll der Gnade, der Herr ist mit dir. Du bist gebenedeit unter den Frauen, und gebenedeit ist die Frucht deines Leibes, Jesus, der für uns das schwere Kreuz getragen hat.
1: Heilige Maria, Mutter Gottes, bitte für uns Sünder, jetzt und in der Stunde unseres Todes. Amen.
0: Gegrüßet seist du, Maria, voll der Gnade, der Herr ist mit dir. Du bist gebenedeit unter den Frauen, und gebenedeit ist die Frucht deines Leibes, Jesus, der für uns das schwere Kreuz getragen hat.
1: Heilige Maria, Mutter Gottes, bitte für uns Sünder, jetzt und in der Stunde unseres Todes. Amen.
0: Gegrüßet seist du, Maria, voll der Gnade, der Herr ist mit dir. Du bist gebenedeit unter den Frauen, und gebenedeit ist die Frucht deines Leibes, Jesus, der für uns das schwere Kreuz getragen hat.
1: Heilige Maria, Mutter Gottes, bitte für uns Sünder, jetzt und in der Stunde unseres Todes. Amen.
0: Gegrüßet seist du, Maria, voll der Gnade, der Herr ist mit dir. Du bist gebenedeit unter den Frauen, und gebenedeit ist die Frucht deines Leibes, Jesus, der für uns das schwere Kreuz getragen hat.
1: Heilige Maria, Mutter Gottes, bitte für uns Sünder, jetzt und in der Stunde unseres Todes. Amen.
0: Gegrüßet seist du, Maria, voll der Gnade, der Herr ist mit dir. Du bist gebenedeit unter den Frauen, und gebenedeit ist die Frucht deines Leibes, Jesus, der für uns das schwere Kreuz getragen hat.
1: Heilige Maria, Mutter Gottes, bitte für uns Sünder, jetzt und in der Stunde unseres Todes. Amen.
0: Gegrüßet seist du, Maria, voll der Gnade, der Herr ist mit dir. Du bist gebenedeit unter den Frauen, und gebenedeit ist die Frucht deines Leibes, Jesus, der für uns das schwere Kreuz getragen hat.
1: Heilige Maria, Mutter Gottes, bitte für uns Sünder, jetzt und in der Stunde unseres Todes. Amen.
0: Gegrüßet seist du, Maria, voll der Gnade, der Herr ist mit dir. Du bist gebenedeit unter den Frauen, und gebenedeit ist die Frucht deines Leibes, Jesus, der für uns das schwere Kreuz getragen hat.
1: Heilige Maria, Mutter Gottes, bitte für uns Sünder, jetzt und in der Stunde unseres Todes. Amen.
0: Gegrüßet seist du, Maria, voll der Gnade, der Herr ist mit dir. Du bist gebenedeit unter den Frauen, und gebenedeit ist die Frucht deines Leibes, Jesus, der für uns das schwere Kreuz getragen hat.
1: Heilige Maria, Mutter Gottes, bitte für uns Sünder, jetzt und in der Stunde unseres Todes. Amen.
0: Ehre sei dem Vater und dem Sohn und dem Heiligen Geist.
1: Wie im Anfang, so auch jetzt und alle Zeit und in Ewigkeit. Amen.
0: O mein Jesus, verzeih uns unsere Sünden, bewahre uns vor dem Feuer der Hölle, führe alle Seelen in den Himmel, besonders jene, die deiner Barmherzigkeit am meisten bedürfen.
1: Amen. Wir betrachten das letzte schmerzhafte Geheimnis Jesus, der für uns gekreuzigt worden ist.
2: Vater unser im Himmel, geheiligt werde dein Name, dein Reich komme, dein Wille geschehe, wie im Himmel, so auf Erden.
1: Unser tägliches Brot gib uns heute und vergib uns unsere Schuld, wie auch wir vergeben unseren Schuldigern. Und führe uns nicht in Versuchung, sondern erlöse uns von dem Bösen. Amen.
2: Gegrüßet seist du, Maria, voll der Gnade, der Herr ist mit dir. Du bist gebenedeit unter den Frauen, und gebenedeit ist die Frucht deines Leibes, Jesus, der für uns gekreuzigt worden ist.
1: Heilige Maria, Mutter Gottes, bitte für uns Sünder, jetzt und in der Stunde unseres Todes. Amen.
2: Gegrüßet seist du, Maria, voll der Gnade, der Herr ist mit dir. Du bist gebenedeit unter den Frauen, und gebenedeit ist die Frucht deines Leibes, Jesus, der für uns gekreuzigt worden ist.
1: Heilige Maria, Mutter Gottes, bitte für uns Sünder, jetzt und in der Stunde unseres Todes. Amen.
2: Gegrüßet seist du, Maria, voll der Gnade, der Herr ist mit dir. Du bist gebenedeit unter den Frauen, und gebenedeit ist die Frucht deines Leibes, Jesus, der für uns gekreuzigt worden ist.
1: Heilige Maria, Mutter Gottes, bitte für uns Sünder, jetzt und in der Stunde unseres Todes. Amen.
2: Gegrüßet seist du, Maria, voll der Gnade, der Herr ist mit dir. Du bist gebenedeit unter den Frauen, und gebenedeit ist die Frucht deines Leibes, Jesus, der für uns gekreuzigt worden ist.
1: Heilige Maria, Mutter Gottes, bitte für uns Sünder, jetzt und in der Stunde unseres Todes. Amen.
2: Gegrüßet seist du, Maria, voll der Gnade.
1: Der Herr ist mit dir, du bist gebenedeit unter den Frauen, und gebenedeit ist die Frucht deines Leibes,
2: gekreuzigt worden ist.
1: Heilige Maria, Mutter Gottes, bitte für uns Sünder, jetzt und in der Stunde unseres Todes. Amen.
2: Gegrüßet seist du, Maria, voll der Gnade. Der Herr ist mit dir. Du bist gebenedeit unter den Frauen, und gebenedeit ist die Frucht deines Leibes, Jesus, der für uns gekreuzigt worden ist.
1: Heilige Maria, Mutter Gottes, bitte für uns Sünder, jetzt und in der Stunde unseres Todes. Amen.
2: Gegrüßet seist du, Maria, voll der Gnade, der Herr ist mit dir. Du bist gebenedeit unter den Frauen, und gebenedeit ist die Frucht deines Leibes, Jesus, der für uns gekreuzigt worden ist.
1: Heilige Maria, Mutter Gottes, bitte für uns Sünder, jetzt und in der Stunde unseres Todes. Amen.
2: Gegrüßet seist du, Maria, voll der Gnade, der Herr ist mit dir. Du bist gebenedeit unter den Frauen, und gebenedeit ist die Frucht deines Leibes, Jesus, der für uns gekreuzigt worden ist.
1: Heilige Maria, Mutter Gottes, bitte für uns Sünder, jetzt und in der Stunde unseres Todes. Amen.
2: Gegrüßet seist du, Maria, voll der Gnade, der Herr ist mit dir. Du bist gebenedeit unter den Frauen, und gebenedeit ist die Frucht deines Leibes, Jesus, der für uns gekreuzigt worden ist.
1: Heilige Maria, Mutter Gottes, bitte für uns Sünder, jetzt und in der Stunde unseres Todes. Amen.
2: Gegrüßet seist du, Maria, voll der Gnade, der Herr ist mit dir. Du bist gebenedeit unter den Frauen, und gebenedeit ist die Frucht deines Leibes, Jesus, der für uns gekreuzigt worden ist.
1: Heilige Maria, Mutter Gottes, bitte für uns Sünder, jetzt und in der Stunde unseres Todes. Amen.
2: Ehre sei dem Vater, dem Sohn und dem Heiligen Geist.
1: Wie im Anfang, so auch jetzt und alle Zeit und in Ewigkeit. Amen.
2: O mein Jesus, verzeih uns unsere Sünden, bewahre uns vor dem Feuer der Hölle, führe alle Seelen in den Himmel, besonders jene, die deiner Barmherzigkeit am meisten bedürfen.
1: Wir beten zum Abschluss jetzt noch in der Meinung des Heiligen Vaters. Gerne darf sich wieder ein Priester oder Diakon zum abschließenden Segen melden unter der 089 517 008 008. Das Anliegen des Heiligen Vaters für diesen Monat Juli. Wir beten um Respekt und die Verteidigung des menschlichen Lebens in jedem seiner Abschnitte, in dem es als Gabe Gottes angesehen wird. Vater unser im Himmel, geheiligt werde dein Name, dein Reich komme, dein Wille geschehe, wie im Himmel, so auf Erden.
2: Unser tägliches Brot gib uns heute und vergib uns unsere Schuld, wie auch wir vergeben unseren Schuldigern. Und führe uns nicht in Versuchung, sondern erlöse uns von den Bösen.
1: Gegrüßet seist du, Maria, voll der Gnade, der Herr ist mit dir. Du bist gebenedeit unter den Frauen, und gebenedeit ist die Frucht deines Leibes, Jesus.
2: Heilige Maria, Mutter Gottes, bitte für uns Sünder, jetzt und in der Stunde unseres Todes. Amen.
1: Ehre sei dem Vater und dem Sohn und dem Heiligen Geist.
2: Wie im Anfang, so auch jetzt und alle Zeit und in Ewigkeit. Amen.
1: Maria, du Königin des Friedens,
2: bitte für uns.
1: Wir dürfen jetzt noch den priesterlichen Segen empfangen. Grüß Gott, guten Morgen.
3: Guten Morgen, ihr Diakon Leo Bernhard aus Welden bei Augsburg. Ja, ich wünsche euch allen alles Gute in Seoul und bitten wir um den Segen Gottes, der uns begleitet, der uns führt und stärkt. Der Herr sei mit euch.
1: Und mit deinem Geiste.
3: Auf die Fürsprache der Gottesmutter Maria, auf die Fürsprache des heiligen Josef, auf die Fürsprache aller Engel und Heiligen. Segne, schütze und heilige euch, der dreifaltige Gott, der Vater und der Sohn und der Heilige Geist.
1: Amen.
3: Gelobt sei Jesus Christus.
1: In Ewigkeit. Amen. Wir haben heute Morgen mit einer Gruppe von Jugendlichen gebetet, von der Jugend 2000, die unterwegs sind zu einer Vorbereitungsreise für den Weltjugendtag nächstes Jahr in Südkorea. Euch allen ein herzliches Dankeschön, einen gesegneten Tag noch und eine gute Rückreise.
0: Dankeschön.
1: Und wir freuen uns dann auf nächstes Jahr August. Weltjugendtag, den wird Radio Horeb dann mit dieser Gruppe begleiten. Und wir beten derweil schon für alle Vorbereitungen und dass viele Jugendliche sich anmelden und sich angesprochen fühlen, diese Begegnung mit dem Herrn auf dem Weltjugendtag ja in Angriff nehmen und daraus einen tieferen Glauben schöpfen. Wir beten jetzt noch die Morgengebete hier bei Radio Horeb und beginnen mit einem Loblied. Ich will singen dem Herrn mein Leben lang.

Mein Vater, ich überlasse mich dir. Mach mit mir, was dir gefällt. Was du auch mit mir tun magst, ich danke dir. Zu allem bin ich bereit. Alles nehme ich an, wenn nur dein Wille sich an mir erfüllt und an allen deinen Geschöpfen. So ersehne ich weiter nichts, mein Gott. In deine Hände lege ich meine Seele. Ich gebe sie dir, mein Gott, mit der ganzen Liebe meines Herzens. Weil ich dich liebe und weil diese Liebe mich treibt, mich dir hinzugeben, mich in deine Hände zu legen, ohne Maß, mit einem grenzenlosen Vertrauen. Denn du bist mein Vater. Amen.

Heiliger Geist, durch Maria erwähle ich dich heute zum Herrn meines ganzen Wesens, so wie du dich mit Maria durch ihren Glauben und ihre Hoffnung auf deine unendliche Liebe vermählt hast, wirke du in mir als Urheber all meines Handelns, Denkens und Wollens. Ich sage mich von allem los, was dir widersteht, und ich übergebe dir alles, was ich bin. Verwunde mein Herz mit deiner Liebesflamme und lass mich diese Wunde zu meinem Heil tragen. Ich vertraue mich dir an, der du die Nacht ins Licht verwandelst, der du die Quelle in der Wüste bist und aus dem Tod neues Leben erstehen lässt. Ich bitte dich, erneuere mich in meinem Innersten und lasse mich in Jesus Christus Kind Gottes sein. Lass mich in der Fülle deiner Gnade den Lobpreis der Herrlichkeit Gottes durch mein ganzes Leben besingen. Dazu weihe ich dir alle meine Kräfte und Fähigkeiten. Dein bin ich im Mutterschoß deiner Braut Maria. In ihrem makellosen Herzen geborgen bitte ich dich, Heiliger Geist, führe du mich zum Vater, durch Christus, unseren Herrn. Amen.

Herz Jesu, Quelle alles Guten, ich bete dich an, ich glaube an dich, ich hoffe auf dich, ich liebe dich und bereue alle meine Sünden, dir schenke ich mein armes Herz. Mach es demütig, geduldig, rein und allen deinen Wünschen entsprechend. Gib, o guter Jesus, dass ich in dir und du in mir lebst. Beschütze mich in Gefahren, tröste mich in Trübsal und Betrübnissen, gewähre mir die Gesundheit meines Leibes, deinen Segen für alle meine Werke und die Gnade eines heiligen Todes. Amen.

Ich preise die Wunden und das Blut des Lammes, das heilt die Gebrechen meines Leibes. Ich preise die Wunden und das Blut des Lammes, das heilt die Gebrechen meiner Seele. Ich preise die Wunden und das Blut des Lammes, das heilt die Gebrechen meines Geistes. Anbetung dem Lamm Gottes, das sein Blut für uns vergossen hat unter Qualen. Anbetung dem Lamm Gottes, in seinem Blut ist vergebende Macht, reinigende Macht, lösende Macht. Anbetung dem Lamm Gottes, in seinem Blut ist befreiende Macht, sieghafte Macht. Anbetung dem Lamm Gottes, in seinem Blut ist erneuernde Macht, ist bewahrende Macht. Dem, der der Kraft des Blutes Jesu glaubt, ist nichts unmöglich. Ich preise das Blut des Lammes, das mich reinwäscht von allen meinen Sünden, so dass ich schneeweiß werde. Ich preise das Blut des Lammes, in dem Kraft ist, mich von allen meinen Gebundenheiten und Sündenketten zu lösen. Ich preise das Blut des Lammes, das stärker ist als mein eigenes Blut und mich gleichgestaltet im Bilde Gottes. Ich preise das Blut des Lammes, das mich bewahrt vor den listigen Anläufen des bösen Feindes. Ich preise das Blut des Lammes, das mir das hochzeitliche Kleid bereitet. Ich preise das Blut des Lammes, das alles neu macht. Halleluja. Amen.

Wir grüßen dich, o Maria, unbefleckte Mutter. Du bist die Freude der Kirche Gottes, die Hoffnung aller Menschen, die Rettung und Reinheit suchen. Mit Jesus, deinem Sohn, mit dem ganzen Himmel und der ganzen Erde, preisen wir dich als die Gnadenvolle. Heilige Maria, bitte für uns. Gib unseren Herzen eine große Sehnsucht nach Gott, einen tiefen Glauben an Jesus Christus, eine innige Liebe zum heiligen Evangelium. Gib der armen Welt deinen Frieden, erbitte Trost und Kraft allen, die da leiden. Hilf uns, o Maria, unser ganzes Leben nach dem schönen Himmel zu streben, wo Gott selbst das Glück und die Freude aller Kinder sein wird. Amen. Heiliger Schutzengel, von Gott mit mein Heiliger Schutzengel mein, lass mich dir empfohlen sein, in allen Nöten steh mir bei und halte mich von Sünden frei. An diesem Tag, ich bitte dich, beschütze und bewahre mich. Amen. Wir bitten Gottes Segen. In der Kraft des heiligen und kostbaren Erlöserblutes und durch die Verdienste der heiligen Wunden Jesu seien gesegnet alle Menschen, alle Tiere, alle Pflanzen, alle Gesteine, Atome und Elemente, der ganze Äther, Wasser und Luft und alles von Gott Geschaffene. Im Namen des Vaters und des Sohnes und des Heiligen Geistes. Und der Segen des Allerhöchsten sei und bleibe alle Zeit mit uns. Und die Fülle aller Wundengnaden komme über uns und alle Geschlechter der Zeit durch sie, Maria, die der Herr selbst hat gebenedeit. Gelobt sei Jesus Christus in alle Ewigkeit. Amen.

Die Morgengebete hier bei Radio Horeb. Schön, dass Sie mit dabei waren. Danke für Mitbeten, Mitsingen an diesem Morgen, der 17. Juli. Wir dürfen jetzt gleich um 7 Uhr auch einstimmen in das Morgenlob der Kirche. Wir beten heute aus dem Kloster Thalbach in Bregenz am Bodensee mit der geistlichen Familie das Werk. Das Tagesevangelium heute zum Freitag der 15. Woche im Jahreskreis finden Sie im Evangelium nach Matthäus im 12. Kapitel, die ersten 8 Verse. Der Herr spricht über den Sabbat und wie dieser zu verstehen ist. Im Matthäus-Evangelium 12. Kapitel, Vers 1 bis 8.

Radio Horeb mit dem Tagesevangelium heute am Freitag der 15. Woche im Jahreskreis. Wir hören hin auf das Matthäusevangelium, 12. Kapitel. In der ganzen Kirche wird es heute verkündet. Matthäus Kapitel 12, die ersten 8 Verse. Und wir hören heute von der Bedeutung des Sabbats. Komm, Heiliger Geist, sprich du zu unseren Herzen, sprich du in unser Leben. Danke. Aus dem Heiligen Evangelium nach Matthäus. In jener Zeit ging Jesus am Sabbat durch die Kornfelder. Seine Jünger hatten Hunger, sie rissen Ähren ab und aßen davon. Die Pharisäer sahen es und sagten zu ihm: Sieh her, deine Jünger tun etwas, das am Sabbat verboten ist. Da sagte er zu ihnen: Habt ihr nicht gelesen, was David getan hat, als er und seine Begleiter hungrig waren, wie er in das Haus Gottes ging und wie sie die Schaubrote aßen, die weder er noch seine Begleiter, sondern nur die Priester essen durften? Oder habt ihr nicht im Gesetz gelesen, dass am Sabbat die Priester im Tempel den Sabbat entweihen, ohne sich schuldig zu machen? Ich sage euch, hier ist Größeres als der Tempel. Wenn ihr begriffen hättet, was das heißt, Barmherzigkeit will ich, nicht Opfer, dann hättet ihr nicht Unschuldiges verurteilt. Denn der Menschensohn ist Herr über den Sabbat. Soweit heute das Tagesevangelium. Lasset uns beten, Herr unser Gott, erhöre die Bitten deines Volkes und komm uns zu Hilfe. Du hast uns die Gnade des Glaubens geschenkt. Gib uns durch die Auferstehung deines Sohnes auch Anteil am ewigen Leben. Darum bitten wir durch Jesus Christus, deinen Sohn, unseren Herrn und Gott, der in der Einheit des Heiligen Geistes mit dir lebt und herrscht in Ewigkeit. Amen. Singet Lob und Preis. Dank sei Gott dem Herrn.

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Guten Morgen, sagt Ihnen Adlerheid Niklaser. An diesem Freitagmorgen, der 17. Juli, wir dürfen in Kürze einstimmen um 7 Uhr in das Morgenlob der Kirche. Wir beten und singen die Laudes heute mit der geistlichen Familie, das Werk im Kloster Thalbach in Bregenz. Um 7.30 Uhr hören Sie Rolf Wundrack aus dem Leben der heiligen Louis und Célie Martin entnommen Impulse für eine Heiligkeit im Alltag. Die ganze Woche über die Impulse zu diesem ersten Ehepaar, das gemeinsam heilig gesprochen wurde von Papst Franziskus im Jahr 2015. Heute Nachmittag laden wir Sie wie jeden Freitag wieder ein auf die Vorbereitung auf den Sonntag. Es ist die Senderei Höre Israel um 17 Uhr heute mit Schwester Dr. Justina Metz aus der Abtei Mariendonk am Marienrhein. Den Rosenkranz mit Maria auf dem Weg, den beten wir um 16 Uhr. Heute sind wir wieder mit allen Radio Maria Stationen verbunden zum Rosenkranzgebet, übertragen aus dem Kloster unserer lieben Frau von Psomar im Libanon. Heute Nachmittag, 16 Uhr.

7 Uhr ist es, Sie hören Radio Horeb. Wir dürfen einstimmen in das Markenlob der Kirche aus dem Stundenbuch, die sogenannte Laudes. Wir beten Sie heute mit der geistlichen Familie das Werk und schalten ins Kloster Thalbach nach Bregenz an den Bodensee.

Heiligen Geistes. Herr Jesus, im Schweigen dieses anbrechenden Morgens komme ich zu dir und bitte dich mit Demut und Vertrauen um deinen Frieden, deine Weisheit, deine Kraft. Gib, dass ich heute die Welt betrachte mit Augen, die voller Liebe sind. Lass mich begreifen, dass alle Herrlichkeit der Kirche aus deinem Kreuz als deren Quelle entspringt. Lass mich meine Nächsten als den Menschen empfangen, den du durch mich lieben willst. Schenke mir die Bereitschaft, ihm mit Hingabe zu dienen und alles Gute, das du in ihn hineingelegt hast, zu entfalten. Meine Worte sollen Sanftmut ausstrahlen und mein ganzes Verhalten soll Frieden stiften. Nur jene Gedanken, die Segen verbreiten, sollen in meinem Geiste haften bleiben. Verschließe meine Ohren vor jedem übelwollenden Wort und jeder böswilligen Kritik. Möge meine Zunge nur dazu dienen, das Gute hervorzuheben. Vor allem bewirke, o Herr, dass ich so voller Frohmut und Wohlwollen bin, dass alle, die mir begegnen, sowohl deine Gegenwart als auch deine Liebe spüren. Bekleide mich mit dem Glanz deiner Güte und deiner Schönheit, damit ich dich im Verlauf dieses Tages offenbare. Amen. Wir beten das Invitatorium und die Laudes vom Freitag der dritten Woche. Die Texte finden Sie im großen grünen Stundenbuch auf den Seiten 537 und folgende.

0: Gott sei uns gnädig und segne uns. Er lasse über uns sein Angesicht leuchten, damit auf Erden sein Weg erkannt wird und unter allen Völkern sein Heil.
1: Danke dem Herrn, denn seine Huld wird ewig.
0: Die Völker sollen dir danken, o Gott. Danken sollen dir die Völker alle. Die Nationen sollen sich freuen und jubeln, denn du richtest den Erdkreis gerecht.
1: Danke dem Herrn, denn seine Huld wird ewig.
0: Du richtest die Völker nach Recht und regierst die Nationen auf Erden. Die Völker sollen dir danken, o Gott. Danken sollen dir die Völker alle.
1: Danke dem Herrn, denn seine Huld wird ewig.
0: Das Land gab seinen Ertrag. Es segne uns Gott, unser Gott. Es segne uns Gott. Alle Welt fürchte und ehre ihn.
1: Danke dem Herrn, denn seine Huld wird ewig.
0: Ehre sei dem Vater und dem Sohn und dem Heiligen Geist, wie im Anfang, so auch jetzt und alle Zeit und in Ewigkeit. Amen.

0: Herr, gegen dich allein habe ich gesündigt, erbarme dich meiner. Gott sei mir gnädig nach deiner Huld.
1: Tilge meine Frevel nach deinem reichen Erbarmen.
2: Wasch meine Schuld von mir ab und mach mich rein von meiner Sünde.
1: Denn ich erkenne meine bösen Taten. Meine Sünde steht mir immer vor Augen.
2: Gegen dich allein habe ich gesündigt. Ich habe getan, was dir missfällt.
1: So behältst du recht mit deinem Urteil. Rein stehst du da als Richter.
2: Denn ich bin in Schuld geboren. In Sünde hat mich meine Mutter empfangen.
1: Lauterer Sinn im Verborgenen gefällt dir. Im Geheimen lehrst du mich Weisheit.
2: Entsündige mich mit Gisop, dann werde ich rein. Wasche mich, dann werde ich weißer als Schnee.
1: Sättige mich mit Entzücken und Freude. Jubel sollen die Glieder, die du zerschlagen hast.
2: Verhüll dein Gesicht vor meinen Sünden. Tilge all meine Frevel.
1: Erschaffe mir, Gott, ein reines Herz. Und gib mir einen neuen, beständigen Geist.
2: Verwirf mich nicht von deinem Angesicht und nimm deinen Heiligen Geist nicht von mir.
1: Mach mich wieder froh mit deinem Heil. Mit deinem willigen Geist rüste mich aus.
2: Dann lehre ich abtrünnige deine Wege und die Sünder kehren uns zu dir.
1: Befrei mich von Blutschuld, Herr, du Gott meines Heiles. Dann wird meine Zunge jubeln über deine Gerechtigkeit.
2: Herr, öffne mir die Lippen, und mein Mund wird deinen Ruhm verkünden.
1: Schlachtopfer willst du nicht, ich würde sie dir geben. An Brandopfern hast du kein Gefallen.
2: Das Opfer, das Gott gefällt, ist ein zerknirschter Geist. Ein zerbrochenes und zerschlagenes Herz wirst du, Gott, nicht verschmähen.
1: In deiner Huld, du Gutes an Zion, bau die Mauern Jerusalems wieder auf.
2: Dann hast du Feuer an rechten Opfern, an Brandopfern und Ganzopfern. Dann opfert man Stiere auf deinem Altar.

0: Herr, wir kennen unsere Schuld, wir haben gegen dich gesündigt. Meine Augen fließen über von Tränen bei Tag und bei Nacht.
1: Und finden keine Ruhe.
2: Dein großes Verderben brach herein über die Jungfrau, die Tochter meines Volkes. Eine unheilbare Wunde.
1: Geh ich aufs Feld hinaus, sie vom Schwert durchbohrte. Komme ich in die Stadt, sie vom Hunger gequälte.
2: Ja, auch Propheten und Priester werden verschleppt. In ein Land, das sie nicht kennen.
1: Hast du den Juda ganz verworfen? Nur die Besitzung zu abscheuen.
2: Warum hast du uns so geschlagen, dass es für uns keine Heilung mehr gibt?
1: Wir hofften auf Heilung, doch kommt nichts Gutes. Auf die Zeit der Heilung, doch auch nur Schrecken.
2: Wir erkennen, Herr, unser Unrecht, die Schuld unserer Väter. Ja, wir haben gegen dich gesündigt.
1: Um deines Namens willen verstehe nicht, verstoß nicht den Ton deiner Herrlichkeit. Gedenke deines Bundes mit uns und löse ihn nicht.

0: Der Herr allein ist Gott, wir sind sein Volk, die Herde seiner Weide. Jauchzt vor dem Herrn alle Länder der Erde, dient dem Herrn mit Freude.
1: Kommt vor sein Antlitz mit Jubel.
2: Erkennt, der Herr allein ist Gott, er hat uns geschaffen, wir sind sein Eigentum. Sein Volk und die Erde seiner Weide.
1: Tretet mit Dank durch seine Tore ein, kommt mit Lobgesang in die Vorhöfe seines Tempels. Dankt ihm, preist seinen Namen.
2: Denn der Herr ist gütig, ewig wird seine Huld. Von Geschlecht zu Geschlecht seine Treue,

0: Der Herr allein ist Gott, wir sind sein Volk, die Erde seiner Meinung.
1: Aus dem 2. Korintherbrief. Ich will mich meiner Schwachheit rühmen, damit die Kraft Christi auf mich herabkommt. Deswegen bejahe ich meine Ohnmacht, alle Misshandlungen und Nöte, Verfolgungen und Ängste, die ich für Christus ertrage. Denn wenn ich schwach bin, dann bin ich stark. Lass mich am Morgen deine Huld erfahren, denn auf dich vertraue ich.
0: Lass mich am Morgen deine Huld erfahren, denn auf dich vertraue ich.
1: Zu dir erhebe ich meine Seele, zeig mir den Weg, den ich gehen soll.
0: Denn auf dich vertraue ich.
1: Ehre sei dem Vater und dem Sohn und dem Heiligen Geist.
0: Lass mich am Morgen deine Huld erfahren, denn auf dich.
2: Der Herr hat sein Volk besucht und ihm Erlösung geschaffen.

0: Der Herr hat sein Volk besucht und ihm Erlösung geschaffen.
1: Gepriesen sei Christus, der für uns gestorben und auferstanden ist. Zu ihm lasst uns beten.

0: deinen Geist über uns aus. Du hast deinen Jüngern aufgetragen, den Menschen das Evangelium zu bringen. Hilf uns, durch unser Leben die Botschaft vom Kreuz zu verkünden. Herr Jesus, du bist unser Friede. Zerstreue die Macht jener, die zum Kriege rüsten.
1: Christe erlöse.
2: O Jesus,
1: König des Lebens, lass wohnen uns in deinem Herzen, bewahre uns im heiligen Bund.
3: Vater unser im Himmel, geheiligt werde dein Name, dein Reich komme, dein Wille geschehe, wie im Himmel, so auf Erden. Unser tägliches Brot gib uns heute und vergib uns unsere Schuld, wie auch wir vergeben unseren Schuldigern. Und führe uns nicht in Versuchung, sondern erlöse uns von dem Bösen.
4: Allmächtiger Vater, komm in unser Herz und erleuchte es durch dein Licht, damit wir deine Weisungen erkennen und dir als unserem König folgen, auf dem Weg, den du uns führst. Darum bitten wir durch Jesus Christus, deinen Sohn, unseren Herrn und Gott, der in der Einheit des Heiligen Geistes mit dir lebt und herrscht in alle Ewigkeit.
5: Amen.
4: Der Herr sei mit euch.
5: Und mit
4: deinem Geist. Es segne euch der allmächtige Gott, der Vater und der Sohn und der Heilige Geist.
5: Amen.
4: Geht hin in Frieden.
6: Das war die Gemeinschaft der geistlichen Familie, das Werk im Kloster Thalbach in Bregenz. Mit Ihnen haben wir hier bei Radio Horeb die Laudesgebete, das Morgenlob der Kirche aus dem Stundenbuch. Wir beten als nächstes aus dem Stundenbuch, dem sogenannten Brevier, um 11.45 Uhr das Mittagslob der Kirche.

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0: 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Die Eltern der heiligen Therese von Lisieux wurden als erstes Ehepaar gemeinsam von Papst Franziskus 2015 heilig gesprochen. Der Grund für die Heiligsprechung war nicht ihre heilige Tochter, sondern ihr unerschütterlicher Glaube und ihre Liebe zu Jesus. Nichts konnte sie von ihrem Vertrauen auf den Herrn trennen. Weder ihr anstrengender Alltag als selbstständige Unternehmer mit Angestellten, noch ihr Alltag mit ihren 9 Kindern, wovon nur 5 Mädchen das Erwachsenenalter erreichten. Kein Schicksalsschlag konnte ihren Glauben erschüttern. In dieser Woche schauen wir im Impuls auf dieses heilige Ehepaar, das am letzten Sonntag, dem 12. Juli, seinen liturgischen Gedenktag hatte. Sie sollen uns Vorbild und Helfer sein auf unserem persönlichen Weg zur Heiligkeit. Und wir dürfen zu diesem Impuls nun begrüßen Wolf Bundrack, Zollbeamter und Mitglied im Theresienwerk und ehrenamtlicher Mitarbeiter bei Radio Horeb. Einen guten Morgen.
1: Guten Morgen, liebe Hörerinnen und Hörer. Schön, dass Sie auch heute mit dabei sind bei unserer Tour zur Heiligkeit im Alltag. Aber heute steht eine schwere Bergetappe auf dem Programm, die uns möglicherweise einiges abverlangen wird. Wo stehen wir? Wir sind als Gruppe am Montag gestartet und befinden uns zusammen mit den Heiligen Louis und Célie Martin auf dem Weg zur Heiligkeit im Alltag. Am ersten Tag unserer Reihe im Prolog haben wir festgestellt, dass wir alle als ganz normale Menschen des Alltags zur Heiligkeit berufen sind. Und wir haben das im Jahr 2015 heilig gesprochene Ehepaar Louis und Célie Martin, die Eltern der heiligen Therese von Lisieux, als unsere Vorbilder ausgewählt, die uns auf diesem Weg an die Hand nehmen. Dass wir den Heiligen vertrauen können, hatten wir schon in der ersten Folge unserer Reihe geklärt. Die ersten 3 Etappenziele mit den Namen Zeugnis, Liebe und Tiefe haben wir schon geschafft. Also, auf geht's zur heutigen Etappe. Heute geht es um den Umgang mit schweren Krankheiten und mit dem Tod. Wir meinen ja manchmal, dass das Leben von später heilig gesprochenen Menschen problemlos verlaufen ist. Das war im Leben der heiligen Eheleute Louis und Célie Martin, wie übrigens bei fast allen anderen Heiligen ebenso, ganz sicher nicht der Fall. In einem Zeitraum von nur knapp 3,5 Jahren verloren die heiligen Eheleute 3 Kinder in einem sehr jungen Alter. Ihre Tochter Hélène starb im Alter von 5. Dazu starben später Célies Eltern und der Vater von Louis. Das heilige Ehepaar wurde aber nicht heilig gesprochen, weil ihnen alle diese Geschehnisse widerfahren sind, sondern wegen der Art und Weise, wie sie diese Ereignisse zusammen ertragen haben. So lesen wir in einem Brief von Célie, als ihr Sohn Joseph im Alter von nur wenigen Wochen schwer krank war. Ich möchte, dass der liebe Gott ihn mir lässt. Jeden Tag bitte ich darum und flehe ihn an. Wenn es jedoch nicht sein Wille ist, werde ich mich ergeben. Und als ihre kleine Tochter Hélène starb, schrieb sie an ihren Bruder und ihre Schwägerin: Ich überlasse mich dem Willen Gottes, obwohl es sehr hart ist, ein so liebes kleines Mädchen zu verlieren. Als ihr Vater im Sterben liegt, schreibt sie an ihre Schwägerin: Ich war auf ein baldiges Ende gefasst, ja, es brach mir dann fast das Herz vor Schmerz. Und gleichzeitig war es erfüllt von himmlischem Trost. Als Célie selbst schon sehr krank und bereits dem Tode geweiht war, schrieb ihre Tochter Célie: Und mit welcher Geduld und Ergebung trägt sie ihre fürchterliche Krankheit. Ihren Rosenkranz hält sie stets in ihren Händen. Sie betet stets, trotz ihrer Leiden. Und ich zitiere noch einmal die heilige Célie Martin: Der liebe Gott ist der Herr, und er braucht mich nicht, um Erlaubnis zu fragen. Und in einem anderen Brief schreibt sie: Du siehst, Mühen und Leid gibt es für alle. Die Glücklichsten sind allenfalls die weniger Unglücklichen. Bei alledem ist es am klügsten und einfachsten, sich Gottes Willen zu überlassen und sich im Voraus darauf vorzubereiten, das Kreuz so tapfer wie möglich zu tragen. Kurz vor ihrem Lebensende schrieb sie an ihren Bruder: Wenn die Mutter Gottes mich nicht gesund macht, dann heißt das, dass meine Zeit hier abgelaufen ist und der liebe Gott will, dass ich mich anderswo als auf Erden ausruhe. Das waren ihre letzten geschriebenen Worte, die sie ihrer Familie und uns hinterlassen hat. Auch der heilige Louis sagte in seiner schweren Krankheit kurz vor Ende seines Lebens, wie dem auch sei, es ist der Wille Gottes. Dabei musste er einige seiner letzten Lebensjahre in einer Psychiatrie verbringen, was für ihn, den Macher in der Familie Martin, sehr schwer gewesen sein muss. Der Wille Gottes, dieser gilt auch und gerade für Krankheit und Tod. Was für eine Demut vor Gott dem Allmächtigen, was für ein Glaube. Unbedingt erwähnenswert ist noch die große Frömmigkeit, die im Hause Martin sowohl der Gottesmutter Maria als auch dem heiligen Josef entgegengebracht wurde. Was nehmen wir davon für uns mit? Wie gehen wir um mit Krankheiten und mit dem Tod? Wie oft hören wir, oder vielleicht sagen wir es sogar selbst, Gesundheit ist das Wichtigste. Stimmt denn das? Wie muss dieser Satz auf Kranke wirken? Der Kölner Psychiater und Theologe Manfred Lütz meinte 2011 in der Welt, wenn es keinen lieben Gott gibt und mit dem Tod alles aus ist, dann wird es hektisch im Leben. Mit allen Mitteln versucht man, den Tod zu bekämpfen, denn der Tod ist der Todfeind der Gesundheitsreligion. Konsequenterweise haben wir den Tod in unserer Gesellschaft fast verdrängt. Der Tod ist ein Tabuthema geblieben. Und viele Menschen scheuen sich davor, sich mit der Endlichkeit des Lebens und dem Tod auseinanderzusetzen. Den heiligen Eheleuten Martin war dank ihres Glaubens klar, dass alles letztlich ein Geschenk Gottes ist, auch und gerade das Leben. Ihnen war in tiefer Demut bewusst, dass auch in der Krankheit Gott sie nicht verlassen hat, auch wenn ihnen die verschiedenen Ereignisse große Schmerzen und Trauer bereiteten, wie bei jeden anderen Eltern und Menschen auch. Ihr Vertrauen auf Gott, das werden wir morgen in der letzten Folge unserer Reihe noch vertiefen, war grenzenlos. Ich habe kürzlich eine sehr bewegende Todesanzeige gelesen. Offenbar ist ein erst 15 Jahre altes Mädchen an Krebs gestorben. In der Anzeige stand, wir sehen uns wieder, ich freue mich drauf und wir sind dankbar für die kurze und sehr schöne Zeit mit dir. Was für ein christlicher Glaube, erkennbar übrigens am aufgedruckten Fischsymbol. Was für ein Gottvertrauen muss hier bei den ganz sicher trotzdem traurigen Eltern vorhanden sein. Das Mädchen hieß übrigens Leonie, wie die drittälteste Tochter der heiligen Eheleute Martin. Wir lesen im ersten Brief des Apostels Paulus an die Thessalonicher im Kapitel 4, Vers 13. Brüder, wir wollen euch über die Verstorbenen nicht in Unkenntnis lassen, damit ihr nicht trauert wie die anderen, die keine Hoffnung haben. Denn wenn wir glauben, dass Jesus gestorben und auferstanden ist, so auch, Gott wird durch Jesus die Entschlafenen mit ihm führen. Die heilige Celie schrieb nach dem Tod einer nichtgläubigen Nachbarin, mein Gott, wie traurig ist denn ein Haus ohne Religion? Wie schrecklich muss der Tod dort sein? Ist das auch unser Glaube, unser lebendiger Glaube? Oder meinen wir, dass unser Leben mit dem irdischen Tode zu Ende ist? Für mich persönlich ist das ausgeschlossen. Gott ist da und er ist gut. Und er ist uns treu, sogar über den Tod hinaus. Gott ist der Herr über Leben und Tod. Alles andere, wie zum Beispiel Abtreibung am Anfang des Lebens oder Sterbehilfe am Ende, fühlt sich nicht nur falsch an, es ist es auch. Wir alle können und sollten uns diese tiefe und gläubige Demut von den heiligen Louis und Celie Martin abschauen. Sie hatten so den Trost, ihre früh verlorenen kleinen Kinder als Engel im Himmel zu haben. Unser viertes Etappenziel lautet somit Demut. Ja, wie geht's Ihnen nach dieser Etappe? Ich finde, sie war ganz schön schwer, oder? Ein Teilstück haben wir noch vor uns liegen. Diese letzte Etappe wird entscheidend sein. Schalten Sie also morgen zur selben Zeit hier bei Radio Horeb wieder ein zur Impulssendung, damit wir uns gemeinsam auf den Endspurt aufmachen zur letzten Etappe, auf dem Weg zu unserer eigenen Heiligkeit im Alltag. Ich hoffe, Sie sind auch morgen bei der Schlussetappe wieder dabei. Für heute wünsche ich Ihnen Gottes reichen Segen.
0: Die Schlussetappe morgen früh wieder um 7.30 Uhr im Impuls hier bei Radio Horeb. Sie hörten Rolf Wundrack. Er ist Mitglied im Theresienwerk und ehrenamtlicher Mitarbeiter bei Radio Horeb und lädt uns morgen nochmal zu Gedanken aus dem Alltag der Heiligen Louis und Celie Martin ein. 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Bei uns geht es weiter um 7.45 Uhr, also in knappen 5 Minuten, mit der Betrachtung der beiden Lesungen der Lesehure zum heutigen Freitag der 15. Woche im Jahreskreis. Finden Sie die beiden Texte im Lektionar zum Stundenbuch auf Seite 60 folgende. Die erste Lesung ist immer aus der Bibel entnommen. Im Alten Testament hören wir zurzeit die Texte aus dem Buch Job. Im Buch Job, 6. Kapitel, die Verse 1 bis 30 heute. Anschließend die zweite Lesung der Lesehure vom heiligen Augustinus aus seinen Bekenntnissen. Er sagt, Gott wohnt an dem Ort, der kein Ort ist. Beide Texte betrachten wir jetzt gleich um 8:15 aus dem Lektionar zum Stundbuch, Römisch 2, 6.

Radio Horeb mit den beiden Lesungen der Lesehure aus dem Medienhaus in Balderschwang im Oberallgäu begrüßt Sie Adelheid Niklaser. Guten Morgen Ihnen allen. Wir lassen uns diese Lesungen zu Herzen gehen. Vielleicht haben Sie Impulse für uns, die wir dann mit in den Tag nehmen. Wir hören zunächst aus dem Buch Job, also im Alten Testament, können Sie aufschlagen. 6. Kapitel im Buch Job, die ersten 30 Verse. Wenn Sie das Lektionar zum Stundenbuch zu Hause haben, Heft Römisch 2,6, finden Sie diese Lesung und die zweite vom heiligen Augustinus ab Seite 60. Hören wir die Worte aus dem Buch Job. Sein unerträgliches Los. Job sprach: Ach, würde doch mein Gram gewogen, legte man auf die Waage auch mein Leid. Denn nun ist es schwerer als der Sand des Meeres. Darum reden meine Worte irr. Die Pfeile des Allmächtigen stecken in mir. Mein Geist hat ihr Gift getrunken. Gottes Schrecken stellen sich gegen mich. Schreit denn der Wildesel beim Gras oder brüllt der Stier bei seinem Futter? Isst man denn ungesalzene Speise? Wer hat Geschmack an fadem Schleim? Ich sträube mich daran zu rühren, das alles ist mir wie verdorbenes Brot. Käme doch, was ich begehre, und gäbe Gott, was ich erhoffe. Und wollte Gott mich doch zermalmen, seine Hand erheben, um mich abzuschneiden. Das wäre noch ein Trost für mich. Ich hüpfte auf im Leid, mit dem er mich nicht schont. Denn ich habe die Worte des Heiligen nicht verleugnet. Was ist meine Kraft, dass ich aushalten könnte? Wann kommt mein Ende, dass ich mich gedulde? Ist meine Kraft denn Felsenkraft? Ist mein Fleisch denn aus Erz? Gibt es keine Hilfe mehr für mich? Ist mir jede Rettung entschwunden? Des Freundes Liebe gehört dem Verzagten, auch wenn er den Allmächtigen nicht mehr fürchtet. Meine Brüder sind trügerisch wie ein Bach, wie Wasserläufe, die verrennen. Trüb sind sie vom Eis, wenn über ihnen der Schnee schmilzt. Zur Zeit der Hitze versiegen sie, wenn es heiß wird, verdusten sie in ihrem Bett. Karawanen biegen ab vom Weg, folgen ihnen in die Wüste und kommen um. Nach ihnen spähen Karawanen aus Thema, auf sie vertrauen Handelszüge aus Saba. In ihrer Hoffnung werden sie betrogen, kommen hin und sind enttäuscht. So seid ihr jetzt ein Nein geworden. Ihr schaut das Entsetzliche und schaudert. Habe ich denn gesagt, gebt mir etwas von eurem Vermögen, zahlt für mich? Rettet mich aus dem Griff des Bedrängers, kauft mich los aus der Hand der Tyrannen. Belehrt mich, so werde ich schweigen. Worin ich fehlte, macht mir klar. Wie wurden redliche Worte verhöhnt? Was kann euer Tadel rügen? Gedenkt ihr, Worte zu tadeln? Spricht der Verzweifelte in den Wind? Selbst um ein Waisenkind würdet ihr würfeln, sogar euren Freund verschachern. Habt endlich die Güte, wendet euch mir zu, ich lege euch nicht ins Gesicht. Kehrt um, kein Unrecht soll geschehen, kehrt um, noch bin ich im Recht. Ist denn Unrecht auf meiner Zunge? Oder schmeckt mein Gaumen das Schlechte nicht? Soweit die erste Lesung der Lesehure heute aus dem Buch Job.

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Der zweite Text, die zweite Lesung, stammt vom heiligen Augustinus aus den Bekenntnissen. Er sagt, Gott wohnt an dem Ort, der kein Ort ist. Der heilige Augustinus schreibt, groß ist die Kraft des Gedächtnisses, mein Gott. Sie ist etwas Erschreckendes, eine tiefe und grenzenlose Fülle. Und das ist mein Geist, das bin ich selbst. Was bin ich also, mein Gott? Was ist mein Wesen? Mannigfaltiges, vielgestaltiges Leben in mächtiger Weite. Sie durchmesse ich und fliege, bald hier, bald dorthin. Ich dringe tief hinein, soweit ich es vermag, aber da ist nirgends ein Ende. So groß ist die Kraft des Gedächtnisses, so groß die Kraft des Lebens im Menschen. Obwohl doch sein Leben sterblich ist, was soll ich also tun, du mein wahres Leben, mein Gott? Ich will auch diese meine Kraft überschreiten, die Gedächtnis heißt. Ich schreite über sie hinaus, um zu dir zu gelangen, mein seliges Licht. Was sagst du mir? Ich steige durch meinen Geist hindurch auf zu dir, der du unwandelbar über mir thronst. Ich schreite auch hinaus über diese meine Kraft, das Gedächtnis. Ich möchte dich dort berühren, wo du berührbar bist, mich an dich klammern, wo man sich an dir festklammern kann. Auch die vierfüßigen Tiere und die Vögel haben Gedächtnis, sonst würden sie ihre Lagerstätte, ihr Nest nicht wieder aufsuchen und vieles andere würden sie nicht tun, woran sie gewöhnt sind. Ja, sie können sich nur durch das Gedächtnis an etwas gewöhnen. Ich will also auch über das Gedächtnis hinausschreiten. Wohin aber, damit ich dich finde? Die wahrhaft gute und gewisse Seligkeit. Wohin, damit ich dich finde? Wenn ich dich außerhalb meines Gedächtnisses finde, dann denke ich nicht an dich. Doch wie soll ich dich finden, wenn ich nicht an dich denke? Wo aber hältst du dich in meinem Gedächtnis auf? Wo ist dort deine Bleibe? Was für ein Gemach hast du dir geschaffen, welches Heiligtum erbaut? Du hast meinem Gedächtnis die Ehre erwiesen, in ihm zu wohnen. Aber in welcher Zone dort wohnst du? Darüber sinne ich nach. Als ich über dich nachdachte, schritt ich über die Teile hinaus, die auch das Tier besitzt. Denn dort fand ich dich nicht unter den Bildern der körperlichen Dinge. So kam ich zu der Zone, in der ich die Regungen meines Gemüts gespeichert habe. Aber ich fand dich nicht, ich drang zum Sitz meines Geistes im Gedächtnis vor. Denn auch sich selbst erfährt der Geist in der Erinnerung. Aber auch dort warst du nicht. Du bist ja nicht Bild eines körperlichen Dinges im Gedächtnis. Du bist keine Gemütsbewegung des Lebendigen, wie sie auftritt, wenn wir uns freuen oder traurig sind, wenn wir begehren, uns fürchten, uns erinnern oder vergessen und ähnliches mehr. Ebenso wenig bist du selbst der Geist, denn du bist der Herr und Gott des Geistes. Alles wandelt sich, du aber bleibst unwandelbar über allem. Du wohnst gnädig in meinem Gedächtnis, seit ich dich kennenlernte. Soweit aus den Bekenntnissen des heiligen Augustinus.

7.56 Uhr ist es. Guten Morgen allen, die noch eingeschaltet haben. Radio Horeb, Leben mit Gott. Wir dürfen Sie um 8 Uhr zur Kalenderblattsendung einladen und schauen auf das Leben der heutigen Tagesheiligen, der heiligen Königin Hedwig von Polen. 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

0: Mit Werner Loss schauen wir heute auf das Leben der heiligen Königin Hedwig von Polen.
1: Hedwig kam im Jahre 1374 im ungarischen Buda, heute ein Teil von Budapest, zur Welt und war die jüngste und dritte Tochter Ludwigs I. aus dem Hause Anjou. Ihr Vater war König von Ungarn und Polen. Hedwigs Mutter Elisabeth war die Tochter des bosnischen Herzogs Stefan II. Und somit Prinzessin von Bosnien. Schon im Alter von 4 Jahren wurde sie nach damaliger Sitte mit Wilhelm von Habsburg verlobt. Diese Verlobung jedoch wurde nach dem Tod von Hedwigs Vater wieder aufgelöst. Im Jahre 1384 schließlich wurde Hedwig Königin von Polen und ließ sich in Krakau nieder, wo sie am 15. Oktober 1384 im Alter von erst 10 Jahren vom Erzbischof von Gnesen zum Oberhaupt ihres Volkes gekrönt wurde. Aus Liebe zu ihrem Volk ließ sich Hedwig auf die Vermählung mit dem Großfürsten von Litauen, Jagiello, ein. Jagiello war kein Christ und als erstes sah Hedwig es als ihre Verpflichtung an, ihn zur Taufe zu bewegen. Hedwig aber, die in ihrem ganzen Leben eine überzeugte und tiefgläubige Christin war, stellte ihm zuvor auch noch die Bedingung, dass er sein litauisches Volk zum katholischen Glauben bekehre. Jagiello stimmte zu und wurde am 15. Februar 1386 auf den Namen Wladislaus getauft. Mit ihm empfingen auch seine Brüder und sein höfisches Gefolge das Sakrament der Taufe. 3 Tage nach der Taufe heirateten Hedwig und Wladislaus. Hedwig war damals 12 Jahre. Im März 1386 wurde sie zusammen mit Wladislaus, nunmehr Wladislaus II. Jagiello, abermals gekrönt. Hedwig, die eigentlich Wilhelm von Habsburg liebte, war in der Ehe nicht glücklich, denn Wladislaus war ein roher und wilder Mann. Wladislaus ließ Litauen christianisieren und unter die polnische Krone stellen. Hedwig und ihr Mann konnten schließlich 1388 zusammen das litauische Bistum Wilna gründen. In Prag ließ sie 1397 an der dortigen Universität das litauische Kolleg gründen, damit dort junge Studenten für ihren priesterlichen Auftrag gut ausgebildet werden konnten. Gut und gerne kann Hedwig von Polen als Kloster- und Kirchengründerin bezeichnet werden. Als solche war sie in ihrer Art eine echte Glaubensbotin ihres Landes. Durch diese Gründungen machte sie den Menschen mit den Worten der Schrift immer wieder bewusst: Haltet in eurem Herzen Christus, den Herrn, heilig. Im ganzen Land ließ sie Kirchen und Klöster erbauen und achtete darauf, dass sie mit guten Priestern besetzt wurden, die dem Volk glaubwürdige Hirten waren. Schon weit bevor das Zweite Vatikanische Konzil die Muttersprache in der Liturgie zuließ, war Hedwig geradezu eine Vorreiterin dieses Gedankens. So förderte sie die Landessprache in der Liturgie und errichtete eigens für diesen Zweck in Krakau ein Kloster, das von slawischen Benediktinern besiedelt wurde. Dort wurde die Bitte Hedwigs in der Feier der Liturgie umgesetzt und praktiziert. Auch das Lehrwesen wurde nachhaltig von der intelligenten und sprachbegabten Königin beeinflusst und geprägt. Hedwig ließ 1397 an der Krakauer Universität die theologische Fakultät errichten, damit auch das Wort Gottes und die Lehre der Kirche ihren Platz bei den Studenten hatten. Zudem wollte sie garantieren, dass die Priester durch diese Fakultät eine fundierte Ausbildung erhalten konnten, die dem gläubigen Volk zugute kommen sollte. Und diese Fakultät wurde zu einem Platz internationaler Gelehrter, denn Hedwig ließ aus der ganzen Welt Professoren an ihre Fakultät rufen. Noch heute erinnern sich die polnischen Theologen dankbar an das Wirken Hedwigs in dieser Hinsicht. Doch neben aller äußeren Tätigkeit im Sinne der Kirche Polens und Litauens lebte sie auch, was sie glaubte. Als Ehefrau und als Königin war sie mildtätig zu allen, vor allem gegenüber den Kranken und Armen. Sie wurde ihrer Kirche, ihrem Volk und allen Menschen zu einer echten Mutter, für die die Liebe Priorität war. Hedwigs Sorge galt daher auch der medizinischen und pflegerischen Versorgung der Menschen. So rief sie Krankenhäuser in Sandomierz, in Bierzg, Sachs und in Krakau ins Leben. Sie war ihrem Volk weniger eine Herrscherin, dafür aber eine glaubwürdige Dienerin. Sie konnte ihrem Volk dienen, weil sie Gott dienen konnte. Das spürte das Volk und das spürte auch die Kirche. Sie war als oberste Königin die Repräsentantin der Liebe Gottes. Schon bald stand sie bei ihrem Volk in höchster Ehre, weil sie alle Menschen im Blick hatte. Hedwig verstarb mit erst 25 Jahren am 17. Juli 1399 in Krakau. Das polnische Volk spürte immer, dass Hedwig nach wie vor gegenwärtig war, durch ihre Gründungen und durch ihren Geist. Das Volk wusste, dass sie eine Heilige war. Papst Johannes Paul II. Bestätigte am 8. Juni 1997 nur noch das, was in den Herzen der Menschen jahrhundertelang feststand. Ihre hochverehrten Reliquien ruhen im Dom auf dem Wawel zu Krakau. Nach ihrem Tod wurden sie nicht wie üblich in der Krypta des Domes begraben, sondern unter dem Altar, wie es nur Heiligen gebührt. Die Kirche Polens brachte damit zum Ausdruck, was alle glaubten und wussten. Dort trägt der Erzbischof von Krakau zu feierlichen Anlässen auch immer das Rationale, ein wollartiges Schultergewand, das auf die heilige Hedwig zurückgeht und die es dem Krakauer Metropoliten anvertraut hatte. Papst Johannes Paul II. Trug es immer, als er noch Kardinal von Krakau war.
0: Ein Dankeschön an Werner Loss für diesen Blick auf das Leben der heiligen Königin der Hedwig von Polen.

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Der Mariathon 2026 hier bei Radio Horeb liegt schon wieder einige Monate zurück. Vielleicht erinnern Sie sich noch daran. Und jetzt liegt der finale Spendenstand vor. Den verrate ich Ihnen jetzt noch nicht, aber Diakon Michael Wielert gleich im Interview des Tages ab 8.15 Uhr. Michael Wielert ist Afrika-Beauftragter von Radio Horeb und präsentiert uns hierbei eine freudige Überraschung.

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1: Sie hören Radio Horeb, Ihre christliche Stimme in Deutschland. Zum Interview des Tages begrüßt Sie Sebastian Moll. Liebe Hörer, der Mariathon liegt nun schon einige Monate zurück, aber es gibt immer noch positive Nachrichten und darüber spreche ich jetzt mit Diakon Michael Wielert hier in unserem Hauptstudio in Balderschwang. Grüß dich, Michael.
2: Grüß dich, Sebastian.
1: Herr Michael, jetzt ist nun nach vielen Monaten die Gesamtsumme an Spenden eingegangen und da gibt es gute Nachrichten. Wie hoch ist denn die Summe jetzt?
2: Ja, genau. Starten wir mal. Wir hatten Spendenzusagen beim Mariathon. Das war dieses Jahr, der 1. bis 3. Mai. Da hatten wir Spendenzusagen für 3.527.455 Euro. Wenn der Mariathon abgeschlossen ist, dann beginnt immer das große Zählen und dann gibt es natürlich einige Wochen, wo noch Geld eingeht, also bis zum jetzigen Zeitpunkt. Und dann machen wir irgendwann einen Cut und den haben wir jetzt gemacht, zählen zusammen. Und das ist jetzt geschehen in der Buchhaltung. Und es sind, große Freude, Trommelwirbel, 4.474.760 Euro.
1: Nicht schlecht. Also das muss man echt sagen. Das ist vor allem dann ein Plus von wie viel mehr haben wir dann?
2: Ja, das ist knapp 1 Million mehr.
1: Als ursprünglich zugesagt war.
2: Als ursprünglich zugesagt. Und jeder, der weiß oder der zugehört hat im Mariathon, als wir die Spenden gesammelt haben, das war so bis am Schluss. Wir hatten budgetiert bis 3,5 Millionen.

0: Überhaupt.
1: Als Afrika-Beauftragter darf ich das sozusagen immer lenken und leiten, im Gespräch sein mit der Weltfamilie von Radio Maria in Erba, dort mit den Mitarbeitern, mit dem Geschäftsführer dort. Und wir haben uns entschieden, das Geld für weitere Projekte, die anstehen, in die Hand zu nehmen. Und als erstes ein Partnerland, das wir auch dieses Jahr groß beim Mariathon hatten, das war Tansania. Vielleicht erinnern sich die Hörerinnen und Hörer, wir haben für 12 weitere Sendestandorte stark gemacht und auch das Geld gesammelt. Weil in Tansania ist Radio Maria eine Erfolgsgeschichte und es gibt noch Regionen, wo wir nicht zu hören sind und die Bischöfe und die Diözesen ringen darum und sagen, gebt uns Sendefrequenzen, dass wir auch das Programm von Radio Maria aufschalten können. Und so haben wir uns zu den 12, die wir bereits finanziert hatten, für 5 weitere Sendeanlagen stark gemacht. Dort wird also ein großer Teil des Gelds hinfließen. Dann werden wir in Kenia, in Muranda, ein neues Studio bauen. Da muss also die gesamte Technik erneuert werden. Dann haben wir noch 3 Projekte in Mosambik. Auch das war ein großes Projekt dieses Jahr. Mosambik, viele erinnern sich vielleicht dran, ist 31 Jahre, also das ist eines der ältesten Radios in Afrika, aber eben ganz stark in die Jahre gekommen, hatte kein Hauptstudio. Jetzt führen wir da praktisch alles in die Erneuerung und da geht nochmals ein großer Teil hin. Dann haben wir in Sambia, in Chipata, dort wird es auch ein neues Studio geben. Dort wird ein Teil des Geldes hinfließen und wir unterstützen 2 weitere Länder, die nicht in Afrika sind. Wir unterstützen die Ukraine, die derzeit die Frequenzen erneuern muss und wo wir finden, als Weltfamilie ist ganz wichtig, dass wir in der Ukraine im ganzen Land zu hören sind und es also wichtig ist, dort die Erneuerung der Frequenzen, also den neuen Finanzaufwand mitzufinanzieren. Und wir finanzieren mit in Kolumbien. 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Ich kann das tatsächlich, weil ich 30 Jahre hier bin, als wir hier in Balderschwang begonnen haben. Auch damals waren wir so eine Radiostation, die mitfinanziert worden ist von der Weltfamilie, nicht wenige Jahre. Also ich glaube, das war am Anfang fast 10 Jahre, wo wir Hilfe von der Weltfamilie gebraucht haben. Ohne diese Hilfe würde es Radio Horeb nicht geben. Und zum Abschluss, wir sind natürlich dankbar. 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
0: 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Das crazy, würde meine Kollegin Tabitha jetzt an dieser Stelle sagen. Liebe Hörer, wir sind unendlich dankbar, denn diese Spenden kommen ja von Ihnen. Ich danke Ihnen, Diakon Michael Wielert dankt Ihnen, Radio Maria, Radio Horeb dankt Ihnen und natürlich die Gottesmutter Maria. Alle sind sehr dankbar und sagen ein ganz herzliches Vergelt's Gott für diese unglaubliche Großzügigkeit. 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Ja, das war das Interview des Tages hier bei Radio Horeb, heute mit Diakon Michael Wielert zum aktuellen und endgültigen Spendenstand vom Mariathon. Und bitte sag noch einmal die Zahl, Michael.
1: Gerne sage ich nochmals die Zahl, verbunden mit einem ganz, ganz herzlichen Vergelt's Gott. Danke, dass wir das gemeinsam möglich machen.

0: konnten 4.474.760 Euro. Halleluja, vergelt's Gott.
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0: Nachrichten aus Kirche und Welt direkt aus der aktuellen Redaktion von Radio Horeb. Im Studio Ralf Oppmann. Paris. Nach der Entscheidung der Pariser Nationalversammlung für aktive Sterbehilfe und begleiteten Suizid empfindet der Bischof von Nanterre bei Paris, Mathieu Rouget, Trauer und Sorge. Unser Land untergräbt mit diesem Gesetz die Grundpfeiler seines gesellschaftlichen Zusammenhalts und seiner Vorstellung von Brüderlichkeit. Der Hintergrund: Frankreich erlaubt künftig begleiteten Suizid und aktive Sterbehilfe unter bestimmten Voraussetzungen. In ihrer letzten Sitzung vor der Sommerpause gab die Pariser Nationalversammlung dafür grünes Licht. Das neue Gesetz gestattet Erwachsenen mit schwersten Erkrankungen die Einnahme tödlicher Medikamente, wenn es der körperliche Zustand den Betroffenen nicht möglich macht, die Medikamente selbstständig einzunehmen. Sollen sie sich von einer Person ihrer Wahl, von einem Arzt oder einer Pflegekraft helfen lassen können. Für Präsident Macron ist die kontrovers diskutierte Neuregelung der Sterbehilfe eines seiner großen gesellschaftspolitischen Projekte. Die katholische Kirche in Frankreich hatte sich vergeblich gegen das Sterbehilfegesetz gestemmt. Bonn. Die Wehrpflicht in Deutschland ist vor genau 70 Jahren eingeführt worden und seit 2011 ist die Wehrpflicht ausgesetzt. Angesichts der veränderten Sicherheitslage in Europa wird wieder über ihre mögliche Rückkehr diskutiert. Die Bundesregierung setzt derzeit auf Freiwilligkeit. Umstritten ist, ob sich so genügend Soldaten und Reservisten gewinnen lassen oder ob wieder verpflichtende Elemente nötig werden. Befürworter verweisen auf den Personalbedarf der Bundeswehr, die Sicherheitslage in Europa und den gesellschaftlichen Zusammenhalt. Das Grundgesetz schützt das Recht auf Kriegsdienstverweigerung. Kirchen und Friedensgruppen betonen die Bedeutung individueller Gewissensentscheidungen. Wien. Ein internationaler Friedenspilgerweg von Spanien nach Jerusalem macht in diesem Sommer auch in Österreich Station. Der sogenannte Friedensmarsch, der Peace Walk 2026, führt bis Mitte August quer durch die Republik und verbindet Wandern, Friedensarbeit und gesellschaftlichen Dialog. Die österreichische Etappe umfasst rund 850 Kilometer von Vorarlberg bis zur ungarischen Grenze und ist Teil einer insgesamt 8500 Kilometer langen Route vom Nordwesten Spaniens bis zum Ziel Jerusalem, das im Mai 2027 erreicht werden soll. Der Peace Walk 2026 erreicht jetzt am Montag Oberösterreich. Zuvor gibt es einen öffentlichen Empfang in Passau, wo die deutschen Jerusalemwege zusammenkommen. In eigener Sache. Pater Hans Burb feiert sein 65-jähriges Priesterjubiläum. Morgen am Samstag findet um 11 Uhr in der Pfarrkirche Hochaltingen bei Nördlingen der Festgottesdienst statt. Der weit über die Grenzen des Exerzitienhauses St. Ulrich in Hochaltingen im Donau-Ries bekannte Palutiner, Pater Burb, tritt mit seinen Vorträgen und Gedanken nach wie vor bei uns im Radio auf. Seine Sendungen finden Sie bei uns in der Mediathek. Das waren Meldungen aus Kirche und Welt. 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
1: Soweit die neuesten Meldungen. Um 8.40 Uhr hören Sie dann unseren Programmdirektor im Gespräch. Da geht es um die Sündenvergebung in der evangelischen Kirche.

Jesus Christ, you are my life. Jesus Christus, du bist mein Leben. Dieses Lied erinnert immer auch an die Weltjugendtage, wo es immer wieder gerne gesungen wird. Wir haben heute Morgen schon gebetet mit einer Gruppe von der Jugend 2000, meiner Kollegin Eliane Grever, für die Vorbereitungen zum nächsten Weltjugendtag. Der steht fest für nächsten Sommer im August. Und deshalb sind in Südkorea gerade einige von der Gruppe der Jugend 2000 und die Kollegin Eliane Grever unterwegs, um sich das schon mal vor Ort anzuschauen und die Vorbereitungen zu treffen. Nehmen wir die Jugendlichen und diesen Weltjugendtag schon mit ins Gebet. Sicher beginnen schon bald die Anmeldezeiten und die Entscheidungen für Jugendliche, ob sie mit dabei sein werden. Bitten wir den Herrn, dass er wirklich alle zu sich zieht und holt an diesem Tag in Seoul in Südkorea für den Weltjugendtag, die er berühren und ansprechen möchte. Weltjugendtag in Südkorea nächstes Jahr 2027. Da geht es wirklich auf eine große Reise nach Südkorea. Jetzt geht's weiter mit unserem Programmdirektor Pfarrer Richard Kocher. Er ist im Gespräch mit einem Hörer über die Sündenvergebung.

0: Herr Reitzler aus dem Kloster Beurum bei Sigmaringen. Grüß Gott.
1: Ja, grüß Gott, da ist Reitzler Willi. Also ich hätte mal eine Frage. Bei der katholischen Christen ist ja so, wir haben die Bußandacht und dann das Bußsakrament. Ja, und dann jetzt hätte ich gefragt oder die Frage gestellt, wie ist das bei den evangelischen Christen? Wie ist bei denen die Sündenvergebung? Die haben ja, also das Bußsakrament haben sie ja nicht, oder?
0: Ja, genau. Das ja. Bußsakrament ist die Aussprache bei dem Bruder. Also sie verstehen es nicht als ein Sakrament, aber von Martin Luther her kommt und von etlichen anderen großen evangelischen Christen her, ich denke da an Dietrich Bonhoeffer, wird die Aussprache der Zuspruch, es ist kein Losspruch in unserem Sinn, also mit sakramentaler Autorität, ist eine Vergebungsbitte bei den evangelischen Christen, das ist natürlich dann anders definiert und anders verstanden. Aber ich habe auch mal so irgendwie gelesen, dass auch im evangelischen Gesangsbuch so eine Bußordnung enthalten ist und wo man dann auch selber sich kritisch reflektieren sollte. Es ist die Bitte dann um Vergebung, und das hat sicher vor Gott auch eine Wirkung, aber es ist nicht in unserem Sinn eine sakramentale Lossprechung. Ich hoffe, dass Sie es verstanden haben, Herr Reitzler.
1: Ja, gell? Ich habe verstanden.
0: Ja, es ist gut. Ja, gut. Das ist ähnlich auch bei der Eucharistie, weil halt dort der sakramental geweihte Priester nicht da ist, ist ein komplett anderes Verständnis auch da, was sich heute halt dadurch zeigt, dass die eucharistischen Gestalten nicht aufbewahrt werden. Es gibt keine Anbetung danach, es gibt keinen Tabernakel. Und dementsprechend ist da ein ganz anderes Verständnis der Präsenz des Herrn in den eucharistischen Gestalten gegeben. Das ist leider so. Und der Punkt eigentlich, der noch sehr schmerzend ist in Bezug auf die Konfessionen. Danke, Herr Reitzler, danke, liebe Zuhörer, für Ihre Fragen, auch für das ganze Wohlwollen, dass es wieder deutlich wird. Alles Gute und eine gesegnete Zeit Ihnen.
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Wir stehen kurz vor der Messübertragung, Herzstück unseres Programms. 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

8.55 Uhr, Sie hören Radio Horeb, grüß Gott und guten Morgen, sagt Ihnen Adelheid Niklaser. Wir dürfen gleich Messe, die heilige Messe mitfeiern und übertragen für Sie aus der Wallfahrtskirche zur Mutter mit dem gütigen Herzen in Waghäusel im Erzbistum Freiburg. Wir haben mit Pater Robert Maria als Zelebrant diesen Gottesdienst jetzt gleich ab 9 Uhr. Und wir bereiten uns vor mit dem Lieblingsgebet des seligen Pater Robert Meyer, der in München begraben ist und viel in München und die Umgebung gewirkt hat. Im Namen des Vaters und des Sohnes und des Heiligen Geistes. Amen. Herr, wie du willst, soll mir geschehen, und wie du willst, so will ich gehen. Hilf, deinen Willen nur verstehen. Herr, wann du willst, dann ist es Zeit, und wann du willst, bin ich bereit. Heut und in alle Ewigkeit. Herr, was du willst, das nehme ich hin, und was du willst, ist mir Gewinn. Genug, dass ich dein Eigen bin. Herr, weil du's willst, drum ist es gut, und weil du's willst, drum hab ich Mut. Mein Herz in deinen Händen ruht. Amen. Maria, Mutter der Kirche, erbitte uns viele geistliche Berufungen und christliche Familien. Amen.

Wir setzen unseren Lobpreis und unseren Dank an Gott fort in der Feier der Heiligen Messe. Wir übertragen sie heute aus der Wallfahrt zur Mutter mit dem gütigen Herzen in Waghäusel im Erzbistum Freiburg gelegen. Es zelebriert von der Gemeinschaft der Brüder vom gemeinsamen Leben Pater Robert Maria.

Willkommen zur Feier der Heiligen Messe hier in der Wallfahrtskirche, aber auch jenen jetzt ein herzliches Willkommen, die über Radio Horeb, Radio Maria Schweiz oder Radio Gloria sich mit uns verbinden. Wir beginnen mit dem Lied aus dem Gotteslob bei Nummer 81, die erste, fünfte und sechste Strophe.

0: Im Namen des Vaters, des Sohnes und des Heiligen Geistes.
1: Amen.
0: Der Herr sei mit euch.
1: Ich
0: weiß nicht, ob Sie den Roman kennen von Bernanos, Die begnadete Angst, oder das Stück von Gertrud von Lefort, Die letzte am Schafott. Es sind beides ja ein Widerhall auf den Gedenktag, den besonders die französische Kirche heute begeht. Die Märtyrer von Compiègne, das waren 15 Karmelitinnen, die in der Schreckensherrschaft der Französischen Revolution heute am 17. Juli 1794 ihr Leben für den Herrn gegeben haben. Ich möchte an Sie erinnern, weil dieses Zeugnis dieser Karmelitinnen sehr bewegend ist. Sie haben ganz bewusst den Weg des Martyriums gewählt und haben so ganz bewusst auch ihr Leben für Gott gegeben. Es ist ein schönes Zeugnis, weil sie genau wussten, schon Jahre voraus, dass einmal dieser Tag kommen wird, dass sie auf diese Weise die Liebe, die sie von Jesus empfangen haben, auch beantworten werden. 100 Jahre vorher gab es bereits im Karmel von einer behinderten Schwester eine Prophetie, die wurde lange vergessen, aber dann in den Tagen der Schreckensherrschaft wurde sie wiedergefunden, dass viele aus dem Konvent bis auf 2 oder 3 als Märtyrerinnen sterben werden. Es ist bewegend, wenn Sie Gelegenheit haben, einmal diese Werke von Bernanos oder von Gertrud von Lefort zu lesen, ja, die natürlich verarbeiten, was da geschehen war, aber mit welcher Klarheit diese Ordensfrauen ihr Leben für Jesus gaben. Wir feiern jetzt die Heilige Messe und gerade am Freitag ist es schön, wenn wir daran denken, wie wertvoll wir dem Herrn waren, wie wertvoll wir ihm sind, dass er bereit war, sein Leben für uns hinzugeben am Kreuz. Auch wenn wir nicht als Märtyrer sterben, aber wir wollen diesen Tag ihm wieder schenken und ihn bitten, dass er uns hilft, auf dem Weg dieses Tages ihm treu zu dienen. Dafür wollen wir jetzt unser Herz bereiten, um Vergebung bitten für alle Lauheit und für alle Momente, wo wir gesündigt haben. Ich bekenne Gott, dem Allmächtigen, und allen Brüdern und Schwestern, dass ich Gutes unterlassen und Böses getan habe. Ich habe gesündigt in Gedanken, Worten und Werken, durch meine große Schuld. Darum bitte ich die selige Jungfrau Maria, alle Engel und Heiligen und euch, Brüder und Schwestern, für mich zu beten bei Gott, unserem Herrn. Gott, unser Vater, erbarme sich unser, er reinige unsere Herzen von aller Schuld und er führe uns zum ewigen Leben.
1: Amen.
0: Der Kyrie-Ruf bei Nummer 153.

0: Lasset uns beten. Allmächtiger und barmherziger Gott, leite und stärke uns durch deinen Geist, damit wir immer das Leiden Jesu an unserem Leibe tragen. Dann wird auch sein Leben an uns offenbar werden. Darum bitten wir durch Jesus Christus, deinen Sohn und unseren Herrn und Gott, der in der Einheit des Heiligen Geistes mit dir lebt und herrscht in Ewigkeit.
1: Amen. Lesung aus dem Buch Jesaja. In jenen Tagen wurde der König Hiskia todkrank. Da kam der Prophet Jesaja, der Sohn des Amos, zu ihm und sagte: So spricht der Herr, bestell dein Haus, denn du wirst sterben und nicht am Leben bleiben. Da drehte sich Hiskia mit dem Gesicht zur Wand und betete zum Herrn und sagte: Ach Herr, denk daran, dass ich in Treue und mit ungeteiltem Herzen vor dir gegangen bin und dass ich getan habe, was gut ist in deinen Augen. Und Hiskia weinte laut. Da ging das Wort des Herrn an Jesaja: Geh und sprich zu Hiskia, so spricht der Herr, der Gott deines Vaters David. Ich habe dein Gebet gehört, ich habe deine Tränen gesehen. Siehe, ich füge deinen Tagen noch 15 Jahre hinzu. Aus der Faust des Königs von Assur werde ich dich und diese Stadt retten, und ich werde diese Stadt beschützen. Darauf sagte Jesaja: Man nehme einen Feigenbrei und streiche ihn auf das Geschwür, damit er am Leben bleibe. Da sagte Hiskia: Was ist das Zeichen, dass ich zum Haus des Herrn hinaufgehen werde? Jesaja sagte: Dies ist für dich das Zeichen vom Herrn, dass der Herr dieses Wort, das er gesprochen hat, ausführen wird. Siehe, ich lasse den Schatten, der auf den Stufen des Ahas mit der Sonne bereits hinabgestiegen ist, wieder 10 Stufen hinaufsteigen. Da kehrte die Sonne 10 Stufen zurück auf den Stufen, die sie bereits hinabgestiegen war. Wort des lebendigen Gottes.
0: Nummer 518 findet sich der Kehrvers.

Ich sprach, in der Mitte meiner Tage muss ich hinab zu den Pforten der Unterwelt. Ich bin gefangen für den Rest meiner Jahre. Ich darf den Herrn nicht schauen im Land der Lebenden, keinen Menschen mehr sehen bei den Bewohnern der Erde.

Meine Hütte bricht man ab, man deckt sie über mir ab wie das Zelt eines Hirten. Wie ein Weber das Tuch habe ich mein Leben zusammengerollt, vom Faden schneidet er mich ab.

Herr, dadurch lebt man und darin liegt das ganze Leben meines Geistes. Dass du mich stärkst, gib mir das Leben. Der Herr ist da, um mich zu retten. Spielen will mein Saitenspiel am Haus des Herrn alle Tage unseres Lebens.

Aus dem Heiligen Evangelium nach Matthäus. In jener Zeit ging Jesus am Sabbat durch die Kornfelder. Seine Jünger hatten Hunger und rissen Ähren ab und aßen davon. Die Pharisäer sahen es und sagten zu ihm: Sieh her, deine Jünger tun etwas, das am Sabbat verboten ist. Das sagte er zu ihnen: Habt ihr nicht gelesen, was David getan hat, als er und seine Begleiter hungrig waren, wie er in das Haus Gottes ging und wie sie die Schaubrote aßen, die weder er noch seine Begleiter, sondern nur die Priester essen durften? Oder habt ihr nicht im Gesetz gelesen, dass am Sabbat die Priester im Tempel den Sabbat entweihen, ohne sich schuldig zu machen? Ich sage euch, hier ist Größeres als der Tempel. Wenn ihr begriffen hättet, was das heißt, Barmherzigkeit will ich, nicht Opfer, dann hättet ihr nicht Unschuldige verurteilt. Denn der Menschensohn ist Herr über den Sabbat. Evangelium unseres Herrn Jesus.

Ordnung und Regeln, wir brauchen sie für das Zusammenleben und auch die Schöpfung braucht die Ordnung und die Regeln. Gott hat sie hineingelegt und wir spüren, was es bedeutet, wenn wir ohne Bedenken Regeln einfach missachten, die in die Natur eingeschrieben sind. Aber Gott ist auch frei. Denken wir an die erste Lesung bei Hiskia. Er wird krank, er ist todkrank. Und was bekommt er als Zeichen vom Herrn? Aus Liebe, aus Erbarmen, dass er wieder gesund wird. Er bittet um dieses Zeichen und es ist außergewöhnlich. 10 Stufen wird der Schatten wieder zurückgehen auf den Treppen zum Tempel. Und das soll für ihn ein Zeichen sein, dass der Herr ihm Gnade schenkt. Ja, es ist ein Zeichen, das sehr ungewöhnlich ist. Der Schatten zieht sich zurück, die Sonne gehorcht, obwohl sie eine klare Bahn hat, eine klare Regel, wie viele Stunden am Tag sie scheint. Aber Gott war das wichtig, das Leben dieses Königs Hiskia, und er hat keine Mühe, die Regel zu durchbrechen, um des Erbarmens willen mit diesem seinem König. Barmherzigkeit ist letztlich die Ausnahme für die Regel, der Grund für diese Ausnahme. Erbarmen und Leben will Gott schenken. Und das merkt man auch dann in dem Evangelium, das wir heute hören, die Begegnung wieder mit den Pharisäern, die ja oft mit dem Herrn ihre Not haben und der Herr mit ihnen. Ja, der Sabbat wird wieder mal nicht gehalten. Es ist verboten, am Sabbat Erntearbeit zu machen. Und das machen ja die Jünger. Aber sie haben auch eine Not. Sie machen das nicht leichtfertig. Sie haben Hunger, der Magen knurrt. Ich weiß nicht, ob sie sich mal ernährt haben oder versuchten zu ernähren von harten Weizenkörnern. Die muss man ja erst etwas verdaulich und genießbar zubereiten. Also so ganz ein üppiges Festmahl war das ganz sicher nicht. Aber da merkt man, die Jünger zählen wirklich zu denen, die auch diese Not erduldet haben. Der Herr ist oft versorgt worden, aber es gab auch die Situationen, wo Hunger war, wo Bedürfnisse da waren. Und jetzt werden sie beobachtet. Wir kennen die Situation aus dem Alltag.

David, der in der Kriegsnot mit seinen Gefährten, er war verfolgt, Not hatte, Hunger litt, und am Ende geht er zu dem Priester nach Shiloh und er gibt ihm die heiligen Brote, die eigentlich nur für den Herrn, für den Gottesdienst da waren und die nur die Priester essen durften. Und was siegt wiederum? Das Erbarmen. Die Regel ist ja gut, die Schaubrote waren reserviert für den Kult, aber am Ende ist es Gott wichtiger, und das hat dieser Priester schon gespürt, dass der Kult der Liebe, der Kult des Erbarmens auch nicht leidet. Und so ist er bereit, die Schaubrote zu geben. Er wird beobachtet, wir kennen die Geschichte vielleicht aus dem Alten Testament, von einem der Diener Sauls, und am Ende bezahlt dieser Priester diese Geste mit seinem Leben. Ja, da sind Erzählungen, wo der Herr immer wieder versucht, Herzen aufzubrechen für das, was eigentlich hinter allem Gebot steht und in der Wurzel allen Gebotes. Das muss immer aus den ersten beiden kommen. Liebe Gott mit ganzem Herzen, mit ganzer Seele, mit all deiner Kraft und deinen Nächsten wie dich selbst. Und diese beiden Gebote sind gleich, die hängen einfach zusammen. Ja, wenn wir das jetzt heute hören, und dazu noch ein weiteres, was auch interessant ist, ja, wo der Herr hinweist, dass der Sabbat ja nicht durch die Priester entweiht wird, wenn sie Gottesdienst feiern. Und sie kämen auch nicht auf den Gedanken, dem Priester zu sagen, du erfüllst nicht deine Sonntagspflicht, du arbeitest am Sonntag, du feierst mehrmals am Tag die Messe. Das gehört zum priesterlichen Dienst. Ja, und so sagt der Herr, der Sabbat wird nicht entweiht durch die Priester. Ja, und was sagt er damit über sich? Dass er der Tempel ist, das erwähnt er gleich, hier ist Größeres als der Tempel, und dass er als Priester hier agiert. Ich finde das interessant, das wäre auch mal überlegenswert, das etwas zu entfalten, wie der Herr sich hier als Priester, als höchster Priester offenbart auf diesem Hinweis, dass hier Größeres ist als der Tempel. Aber für uns ist vielleicht viel wichtiger, dass wir schauen, wenn wir dieses Beispiel hören, wo wir immer wieder auch gerufen sind, um des Erbarmens willen, um der Barmherzigkeit willen, um der Liebe willen, auch die Regel nicht aufzuheben, sondern in einer tieferen Weise zu erfüllen. Ja, das ist, glaube ich, das Entscheidende. Da fällt mir noch eine kleine Szene ein. Ich habe ein wenig nachgelesen oder nachgehört über dieses Martyrium der 15 Karmelitinnen von Compiègne. Sie waren am Ende nach Paris gebracht worden, auf den Place de la Nation. Und dort war die Guillotine aufgestellt und die Oberin Theresia vom heiligen Augustinus, sie geht voran, ermutigt nochmal ihre Schwestern. Sie haben auch die Tage vorher, jeden Tag ihre Gelübde erneuert. Und dann gibt es eine kleine Episode, ich glaube, es war eine Novizin, die gesagt hat, ach, Mutter Oberin, ich habe mein Offizium heute noch gar nicht gebetet. Und sie lächelt und sagt, das wirst du im Himmel beten. Das brauchst du hier nicht mehr beten. Da war klar, die Hingabe des Lebens ist ja die Erfüllung ihres Tuns. Das Stundengebet, das Gebet zielt ja dahin, Gott zu ehren. Und was kann Gott mehr ehren als die Bereitschaft, das Leben für ihn zu geben? Das ist nur ein Beispiel aus diesem Weg dieser Karmelitinnen. Aber wir werden aus unserem Leben genügend Situationen finden, wo wir klare Regeln haben, die sinnvoll sind, aber wo es dann immer wieder auch mal darauf ankommt zu schauen, wenn uns Situationen begegnen, ist das jetzt in der Liebe, wenn ich stur an der Regel festhalte? Ist das in der Liebe, wenn ich einfach die Regel über die momentanen Bedürfnisse stelle, die vielleicht durchaus auch ein Anruf Gottes sind? Ja, das ist im Alltag immer wieder wichtig, dass wir unser Herz prüfen. Was bestimmt uns jetzt? Ja, wir brauchen im Kloster auch Regeln, ja, wenn man Gäste hat und zu Tisch kommt, und kommt immer wieder vor, dass auch Gäste vielleicht die Zeit verpassen, dann bekommen sie trotzdem was zu essen, auch wenn sie mal die Zeit versäumt haben.
kann man nicht

sagen, Sie waren nicht pünktlich. Nein, klar, man muss dann sagen, schauen Sie noch mal, dass wir gemeinsam essen können. Oder auch ein tolles Beispiel, was uns immer wieder begegnet. Wir haben unsere Beichtzeiten, aber es gibt sicher immer wieder mal Situationen, wo das nicht geachtet wird. Und wenn es dann zwei- oder dreimal der Beichtwunsch kommt über eine Klingel, dann kann man das konsequent ignorieren und kann sagen, wir haben eine Regel. Die Beichte ist erst später, aber vielleicht geht man dann doch mal und begegnet dann einem Menschen, der vielleicht jahrelang keinen Weg mehr in eine Kirche fand und plötzlich dasteht. Und dann war es für ihn so wichtig, ja. Und dann wäre man sehr betrübt, wenn man diesen Menschen nicht begegnet wäre. Also, das heißt nicht, dass man alles rechtfertigen muss, alle Regeln durchbrechen, ja, gleich rechtfertigen kann, weil man da eine höhere Eingebung hat. Aber immer wieder wach bleiben. Wo geht es eigentlich darum, ja, vielleicht dem Herrn doch in einer tieferen Weise zu dienen und zu schauen, dass man jetzt vielleicht doch einem Impuls folgt, der aus der Liebe kommt, aus dem Erbarmen, und wo man vielleicht eher der Gefahr ist, ja, um der Regel willen am Ende vielleicht mit einem, ja, harten und, ja, Herzen die Regel einfach durchzieht und denkt, na ja, wir haben alles korrekt gemacht. Alles haben wir korrekt gemacht, aber war auch alles in der Liebe? Das können Sie in der Familie genauso erleben, in einer Ehe. Wenn Kinder da sind, wird man das ständig üben müssen. Man kann ihnen das sagen, aber sie sind auf dem Weg und immer wieder muss man auch ihnen nachgeben und immer wieder Erbarmen haben mit den Schwächen und mit dem, was sie vielleicht noch nicht so begriffen haben. Die Regel ist gut, aber Gott selber will, dass die höchste Regel die Liebe ist. Und sie ist nicht Deckmantel für alles, sondern es muss aus der Liebe kommen. Denken wir an das Wort des heiligen Augustinus. Tadle, aber tadle aus Liebe. Ermahne, aber ermahne aus Liebe. Rede, aber rede aus Liebe. Wenn die Wurzel der Liebe in dir ist, das ist ein berühmtes Wort von ihm, dann tu, was du willst. Ja? Das heißt, nicht mach, was du willst und sag, das war Liebe. Aber wenn es die Liebe gebietet, dann musst du schauen, dass du dem gehorchst. Die Wurzel der Liebe sei in dir. Ja, ich denke, ein gutes Wort, das wir mitnehmen können für diesen Tag. So lasst uns beten. Für die Kranken, die wie Hiskia um Erbarmen Gottes bitten, um das Geschenk der Heilung, um das Geschenk der Linderung ihrer Leiden, um das Geschenk guter Menschen, die ihnen Trost schenken und auch hilfreich zur Seite stehen. Gott, unser Vater. Für alle, die auch heute um deines Namens willen verfolgt werden, um Stärkung durch den Heiligen Geist. Gott, unser Vater. Um den Blick für das, was heute ansteht für uns, dass wir in jedem Moment spüren, was dein Wille ist, dass wir treu deinen Willen erfüllen, auch den, der in den Regeln niedergelegt ist, aber dass wir auch treu in der Liebe bleiben, da, wo sie Größeres gebietet. Gott, unser Vater. Für alle, die jetzt über die Medien sich mit uns verbunden haben, segne ihre Tage und lass uns in dieser Gemeinschaft jetzt heute dir diesen Tag schenken, dir zur Ehre und uns zum Heil. Gott, unser Vater. Für alle Opfer von Gewalt, für alle Bemühungen um Frieden, für alles, was in der Natur bedroht ist, hab Erbarmen. Gott, unser Vater. Für die Sterbenden und die Bereitschaft, ja, wenn du sie rufst, ihr Leben dir zu schenken. Gott, unser Vater. Ehre sei dem Vater, dem Sohn und dem Heiligen Geist. Zur Gabenbereitung 455, die erste und vierte Strophe.

0: Lasset uns beten. Herr, unser Gott, nimm die Gaben an, die wir darbringen, und mache das heilige Opfer in uns wirksam. Befreie uns von der alten Anhänglichkeit an das Böse und lass das neue Leben der Gnade in uns wachsen. So bitten wir durch Christus, unseren Herrn.
1: Amen.
0: Zum Sanctus bei Nummer 200.

Ja, du bist heilig, großer Gott, du bist der Quell aller Heiligkeit. Darum bitten wir dich, sende deinen Geist auf diese Gaben herab und heilige sie, damit sie uns werden Leib und Blut deines Sohnes, unseres Herrn Jesus Christus. Denn am Abend, an dem er ausgeliefert wurde und sich aus freiem Willen dem Leiden unterwarf, nahm er das Brot und sagte Dank, brach es, reichte es seinen Jüngern und sprach, nehmet und esset alle davon, das ist mein Leib, der für euch hingegeben wird.

Ebenso nahm er nach dem Mahl den Kelch, er dankte wiederum, reichte ihn seinen Jüngern und sprach: Nehmet und trinket alle daraus, das ist der Kelch des neuen und ewigen Bundes, mein Blut, das für euch und für alle vergossen wird, zur Vergebung der Sünden. Tut dies zu meinem Gedächtnis.

0: Geheimnis des Glaubens.
1: Deinen Tod, o Herr, verkünden wir und deine Auferstehung preisen wir, bis du kommst.
0: Darum, gütiger Vater, feiern wir das Gedächtnis des Todes und der Auferstehung deines Sohnes und bringen dir so das Brot des Lebens und den Kelch des Heiles dar. Wir danken dir, dass du uns berufen hast, vor dir zu stehen und dir zu dienen. Wir bitten dich, schenke uns Anteil an Christi Leib und Blut und lass uns eins werden durch den Heiligen Geist.
2: Gedenke deiner Kirche auf der ganzen Erde und vollende dein Volk in der Liebe. Vereint mit unserem Papst Leo, unserem Bischof Stefan und allen Bischöfen, unseren Priestern und Diakonen und mit allen, die zum Dienst in der Kirche bestellt sind. Gedenke unserer Brüder und Schwestern, die entschlafen sind in der Hoffnung, dass sie auferstehen. Nimm sie und alle, die in deiner Gnade aus dieser Welt geschieden sind, in dein Reich auf, wo sie dich schauen von Angesicht zu Angesicht. Vater, erbarme dich über uns alle, damit uns das ewige Leben zuteil wird, in Gemeinschaft mit der seligen Jungfrau und Gottesmutter Maria, mit ihrem Bräutigam, dem heiligen Josef, mit deinen Aposteln und mit allen, die bei dir Gnade gefunden haben von Anbeginn der Welt, dass wir dich loben und preisen durch deinen Sohn, Jesus Christus.

0: Beten wir nach der Weisung unseres Herrn. Vater unser im Himmel, geheiligt werde dein Name. Dein Reich komme, dein Wille geschehe, wie im Himmel, so auf Erden. Unser tägliches Brot gib uns heute und vergib uns unsere Schuld, wie auch wir vergeben unseren Schuldigern. Und führe uns nicht in Versuchung, sondern erlöse uns von dem Bösen. Erlöse uns, Herr allmächtiger Vater, von allem Bösen und gib Frieden in unseren Tagen. Komm uns zu Hilfe mit deinem Erbarmen und bewahre uns vor Verwirrung und vor Sünde, damit wir voll Zuversicht das Kommen unseres Erlösers, Jesus Christus, erwarten.
1: Denn dein ist das Reich, die Kraft und die Herrlichkeit in Ewigkeit.
0: Herr Jesus, du bist unser Friede, du bist unsere Ruhe. Schau nicht auf unsere Sünden, schau auf den Glauben deiner Kirche, schenke nach deinem Willen Einheit und Frieden. Der Friede unseres Herrn Jesus Christus sei allezeit mit euch.
1: Und mit deinem Geist.
0: Und mit deinem Geist. Nummer 202.

Seht das Lamm Gottes, das die Sünde der Welt hinwegnimmt. Herr, ich bin nicht würdig, dass du eingehst unter mein Dach, aber sprich nur ein Wort, so wird meine Seele gesund. 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

Jesus, wir dürfen dich in dieser Stunde empfangen, geistig oder leiblich im Sakrament. Und wenn wir dich aufnehmen, wollen wir deinen Lebensstil übernehmen. Du bist letztlich unsere Regel. Hilf uns heute, zu erkennen, was dein Wunsch ist für den Weg durch diesen Tag, und hilf uns heute in allem, dir treu zu dienen. Lasset uns beten. Gütiger Gott, bewahre dem Volk der Erlösten deine Liebe und Treue. Das Leiden deines Sohnes hat uns gerettet, seine Auferstehung erhalte uns in der Freude. Darum bitten wir durch Christus, unseren Herrn. Beten wir für die Schöpfung um Bewahrung. Wir haben gestern noch viel Glück gehabt hier in Waghäusl, dass wir von einem größeren Unwetter verschont wurden. Aber in Karlsruhe ist immerhin ein Mann zu Tode gekommen, von einem Baum erschlagen. In der Nähe sind viele Hagelschäden entstanden. Wir danken Gott um Bewahrung, aber bitten auch jetzt, dass er auch immer wieder neu uns seine Hilfe schenken möge. Ja. Der Herr sei mit euch. Gott, der allmächtige Vater, segne euch, er schenke gedeihliches Wetter, erhalte Blitz, Hagel, Dürre, Überschwemmung und jegliches Unheil von euch fern. Er segne die Felder, Gärten, Meere, Flüsse, Weinberge, Wälder und schenke euch die Früchte der Erde. Er bekleide eure Arbeit, damit er in Freude und in Dankbarkeit gebraucht, was durch die Kräfte der Natur und die Mühe des Menschen gewachsen ist. So segne und behüte euch der dreieine Gott, der Vater, der Sohn und der Heilige Geist. Geht hin in Frieden. Einladen möchte ich noch zum Gebet des Kreuzweges heute Nachmittag. Wer Zeit hat, bitte auch gerne hier in der Kirche mitbeten. Jetzt zum Schluss 524, die erste und vierte Strophe.

Wir bedanken uns bei Pater Robert Maria für die Feier der Heiligen Messe. Hier bei Radio Horeb waren wir zu Gast in der Wallfahrtskirche zur Mutter mit dem gütigen Herzen in Waghäusl. Das liegt in der Nähe von Karlsruhe im Bistum Freiburg. Guten Morgen, liebe Hörerinnen und Hörer. Es ist 9.52 Uhr. Aus dem Radio Horeb Studio in München begrüßt sehr herzlich Michael Gallinger. Um 10 Uhr geht es hier weiter mit der Sendung Lebenshilfe. Heute mit dem Thema Testament, Erbe und Vermächtnis. Unser Experte stellt sich Ihren Fragen. In der Lebenshilfe geht es heute wieder um Erbe und Testament. Viele Deutsche haben ihren Nachlass nicht geregelt. Dabei kann genau das Familienstreitigkeiten und bösen Überraschungen vorbeugen. Der renommierte Münchner Erbrechtsanwalt Dr. Anton Steiner stellt sich heute wieder Ihren Fragen rund um Testament, Erbe und Vermächtnis. Auch im Anschluss an die Sendung ist Dr. Steiner noch bis 12 Uhr unter unserer Hörernummer erreichbar. Sie können uns jetzt schon anrufen unter der Nummer 089 517 008 008. Um 11.45 Uhr beten wir wieder gemeinsam mit Diakon Dr. Alexander Pawkowitsch aus München die Sext, das Mittagslob der Kirche. Wenn Sie mitbeten wollen, finden Sie die Texte im Grünen Stundenbuch oder unter www.stundenbuch.de. Herzliche Einladung, mit uns zu beten. Um 12 Uhr beten wir gemeinsam mit Pfarrvikar Werner Ludescher aus Schwarzach, Österreich, den Angelus. Von ihm hören wir dann auch die Mittagsansprache und bekommen seinen priesterlichen Segen.

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0: Die Lebenshilfe live aus dem Studio München. Mein Name ist Günter Lindinger. Es geht heute um Testament, Erbe und Vermächtnis. Wir haben eine gute Stunde Zeit. Gast im Studio live ist Dr. Anton Steiner, der Spezialist auf diesem Gebiet, Rechtsanwalt und Präsident des Deutschen Forums für Erbrecht. Grüß Gott, Herr Dr. Steiner.
1: Grüß Gott, Herr Lindinger, und grüß Gott an alle Hörerinnen und Hörer.
0: Sie dürfen hier mitreden, Ihre Fragen stellen. Dr. Steiner, wir sind für Sie da. Keine Fragen sind unmöglich. Sie können natürlich bei diesem Thema sowieso anonym anrufen. Sie werden lediglich bei Michael Gallinger, meinem Kollegen, in der Senderegie gefragt, aus den normalen Gründen, damit wir es zurückverfolgen können, wie Sie heißen, aber auf dem Sender werden wir Ihren Namen logischerweise, wenn Sie es nicht wünschen, nicht nennen, also anonym. Sie können uns erreichen ab sofort. Jetzt ist es gleich 10.02 Uhr im Studio München live zur Sendung Testament, Erbe und Vermächtnis mit Dr. Anton Steiner unter 089 517 008 008 in München. 089 517 008 008. Alle Leitungen sind offen und wir freuen uns auf Ihre Fragen. Wir werden alle Fragen beantworten und Ihnen auch gute Tipps geben, beziehungsweise unser Spezialist Dr. Anton Steiner, Fachanwalt für Erbrecht und Präsident des Deutschen Forums für Erbrecht. Herr Dr. Steiner, in der Politik wird immer wieder diskutiert, die Gelder sind knapp, die Kassen sind leer, das kennen wir. Man versucht es natürlich, wie es so schön im Bayerischen heißt, von den Lebendigen zu holen. Was ist der neueste Einfall aus Berlin?
1: Naja, ob die Kassen wirklich leer sind oder ob sie nicht falsch geplündert werden, ist natürlich ein Thema für sich. Aber die Erbschaftssteuer wird immer wieder thematisiert, vor allem aus bestimmten eher linken politischen Stoßrichtungen, weil da nimmt man's ja den Reichen. Und da muss ich schon erstmal einhaken. Leider ist unsere Erbschaftssteuer so strukturiert, dass sehr schnell auch bei bescheidenen Beträgen, wenn man zum Beispiel von einer Tante erbt, Erbschaftssteuer in ganz erheblichem Umfang erfasst wird. Und von daher tue ich mir immer sehr hart, wenn solche Vorstöße wieder kommen, die Erbschaftssteuer zu verschärfen, noch mehr Geld aus Anlass eines Todesfalles von den Hinterbliebenen zu verlangen. Die derzeitigen Vorschläge, sagen wir es ganz offen, von der SPD über einen Lebensfreibetrag halte ich auch für völlig irrwitzig.
0: Das ist ja schon ein komischer Begriff auch. Lebensfreibetrag ist so.
1: Ich soll einen Freibetrag haben, der ausgeschöpft wird. Und man beobachtet, das Finanzamt beobachtet mein Leben lang, was ich von Großeltern, Eltern oder wo auch immer her erbe oder geschenkt bekomme. Also ein weiterer Schritt auf dem Weg zum Überwachungsstaat. Gott sei Dank bin ich sehr überzeugt, dass diese Vorschläge aus verschiedensten Gründen, auch technisch sind die sehr schwer
0: umsetzbar. Das kostet ja wieder Bürokratie und so weiter.
1: Wahnsinn. Anstatt dass der Staat doch wirklich sich auf seine Kernaufgaben konzentriert und sich nicht so in unser tägliches Leben einmischen will. Also ich kann nur jeden auffordern, wenn er da im Gespräch auch mal mit einem Politiker ist, bitte sagen Sie denen, wir sind Bürger, wir wollen unsere Freiheit, wir sind gern bereit, einen Obolus für den Staat abzugeben. Wir wissen, Steuern müssen sein, ist gar kein Thema, aber bitte gerecht, fair und nicht so freiheitseingreifend.
0: Dr. Steiner hier in der Lebenshilfe. Die Leitungen blinken. Michael Gallinger, unser ehrenamtlicher Mitarbeiter, ist in der Senderegie noch mit der Aufnahme beschäftigt. Gedulden Sie sich, Sie werden gleich hier in die Sendung geschalten. Überhaupt kein Ding. Und dann können Sie die Fragen beantworten. Herr Dr. Steiner, gibt es denn überhaupt irgendeine Möglichkeit bei der Erbschaftssteuer, wo Sie sagen, oder soll man das ganz fallen lassen, so wie es die Republik Österreich macht? Die verlangt, glaube ich, wenn ich richtig informiert bin, gar nichts.
1: Da gibt es gewisse so Art Gebühren im Erbfall, im Bereich der Immobilien. Aber ansonsten wurde dort die Erbschaftssteuer aus gutem Grund abgeschafft. weil sie ist sehr schwierig zu erheben, es ist sehr schwer, sie gerecht zu erheben. Es kommt auch noch der Gesichtspunkt hinzu, ist es wirklich richtig, dass der Staat vom Tod eines lieben Angehörigen profitiert und mir dann auch noch Geld abknöpft?
0: Das hat ja eine moralische Kategorie auch.
1: Moralische Kategorie, aber es kommt auch hinzu, im Großen und Ganzen ist die Erbschaftssteuer für den Staat gar keine so wichtige Einkunftsquelle.
0: Gibt es da ungefähr, haben Sie Zahlen im Kopf?
1: Wir haben so 5-6 Milliarden. Das ist heutzutage
0: nicht,
1: ein Mini-Betrag. Die Tabaksteuer bringt mehr, die Mineralölsteuer bringt ein Vielfaches. Sind auch Steuern, dem kann man nicht entgehen. Die sind einfach zu erheben. Es ist keine Bürokratie damit verbunden. Also Abschaffung wäre das Gerechteste und das Einfachste. Die andere Alternative wäre die geringere Steuersätze, weniger Ausnahmen. Auch das haben wir mehrfach vorgeschlagen. Aber leider Gottes
0: gibt es. Ja, das klingt auch immer so schön, Gerechtigkeit hin und her. Wir kommen drauf zurück. Wir haben jetzt eine Dame aus Freiburg. Ich sehe es nicht ganz auf dem Display. Anonym natürlich. Wir schalten jetzt zu Ihnen nach Freiburg im Breisgau. Guten Morgen.
2: Guten Morgen.
0: Bitte sehr. Ihre Frage gerne an den Dr. Steiner.
2: Jawohl, danke. Jetzt habe ich bitte eine Frage. Erbt mein Vermögen. Ich habe 2 Töchter und ein Sohn ist gestorben. Aha. Meine Töchter, ja, mein Kinderwohl, Enkelkinder, mein Sohn war nicht geschieden, er wollte sich scheiden lassen, ist aber nicht geschieden, hat eine Tochter.
1: Aha. Also ja. Ihre Enkeltochter?
2: Ja.
1: Also, Sie sind verwitwet, geschieden oder?
2: Ich bin geschieden.
1: Und, okay. Also von Gesetzes wegen ist es dann so, dass die gesetzliche Erbfolge ein Drittel, ein Drittel, ein Drittel ist. Tochter 1 erbt ein Drittel, Tochter 2 erbt ein Drittel. Der Sohn hätte ein Drittel geerbt, kann er aber leider nicht, weil er verstorben ist. Ja. Und dessen gesetzliches Erbrecht geht auf die einzige Tochter, auf das einzige Kind ihres Sohnes, also auf ihre Enkeltochter über, die ein Drittel erbt. Das ist die gesetzliche Erbfolge, wenn sie nicht durch Testament etwas anderes regeln. Allerdings hat jeder der von mir gerade genannten einen Pflichtteil in Höhe der Hälfte der gesetzlichen Erbquote, also von einem Sechstel. Also der muss mindestens gewahrt bleiben. Aber in dem Rahmen können Sie, wenn Sie das wollen, auch anders testieren, die Gewichte verschieben, wie auch immer Sie das möchten.
2: Ja. Jetzt, Herr Dr. Steiner, also ich habe schon mal angerufen, da war ich ganz ein Kollege von Ihnen. Mhm. Dann habe ich das gesagt, dann sagt, ob die Frau, mein Sohn ist nicht geschieden, ob er ein Testament gemacht hätte. Mhm. Da war ich aber jetzt auch platt. Ich habe keinen Kontakt. Er wollte sich scheiden lassen. Und ich mit dem Enkelkind, ja, das kriegt das, verstehe ich. Aber mit seiner Frau oder.
1: Also die Frau, damit es klar ist, hat im Verhältnis zu Ihnen keinerlei Erbrecht. Die ist ja nicht mit Ihnen verwandt. Ja. Die hat kein Erbrecht.
2: Gut, auch da hat gefragt, Ihr Kollege, ob er ein Testament gemacht hat. Und ich muss sagen, er ist aus dem Leben geschieden. Und da wird er kein Testament gemacht haben.
1: Nun gut, da geht es jetzt nicht um Ihren künftigen Erbfall, sondern da geht es ja um den Erbfall des Sohnes, der schon stattgefunden hat.
2: Ja.
1: Und der wickelt sich ab nach einem Testament, das er hinterlassen hat. Und wenn er keins hinterlassen hat, nach der gesetzlichen Erbfolge beim Sohn, die, wenn nicht keine Scheidung eingereicht war, 50-50 ist. In der Regel halb die Frau, halb die Enkeltochter.
2: Echt?
0: Gut.
2: Gut.
1: Aber wie gesagt, das betrifft nicht Ihr Vermögen, das betrifft nicht Ihren künftigen, hoffentlich in ferner Zukunft liegenden Erbfall.
2: Und wenn der ausgeschlagen worden ist damals, es war 99, ist er gestorben.
1: Ich glaube, das bringt uns jetzt nicht weiter, wenn wir da spekulieren, was 99, also vor 27 Jahren war. Da bitte ich um Verständnis.
0: Danke für Ihren Anruf. Die Leitungen sind voll, der Sommer macht heute bundesweit offenbar doch eine Pause. Garten und so weiter ist nicht unbedingt angesagt. Wir freuen uns, dass Sie dabei sind. Wir schalten jetzt zu einem Herrn, glaube ich, nach Stuttgart. Guten Morgen.
3: Guten Morgen.
0: Guten Morgen. Sie sind on air, wie es so schön heißt, zu hören. Hier Dr. Steiner steht parat und will Ihre Frage.
1: Ich scharre schon mit den Hufen. Und
0: genau so, das wollte ich so nicht sagen.
3: Ja, ich habe die Frage. Wenn jetzt einer Ehepartner oder meine Partnerin oder ich sterben und wir haben 3 Kinder, sollen wir dann nach dem Tod so vereinbaren, dass die Kinder auch ins Grundbuch eingetragen werden und beim Depot, dass denen ihr Anteil gleich dann auf denen rübergeht oder bei uns lassen, uns denen übertragen pro forma und das NIS-Recht haben.
1: Also Sie sprechen da ein ganz wichtiges Thema an und ein Thema, das ganz, ganz viele Hörerinnen und Hörer sicherlich betrifft. Nämlich die Frage eines Ehegattentestamentes. Und da haben wir ja immer 2 Erbfälle zu bedenken. Irgendwann, zuerst stirbt der Erste, dann stirbt der Zweite.
3: Jawohl.
1: Und dann kommen die Kinder zum Zuge. Gleichzeitiges Versterben, finde ich, sehr oft geregelt in Testamenten, ist ja der absolute Ausnahmefall. Das ist ja fast nur beim Unfall oder so denkbar.
3: Ja, ja.
1: Okay, also, jetzt schauen wir mal. Der Erste stirbt. Jetzt hat man ja zunächst einmal den Gedanken, dass man sagt, na ja, warum soll sich für den Überlebenden wirtschaftlich was ändern? Der soll Alleinerbe werden und dann beim Tod des Zweiten geht alles auf die Kinder über. Aus meiner Sicht in vielen Konstellationen die richtige Lösung, wenn das Vermögen vielleicht eher bescheiden ist und man sagt, der überlebende Ehegatte soll der Herrscher aller Reußen sein. Aber jetzt kommt die vermaledeite Erbschaftssteuer. Das ist steuerlich ungünstig, wenn, sagen wir mal, das Vermögen vielleicht so oberhalb von 1 Million ist.
3: Ja.
1: Weil dann beim ersten Erbfall die Freibeträge der Kinder ins Leere gehen. Denn in Ihrem Fall, 3 Kinder, haben die 3 Kinder ja beim Tod des ersten Elternteils je 400.000 Euro steuerfrei. Cool. Also 3 mal 400.000 ist 1,2 Millionen. Und dann beim zweiten Erbfall nochmal. Wenn Sie aber beim ersten Erbfall nichts kriegen, kann man die Freibeträge des ersten Erbfalls nicht aufsparen. Deswegen optimiert man ein Testament oft durch Maßnahmen, wie Sie es gerade angesprochen haben. Dass man sich also überlegt, naja, braucht überhaupt der überlebende Ehegatte so viel an Vermögen? Oder reicht ihm zum Beispiel die Nutzung, sodass es häufig geregelt wird, wenn Ehegatten beispielsweise ein schönes Anwesen zusammen haben, dass man sagt, der Immobilienanteil des Verstorbenen geht schon auf die Kinder, aber der Überlebende wird durch den Nießbrauch an diesem Anteil abgesichert, kann also weiterhin ganz normal in der Immobilie wohnen und bleibt dort Herrscher aller Reußen. Also häufig ein Testament wie folgt. Wir setzen uns gegenseitig zu Alleinerben ein, kann man nichts vergessen. Zweitens, beim Tod des ersten von uns bekommen aber die Kinder schon die Eigentumshälfte und der Überlebende den Nießbrauch daran. So ganz vereinfacht natürlich ausgedrückt, nicht so abschreiben. Und auf die Weise, alles Weitere hängt dann aber wirklich vom Einzelfall ab. Also das ist zum Beispiel in der Praxis eines Fachanwalts für Erbrechts ein Fall, wo man ungefähr 2 Stunden miteinander das bespricht, die verschiedenen Varianten, um dann je nachdem, wie hoch das Vermögen, das Depot ist, wie viel das die Immobilie wert ist, die maßgeschneiderte Lösung zu finden.
0: Gut. Ich glaube, der Dr. Steiner hat die Frage ganz gut beantwortet. Wir danken Ihnen für den Anruf. Wir haben ganz viele Hörer noch in der Leitung, die auch auf Dr. Steiner warten. Herzlichen Dank, auf Wiederhören, schönes Wochenende. Wir gehen gleich weiter nach Berlin. Kurz Geduld noch. Sie können uns erreichen. Rufen Sie uns an. Wir sind bis 11.05 Uhr hier im Studio in der Lebenshilfe bei Radio Horeb, Ihrer christlichen Stimme für Deutschland, in Deutschland. Mein Name ist Günter Lindinger. Studiogast ist der Fachrechtsanwalt, Erbrechtsanwalt Dr. Anton Steiner. Er ist Präsident des Deutschen Forums für Erbrecht hier in München live im Studio. Rufen Sie uns an. Sie können alle Fragen stellen. Wir sind für Sie da. Es gibt eine Menge zu erörtern, haben wir immer wieder mitgekriegt. Wir gehen jetzt zu einer Dame, die anonym, das ist natürlich gerne immer möglich, in Berlin uns erreicht hat, aus Berlin uns erreicht hat. Guten Morgen. Hallo?
4: Guten Morgen.
0: Sie sind auf Sendung. Sie dürfen reden. Ich weiß nicht, ich habe das Gefühl, dass Sie vielleicht das Radio noch anhaben. Kann das sein?
4: Nein, eigentlich nicht. Ich mache mal die Tür zu, das ist im anderen Zimmer.
0: Alles gut.
4: Bitte sehr. Meine Frage ist, wenn man ein Haus hat, wert ca. 400.000 Euro, Haus mit Grundstück, keine Eltern und keine Kinder mehr hat, nur zwei Brüder. Und die Brüder die Erbschaftssteuer im Erbfall nicht bezahlen können. Was gibt es da für Möglichkeiten?
1: Also die Brüder sollen aber diesen Wert bekommen. Das ist
4: nicht unbedingt, aber irgendeine Möglichkeit, dass man das Haus vielleicht in der Familie noch erhalten kann.
1: Nun gut, also da stellen sich jetzt verschiedene Fragen. Wenn die Brüder das Haus bekommen, müssen sie tatsächlich, bekommt also jeder 200.000 Euro, nur dass wir das schon mal so ein bisschen uns hier überlegen. Und dann haben wir 20.000 Euro Freibetrag, muss also jeder 180.000 Euro versteuern. Da habe ich jetzt ehrlich gesagt die Tabelle nicht so im Kopf. Das sind wahrscheinlich so 20% daraus, aus diesem Betrag. Das ist natürlich die Frage, ob man so ein Haus, wenn man es vermietet, nicht trotzdem halten kann und einen Kredit aufnimmt, um das zu stemmen. Wir können das Ganze aber vielleicht noch ein bisschen optimieren. Sind die Brüder verheiratet?
4: Ja, die haben auch Kinder.
1: Ja, dann, könnte man...
4: Dann müsste man 20 Leute dann...
1: Naja, also ganz so viele müssen es jetzt auch nicht sein. Aber dass man die Freibeträge noch besser ausnutzt, wenn man also die Ehefrauen mit einbezieht, die Kinder mit einbezieht, hat man immer gleich noch einen Freibetrag von 20.000 Euro. Und dann ist die Steuerlast schon überschaubar in der Regel. Überlegen Sie mal, wenn heutzutage jemand ein Haus für 400.000 Euro kauft oder baut, wer hat denn das Geld schon auf der hohen Kante? Die meisten müssen ja da zumindest teilweise ein Darlehen aufnehmen. Also das ist durchaus überlegenswert, wenn Sie da beim Notar oder Fachanwalt für Erbrecht sind, ja, dass Sie Ihr Testament so...
4: Man kann auch Fremde einsetzen, ja? Fremde, nicht unbedingt Verwandte. Jeder hat 20.000 Freibetrag.
1: Genau. Jeder hat 20.000 Freibetrag. Und wenn halt dann noch ein bisschen Steuer übrig bleibt, ja, das ist doch in der Regel zu stemmen. Also da würde ich mir an Ihrer Stelle jetzt nicht so viel Gedanken machen. Ganz abgesehen davon, Sie wissen ja auch gar nicht, Sie klingen, wenn ich das sagen darf, sehr jung. Und ob Sie bis dahin in dem Haus noch leben, ob Sie es nicht selber verkauft haben. Also ich würde jetzt nicht zu viele Kopfstände machen. Ich würde ein vernünftiges Testament machen, wo man die Freibeträge möglichst ausschöpft, indem man eben die Anteile entsprechend zuordnet. Und dann ist es gut.
0: Herzlichen Dank für Ihr
4: Testament machen, ja, und dann die berücksichtigen.
1: Ja, Sie wollen doch nicht schon zu Lebzeiten sich davon trennen, ist ja Ihr Haus und das
4: brauchen Sie. Nee, ein Testament.
1: Ja.
4: Oder eben Niesbrauch irgendwie, dass man das als Niesbrauch dann schon überträgt zu Lebzeiten.
1: Ja, aber überlegen Sie mal, vielleicht sind Sie im Alter nicht mehr in der Lage, das Haus zu nutzen und Sie wollen es verkaufen. Nein, machen Sie das nicht. Ich meine, okay, das Hemd ist einem näher wie die Hose.
0: Ein schönes Wort. Herzlichen Dank für Ihr Interesse. Ja, schöne Grüße in die Bundeshauptstadt. Wir haben es jetzt 10:50 am Freitag, dem 17. Juli. Mein Name ist Günter Lindinger. Es geht ums Erbrecht, Testament, Erbe und Vermächtnis. Mein Studiogast hier in der Lebenshilfesendung auf Radio Horeb ist Dr. Anton Steiner. Er ist Präsident des Deutschen Forums für Erbrecht und praktizierender Anwalt hier in München. Wir gehen weiter nach München. Jetzt haben wir Stuttgart, Berlin. Wir machen offenbar alle Hauptstädte durch. Anonym eine Anruferin aus München. Guten Morgen, grüß Gott. Sie sind auf Sendung. Hallo?
5: Ja, mein

0: in meinem Fall dann auf die zukommt.
1: Also Sie haben zwei Adoptivkinder, nämlich
0: ja, ein Ehepaar, ja.
1: Das wurde also mit allem Pipapo vom Familiengericht hier durch Beschluss adoptiert,
0: so
1: hier
0: es,
1: in Deutschland.
0: Ja.
1: Okay, die stehen steuerlich Kindern vollkommen gleich, haben also jeweils einen Freibetrag von 400.000 Euro.
0: Jeder.
1: Ja.
0: Jetzt haben wir das Erste schon. Und dann kann ich testamentarisch verlangen, die haben zwei Kinder, dass die Tochter, der Sohn ist in Ungarn verheiratet und die Tochter ist in München. Jetzt hätte ich gerne, weil die Tochter schon da ist, dass die Nacherbin wird. Kann ich das testamentarisch verlangen oder müssen das die Eltern regeln?
1: Sowohl als auch, die Eltern könnten es regeln, aber Sie haben auch schon den richtigen Fachbegriff genannt. Sie können die Eltern, also das Ehepaar, zu Vorerben einsetzen und deren Tochter, also Ihre Adoptivenkelin, zur Nacherbin. Das ist möglich. Da sind wir aber jetzt in einem Bereich, das muss ein Fachmann aufsetzen. Also da müssen Sie zum Notar oder entweder zum Fachanwalt für Erbrecht. Da gibt es eine ganze Menge technischer Probleme. Also bitte ja nicht selber so ein Testament schreiben.
0: Ja,
1: aber mit fachmännischer Hilfe gar kein Problem.
0: Nun, es ist so, dass meine Adoptivtochter immer möchte, dass die zwei Kinder gleich behandelt werden. Sie will immer den beiden das Gleiche geben.
1: Ja, aber es ist ihr letzter Wille. Das ist ihr letzter Wille. Das ist etwas, was Sie entscheiden. Sie werden dabei allerdings verschiedenste Gesichtspunkte auch beachten. Vielleicht, dass man sich sagt, naja, dass die Adoptivtochter sagt, ich möchte beide Kinder gleich behandelt wissen. Ich möchte da keinen Unfrieden haben, dass der Sohn Grant auf seine Tochter hat. Ist ein verständlicher Gesichtspunkt, aber entscheiden tun nur Sie.
0: Ja, also ich kann das praktisch testamentarisch veranlassen.
1: Genau.
2: Gut, ja. Herzlichen Dank für Ihr Interesse an der Sendung hier bei Radio Horeb. Danke für Ihren Anruf. Ich denke, der Rat gilt immer, so dann wirklich einen Fachmann, eine Fachfrau auch zuzuziehen. Herzlichen Dank, schönes Wochenende, alles
0: danke
2: Gute.
0: Danke Ihnen sehr. Vielen, vielen herzlichen Dank.
1: Aber gerne.
0: Dr. Steiner. Wiederhören.
2: Gerne. Wiederhören. Danke, wiederhören. So. Radio Horeb, Ihre christliche Stimme in Deutschland mit der Lebenshilfe. Es ist genau 10.22 Uhr. In 8 Minuten wird es 10:30 an diesem Freitag im Juli, der 17. Juli. Der 17. ist heute, Entschuldigung, jetzt bin ich durcheinander. Wir reden übers Erbrecht, Testament, Erbe, Vermächtnis. Wir haben einen der besten Fachmänner in Deutschland hier, Dr. Anton Steiner, Rechtsanwalt, Fachanwalt für Erbrecht, Präsident des Deutschen Forums für Erbrecht. Rufen Sie uns an, Sie haben noch Gelegenheit bis 11.05 Uhr, also über 40 Minuten fast noch hier uns zu erreichen. Wir sind erreichbar hier im Studio München bei Radio Horeb unter 089 517 008 008. Sie müssen vielleicht sich ein bisschen gedulden. Michael Gallinger in der Senderegie, unser ehrenamtlicher Mitarbeiter, nimmt Ihre Daten auf. Wir sagen zwar immer, mögen Sie vielleicht auf Anhieb Fragezeichen haben, dass Sie anonym anrufen können. Natürlich, wir nennen Ihren Namen auch nicht auf Sendung, aber der Herr Gallinger wird Sie natürlich nach Ihrem echten Namen fragen, weil wir die sozusagen auch vor dem rechtlichen Hintergrund brauchen, um Anrufe nachverfolgen zu können. Wir arbeiten ja hier nicht im rechtsfreien Raum. Rufen Sie uns an, die Leitungen klingeln, erreichen können Sie uns von Kiel bis Passau, von Aachen bis Görlitz an der Neiße in ganz Deutschland. Keine Frage. 089 517 008 008. Wenn Sie aufgenommen sind von Herrn Gallinger, dann kann es sein, dass es ein bisschen dauert. Wir haben zwei Damen jetzt in der Leitung. Ich gehe jetzt als erstes mal in den Schwarzwald. Guten Morgen, grüß Gott. Hallo? Da höre ich mich auch noch doppelt. Das heißt, Sie haben das Radio nicht zurückgedreht. Hallo?
3: Das Radio nicht zurückgedreht.
2: Hallo?
3: Hallo?
2: Sie können uns nicht verstehen, oder, im Moment?
4: Hallo?
2: Hallo. Ich würde Sie bitten, dass Sie...

0: man denn nicht verstehen, ja?
1: Dass Sie das Radio leise machen, bitte.
0: Verstehen, ja.
1: Jetzt hat.
0: Ja.
1: Jetzt haben Sie uns direkt, Sie sind auf Sendung. Guten Morgen, Sie rufen aus dem Schwarzwald an. Dr. Steiner steht Ihnen zur Verfügung mit Ihrer Frage.
0: Der Name nicht gemeldet sein, ja. Also, mir, das ist so, ich bin ja schon 95 Jahre und vor vielen Jahren, wo der Sohn noch in der Lehre war, da haben wir dann das Haus, Ding verschrieben und haben dann einen Missbrauch reingemacht. Und jetzt ist aber mein Mann da schon 40 Jahre gestorben und jetzt wollte der Sohn das Ding oder hätte der Sohn das Ding am Ende vermacht und da hätte es dann geheißen, ich dachte, kann nicht ins Altersheim gehen, sonst muss ich nicht in meine Wohnung vermieten, dass das Sach bezahlt wird. Wie kann ich da, kann man das nicht nochmal ändern? Mit dem Nießbrauch.
2: Für mich ist jetzt die Frage schwer nachvollziehbar, weil wenn Sie einen Nießbrauch haben, der ist ja lebenslang, dann kann Sie niemand zwingen, da auszuziehen. Das heißt, Sie haben den Nießbrauch und wenn Sie nicht wollen, dann bleiben Sie dort.
0: Ja, das ist schon richtig. Aber wenn ich mich selber nicht mehr versorgen kann und wenn dann kann ich nicht ins Altersheim gehen, weil ich dann keinen Zuschuss kriege.
2: Ah, ach so, jetzt verstehe ich, weil die Behörde sagt, sie können ja diese Immobilie vermieten und haben dann Einnahmen, weil sie ja den Nießbrauch haben.
0: Ja.
2: Da muss ich jetzt verweisen auf die Fachanwälte für Sozialrecht. Da stellt sich die Frage, ob durch Aufgabe des Nießbrauchs, ob durch Verzicht auf den Nießbrauch, man dann doch diese Möglichkeit hat. Das ist jetzt aber wirklich eine spezifische Frage, die wir hier sicherlich nicht klären können. Das ist eine Spezialkonstellation. Da würde ich sagen, Ihr Sohn hat ja Interesse daran, dass da was vorwärts geht. Da soll der sich mal drum bemühen und soll mal schauen, dass man da mit einem spezialisierten Anwalt drüber spricht, wie man diese Situation lösen kann.
1: Das wäre wirklich die beste Möglichkeit.
2: Wahrscheinlich Verzicht auf den Nießbrauch.
1: Da würde ich Sie auch bitten, sich direkt bei Ihnen vor Ort über Ihre Verwandten zu melden. Das wäre die beste Möglichkeit. Ich danke Ihnen für den Anruf. Auf Wiederhören. Wir gehen gleich weiter zu einer Hörerin anonym, natürlich selbstverständlich, in Münster in Nordrhein-Westfalen. Guten Morgen. Hören Sie uns?
3: Ja, ich kann Sie hören. Guten Morgen.
1: Guten Morgen. Sie sind auf Sendung, Dr. Steiner Hart mit Schad mit den Hufen, so heißt es.
3: Ich kriege ich habe auch ein Haus, ich bin alleinstehend. Ich habe aber noch zwei Geschwister und ich möchte nicht, dass sie dieses Haus erben. Ich möchte das eher so sozialen Zwecken, zum Beispiel Radio Horeb, vererben. Können die trotzdem was bekommen, wenn ich ein Testament schreibe?
2: Sie brauchen unbedingt ein Testament, weil sonst sind die Geschwister, Eltern sind wahrscheinlich schon verstorben.
3: Ja, genau, die sind schon tot.
2: Sonst sind die Geschwister die gesetzlichen Erben. Das ist so. Aber Geschwister haben keinen Pflichtteil. Das heißt, wenn Sie ein abweichendes Testament, egal was Sie da reinschreiben, Sie können Wem immer Sie das hinterlassen. Wenn Sie ein abweichendes Testament errichten, dann sind die Geschwister außen vor und haben keinen Anspruch auf keinen Cent.
3: Okay, das wollte ich nur wissen.
1: Gut, das ist eine klare Antwort von Dr. Steiner.
2: Aber ich vielleicht in dem Zusammenhang, Linda, Entschuldigung, wenn ich noch
1: einschreibe. Immer gerne.
2: Ganz wichtig ist natürlich, gerade in diesen Fällen, wenn man alleinstehend ist, das beste Testament nutzt nichts, wenn es nicht gefunden wird. Das heißt, ein Testament sollte dann entweder vor einem Notar errichtet werden oder in die amtliche Hinterlegung des Nachlassgerichts gegeben werden. Letzteres ist günstig, das kostet einmalig 90 Euro circa. Denn das ist ganz wichtig. Also ja, nicht im eigenen Bankschließfach oder so irgendwo ein Testament hinterlegen, sondern das muss sicher aufbewahrt sein.
3: Okay, dann weiß ich Bescheid.
1: Was uns natürlich freut ist, bleiben Sie ruhig noch einen Augenblick da, wenn Sie Zeit haben, dass Sie uns auch erwähnen. Das sagen wir auch immer, dass es natürlich möglich ist. Dr. Steiner ist immer Anhänger der These, generell drüber zu reden, vorher auch andere zu informieren, dass sich keiner wundert. Wir freuen uns natürlich, weil Sie damit auch Gutes für die Zukunft ermöglichen, sollten Sie das beabsichtigen, ist vielleicht auch für andere Hörerinnen und Hörer ein kleiner Wink.
2: Und natürlich steuerfrei. Das ist das Schöne. Keine Erbschaftssteuer, wenn für gemeinnützige Zwecke ein Erbe oder Vermächtnis hinterlassen wird.
1: Herzlichen Dank für Ihren Anruf. Schöne Grüße nach Münster. Schönes Wochenende Ihnen.
3: Ja, danke gleichfalls.
1: Auf Wiederhören. So, wir gehen weiter gleich. Jetzt staut sich schon alles in der Leitung. Wir versuchen das so gut wie möglich, aber ausführlich trotzdem zu machen. Natürlich jetzt um 10:30. Eine anonyme Hörerin aus Fulda in Hessen. Guten Morgen, grüß Gott.
4: Grüß Gott.
1: Bitte sehr. Ihre Frage an Dr. Steiner, unseren Fachanwalt für Erbrecht.
4: Ja, danke schön.
1: Bitte sehr, Sie können.
4: Ich habe eine Frage, und zwar haben wir einen Ehevertrag, der ist über 30 Jahre schon alt, und mein Mann geht seit 3 Jahren jetzt fremd, und er behauptet jetzt einfach, dass er da nicht dabei gewesen war beim Anwalt, was ja nicht stimmt. Aber jetzt ist meine Frage, kann der irgendwie damit durchkommen, dass er behauptet, er sei damit reingelegt worden, er hat das gar nicht gemerkt, er war nicht dabei.
2: Nun ja, also ein Ehevertrag muss ja vor einer Amtsperson, nämlich vor dem Notar, errichtet worden sein, in persönlicher Anwesenheit der Beteiligten. Und in der Urkunde steht ja deswegen ganz zu Anfang auch drin, heute erschienen vor mir Notar Max Meyer in Fulda, Frau so und so, Herr so und so, und ich habe folgenden Vertrag beurkundet. Und da hat er überhaupt keine Chance. Diese Urkunde hat Beweiskraft. Und also das ist ehrlich gesagt die schlechteste Ausrede, die ich je gehört habe.
4: Ja, ja. Also das kann nicht gelten, ne?
1: Nein, ganz eindeutig. Ja. Also.
4: Und es gibt dann des Weiteren auch dazu noch ein Testament, das besagt, dass er im Falle, dass ich sterbe, alles alleine erben wird. Jetzt ist das aber alles ja so furchtbar geworden, dass ich ja über Scheidung nachdenke. Ist das dann so, dass dann mit im Falle einer Scheidung dieses gemeinsame Testament unwirksam wird? Wie ist das damit? Weil ich habe noch mehr Eigentum und ich habe 3 Kinder. Ich würde ja das gerne dann auch verschenken oder auch vererben später.
2: Also die erste Frage ist natürlich die, weil man ja nie weiß, wie das Leben spielt, ob Sie das Testament nicht jetzt schon ändern oder widerrufen können. Das hängt von der Formulierung des Testaments ab. Das müsste ich sehen, das kann ich jetzt nicht hier über den Rundfunk beantworten.
4: Ja, nee, weil es ja ein gemeinsames Testament ist, meine ich. Es ist ja ein gemeinsames Testament.
2: Ja, aber auch da gibt es unter Umständen die Möglichkeit einer Änderung. Okay. Die zweite Thema bei Scheidungsantrag in der Regel ja. Auch da gibt es ein paar Feinheiten. Das hilft alles nichts. Da muss ein Fachanwalt kurz drüber schauen. Das ist gar nicht so aufwendig. Und kann sie dann beraten, kann sagen, jetzt probieren wir schon den Widerruf. Und weil es kann ja auch sein, dass sie die Scheidung doch aus welchen Gründen auch immer erstmal noch nicht einreichen. Und sie wollen ja nicht, dass ihr Mann Erbe wird, aus sehr verständlichen Gründen. Und deswegen sollte man sich das anschauen.
1: Also da müssen Sie sich, ich kann es nur noch unterstreichen, wirklich beraten lassen. Das können wir gar nicht leisten. Dr. Steiner kann natürlich hier auf die Ferne einen Hinweis liefern, aber da müssen Sie sich wirklich mit einem Kollegen, einer Kollegin von Dr. Steiner, wie auch immer, aus dem Bereich Erbrecht hinsetzen.
2: Wir können so viel sagen, höchstwahrscheinlich durch Scheidungsantrag beziehungsweise dann durch die Scheidung wird das Testament unwirksam. Höchstwahrscheinlich. Aber das ist nur eine Wahrscheinlichkeitsprognose, weil ich ja, wie gesagt, die Unterlagen nicht kenne.
1: Wir wünschen Ihnen alles Gute. Danke für Ihren Anruf. 10.35 Uhr hier auf Radio Horeb, Ihrer christlichen Stimme in Deutschland. Wir gehen weiter zu einer Dame nach Mainz-Kastell. Guten Morgen, grüß Gott. Ihre Frage bitte.
5: Ja, grüß Gott. Also Herr Dr. Steiner, ich habe ein folgendes Problem. Also ich möchte hier halt an mein Flurstück, also mein Erdgeschoss steht schon seit 5 bis 6 Jahren leer. Jetzt möchte ich das übertragen auf meinen Bruder. Der ist zwar geldgierig, Aber jetzt wurde mir gesagt, diese Übertragungsschenkung würde 50 bis 70.000 Euro Schenkungssteuer betragen. Das wollte ich jetzt immer halt hinauszögern. Jetzt wollte ich jetzt mal gucken, ob man doch jetzt einen Verkauf machen könnte oder das heißt, mein Flurstück, das, wo ich jetzt schon ausgezogen bin seit 6 Jahren, das ist jetzt im Leerstand, ob ich das ja auf ihn besser verkaufen werde und einen Verkauf vonstatten gehe. Aber das ist sehr, sehr schwierig. Das habe ich schon durch 3 Anwältinnen gemacht. Da kam es zu keinem Ergebnis. Ich musste ja halt die Akte schließen, weil die ja nicht mitgemacht hat, weil er sagte, ich hätte kein Geld. Ja, jetzt ist es ja so, am letztes Wochenende, jetzt ist es zu einem Brand gekommen, aber das Übergriffen, das mehr oder weniger das Feuerübergriff auf das Grundstück, da habe ich mir gedacht, vielleicht wäre das jetzt sinnvoll, ihn zu übertragen, vielleicht ist das dann nicht so hoch der Wert, und dann ich die Schenkungssteuer vermindern werde und ich möchte das seelisch, weil mich das belastet, möchte ich das ja schon endlich auf den Bruder, der ist 66, zwar hat einen Neffen, aber der Neffe will davon nichts wissen und dann möchte ich das auf den Bruder das übertragen. Was raten Sie mir bitte?
2: Also zunächst einmal müssen wir uns fragen, warum wollen Sie das Ganze überhaupt machen? Ein Grund könnte sein, Ihr Bruder drängt Sie sehr, oder?
5: Ja, wahrscheinlich. Der ist selig, der ist total okay. Jetzt durch diesen
2: Feuerbrand. Und der zweite Grund ist der, dass Ihnen diese ganze Immobilie lästig ist.
5: Ja, das ist mir lästig, aber okay. Es tut mir auch leid, weil meine Eltern, die hatten ja nichts.
2: Okay. Und also jetzt haben wir ja dann zwei.
5: Mit Schweren das gekämpft, das aufzubauen. Also mit vielen.
2: Und wenn man uns jetzt
5: Steine, was Mama hatte, also das war schon, also das, die Bauweise
2: verstehe.
5: War nicht so einfach.
2: Verstehe.
5: Und deswegen macht mir die schwierigeren Grundvorwürfe, wie kann ich das nur das Haus verlassen, wo die hier so gekämpft haben.
2: Haben Sie denn selber genug Geld, wenn Sie dieses Haus verschenken?
5: Bitte, ich habe es jetzt sehr gut.
2: Haben Sie selber für sich genügend Geld?
5: Ja, also ich wohne jetzt in einer kleinen Wohnung und ich lebe bescheiden. Ich möchte ja nur da noch ein bisschen für Radio Horeb statt
2: diese. Ja, lassen Sie mich mal ganz kurz ausreden, bitte.
5: Also dem Radio Horeb.
2: Das ist ganz, ganz lieb.
1: Da freuen wir uns. Der Dr. Steiner hat immer beste Antworten. Darf er ausreden?
2: Die erste Frage ist doch einfach die. Warum verkaufen Sie dieses Objekt nicht einfach über einen Makler, haben dann Geld?
5: Ich kann nicht wohnen in diesem Untergeschoss, weil die haben jeden Tag Streit. Da geht es immer massiv zu und diese Lautstärke kann ja keine vermieten, weil ich schon nicht mehr aushalten konnte. Es geht nur ums Geld.
2: Okay, trotzdem, irgendwer würde es wahrscheinlich für irgendeinen Preis kaufen, wenn Sie es über einen Makler anbieten. Das ist einmal die erste Frage. Wenn Sie, dann müssen Sie vielleicht auch nicht mehr so bescheiden leben. Das wäre aus meiner Sicht Lösung 1. Lösung 2, wenn Sie sagen, nee, das packe ich nicht und das schaffe ich nicht und irgendwie mit meinem Bruder ist so lästig. Ja, dann schenken Sie es ihm bitte. Aber er muss natürlich die Schenkungssteuer zahlen und wie er die dann aufbringt, das ist sein Thema. Ja, aber Sie müssen doch nicht das ganze Last der Familie auf sich nehmen.
5: Stimmt das nochmal, nur eine Frage? Die sagen mir, das sind 50.000 bis 70.000 Schenkungssteuer.
2: Ja, dann ist aber die Immobilie auch ganz schön viel wert. Weil wir sind da beim Bruder vielleicht bei 20%.
5: 200.000 einsetzen.
2: Wie bitte?
5: 200.000.
2: Ja gut, dann ist es nicht so viel Steuer, dann haben wir...
5: Das heißt, 200.000 mir auch nicht. Also da wäre nur dieses Erdgeschoss, was ich ihm übertrage. Denn der bewohnt ja noch weiterhin das Haus. Das hat Mama dann auch stocken lassen. Also das Haus wird weiterhin bewohnt von dem Bruder und seine Frau.
2: Und der will es geschenkt haben, ganz.
5: Und der will das einfach haben, jetzt alles für sich, weil ihr meint ja, er muss sich um alles alleine kümmern und ich bin ja einfach abgehauen und ihm die ganze Arbeit überlassen.
2: Okay, und Sie schenken es ihm deswegen nicht, weil Sie es ihm nicht schenken wollen oder weil Sie Angst vor der Steuer
5: Nein,
2: haben?
5: Ich will ja ihm das jetzt schenken und ich will nur meinen Frieden. Und ja, dann, diese Friede ist mir wichtiger als...
2: Verstehe ich. Ist auch. Gott,
5: wir nehmen nichts mit.
2: Verstehe ich.
5: Und ich habe ja meinen Lebensgefährten verloren seit 23, also seit 2023. Jetzt bin ich alleine und ich werde ja, und das, was ich gespart habe, das wird mir reichen.
2: Also, was wir sagen können, und ich glaube, damit kommen wir zum Punkt. Wenn Sie es ihm schenken, die Schenkungssteuer schuldet sowieso der Beschenkte in erster Linie. Das heißt, wie hoch die Schenkungssteuer ist, das lassen Sie doch dann einfach das Problem Ihres Bruders sein. Wenn er das haben will und wenn er das Geld hat, um die Schenkungssteuer zu zahlen, ja, dann ist doch eigentlich alles gut. Sie wollen die Immobilie weghaben, Sie wollen Ihren Bruder vom Hals haben, also schenken Sie es ihm. Er muss die Schenkungssteuer zahlen. Das kann durchaus ein namhafter Betrag sein. Aber das ist dann sein Problem. Ganz einfach eigentlich.
1: Wunderbar, dann hat Ihnen Dr. Steiner geholfen. Wir wünschen Ihnen alles Gute bei der Durchführung.
5: Gott, vielen Dank.
1: Danke, finden Sie Ihren Frieden. Hören Sie Radio Horeb, wir nehmen Sie in der Gebetsgemeinschaft mit.
5: Mache ich jeden Tag.
1: Wunderbar, danke Ihnen.
2: Vielleicht werde ich eins anmerken darf, Herr Lindinger, das sind gerade die lieben Menschen, die sich so viel Gedanken machen.
1: Das stimmt, das stellen wir hier immer wieder fest.
5: Und alles Gute, Herr Dr. Steiner.
1: Ihnen auch alles Gute, auf Wiederhören. So, wir gehen weiter zu einer Dame, die natürlich, wie wir immer sagen, anonym bleiben kann. Nach Höxter Förste, jetzt bin ich mir nicht sicher, ist Höxter in Nordrhein-Westfalen oder schon in Niedersachsen? Guten Morgen.
6: Guten Morgen. Höxter ist in Nordrhein-Westfalen, an der Grenze zu Niedersachsen.
1: Ah, dann stimmt es ja so einigermaßen.
6: Der nächste Ort ist schon Niedersachsen heute.
1: Ah, okay, dann lag ich nicht ganz falsch, aber darum geht es nicht. Ihre Frage an Dr. Steiner, unseren Erbrechtsanwalt, bitte.
6: Alles klar. Hallo, Herr Dr. Steiner.
2: Hallo.
6: Ich habe eine Frage, und zwar, mein Bruder ist vor 3 Monaten verstorben. Mhm. Ganz plötzlich, wir haben ihn ins künstliche Koma gelegt und da ist er nicht wieder rausgekommen. Jetzt hatte er einen Betreuer und er sagte immer, der kümmert sich dann um alles, wenn irgendwas passiert mit ihm. Aber so ist das nicht gewesen.
2: Nee, der Betreuer legt den Löffel quasi nieder.
6: Ja, das habe ich aber auch nicht gewusst. Ich habe das so geglaubt. Mein Bruder hat es wahrscheinlich auch nur so gedacht. Ich weiß es nicht. Und er hat keine weiteren Verwandten, keine Kinder und ich bin die einzige Verwandte. Mhm. Jetzt geht es darum, dass ich mich ja kümmern musste um die Beerdigung und so weiter und so fort. Und er hatte Geld auf dem Konto gespart für die Beerdigung, aber ich komme nicht an das Geld, weil er eben nichts übertragen hat. Und er dachte immer, das macht der Betreuer. Ich bin den anderen Tag dann zur Bank und wollte Auszüge abholen. Da haben sie gleich die Karte, ich hatte die Karte eingezogen. Und jetzt habe ich da praktisch Beerdigung alles organisiert und die haben mir auch gesagt, ja, die kommen an das Geld, die machen das immer so, die setzen sich mit der Bank in Verbindung und dann wird das denen überwiesen. Aber die Bank hat es nicht gemacht. Jetzt war ich natürlich hilflos und weiß nicht, wie sollte es weitergehen.
2: Jetzt hat es ist im Grunde nur ein Zeitproblem. Also vielleicht zunächst einmal zu Beerdigungskosten. Viele Banken, das ist aber ein Entgegenkommen, keine juristische Verpflichtung, führen Überweisungen direkt an Bestattungsinstitute etc. aus vom Konto des Verstorbenen, weil ja letztlich der Erbe ohnehin immer diese Kosten zu tragen hat. Ja. Also das ist aber Gutwill der Bank. Wenn es in Ihrem Fall nicht funktioniert, bleibt halt leider nur, dass Sie sich, ich gehe mal davon aus, Sie sind, weil es kein abweichendes Testament gibt, die Erbin, und dass Sie sich beim zuständigen Nachlassgericht einen Termin geben lassen und dort einen Erbschein beantragen, der Sie als Erbin Ihres Bruders ausweist. Und mit dem Erbschein muss dann die Bank das gesamte Geld an Sie auszahlen. Also wir haben ein Vorfinanzierungsproblem, aber es ist letztlich nur ein Zeitproblem, Gott sei Dank.
6: Ja, nur das Problem ist, Das habe ich nicht gewusst und ich war beim Anwalt und der hat mir gesagt, ich soll das Erbe ausschlagen, weil er auch die Wohnung noch aufgelöst werden muss. Ich bin krank, ich kann das nicht, habe auch das Geld nicht dafür. Ich soll das Erbe ausschlagen. Da bin ich zum Gericht, habe das Erbe ausgeschlagen.
2: Ach, okay.
6: Jetzt ist nur das Problem, jetzt werde ich mal angeschrieben, ich soll diese anderen Kosten da bezahlen. Ich hätte das ja beauftragt. Die am Gericht haben mir gesagt, nein, wir bestellen dann einen Erblassverwalter oder wie sich das nennt. Der kümmert sich dann darum und ich kriege jetzt immer Post und vom Friedhofsamt, ich soll das bezahlen, sonst klagen die. Da habe ich gesagt, ja, aber ich habe das selber ausgeschlagen und ich bin da raus.
2: Das ist in der Tat eine schwierigere Situation, das wusste ich nicht, dass der Nachlass Ihres Bruders nicht werthaltig ist. Wenn also tatsächlich da einfach nicht genug Geld da ist, um alle Kosten und so weiter zu tragen, dann war das schon ein sinnvoller Rat, dass Sie das Erbe ausgeschlagen haben. Aber was viele nicht wissen, das ist landesrechtlich geregelt. Ich habe es jetzt ehrlich gesagt da für Nordrhein-Westfalen nicht so vor Augen, aber
6: mein Bruder ist in Niedersachsen.
2: Okay, oder auch Niedersachsen. Das sind die einzelnen Landesrechte, die regeln häufig, dass für Bestattungskosten auch die nächsten Angehörigen aufzukommen haben, unabhängig davon, ob sie Erbe geworden sind oder das Erbe ausgeschlagen haben. Wenn sie aber selber nicht genügend Geld haben, dann muss man das der Behörde entsprechend darlegen. Also wir haben da leider Gottes eine verzwickte Situation, wo sie dann vielleicht mit ihrem Rentenbescheid etc. beantragen, dass man ihnen diese Kostenpflicht erlässt.
6: Nur es ist, also vom Amtsgericht war ich jetzt in Niedersachsen, weil mein Bruder ja da ansässig ist und die haben mir gesagt, wenn was kommt, alles zurück, sie sind draußen.
2: Das ist wieder ein anderes Problem. Wir haben gerade über die Bestattungskosten gesprochen. Wenn sonstige Forderungen kommen,
6: nein,
2: oder Steuer oder was auch immer, dann in der Tat diese Post weiterleiten an den Nachlasspfleger, beziehungsweise wenn der noch nicht bestellt ist, an das Nachlassgericht.
1: Herzlichen Dank für Interesse an der Lebenshilfesendung. Schönes Wochenende. Trotzdem alles Gute. Auf Wiederhören nach Nordrhein-Westfalen. Auf Wiederhören. So, wir fahren die A7 ein bisschen runter, auf der A3 weiter nach Unterfranken. Ich glaube, dort in Schöllkrippen in der Nähe von Aschaffenburg erreiche ich jetzt eine Dame, die auch anonym bleiben will. Guten Morgen.
7: Guten Morgen,
1: Nicht verraten. Jetzt habe ich echt mein Bestes getan. Es könnte nämlich schon sein, dass mir mal Ihr Name raus. Ist mir auch schon passiert. Mir ist nichts Menschliches fremd. Bitte sehr, aber Spaß beiseite. Ihre Frage an den Dr. Steiner, um den geht's und nicht um mich. Bitte sehr. Ja,
7: ich habe eine Immobilie zum Vererben, habe zwei Töchter und Grundstücke zum Vererben. Und eine Frage ist, was ist in Ihrer Ansicht günstiger, ein Nießbrauch oder ein Wohnrecht zu beantragen?
2: Für wen? Für wen Nießbrauch, Wohnrecht?
7: Ich bin verheiratet.
2: Wie bitte?
7: Wir sind verheiratet, noch Ehemann und Frau.
2: Okay. Also, eine sehr intelligente Überlegung, vor allem, wie gesagt, unter steuerlichen Gesichtspunkten ist es in einem Fall wie dem Ihrigen, dass im Testament oder vielleicht auch sogar schon zu Lebzeiten durch Übertragung beim Notar die Töchter schon die Immobilie bekommen, dann muss natürlich abgesichert werden die ältere Generation. Also wenn man es testamentarisch macht, ihr Mann. Wenn man es schon notariell macht, sowohl sie wie ihr Mann. Und da ist in der Tat der Nießbrauch das Bessere als ein bloßes Wohnrecht. Weil Nießbrauch, wir hatten das vorhin bei einer anderen höheren Frage, berechtigt auch dazu zu vermieten. Wohnrecht berechtigt in der Regel nur dazu, selbst zu nutzen. Steuerlich wird das gleich behandelt. Das heißt, es hat keinen Nachteil, wenn man sich das Bessere vorbehält, nämlich den Nießbrauch.
7: Gut, ja. Und kann man das auf Grundstücke auch noch irgendwie?
2: Also, Sie meinen unbebaute Grundstücke?
7: Ja.
2: Ja, da bringt es natürlich wenig, weil keine Einnahmen und keine Nutzungsmöglichkeit besteht.
7: Genau.
2: Da kann ich aufgrund des Nießbrauchs vielleicht ein Zelt aufstellen, aber sonst bringt wenig.
7: Bringt wenig, ja. Also. Gut, dann das war meine Frage, ja.
1: Super, okay, danke für Ihr Interesse an der Lebenshilfe hier auf Radio Horeb, Ihrer christlichen Stimme in Deutschland. Schönes Wochenende, schönen Freitagnachmittag, auf Wiederhören.
7: Ja, vielen Dank, ja.
1: So, jetzt hüpfen wir noch ein Stückchen weiter nach Süden und gehen zu einer Dame, anonym auch, in Oberbayern. Guten Morgen, grüß Gott. Hallo?
8: Hallo?
1: Ja, Sie sind auf Sendung und wir warten auf Ihre Frage an Dr. Steiner.
8: Ja, Herr Dr. Steiner, mein Mann ist voriges Jahr verstorben. Und wir haben das, ich glaube, das nennt sich Berliner Testament.
2: Mhm. Ja, und Ihre Frage?
8: Meine Frage, ist es günstiger, wenn, es sind ja Ecke da für die Kinder, wenn ich das zu meinen Lebzeiten, wenn ich das jetzt abgebe, wie ist das wegen Steuern?
2: Aha. Wie viele Kinder haben Sie denn zusammen mit Ihrem verstorbenen Mann?
8: Wir haben 5 Kinder.
2: Respekt.
8: 4 Söhne sind für die Tochter kriegt das Haus und die 4 Söhne, die Ecke.
2: Also okay. Für die Hörer müssen wir vielleicht noch den Begriff Berliner Testament erläutern. Vielen ist er schon vertraut. Berliner Testament ist eine sehr gängige, ich finde auch in der Regel gute Variante des gemeinschaftlichen Ehegattentestamentes. Das Berliner Testament regelt 2 Erbfälle, Tod des Ersten, Tod des Zweiten, und zwar wie folgt. Erstens, wir setzen uns gegenseitig zu Alleinerben ein. Zweitens, beim Tod des Zweiten von uns erben unsere Kinder zu gleichen Teilen. Das ist das Grundprinzip des Berliner Testaments, wie Sie es wahrscheinlich auch so in etwa haben. Und stellt sich jetzt in Ihrem Fall die Frage, gebe ich Dinge, die ich oder Werte, die ich jetzt nicht brauche für mich selber, wie zum Beispiel Äcker, schon weiter an die Kinder? Und da spricht in der Regel überhaupt nichts dagegen, dass man das schon erledigt nach dem Motto, was man hat, das hat man. Das Ganze lässt sich manchmal sogar noch als Steuersparinstrument nutzen, indem ich diese Äcker als Entschädigung für den Pflichtteil weitergebe, den die Kinder an sich beim Tod des Mannes im Jahr 2025, also beim Tod des Vaters, gehabt hätten. Ob es das überhaupt braucht, Sie haben 5 Kinder, Sie haben 5x 400.000 Euro steuerfrei,
8: ja.
2: Weiß ich natürlich nicht.
8: Ja.
2: Aber sicherlich wird der Notar das mit Ihnen kurz besprechen. Wenn Sie anrufen beim Notariat, einen Termin ausmachen zur Vorbesprechung, dort mit dem Notarmitarbeiter sprechen und sagen, die und die Äcker habe ich, die möchte ich wie folgt verteilen. Und dann wird man das Thema kurz besprechen, das ist ein bisschen komplizierter. Das wird der mit Ihnen besprechen und dann können Sie die Entscheidung treffen, ob das überhaupt so gemacht werden muss. Aber im Grundsatz spricht da überhaupt nichts dagegen, dass Sie das schon weitergeben.
8: Ja, ja. Mir ging es jetzt da um die Steuer, also vom Staat her.
2: Genau das habe ich gemeint, damit man auch den Freibetrag, den die Kinder im Verhältnis zu ihrem Mann haben, ausnutzen können. Wir haben ja immerhin, wenn Sie versterben, 5x 400.000 Euro steuerfrei, also 2 ja. Millionen. Und beim Erbfall Ihres Mannes hat man ja auch 5x 400.000 im Verhältnis zu den Kindern. Aber Sie haben nichts bekommen wegen dem Berliner Testament. Aber da könnte man jetzt noch was machen, indem man Ihnen eben Werte schon überträgt, so aus dem Erbfall des Vaters. Das geht ungefähr bis 3 Jahre nach dem Erbfall. Also da sind wir noch in der Frist drin. Das besprechen Sie eben mit dem Notar oder Notarmitarbeiter. Die wissen da Bescheid.
1: Herzlichen Dank für Ihren Anruf. Alles Gute, schönen Freitagmittag, schönes Wochenende. Danke, auf Wiederhören. Wir bleiben in Bayern. Wir gehen nach Deckendorf an der Donau. Guten Morgen.
9: Guten Morgen.
1: Brauchen Sie nicht sagen, jetzt habe ich alle durcheinander gebracht.
2: Der Herr Lindinger bringt die Leute, das geht mir auch so.
1: Ja,
2: das geht mir auch so.
1: Aber dafür antwortet der Dr. Steiner sehr kompetent. Bitte sehr, Spaß beiseite.
9: Mein Mann hatte einen Unfall vor 9 Monaten und seitdem hat er ein Tracheostoma und kann nicht sprechen. Als meine Tochter und ich sein Testament gelesen haben, haben wir gesehen, dass er seit 1993 ein Testament gemacht hat und ich die Alleinerbin bin. Seine angeheiratete Tochter, meine leibliche Tochter, war bei unserer Heirat 10 Jahre alt. Wir haben keine gemeinsamen Kinder. Wie wird sie bei seinem Tod nun nach dem Gesetz betitelt? Ist es Stieftochter oder wie ist es mit dem gesetzlichen Freibetrag für sie?
2: Also, das ist eine ja auch häufige Konstellation. Neudeutsch sagt man ja Patchwork-Familie dazu. Ja. Das heißt, Sie haben eine Tochter mit in die Ehe gebracht. Das ist Ihre leibliche Tochter. Und es ist die Stieftochter Ihres Mannes. Und adoptiert hat er sie nicht. Das ist auch gar nicht nötig. Und jetzt ist die Situation folgende. Zivilrechtlich, erbschaftssteuerrechtlich, müssen wir unterscheiden. Zivilrechtlich erbt Ihre Tochter als Stieftochter nichts. Kein Pflichtteilsanspruch. Aber wenn Ihr Mann ein Testament errichtet, wonach sie was kriegt, oder wenn er ihr Schutz zu Lebzeiten was gibt, dann steht sie steuerrechtlich einem leiblichen Kind gleich. Voller Freibetrag von 400.000 Euro, beste Steuerklasse Römisch 1, hat sie alle Vergünstigungen. Also zwei Schubladen, zivilrechtlich hat sie keine Ansprüche, sondern nur, wenn ihr Mann ihr was testamentarisch hinterlässt oder ihr was schenkt. Schublade Zivilrecht zu, Schublade Steuerrecht auf. Wenn sie was kriegt, voll wie ein Kind.
9: Aber sie kriegt nichts, weil sie nichts im Gesetz drin
2: steht. Ja, ihr Mann kann ihr ja was zukommen lassen.
9: Ja, aber ich weiß nicht, wie es geht. Der kann ja nicht sprechen.
2: Das ist kein Hindernisgrund. Trotzdem kann man ein notarielles Testament errichten oder auch einen Schenkungsvertrag. Das ist kein Problem.
9: Wie macht man das?
2: Indem man einen Notar kommen lässt. Oder zum Notar geht, falls ihr Mann mobil genug ist.
9: Nein, der kann nicht zum Notar gehen. Er ist in der Intensivpflege.
2: Der Notar kommt auch ins Krankenhaus, ist gesetzliche Pflicht. Also das ist keine Wohltat, aber das machen die Notare auch selbstverständlich gerne. Das ist ja ihre Aufgabe, den Menschen zu helfen. Und der kommt ins Krankenhaus. Und wenn der Betreffende geschäftsfähig noch ist und seinen Willen einigermaßen irgendwie Zeichensprache, was niederschreiben, was immer es da geben mag, kundtun kann, dann nimmt der Notar das zur Urkunde. Das ist selbstverständlich. Und natürlich muss man vorher dem Notariat sagen, wie ist die Situation, wie kann sich der Betreffende verständigen. Also das ist kein Problem.
9: Okay.
2: Also ein Problem ist natürlich schon, klar, es ist komplizierter, aber
1: herzlichen Dank.
2: Das lässt sich in den Griff kriegen.
1: Herzlichen Dank nach Deckendorf. Bleiben Sie stark. Bleiben Sie bei Radio Horeb in der Gebetsfamilie. Wir denken auch an Sie. Ja. Herzlichen Dank. Alles Gute für Sie und Ihren Mann und Ihre Familie. Auf Wiederhören. So, wir gehen nach Baden-Württemberg. Wir haben noch genau 8 Minuten. Wir haben noch eine Menge Hörerinnen und Hörer in der Leitung. Wir versuchen es einfach und gehen nach Karlsruhe anonym zu einer Dame in Karlsruhe. Guten Morgen. Hallo.
10: Guten Morgen.
1: Bitte sehr, Ihre Frage an Dr. Steiner.
10: Meine Frage, ich mache die Geschichte jetzt kurz. Im Januar 2024 wurden wir von einer Erbermittlungsbank ermittelt, also 3 Geschwister als Erben. Und jetzt im Herbst soll die Sache weiter ins Rollen kommen. Da ist meine Frage, besteht da ein Risiko, wenn man die Erbschaft annimmt oder nicht? Hier steht von einer positiven Nachlass.
2: War das die Hörnerbank?
10: Das war die Hörnerbank, ja.
2: Ja, da können Sie schon von der Seriosität ausgehen. Die Erbenermittler übernehmen so etwas ja gegen Provision. Und die haben natürlich kein Interesse, Fälle zu übernehmen, wo nichts im Nachlass ist und nichts bei rauskommt. Also das ist soweit ich das hier beurteilen kann. Okay, ganz wichtig ist, damit, wenn jemand von Ihnen Vorschüsse oder etwas verlangt, das ist was anderes, auf keinen Fall. Also das gilt jetzt auch für unsere Hörerinnen und Hörer, wenn Sie kontaktiert werden und jemand sagt, ich bin Erbenermittler und da gibt es einen tollen Nachlass, aber Sie müssen jetzt erstmal 1.000 Euro dahin zahlen, 500 Euro dahin, auf keinen Fall.
1: Das ich will mich kurz nochmal verstärken. Ich hatte vor ein paar Wochen eine Sendung mit dem zuständigen Kriminalhauptkommissar, der das hier in München, Schockanrufe ist das Thema. Da ist alles möglich. Also wie der Dr. Steiner sagt, ich kann es nur verstärken, bekräftigen, dann Finger weg. Auflegen, keine Ahnung, wie auch immer. Aber
10: noch eine Frage hätte ich doch noch, weil hier steht von einem Wert, ziemlich hohen. Und wir sind 3 Geschwister. Ich weiß nicht, ob da noch jemand dazu ermittelt wurde. Was passieren würde, wenn, Sie hören meinen Akzent, wir kommen von Oberschlesien, in die Erbschaft in Polen zum Beispiel zur Verfügung steht?
2: Ja gut, Polen ist ja auch schon seit langem ein Rechtsstaat, ein mit westlichem System, ja, und da gibt es jetzt auch keine Bedenken. Wie gesagt, die Erbenermittler übernehmen ja nur Fälle, wo sie den Eindruck haben, da kommt was bei raus. Und die arbeiten auf Provision, das heißt, das geht dann weg von ihrem Erbe, weil der Erbermittler ist darauf angewiesen, dass sie mit ihm eine Provisionsvereinbarung abschließen, sonst hat der umsonst gearbeitet. Und das ist auch teilweise wirklich sehr, sehr viel Arbeit, die Dinge zu ermitteln, weil eben gerade im Zweiten Weltkrieg natürlich viele Archive etc. verloren gingen. Deswegen schalten ja die Gerichte dann Erbenermittler ein, weil es den Gerichten selber zu schwierig ist. Also das klingt in Ihrem Fall gut. Ja, klingt gut.
1: Gut. Dann wünschen wir Ihnen alles Gute.
6: Also, was rauskommt.
2: Ja, wir drücken Ihnen die Daumen.
1: Dann rufen Sie uns wieder an und geben uns ein bisschen einen Hinweis, ob es okay war. Alles klar, danke sehr. Schönes Wochenende.
6: Vielen Dank.
1: Auf Wiederhören. Wir gehen jetzt nach Thüringen. Grüß Gott, guten Morgen zu einer Dame in Thüringen. Ihre Frage bitte.
11: Bin ich.
1: Ja, Sie sind auf Sendung.
11: Gut, ich danke. Es ist ein komplizierter Fall geschehen. Mir wurde vorgespielt, mit meinem Bruder läuft alles okay. Jetzt werde ich mit dreierlei Nachlass Unterschriften quasi betan, wo er gar nichts mehr hätte wissentlich unterschreiben können. Habe ich überhaupt eine Chance? Der hat es angeblich an die Pflegerin, also Haushälterin, vererbt und die alles vererbt und dann von der Pflegerin das Ganze noch einmal auf einen Fremden überschrieben.
2: Also was?
11: Habe ich da überhaupt noch eine Möglichkeit, da was in Frage zu stellen, dass da etwas nicht richtig gelaufen ist?
2: Was Sie ansprechen, ist, Sie haben den Verdacht, hier liegt ein Fall von Erbschleicherei vor, sagen wir es ganz offen, dass hier eventuell ein Testament verfälscht wurde oder ein Testament ihm untergeschoben wurde, wo er vielleicht nicht ganz bei Sinnen war. Das hängt ganz vom Einzelfall ab. Da brauchen Sie einen Fachanwalt für Erbrecht. Der wird als erstes eine Ersteinschätzung treffen, inwieweit man noch weitere Untersuchungsmöglichkeiten hat, ärztliche Dokumente etc. einzusehen, Nachlassgericht zu veranlassen, weitere Ermittlungen vorzunehmen.
11: Wie lange hat man Zeit?
2: Man sollte theoretisch 10 Jahre, aber das ist nicht sinnvoll. Wenn Sie diesen Fall angreifen wollen, sollten Sie so schnell wie möglich handeln, denn Beweise gehen sonst unter Umständen verloren, wären schwieriger zu ermitteln sein. Also zügig sollte man, gibt zwei Möglichkeiten. Sie sagen entweder, dann ist es so, soll sie damit glücklich werden, ich will damit nichts zu tun haben, ich will meine Ruhe. Versteht man. Die andere Möglichkeit ist die, dass Sie sagen, ich will nicht, dass das Gedenken meines Bruders so ausgehöhlt wird. Und dann brauchen Sie fachmännische Hilfe, da wird Ihnen ein Fachanwalt für Erbrecht die richtigen Schritte aufzeigen, wird das Nachlassgericht entsprechend einschalten und dann kann man da in vielen Fällen durchaus was machen. Alles Weitere hängt vom Einzelfall ab.
1: Herzlichen Dank für Ihren Anruf hier in der Lebenshilfe auf Radio Horeb, Ihrer christlichen Stimme in Deutschland. Wir haben noch 2 Minuten Zeit und würden nach Mainz gehen. Guten Morgen.
12: Ja, guten Morgen. Ist ein ganz komplizierter Fall, aber die Situation, die ich jetzt klären möchte, ich habe 2 jüngere Brüder. Der eine hat 2 Töchter und die sind schon im Studium oder fertig. Und der andere hat auch 3 Kinder. Der erste, weniger jüngere Bruder ist leider mit einer Frau verheiratet. Die ist Richterin am Amtsgericht. Und die hat uns quasi auch auseinandergebracht. Die hat auch das Testament meines Vaters.
1: Darf ich mal kurz dazwischen? Ich vermute, ehrlich gesagt, dass wir nicht mehr Zeit und Muße haben. Ich muss Sie leider, weil wir haben 1 gute Minute, ich will Sie dann nicht jetzt rausschmeißen.
12: Also ich will
1: ich glaube, der Dr. Steiner bräuchte da wirklich ein bisschen...
2: Eine Frage
1: und die kriegen wir beantwortet. Ansonsten nutze ich schon mal die Chance, die nächste Sendung zu diesem Thema ist am 18. September, dick in den Kalender eintragen. Ich verspreche Ihnen, Sie sind
12: lang,
1: die...
12: ist bei mir dringend, weil ich nicht mehr lang lebe. Ja, bitte. Sehr krank.
1: Kurze Frage, kurze Antwort.
12: Vielleicht lebe ich noch bis. Also ich möchte das nicht. Ich möchte einem der Neffen das alles in die Hand geben.
2: Kurze Antwort. Sie können testamentarisch regeln, was Sie wollen. Es gibt keine Einschränkung. Sie gehen zum Notar und lassen eine Regelung zu Papier bringen. In Ihrem Fall empfehle ich den Notar. Sie können, es gibt keine Pflichtteile bei den Brüdern oder gar bei den Neffen, Nichten. Sie können regeln, was Sie wollen. Das ist die Antwort. Leider Gottes kann ich aus Zeitgründen nicht mehr sagen.
1: Ja. Herzlichen Dank. Auf Wiederhören. So, wir sind in der Lebenshilfe um 11.05 Uhr. Testament, Erbe und Vermächtnis mit Dr. Anton Steiner. Sie können die Sendung unmittelbar nachhören im Podcast. Sie können auch sich informieren beim Deutschen Forum für Erbrecht. Auch dort gibt's einen Podcast, finden Sie, wenn Sie googeln und so weiter und so fort. Wir wünschen Ihnen ein schönes Wochenende und viel Freude mit unserem Programm jetzt und heute Nachmittag, insbesondere mit dem Streiflicht-Nachrichtenmagazin. Dort geht es um den Mariathon und ich kann Ihnen so viel schon sagen, wir haben einen Endstand. Auf Wiederhören, schönes Wochenende.

Nachrichten aus Kirche und Welt direkt aus der aktuellen Redaktion von Radio Horeb. Im Studio Ralf Oppmann. Paris. Nach der Entscheidung der Pariser Nationalversammlung für aktive Sterbehilfe und begleiteten Suizid empfindet der Bischof von Nanterre bei Paris, Mathieu Rouget, Trauer und Sorge. Unser Land untergräbt mit diesem Gesetz die Grundpfeiler seines gesellschaftlichen Zusammenhalts und seiner Vorstellung von Brüderlichkeit. Der Hintergrund: Frankreich erlaubt künftig begleiteten Suizid und aktive Sterbehilfe unter bestimmten Voraussetzungen. In ihrer letzten Sitzung vor der Sommerpause gab die Pariser Nationalversammlung dafür grünes Licht. Das neue Gesetz gestattet Erwachsenen mit schwersten Erkrankungen die Einnahme tödlicher Medikamente, wenn es der körperliche Zustand den Betroffenen nicht möglich macht, die Medikamente selbstständig einzunehmen. Sollen sie sich von einer Person ihrer Wahl, von einem Arzt oder einer Pflegekraft helfen lassen können. Für Präsident Macron ist die kontrovers diskutierte Neuregelung der Sterbehilfe eines seiner großen gesellschaftspolitischen Projekte. Die katholische Kirche in Frankreich hatte sich vergeblich gegen das Sterbehilfegesetz gestemmt. Bonn. Die Wehrpflicht in Deutschland ist vor genau 70 Jahren eingeführt worden und seit 2011 ist die Wehrpflicht ausgesetzt. Angesichts der veränderten Sicherheitslage in Europa wird wieder über ihre mögliche Rückkehr diskutiert. Die Bundesregierung setzt derzeit auf Freiwilligkeit. Umstritten ist, ob sich so genügend Soldaten und Reservisten gewinnen lassen oder ob wieder verpflichtende Elemente nötig werden. Befürworter verweisen auf den Personalbedarf der Bundeswehr, die Sicherheitslage in Europa und den gesellschaftlichen Zusammenhalt. Das Grundgesetz schützt das Recht auf Kriegsdienstverweigerung. Kirchen und Friedensgruppen betonen die Bedeutung individueller Gewissensentscheidungen. Wien. Ein internationaler Friedenspilgerweg von Spanien nach Jerusalem macht in diesem Sommer auch in Österreich Station. Der sogenannte Friedensmarsch, der Peace Walk 2026, führt bis Mitte August quer durch die Republik und verbindet Wandern, Friedensarbeit und gesellschaftlichen Dialog. Die österreichische Etappe umfasst rund 850 Kilometer von Vorarlberg bis zur ungarischen Grenze und ist Teil einer insgesamt 8500 Kilometer langen Route vom Nordwesten Spaniens bis zum Ziel Jerusalem, das im Mai 2027 erreicht werden soll. Der Peace Walk 2026 erreicht jetzt am Montag Oberösterreich. Zuvor gibt es einen öffentlichen Empfang in Passau, wo die deutschen Jerusalemwege zusammenkommen. In eigener Sache. Pater Hans Burb feiert sein 65-jähriges Priesterjubiläum. Morgen am Samstag findet um 11 Uhr in der Pfarrkirche Hochaltingen bei Nördlingen der Festgottesdienst statt. Der weit über die Grenzen des Exerzitienhauses St. Ulrich in Hochaltingen im Donau-Ries bekannte Palutiner, Pater Burb, tritt mit seinen Vorträgen und Gedanken nach wie vor bei uns im Radio auf. Seine Sendungen finden Sie bei uns in der Mediathek. Das waren Meldungen aus Kirche und Welt. 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

Grüß Gott und herzlich willkommen heute bei der Sendereihe Erzählung auf Radio Horeb. Nach wahren Begebenheiten erzählt uns Regina Maria Stellner die erstaunliche Geschichte. Weil Sarah, eine Lehrerin, die um die 35 Jahre alt ist, aus Unzufriedenheit und unerfüllten Liebessehnsüchten aufhören will, sich mit Bittgebeten an die Gottesmutter Maria zu wenden, greift der Himmel selbst ein. Pater Maximilian Kolbe, bekannt für seine innige Marienverehrung, wird Sarah als himmlischer Begleiter gesandt, damit sie Maria als Quelle der Hoffnung besser kennenlernt und sich eben nicht von ihr abwendet. Sarah wird die Gnade zuteil, zu sehen und zu hören, was wir sonst nur aus biblischen Berichten oder Zeugnissen von Marienerscheinungen nachlesen oder hören können. Sie darf die Ereignisse, Visionen ähnlich, selbst sehen und hören, in Begleitung des heiligen Maximilian Kolbe. In der letzten Folge hörten wir, wie Sarah Zeugin der Anbetung des neugeborenen Jesuskindes durch die Hirten in Bethlehem und der Darstellung im Tempel wurde. Patricia Fehrenbach liest eine weitere Folge aus Quelle der Hoffnung, eine junge Frau begegnet Maria.

Hinter sich hörte Sarah die stampfenden Schritte mehrerer Lasttiere, und als sie sich umdrehte, sah sie, dass sich eine größere Reiterschar näherte. Inmitten der Pferde, Kamele und Dromedare waren drei auffallend prächtig gekleidete Männer zu erkennen. Sie ritten an der Spitze und warfen immer wieder einen Blick zum Himmel empor, so als wollten sie sich dadurch vergewissern, auf dem richtigen Weg zu sein. Jetzt sah auch Sarah nach oben, und da konnte sie ihn erblicken. Einen auffallend leuchtenden Stern mit langem Schweif. Diesem Stern also folgten die Männer, und als sie erkannten, dass er auf das Haus, vor dem Sarah stand, hinwies, blieben auch sie bei diesem stehen und stiegen von den Reittieren ab. Während sie das taten, konnte die junge Frau einen genaueren Blick auf ihre Kleidung werfen. Der erste von ihnen, der auf einem Kamel gekommen und von dunklerer Hautfarbe war, war in einen Mantel aus schneeweißer Seide gehüllt. Der zweite trug einen gestreiften, mit Goldbrokat bestickten Mantel, der in den Farben der Sonne leuchtete. Der dritte schließlich ein seidenes Gewand mit langen, weiten Hosen und auf dem Kopf einen Turban, der von einer Diamantenkette gehalten wurde. Offensichtlich waren es sehr wohlhabende Männer, die einen weiten Weg voller Beschwerden auf sich genommen hatten, um zu dieser armseligen Ortschaft mit dem Namen Bethlehem zu kommen. Vorsichtig näherten die drei sich dem Haus, hinter sich ihre Diener, die wertvoll aussehende Truhen trugen. Auf keinen Fall wollten sie stören und ungelegen kommen. Andererseits konnten sie es kaum erwarten, am Ziel ihrer langen Reise anzukommen. Bei Jesus, dem verheißenen Messias. Unabhängig voneinander hatten sie den Sternenhimmel erforscht, als sie plötzlich einen neuen Stern von ungewöhnlichem Glanz wahrgenommen hatten. Alle drei hatten erkannt, dass dieser Stern eine Botschaft brachte. Er sagte, der Messias ist in die Welt gekommen, und so hatten sie sich auf den Weg gemacht, um ihn zu finden und anzubeten. Es war keine leichte Reise gewesen und sie hatten viele Strapazen auf sich genommen. Doch all das hatte sich gelohnt, denn sie waren an ihrem Ziel angekommen. Eigentlich hätten sie erwartet, dass der Messias in einem Palast zur Welt kommen würde. Daher waren sie zuerst zu König Herodes gegangen, um zu erfahren, wo der neue König zu finden sei. Herodes hatte noch nichts von ihm gehört, konnte ihnen aber durch die Schriftgelehrten mitteilen, dass Bethlehem sein Geburtsort sein sollte. So waren sie hierher geritten und standen nun vor dem Ort, den der Stern ihnen zeigte. Von all dem wussten Maria

selbst klein und beteten den an, der zwar die Gestalt eines kleinen Kindes hatte, aber doch so viel größer war als sie alle zusammen. Jetzt traten ihre Diener vor und stellten die Truhen mit den kostbaren Gaben ab. Und während sie das taten, sagten die drei Männer: »Hier ist Gold, wie es einem König gebührt.« Worauf das Gold mit dem Licht, das von außen durch das Fenster drang, in Verbindung kam und zu leuchten begann. »Hier ist Weihrauch, wie er einem Gott gebührt.« Worauf der Weihrauch den Raum durchströmte und alle Anwesenden die Gegenwart Gottes spüren ließ. »Und hier ist Myrrhe, denn euer Sohn ist sowohl Gott als auch Mensch und wird daher eines Tages den Tod erleiden. Für diese Stunde ist die Myrrhe, damit sein Fleisch keine Verwesung kennt, sondern unversehrt aufersteht.« Worauf das Herz Mariens für einen Augenblick erneut von tiefem Schmerz berührt wurde. »Dürfen wir seine Füße küssen, damit der Segen des Himmels auf uns herabkommt?« Bei dieser Frage legte sich ein strahlendes Lächeln auf das Gesicht von Maria und, wie schon bei den Hirten, nahm sie ihren Sohn und hielt ihn den Männern entgegen. Diese verbeugten sich voller Ehrfurcht und küssten, einer nach dem anderen, seine Füße. Auch sie konnten sich einige Zeit später kaum von dem Kind und seinen Eltern trennen, und auch sie ließen ihre Herzen bei ihm zurück, als sie schließlich doch gehen mussten. Während Sarah zusammen mit den Männern vor das Haus trat, wurde ihr einiges klar. Egal ob arm oder reich, ob herrschend oder untergeben, ob gebildet oder ungebildet, vor Jesus waren alle gleich. Und wer vor ihm kniete, wurde mit etwas erfüllt, das die Welt ihm nicht geben konnte. Mit einer Liebe, einem Frieden und einem Licht, das ihn von innen heraus entzündete und zum Strahlen brachte. Sarah sah den Männern zu, wie sie ihre Reittiere bestiegen und sich Schritt für Schritt entfernten. Zugleich mit ihnen verschwand die friedliche Stimmung, die soeben noch geherrscht hatte. Das Licht der Sterne nahm ab und es wurde bedeutend dunkler, so dass Sarah klar wurde, dass einige Zeit vergangen war. Dann hörte sie, wie im Haus jemand panisch aufsprang. Als sie einen Blick hineinwarf, sah sie, dass es Josef war. Er musste etwas Schreckliches geträumt haben und war ganz bleich im Gesicht. Das, was er geträumt hatte, schien nicht nur erschreckend zu sein, sondern auch sehr dringlich, denn er eilte zu Maria und versuchte, sie durch ein sanftes Rütteln an der Schulter zu wecken. »Maria, wach auf!« Als Maria sich erhob und ihn verwirrt anblickte, sagte er: »Im Traum ist mir ein Engel des Herrn erschienen. Er sagte: Nimm das Kind und seine Mutter und flieh nach Ägypten. Dort bleibe, bis ich dir etwas anderes auftrage, denn Herodes wird das Kind suchen, um es zu töten.« Nachdem sie diese Worte gehört hatte, wurde auch Maria ganz bleich. Ihr unschuldiges Kind sollte getötet werden? Er, der gekommen war, um den Menschen das Heil zu bringen, sollte selbst größtes Unheil erfahren? Schnell packte sie ihre wenigen Habseligkeiten zusammen und wickelte sie in ein Tuch. In der Zwischenzeit verpackte Josef die Geschenke der weisen Männer und befestigte sie am Esel, der gesattelt vor dem Haus stand. Sie würden sie in Ägypten brauchen, wenn sie dort als Flüchtlinge ankamen. Ohne genügend Kleidung, ohne alles, was zum Führen eines Haushaltes nötig war, und ohne ein Dach über dem Kopf. Was für ein Segen, dass die drei Weisen ihren Reichtum mit ihnen geteilt und ihnen das Gold gegeben hatten. Andernfalls würden sie innerhalb kürzester Zeit zu Bettlern werden. Gott hatte den Reichtum der einen gebraucht, um die Armut der anderen erträglicher zu machen und ihnen das Schlimmste zu ersparen. Jetzt trat Maria auf Josef zu und er half ihr, zusammen mit Jesus auf dem Esel Platz zu nehmen. Josef selbst wollte wieder zu Fuß gehen. Wichtig war nur, dass es seiner Familie gut ging. Um sich selbst machte er sich keine Sorgen. Als er sah, wie eine Träne über Marias Wange lief, hätte er beinahe selbst zu weinen begonnen. Er konnte es nicht ertragen, sie leiden zu sehen. »Weine nicht, Maria«, wandte er sich voller Fürsorge an sie. »Verzeih mir, Josef«, bat diese. »Ich weine nicht wegen mir, sondern wegen dir. Du hast schon so vieles opfern müssen, und jetzt wirst du weder Kunden noch ein Haus haben.«

0: Mach dir darum keine Sorgen, Maria. Ich werde Arbeit finden. Und was bedeutet schon unser Haus im Vergleich dazu, dass wir Jesus bei uns haben? Wenn wir ihn haben, so haben wir alles. Josef sah sich ein letztes Mal um, ob sie auch nichts vergessen hatten. Dann nahm er den Esel an den Zügeln und führte ihn weg. Weg von Bethlehem, wo sie nicht länger sicher waren. Und weit weg von Jerusalem, wo ein machtbesessener König Pläne schmiedete, wie er seinen kleinen Pflegesohn töten könnte. Schon jetzt hätte Josef für Jesus sein Leben gegeben und er würde alles in seiner Macht Stehende tun, um ihn in Sicherheit zu bringen. Auch wenn das bedeutete, die Heimat zu verlassen und in einem fremden Land neu zu beginnen. Während Sarah und Pater Maximilian ihnen nachsahen, meinte die junge Frau,
1: »Es ist unglaublich, wie nahe Freude und Leid beieinander liegen. Gerade noch waren sie so glücklich über den Besuch der Sterndeuter und keinen Tag später befinden sie sich auf der Flucht.«
0: »Ja, Freude und Leid liegen in der Tat sehr nah beieinander«, bestätigte Pater Maximilian. »Vor diesem Auf und Ab des Lebens blieb nicht einmal die heilige Familie bewahrt. Nicht von ungefähr wird von den 7 Schmerzen, aber auch den 7 Freuden Mariens gesprochen.«
1: »Von den 7 Schmerzen? Davon habe ich noch nie gehört. Worin bestehen sie denn?«
0: wollte Sarah wissen. »Sie bestehen in der Weissagung Simeons im Tempel, in der Flucht nach Ägypten darin, wie Maria und Josef Jesus im Tempel verlieren und 3 Tage lang suchen, wie Maria ihm auf dem Kreuzweg begegnet, wie sie unter dem Kreuz steht bis zu seinem Tod, wie er vom Kreuz herabgenommen und in ihrem Schoß gebettet wird und wie er schließlich ins Grab gelegt wird.« Nach einer kurzen Pause fügte er hinzu,
2: »Wenn wir diese Szenen sehen, werde ich dir auch erzählen, wie ich selbst gestorben bin.«
0: Bei diesen Worten erschrak Sarah.
1: »War er grausam, dein Tod?«
0: »Oh ja, er war sehr grausam«, bestätigte Pater Maximilian, »doch nicht so grausam wie der von Jesus.«
1: Vorstellung von seinem Tod zu erfahren, machte Sarah traurig.
0: Andererseits war es ihr wichtig, alles über sein Leben zu wissen, und dazu gehörte nun einmal auch der Tod. Doch noch wollte sie nicht daran denken. Jetzt wollte sie sich erst auf die schönen Dinge konzentrieren. Daher fragte sie,
1: »Du hast mir gesagt, worin die 7 Schmerzen bestehen. Sagst du mir auch, worin die 7 Freuden bestehen?«
0: »Natürlich, sehr gerne sogar.« Die Freuden erlebt sie, als sie durch Gabriel erfährt, dass sie Mutter von Gottes Sohn werden soll, als sie Elisabeth begegnet, die so sehr vom Heiligen Geist erfüllt wird, als sie Jesus auf die Welt bringt und in den Armen hält, als die Weisen kommen, um ihn anzubeten, als sie ihren Sohn im Tempel nach tagelanger Suche wiederfindet, als er am 3. Tag vom Tod aufersteht und als er sie zu sich in den Himmel holt.
1: »Und wirst du mir all diese Schmerzen und Freuden zeigen?«
0: »Die meisten wirst du sehen dürfen und noch mehr.«
1: »Dann liegt noch eine lange Reise vor uns.«
0: »So ist es«, bestätigte Pater Maximilian. »Und daher wollen wir auch keine Zeit verlieren und in die nächste Szene eintauchen.« »Ich werde dir nicht zeigen, was sich hier in Bethlehem bald abspielen wird. Das, worüber es in der Bibel heißt, Rahel weinte um ihre Kinder und wollte sich nicht trösten lassen, denn sie waren nicht mehr.
2: Es ist zu grausam. Ich werde auch nicht von dir verlangen, dass du wegen einer Szene aus dem Leben Jesu nach Ägypten reist. Aber wenn es dich interessiert, kannst du trotzdem sehen, wie die heilige Familie dort lebte.«

0: Ägypten. Natürlich wollte Sarah sehen, wie die heilige Familie dort gelebt hatte. War sie doch schon einmal in diesem wunderbaren Land gewesen und hatte dort ihren schönsten Urlaub verbracht. Wie gerne dachte sie daran zurück, wie sie mit einer Freundin und zwei Beduinen zusammen stundenlang durch die Wüste geritten war. Einmal auf Kamelen und einmal auf Araberpferden. Dabei waren sie sogar galoppiert, obwohl Sarah zuvor noch nie geritten war. Es hatte einfach geheißen, am Sattel festhalten, zurücklehnen und los. So etwas ging nur in Ägypten. Auch in Kairo war sie gewesen, der Stadt, die so viele unterschiedliche Seiten hatte, dass man nach wenigen Tagen bereits den Eindruck hatte, wochenlang unterwegs zu sein. Da waren die riesigen Basare, die gigantischen Moscheen, die Pyramiden, mitten in der Stadt Ziegen und Esel, dann wieder moderne Hochhäuser. Sarah erinnerte sich sogar daran, beim Haus der heiligen Familie gewesen zu sein. Es hatte sich unterhalb einer Kirche befunden und war eher unspektakulär gewesen. Damals war es Zufall gewesen, dass sie es entdeckt hatte. Auf einmal hatte sie davor gestanden und war die Treppe zu dem Raum unterhalb der Kirche hinabgestiegen. Die Räume waren recht niedrig, aber schön gewesen. Es gab mehrere Rundbögen und Säulen, welche die Decke abstützten. Von der damaligen Einrichtung war nichts mehr erhalten gewesen. Stattdessen stand ein schlichter Altar aus Holz da, um die heilige Messe feiern zu können. Nie hätte Sarah erwartet, ausgerechnet an diesem Ort in die Vergangenheit eintauchen zu dürfen. Umso größer war ihre Freude, als sie sich von einer Sekunde auf die andere dort wiederfand. Und zwar auf einer niedrigen Anhöhe mit Blick auf die Pyramiden. Da waren sie, die Riesen, die vor mehr als 4000 Jahren gebaut worden waren und immer noch unverwüstlich an ihrem Platz standen. Menschen kamen und gingen, doch sie blieben stehen. Das letzte Mal, als Sarah sie gesehen hatte, war es vom Rücken eines Pferdes aus gewesen. Sie war durch den endlosen Sand geritten, hatte über sich einen Himmel voller Sternschnuppen und vor sich die Pyramiden. Noch jetzt wurde die junge Frau ganz ergriffen, wenn sie daran zurückdachte.
1: »Ich wusste, dass es dich freuen würde, die Pyramiden zu sehen«, meinte Pater Maximilian, der schweigend neben ihr gestanden hatte. »Doch jetzt ist es Zeit, sie hinter sich zu lassen und zum Haus der heiligen Familie zu gehen.«
0: Neugierig folgte Sarah ihm, als er den sandigen Weg entlang schritt, an einem Brunnen und mehreren Palmen vorbei, bis zu einem kleinen, bescheiden wirkenden Haus. Statt hineinzugehen, umrundete er es und kurz darauf standen sie in einem ordentlich angelegten Garten. Er war umgeben von einem einfachen Holzzaun, an dem eine Ackerwinde emporkletterte. Auf der linken Seite stand ein blühender Jasmin, auf der rechten ein Rosenstrauch mit schneeweißen Blüten. Dazwischen waren mehrere Beete zu sehen, die trotz des trockenen, sandigen Bodens bebaut worden waren. Mitten in all dem streckte sich ein Baum empor, an dem eine schwarz-weiße Ziege angebunden war, die genüsslich Blätter von den Zweigen knabberte. Offensichtlich wurde dieser Baum auch von Jesus und Maria sehr geschätzt, denn beide saßen darunter und genossen seinen Schatten. Während Maria am Webstuhl arbeitete, saß Jesus auf dem Boden und spielte mit hölzernen Pferden und Schafen. Mittlerweile war er kein Baby mehr, sondern ein kleiner Junge von etwa 2 bis 3 Jahren. Mit seinen braunen Locken und dem pausbackigen Gesicht war er ein entzückender Anblick und sein unbeschwertes Lachen steckte auch Sarah an. Sie konnte kaum von ihm wegsehen und auch Maria warf ihm immer wieder liebevolle Blicke zu. Jetzt waren Schritte zu hören. Jesus sprang auf und lief zum Gartenzaun. Ob es wohl Josef war, der gerade nach Hause kam? Er war es. Während Sarah zum Zaun ging, konnte sie sehen, wie er mit Werkzeug behangen den Weg entlang kam, den auch sie vor kurzem gegangen waren. Als er Jesus entdeckte, breitete sich ein Strahlen auf seinem Gesicht aus. Er eilte zum Zaun, öffnete das Tor und beugte sich zu seinem Pflegesohn hinab, der liebevoll die Arme um seinen Hals legte, sich an ihn drückte und ihm einen zärtlichen Kuss auf die Wange gab. Auch Josef gab Jesus einen Kuss, Dann griff er in die Tasche seines dunkelbraunen Gewandes und holte einen Apfel heraus, den er Jesus entgegenstreckte. »Wer so begrüßt wird, kann es sicher kaum erwarten, nach Hause zu kommen«, dachte Sarah, während sie die Szene gerührt beobachtete. Inzwischen war auch Maria herangetreten und von Josef ebenso liebevoll begrüßt worden. Gemeinsam betraten sie das Haus. Der erste Eindruck hatte Sarah nicht getäuscht. Das Haus war tatsächlich ziemlich klein und schien aus nur zwei Zimmern zu bestehen. In dem Raum, in dem sie gerade standen, befand sich eine Feuerstelle, in der eine kleine Flamme loderte, eine Hobelbank sowie ein Esstisch. Der andere würde dann wohl der Schlafraum sein. Behutsam setzte Josef Jesus auf einen Schemel ab und eilte in den Garten, um den Webstuhl hereinzuholen. Schließlich sollte Maria nicht so schwer tragen müssen. Dann nahm er einen Krug und ging zur Ziege, um sie zu melken. Währenddessen deckte Maria den Tisch, zündete eine Öllampe an und bereitete alles zu, was für das Abendessen gebraucht wurde. Viel würde es nicht geben. Ein paar Scheiben Brot, gekochtes Gemüse und Oliven, dazu einen Krug Wasser und Milch von der Ziege. Der ganz normale Alltag einer kleinen Familie, hörte Sarah Pater Maximilian neben sich sagen. Was ihn aber so besonders macht, ist, dass die beiden alles, was sie tun, aus Liebe tun. Und gerade dadurch wird es so unglaublich wertvoll. Maria bereitet das Mahl und deckt den Tisch aus Liebe. Josef holt den Webstuhl und die Milch aus Liebe. Alles tun sie aus Liebe. Nachdem Josef zurück war, stellten die drei sich um den Tisch, um ein Gebet zu sprechen. Sarah konnte nicht verstehen, was sie genau beteten, nahm aber an, dass es sich um Psalmen handelte. Anschließend dankten sie Gott für alles, was er ihnen gegeben hatte und für sie tat. Erst dann setzten sie sich, um das wohlverdiente Abendmahl zu sich zu nehmen. Das Abendmahl armer Leute. Doch während die drei hier saßen, vom Licht der Öllampe erhellt und in tiefer Liebe miteinander verbunden, wäre keiner auf die Idee gekommen, sie für arm zu halten. Und auch sie selbst hielten sich in diesem Moment nicht für arm, sondern für überreich gesegnet. Es war ihnen nie wichtig gewesen, reich zu sein. Darum hatten sie Gott nicht gebeten und das hatte Gott auch nie für sie geplant. Ihnen genügt ein Dach über dem Kopf, genug zu essen und ausreichend Arbeit, um auch an den kommenden Tagen für Unterkunft und Essen bezahlen zu können. Und sie versuchten stets, aus dem, was sie hatten, das Beste zu machen, indem sie den Garten so gut wie möglich bebauten, selbst Kleidung herstellten, das Haus auffallend ordentlich hielten und es mit handgemachten Gegenständen verschönerten. Sarah und Pater Maximilian verließen das Esszimmer, um der Familie einen Abend in ungestörter Dreisamkeit zu lassen. Sie gingen den sandigen Weg entlang, bis sie noch einmal auf der kleinen Anhöhe standen und einen letzten Blick auf die Pyramiden werfen konnten. Hinter diesen ging gerade die Sonne unter und legte ihre Strahlen auf die uralten Steine, die das goldene Licht auffingen und dadurch zu leuchten begannen. Auch der Himmel leuchtete, wenn auch nicht so hell wie die Pyramiden. Er war von einem dunkleren Gelb durchdrungen, das nach außen hin in ein kräftiges Orange überging. »So also sah das Leben der heiligen Familie in Ägypten aus«, meinte Sarah schließlich, während sie das Schauspiel der Natur auf sich wirken ließ. »So sah es aus«, bestätigte Pater Maximilian. »Wenn man nicht wusste, wer sie waren, konnte man sie fast für eine normale Familie halten.« Josef ging morgens aus dem Haus, um Arbeit zu finden und seine Familie zu versorgen. Abends kam er erschöpft zurück. Trotzdem nahm er sich noch Zeit, um mit seinem Sohn zu spielen und Maria bei ihren Aufgaben zu unterstützen. Ihr Glück war auch sein Glück und er war jederzeit bereit, ihr zu dienen. Maria hingegen nutzte das in keiner Weise aus. Für sie stand fest, dass Josef das Haupt der Familie war und sie tat alles, um das Leben für Jesus und ihn so angenehm wie möglich zu machen. Dazu kümmerte sie sich um das Haus, baute Gemüse an und bereitete das Essen zu. Nebenbei webte sie Stoffe und fertigte Kleidung an. Sie, die sogar Engel als ihre Königin ansahen, war so demütig, dass sie sich für keine Arbeit zu schade und bereit war, das zu tun, was Josef für das Richtige hielt. Josef, also das Haupt der Familie. Diese Formulierung sagte Sarah überhaupt nicht zu. Hatte sie doch schon einmal erlebt, wie jemand den Anspruch, das Haupt zu sein, ihr gegenüber geltend gemacht hatte. Und das hatte sich alles andere als gut angefühlt. Es hatte dazu geführt, dass sie unterdrückt worden war und keine abweichende Meinung mehr haben durfte. Ihr war gesagt worden, was sie kochen, welche Gebete sie sprechen und was für Ansichten sie vertreten sollte. Sarah war sich sicher, dass Josef Maria niemals so behandelt hätte, wie sie damals behandelt worden war. Offensichtlich war sein Verständnis davon, was es hieß, das Haupt der Familie zu sein, ein völlig anderes. Er wollte den Seinen dienen und aus Liebe zu ihnen alles tun, damit es ihnen gut ging. Sicher traf er seine Entscheidungen nicht alleine, sondern fragte Maria nach ihrer Meinung. Und nie hätte er eine Entscheidung gegen ihren Willen getroffen. Mit so einem Mann an seiner Seite war man als Frau sicher gesegnet. Wusste man doch, dass er alles für einen geben würde und das Glück von einem über sein eigenes stellte. Und so einen Mann wollte man sicher selbst auch glücklich machen und seinerseits alles tun, was dazu nötig war. Wenn bei einem Paar nur der eine versuchte, den anderen glücklich zu machen, der andere aber nur an sich dachte, dann war eine Beziehung zum Scheitern verurteilt. Wenn aber beide alles taten, um sich gegenseitig glücklich zu machen, dann sollte eine Beziehung eigentlich gelingen, oder? Jedenfalls war es so bei Maria und Josef. In ihrem Haus herrschte die Liebe.

In ihrem Haus herrschte die Liebe. Das ist wohl die wichtigste Erkenntnis über die heilige Familie, mit der Sarah hier beschenkt wird. Maria und Josef tun das Gewöhnliche des Alltags mit außergewöhnlicher Liebe und Gottvertrauen. Und in diesem Umfeld nimmt der kleine Jesus zu an Kraft und Weisheit. Wir hörten heute die 15. Folge aus dem Buch Quelle der Hoffnung, eine junge Frau begegnet Maria. Autorin Regina Maria Stellner. Wenn Sie diese und die vorangegangenen Folgen gerne nachhören möchten, schauen Sie in die Radio Horeb Mediathek in der Sendereihe Erzählung. Das Buch selbst ist erschienen im Verlag FE Medien. Gelesen hat es für uns Patricia Fehrenbach. Bleiben Sie gerne weiter mit dabei, wenn wir aus diesem Buch lesen, in der Radio Horeb Erzählung, wochentags um 11.15 Uhr. Alles Gute und viel Freude mit dem weiteren Programm. Es verabschiedet sich Claudia Kiesel.

Es ist 11.45 Uhr. Hier bei Radio Horeb, Ihrer christlichen Stimme in Deutschland, beten wir jetzt die Sext, das Mittagslob der Kirche. Dazu sind wir verbunden mit Diakon Dr. Alexander Pawkowitsch aus München. Wenn Sie mitbeten wollen, finden Sie die Texte im Grünen Stundenbuch oder im Internet unter stundengebet.de. Herzliche Einladung, mit uns zu beten.

0: O Gott, komm mir zu Hilfe.
1: Herr, eile mir zu helfen.
0: Ehre sei dem Vater und dem Sohn und dem Heiligen Geist.
1: Wie im Anfang, so auch jetzt und alle Zeit und in Ewigkeit. Amen. Halleluja.
0: O Gott, du lenkst mit starker Hand den wechselvollen Lauf der Welt, machst, dass den Morgen mildes Licht den Mittag voller Glanz erhält.
1: Lösch aus die Glut der Leidenschaft und tilge allen Hass und Streit. Erhalte Geist und Leib gesund, schenk Frieden uns und Einigkeit.
0: Du Gott des Lichts, auf dessen Reich der helle Schein der Sonne weist, dich loben wir aus Herzensgrund, Gott Vater, Sohn und Heiliger Geist.
1: Amen.
0: Wir sahen ihn, den Verachteten, einen Mann voller Schmerzen, mit der Krankheit vertraut.
1: Wir sahen ihn, den Verachteten, einen Mann voller Schmerzen, mit der Krankheit vertraut.
0: Mein Gott, warum hast du mich verlassen? Bist fern meinem Schreien, den Worten meiner Klage.
1: Mein Gott, ich rufe bei Tag, doch du gibst keine Antwort. Ich rufe bei Nacht und finde doch keine Ruhe.
0: Aber du bist heilig. Du thronst über dem Lobpreis Israels.
1: Dir haben unsere Väter vertraut. Sie haben vertraut und du hast sie gerettet.
0: Zu dir riefen sie und wurden befreit. Dir vertrauten sie und wurden nicht zu Schanden.
1: Ich aber bin ein Wurm und kein Mensch, der Leute Spott vom Volk verachtet.
0: Alle, die mich sehen, verlachen mich, verziehen die Lippen, schütteln den Kopf.
1: Er wälze die Last auf den Herrn, der soll ihn befreien.
0: Der reiße ihn heraus, wenn er an ihm gefallen hat.
1: Du bist es, der mich aus dem Schoß meiner Mutter zog, mich barg an der Brust der Mutter.
0: Von Geburt an bin ich geworfen auf dich. Vom Mutterleib an bist du mein Gott.
1: Sei mir nicht fern, denn die Not ist nahe und niemand ist da, der hilft.
0: Ehre sei dem Vater und dem Sohn und dem Heiligen Geist.
1: Wie im Anfang, so auch jetzt und alle Zeit und in Ewigkeit. Amen.
0: Wir sahen ihn, den Verachteten, einen Mann voller Schmerzen, mit der Krankheit vertraut. Sie verteilen unter sich meine Kleider und werfen das Los um mein Gewand.
1: Sie verteilen unter sich meine Kleider und werfen das Los um mein Gewand.
0: Viele Stiere umgeben mich, Büffel von Baschan umringen mich.
1: Sie sperren gegen mich ihren Rachen auf, reißende, brüllende Löwen.
0: Ich bin hingeschüttet wie Wasser, gelöst haben sich all meine Glieder. Mein Herz ist in meinem Leib wie Wachs zerflossen.
1: Meine Kehle ist trocken wie eine Scherbe, die Zunge klebt mir am Gaumen. Du legst mich in den Staub des Todes.
0: Viele Hunde umlagern mich, eine Rotte von Bösen umkreist mich. Sie durchbohren mir Hände und Füße.
1: Man kann all meine Knochen zählen, sie gaffen und weiden sich an mir.
0: Sie verteilen unter sich meine Kleider und werfen das Los um mein Gewand.
1: Du aber, Herr, halte dich nicht fern. Du, meine Stärke, eil mir zu Hilfe.
0: Entreiße mein Leben dem Schwert, mein einziges Gut aus der Gewalt der Hunde.
1: Rette mich vor dem Rachen des Löwen, vor den Hörnern der Büffel, rette mich, Armen.
0: Ehre sei dem Vater und dem Sohn und dem Heiligen Geist.
1: Wie es war im Anfang, so auch jetzt in alle Zeit und in Ewigkeit. Amen.
0: Sie verteilen unter sich meine Kleider und werfen das Los um mein Gewand. Alle Stämme der Völker werfen sich nieder vor dem Herrn.
1: Alle Stämme der Völker werfen sich nieder vor dem Herrn.
0: Ich will deinen Namen meinen Brüdern verkünden, inmitten der Gemeinde dich preisen.
1: Die ihr den Herrn fürchtet, preist ihn. Ihr alle vom Stamm Jakobs rühmt ihn. Erschauert alle vor ihm, ihr Nachkommen Israels.
0: Denn er hat nicht verachtet, nicht verabscheut das Elend des Armen.
1: Er verbirgt sein Gesicht nicht vor ihm. Er hat auf sein Schreien gehört.
0: Deine Treue preise ich in großer Gemeinde. Ich erfülle meine Gelübde vor denen, die Gott fürchten.
1: Die Armen sollen essen und sättigen, den Herrn sollen preisen, die ihn suchen. Aufleben soll euer Herz für immer.
0: Alle Enden der Erde sollen daran denken und werden umkehren zum Herrn. Vor ihm werfen sich alle Stämme der Völker nieder.
1: Denn der Herr regiert als König. Er herrscht über die Völker.
0: Vor ihm allein sollen niederfallen die Mächtigen der Erde. Vor ihm allein sich niederwerfen, die in der Erde ruhen.
1: Meine Seele, sie lebt für ihn. Mein Stamm wird ihm dienen.
0: Vom Herrn wird man dem künftigen Geschlecht erzählen. Deine Heilstat verkündet man dem kommenden Volk. Denn er hat das Werk getan.
1: Ehre seinem Vater und dem Sohn und dem Heiligen Geist.
0: Wie im Anfang, so auch jetzt und alle Zeit und in Ewigkeit. Amen. Amen. Alle Stämme der Völker werfen sich nieder vor dem Herrn.
1: Wir hören eine Kurzlesung aus dem Römerbrief. Jetzt ist unabhängig vom Gesetz die Gerechtigkeit Gottes offenbart worden, bezeugt vom Gesetz und von den Propheten. Die Gerechtigkeit Gottes aus dem Glauben an Jesus Christus offenbart für alle, die glauben.
0: Die Befehle des Herrn sind richtig, sie erfreuen das Herz.
1: Das Gebot des Herrn ist lauter, es erleuchtet die Augen.
0: Herr Jesus Christus, um die sechste Stunde kam Finsternis über die ganze Welt, als du unschuldig das Kreuz bestiegst, um uns von unserer Schuld zu erlösen. Erleuchte unsere Dunkelheit, damit wir zum ewigen Leben finden in deinem Licht, der du lebst und herrschest in alle Ewigkeit.
1: Amen.
0: Der Herr sei mit euch.
1: Und mit deinem Geist.
0: Es segne, behüte und bewahre euch der allmächtige und barmherzige Gott, der Vater und der Sohn und der Heilige Geist.
1: Amen.
0: Singet Lob und Preis.
1: Dank sei Gott, dem Herrn. Zum Gebet der Sext waren wir verbunden mit Diakon Dr. Alexander Pawkowitsch aus München. Ein herzliches Vergelt's Gott dafür. Jetzt ist es 11.52 Uhr. Hier bei Radio Horeb, Ihrer christlichen Stimme in Deutschland, bleiben wir im Gebet verbunden. Um 12 Uhr sind wir dann mit Fabika Werner-Ludischer aus Schwarzach in Österreich zum Gebet des Angelus verbunden. Von ihm bekommen wir dann auch die Mittagsansprache und den priesterlichen Segen. Ich wünsche Ihnen noch viel Freude mit dem weiteren Programm hier bei Radio Horeb. Aus dem Studio in München verabschiedet sich Michael Garninger. Gern habe ich Sie durch das Vormittagsprogramm begleitet.

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Und hier aus dem Münchner Studio begrüßt Sie zu dieser Mittagszeit Ralf Oppmann recht herzlich. In guter katholischer Tradition wollen wir zum Mittag uns besinnen und die Gottesmutter im Angelus, dem Engel des Herrn, grüßen. Und das tun wir heute zusammen mit Pfarrvikar Werner Ludescher, der uns aus Schwarzach in Österreich zugeschaltet ist.

0: Im Namen des Vaters und des Sohnes und des Heiligen Geistes.
1: Amen.
0: Der Engel des Herrn brachte Maria die Botschaft.
1: Und sie empfing vom Heiligen Geist.
0: Gegrüßet seist du, Maria, voll der Gnade, der Herr ist mit dir. Du bist gebenedeit unter den Frauen. Und gebenedeit ist die Frucht deines Leibes, Jesus.
1: Heilige Maria, Mutter Gottes, bitte für uns Sünder, jetzt und in der Stunde unseres Todes. Amen.
0: Maria sprach, siehe, ich bin die Magd des Herrn.
1: Mir geschehe nach deinem Wort.
0: Gegrüßet seist du, Maria, voll der Gnade. Der Herr ist mit dir. Du bist gebenedeit unter den Frauen. Und gebenedeit ist die Frucht deines Leibes, Jesus.
1: Heilige Maria, Mutter Gottes, bitte für uns Sünder, jetzt und in der Stunde unseres Todes. Amen.
0: Und das Wort ist Fleisch geworden.
1: Und hat unter uns gewohnt.
0: Gegrüßet seist du, Maria, voll der Gnade. Der Herr ist mit dir. Du bist gebenedeit unter den Frauen. Und gebenedeit ist die Frucht deines Leibes, Jesus.
1: Heilige Maria, Mutter Gottes, bitte für uns Sünder, jetzt und in der Stunde unseres Todes. Amen.
0: Bitt für uns, o heilige Gottesmutter,
1: dass wir würdig werden der Verheißungen Christi.
0: Lasset uns beten, o Herr, gieße deine Gnade in unsere Herzen ein. Durch die Botschaft des Engels haben wir die Menschwerdung Christi, deines Sohnes, erkannt. Lass uns durch sein Leiden und Kreuz zur Herrlichkeit der Auferstehung geführt werden, durch Christus, unseren Herrn.
1: Amen.
0: Amen. Liebe Schwestern und Brüder, beim Angelus denken wir immer wieder auch an die Verstorbenen und bitten für sie, Herr, gib ihnen die ewige Ruhe.
1: Und das ewige Licht leuchte ihnen.
0: Lass sie ruhen in Frieden.
1: Amen.
0: Wir beten besonders für unseren Papst Leo, für alle seine Entscheidungen in dieser schwierigen Lage der Kirche. Vater unser im Himmel, geheiligt werde dein Name, dein Reich komme, dein Wille geschehe, wie im Himmel, so auf Erden.
1: Unser tägliches Brot gib uns heute und vergib uns unsere Schuld, wie auch wir vergeben unseren Schuldigern. Und führe uns nicht in Versuchung, sondern erlöse uns von dem Bösen. Amen.
0: Gegrüßet seist du, Maria, voll der Gnade. Der Herr ist mit dir. Du bist gebenedeit unter den Frauen. Und gebenedeit ist die Frucht deines Leibes, Jesus.
1: Heilige Maria, Mutter Gottes, bitte für uns Sünder, jetzt und in der Stunde unseres Todes. Amen.
0: Ehre sei dem Vater, dem Sohn und dem Heiligen Geist.
1: Wie im Anfang, so auch jetzt und alle Zeit und in Ewigkeit. Amen.

0: Liebe Hörerinnen und Hörer, ich habe vor kurzem im YouTube zwei verschiedene Vorträge angehört von sehr versierten Publizisten, die in großer Sachlichkeit die Weltlage betrachtet haben. Der eine hat gesprochen über Ukraine und Russland. Der andere hat gesprochen über die Zerreißprobe, die es jetzt gibt im Nahen Osten, Jemen, Iran, Irak, Saudi-Arabien und so weiter. Und beide haben sie eben betont, es gibt diese Eskalation. Ja? Es gibt eine Eskalation. Einer schlägt mit Worten zurück, der andere versucht, ihm gleich zu tun und vielleicht noch eines draufzulegen. Und so wird die ganze Heizung angestachelt und es kann eigentlich fast nicht möglich sein, diese Eskalation zu vermindern, sondern jeder fühlt sich eben im Recht und bedrängt den anderen noch mit Einschüchterungen und mit Kriegsgebärden. Jesus hat eigentlich einen anderen Weg gelehrt. Er hat uns gelehrt, auf Gewalt zu verzichten und diese Eskalationsspirale nicht noch weiter zu treiben, sondern einer muss dann einfach auch sagen, jetzt ist es einfach genug, weil sonst gibt es nicht nur eine Eskalation, sondern auch eine Explosion. Und das wäre für die ganze Welt sehr, sehr, sehr schlimm und furchtbar. Liebe Schwestern und Brüder, wir haben in dieser ganzen Sache schon auch unsere Aufgabe als Christen, eine ganz wesentliche Aufgabe. Wenn wir bedenken, dass wir jetzt den Engel des Herrn gebetet haben, der Engel des Herrn ist entstanden als Dankgebet für die Befriedung der Konflikte zwischen den Moslems und dem Christentum in der Schlacht von Lepanto. Und da hat auch der Papst wirklich diesen Angelus auch eingeführt, und zwar am Mittag besonders, weil die Wende dieser Schlacht ist am Mittag geschehen, als der Wind sich in der Seeschlacht gedreht hat. Aber was wollte ich damit sagen? Also wir haben eine ganz große Verantwortung, wenn wir die spirituellen Mittel zur Hand nehmen, um diese diabolische Eskalation zu verhindern oder sie zumindest abzuschwächen. Und diese spirituellen Mittel sind das Gebet und das Fasten. Gebet und Fasten. Diese zwei Dinge, die haben sich eigentlich in der ganzen Kirchengeschichte bewährt und haben auch ihre positiven Wirkungen erzielt. Das gemeinsame Gebet, das Rosenkranzgebet vor allem, das uns ja auch die Mutter Gottes in den verschiedensten Erscheinungsorten immer wieder ans Herz legt. Das Rosenkranzgebet. Neben der Eucharistie ist es das Rosenkranzgebet, das den Bösen in seine Schranken weist. Und natürlich auch das Fasten, diese kleinen Opfer des Verzichtes auf Essen und Trinken, das muss nicht so etwas Großes sein, sondern ganz kleine Opfer, die niemand sieht, die niemand beachtet, aber der Herr sieht ja das Verborgene und kann diese kleinen Opfer des Fastens verwenden, um eine neue Zeit, eine Zeit des Friedens, eine Zeit des Heiligen Geistes heraufzuführen, aber eben mit unserem Gebet und mit unserem Opfer. Das ist also ganz, ganz wichtig. Wir dürfen uns jetzt nicht auf die Couch legen, sondern müssen neu antauchen. Auch gerade die Älteren, die noch Glaubenssinn haben, sie müssen jetzt antauchen, gell? Sondern sie dürfen nicht sagen, das machen die anderen Generationen. Nein, jeder muss antauchen, auch der ältere Mensch, damit eine gute junge Generation wieder entsteht. Also in diesem Sinne, lasst uns ganz treu sein, ganz eifrig sein im Gebet und in den kleinen Opfer des Fastens. Das ist unser Beitrag zu einer wichtigen Friedenspolitik. Und wir dürfen da mitmachen, mitmischen. Aber es ist auch wirklich der Glaube und das Vertrauen sehr wichtig, dass eben Gott Unmögliches auch möglich machen kann und dass er uns durch diese Prüfung, durch diese Drangsal, durch diese Zeit der Bewährung, dass er uns da gut hindurchführt. Am Ende wird das unbefleckte Herz Mariens siegen und deshalb ist es wichtig, sich wirklich hineinzubegeben, hineinzubeten in dieses unbefleckte Herz Mariens. Das ist viel, viel mehr sicherer als der stärkste Atombunker. In dem Fall, liebe Schwestern und Brüder, lasst uns weitergehen mit Zuversicht und Hoffnung. Am Ende wird die Liebe siegen. Am Ende wird die Gottesmutter durch ihre Fürsprache und ihr Eintreten, wird sie dafür sorgen, dass Gott siegt. Und so wünsche ich euch, liebe Schwestern und Brüder, noch eine gute zweite Tageshälfte. Ich gebe euch noch den Segen. Der Herr sei mit euch.
1: Und mit deinem Geiste.
0: Auf die Fürbitte der Gottesmutter Maria, des heiligen Josef, segne und behüte, stärke und begleite euch alle, der allmächtige Gott, der Vater, der Sohn und der Heilige Geist.
1: Amen.
0: Amen. Gelobt sei Jesus Christus.
1: In Ewigkeit. Amen.
0: Amen.
1: Ein recht herzliches Vergeltsgott an Sie, Herr Pfarrer Favikar Werner Ludescher. Er war uns zugeschaltet aus Schwarzach in Österreich. Danke auch für das gemeinsame Gebet, Ihre Mittagsansprache und Ihren Segen. Hier bei Radio Horeb, Ihrer christlichen Stimme in Deutschland, geht es gleich weiter um 12.15 Uhr mit dem Streiflicht-Nachrichtenmagazin.

0: Herzlich willkommen zum Streiflicht-Nachrichtenmagazin bei Radio Horeb am Freitag, den 17. Juli. Mein Name ist Domagoj Klobuchar und ich begrüße Sie aus dem Studio in München. Der Überblick für die kommenden 45 Minuten. Das endgültige Ergebnis des Mariathon 2026 ist da. Der alljährliche Spendenlauf der Nächstenliebe von Radio Horeb hat einmal mehr alle Erwartungen übertroffen. Wir teilen Ihnen in den nächsten Minuten das Endergebnis mit. Im Studio dazu Diakon Michael Wielert, der Afrika-Beauftragte von Radio Horeb. Außerdem Auszüge der jüngsten Predigt von Pfarrer Richard Kocher, unseres Programmdirektors. Pfarrer Kocher befasst sich darin mit der Hoffnung für Afrika. Jetzt die wichtigsten Meldungen in dieser Stunde. Nachrichten mit Ralf Oppmann.
1: Paris. Nach der Entscheidung der Pariser Nationalversammlung für aktive Sterbehilfe und begleiteten Suizid empfindet der Bischof von Nanterre bei Paris, Mathieu Rouget, Trauer und Sorge. Unser Land untergräbt mit diesem Gesetz die Grundpfeiler seines gesellschaftlichen Zusammenhalts und seiner Vorstellung von Brüderlichkeit. Der Hintergrund: Frankreich erlaubt künftig begleiteten Suizid und aktive Sterbehilfe unter bestimmten Voraussetzungen. In ihrer letzten Sitzung vor der Sommerpause gab die Pariser Nationalversammlung dafür grünes Licht. Das neue Gesetz gestattet Erwachsenen mit schwersten Erkrankungen die Einnahme tödlicher Medikamente, wenn es der körperliche Zustand den Betroffenen nicht möglich macht, die Medikamente selbstständig einzunehmen. Sollen sie sich von einer Person ihrer Wahl, von einem Arzt oder einer Pflegekraft helfen lassen können. Für Präsident Macron ist die kontrovers diskutierte Neuregelung der Sterbehilfe eines seiner großen gesellschaftspolitischen Projekte. Die katholische Kirche in Frankreich hatte sich vergeblich gegen das Sterbehilfegesetz gestemmt. Bonn. Die Wehrpflicht in Deutschland ist vor genau 70 Jahren eingeführt worden und seit 2011 ist die Wehrpflicht ausgesetzt. Angesichts der veränderten Sicherheitslage in Europa wird wieder über ihre mögliche Rückkehr diskutiert. Die Bundesregierung setzt derzeit auf Freiwilligkeit. Umstritten ist, ob sich so genügend Soldaten und Reservisten gewinnen lassen oder ob wieder verpflichtende Elemente nötig werden. Befürworter verweisen auf den Personalbedarf der Bundeswehr, die Sicherheitslage in Europa und den gesellschaftlichen Zusammenhalt. Das Grundgesetz schützt das Recht auf Kriegsdienstverweigerung. Kirchen und Friedensgruppen betonen die Bedeutung individueller Gewissensentscheidungen. Wien. Ein internationaler Friedenspilgerweg von Spanien nach Jerusalem macht in diesem Sommer auch in Österreich Station. Der sogenannte Friedensmarsch, der Peace Walk 2026, führt bis Mitte August quer durch die Republik und verbindet Wandern, Friedensarbeit und gesellschaftlichen Dialog. Die österreichische Etappe umfasst rund 850 Kilometer von Vorarlberg bis zur ungarischen Grenze und ist Teil einer insgesamt 8500 Kilometer langen Route vom Nordwesten Spaniens bis zum Ziel Jerusalem, das im Mai 2027 erreicht werden soll. Der Peace Walk 2026 erreicht jetzt am Montag Oberösterreich. Zuvor gibt es einen öffentlichen Empfang in Passau, wo die deutschen Jerusalemwege zusammenkommen. In eigener Sache. Pater Hans Burb feiert sein 65-jähriges Priesterjubiläum. Morgen am Samstag findet um 11 Uhr in der Pfarrkirche Hochaltingen bei Nördlingen der Festgottesdienst statt. Der weit über die Grenzen des Exerzitienhauses St. Ulrich in Hochaltingen im Donau-Ries bekannte Palutiner, Pater Burb, tritt mit seinen Vorträgen und Gedanken nach wie vor bei uns im Radio auf. Seine Sendungen finden Sie bei uns in der Mediathek. Das waren Meldungen aus Kirche und Welt. 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

0: Das Streiflicht-Nachrichtenmagazin bei Radio Horeb, Ihrer christlichen Stimme in Deutschland, am Freitagmittag. Im Studio München, Domagoj Klobuchar. Die Spendensumme für den Mariathon 2026 hat wieder alle Erwartungen übertroffen. Der Afrika-Beauftragte von Radio Horeb, Diakon Michael Wielert, hat jetzt den Endstand bekannt gegeben. Mit knapp 4,5 Millionen Euro liegt dieser mit dem Ergebnis des vergangenen Jahres gleich auf. Aus den Spendenzusagen des Mariathons von rund 3,5 Millionen Euro wurde eine tatsächliche Spendensumme von ganz genau 4.474.760 Euro. Diakon Michael Wielert beantwortet jetzt die Frage, was mit ihren Spendengeldern konkret passiert.
1: Starten wir mal. Wir hatten Spendenzusagen beim Mariathon. Das war dieses Jahr, der 1. bis 3. Mai. Da hatten wir Spendenzusagen für 3.527.455 Euro. Wenn der Mariathon abgeschlossen ist, dann beginnt immer das große Zählen und dann gibt es natürlich einige Wochen, wo noch Geld eingeht, also bis zum jetzigen Zeitpunkt. Und dann machen wir irgendwann einen Cut und den haben wir jetzt gemacht. Zählen zusammen und das ist jetzt geschehen in der Buchhaltung und es sind, große Freude, Trommelwirbel, 4.474.760 Euro.
2: Nicht schlecht, also das muss man echt sagen, das ist vor allem dann ein Plus von wie viel mehr haben wir dann?
1: Ja, das ist knapp 1 Million mehr.
2: Als ursprünglich zugesagt war.
1: Als ursprünglich zugesagt. Und jeder, der weiß oder der zugehört hat im Mariathon, als wir die Spenden gesammelt haben, das war so bis am Schluss. Wir hatten budgetiert bis 3,5 Millionen. Ja. Also wir haben am letzten Abend noch Projekte gehabt. Pfarrer Richard Kocher, Programmdirektor von Radio Horeb, saß hier im Studio und hat mit den Hörern gemeinsam gesammelt und gesammelt und gesammelt, bis es soweit war, bis wir die 3,5 Millionen hatten. Jetzt ist es also knapp 1 Million mehr.
2: Ja.
1: Und dann, lass mich das vorwegnehmen, kommt jetzt die große Frage.

0: gehen.
1: Ja, die große Frage ist, was passiert jetzt mit dieser Million? Es ist immer schön, dass man mehr hat. Immer mehr ist besser als weniger. Aber was passiert denn jetzt genau damit? Und wer entscheidet darüber überhaupt?
2: Als Afrika-Beauftragter darf ich das sozusagen immer lenken und leiten, im Gespräch sein mit der Weltfamilie von Radio Maria in Erba, dort mit den Mitarbeitern, mit dem Geschäftsführer dort. Und wir haben uns entschieden, das Geld für weitere Projekte, die anstehen, in die Hand zu nehmen. Und als erstes ein Partnerland, das wir auch dieses Jahr groß beim Mariathon hatten, das war Tansania. Vielleicht erinnern sich die Hörerinnen und Hörer, wir haben für 12 weitere Sendestandorte stark gemacht und auch das Geld gesammelt. Weil in Tansania ist Radio Maria eine Erfolgsgeschichte und es gibt noch Regionen, wo wir nicht zu hören sind und die Bischöfe und die Diözesen ringen darum und sagen, gebt uns Sendefrequenzen, dass wir auch das Programm von Radio Maria aufschalten können. Und so haben wir uns zu den 12, die wir bereits finanziert hatten, für 5 weitere Sendeanlagen stark gemacht. Dort wird also ein großer Teil des Geldes hinfließen. Dann werden wir in Kenia, in Muranda, ein neues Studio bauen. Da muss also die gesamte Technik erneuert werden. Dann haben wir noch 3 Projekte in Mosambik. Auch das war ein großes Projekt dieses Jahr. Mosambik, viele erinnern sich vielleicht dran, ist 31 Jahre, also das ist eines der ältesten Radios in Afrika, aber eben ganz stark in die Jahre gekommen, hatte kein Hauptstudio. Jetzt führen wir da praktisch alles in die Erneuerung und da geht nochmals ein großer Teil hin. Dann haben wir in Sambia, in Chipata, dort wird es auch ein neues Studio geben. Dort wird ein Teil des Geldes hinfließen und wir unterstützen 2 weitere Länder, die nicht in Afrika sind. Wir unterstützen die Ukraine, die derzeit die Frequenzen erneuern muss und wo wir finden, als Weltfamilie ist ganz wichtig, dass wir in der Ukraine im ganzen Land zu hören sind und es also wichtig ist, dort die Erneuerung der Frequenzen, also den neuen Finanzaufwand mitzufinanzieren. Und wir finanzieren mit in Kolumbien. Auch dort gibt es finanzielle Schwierigkeiten im laufenden Betrieb und auch dort werden wir tätig werden. Also das sind so die Projekte. Wir werden das aber auf der Internetseite genau aufzeigen, wohin das Geld fließt. Sie, liebe Hörerinnen und Hörer, dürfen sich sicher sein, dass wir das Geld einsetzen im Sinne des Mariathons. Das heißt, da sind wir auch rechtlich dran gebunden, dass das Geld eingesetzt wird zur Förderung und zum Aufbau von neuen Radio-Maria-Stationen. Ich erinnere mich immer gerne dran. Ich kann das tatsächlich, weil ich 30 Jahre hier bin, als wir hier in Balderschwang begonnen haben. Auch damals waren wir so eine Radiostation, die mitfinanziert worden ist von der Weltfamilie, nicht wenige Jahre. Also ich glaube, das war am Anfang fast 10 Jahre, wo wir Hilfe von der Weltfamilie gebraucht haben. Ohne diese Hilfe würde es Radio Horeb nicht geben. Und zum Abschluss, wir sind natürlich dankbar. Ja, wir sagen ein großes Vergelt's Gott an dieser Stelle an unsere Hörer. Und wir müssen uns dabei immer bewusst machen, dass aufgrund der Existenz von Radio Horeb dieses Engagement in der Welt möglich ist. Also beides ist wichtig. Wir sammeln immer 3 Tage beim Mariathon. Die anderen 652 Tage gehören sozusagen Radio Horeb. Unterstützen Sie uns durch Ihre Spende, durch Ihre regelmäßige Spende, vielleicht einen kleinen Dauerauftrag machen, so dass Radio Horeb überleben kann und dass wir das auch in Zukunft weiter ausbauen können.
3: Das Endergebnis des diesjährigen Mariathon ist da. Der Afrika-Beauftragte von Radio Horeb, Diakon Michael Wielert, hat den Endstand bekannt gegeben. Mit knapp 4,5 Millionen Euro liegt dieser letztendlich knapp 1 Million Euro über den Spendenzusagen. Ein besonderer Dankesbrief, unterzeichnet von Programmdirektor Pfarrer Richard Kocher und dem Vorstandsvorsitzenden von Radio Horeb, Peter Sonneborn, ist jetzt an die Spenderinnen und Spender verschickt worden. 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Das Streiflicht-Nachrichtenmagazin. Es ist 12.31 Uhr. In wenigen Minuten hören Sie Auszüge aus der jüngsten Predigt unseres Programmdirektors, Pfarrer Richard Kocher.

0: Doris Deschner aus der Nähe von Stuttgart.
1: Ich möchte Jesus aus tiefstem Herzen danken, dass er mich versorgt oder versorgt hat, wo alles andere versagt hat. Mein Mann hat mich verlassen. Ich habe die Arbeit nach einigen Jahren aufgegeben und die Gesundheit hat mich auch verlassen. Und ich habe 3,5 Jahre gewartet, bis mir die unbefristete Erwerbsminderungsrente genehmigt wurde. Ich war 10 Jahre alleinerziehend und habe solche Existenzängste dann gehabt, wo ich die Arbeit und die Gesundheit verloren habe. Und ich habe nur auf Jesus gesetzt und ich habe dann gelernt, in der Zeit, wo ich im Ungewissen war, mich an ihm zu erfreuen. Ich habe gespendet, was mir möglich war. Ich habe gelernt, dass die Freiheit und die Freude gar nicht davon abhängt, wie es bei mir weitergeht, weil unser Ziel ist sowieso im Himmel. Und ich habe gemerkt, wie ich mich gar nicht mehr mit Gedanken beschäftige, ob ich jemals eine gesicherte Existenz haben werde. Ich habe mich einfach an ihm gefreut, an der Schöpfung. Nur Horeb und sie habe ich erst vor einigen Wochen entdeckt. Ein Daumen, ein Like, ein Kommentar, das würde so viel weiterhelfen, weil man kann auch missionieren, wenn man zu Hause chronisch krank ist. Aber man muss es auch wirklich konsequent jeden Tag tun.
2: Das Streiflicht-Nachrichtenmagazin bei Radio Horeb. Aus dem Münchner Studio begrüßt Sie Domagoj Klobuchar. Für die Hilfe und Förderung in Afrika sind beim diesjährigen Mariathon 4,5 Millionen Euro gespendet worden. Radio Horeb Programmdirektor Pfarrer Richard Kocher ist an den 3 Mariathon-Tagen rund um die Uhr am Mikrofon. In seiner jüngsten Predigt in Altötting erinnert sich Pfarrer Kocher an seinen letzten Besuch in Afrika und stellt heraus, welche Bedeutung neben Geld und Förderung in den Ländern südlich der Sahara vor allem die katholische Kirche und die Hoffnung insgesamt für die Menschen dort haben.
3: In wenigen Tagen wird es ein Jahr sein, dass ich in Kigali, der Hauptstadt Ruandas, zu einem Treffen eingeladen worden bin, an dem die Präsidenten der nationalen Bischofskonferenzen Afrikas und Madagaskars teilgenommen haben. Die Einladung geschah durch den Vorsitzenden Kardinal Ambongo Besungu aus Kinshasa, der zuvor in Balderschwang war. Und ich durfte unser Projekt Radio Maria vorstellen. Und der Kardinal hat in seiner Eröffnungsansprache gesagt, dass in diesen Ländern südlich der Sahara eine vibrante, eine lebendige Gemeinschaft der Glaubenden vorzufinden ist, eine große Fruchtbarkeit der Kirche. Die Kirche ist die einzige Institution, die noch verblieben ist, der die Menschen trauen. Sie ist nicht korrupt. Sie ist eine Anlaufstelle für die Armen, die sonst nirgendwo einen Platz haben. Die Priesterseminare platzen aus den Nähten, egal wo ich hingekommen bin, egal mit welchem ich gesprochen habe. Etwa in Nigeria gibt es Priesterseminare mit über 1000 Kandidaten. Ich habe dann dem Verantwortlichen der Bischofskonferenz, dem Erzbischof von Abuja, gesagt, ihr nehmt halt jeden. Bisschen frech. Dann hat er gesagt, da täuschen Sie sich. Nur jeder Fünfte. Und wir schauen ganz genau hin. Wir gehen in die Dörfer, wo die Leute sich melden. Wir schauen genau das Umfeld an, ob wirklich eine Berufung vorhanden ist. Denn Priestertum ist dort mit einem sozialen Aufstieg verbunden. Und es melden sich dann doch vielleicht Leute, die gar keine Berufung haben, aber die einfach die Reputation des Amtes suchen. Das ist die eine Seite. Und die andere ist sehr traurig. Egal in welches Land man hineinschaut, überall gewaltsame Vertreibungen, ethnische Spannungen, Kriege, Kämpfe, sehr grausam. Im Osten der Demokratischen Republik Kongo, wo der Kardinal herkommt, werden Leute in Goma vertrieben. Das ist eine Großstadt wie München etwa. Die müssen von heute auf morgen in den Dschungel gehen, mit nichts. Grausamkeiten, Kriege, Auseinandersetzungen, Plünderungen in einem Ausmaß, wie wir uns das kaum vorstellen können. Burkina Faso etwa hat jeden Tag durchschnittlich 10 Terroranschläge. Also der Staat, der fast nicht mehr in der Lage ist, eine gesunde Ordnung aufrechtzuerhalten. Das ist Tatsache dort. Aber wir brauchen gar nicht erst nach Afrika schauen. Der Krieg ist zu uns zurückgekehrt. mitten in Europa. Niemand hat das je für möglich gehalten, nach dem Zusammenbruch des Kommunismus, dass so etwas noch möglich sein könnte. Und zwar fast in direkter Nachbarschaft von uns. Eine gewisse Ernüchterung ist eingekehrt. Und wenn man so die Weltlage betrachtet, möchte man mit dem Dichter sagen, mich wundert es, dass ich fröhlich bin. Ich bin dem Papst so dankbar, der hat viele Dinge genau auf den Punkt gebracht. Die Welt wird von einer Handvoll Tyrannen zerstört, während Myriaden, also Tausende solidarischer Brüder und Schwestern sie aufrechterhalten. Ursprünglich wollte ich das ein bisschen so ausführen, aber ich möchte es Ihnen ersparen mit diesen Tyrannen, wie die ausschauen. Sie kennen ja die Typen und wie sie sich gebärden. So wie Christus es sagt, die Mächtigen missbrauchen ihre Macht über die Völker und lassen sich dabei noch Wohltäter nennen. Und weiter der Papst, die beste Methode zu herrschen und uneingeschränkt voranzuschreiten ist, hören Sie gut zu, Hoffnungslosigkeit zu sehen und ständiges Misstrauen zu erwecken. Da fühlen sich die Herrschaften nämlich wohl. Wenn man die Leute hoffnungslos macht, wenn man ihnen Angst macht, dann kuschen sie, dann begehren sie nicht auf. Und ich glaube, dass das Thema Hoffnung das schlechthin ist für unsere Zeit. Und ich spüre, dass dieses Thema auch die Hoffnungslosigkeit bei unseren Menschen, auch bei den Christen, sehr stark verankert ist, sehr stark ihre Herzen ergriffen hat. Das Gefühl der Ohnmacht. Die Mächtigen tun doch eh, was sie wollen. Wir können eh nichts tun. Und an anderer Stelle habe ich es Ihnen schon gesagt und ich wiederhole es hier noch einmal. Es gibt kaum etwas anderes, was geistig so gefährlich ist wie Hoffnungslosigkeit. Da kann es dann sogar sein, dass Jesus Christus in Person neben Ihnen hergeht und Sie erkennen ihn nicht. Emmaus. Wir aber hatten gehofft. Diese Hoffnung ist vorbei, die ist tot. Ein Requiem für die Hoffnung. Wir hatten gehofft und dann geht der Sohn Gottes neben ihnen her und sie erkennen ihn nicht, weil Hoffnungslosigkeit blind macht. Also achten Sie darauf, achten Sie auf Ihre Gedanken, achten Sie darauf, was Sie in Ihr Herz lassen. Und lassen Sie sich bitte nicht davon ergreifen. Das ist wirklich wie eine Versuchung, die man manchmal sogar im Namen Jesu wegschicken muss. Wie ein Geist, der unsere Herzen, unser Denken lähmt. Und wie ist die Antwort darauf? Wie geht Frieden? Ich durfte beim Mariathon eine erste Predigt zu diesem Thema halten. Heute ist der zweite Teil. Das war Anfang Mai. Und ich bin vom grundlegenden Text Jesaja 2, 1 bis 5 ausgegangen. Diese grandiose Vision von der Wallfahrt der Völker am Ende der Zeit. Schwerter zu Pflugscharen, Lanzen zu Winzermessern. Man übt nicht mehr für den Krieg. Der Herr spricht Recht im Streit der Völker. Die Nationen ziehen freiwillig zum Zion, empfangen Weisung vom Herrn. Für mich ein unvorstellbares Bild, das kann man gar nicht oft genug meditieren. Und dann am Schluss heißt es, 2,5 Jesaja, auf, ihr vom Haus Jakob, lasst uns wandeln im Licht des Herrn. Das heißt, es mag am Ende der Zeit einmal kommen, dass sich Gott so in dieser Weise manifestieren und durchsetzen wird mit seiner Macht, aber wir sollen es jetzt schon leben. Wir sollen jetzt schon anfangen, das umzusetzen, diesen Frieden. Auf, Haus Jakob, lasst uns wandeln im Licht des Herrn. Nach dem Christusereignis hat man das alles erfüllt gesehen. Die Völker strömen in die Kirche. Und es ist in diesen Gemeinden dieser universale Friede, der schon begonnen hat. Und das ist genau das, was Papst Leo uns gesagt hat. Die umfassendste und wirkungsvollste Antwort auf den Tod ist, dass wir bereits als auferstandene Menschen leben. Wunderbar. Dass wir die Auferstehung leben. Als Erlöste. Und das tun wir in jeder Feier der Eucharistie. Und wir sollten es vielleicht noch viel bewusster tun. Deinen Tod, aber noch viel mehr deine Auferstehung preisen wir, Herr. Und das war die Antwort in der damaligen Zeit. Überall im Mittelmeerraum verbreiteten sich Gemeinden. Und dieser Lebensstil der Christen war so anziehend, dass er innerlich das ganze Imperium Romanum umgekrempelt hat damals. Die Auferstehung leben, in unseren Gemeinden praktizieren. Und natürlich spielt das Gebet eine wichtige Rolle, denn wieder so Papst Leo, die begrenzten menschlichen Möglichkeiten verbinden sich mit den unendlichen Möglichkeiten Gottes. Das sind so Sätze, die sollte man sich wirklich merken, wenn man betet. Meine begrenzten Möglichkeiten verbinden sich im Gebet mit den unbegrenzten Möglichkeiten. Und weiterhin sagt er, auch wieder in dieser Gebetsvigil im April, ich lade Sie ein, das nachzulesen, ist ja heute alles möglich, dass das Schicksal uns nicht vorgegeben ist. Gott wartet auf unsere Gebete. Und nach denen richtet sich der Lauf der Welt. Das hat Abraham Skorka, ein Rabbiner aus Buenos Aires, in einem Vorwort zu einem Buch von Papst Franziskus gesagt. Das Schicksal der Welt ist nicht ein für alle Mal vorgegeben. Und die Visionen der Propheten sind nicht nur irgendwelche nette Bildchen, sondern sie erwarten, umgesetzt zu werden. Und dazu braucht es, so wortwörtlich, eine Gruppe engagierter Menschen. Danke, dass Sie dieses Engagement aufbringen.
2: Soweit unser Programmdirektor Pfarrer Richard Kocher in seiner Predigt von vor einer Woche in der Basilika St. Anna in Deutschlands größtem Marienwallfahrtsort Altötting. 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Das Streiflicht Nachrichtenmagazin im Studio München, Domagoj Klobuchar. Es ist 12.48 Uhr. Gleich im Anschluss das aktuelle Wetter.

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Das aktuelle Wetter an diesem Freitagmittag zum Wochenende. An unserem Standort in München sind es aktuell 25 Grad und leicht bewölkt. In Ravensburg 27 Grad und wolkig. Bad Tölz aktuell bei 26 Grad. Am Marienwallfahrtsort Keverla am Niederrhein 27 Grad und Sonne. In Bonn messen wir im Moment 27 Grad, in der Hauptstadt Berlin 28 Grad. Am Hauptstandort von Radio Horeb in Balderschwang sind es 22 Grad. Gewitter sind im Laufe des Tages deutschlandweit möglich.

0: Das Streiflicht-Nachrichtenmagazin bei Radio Horeb, Ihrer christlichen Stimme in Deutschland, am Freitagmittag um kurz vor 1. Weiter geht es hier um 13 Uhr mit Claudia Kiesel und den Hörergrüßen. Sie wünschen sich ihre christliche Lieblingsmusik und grüßen damit ihre Liebsten. Um 14 Uhr können Sie live anrufen in der Sendung Frag den Pfarrer zum Glauben mit Pfarrer Peter van Briel aus Hopstenhallwerde im Bistum Münster. 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

0: Allen eine schöne Mittagszeit bei Radio Horeb, Hören mit dem Herzen. Zu unserer Hörergrußsendung am Freitagmittag ein herzlich willkommen und hallo für Sie im Radio Horeb Studio Bad Tölz in dieser Stunde, Claudia Kiesel. Musik, ein schönes Lied mit wohltuenden Klängen und Texten, die gut tun und zu Herzen gehen. Das kann für die Seele wie ein Kurzurlaub sein. Einfach mal kurz abschalten, zur Ruhe kommen, jetzt in dieser Sendung Hörergrüße, wenn der Urlaub noch auf sich warten lässt. Lehnen Sie sich entspannt zurück, gönnen Sie sich eine kleine Auszeit vom Alltag und genießen Sie mit uns eine Stunde voller schöner Melodien, guter Gedanken und herzlicher Grüße. Ob zu Hause, unterwegs, im Garten oder doch schon im Urlaub, wir freuen uns, dass Sie heute mit dabei sind. Und vielleicht gibt es ja auch Lieder, die Sie an einen Ihrer letzten Urlaube erinnern. Lieder, die Sie bei Radio Horeb schon gehört haben. Ich würde sagen, bevor Sie jetzt entspannt zurücklehnen, rufen Sie doch erstmal an bei mir im Studio in unserer Sendung Hörergrüße, geben Ihre Grüße durch und sagen mit, welchem Lied Sie gerne diese Grüße verschicken möchten, welches Lied Sie gerne hören möchten. Nutzen Sie diese Zeit für einen kleinen inneren Kurzurlaub, um Kraft zu schöpfen und die Seele ein wenig baumeln zu lassen. Und die Telefonnummer für Ihre Grüße und Ihren Liedwunsch jetzt in dieser Live-Sendung Hörergrüße unter der 089 517 008 008. 089 517 008 008. Und ich würde mich freuen, wenn heute auch die sich angesprochen fühlen, die sonst vielleicht sich noch gar nicht gemeldet haben, erst kurz dazugestoßen sind zu unserer Hörerfamilie. Wir würden gerne auch Ihre Stimmen mal hören. 089 517 008 008. Und unser Musikredakteur David Röhl bei Radio Horeb am Standort Balderschwang, er hat uns jetzt das Lied der Woche ausgesucht und stellt es uns vor.
1: Endlich Ferien. Oder vielleicht auch noch nicht? Schrecklich langsam vergehen sie mitunter, die letzten Arbeitstage vor dem Urlaub. Umso kostbarer, eine Stunde des Gebets. Einfach nur da sein vor Gott und sich von ihm lieben lassen. Aussteigen aus dem ganzen Stress, auch wenn er eigentlich noch nicht vorbei ist. Dazu ist jetzt Gelegenheit im Lied der Woche bei Radio Horeb. Ein exklusiver musikalischer Moment mit Pfarrer Andreas Schätzle. Exklusiv, denn das folgende Lied gibt's nicht im Handel und auch bei keinem Streamingdienst, sondern nur hier bei Radio Horeb. Behüte mich Gott, denn ich vertraue dir. Worte aus Psalm 16 mit Musik von Pfarrer Andreas Schätzle. Pfarrer Schätzle, Wiener Diözesanpriester, lange Jahre Programmdirektor von Radio Maria Österreich und Sänger der Gruppe Die Priester. Aktuell vertritt Pfarrer Andreas Schätzle die Öffentlichkeitsarbeit von Radio Horeb auf zahlreichen Reisen quer durch Deutschland. Immer mit dabei die Gitarre und natürlich Schätzles einzigartige und wohltuende Stimme. Sein Lied »Behüte mich Gott« schreibt Pfarrer Schätzle in den 80er Jahren während seiner Studienjahre in Wien. Auf Schätzles Heimatprimitz 1995 in Saarbrücken, Maria Königin, erklingt »Behüte mich Gott« als Eröffnungslied. Make a holy noise for the Lord. Gott zujauchzen, sich in ihm freuen, mit der Lebensfreude jubilierender Vögel. Die spielt Pfarrer Schätzle in der Aufnahme selbst, und zwar an der Flöte. Mit ihm singt Christiane Ortner-Schulz und an der Gitarre hören wir Christian Heidenbauer, den Gitarrist von Popgröße Michael Patrick Kelly. Minuten des Aufatmens und Loslassens, nur hier bei Radio Horeb. Pfarrer Andreas Schätzle mit »Behüte mich Gott«.

0: Wir sind gestartet in unserer Radio Horeb Hörergrußsendung in dieser Stunde mit dem Lied der Woche von Pfarrer Andreas Schätzle. Behüte mich Gott, so der Titel dieses Liedes, wenn Sie es sich vielleicht an anderer Stelle mal wünschen möchten. Behüte mich Gott. Ich darf Sie einladen in dieser Stunde zu einem kleinen Kurzurlaub bei schöner Musik und Ihren Grüßen. Rufen Sie gerne an, machen Sie mit, gestalten Sie diese Sendung Hörergrüße mit Ihrem Anruf, Ihren Glückwünschen, Grüßen und einem schönen Lied, was Sie vielleicht auch an Ihren letzten Urlaub erinnert und zur Erholung von uns allen dient. 089 517 008 008. Unter dieser Nummer dürfen Sie gerne anrufen. Und ich begrüße eine erste Anruferin aus Villingen-Schwenningen. Das ist Frau Magdalena Mika. Frau Mika, grüß Gott, willkommen.
1: Grüß Gott, herzlich willkommensgruß. Ich möchte grüßen meinen lieben Mann Andreas, dann meine Kinder, Michael mit Familie und meine Tochter in Augsburg, die wohnt. Mit Familie. Die Sarah hat gestern Enkelin Geburtstag. Alles Gute noch zum Geburtstag. Dann möchte ich grüßen meine Geschwister, also Renate Mika, dann die Barbara Kokot und die Schwester in Fulda, Irene, mit Familie. Und ich wünsche mir das Lied Maria, dich lieben.
0: Sehr gerne, das hören wir jetzt. Ich sag gleich Lied ab und wünsche Ihnen, Frau Mika, und allen, die Sie jetzt gegrüßt haben, ein schönes sommerliches Wochenende. Erholen Sie sich gut. Alles Gute.
1: Dankeschön. Wiedersehen. Tschüss.
0: Wiederhören.

0: Hörergrüße bei Radio Horeb. Bei welchem Lied, die Sie uns jetzt zuhören, liebe Hörerinnen und Hörer, bei welchem Lied können Sie denn sich gut erholen? Was schafft Ihnen schöne Erinnerungen, vielleicht auch an Ihren letzten Urlaub oder eine schöne Wallfahrt? Sie dürfen sich gerne dieses Lied wünschen. Vielleicht haben Sie es bei uns auch schon gehört hier bei Radio Horeb. Rufen Sie an, jetzt hier bei mir im Studio in unserer Live-Sendung Hörergrüße unter der 089 517 008 008. Und ich sehe auch immer wieder, dass die Telefone blinken mit Anrufern nicht von Deutschland. Und diese wählen dann die deutsche Vorwahl vorweg, die 0049 89517008008. Also gerne dranbleiben jetzt. Etwas Geduld beim Anrufen, immer wieder die Nummer wählen und dann werden wir uns schon in Kürze hören hier. Erst in einem Vorgespräch und dann in einem zweiten Schritt auf Sendung. 089517008008. Diese Nummer hat Herr Fengel gewählt. Aus Biebergmünd, das liegt zwischen Frankfurt und Fulda, sind Sie uns jetzt verbunden. Schön, dass wir Sie hören, Herr Fengel. Grüß Gott.
1: Ja, grüß Gott. Hier ist der Burkhard Fengel aus Biebergmünd, wie Sie schon gesagt haben. Und ich möchte an die letzte Wallfahrt mit der Johanna und dem Norbert Boland aus Schaffheim erinnern, die wir an die Woche nach Ostern verbracht haben. Dann möchte ich grüßen die Luise Göcks und ihren Mann, den Dieter aus Sonthofen. Wir haben schon über 20 Jahre uns, wo wir uns kennen und Wallfahrten nach Medjugorje gemacht haben. Und noch besonders Alexander und Bärbel Räuber. Ja. Und gewünscht habe ich mir Gospa Maika.
0: In Erinnerung an die letzte Medjugorje-Wallfahrt. Jawohl, Herr Fengel, danke fürs Mitmachen und dass wir Sie hier gehört haben. Ich wünsche Ihnen auch ein schönes Wochenende und ja, gerne bis zum nächsten Mal. Alles Gute Ihnen. Wiederhören. Tschüss. Wiederhören.

0: Erinnerungen an eine Medjugorje-Wallfahrt mit dem Lied Gospa Maika Moja hat Herr Fengel, unser letzter Anrufer, hier in den Radio Horeb-Hörer Grüße, seine Grüße verschickt. Und wenn Sie noch mitmachen möchten, dann darf ich Ihnen empfehlen, dass Sie jetzt die nächsten Minuten nutzen, um auch zum Telefon zu greifen. Unter der 089 517 008 008 können Sie mitmachen in unserer Live-Hörergrußsendung und Ihre Grüße oder vielleicht auch Jubilare des heutigen Tages zu grüßen, Glückwünsche zu verschicken und sich ein Lied zu wünschen. 089 517 008 008. Die Rufnummer in unsere Live-Sendung Hörergrüße bei Radio Horeb. Wir gehen ins Nettetal und begrüßen Frau Kimmer. Hallo und grüß Gott, Frau Kimmer.
1: Hallo, grüß Gott, Frau. Ja, die Namen merke ich mir nicht, aber jeden Morgen
0: nicht schlimm, Frau Kiesel,
1: höre ich die Heilige Messe im Radio Horeb, wenn ich keinen Termin habe. Und das bringt mir so viel. Heute war ich zwar schon zur Heiligen Messe um 9:30 war ich in der Kirche, aber die Messe war erst um 10 Uhr. Da hatte ich genug Zeit für mich und für an andere zu denken. Ich möchte gerne das Lied Über die Berge schallt aus unserer Heimat mir wünschen. Und ich grüße alle Heimatfreunde in Schlesien, in der Tschechei, in Polen, Verwandte und die mich kennen. Ich weiß, dass mehrere auch Radio Horeb hören. Ich hoffe, ich mache Ihnen eine kleine Freude. Und morgen haben wir Goldhochzeit von unserer Frauengemeinschaft, die Vorsitzende hier in der Alten Kirche in Lobberich. Um 11 Uhr ist Gottesdienst. Also ich hoffe, es wird ein schönes Wochenende. Ich wünsche allen alles Gute, Gottes Segen und auf Wiedersehen oder Wiederhören.
0: So ist es, Frau Kimmer, hier im Radio auf Wiederhören gerne. Und ja, Sie wollen Freude verbreiten, das haben Sie hier auch gesagt, Freude mit dem Lied Über die Berge schallt von den Kirchenchören St. Pankratius und St.

0: In Dresden hört uns jetzt bei den Hörergrüßen die Frau Seifert und hat zum Telefon gegriffen, die Nummer gewählt 089 517 008 008. Und wir hören Sie jetzt. Sie dürfen, Frau Seifert, Ihre Grüße gleich vermitteln übers Radio und dann hören wir Ihren Musikwunsch. Hallo und grüß Gott.
1: Ja, grüß Gott aus Dresden. Ich wollte gerne meine Kinder, Schwiegerkinder und Enkel grüßen, besonders die beiden Kapellknaben. Und ich möchte besonders diesmal grüßen die Familie Johannes Scholze, die ich letztens persönlich kennenlernen durfte, die ich seit 5 Jahren im Radio immer höre, bei dem Gebet früh, und die wohnen gar nicht weit weg von meinem Heimatort. Liebe Grüße, Familie Scholze, und ich danke Gott, dass ich euch kennenlernen durfte, ihr durchs Radio Horeb. Ja, das war's von mir und ein Danke.
0: Das Radio macht's möglich. Verbindungen knüpfen, neue Bekanntschaften, ja, übers Radio. Und Frau Seifert, Sie rufen aus Dresden an und verraten Sie uns ein bisschen mehr jetzt, weil das ist ja nicht irgendein Lied, was wir jetzt hören.
1: Nee, das Sanctus, das singt mein jüngster Sohn, der Kapellknabe ist, sehr gern. Ich müsste ihn jetzt fragen, wann und wo er das letzte Mal gesungen hat, aber er zieht gerade einen Anzug an, weil die gerade zur Probe müssen für einen neuen.
0: Ach, wunderbar. Wunderbar. Dann wünschen wir ihm eine gute Stimme und Herz und Stimme kommen ja in einem, das werden wir gleich hören. Dresdner Kapellknaben mit dem Sanctus. Alles Liebe, alles Gute und grüßen Sie auch Ihren Sohn.
1: Danke, das werde ich tun. Vielen Dank.
0: Gerne, auf Wiederhören.
1: Danke.

0: Die Dresdner Kapellknaben mit dem Sanctus. Das haben Sie hier gehört als Wunschlied bei den Radio Horeb Hörergrüßen um 13.29 Uhr. Claudia Kiesel ist mein Name, bin für Sie im Studio Bad Hölz und nehme Ihre Anrufe in dieser Live-Sendung gerne entgegen. Übers Radio dürfen Sie grüßen, Glückwünsche verschicken und ein Lied sich wünschen. Wir wollen diese Zeit nutzen als eine Art Kurzurlaub für unsere Seele. Bei Musik kann man sich sehr gut erholen und freuen tut sich ein jeder über Grüße, die ihn erreichen, hier aus allen Himmelsrichtungen innerhalb Deutschlands oder auch von außerhalb. Wir sind jetzt verbunden mit Frau Engert. Sie hat auch die Nummer gewählt, die ich Ihnen hier nochmal verrate, die sie in unserer Live-Sendung führt. Das ist die 089 517 008 008. 089 517 008 008. Und jetzt nehmen wir Schweinfurt auf Sendung mit Frau Sieglinde Engert. Frau Engert, willkommen. Grüß Gott, hallo.
1: Grüß Gott. Ich rufe heute das erste Mal an.
0: Ja, wunderbar.
1: Ich möchte meine ganze große Familie grüßen und Ihnen alles Gute wünschen und dass wir immer so gut zusammenhalten, wie wir immer zusammenhalten. Und darum möchte ich das Lied Maria Breitenmantel aus.
0: Frau Engert, ich ziehe den Hut vor Ihrem Mut, dass Sie hier angerufen haben. Aber so viel Mut braucht es dann schlussendlich gar nicht. Ne? Wenn man mal hier ein paar Sätze geredet hat, dann ist die Aufregung schon vorbei.
1: Ich bin schon ein bisschen aufgeregt.
0: Und das gehört dazu. Ja. Danke, dass Sie es trotzdem gewagt haben, Frau Engert. Und ich hoffe auf ein Wiederhören ein anderes Mal.
1: Ja, ich höre schon lange Radios und jeden früh den Rosenkranz und auch Mittag den Rosenkranz. Also ich bin immer dabei.
0: Sie sind ganz viel dabei. Und jetzt haben Sie einfach auch mal gedacht, so nicht nur passiv, sondern auch aktive Hörerinnen und haben hier angerufen, unsere Sendung. Das freut mich sehr, Frau Engert. Bleiben wir verbunden. Und ich würde mich freuen, wenn wir uns noch mal an anderer Stelle hören. Jetzt Ihr Wunschlied, Maria breit den Mantel aus, an Ihre ganze Familie diese Grüße. Alles Gute und vielleicht bis bald, Frau Engert.
1: Vielen herzlichen Dank.
0: Gerne. Auf Wiederhören.
1: Auf Wiederhören.

0: Ein Anruf hat uns erreicht aus Österreich in unserer Radio Horeb Hörergrußsendung. Aus Dornbirn begrüße ich herzlich Frau Christiane Vogel. Frau Vogel, hallo und grüß Gott.
1: Grüß Gott. Ja, ich möchte die Gelegenheit nutzen und meiner Tante auf der Schwäbischen Alb heute zum 91. Geburtstag gratuliere und ihr alles Gute, viel Gesundheit und Gottes Segen wünschen. Sie ist leider bettlägerig, aber sie ist sehr tapfer und macht es ganz toll. Und ich bin doch ein bisschen weit weg von ihr und denke, ich mache das jetzt gerade auf dem Wege, hoffe aber trotzdem, dass wir uns bald wieder einmal sehen.
0: Eine schöne Möglichkeit, dass man so verbunden ist und auch Glückwünsche zum Geburtstag versenden kann. Wir schließen uns diesen Glückwünschen an und ich glaube, es ist ganz wichtig, dass wir auch immer wieder bitten, gerade auch den älteren Generationen, dass sie Frieden ins Herz bekommen, auch für ihr neues Lebensjahr, bei allem, was sie auch schon erlebt haben, gelebt haben. Und ich denke, so manches Vorbild ist wahrscheinlich auch dabei, dass wir auch etwas aufschauen auf unsere älteren Generationen und sagen, wow, da ist schon jede Menge Lebenserfahrung, Lebensleistung auch dabei. Frau Vogel, schön, dass Sie das auch so anerkennen und Ihre Grüße an Ihre Tante verschicken. Und dann haben Sie die Grüße jetzt auch noch mit einem besonderen Lied.
1: Ja, genau, die irischen Segenswünsche. Die liebt sie sehr, meine Tante.
0: Die hören wir jetzt von den Priestern gesungen. Möge die Straße uns zusammenführen. Und Sie sagen ja selber, Sie hoffen darauf, dass es bald soweit ist, dass Sie sich dann wieder begegnen können. Schön.
1: Genau.
0: Frau Vogel, das ist die große Hoffnung und dass Sie sich auf den Weg machen und bald sich wieder gegenüber sitzen. Alles Gute wünsche ich Ihnen. Danke fürs Mitmachen.
1: Danke Ihnen auch. Danke.
0: Danke. Auf Wiederhören. Tschüss.

0: Der irische Segenswunsch möge die Straße, gesungen von den Priestern. Höre Grüße bei Radio Horeb. Und aus der Eifel, aus Seelem bei Trier, begrüße ich unseren nächsten Hörer. Das ist Herr Alfons Hansen. Herr Hansen, grüß Gott.
1: Ja, grüß Gott.
0: Schön, ja, dass Sie sich melden. Wo gehen Ihre Grüße hin?
1: Meine Grüße gehen an meine Frau, meine Kinder, an meinen Schwager nach Düsseldorf, ja, und an die Radio Horeb Gruppe von Gillenfeld, die sich jetzt gerade demnächst trifft. Ja, und ganze Team natürlich. Ich freue mich schon auf den Urlaub in Balderschwang ab 20. August. Der Sipplinger lässt grüßen und dann schauen wir der Rest.
0: Sipplinger Kopf, ein Berggipfel, genau, den Sie erklimmen möchten. Ja, dann wünschen wir Ihnen eine gute Zeit im Balderschwang bei Radio Horeb und gute Erholung natürlich auch in den Bergen. Ja, auf über 1000 Meter Höhe, da kann man schon den ein oder anderen Berggipfel gut erklimmen.
1: Kann man schon manche Hitze ertragen.
0: Und das auch zusätzlich, genau, lassen sich den Bergwind um die Ohren, um die Nase wehen. Herr Hansen, schön, dass Sie sich gemeldet haben. Wir hören das Lied »So nimm denn meine Hände«, gesungen von einem Männerchor, und freuen uns, wenn Sie uns dann bald in Balderschwang besuchen kommen. Alles Gute, bis dahin.
1: Ihnen auch. Tschüss.
0: Danke, tschüss.
2: So.

0: Das Solistenensemble Gerhard Schnitter hat dieses Lied für uns gesungen, So nimm denn meine Hände. Hier geht's weiter mit zwei weiteren Anrufern, die sich noch gemeldet haben in unserer Hörergrußsendung in dieser Stunde am Freitagmittag bei Radio Horeb. Als nächstes Frau Anna Olbricht, sie ruft an aus der Nähe von Sigmaringen. Frau Olbricht, schön, dass Sie sich melden. Hallo.
1: Hallo.
0: Ja, Frau Olbricht, das Mikrofon ist jetzt für Sie offen und für Ihre Grüße.
1: Ja, ich möchte alle grüßen, die sonst keinen Gruß bekommen.
0: Alle, die keinen Gruß sonst bekommen. Ja, da fühlen sich wahrscheinlich dankbar einige angesprochen, die diesen Gruß gerne entgegennehmen, Frau Olbricht. Und ein besonderes Lied?
1: Meine Zeit steht in deinen Händen.
0: Das ist ein Lied, was Sie selber durchträgt, was Sie selber gerne hören. Jo, Frau Olbricht, dann würde ich sagen, wir hören in dieses Lied hinein. Manch einem ist der Text auch bekannt. Vielleicht dann auch ein Lied zum Mitsingen. Frau Olbricht, alles Gute wünsche ich Ihnen. Auch Ihnen ein schönes Wochenende. Starten Sie gut. Auf Wiederhören.
1: Wiederhören.

0: den Abschluss unserer Hörergrußsendung macht eine Hörerin aus Mittelfranken, Frau Haufen. Herzlich willkommen. Grüß Gott.
1: Herr, grüß Gott. Ich wünsche mir den berühmten Kanon von Pachelbel.
0: Gerne, Frau Haufen. Und wen möchten Sie mit diesem Lied grüßen?
1: Das müsste rein zufällig sein, dass ich keine persönlichen Leute grüße. Also alle, die mich zufällig im Radio hören, sind gegrüßt.
0: Alle, die uns jetzt zuhören. Ja, gut, Frau Haufen. Dann wollen wir gleich mit Ihrem Lied, das von der englischen Gruppe The Priests gesungen wird, abschließen und uns freuen auf dieses Lied. Ich darf Sie schon mal verabschieden, Frau Haufen, auch Ihnen ein schönes Wochenende wünschen und darf jetzt schon mal darauf hinweisen, dass nach unseren Weltnachrichten, die gleich im Anschluss folgen, um 14 Uhr dann unser Grundkurs des Glaubens stattfindet. 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Um 15 Uhr darf ich Sie dann wieder weiter durchs Programm begleiten, da dann erstmal zu einer Gebetszeit. Bis dahin alles Gute und ja, ich hoffe, dass wir Ihnen mit der Musik und mit den Grüßen eine Freude machen konnten und auch etwas Erholung schenken durften bei den musikalischen Klängen. Und jetzt lassen wir es ausklingen, unsere Hörergrüße mit dem Pachelbel-Kanon. Alles Gute, bis später.

Nachrichten aus Kirche und Welt direkt aus der aktuellen Redaktion von Radio Horeb. Im Studio Ralf Oppmann. Paris. Nach der Entscheidung der Pariser Nationalversammlung für aktive Sterbehilfe und begleiteten Suizid empfindet der Bischof von Nanterre bei Paris, Mathieu Rouget, Trauer und Sorge. Unser Land untergräbt mit diesem Gesetz die Grundpfeiler seines gesellschaftlichen Zusammenhalts und seiner Vorstellung von Brüderlichkeit. Der Hintergrund: Frankreich erlaubt künftig begleiteten Suizid und aktive Sterbehilfe unter bestimmten Voraussetzungen. In ihrer letzten Sitzung vor der Sommerpause gab die Pariser Nationalversammlung dafür grünes Licht. Das neue Gesetz gestattet Erwachsenen mit schwersten Erkrankungen die Einnahme tödlicher Medikamente, wenn es der körperliche Zustand den Betroffenen nicht möglich macht, die Medikamente selbstständig einzunehmen. Sollen sie sich von einer Person ihrer Wahl, von einem Arzt oder einer Pflegekraft helfen lassen können. Für Präsident Macron ist die kontrovers diskutierte Neuregelung der Sterbehilfe eines seiner großen gesellschaftspolitischen Projekte. Die katholische Kirche in Frankreich hatte sich vergeblich gegen das Sterbehilfegesetz gestemmt. Bonn. Die Wehrpflicht in Deutschland ist vor genau 70 Jahren eingeführt worden und seit 2011 ist die Wehrpflicht ausgesetzt. Angesichts der veränderten Sicherheitslage in Europa wird wieder über ihre mögliche Rückkehr diskutiert. Die Bundesregierung setzt derzeit auf Freiwilligkeit. Umstritten ist, ob sich so genügend Soldaten und Reservisten gewinnen lassen oder ob wieder verpflichtende Elemente nötig werden. Befürworter verweisen auf den Personalbedarf der Bundeswehr, die Sicherheitslage in Europa und den gesellschaftlichen Zusammenhalt. Das Grundgesetz schützt das Recht auf Kriegsdienstverweigerung. Kirchen und Friedensgruppen betonen die Bedeutung individueller Gewissensentscheidungen. Wien. Ein internationaler Friedenspilgerweg von Spanien nach Jerusalem macht in diesem Sommer auch in Österreich Station. Der sogenannte Friedensmarsch, der Peace Walk 2026, führt bis Mitte August quer durch die Republik und verbindet Wandern, Friedensarbeit und gesellschaftlichen Dialog. Die österreichische Etappe umfasst rund 850 Kilometer von Vorarlberg bis zur ungarischen Grenze und ist Teil einer insgesamt 8500 Kilometer langen Route vom Nordwesten Spaniens bis zum Ziel Jerusalem, das im Mai 2027 erreicht werden soll. Der Peace Walk 2026 erreicht jetzt am Montag Oberösterreich. Zuvor gibt es einen öffentlichen Empfang in Passau, wo die deutschen Jerusalemwege zusammenkommen. In eigener Sache. Pater Hans Burb feiert sein 65-jähriges Priesterjubiläum. Morgen am Samstag findet um 11 Uhr in der Pfarrkirche Hochaltingen bei Nördlingen der Festgottesdienst statt. Der weit über die Grenzen des Exerzitienhauses St. Ulrich in Hochaltingen im Donau-Ries bekannte Palutiner, Pater Burb, tritt mit seinen Vorträgen und Gedanken nach wie vor bei uns im Radio auf. Seine Sendungen finden Sie bei uns in der Mediathek. Das waren Meldungen aus Kirche und Welt. 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

0: Hallo und herzlich willkommen zu einer weiteren Ausgabe von Fragt den Pfarrer zum Glauben. Bei Radio Horeb im Grundkurs des Glaubens sagt Ihnen Astrid Mooskopf. Liebe Hörerinnen und Hörer, Ihre Frage ist heute wieder Programm und ich lade Sie ein, an diesem Freitagnachmittag hier anzurufen, Ihre Frage in das Gespräch einzubringen und vor allen Dingen in ein Gespräch einzusteigen. Fragen zum Glauben gehören mit zu den ernstesten, auch wenn sie oft nicht so ernst genommen werden im Leben. Denn sie entscheiden durchaus darüber, welche Richtung unser Leben nimmt, wie konsequent wir unseren Glauben leben können, wie tief wir einsteigen können, ob der Glaube, ob unser Weg mit Jesus tatsächlich auf ihn hinläuft, ob der Glaube unseren Alltag uns berühren kann. Fragen sollten daher dringend gestellt werden, um mögliche Schwierigkeiten, Hindernisse, Unverständnisse, Missverständnisse auszuräumen und einen möglichst geraden und unproblematischen Weg, einen möglichst geraden und fruchtbaren Weg zu ermöglichen. Diese Gelegenheit wollen wir Ihnen hier bei Radio Horeb bieten. Mit dieser Fragestunde fragt den Pfarrer zum Glauben. Und unser Pfarrer, Ihr Pfarrer, der jetzt hier für Sie da ist, live und persönlich und für Sie die ganze Stunde zu sprechen, das ist Pfarrer Peter von Briel. Und zugeschaltet aus dem Bistum Münster, er ist Pfarrer in Hopsten-Halverde und heute, wie gesagt, hier bei uns, Pfarrer von Briel, herzlich willkommen bei uns.
1: Ja, grüß Gott, guten Tag zusammen, moin.
0: Pfarrer von Briel, wir starten gleich mit einem sehr heißen Thema in die Sendung hinein. Aber liebe Hörerinnen und Hörer, ich habe ganz vergessen, Ihnen die Nummer zu sagen. Hier geht es natürlich über den Telefonanruf in die Sendung rein. Die Telefonnummer, unter der Sie anrufen können, ist die 089 517 008 008. Und gleich erscheint diese Nummer auch auf Ihrem Radiodisplay. Wenn Sie also unterwegs sind oder jetzt nicht so schnell mitschreiben konnten, dann können Sie einfach gleich einen Blick darauf werfen und dann von dort einfach abtippen. 089 517 008 008. Pfarrer von Briel, unsere Einstiegsfrage dreht sich heute um ein Thema, das sehr heiß ist und auch heiß diskutiert wird und auch immer wieder im Bereich der Kirche, der katholischen Kirche, kontrovers diskutiert wird. Es geht nämlich um den Geschlechtswechsel. Es wurde ja auch eingefordert oder immer wieder diskutiert, sollte man Menschen ermöglichen, unkompliziert ihr Geschlecht zu wechseln. Das ist nicht nur die eingetragene Geschlechtsidentität, sondern eben auch die körperliche Identität, also die Umoperation. Und in diesen ganzen Bereich fallen Begriffe wie zum Beispiel Cisgender, Transgender, Nichtbinär, Genderfluid. All diese Begriffe geistern da herum. Und die Kirche hat für den Geschmack von manchen da eine sehr konservative und nicht zeitgemäße Haltung. Sie findet nämlich den Wechsel des Geschlechtes sehr problematisch. Warum ist das so? Was sagt die Kirche eigentlich ganz genau zu dem Thema?
1: Ja, das ist deswegen ein heißes Thema, weil wenn man da eine Meinung oder eine Überzeugung zu äußert, von mir aus theologisch oder philosophisch, dann wird das schnell auch als eine praktische Anleitung, sich gegenüber anderen Menschen zu verhalten, interpretiert. Was ich damit meine ist, es gibt im Grunde, sagen wir mal, drei grobe Bereiche, die man trennen, aber nicht immer unbedingt auseinander, die man unterscheiden muss, aber die kann man nicht immer trennen. Nämlich einmal, was wir in der Theologie haben. Da gibt es zum Beispiel Aussagen über das Priestertum des Mannes oder eben das Nichtpriestertum, das Geweihte der Frau. Das ist Theologie. Da gibt es keine philosophische Grundlage, zumindest nicht ausreichend. Aber es gibt, das ist der viel größere Bereich, philosophische und ganz konkret jetzt die Anthropologie, also die Lehre von dem, was ist eigentlich der Mensch, die nicht abhängig ist von dem katholischen Glauben und vielleicht auch manchmal noch nicht mal abhängig vom christlichen Glauben, sondern vom Naturrecht. Und da fallen eine ganze Menge Fragen rein und darüber müsste man sich philosophisch unterhalten können. Also eine ganze Menge Fragen, zum Beispiel die Frage nach Beginn des Lebens und die Frage, wann beginnt das menschliche Leben, ist auch wichtig für die Frage, ob eine Abtreibung möglich oder moralisch erlaubt ist, Ende des Lebens. Wir haben jetzt gerade noch davon gehört, dass in Frankreich zur Beendigung des Lebens ein neues Gesetz erlassen worden ist. Aber auch die Frage, wie wir zum Beispiel vor der Zeugung mit möglichen Manipulationen umgehen. Das ist alles eine Frage, die wir nicht, die steht ja gar nicht in der Bibel, damit der Theologie beantworten können, sondern nur mit der Anthropologie oder mit der Philosophie. Das Naturrecht ist eine wichtige Sache. Und da können wir uns zu äußern und da können wir auch mit Menschen reden, die selber keinen Glauben haben. Die sagen dann aber oft, stopp, stopp, stopp, du redest ja als Katholik, ich bin aber nicht katholisch, ich glaube was ganz anderes oder ich glaube nichts. Und da müssen wir sagen, ja, aber es geht ums Naturrecht, es geht ums Lebensrecht und das ist keine Frage von Konfession oder Religion. Und da ist schon der erste Konfliktpunkt, dass manche sich belästigt fühlen oder einfach das zurückweisen mit dem falschen Argument, ich habe aber nur mal einen Glauben. Das geht nicht. Das Lebensrecht, die Frage, ob ich einen Menschen töten darf oder nicht töten darf, ist keine Frage, die ich dadurch umgehen kann, indem ich sage, ich habe einen anderen Glauben. Aber es gibt noch einen anderen Punkt, nämlich die Frage, in welcher Kultur leben wir? Und da gibt es eben viele Dinge in unserer Kultur, die historisch gewachsen sind, die könnten aber auch anders sein. Und die Toleranz, die ich einem Menschen gewähre, in dieser Kultur, auch unter Umständen andere Formen zu leben, die endet in dem Augenblick, in dem entweder das Lebensrecht berührt ist oder unter Umständen die Theologie. Aber das wird mir vorgeworfen, dass ich dann die Kultur so hochsetzen würde und weil ich ewig gestrig bin und deswegen jemand das verbieten würde, das nicht zu tun. Ich habe letztens noch jemanden gehört, der gesagt hat, du darfst anderer Meinung sein, aber du darfst mich nicht verurteilen. Aber wenn ich anderer Meinung bin, dass ich der Meinung bin, das ist nicht in Ordnung, dann gilt das schon als Urteil. Also eigentlich wird mir gesagt, halte ich zurück, du darfst eigentlich gar nichts dazu sagen. Und dann sind wir bei den heißen Eisen. Ich versuche jetzt, das mal ein bisschen auseinanderzunehmen, nur in der Frage der Gender-Theorie, beziehungsweise, dass man ein Geschlecht wechseln kann oder unter Umständen, so heißt es dann ja, das innere Geschlecht und das äußere Geschlecht angleicht, indem ich mich umoperieren lasse. Das hat erstmal noch keine theologischen Gründe, sondern wiederum philosophisch-anthropologische Gründe, dass wir sagen, der Mensch ist eine Leib-Seele-Einheit und wenn wir einen männlichen oder einen weiblichen Körper haben, dann entspricht das immer auch einer männlichen oder weiblichen geprägten Seele. Der Körper ist ja nicht nur das Geschlechtsorgan und nicht nur ein X- oder Y-Chromosom, sondern es geht ja bis in die Gehirnstrukturen oder sonst was. Und diese Einheit, die gilt es immer wieder neu zu verwirklichen. Also einfach zu sagen, ich habe eine innere Identität, unabhängig von diesem Äußeren. Das mag vielleicht sein, dass ich ein inneres Gefühl habe, eine innere Einschätzung oder ein inneres Erleben. Aber ich bin dazu aufgefordert, eben das mit dem Äußeren in Einklang zu bringen. Das klappt mal mehr, das klappt mal weniger. Da kann man jetzt auch anthropologisch noch ein bisschen länger drüber nachdenken. Aber entscheidend für meine Argumentation hier ist jetzt einmal, kulturell können wir allerdings sagen, wenn jemand gerne längere Haare trägt oder andere Kleidung trägt oder sich einem anderen Namen geben will, dann können wir versuchen, das zu tolerieren. Das heißt nicht, dass ich das gut finde, dass ich meinen eigenen Kindern das genauso beibringe. Zieh doch einfach alles an, was du möchtest, nenn dich, wie du möchtest. Aber wenn andere das so für sich möchten, dass wir dann sagen, komm, ne, jeder Mensch hat ein Recht, sich zu kleiden, sich zu nennen und sich zu geben, wie er möchte. Also eine kulturelle Vielfalt zu erlauben. Das ist eine Herausforderung für uns Christen. Aber das ist etwas, was zum gesellschaftlichen Frieden durchaus beiträgt. Das heißt aber nicht, dass wir die Anthropologie des anderen einschätzen, dass wir nämlich sagen, er ist jetzt das, was er sich selbst gewählt hat, nämlich er war vielleicht früher ein Mann und jetzt ist er eine Transfrau. Sondern wir bleiben bei unserer anthropologischen Überzeugung, ein Mann ist ein Mann, eine Frau ist eine Frau, körperlich und seelisch und bleibt es. Er kann sich kleiden, er kann sich nennen, wie er möchte, aber er kann nicht von mir erwarten, dass ich jetzt etwas behaupte, von dem ich philosophisch, und zwar jetzt nicht nur auf meinem Grund meines Glaubens, zu dem Schluss komme, er ist nun mal ein Mann und er bleibt ein Mann. Das fängt damit an, dass manchmal gesagt wird, dass dem Kind mit der Geburt zugewiesene Geschlecht, es ist meistens nicht zugewiesen, sondern es ist festgestellt. Es gibt ganz wenige Ausnahmen, es gibt auch ganz wenige Fälle, wo das Ganze nicht nur eine Frage der eigenen Identität ist, sondern vielleicht auch wirklich in Psychologie oder die Psychiatrie mit hineingeht, dass man sagt, ja, da muss man unter Umständen noch weiterschauen, ob man da vielleicht noch eine Behandlung anbieten kann. Aber in erster Linie ist es erstmal etwas, was wir von der Anthropologie her so feststellen. Und jetzt kommt das Letzte. Das Ganze hat auch theologische Konsequenzen. Also wir können kulturell den Menschen möglichst große Freiheit zugestehen. Aber wenn ein Mann ein Mann bleibt und eine Frau ein Frau bleibt, dann hat das Auswirkungen auf die Ehe. Also eine Transfrau kann eine Cis-Frau nicht heiraten, weil, ein Transmann kann eine Cis-Frau nicht heiraten, weil beide eben in unseren Augen immer noch Frauen sind. Und eine Ehe zwischen Mann und Frau. Das gilt zum Beispiel auch für die Priesterweihe. Wir bleiben dabei, dass Priester, die geweiht werden, Männer sein sollen. Und dann kann nicht einfach jemand sagen, so, ich fühle mich jetzt als ein Mann, ich identifiziere mich als Mann, sondern wenn wir sagen, ein Mann bleibt ein Mann und eine Frau bleibt eine Frau, dann ist das entweder eine Zulassung zum Priesteramt oder nicht. Da können wir keine Abstriche dran machen. Außerdem müssen wir noch unterscheiden zwischen der Toleranz, von der ich gerade gesprochen habe, also einfach mal zu tolerieren, wenn jemand anders sich anders kleidet, oder der Manipulation durch Kinderbücher, Kindersendungen oder auch in der Erziehung der Kinder in Kindergärten oder Schulen, die daraufhin trainiert werden, sich selbst nicht mehr so zu identifizieren und auch andere, wie sie offensichtlich erscheinen, sondern zu sagen, wir müssen jetzt unsere Identität neu finden. Und die kann unter Umständen eine ganz andere geschlechtliche sein. Das ist nicht mehr Toleranz, sondern das ist Manipulation. Und da dürfen wir aber nicht aus religiösen Gründen, sondern einfach aus pädagogischen Gründen sagen, stopp, also unsere Schulen, Kindergärten und unsere Kultur sollte frei sein von einer ideologischen Manipulation unserer Kinder und unserer Jugend. So, das war jetzt mein Überblick. Ich hoffe, die Antwort ist klar geworden.
0: Ja, und zwar bei mir ist klar geworden, die ganze Argumentation fußt auf dem Grundannahme des Naturrechts, dass der Mensch eine Leib-Seele-Einheit ist und das, wie es sich biologisch-körperlich ausprägt, dass man in der Regel davon ausgehen kann, dass es dann eben auch das zeigt, was der Mensch seelisch ist, dass es also nicht zu trennen ist. Das ist die Grundannahme, auf der das Ganze auffußt, oder?
1: Ja, genau. Und das kann man sogar noch, das habe ich gerade vergessen, theologisch so ausweiten, dass wenn wir uns im Tod von unserem Leib, die Seele sich trennt, die Seele trotzdem noch männlich oder weiblich bleibt. Das ist für uns, aber das ist jetzt wie gesagt Theologie, das ist nicht mehr Philosophie, aber unsere Seele hat ein Gepräge in männlich und weiblich, das uns auch noch bis in den Himmel begleiten wird und damit einen hohen Wert, den wir aus religiösen Gründen schätzen.
0: Diese Perspektive darauf, die kann man ja, ich sage mal, in Anführungszeichen leicht aushebeln, indem man einfach sagt, ja gut, aber das Naturrecht ist ja auch nur eine Annahme. Weder kann man die Seele sehen, noch sagt, wie gesagt, auch die Bibel etwas dazu. Und man kann ja einfach auch sagen, die Seele selbst ist ein kulturelles Konstrukt und das, was wir als Seele bezeichnen, ist schlichtweg sozusagen die unsichtbare geistige Ausformung dessen, was Erziehung und Kultur in uns hineinlegt. Und schwuppdiwupp haben wir schon wieder das Thema die Zuweisung des Geschlechtes oder auch die innere Formbarkeit dessen, was die innere Struktur ausmacht. Was kann man darauf antworten?
1: Ja, also man kann viel behaupten. Ne? Ich sage einfach mal, das ist anders und dann habe ich das behauptet. Aber damit habe ich ja noch lange nicht recht. Also das Naturrecht ist ein Konzept, das immer wieder diskutiert werden muss. Und innerhalb des Naturrechts oder auch dafür oder dagegen muss man gute Gründe finden. Man kann nicht einfach sagen, ich lehne das ab. Sondern dafür muss man gute Gründe finden. Oder wenn man innerhalb des Naturrechts, Naturrecht heißt ja, also nicht im Sinne von grüner Ideologie oder Bio, sondern dass wir das, was wir vorfinden, wie wir sind, wie die Welt sind, wie der Mensch ist, dass das eine Normativität für unser Verhalten hat. Das heißt, wir müssen gucken, was ist eigentlich, was ist in dieser Welt? Und dafür müssen wir gute Gründe finden. Also das Naturrecht ist nicht einfach da und wir können uns katholisch darauf berufen. Wir müssen sagen, das ist so, das haben wir erfahren, der Mensch hat eine Seele, weil. Und ich finde, es gibt viele gute philosophische Gründe dafür, dass der Mensch mehr ist als nur ein hochkomplizierter Computer oder ein Mechanismus, sondern da ist mehr und eigentlich weiß das fast jeder Mensch, der einem anderen schon mal wirklich ernsthaft in die Augen geschaut hat, dass der Mensch mehr ist als nur sein Leib. Aber wenn jemand das behauptet, muss der gute Gründe dafür finden, also dass der Mensch keine Seele hat und dann muss ich wiederum auch gute Gründe mir überlegen, wie ich seinen Gründen begebe. Wir müssen in der Diskussion bleiben. Das ist das Entscheidende und das fehlt heute, dass einfach behauptet wird, nö, ich lehne das ab und damit sei dann schon alles gesagt. Ist es nämlich nicht, sondern warum lehnt er es ab? Und dann müsste man mir auch die Möglichkeit geben oder uns Katholiken wiederum darauf zu antworten und in dieser Diskussion im Gespräch zu bleiben über das Naturrecht. Ich würde mir wünschen, dass das einfach nur geschieht und das Ergebnis dann ja immer noch offen.
0: Dann bringe ich einfach nochmal einen Begriff, bevor ich dann wirklich auch die Hörer dann zu Wort kommen lasse, einfach werfe ich kurz hier noch hinein, der dann ja gerne als Argument angeführt wird, nämlich die Diskrepanz zwischen dem inneren Empfinden und der äußeren Wirklichkeit. Sie haben gesagt, okay, jemand muss gute Gründe dafür bringen, dass es eben keinen Zusammenhang gibt zwischen dem äußerlich Sichtbaren und dem unsichtbaren Geistigen, dem Seelischen. Das Argument ist dann oft dafür, ich empfinde es anders. Und wer kann in mich besser hineingucken als ich selber? Ich empfinde mich als Mann, auch wenn ich körperlich eine Frau bin, zum Beispiel. Was sagt man darauf?
1: Ja, also es gibt ja auch diese Idee, dass also die geschlechtliche Identität eben so ein Spektrum ist. Und tatsächlich empfindet sich jeder mehr oder weniger als das, was man so als männlich irgendwie vorgesetzt bekommt durch die Kultur, aber auch durchs Kino oder sonst was oder durch das Weibliche. Und davon abzuweichen ist das gute Recht eines jeden und zu sagen, ich lebe mein Mannsein oder mein Frausein ein bisschen weiter oder weniger weit in eine bestimmte Richtung. Aber das heißt ja nicht, dass ich deswegen eine ganz neue Identität habe. Also ich darf empfinden, ich empfinde mich nicht so wie der Mann, der mir da vorgelebt worden ist, sondern mehr in eine andere Richtung. Das ist alles in Ordnung. Aber ich bleibe weiterhin als Mann geprägt in meiner Geschlechtlichkeit, in meinem Körper, aber auch bis in die Gehirnstruktur, ja bis in die einzelne Zelle hinein. Jede Zelle reagiert auch auf Medikamente anders beim Mann und bei einer Frau. Also wir sind einfach bis in die kleinste Zelle unterschiedlich. Und dann zu sagen, ich empfinde mich im Moment als jemand anders, das Empfinden ist ein gutes Recht. Ich empfinde mich manchmal auch als überflüssig in dieser Welt oder ich empfinde mich als jemand, der zu Unrecht behandelt worden ist, dann ist die Frage, es könnte unter Umständen stimmen, dann muss ich mich versuchen, dementsprechend zu verhalten. Aber meistens stelle ich fest, die Empfindung entspricht nicht der Realität. Ich müsste mich, wenn ich mich entwickeln will, in die Richtung entwickeln, in der ich wieder als jemand, der im Frieden mit sich selbst und im Frieden auch mit seinem Körper lebt, entwickelt werde.
0: Soweit mal ein notgedrungenerweise sehr, sehr, sehr rudimentärer Einblick und sehr allgemeiner, generalisierender Blick auf das Thema Geschlechtsidentität aus der Perspektive der katholischen Kirche, aus der Perspektive des Naturrechts, hier uns dargelegt von Pfarrer Peter van Briel im Grundkurs des Glaubens bei Radio Horeb. Liebe Hörerinnen und Hörer, wenn Sie dazu gerne noch weiterführende Fragen haben, es ist ein sehr schwieriges Thema, deswegen haben Sie auch die Möglichkeit, im Vorgespräch um Anonymität zu bitten, dann werde ich Ihren Namen auf Sendung nicht nennen. Wenn Sie gerne anrufen möchten und zu dem Thema nochmal ins Gespräch kommen, tun Sie es gerne 089 517 008 008. Aber natürlich auch zu anderen Themen des Glaubens, denn hier heißt es, frag den Pfarrer zum Glauben. So, nun, liebe Hörerinnen und Hörer, wir freuen uns auf die erste Frage von einer Hörerin, die sich aus Lüdenscheid meldet. Frau Petra Dorn hat sich gemeldet. Grüß Gott, hallo.
2: Ja, hallo. Ich möchte zu dem zu sprechen kommen, was Sie ganz am Anfang erwähnten, was unseren Glauben vertieft oder auf das Wesentliche lenkt. Und zwar darauf, dass wir Jesus, dass wir Gott lieben sollen, weil er die Liebe ist und er uns zuerst geliebt hat. Und da wollte ich gerne mal den Herrn Pfarrer Briel fragen. Jesus hat da zu mir gesagt, denn stark wie der Tod ist, lege mich wie ein Siegelring auf dein Herz, wie ein Siegel auf an deinen Arm. Das ist Hohes Lied 8, Vers 6, was er dazu sagt, was da gemeint ist und wie man das macht.
1: Ja, es gibt den jüdischen Brauch, das Gebot, das Schma Israel, ne, du sollst höre Israel, du sollst keinen anderen Gott haben und so weiter, auf einen kleinen Zettel zu schreiben und diesen kleinen Zettel in eine Kapsel zu stecken und sich dann so um den Arm zu winden, dass die Kapsel mehr oder weniger am Herzen liegt. Da wird also genau darauf geachtet, wie das gebunden wird, oder um die Stirn zu binden, dass es dann eben auf dem Kopf liegt. Also auf dem Herzen und auf meinem Verstand. Da spielt dann jetzt diese alttestamentliche Stelle drauf an und sagt, also es geht nicht um Zettel, es geht auch nicht um Gebot, sondern es geht um mich selbst, also Gott selbst, die Liebe. Die solle wie ein Siegel, also nicht, dass wir jetzt sagen, wir müssen ein Gebot halten und das ist das Einzige, was uns mit Gott verbindet, sondern vor allem ist es die Liebe, die uns mit Gott verbindet. Und eigentlich müsste, wenn wir das jetzt übernehmen wollen aus dem Jüdischen, wir so einen Zettel nehmen und darauf schreiben wir dann, Gott liebt dich oder Gott ist die Liebe oder Gott ist deine Liebe und dann tragen wir die auf dem Herzen und tragen wir die auf uns.

0: alles, was in meinem Herzen ist, so wie es auch im Schma Israel ist, von ganzem Herzen, von ganzer Seele, mit all meiner Kraft, dass ich mehr und mehr dahin komme, alles aus Liebe zu Gott zu denken und zu reden und zu tun, eben auch auf den Arm. Ich denke, dass das dahinter steht, aber ich finde, das ist eine Sache, die kommt, da kann man nur reinwachsen, ganz langsam und immer wieder versuchen, da sich hinzuentscheiden, immer wieder neu. Und ich meine, Jesus antwortet ja dann auch mit seiner überwältigenden Liebe. Dann wird man auch einfach verliebt in ihn. Und so ist es ein Werdegang, ein immer mehr und mehr ihn lieben. Das ist nicht, aber hier ist das wie ein Moment, wo das geschehen soll. Und das ist für mich im Moment eine starke Herausforderung. Da weiß ich jetzt nicht genau, wie ich das machen soll.
1: Ja, also ich denke, wir stimmen Ihnen voll ganz zu. Also Sie haben gefragt, wie die Bibelstelle zu verstehen ist. Und da wird eben angespielt auf dieses Schma Israel und diesen Brauch. Und das ist ein Symbol und das soll bedeuten, dass Gott uns in Liebe berührt. Aber wie das jetzt geschehen kann in unserem Leben, durch Gebet, durch Höhen und Tiefen hindurch, das ist eine ganz lange Antwort. Und da haben Sie vollkommen recht, das muss man durchgehen. Aber dass uns das in einem Augenblick geschenkt wird, nämlich im Grunde in dem Augenblick, wo Gott uns erschafft, und dann vielleicht nochmal eine Taufe zu seinem Kind macht und sagt, du bist mein geliebtes Kind, an dir habe ich Gefallen gefunden. Das ist die Grundlage, in die wir hineinwachsen müssen.
0: Ja, vielen Dank.
2: Frau Dorn, ich danke Ihnen sehr. Ich fand es sehr interessant an der Antwort von Ihnen, Pfarrer van Briel, dass Sie durch diesen Bezug oder auch den die Frau Dorn da gesetzt hat auf die Bibelstelle, dass eben auch einfach die alltagstaugliche Dimension dieses Wortes oder dieses Siegels irgendwie deutlich wurde. Dass nämlich so wie das Schma Israel, höre Israel, das sind die Gebote Gottes. Das ist einfach, so soll man leben und im Stück weit kann man sich dann wahrscheinlich einfach auch an die Gebote der Kirche halten, in denen sich einfach auch ausdrückt, wie Gott möchte, dass wir leben. Kann man das auch so verstehen?
1: Ja, also es ist sozusagen ein erster und ein zweiter Schritt. Der zweite Schritt ist das zu leben, ja, die Gebote. Aber der Grund, weshalb wir es leben können, ist die Liebe. Ja, also wenn ich jemandem sage, halte dich bitte an diese Regeln, an diese Regeln, an diese Regeln, dann wird er es auf Dauer nicht schaffen, weil der Grund fehlt, warum soll ich mich denn an diese Regeln halten? Wenn ich aber sage, schau doch mal, wie liebenswert die Menschen sind, schau doch mal, wie liebenswert Gott ist, der dich erschaffen hat. Die Liebe ist der Grund und das Leben der Gebote ist dann sozusagen die Konsequenz, das, was sich aus der Liebe ergibt. Denn wenn ich liebe, dann will ich dem anderen Gutes tun.
2: Frau Dorn, dann wäre wahrscheinlich einfach die Frage nach dem Wie, wenn Sie diese Erfahrung, dieses Fundament suchen, einfach zu sagen, Jesus, zeig mir deine Liebe, um die Erfahrung zu machen. Dankeschön für die Frage, auch sehr, sehr persönlich. Vielen Dank, Frau Dorn. Und wir gehen weiter zu einem weiteren Hörer, ruft an aus Koblenz, Herr Michael Zervas. Herr Zervas, Sie warten schon eine ganze Weile. Herzlich willkommen, grüß Gott.
3: Ja, guten Tag, Herr Pfarrer. Ich habe eine Frage zur Sonntagsmesse. Und zwar wurde in mehreren Kirchen nach der Homilie weder das Glaubensbekenntnis gesprochen, noch das Credo gesungen, sondern nur das Lied Gott ist dreifaltig einer. Gotteslob Nummer 354, das ja sehr kurz ist. Und meine Frage ist jetzt, ob dieses Lied Gott ist dreifaltig einer das Glaubensbekenntnis ersetzen kann. Denn in diesem Lied Gott ist dreifaltig einer wird weder die heilige katholische Kirche erwähnt, noch die Vergebung der Sünden, noch die Gottesmutter Maria.
1: Ja, also das ist letztlich etwas, das muss eine liturgische Kommission entscheiden. Das gilt auch für Heiliglieder. Wenn da nicht das Benediktus drin vorkommt, ist das noch ein Heiliglied, das in die Liturgie kommt. Es gibt viele Glaubensbekenntnislieder, die immer deswegen ein bisschen kürzer das gefasst haben, manchmal auch mit anderen Worten, damit es sich reimt, damit es aufs Versmaß passt. Das ist eine Entscheidung, die getroffen wird, bei der Erstellung des Gotteslobes. Und soweit ich weiß, ist dieses Lied 354 nicht als Credo zugelassen, sondern es steht unter den Liedern, die über Gott singen. Ja. An anderer Stelle gibt es Lieder, die auch als Credo-Lied genommen werden können. Also von daher wäre Ihre Frage zu beantworten, nein, das ersetzt es eigentlich nicht. Ich würde aber sagen, wir können froh sein, wenn in vielen Gemeinden überhaupt noch etwas in diese Richtung gemacht wird. Und da muss man jetzt nicht sagen, ja, dieses Lied geht nicht und das auch. Wenn ich Priester wäre oder wenn ich Organist wäre, dann würde ich dieses

0: Lied nicht wählen. Wenn ich in einer Gemeinde komme, in der dieses Lied gewählt wird, kann man sagen, ja gut, es ist zumindest ein Hinweis auf das Credo und von daher, Gott sei Dank, es ist noch da.
1: Gut, Herr Pfarrer, ich bedanke mich für die Antwort.
0: Jo, bitte, gerne.
1: Wiederhören.
2: Gruß nach Koblenz. Danke, Herr Zervas. Und Ihnen, liebe Hörerinnen und Hörer, die Sie jetzt am Radio sind, herzliche Einladung anzurufen unter der 089 517 008 008. Auch wenn Sie unterwegs sind, vielleicht von der Arbeit jetzt ins Wochenende nach Hause unterwegs sind schon, greifen Sie doch zum Telefon. Und wenn Sie eine Frage zum Glauben haben, können Sie hier ins Gespräch kommen und eine Antwort bekommen. Zu Gast ist Pfarrer Peter van Briel. Er beantwortet Ihre Fragen live und im Gespräch. Nutzen Sie die Zeit jetzt hier live im Radio. Nutzen tut diese Gelegenheit Herr Gerd Michler. Er ruft an aus Sachsen, aus Waldhufen. Herr Michler, auch Ihnen herzlich willkommen. Hallo.
3: Ja, grüß Gott. Ich habe vor kurzem eine sehr interessante Sendung auf Vorab gehört. Da war ein Astrophysiker, Professor Falke. Der hat sehr schön dargelegt, den Gott als Schöpfer der Welt und allen Lebens und hat dann aber im Laufe des Gesprächs ziemlich zum Ende hin die Aussage gemacht, dass unser Universum irgendwann mal komplett verschwinden wird, wie in einem schwarzen Loch, nichts mehr. Also und das war für mich verstörend, weil Gott wird ja als barmherzig und als gutmeinend dargestellt oder ist gutmeinend und barmherzig. Und wie kann das sein, dass dann irgendwann mal alles verschwindet? Also alle Konzepte, alle Menschen, die gesamte Welt, das war für mich sehr verstörend. Da würde ich jetzt den Pastor von Brigand fragen, ob er mir da ein bisschen weiterhelfen kann, wie man über diesen Konflikt drüber hinauskommt. Das ist dann wie ein Regisseur, der ein Spiel veranstaltet, mit einem guten Beginn, einem guten Verlauf und einem schlechten Ende.
0: Ja, oder ja. Von meinem Wissen her hat dieser Astrophysiker durchaus recht, wobei also das Ende gibt es dann die Möglichkeiten, dass es ein kaltes Ende ist oder ein heißes Ende oder so. Aber die Wissenschaft ist sich eigentlich ziemlich sicher, dass es ein Ende geben wird. Das ist verstörend, genauso wie die Tatsache, dass unser Leben ein Ende hat und dass alles Leben, auch das Leben unserer Lieben, auch selbst das Leben von Tieren und Pflanzen ein Ende hat. Und wir können mal davon ausgehen, dass das vielleicht physikalisch gar nicht anders möglich ist, aber das ist nicht unser Thema, sondern dass Gott das Ende nicht will. Allerdings nicht, indem er jetzt aufhält und sagt, jetzt leben alle Menschen ewig oder jetzt lassen wir die Schöpfung dann doch mal bis zum Ende ins Unendliche gleiten, sondern indem er sagt, das, was eigentlich diese Schöpfung so genial macht, nämlich mein Geist in den Menschen und die Ebenbildlichkeit des Geistes der Menschen in den Geschöpfen, das soll ewig dauern. Und das ist dann eben die Eröffnung des Himmels. Und nicht nur in dem Sinn, dass er sagt, gut, und jetzt irgendwann wird alle Materie zerfallen und dann werden wir die Seelen gerettet haben, sondern anhand der Seelen werden wir eben eine Auferstehung erleben. Das heißt, wir werden unseren Leib wiederbekommen, wenn auch verwandelt, wenn auch mit irgendwie einem anderen Seinsgrund. Wir wissen das nicht so genau. Und da steckt auch der Gedanke drin, und die ganze Schöpfung wird ebenfalls verwandelt und erlöst werden. Es gibt einen neuen Himmel und eine neue Erde. Also, wenn wir auf diese Erde schauen, auf dieses Universum, das ist tatsächlich so, das ist endlich, genauso wie auch unsere Existenz. Aber Gott hat eine unendliche Existenz geplant für unsere ebenbildliche Gottesseele. Und die nimmt dann eben die Schöpfung und in der Auferstehung dann auch unseren Leib mit in diese ewige Herrlichkeit.
2: Hilft Ihnen das weiter, Herr Michler? Sie wirken ein bisschen unklar, unsicher.
3: Ja, also ich muss das jetzt noch mal durchdenken. Das müsste ja einen neuen Urknall geben dann und ja, eine Auferstehung, genau. Weil man irgendwie die Seele ja eben mit dem Körper verbindet, in anderer Form, jawohl. Aber wenn da nur ein schwarzes Loch ist, müsste es praktisch eine zweite Aufführung geben, genau. Ja, das muss man sich einfach so vorstellen dann, ja.
0: Da würde ich Ihnen also widersprechen. Es gibt keine zweite Aufführung, also eine Fortsetzung dieses Lebens, sondern es gibt eine ganz neue Dimension. Man könnte das vergleichen, dass wir jetzt im Kino sitzen und danach gibt es das richtige Leben, das Originalleben und nicht noch einfach, dass der Film nochmal von vorne läuft. Ich bin kein Freund davon, dass wir das Leben hier auf Erden entweder als Mensch verlängern bis ins Endliche und daran arbeiten oder dass wir uns Konzepte überlegen, wie wir den Urknall überleben, sondern es wird einen neuen Anfang geben mit einer ganz anderen Wirklichkeit, in der diese Wirklichkeit aufgehoben ist, aber auch neue Dimensionen bekommt. Das ist unser Glaube.
3: Da bedanke ich mich für Ihre Auskunft. Also es hat mir etwas Hoffnung gemacht. Ja. Gut, danke.
0: Vielen Dank Ihnen.
2: Danke. Fragen, die hier wirklich quer durch die Themen gehen. Jetzt haben wir schon das Universum gestreift, das Ende der Welt. Wow, liebe Hörerinnen und Hörer, Sie merken schon, hier darf wirklich alles gefragt werden rund um den Glauben. Alles, was den Glauben betrifft, Pfarrer Peter van Briel ist hier Ihr Gesprächspartner. Nutzen Sie die Gelegenheit, rufen Sie an. Jetzt 089 517 008 008. Und ich hole mal einen Spruch aus, den ich schon ganz lange nicht mehr gesagt habe, aber der immer noch gilt. Es gibt keine dummen Fragen. Es gibt immer nur gute Fragen. Also trauen Sie sich, egal wie banal Ihnen Ihre eigene Frage zu sein scheint, hier hat sie ihren Platz, wenn es sich um den Glauben, den katholischen Glauben und Ihre Christusbeziehung dreht. Ein weiterer Anrufer meldet sich aus Wiesbaden diesmal. Es ist Herr Horst Emmel. Herr Emmel, herzlich willkommen auch Ihnen.
4: Herzlich willkommen und vielen Dank, dass ich reden darf.
2: Gerne.
4: Meine Frage betrifft das Matthäus-Evangelium, und zwar die Aussendung der Jünger. Da gibt Jesus den Jüngern den Auftrag, heilt Kranke, weckt Tote auf, macht Aussätzige gesund und treibt Dämonen aus. Und meine Frage ist, gilt dieser Auftrag auch für die gesamte Kirche bis zum heutigen Tag oder hat es irgendwo ein Ende mit dem Leben der Apostel? Es gibt ja auch so eine Auffassung, dass die Wundergaben, die in der Bibel beschrieben werden, auch in der Apostelgeschichte, mit dem Ende der Apostel zu Ende gewesen sein sollen. Dazu hätte ich gerne Ihre Meinung.
0: Ja, also die Antwort ist relativ kurz. Also das gilt für die ganze Kirche. Also für die Kirche in allen Zeiten. Nicht unbedingt für alle in der Kirche. Das ist erst einmal ein Auftrag an die Apostel und damit an die Bischöfe. Und die Bischöfe haben mit den Aposteln gemeinsam, dass sie missionarisch sind. Deswegen gilt es auch mal noch ganz besonders noch für die Missionare, die wir haben. Aber in abgeschwächter Form gilt es dann für jeden von uns, also auch für die Priester, Diakone und für alle Getauften, weil wir ja selber auch missionarisch mit in die Welt hinausgehen sollen und dort wirken sollen. Und dem gesagt wird, also ihr predigt nicht nur mit Worten, sondern heilt und befreit und so weiter, wird deutlich gemacht, dass wir eben nicht zu den Menschen gehen sollen und ihnen jetzt einen Katechismus in die Hand drücken sollen, sondern den Glauben vorleben, ihnen den Glauben so leben, dass sie wirklich befreit und auch getröstet sind und auch eben zum Guten hin berufen und befreit werden. Also das gilt für die ganze Zeit. Die Offenbarung, die wir in der Bibel finden, die hat ein Ende gefunden mit dem Tod des letzten Apostel, aber nicht das Wirken Gottes in der Kirche, das nicht.
4: Ich habe nun mit verschiedenen Priestern schon mal gesprochen, gerade die Frage der Krankenheilung. Und die Aussage war also entgegengesetzt zu dem, was Sie sagen. Die Kirche hat keinen Heilungsauftrag. Wenn ich jemanden habe, der krank ist, dann schicke ich ihn ins Krankenhaus oder ich schicke ihn zum Arzt. Hat mir sogar mal ein Krankenhausseelsorger gesagt. Deshalb bin ich da etwas zwiespältig in meiner eigenen Meinung.
0: Ja, aber wenn Jesus sagt, heilt die Kranken, dann wird ja damit nicht gesagt, dass wir sie nur durch Gebet heilen dürfen, sondern wir dürfen ja auch Medikamente, wir dürfen operieren, wir dürfen den Leuten auch Ratschläge geben. Also das Heilen bezieht sich durchaus auch auf die Medizin. Und wenn wir Ärzte haben, die Christen sind, dann folgen sie damit auch dem Auftrag Jesu. Und wenn sie dann vielleicht sogar noch den Ruf spüren, mit ihrem ärztlichen Wissen in die Mission zu gehen und dort mit ihrem Glauben, aber auch mit ihrer ärztlichen Kunst zu wirken. Aber wir dürfen natürlich nicht sagen, es gibt die Heilung nur durch die Medizin oder durch die Therapie, sondern es gibt auch eine übernatürliche Heilung. Wir sind Menschen als Christen dazu berufen, wie ich auch ganz am Anfang schon gesagt habe, den Menschen ganzheitlich zu sehen. Es gibt die Seele, es gibt den Leib und es gibt Gott und es gibt die Welt und es gibt die Naturwissenschaften und alles in den Dienst des einen Gottes zu stellen. Das ist unsere Aufgabe.
4: Vielleicht noch eine letzte Frage zu den Dämonen. Gibt es überhaupt noch Dämonen?
0: Ja, also die Frage klingt jetzt so, als wenn sie inzwischen alle verschwunden sind. Also Dämonen hat es früher gegeben und sie gibt es heute auch noch, weil sie eben nicht irgendwann verschwinden oder sterblich sind, sondern das ist dann eben die Engel oder die gefallenen Engel. Die Frage ist so gemeint, die Theologie spricht davon nicht mehr oder spricht ganz selten davon und gepredigt wird auch kaum darüber. Und eigentlich gehört es auch zu dem Auftrag, den Jesus damals den Aposteln gegeben hat, die jeder Bischof hat, dafür zu sorgen, dass innerhalb der Diözese auch ein Exorzist zur Verfügung steht, um eben dann auch diesen Dienst, den Befreiungsdienst zu versehen. Das gibt es oft nicht mehr oder es wird nicht mehr so deutlich erwähnt. Aber es hat sich an der Existenz der Dämonen nichts geändert und auch an den Auftrag, dass wir den Menschen einen Befreiungsdienst anbieten sollen. Und das ist ein Dienst, den die Kirche zu versehen hat. Ja.
4: Ganz herzlichen Dank für Ihre Antwort. Sie haben mir weitergeholfen. Vielen herzlichen Dank.
0: Ja, das freut mich. Bitte, gerne.
2: Danke, Herr Emmel. Ich schließe da noch eine kurze Frage noch dran an. Pfarrer van Briel, wie sehr ist denn jeder einzelne Christ dazu berufen, diese Aufträge auszuführen? Ist das eine Sache, die wir jetzt einfach an die Kirche abgegeben haben und das macht also sozusagen der Papst entscheidet, wer was macht und die Ärzte geworden sind, können auch gleich mitheilen und dann gibt es und so weiter? Oder hat jeder Einzelne den Auftrag zu heilen, Dämonen auszutreiben und so weiter und so fort?
0: Ja, also jeder Einzelne hat diesen Auftrag, aber nicht jeden Auftrag. Also es ist eine Frage letztlich von meinen Fähigkeiten und wie ich gestrickt bin. Der eine predigt gerne und der andere kriegt kein Wort raus, ist aber ein Mensch der Tat. Und wieder ein anderer ist eben, wie gesagt, Mediziner, Psychotherapeut, der damit auch mit dem Wissen auch helfen kann. Und so weiter und so weiter. Aber dass irgendein Mensch ohne Begabung ist oder ohne Berufung, der getauft ist und sagt, nee, das überlasse ich mal einfach allen anderen, das kann ich eigentlich schon fast ausschließen. Wobei im Zweifelsfall ist es eben dann einfach nur ein Auftrag zu sagen, dann bin ich einer von diesen betenden Menschen im Hintergrund, für die beten, die im Vordergrund wirken. Das zumindest kann jeder. Unsere Aufgabe, also vor allem die des Papstes, aber auch der Bischöfe und der Priester, ist es nicht nur alles selbst zu tun, sondern auch diese Charismen zu fördern, den Menschen zu ermutigen, ihren Weg der Berufung zu gehen und zu finden und vielleicht manchen dann auch ganz konkret hinzuweisen, du kannst doch das gut, das ist doch dein Auftrag. Also ich bin davon überzeugt, dass jeder einen solchen Auftrag und eine solche Begabung hat.
2: Danke, Pfarrer van Briel. Danke, Herr Emmel. Interessante Frage, die Sie hier eingebracht haben und die wahrscheinlich jetzt auch viele mit ganz großen Ohren gehört haben, die Antwort auch mit aufgesogen haben. Vielen Dank dafür und auch die Ermutigung jetzt an alle, die mithören und sich jetzt vielleicht nicht ganz trauen, eine Frage zu stellen. Fassen Sie Mut, einfach zum Telefon greifen. Die Telefonnummer finden Sie auf Ihrem Radiodisplay oder ich sage es Ihnen auch noch einmal 089-517-008-008. Hier bei Radio Horeb im Grundkurs des Glaubens mit Frag den Pfarrer zum Glauben. Zu Gast ist Pfarrer Peter van Briel. Sind Ihre Fragen Programm und Ihre Fragen können Sie auch sogar selbst stellen und im Gespräch eine Antwort bekommen. Ich freue mich auf unseren nächsten Anrufer. Er möchte gerne anonym bleiben. Grüß Gott, hallo.
5: Ja, hallo. Können Sie mich hören?
2: Ja, wir hören Sie.
5: Gut. Ja, erstmal einen schönen guten Tag und ich finde es sehr interessant, dass in einem christlichen Sender solche Themen angesprochen werden. Also ich habe in meinem Bekanntenkreis ein solches, ich sag mal, Schicksal erlebt. Der Mensch, also als Mann, fühlte sich dann nicht als Mann, sondern als Frau und ist auch den Schritt bis zur letzten Stufe gegangen. Also Und lebt als Frau jetzt seit ungefähr 15 Jahren. Und er sagte in ehrlichen Gesprächen, mittlerweile, er bedauert es, aber er sei froh gewesen, dass er diesen Schritt konsequent zu Ende geführt hat. Also meine Frage ist einfach die, in der Ordenskirche, also in der Ordenskirche gibt es hier strikte Vorgaben und Vorstellungen. Aber ich sag mal so, im realen Leben sieht es oft ganz anders aus und es gibt so viele Möglichkeiten und dieser Mensch hat so viel Gutes getan, dass ich sicher bin, dass Jesus auch für ihn bestimmt Liebe empfindet und ihm hilft. Er ist im Sozialen tätig und meine Frage an den Pfarrer ist, inwieweit wird das in der Ordenskirche, also in der Amtskirche wahrgenommen? Ich meine, es wird ja viel darüber gesprochen, wie sehr die Gläubigen weglaufen von der Amtskirche oder sich nicht mehr repräsentiert fühlen. Aber inwiefern wird das denn auch wahrgenommen, dass, sag ich mal, das Wort Christi auch für die gilt, die nicht dem Glauben angehört sind, aber den Grundsätzen folgen?
0: Bevor ich darauf eingehe, möchte ich Ihnen erstmal zustimmen. Und das ist vielleicht am Anfang ein bisschen zu kurz gekommen. Also ich habe darüber gesprochen, was gut und was nicht gut ist, wie wir Dinge sehen. Und wenn jetzt jemand eine andere Sicht hat, dann müsste ich mit ihm über die Sichtweise reden. Wenn er mich aber nachfragt, was ich von ihm als Mensch halte, dann ist das was ganz anderes. Ja, also da gibt es Menschen, die wirklich vielleicht kaum mit mir gemeinsame Ansichten haben, aber zu die ich wirklich aufschaue und sage, du bist ein so beeindruckender Mensch und du bist jemand, der sich so einsetzt. Also die persönliche Heiligkeit oder auch die Aufrichtigkeit ist davon ganz unberührt. Das finde ich auch ganz wichtig, dass wir, wenn wir sagen, wir müssen mehr miteinander diskutieren, sagen, mögen wir auch unterschiedlicher Ansicht sein, der Respekt und die Wertschätzung des Menschen darf dabei nicht auf der Strecke bleiben. Deswegen finde ich gut, dass Sie das nochmal gesagt haben.
5: Ja, ich möchte einfach noch das einwenden. Also ich als Kind war früher sehr gläubig, bin getauft als römisch-katholisch. Ich gehe jetzt auf die 70 zu, dann können Sie sich vorstellen, welche Zeiten das waren. Und ich wurde von den Angehörigen der Amtskirche meistens geprügelt. Ich habe da keine Groll- und Hassgeschichten oder dass ich da mit Traumata vor Gericht lande, um mir da irgendwie eine Rechen oder eine Genugtuung da rauszuziehen. Aber ich habe für mich dann entschlossen, mit 18 der Amtskirche den Rücken zu kehren. Und wissen Sie was? Ich bin seitdem immer ein tiefgläubiger Mensch, was die Lehren Christi anbetrifft, auf ganz privater Ebene.
0: Geworden. Ja, also.
5: Ja. Aber mit der Amtskirche habe ich bis heute meine Schwierigkeiten. Wissen Sie, also Jesus jederzeit. Und wäre schön, wenn sich seine Lehren da gerade in diesen kritischen Zeiten wieder mehr in die Herzen auftun würden. Aber mit der Amtskirche, also ich bin erstaunt jetzt, deshalb rufe ich auch an, dass eben Mitglieder der Amtskirche sehr liberal über solche Themen diskutieren können. Ist da irgendeine Veränderung auch jetzt mit dem neuen Papst da zu erwarten?
0: Ich glaube, die Wahrnehmung hat sich geändert. Also ich müsste mich bedanken für das Kompliment, dass Sie mich als liberal empfinden. Ich werde meistens gar nicht so eingeschätzt. Aber ich glaube, dass wenn wir uns wirklich miteinander unterhalten, was ich am Anfang gesagt habe, wir müssen auch darüber reden, und zwar in aller Ruhe, dass wir feststellen, dass so Klischees, dass die Amtskirche oder dass die Konservativen irgendwie ganz verknöchert und verstockt sind, dass das alles aufgebrochen wird und wir uns wirklich gut austauschen können. Und ich möchte jetzt nicht nochmal groß darauf eingehen, was Sie gesagt haben, das ist für Sie persönlich wahrscheinlich sehr wichtig, was Sie für Erfahrungen in der Kindheit gemacht haben, was davon unter Umständen persönliche Schuld des Priesters oder der Zeit geschuldet ist. Ich würde Ihnen auch sagen, also das haben wir auch schon mal darüber gesprochen, das Austreten aus der Kirche ist für mich nicht unbedingt gleichzeitig mit einem Glaubensabfall verbunden und oder mit einer Sündhaftigkeit. Ich kann mir das unter Umständen vorstellen, aber die Amtskirche ist diejenige, die sie sakramental unterstützen möchte. Und nur zu glauben, finde ich, ist dann doch etwas zu wenig, sondern man sollte eigentlich auch diese sakramentale Unterstützung, und das geht leider nicht ohne Amtskirche, für sich als göttliche Unterstützung auch ansehen. Aber ich muss noch auf Ihre letzte Frage eingehen, nämlich wie sehen das die Orden heute? Und dann wäre eigentlich die konsequente Antwort, das weiß ich gar nicht so genau. Ich bin ja Priester in der Diözese und nicht im Orden. Und ich denke mal, es gibt auch verschiedene Orden, die das unterschiedlich handhaben. Aber grundsätzlich wird es keinen Dissens darüber geben, dass in einen Männerorden eben auch nur die hineingehen können, die biologisch, aber ich würde sagen ganzheitlich ein Mann sind, selbst wenn sie anders empfinden. Und ein Frauenorden wird es nicht jemand geben, der sagt, ich bin jetzt eine Frau und dann darf ich da rein, sondern da wird es auch eben das Schauen auf das ganzheitliche und eben auch leibliche Identität als Frau, wird der Blick darauf immer wieder gerichtet werden. Ob man dann innerhalb des Ordens sagt, mit der Unterschiedlichkeit der Menschen gehen wir jetzt neuerdings anders um, da kann ich kaum was zu sagen, kann ich mir aber gut vorstellen.
5: Gut, vielen Dank und ich wünsche Ihnen alles Gute.
0: Ja, Ihnen auch, danke.
2: Danke für den Anruf, vielen Dank, schön, dass Sie sich gemeldet haben. Und hierbei fragt den Pfarrer zum Glauben, ja, Sie haben es schon angesprochen, hier können auch ganz kontrovers diskutierte Themen Thema werden. Das heißt ja nicht unbedingt, dass man dann, ja genau, also hier werden wir, besprechen hier auch ganz heiße Eisen. Wenn Sie also auch in dieser Sicht eine Frage haben, können Sie das hier gerne mit einbringen, liebe Hörerinnen und Hörer. Die Zeit läuft uns davon. Wir wollen hier jetzt schnell weitergehen zu einer weiteren Hörerin, die sich aus Braunschweig meldet. Frau Cornelia Krück ist in der Leitung. Frau Krück, herzlich willkommen. Was möchten Sie fragen? Frau Krück, können Sie uns hören?
6: Hallo, genau. Sie beide. Und erstmal herzlich. Ja, ich höre Sie. Können Sie mich auch hören?
2: Ausgezeichnet, ja.
6: Hören Sie mich? Hallo? Danke. Ich habe ein Thema, was ganz anders ist. Da ist eine Schriftstelle, mit der ich es immer wieder schwer habe und wo ich nicht rauskomme. Diese Schriftstelle ist bei Matthäus, Kapitel 23, Vers 29 folgende. Und zwar geht es um die Söhne der Prophetenmörder.
2: Okay.
6: Darf ich die Stelle kurz vorlesen?
2: Frau Krück, ich grätsche da gleich mal rein. Wir haben eine Sendereihe Frag den Prof zur Bibel, heißt die. Das gehört vermutlich mehr in diese Ecke, wenn es nicht gerade eine pastorale Frage ist, die sich unmittelbar jetzt daraus für Sie ergibt. Ist dem so oder möchten Sie einfach nur exegetisch?
6: Ist keine pastorale.
2: Okay, dann würde ich Sie einfach mal auf den nächsten, ja, am nächsten Monat im August findet wieder die Fragestunde mit Professor Marius Reiser statt. Der ist Bibelkundler, also Professor für Bibel. Exegese. Genau. Und dann können Sie das gerne sich da melden. Okay. Ja?
0: Super. Ja, ich bin auch dankbar dafür. Ich hätte wahrscheinlich auch nicht viel dazu sagen können.
2: Das weiß ich nicht, aber auf jeden Fall haben wir hier eigentlich ohne Grund auch eine thematische Trennung. Genau. Ich freue mich, unsere nächste Hörerin hier dann begrüßen zu dürfen. Sie ruft aus Nordhessen an. Es ist Frau Barbara Hübel. Frau Hübel, herzlich willkommen.
7: Ja, danke. Ich wollte nur ganz kurz auf den Herrn zurückkommen, der danach fragte, ob die Wirksamkeit der Priester heute noch gegeben ist. Und da wollte ich nur einen kleinen Beweis geben. Und zwar hatten wir im Februar am Krankentag Krankensegnung und Salbung. Und es ist ein junger Mann geheilt worden, der Diabetes hatte. Das wollte ich einfach nur zum Beweis beitragen. Es passieren heute auch noch Wunder durch unseren Priester.
0: Ja.
2: Wunderschön, dass Sie das erleben durften, oder? Pfarrer van Briel, ja, Thema Wunder, Heilungen. Wie ist denn das eigentlich in der Kirche, wenn es um Heilungen geht? Es gibt ja auch die großen Wallfahrtsorte, Lourdes, Fatima, Medjugorje ist nun eine anerkannte Gebetsstätte zumindest mal, Guadalupe. Das sind ja auch Orte, wo von Heilungen berichtet wird. Wie geht die Kirche eigentlich bei solchen Sachen vor? Wird einfach alles anerkannt, was wie ein Wunder aussieht?
0: Interessanterweise wird die Frage ganz selten gestellt. Also wenn da jetzt zum Beispiel ein Priester ist, der dann betet und dort sind dann ganz viele Leute in der Gemeinde oder in welchen Einkehrtagen und die sagen, ich bin geheilt worden, dann wird überhaupt kein Prozess angestrengt und nachgeguckt, ob das stimmt, weil die Kirche hält das für möglich und sie hält das eigentlich für den Normalzustand, dass wir in die Welt hineinwirken und dabei dann eben auch Dinge geschehen, die unser irdisches und naturwissenschaftliches Denken übersteigen. In ganz seltenen Fällen wird tatsächlich geprüft. Das bezieht sich einmal auf die Frage der Selig- und Heiligsprechungen. Da werden Wunder eingereicht, um jemanden als im Himmel wirksam zu erweisen, der dann ein Wunder gewirkt haben soll. Das wird dann geprüft. Und das ist dann aber eher so eine Tradition, zum Beispiel in Lourdes, dass sie sagen, also die hier geheilt werden sein sollen, das wollen wir gerne überprüfen, bevor das so ein Wildwuchs ist. Wir haben eine eigene Ärztekommission in Lourdes und wir prüfen das. Das ist dann aber nicht die Kirche, sondern ist der Wallfahrtsort Lourdes, der sagt, also wenn ihr behauptet, hier geheilt worden seid, dann meldet euch bitte. Die allermeisten Heilungen oder Dämonenaustreibungen oder Gebetserhörungen werden überhaupt gar nicht geprüft, sondern das glauben wir einfach, weil das ist normal.
2: Und doch ist es auffällig, dass ja doch, dass es irgendwie nicht so mehr so in der Regel passiert. Also der Sonntagsgottesdienst bei uns ist jetzt nicht so, dass dann plötzlich die Lahme springen und Taube hören und Blinde sehen. Also das geschieht jetzt nicht auch alle naslang, dass es uns ein vertrautes Phänomen ist. Warum ist das eigentlich so? Es gibt ja schon noch Geschichten von Heiligen, vom heiligen Antonius zum Beispiel, wo sich die Krücken auf dem Grab gestapelt haben, weil so viele Heilungen passiert sind. Warum geschieht das heute nicht mehr so viel?
0: Ja, ich würde sagen, es geschieht wahrscheinlich damals genauso oft wie heute, nur wir sind wenig geneigt, das dann wirklich dem Gebet oder dem Einwirken Gottes oder dem der Fürsprache der Heiligen zuzuschreiben. Also ich erlebe das ganz oft, dass Menschen Gott anflehen, dass ein Wunder geschehen möge, weil jemand krank ist, dann wird jemand gesund und gesagt, ach ja, dann war es ja gar nicht nötig, es war ja wahrscheinlich gar nicht so schwer oder die Ärzte haben dann einfach getan, obwohl es eigentlich vielleicht sogar wirklich offensichtlich ein Wunder ist. Ist es so im Glauben, dass man das für eine selbstverständliche Option hält, dass jetzt auch ein Wunder geschehen könnte. Das Bitten um ein Wunder ist oft eher so ein Ausdruck einer großen Verzweiflung und weniger ein Ausdruck dann, dass ich sage, ich glaube, es könnte jetzt wirklich ein Wunder geschehen, wenn Gott mich hört. Und das hat sich geändert, ja.
2: Mhm. Okay, ja, das passt auf jeden Fall auch zu unserem mitteleuropäischen Gesellschaftsbild. Genau. Frau van Briel, wir haben noch eine weitere Hörerin, die gerne eine Frage stellen möchte. Grüß Gott, hallo, mit wem sind wir verbunden?
8: Meinen Sie mich?
2: Ja, ich meine Sie, genau.
8: Ja, Frau Jennissen aus Bad Wildungen.
2: Hallo, Frau Jennissen.
8: Ja, hallo aus beiden. Also ich habe vor Tagen im KTV so einen Vortrag von Pater Hans Burb gehört über Jesus Josef von Ägypten. Und der hat bei mir Klick gemacht, weil er hatte da erwähnt, mit den Dämonen konnte ich nie was anfangen. Und der hat bei mir Klick gemacht, die Dämonen waren bei mir, wenn ich zum Beispiel, wenn ich auf Ablehnung stoße oder auch wenn ich meinen Willen nicht bekam, dann wurde ich ganz schnell Aggression. Und bei mir hat es Klick gemacht. Also beherrsche dich, mach nicht so viele Aggressionen, lass dem Teufel keinen Raum. Also das hat mich so befreit. Und ja, das wollte ich nur sagen. Bei mir waren es die Aggressionen und ich wusste mit dem Satz, gebt dem Teufel keinen Raum, nie was anzufangen. Und da hat mir der Pater Burg die Augen geöffnet. Also ich bin ihm sehr dankbar und laufe jetzt fröhlich durch die Gegend. Und wenn mich einer nicht macht, dann mache er mich eben nicht. Da brauche ich ja nicht wütend zu sein.
2: Spannendes Thema. Spannendes Thema auf jeden Fall. Selbstbeherrschung und dem Teufel keinen Raum geben. Pfarrer van Briel, ich meine, wir haben kaum noch Zeit, aber vielleicht mögen dazu noch ein Sätzchen sagen.
0: Ja, ganz kurz. Also wenn wir Teufel hören, dann denken wir immer sofort an einen Extremfall, nämlich der Besessenheit und was dann der Exorzismus dagegen tun kann. Und dann sind wir auch schon wieder ein bisschen dagegen. Aber eigentlich ist der Teufel der Versucher. Und jede Versuchung, die irgendwo geschieht, ob aus dem Inneren oder aus dem Äußeren heraus, ist irgendwie auch teuflisch. Und wenn wir uns versuchen, gegen unsere eigenen Versuchungen zu wappnen, dann ist genau das, was die Hörerin sagt, ne, gibt dem Teufel keinen Raum, das besser als jeder Exorzismus.
2: Dankeschön auch Frau Jennissen für diese abschließende Frage hier, einfach auch an die Basics des christlichen Lebens nochmal herangeführt. Pfarrer van Briel, nicht zuletzt Ihnen natürlich einen ganz herzlichen Dank für Ihre Zeit, Ihre umfassenden Antworten und dass Sie wieder einmal hier für uns zur Verfügung gestanden haben. Dankeschön.
0: Ja, bitte gerne. Vielen Dank für die Fragen und die Anrufe.
2: Liebe Hörerinnen und Hörer, die Fragerunde nachhören, auch gerade mit dem interessanten Thema, mit dem wir eingestiegen sind, aber auch mit den faszinierenden Fragen, die Sie hier eingebracht haben, können Sie ganz unkompliziert bei uns auf horeb.org in der Mediathek in der Rubrik Grundkurs des Glaubens, dann auch auf Spotify und auf YouTube ist die Sendung nachzuhören. Pfarrer van Briel, guter Brauch und Sitte ist es hier, mit dem Segen zu enden. Würden Sie uns den noch spenden?
0: Ja, gerne. Also ich bin hier in Nordrhein-Westfalen. Wir haben heute Ferien, also Schulferien bekommen, die für mich noch eine Rolle spielen, weil ich an der Schule bin. Niedersachsen hat schon länger, andere Bundesländer kommen erst demnächst. Aber ich möchte meinen Segen jetzt vor allem auf diejenigen richten, die sich auf den Weg machen, die unterwegs sind, die Erholung suchen, die anderen Menschen begegnen und dann hoffentlich auch neue Begegnungen zu Gott finden. Für all dies segne euch auf die Fürsprache der seligen Jungfrau Maria, unserer guten Mutter im Himmel, und auf die Fürsprache aller Engel und Heiligen, eurer Namenspatronen und Schutzengel, der allmächtige und gute Gott, der Vater, der Sohn und der Heilige Geist.
2: Amen.
0: Amen. Gelobt sei Jesus Christus.
2: In Ewigkeit. Amen. Ein Gruß geht ins Bistum Münster nach Hopsten-Halverde zu Pfarrer Peter van Briel, unser Gastreferent und antwortender Pfarrer in der Sendung, und zu Ihnen, liebe Hörerinnen und Hörer. Ich verabschiede mich. Alles Gute. Mein Name ist Astrid Mooskopf. Das war der Grundkurs des Glaubens bei Radio Horeb.

ist 15 Uhr. Einen schönen Freitagnachmittag wünscht Ihnen Claudia Kiesel, heute aus dem Radio Horeb Studio Bad Tölz. Wir gedenken der Todesstunde Jesu, wir hören es an den Glockenläuten, beten zusammen das Gebet zur Todesstunde und anschließend den Barmherzigkeitsrosenkranz, heute wieder vereint im Gebet für Familienwerte. Wir beten mit Silvia Pantel, der Geschäftsführerin der Stiftung für Familienwerte. Das Ziel der Stiftung ist es, Eltern zu ermutigen und zu stärken, ein familienfreundliches Klima sowie eine Kultur des Lebens in unserem Land zu fördern. Frau Pantel wird verschiedene Gebetsanliegen der Stiftung benennen, für die wir dann ins Gebet gehen.

0: Im Namen des Vaters und des Sohnes und des Heiligen Geistes. Amen. Es sind Finsternisse entstanden, als der Herr Jesus gekreuzigt wurde. Um die 9. Stunde rief er mit lauter Stimme: mein Gott, warum hast du mich verlassen?" Und mit geneigtem Haupt gab er seinen Geist auf.
1: Wir beten dich an, Jesus Christus, und preisen dich. Denn durch dein heiliges Kreuz hast du die Welt erlöst.
0: Heiliger Gott, du hast deinen Sohn der Schmach des Kreuzes unterworfen, um uns der Gewalt des Bösen zu entreißen. Gib uns die Gnade, dass auch wir deinem Willen gehorchen und einst in Herrlichkeit auferstehen. Darum bitten wir dich durch ihn, Christus, unseren Herrn.
1: Wir danken dir, Herr Jesus Christ, dass du für uns gestorben bist. Ach, lass dein Blut und deine Pein an uns doch nicht verloren sein. Amen.

0: Vater unser im Himmel, geheiligt werde dein Name, dein Reich komme, dein Wille geschehe wie im Himmel so auf Erden.
1: Unser tägliches Brot gib uns heute und vergib uns unsere Schuld, wie auch wir vergeben unseren Schuldigern. Und führe uns nicht in Versuchung, sondern erlöse uns von dem Bösen. Amen.
0: Gegrüßet seist du, Maria, voll der Gnade, der Herr ist mit dir. Du bist gebenedeit unter den Frauen und gebenedeit ist die Frucht deines Leibes, Jesus.
1: Heilige Maria, Mutter Gottes, bitte für uns Sünder, jetzt und in der Stunde unseres Todes. Amen.
0: Ich glaube an Gott, den Vater, den Allmächtigen, den Schöpfer des Himmels und der Erde, und an Jesus Christus, seinen eingeborenen Sohn, unseren Herrn, empfangen durch den Heiligen Geist, geboren von der Jungfrau Maria, gelitten unter Pontius Pilatus, gekreuzigt, gestorben und begraben, hinabgestiegen in das Reich des Todes, am dritten Tage auferstanden von den Toten, aufgefahren in den Himmel, er sitzt zur Rechten Gottes des allmächtigen Vaters, von dort wird er kommen, zu richten die Lebenden und die Toten.
1: Ich glaube an den Heiligen Geist, die heilige katholische Kirche, Gemeinschaft der Heiligen, Vergebung der Sünden, Auferstehung der Toten und das ewige Leben. Amen. Du bist der Schöpfer allen Lebens und die Quelle aller Wahrheit. Wir bitten dich für jene Kinder, die durch Leihmutterschaft zur Welt gekommen sind. Schenke ihnen deinen besonderen Schutz, deine Nähe und deine Liebe. Bitte heile, was bei ihrer Entstehung an Brüchen, Unsicherheit oder fehlender Geborgenheit entstanden ist und wirke mit deiner Gnade. Lass sie erkennen, dass sie von dir gewollt und geliebt sind. Ewiger Vater, ich opfere dir auf den Leib und das Blut, die Seele und die Gottheit deines über alles geliebten Sohnes, unseres Herrn Jesus Christus.
0: Zur Sühne für unsere Sünden und für die Sünden der ganzen Welt.
1: Durch sein schmerzhaftes Leiden.
0: Hab Erbarmen mit uns und mit der ganzen Welt.
1: Durch sein schmerzhaftes Leiden.
0: Hab Erbarmen mit uns und mit der ganzen Welt.
1: Durch sein schmerzhaftes Leiden.
0: Hab Erbarmen mit uns und mit der ganzen Welt.
1: Durch sein schmerzhaftes Leiden.
0: Hab Erbarmen mit uns und mit der ganzen Welt.
1: Durch sein schmerzhaftes Leiden.
0: Hab Erbarmen mit uns und mit der ganzen Welt.
1: Durch sein schmerzhaftes Leiden.
0: Hab Erbarmen mit uns und mit der ganzen Welt.
1: Durch sein schmerzhaftes Leiden.
0: Hab Erbarmen mit uns und mit der ganzen Welt.
1: Durch sein schmerzhaftes Leiden.
0: Hab Erbarmen mit uns und mit der ganzen Welt.
1: Durch sein schmerzhaftes Leiden.
0: Hab Erbarmen mit uns und mit der ganzen Welt.
1: Durch sein schmerzhaftes Leiden.
0: Hab Erbarmen mit uns und mit der ganzen Welt.
1: Herr, wir bitten dich für unsere Gesellschaft und für alle, die politische Verantwortung tragen. Schenke ihnen ein waches Gewissen, Demut vor deiner Schöpfung und den Mut, für die Würde des Menschen von Anfang an einzustehen. Führe besonders jene, die sich zu christlichen Werten bekennen, dass ihr Handeln im Einklang mit deinem Willen und deiner Schöpfung steht. Herr, schenk uns allen Weisheit, Klarheit und ein Herz, das das Leben schützt und achtet. Ewiger Vater, ich opfere dir auf den Leib und das Blut, die Seele und die Gottheit deines über alles geliebten Sohnes, unseres Herrn Jesus Christus.
0: Zur Sühne für unsere Sünden und für die Sünden der ganzen Welt.
1: Durch sein schmerzhaftes Leiden.
0: Hab Erbarmen mit uns und mit der ganzen Welt.
1: Durch sein schmerzhaftes Leiden.
0: Hab Erbarmen mit uns und mit der ganzen Welt.
1: Durch sein schmerzhaftes Leiden.
0: Hab Erbarmen mit uns und mit der ganzen Welt.
1: Durch sein schmerzhaftes Leiden.
0: Hab Erbarmen mit uns und mit der ganzen Welt.
1: Durch sein schmerzhaftes Leiden.
0: Hab Erbarmen mit uns und mit der ganzen Welt.
1: Durch sein schmerzhaftes Leiden.
0: Hab Erbarmen mit uns und mit der ganzen Welt.
1: Durch sein schmerzhaftes Leiden.
0: Hab Erbarmen mit uns und mit der ganzen Welt.
1: Durch sein schmerzhaftes Leiden.
0: Hab Erbarmen mit uns und mit der ganzen Welt.
1: Durch sein schmerzhaftes Leiden.
0: Hab Erbarmen mit uns und mit der ganzen Welt.
1: Durch sein schmerzhaftes Leiden.
0: Hab Erbarmen mit uns und mit der ganzen Welt.
1: Herr, wir bitten dich für unsere Familien. Schenke den politisch Verantwortlichen Einsicht und Weisheit, damit sie die unverzichtbare Bedeutung von Ehe und Familie erkennen und schützen. Bewahre bewährte Unterstützung wie das Ehegattensplitting, die Familienmitversicherung und die Witwenrente. Öffne den Verantwortlichen die Augen für die Lebenswirklichkeit von Familien. Ewiger Vater, ich opfere dir auf den Leib und das Blut, die Seele und die Gottheit deines über alles geliebten Sohnes, unseres Herrn Jesus Christus.
0: Zur Sühne für unsere Sünden und für die Sünden der ganzen Welt.
1: Durch dein schmerzhaftes Leiden.
0: Hab Erbarmen mit uns und mit der ganzen Welt.
1: Durch dein schmerzhaftes Leiden.
0: Hab Erbarmen mit uns und mit der ganzen Welt.
1: Durch dein schmerzhaftes Leiden.
0: Hab Erbarmen mit uns und mit der ganzen Welt.
1: Durch dein schmerzhaftes Leiden.
0: Hab Erbarmen mit uns und mit der ganzen Welt.
1: Durch dein schmerzhaftes Leiden.
0: Hab Erbarmen mit uns und mit der ganzen Welt.
1: Durch dein schmerzhaftes Leiden.
0: Hab Erbarmen mit uns und mit der ganzen Welt.
1: Durch dein schmerzhaftes Leiden.
0: Hab Erbarmen mit uns und mit der ganzen Welt.
1: Durch dein schmerzhaftes Leiden.
0: Hab Erbarmen mit uns und mit der ganzen Welt.
1: Durch dein schmerzhaftes Leiden.
0: Hab Erbarmen mit uns und mit der ganzen Welt.
1: Durch dein schmerzhaftes Leiden.
0: Hab Erbarmen mit uns und mit der ganzen Welt.
1: Herr, wir bitten dich für alle Kinder. Führe sie zu dir, damit sie lernen, sich mit allem, was sie bewegt, vertrauensvoll an dich zu wenden. Schenke ihnen den Mut, ihre Sorgen und Ängste und Nöte vorzubringen und öffne ihre Herzen für das Gebet. Ewiger Vater, ich opfere dir auf den Leib und das Blut, die Seele und die Gottheit deines über alles geliebten Sohnes, unseres Herrn Jesus Christus.
0: Zur Sühne für unsere Sünden und für die Sünden der ganzen Welt.
1: Durch sein schmerzhaftes Leiden.
0: Hab Erbarmen mit uns und mit der ganzen Welt.
1: Durch sein schmerzhaftes Leiden.
0: Hab Erbarmen mit uns und mit der ganzen Welt.
1: Durch sein schmerzhaftes Leiden.
0: Hab Erbarmen mit uns und mit der ganzen Welt.
1: Durch sein schmerzhaftes Leiden.
0: Hab Erbarmen mit uns und mit der ganzen Welt.
1: Durch sein schmerzhaftes Leiden.
0: Hab Erbarmen mit uns und mit der ganzen Welt.
1: Durch sein schmerzhaftes Leiden.
0: Hab Erbarmen mit uns und mit der ganzen Welt.
1: Durch sein schmerzhaftes Leiden.
0: Hab Erbarmen mit uns und mit der ganzen Welt.
1: Durch sein schmerzhaftes Leiden.
0: Hab Erbarmen mit uns und mit der ganzen Welt.
1: Durch sein schmerzhaftes Leiden.
0: Hab Erbarmen mit uns und mit der ganzen Welt.
1: Durch sein schmerzhaftes Leiden.
0: Hab Erbarmen mit uns und mit der ganzen Welt.
1: Herr, wir bitten dich für alle Menschen in dieser Sommer- und Ferienzeit. Schenke ihnen Erholung, Freude und Zeit füreinander. Segne die Familien mit Frieden und guter Gemeinschaft. Behüte sie auf all ihren Wegen und lass sie durch diese schönen Tage neue Kraft und Freude schöpfen. Ewiger Vater, ich opfere dir auf den Leib und das Blut, die Seele und die Gottheit deines über alles geliebten Sohnes, unseres Herrn Jesus Christus.
0: Zur Sühne für unsere Sünden und für die Sünden der ganzen Welt.
1: Durch sein schmerzhaftes Leiden.
0: Hab Erbarmen mit uns und mit der ganzen Welt.
1: Durch sein schmerzhaftes Leiden.
0: Hab Erbarmen mit uns und mit der ganzen Welt.
1: Durch sein schmerzhaftes Leiden.
0: Hab Erbarmen mit uns und mit der ganzen Welt.
1: Durch sein schmerzhaftes Leiden.
0: Hab Erbarmen mit uns und mit der ganzen Welt.
1: Durch sein schmerzhaftes Leiden.
0: Hab Erbarmen mit uns und mit der ganzen Welt.
1: Durch sein schmerzhaftes Leiden.
0: Hab Erbarmen mit uns und mit der ganzen Welt.
1: Durch sein schmerzhaftes Leiden.
0: Hab Erbarmen mit uns und mit der ganzen Welt.
1: Durch sein schmerzhaftes Leiden.
0: Hab Erbarmen mit uns und mit der ganzen Welt.
1: Durch sein schmerzhaftes Leiden.
0: Hab Erbarmen mit uns und mit der ganzen Welt.
1: Durch sein schmerzhaftes Leiden.
0: Hab Erbarmen mit uns und mit der ganzen Welt.
1: Heiliger Gott, heiliger starker Gott, heiliger unsterblicher Gott.
0: Hab Erbarmen mit uns und mit der ganzen Welt.
1: Heiliger Gott, heiliger starker Gott, heiliger unsterblicher Gott.
0: Hab Erbarmen mit uns und mit der ganzen Welt.
1: Heiliger Gott, heiliger starker Gott, heiliger unsterblicher Gott.
0: Hab Erbarmen mit uns und mit der ganzen Welt.
1: Barmherziger Jesus, im Augenblick deines Kreuztodes, für uns bete ich dich an, und lobe und preise dich und bitte. Umfasse mit deiner unerschöpflichen Barmherzigkeit die ganze Menschheit, besonders die armen Sünder und die Sterbenden.
0: Amen.
1: Amen.
0: Im Namen des Vaters und des Sohnes und des Heiligen Geistes.
1: Amen.
0: Gelobt sei Jesus Christus in Ewigkeit. Amen. Wir haben mit Silvia Pandl, der Geschäftsführerin der Stiftung für Familienwerte, in den Anliegen der Familien unserer Gesellschaft gebetet. Ganz herzlichen Dank Ihnen, Frau Pandl. Informationen zu dem Verein, liebe Hörerinnen und Hörer, erhalten Sie bei unserem Radio Horeb Hörerservice, der noch bis 16 Uhr für Sie erreichbar ist, telefonisch, sowie im Infofeld zu dieser Sendung bei den Programmdetails auf horeb.org haben wir Ihnen den Link zur Homepage zur Verfügung gestellt. Ich empfehle Ihnen, liebe Hörerinnen und Hörer, heute Abend um 19.45 Uhr unsere monatliche Sendung Ehe und Familie. Frau Pandl, Sie sind heute Abend zu Gast in dieser Sendung. Ganz kurz noch, erzählen Sie uns in ein paar Sätzen, worüber Sie sprechen werden.
1: Ja, als erstes herzlichen Dank, weil wir alle wissen, wie wichtig Ehe und Familie sind. Und wir wollen heute Abend darüber sprechen, wie wichtig unsere Mütter sind. Mütter schaffen Zukunft. Ohne unsere Mütter gibt es keine Zukunft, ohne unsere Kinder. Wir wissen, wie wichtig der Papa ist, aber wir haben mit einer Kampagne uns jetzt erstmal den Müttern gewidmet und ich freue mich auf heute Abend.
0: Danke Ihnen für Ihre Bereitschaft, über diese wichtigen Themen uns zu informieren und mehr als Information, sondern Ihr ganzes Herz spricht darüber, über familiäre Themen und bringt uns das auch dementsprechend rüber, sodass auch wir Feuer fangen. Ganz herzlichen Dank Ihnen, Frau Pandl. Hier geht's gleich weiter mit Gebet bei Radio Horeb. Wir beten den Kreuzweg mit den Brüdern vom gemeinsamen Leben aus der Wallfahrtskirche zur Mütter mit dem gütigen Herzen aus dem Kloster Warkhäusl nahe Karlsruhe, die Betrachtung der Kreuzwegstationen.

Wir begrüßen Sie sehr herzlich zur Betrachtung des Kreuzweges Jesu. Wir möchten beginnen mit dem Lied bei Nummer 456 aus dem Gotteslob.

0: Im Namen des Vaters, des Sohnes und des Heiligen Geistes.
1: Amen.
0: Der Herr sei mit euch.
1: Und mit deinem Geist.
0: Erste Station des Kreuzweges Jesu, er wird zum Tode verurteilt. Wir beten dich an, Herr Jesus Christus, und preisen dich.
1: Denn durch dein heiliges Kreuz hast du die Welt erlöst.
0: Pilatus sagte zu ihnen, was soll ich mit Jesus tun, den man den Messias nennt? Da schrien sie alle ans Kreuz mit ihm. Er erwiderte, was für ein Verbrechen hat er denn begangen? Da schrien sie noch lauter ans Kreuz mit ihm. Als Pilatus sah, dass er nichts erreichte, sondern dass der Tumult immer größer wurde, ließ er Wasser bringen, wusch sich vor allen Leuten die Hände und sagte, ich bin unschuldig am Blut dieses Menschen, das ist eure Sache. Da rief das ganze Volk, sein Blut komme über uns und unsere Kinder. Darauf ließ er Barabbas frei und gab den Befehl, Jesus zu geißeln und zu kreuzigen. Du schweigst, Herr, da der Richter feige das ungerechte Urteil fällt. Wenn du einst richten wirst, dann zeige dich voll Erbarmen dieser Welt. Herr, du wurdest zum Tod verurteilt, weil Menschenfurcht die Stimme des Gewissens erstickte. Seit es Menschen gibt, werden immer wieder Unschuldige geschlagen, verurteilt, getötet. Lass die Stimme des Gewissens in uns nie sterben, sondern rüttle uns auf, damit wir uns nach deinem Vorbild alle Zeit für Gerechtigkeit und Versöhnung einsetzen. Kostbar heilig Blut,
1: mach alles wieder gut.
2: Zweite Station, Jesus nimmt das Kreuz auf sich. Wir beten dich an, Herr Jesus Christus, und preisen dich.
1: Denn durch dein heiliges Kreuz hast du die Welt erlöst.
2: Da nahmen die Soldaten des Statthalters Jesus, führten ihn in das Prätorium, das Amtsgebäude des Statthalters, und versammelten die ganze Kohorte um ihn. Sie zogen ihn aus und legten ihm einen purpurroten Mantel um. Dann flochten sie einen Kranz aus Dornen, den setzten sie ihm auf und gaben ihm einen Stock in die rechte Hand. Sie fielen vor ihm nieder auf die Knie, verhöhnten ihn und sagten, Heil dir, König der Juden. Und sie spuckten ihn an, nahmen den Stock wieder weg, schlugen ihm damit auf den Kopf. Nachdem sie so ihren Spott mit ihm getrieben hatten, nahmen sie ihm den Mantel ab und zogen ihm seine eigenen Kleider wieder an. Du hast das Kreuz auf dich genommen, die schwere Schuld der ganzen Welt. Und wenn Not und Ängste auf uns kommen, sei es dein Kreuz, Herr, das uns hält. Herr, du hast dich als ewiger Sohn Gottes verspotten und beschimpfen lassen. Hilf uns, dass wir nie in den Spott über andere einstimmen, sondern in den Erniedrigten, an den Rand gestoßenen, Entrechteten dein Gesicht, dich erkennen. Lass uns begreifen, dass dein Gehorsam gegenüber deinem Gebot der Liebe wichtiger ist als das Schwimmen mit dem Strom der Meinungen und Massen. Und schenk uns die Kraft zum Einsatz für dich und dein Reich. Kostbar heilig Blut,
1: mach alles wieder gut.
0: Dritte Station, Jesus fällt zum ersten Mal unter dem Kreuz. Wir beten dich an, Herr Jesus Christus, und preisen dich.
1: Denn durch dein heiliges Kreuz hast du die Welt erlöst.
0: Er hat unsere Krankheit getragen und unsere Schmerzen auf sich geladen. Wir meinen,

0: Herr Jesus, die Last des Kreuzes hat dich zu Boden geworfen. Es ist die Last unserer Sünden, wie der Prophet es schaut, die Last unseres Hochmuts, die Last der Einbildung, ohne dich und deine Liebe auszukommen. Unser Hochmut geht so weit, dass wir selber Menschen machen wollen. Und das hat dazu geführt, dass Menschen wie Waren geworden sind, die gekauft und verkauft werden. Vorratslage für unser Machen und Wünschen. Hilf uns durch deinen Fall, dass wir wieder in die Demut finden, dass wir von dir lernen. Kostbar heilig Blut,
1: mach alles wieder gut.
2: Vierte Station des Kreuzwegs Jesu, er begegnet seiner betrübten Mutter. Wir beten dich an, Herr Jesus Christus, und preisen dich.
1: Denn durch dein heiliges Kreuz hast du die Welt erlöst.
2: Und Simeon segnete sie und sagte zu Maria, der Mutter Jesu, dieser ist dazu bestimmt, dass in Israel viele durch ihn zu Fall kommen und viele aufgerichtet werden. Und er wird ein Zeichen sein, dem widersprochen wird. O Mutter, die den Sohn gesehen, am Weg der Schmach und der bitteren Pein, erflehe uns Kraft, wie du, mit ihm zu gehen und seinem Kreuze nahe zu sein. Heilige Mutter Maria, Mutter des Herrn, du bist treu geblieben, als die Jünger, die starken Männer flohen. So wie du geglaubt hast, als dir der Engel die Botschaft brachte, dass du Mutter des Allerhöchsten werden solltest, so hast auch du geglaubt in der Stunde der tiefsten Erniedrigung deines Sohnes. Wir bitten dich, lehre auch uns glauben und hilf uns, dass der Glaube sich wie bei dir in dienender Liebe sich bewährt. Kostbar heilig Blut,
1: mach alles wieder gut.
0: Wir singen aus dem Gotteslob bei Nummer 524 die erste und vierte Strophe.

0: Fünfte Station, Simon von Cyrene, hilft Jesus das Kreuz tragen. Wir beten dich an, Herr Jesus Christus, und preisen dich.
1: Denn durch dein heiliges Kreuz hast du die Welt erlöst.
0: Auf dem Weg trafen sie einen Mann aus Cyrene namens Simon. Ihn zwangen sie, Jesus das Kreuz zu tragen. Es half dir einer, den sie zwangen, und beugt sich unter das Holz der Schmach. Gib, dass wir unser Kreuz umfangen und dir in Liebe folgen nach. Herr, du hast Simon von Cyrene die Augen und das Herz geöffnet und ihm im Mittragen deines Kreuzes die Gnade des Glaubens geschenkt. Hilf auch uns, dem Leiden der Nächsten nach Kräften beizustehen, und lass uns erkennen, dass wir im

0: Tragen des fremden Kreuzes letztlich mit dir selbst auf dem Weg sind. Kostbar heilig Blut,
1: mach alles wieder gut.
2: Sechste Station. Jesus nimmt von Veronika das Schweißtuch an. Wir beten dich an, Herr Jesus Christus, und preisen dich.
1: Denn durch dein heiliges Kreuz hast du die Welt erlöst.
2: Beim Psalm heißt es, mein Herz denkt an dein Wort, sucht mein Angesicht. Dein Angesicht, Herr, will ich suchen. Verbirg nicht dein Gesicht vor mir. Weise deinen Knecht im Zorn nicht ab, denn du wurdest meine Hilfe. Verstoß mich nicht, verlass mich nicht, du Gott meines Heiles. Herr, präge uns dein Angesicht für immer tief ins Herz hinein. Wenn es aufstrahlt im Gerichte, so lass es uns zum Heile sein. Herr, gib uns die Unruhe des Herzens, die dein Angesicht sucht. Ein Leben lang sind wir dazu berufen. Bewahre uns vor der Erblindung des Herzens, dass wir nur dann die Oberfläche der Dinge sehen und nicht das Wesen und auf den Grund schauen, auch bei Menschen. Gib uns jene Lauterkeit, die uns aufmerksam macht für deine Gegenwart in dieser Welt, in dieser unserer Zeit. Gib uns den Mut zur Güte im Umgang mit den Menschen und präge dein Antlitz unseren Herzen ein, damit wir dein Bild, dein Angesicht, deine Liebe und Milde der Welt zeigen können. Kostbar heilig Blut,
1: mach alles wieder gut.
0: Siebte Station, Jesus fällt zum zweiten Mal unter dem Kreuz. Wir beten dich an, Herr Jesus Christus, und preisen dich.
1: Denn durch dein heiliges Kreuz hast du die Welt erlöst.
0: Ich bin der Mann, der Leid erlebt hat durch die Rute seines Grimms. Er hat mich getrieben und gedrängt in Finsternis, nicht ins Licht. Mit Quadern hat er mir den Weg verriegelt, meine Pfade irregeleitet. Meine Zähne ließ er auf Kiesel beißen, er drückte mich in den Staub. Die Kraft verlässt dich, du fällst nieder zum zweiten Mal. Das Kreuz ist schwer, ich falle und ich falle wieder. In meiner Schwachheit hilf mir, Herr. Herr, du hast unsere Last getragen und trägst unser Leben immerfort. Unsere Last drückt dich zu Boden. Richte uns wieder auf, wenn wir nicht aus eigener Kraft aufzustehen vermögen. Löse den Bann der Begierden, brich die Macht der Ideologien. Lass die Mauer des Materialismus nicht unüberwindbar werden. Gib uns statt des Herzens aus Stein ein Herz aus Fleisch, ein sehendes Herz, damit wir dich wieder wahrnehmen. Gib uns Hoffnung, führe uns ins Licht. Lass uns Hoffnungsträger werden für viele. Kostbar heilig Blut,
1: mach alles wieder gut.
2: Achte Station, Jesus begegnet den weinenden Frauen von Jerusalem. Wir beten dich an, Herr Jesus Christus, und preisen dich.
1: Denn durch dein heiliges Kreuz hast du die Welt erlöst.
2: Worte Jesu an diese Frauen, weint nicht über mich, weint über euch und eure Kinder, denn es kommen Tage, da wird man sagen, wohl den Frauen, die unfruchtbar sind, die nicht geboren und nicht gestillt haben. Dann wird man zu den Bergen sagen, fallt auf uns. Zu den Hügeln wird man sagen, deckt uns doch zu. Denn wenn das mit dem grünen Holz geschieht, was wird dann erst mit dem dürren werden? Du redest mahnend mit den Frauen, weint über euch, nicht über mich. Wenn wir dich einst als Richter schauen, Herr, dann erbarme dich. Herr, du hast den weinenden Frauen von der Buße gesprochen, von den Tagen des Gerichts, in denen wir vor dir, dem Weltenrichter stehen werden. Du willst uns herausrufen aus der Verharmlosung des Bösen, mit der wir uns so oft selbst beschwichtigen wollen, damit wir einfach weiterleben können wie bisher. Lass uns den Ernst unserer Verantwortung, unseres Lebens erkennen und hilf uns, dass wir nicht nur klagend oder mit klugen Reden neben dir hergehen, sondern lebendige Zweige an dir, dem wahren Weinstock werden, dass wir Frucht bringen, wie du, die bleibt fürs ewige Leben. Kostbar heilig Blut,
1: mach alles wieder gut.
0: Singen wir bei Nummer 455 die vierte Strophe.

0: Neunte Station, Jesus fällt zum dritten Mal unter dem Kreuz. Wir beten dich an, Herr Jesus Christus, und preisen dich.
1: Denn durch dein heiliges Kreuz hast du die Welt erlöst.
0: Aus dem Hebräerbrief. Lasst uns mit Ausdauer in dem Wettkampf laufen, der uns aufgetragen ist, und dabei auf Jesus blicken, den Urheber und Vollender des Glaubens. Er hat angesichts der vor ihm liegenden Freude das Kreuz auf sich genommen, ohne auf die Schande zu achten, und sich zur Rechten von Gottes Thron gesetzt. Denkt an den, der von den Sündern solchen Widerstand gegen sich erduldet hat. Dann werdet ihr nicht ermatten und den Mut nicht verlieren. Da liegst du wie vom Kreuz erschlagen, erschlagen von der Schuld der Welt. Hilf mir im Abgrund nicht verzagen und hoffen, dass dein Kreuz mich hält. Herr, oft sehen wir nur die Schwächen und Fehler bei uns und bei anderen, vor allem aber an deiner Kirche. Und auf deinem Ackerfeld sehen wir auch oft mehr das Unkraut als den Weizen. Wir sind empört über das schmutzige Gewand und Gesicht der Kirche und sind es doch selber, die der Kirche das Gesicht und das Erscheinungsbild geben. Lass uns den Mut und die Zuversicht nicht verlieren, weil du auch nach dem dritten Fall wieder aufgestanden bist, ja sogar aus dem Grab erstanden bist. Richte auch uns, richte deine Kirche wieder auf und heilige sie und auch uns. Kostbar heilig Blut,
1: mach alles wieder gut.
2: Zehnte Station des Kreuzwegs Jesu, er wird seiner Kleider beraubt. Wir beten dich an, Herr Jesus Christus, und preisen dich.
1: Denn durch dein heiliges Kreuz hast du die Welt erlöst.
2: So kamen sie an den Ort, der Golgotha genannt wird, das heißt Schädelhöhe. Sie gaben ihm Wein zu trinken, der mit Galle vermischt war. Als er aber davon gekostet hatte, wollte er ihn nicht trinken. Nachdem sie gekreuzigt hatten, warmte das los und verteilten seine Kleider unter sich. Dann setzten sie sich und bewachten ihn. Herr, unsere Schuld hat dich verraten. Sie ist's, die dich in Schande in die Blöße stößt. Bedecke uns mit deinen Gnaden, da wird dich so schmählich entblößt. Herr Jesus, du wurdest deiner Kleider beraubt, der Schande preisgegeben und aus der Gesellschaft ausgestoßen. Du trägst das Leiden und die Not der Armen, die von der Welt verstoßen sind, auch an den Rand gedrängt sind. Schenke uns Ehrfurcht vor dem Menschen, in seiner Würde, in allen Phasen seiner Existenz und in allen Situationen, in denen wir ihn treffen. Schenke uns tiefe Ehrfurcht vor dem Menschen, dass uns daran denken, dass du selber ein solcher Mensch geworden bist. Lass uns stets daran denken, dass wir Gottes Geschöpfe sind, Tempel des Heiligen Geistes. Der Tempel ist heilig und er seid ihr, sagt der heilige Paulus. Kostbar heilig Blut,
1: mach alles wieder gut.
0: Elfte Station, Jesus wird an das Kreuz genagelt. Wir beten dich an, Herr Jesus Christus, und preisen dich.
1: Denn durch dein heiliges Kreuz hast du die Welt erlöst.
0: Über seinem Kopf hatten sie eine Aufschrift angebracht, die seine Schuld angab. Das ist Jesus, der König der Juden. Zusammen mit ihm wurden zwei Räuber gekreuzigt, der eine rechts von ihm, der andere links. Die Leute, die vorbeikamen, verhöhnten ihn, schüttelten den Kopf und riefen: Du willst den Tempel niederreißen und in 3 Tagen wieder aufbauen? Wenn du Gottes Sohn bist, hilf dir selbst und steig herab vom Kreuz. Auch die hohen Priester, die Schriftgelehrten und die Ältesten verhöhnten ihn und sagten, anderen hat er geholfen, sich selbst kann er nicht helfen. Er ist doch der König von Israel. Er soll vom Kreuz herabsteigen, dann werden wir an ihn glauben. Du wirst, o Herr, ans Kreuz geschlagen, wirst hingeopfert wie ein Lamm. Du hast die Schuld der Welt getragen bis an des Kreuzes harten Stamm. Herr Jesus, du hast dich annageln lassen am Kreuz. Du hast die fürchterliche Grausamkeit dieses Schmerzes, die Zerstörung deines Leibes und deiner Würde angenommen. Du bist nicht geflohen vor dem, was dir bestimmt war. Hilf auch uns, dass wir nicht fliehen vor dem, was uns aufgetragen ist, und lass uns vor allem jene falsche Freiheit durchschauen, die uns letztlich von dir wegtreiben will. Kostbar, heilig Blut,
1: mach alles wieder gut.
2: 12. Station: Jesus stirbt am Kreuz. Wir beten dich an, Herr Jesus Christus, und preisen dich.
1: Denn durch dein heiliges Kreuz hast du die Welt erlöst.
2: Von der 6. bis zur 9. Stunde herrschte eine Finsternis im ganzen Land. Und in 9. Stunde rief Jesus laut, Eli, Eli, lema sabachthani, mein Gott, warum hast du mich verlassen? Einige von denen, die dabei standen und es hörten, sagen, er ruft nach Elia. Sogleich lief einer hin, tauchte einen Schwamm in Essig, steckte ihn auf einen Stock und gab Jesus zu trinken. Die anderen aber sagen, lass doch, wir wollen sehen, ob Elia kommt, ihm hilft. Jesus aber schrie noch einmal laut auf. Dann hauchte er den Geist aus. Dein Kreuz, o Herr, will ich erheben und benedeien, segnen deinen Tod. Von diesem Holz kam uns das Leben und kam Freude in alle Not. Herr Jesus, bei deinem Tod hat sich die Sonne verfinstert, du das Licht der Welt. Immer wieder wirst du ans Kreuz geschlagen, immer wieder wird Gott in unserer Welt verdunkelt. Gerade heute leben wir quasi in einem Gottesdunkel. Wenn der Mensch sich von Gott abwendet, wird es draußen geistig dunkel. Unter dem Übermaß der Leiden und der Bosheiten der Menschen scheint Gottes Antlitz verdunkelt, nicht mehr erkennbar. Aber gerade am Kreuz hast du dich zu erkennen gegeben als Gott der Liebe und Barmherzigkeit. Gerade vom Kreuz aus hast du gesiegt, bist du König. Hilf uns, in dieser Zeit des Dunkels und der Verwirrungen dein Gesicht zu erkennen. Zeig dich neu der Welt. Lass uns dein Heil erscheinen. Kostbar heilig Blut,
1: mach alles wieder gut.
0: Aus dem Gotteslob bei Nummer 464, Strophe 1 und 4.

0: 13. Station. Jesus wird vom Kreuz abgenommen und in den Schoß seiner Mutter gelegt. Wir beten dich an, Herr Jesus Christus, und preisen dich.
1: Denn durch dein heiliges Kreuz hast du die Welt erlöst.
0: Als der Hauptmann und die Männer, die mit ihm zusammen Jesus bewachten, das Erdbeben bemerkten und sahen, was geschah, erschraken sie sehr und sagten: Wahrhaftig, das war Gottes Sohn. Auch viele Frauen waren dort und sahen von Weitem zu. Sie waren Jesus seit der Zeit in Galiläa nachgefolgt und hatten ihm gedient. O seht die Mutter voller Schmerzen, wie sie den Sohn in Armen hält. Sie fühlt das Schwert in ihrem Herzen, trägt mit am Leid der ganzen Welt. Herr, du bist in die Nacht des Todes hinabgestiegen, aber dein Leichnam wird von gütigen Händen aufgenommen und mit reinem Linnen umhüllt. Der Glaube ist nicht ganz gestorben, die Sonne nicht völlig untergegangen. Lass uns auch in der Stunde des Dunkels erkennen, dass du da bist. Lass uns deine Mutter wahrnehmen, die uns erwartet, die mit uns ist, mit uns fühlt. Lass uns nicht allein, wenn wir verzagen wollen. Gib uns die Treue, die auch in der Verwirrung noch standhält, und bereite unsere Herzen so, dass Auferstehung in ihnen geschehen kann. Kostbar heilig Blut,
1: mach alles wieder gut.
2: 14. Station des Kreuzwegs Jesu. Er wird ins Grab gelegt. Wir beten dich an, Herr Jesus Christus, und preisen dich.
1: Denn durch dein heiliges Kreuz hast du die Welt erlöst.
2: Josef von Arimathäa nahm ihn und hüllte ihn in ein reines Leinentuch. Dann legte er ihn in ein neues Grab, das er für sich selbst in einen Felsen hatte hauen lassen. Er wälzte einen großen Stein vom Eingang des Grabes und ging weg. Auch Maria aus Magdala und die andere Maria waren dort. Sie saßen dem Grab gegenüber. Er wird der Erde übergeben, wie man den Weizen bettet ein. Doch wird er auferstehen und leben und über alles herrlich sein. Herr Jesus, in der Grablegung hast du den Tod des Weizenkorns, von dem du gesprochen hast, auf dich genommen. Und so trägt dieses Weizenkorn Frucht durch alle Zeit, in alle Ewigkeit. Davon leben wir alle. Von deinem Grab her leuchtet über alle Zeit hinaus die Verheißung des Weizenkorns, das stirbt, um Frucht zu bringen, in vielfältiger Weise. Außerdem auch in der Eucharistie das Brot des Lebens kommt, von dem wir alle in Ewigkeit leben werden. In der Kraft dieses eucharistischen Brotes können wir es wagen, unser Leben in den Augen dieser Welt zu verlieren, es dabei aber für dich und das ewige Leben zu gewinnen. Kostbar heilig Blut,
1: mach alles wieder gut.
0: Beten wir die Siegeslitanei vom Blute Jesu von den evangelischen Marienschwestern in Darmstadt. Ich preise die Wunden und das Blut des Lammes, das heilt die Gebrechen meines Leibes. Ich preise die Wunden und das Blut des Lammes, das heilt die Gebrechen meiner Seele. Ich preise die Wunden und das Blut des Lammes, das heilt die Gebrechen meines Geistes. Anbetung dem Lamm Gottes, das sein Blut für uns vergossen hat unter Qualen. In seinem Blut ist vergebende Macht. In seinem Blut ist reinigende Macht. In seinem Blut ist lösende Macht. In seinem Blut ist befreiende Macht. In seinem Blut ist sieghafte Macht. In seinem Blut ist erneuernde Macht. In seinem Blut ist bewahrende Macht. Dem, der der Kraft des Blutes Jesu glaubt, ist nichts unmöglich. Ich preise das Blut des Lammes, das mich reinwäscht von allen meinen Sünden, sodass ich schneeweiß werde. Ich preise das Blut des Lammes, in dem Kraft ist, mich von all meinen Gebundenheiten und Sündenketten zu lösen. Ich preise das Blut des Lammes, das stärker ist als mein eigenes Blut und mich gleichgestaltet dem Bilde Gottes. Ich preise das Blut des Lammes, in dem Sieg ist über alle Mächte, die mich bedrücken wollen, über jede Feindesmacht. Ich preise das Blut des Lammes, das mich bewahrt vor den Anfechtungen des bösen Feindes. Ich preise das Blut des Lammes, das mir das hochzeitliche Kleid bereitet. Ich preise das Blut des Lammes, das alles, alles neu macht. Halleluja. Amen. Singen wir bei Nummer 461 aus dem Gotteslob Strophe 1 und 4.

0: Der Herr sei mit euch.
1: Und mit deinem Geist.
0: Es segne euch in der Kraft des kostbaren Blutes Jesu, der dreieine Gott, der Vater, der Sohn und der Heilige Geist.
1: Amen.
0: Danke für die Zeit, die Sie sich genommen haben, um den Weg Jesu noch einmal mitzugehen im Herzen. Bitten wir ihn, dass er uns unter dem Zeichen des Kreuzes in Ausdauer und Liebe ihm folgen lassen möge. Geht hin in Frieden.
1: Dank sei Gott, dem

Wir sagen Danke an die Gemeinschaft der Brüder vom gemeinsamen Leben aus dem Kloster Waghäusel. Sie haben uns diesen Kreuzweg vorbereitet, mit uns hier bei Radio Horeb am Freitagnachmittag gebetet. Danke auch Ihnen, liebe Hörer, die sich diesem Gebet angeschlossen haben. Es ist 15.53 Uhr aus dem Radio Horeb Studio Bad Tölz. Heißt Sie herzlich willkommen, Claudia Kiesel. 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Täglich für Sie in dieser einen Stunde von 16 bis 17 Uhr erreichbar unter folgender Rufnummer 08328 921 170. 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

0: Liebe Zuhörerinnen und Zuhörer von Radio Horeb und von Radio Maria in Österreich, in Südtirol und in der Deutschschweiz. Schön, dass Sie jetzt mit dabei sind beim internationalen Rosenkranz der Radio Maria Weltfamilie. Heute übertragen wir den Rosenkranz aus dem Heiligtum unserer lieben Frau von Psomar aus dem Libanon nahe Beirut. Mit mir am Mikrofon begrüßt Sie
1: Peter
0: und ich bin Claudia Kiesel. Schön, dass Sie mit dabei sind. Wie gesagt, wir nehmen uns Zeit zum Beten mit der ganzen Weltfamilie von Radio Maria. In über 85 Ländern sind wir jetzt verbunden und wir sind live im Libanon zu Gast. Ein Land, dessen Sicherheitslage sehr angespannt ist und durch kriegerische Auseinandersetzungen in der gesamten Region sehr fragil. Umso wichtiger unser Anliegen, dass wir gemeinsam für den Frieden beten. Wir hören schon Klänge von Radio Maria Libanon, arabische Klänge. Auch der Rosenkranz wird in Arabisch größtenteils gebetet werden. Das Kloster Psomar, aus dem wir diesen Rosenkranz übertragen, ist ein armenisch-katholisches Kloster im Libanon. Der Konvent liegt 36 Kilometer nordöstlich von der Hauptstadt Beirut entfernt, auf einem bewaldeten Hügel auf ca. 930 Meter Höhe. Psomar ist Amts- und Wohnsitz des armenisch-katholischen Patriarchen von Kilikien und ferner auch Sitz der Ordensgemeinschaft des armenisch-katholischen Patriarchalen Instituts. Mit uns verbunden zu dieser Gebetszeit vor Ort ist unter anderem auch der Direktor, Programmdirektor von Radio Maria Libanon, Pater Fadi Shakur. Und im Hintergrund hören wir jetzt schon die Begrüßung. Den Vorsitz des Rosenkranzes übernimmt seine Exzellenz Bischof Georges Chihanei, maronitischer Bischof von Kairo für Ägypten und den Sudan. Er ist apostolischer Visitator für Nordafrika.
2: اختلاف لغاتنا اختلاف ثقافاتنا ما رح يفرقنا عن بعضنا لانه هالمسبحه رح تجمعنا حول المسيح وتقودنا مع مريم لنكون شهود للرجاء صانعي سلام مطرح ما كنا باي مكان بالعالم بشكر من القلب صاحب السياده على ترأسه هالصلاه بتوجه بالشكر لكل رهبان الدائر مع الاب الرئيس
0: Diese Eingangsworte, diese Eingangsbegrüßung, da legt uns jetzt keine Übersetzung vor, aber sicherlich nur ein paar Sätze zur Begrüßung und dann starten wir auch schon das gemeinsame Gebet.
2: Amen.
0: Im Namen des Vaters und des Sohnes und des Heiligen Geistes. Amen. Es folgt das Eingangslied.

0: Wir betragen den internationalen Rosenkranz der Radio Maria Weltfamilie aus dem Libanon, aus dem Kloster unserer lieben Frau vom Psomar. Es folgt nach dem Eingangslied nun ein Gebet, ein Akt der Reue. Mein Gott, aus ganzem Herzen bereue ich alle meine Sünden, nicht nur wegen der gerechten Strafen, die ich dafür verdient habe, sondern vor allem, weil ich dich beleidigt habe. Das höchste Gut, das würdig ist, über alles geliebt zu werden. Darum nehme ich mir fest vor, mit Hilfe deiner Gnade nicht mehr zu sündigen und die Gelegenheit zur Sünde zu meiden. Amen.
1: Es folgt das Glaubensbekenntnis. Ich glaube an den einen Gott, den Vater, den Allmächtigen, der alles geschaffen hat, Himmel und Erde, die sichtbare und die unsichtbare Welt, und an den einen Herrn Jesus Christus, Gottes eingeborener Sohn, aus dem Vater geboren vor aller Zeit, Gott von Gott, Licht vom Licht, wahrer Gott vom wahren Gott, gezeugt, nicht geschaffen, eines Wesens mit dem Vater, durch ihn ist alles geschaffen. Für uns Menschen und zu unserem Heil ist er vom Himmel gekommen, hat Fleisch angenommen durch den Heiligen Geist von der Jungfrau Maria und ist Mensch geworden. Er wurde für uns gekreuzigt unter Pontius Pilatus, hat gelitten und ist begraben worden, ist am dritten Tage auferstanden nach der Schrift und aufgefahren in den Himmel. Er sitzt zur Rechten des Vaters und wird wiederkommen in Herrlichkeit, zu richten die Lebenden und die Toten. Seiner Herrschaft wird kein Ende sein. Ich glaube an den Heiligen Geist, der Herr ist und lebendig macht, der aus dem Vater und dem Sohn hervorgeht, der mit dem Vater und dem Sohn angebetet und verherrlicht wird, der gesprochen hat durch die Propheten, und die eine heilige katholische und apostolische Kirche. Ich bekenne die eine Taufe zur Vergebung der Sünden. Ich erwarte die Auferstehung der Toten und das Leben der kommenden Welt. Amen.
2: ونعترف بمعمودية واحدة مغفرة الخطايا ونترجى قيامة الموتى وحياة الجهر الآتي آمين
1: أبانا الذي في السماوات geheiligt werde dein Name, dein Reich komme, dein Wille geschehe, wie im Himmel, so auf Erden.
0: Unser tägliches Brot gib uns heute und vergib uns unsere Schuld, wie auch wir vergeben unseren Schuldigern. Und führe uns nicht in Versuchung, sondern erlöse uns von dem Bösen. Amen. Herr, auf Fürsprache der Jungfrau Maria, erhebe und stärke deine Kirche. Schütze den Petrusdienst und alle Hirten der Kirche, auf dass sie ihre Sendung treu erfüllen und das Gottesvolk im wahren Glauben leiten mögen. Amen. Gegrüßet seist du, Maria, voll der Gnade. Der Herr ist mit dir. Du bist gebenedeit unter den Frauen. Gebenedeit ist die Frucht deines Leibes, Jesus.
1: Heilige Maria, Mutter Gottes, bitte für uns Sünder, jetzt und in der Stunde unseres Todes. Amen.
0: Herr, verbreite den Geist der Eintracht und der Verständigung unter den Regierenden und den Verantwortungsträgern. Stütze sie im Streben nach Gerechtigkeit, auf dass sie den Frieden zu einer Priorität ihres Handelns machen mögen. Gegrüßet seist du, Maria, voll der Gnade. Der Herr ist mit dir. Du bist gebenedeit unter den Frauen und gebenedeit ist die Frucht deines Leibes, Jesus.
1: Heilige Maria, Mutter Gottes, bitte für uns Sünder, jetzt und in der Stunde unseres Todes. Amen.
2: Allahumma
0: Herr, führe jene zur Einheit der Kirche zurück, die sich von ihr entfernt haben. Erfülle ihre Herzen mit Frieden und erleuchte den Geist derer, die nicht glauben, mit dem Licht des Evangeliums. Amen. Gegrüßet seist du, Maria, voll der Gnade, der Herr ist mit dir. Du bist gebenedeit unter den Frauen, gebenedeit ist die Frucht deines Leibes, Jesus.
3: Heilige Maria, Mutter Gottes, bitte für uns Sünder, jetzt und in der Stunde unseres Todes. Amen.
0: Im Namen des Vaters und des Sohnes und des Heiligen Geistes, Ehre sei dem Vater und dem Sohn und dem Heiligen Geist.
3: Wie im Anfang, so auch jetzt und alle Zeit und in Ewigkeit. Amen.
0: O jungfräuliche Mutter Gottes, ich bringe dir diese 5 schmerzhaften Geheimnisse dar, für meine Brüder und Schwestern, die Hörer von Radio Maria in aller Welt, sowie für alle, die mit mir diesen Rosenkranz beten, und für alle, die jetzt im Sterben liegen, auf dass dein Sohn ihnen vollkommene Reue für all ihre Sünden gewähre und du ihre Hilfe und ihre Fürsprecherin in dieser Stunde sein mögest. O Maria, Königin der Hoffnung, lege in unsere Herzen das Licht des Friedens und flöße unseren Seelen die Kraft der Hoffnung ein, auf dass wir zusammen mit den Leidenden und Sterbenden das Licht des ewigen Lebens schauen können. Amen.
3: Das erste schmerzhafte Geheimnis, die Todesangst Jesu im Garten am Ölberg.
0: Die Frucht des Geheimnisses, die Reue.
3: O allerseligste Jungfrau Maria, ich bringe dir den tiefen Schmerz dar, den du ertragen hast, als dein Sohn Jesus im Garten betete und sein Schweiß wie Blut auf die Erde tropfte.
0: Aus dem Evangelium nach Lukas. Dann entfernte sich von ihnen ungefähr einen Steinwurf weit, kniete nieder und betete: Vater, wenn du willst, nimm diesen Kelch von mir. Aber nicht mein, sondern dein Wille soll geschehen. Da erschien ihm ein Engel vom Himmel und stärkte ihn.
3: Wir betrachten. Im Garten am Ölberg sehen wir Jesus, der uns das erhabenste Vorbild des Vertrauens in den Vater schenkt. Trotz der Intensität des Leidens und der Angst hat er seinen ganzen Willen, dem Willen Gottes, anvertraut. Das Gebet lehrt uns, dass wahrer Glaube nicht die Abwesenheit von Prüfungen ist, sondern Ausdauer in ihnen und Hingabe in die Hände des Herrn. Und so wie Gott einen Engel gesandt hat, um seinen Sohn zu stärken, so sendet er auch uns seine Gnade, um uns in den Augenblicken der Furcht und der Schwäche zu stützen. Beten wir dafür, dass unser Herz gehorsam sei, wie das Herz Christi, auf das wir jeden Tag sagen können: Dein Wille geschehe. Die Jungfrau Maria, Mutter der Hingabe und des Vertrauens, begleite uns, auf dass wir von ihr lernen, mit ihr und mit ihrem Sohn zu sagen: Mir geschehe, wie du es gesagt hast.
0: Amen. Amen. Vater unser im Himmel, geheiligt werde dein Name, dein Reich komme, dein Wille geschehe wie im Himmel, so auf Erden.
3: Unser tägliches Brot gib uns heute und vergib uns unsere Schuld, wie auch wir vergeben unseren Schuldigern. Und führe uns nicht in Versuchung, sondern erlöse uns von dem Bösen. Amen.
0: Gegrüßet seist du, Maria, voll der Gnade. Der Herr ist mit dir. Du bist gebenedeit unter den Frauen. Und gebenedeit ist die Frucht deines Leibes, Jesus. Heilige Maria, Mutter Gottes,
3: bitte für uns Sünder, jetzt und in der Stunde unseres Todes. Amen.
0: Gegrüßet seist du, Maria, voll der Gnade. Der Herr ist mit dir. Du bist gebenedeit unter den Frauen. Gebenedeit ist die Frucht deines Leibes, Jesus.
3: Heilige Maria, Mutter Gottes, bitte für uns Sünder, jetzt und in der Stunde unseres Todes. Amen.
4: مباركة أنت في النساء ومباركة ثمرة بطنك سيدنا يسوع المسيح
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2: Ehre sei dem Vater und dem Sohn und dem Heiligen Geist.
3: Wie im Anfang, so auch jetzt und alle Zeit und in Ewigkeit. Amen.
2: O mein Jesus, verzeih uns unsere Sünden, bewahre uns vor dem Feuer der Hölle, führe alle Seelen in den Himmel, besonders jene, die deiner Barmherzigkeit am meisten bedürfen. Amen.

Es folgt ein Gesang auf Arabisch zwischen dem ersten schmerzhaften Geheimnis, das wir gerade gebetet haben, und dem zweiten, was gleich folgt. Wir übertragen für Sie hier bei Radio Horeb und Radio Maria den internationalen Rosenkranz aus dem Libanon, Nähe Beirut, von dem Kloster unserer lieben Frau vom Sommer. Unter dem Vorsitz von seiner Exzellenz Bischof Georges Tchihanei. Er ist maronitischer Bischof von Kairo für Ägypten und den Sudan, apostolischer Visitator für Nordafrika.

0: Das zweite schmerzhafte Geheimnis, die Geiselung.
1: Frucht des Geheimnisses, die Zügelung der Sinne.
0: O allerseligste Jungfrau Maria, ich bringe dir den tiefen Schmerz dar, den du ertragen hast, als dein Sohn Jesus an der Säule gegeißelt wurde.
1: Aus Evangelium nach Johannes. Darauf nahm Pilatus Jesus und ließ ihn geißeln. Die Soldaten flochten einen Kranz aus Dornen, den setzten sie ihm auf das Haupt und legten ihm einen purpurroten Mantel um. Sie traten an ihn heran und sagten: Sei gegrüßt, König der Juden. Und sie schlugen ihm ins Gesicht.
0: Wir betrachten. Im Bericht über die Geiselung und die Dornenkrönung sehen wir Jesus, den wahren König, der die Demütigung und das Leiden für unser Heil auf sich nimmt. Die Dornen, die auf sein Haupt gesetzt sind, rufen uns unsere Sünden in Erinnerung, die er mit Liebe und Geduld getragen hat, um dem Menschen seine Würde zurückzuerstatten. Angesichts von Schlägen und Spott vergilt er das Böse nicht mit Bösen, sondern zeigt die Kraft der Sanftmut und der Vergebung. Lernen wir von ihm, unsere Kreuze im Glauben zu tragen und Beleidigungen mit Liebe und Hoffnung zu entgegnen. Die Jungfrau Maria, steh uns bei und lehre uns, unter dem Kreuz standhaft zu bleiben und Christus mit gläubigen und treuen Herzen nachzufolgen. Amen.
1: Vater unser im Himmel, geheiligt werde dein Name, dein Reich komme, dein Wille geschehe,

Französisch auch eine Sprache, die dort im libanesischen, auf libanesischem Gebiet gesprochen wird.

0: Sternen, der Mond ist unter deinen Füßen. Du hast uns die Morgenröte des Heils geschenkt.
1: Wir beten das dritte schmerzhafte Geheimnis des Rosenkranzes. Jesus wird mit Dornen gekrönt.
0: Frucht des Geheimnisses, Verachtung der weltlichen Herrlichkeit.
1: O allerseligste Jungfrau Maria, ich bringe dir den tiefen Schmerz dar, den du empfunden hast, als das heilige Haupt deines Sohnes Jesus mit Dornen gekrönt wurde.
0: Aus dem heiligen Evangelium nach Matthäus. Dann flochten sie einen Kranz aus Dornen, den setzten sie ihm auf das Haupt und gaben ihm einen Stock in die rechte Hand. Sie fielen vor ihm auf die Knie und verhöhnten ihn, indem sie riefen: Sei gegrüßt, König der Juden! Und sie spuckten ihn an, nahmen ihm den Stock wieder weg und schlugen damit auf seinen Kopf. Nachdem sie so ihren Spott mit ihm getrieben hatten, nahmen sie ihm den Mantel ab und zogen ihm seine eigenen Kleider wieder an. Dann führten sie Jesus hinaus, um ihn zu kreuzigen.
1: Wir betrachten in dieser schmerzhaften Szene, sehen wir Jesus, der die Demütigung und den Spott schweigend und liebevoll annimmt. Er, der wahre König, herrscht nicht gewaltsam über die Herzen, sondern durch die Selbsthingabe. Der Kranz aus Dornen, der von seinen Feinden geflochten wurde, wird zum Zeichen der Herrlichkeit. Denn Christus hat das Leiden zum Weg des Heils gemacht. Während sie ihn schlagen und ihn anspucken, wankt seine Liebe zur Menschheit nicht, sondern steht bis zum Ende fest im Willen des Vaters. Bitten wir um die Gnade, der Demut und der Geduld, um unsere Prüfungen vereint mit Christus zu tragen, der uns auf dem Kreuzweg vorangegangen ist. Die Jungfrau Maria, Mutter der Hoffnung, begleite uns, auf dass wir in aller Trübsal ihrem Sohn treu bleiben und mit ihr die Morgenröte der Auferstehung erwarten. Amen.
0: Vater unser im Himmel, geheiligt werde dein Name, dein Reich komme, dein Wille geschehe wie im Himmel so auf Erden.
1: Unser tägliches Brot gib uns heute und vergib uns unsere Schuld, wie auch wir vergeben unseren Schuldigern. Und führe uns nicht in Versuchung, sondern erlöse uns von dem Bösen. Amen.
0: Gegrüßet seist du, Maria, voll der Gnade. Der Herr ist mit dir. Du bist gebenedeit unter den Frauen und gebenedeit ist die Frucht deines Leibes, Jesus, der für uns mit Dornen gekrönt worden ist.
1: Heilige Maria, Mutter Gottes, bitte für uns Sünder, jetzt und in der Stunde unseres Todes. Amen.
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2: المجد للآب والابن والروح القدس
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0: verzeih uns unsere Sünden bewahre uns vor dem Feuer der Hölle führe alle Seelen in den Himmel besonders jene die deiner Barmherzigkeit am meisten bedürfen Amen Aus dem Libanon, aus dem Kloster unserer lieben Frau von Psomar übertragen wir hier bei Radio Horeb und Radio Maria, schön, dass Sie mit dabei sind, den internationalen Rosenkranz, den schmerzhaften Rosenkranz, den wir jetzt bis zum dritten Geheimnis miteinander gebetet haben. Aus dem Libanon sind wir verbunden, also im arabischen Sprachraum. Und hören jetzt einen landestypischen religiösen Gesang.

0: Das vierte schmerzhafte Geheimnis. Jesus trägt das Kreuz.
1: Frucht des Geheimnisses. Die Geduld und die Hingabe.
0: O allerseligste Jungfrau Maria, ich bringe dir den tiefen Schmerz dar, den du ertragen hast, als dein Sohn Jesus sein Kreuz getragen hat und unter seiner schweren Last gebeugt, wie tot zur Erde fiel.
1: Aus dem Evangelium nach Lukas. Als sie Jesus hinausführten, ergriffen sie Simon, einen Mann aus Cyrene, der gerade vom Feld kam. Ihm luden sie das Kreuz auf, damit er es hinter Jesus hertrage. Es folgte ihm eine große Menge des Volkes, darunter auch Frauen, die um ihn klagten und weinten. Jesus wandte sich zu ihnen um und sagte: Töchter Jerusalems, weint nicht über mich, weint vielmehr über euch und eure Kinder.
0: Wir betrachten. Auf dem Weg nach Golgatha dachte Jesus nicht nur an sein eigenes Leiden, sondern sein Herz war mit Liebe und Sorge für das Heil der anderen erfüllt. Simon von Cyrene wird zum Vorbild für alle, die ihr Kreuz mit Christus tragen und in der Prüfung die Gnade einer größeren Nähe zum Herrn entdecken. Die Worte Jesus an die Frauen von Jerusalem laden uns zur wahren Umkehr und zur Erneuerung des Herzens ein und nicht nur zu einfachen, vorübergehenden Emotionen. Bitten wir den Herrn, uns den Mut zu schenken, unsere Kreuze mit Glauben zu tragen und ihm jeden Tag treu nachzufolgen. Die Jungfrau Maria, Mutter des Weges und die Gefährtin des Kreuzes, lehre uns Ausdauer und Hingabe, auf dass wir mit ihr zur Freude der Auferstehung gelangen. Amen.
1: Vater unser im Himmel, geheiligt werde dein Name, dein Reich komme, dein Wille geschehe wie im Himmel so auf Erden.
0: Unser tägliches Brot gib uns heute und vergib uns unsere Schuld, wie auch wir vergeben unseren Schuldigern. Und führe uns nicht in Versuchung, sondern erlöse uns von dem Bösen. Amen.
1: Gegrüßet seist du, Maria, voll der Gnade, der Herr ist mit dir. Du bist gebenedeit unter den Frauen und gebenedeit ist die Frucht deines Leibes, Jesus,
0: der für uns das schwere Kreuz getragen hat. Heilige Maria, Mutter Gottes, bitte für uns Sünder, jetzt und in der Stunde unseres Todes. Amen.
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2: المجد للآب والابن
1: Ehre sei dem Vater und dem Sohn und dem Heiligen Geist
0: wie im Anfang so auch jetzt und alle Zeit und in Ewigkeit Amen
1: O mein Jesus, verzeih uns unsere Sünden, bewahre uns vor dem Feuer der Hölle, führe alle Seelen in den Himmel, besonders jene, die deiner Barmherzigkeit am meisten bedürfen. Amen. Zwischen dem vierten und dem fünften schmerzhaften Geheimnis des Rosenkranzes hören wir jetzt wieder einen kurzen Gesang aus dem Kloster unserer lieben Frau vom Psommer nahe Beirut im Libanon übertragen wir den internationalen Rosenkranz der Radio Maria Weltfamilie. Schön, dass Sie mit dabei sind, mit uns beten. Unser besonderes Anliegen ist natürlich, für den Frieden gerade in diesen Krisengebieten zu beten.

dieses Marienliedes. Wir laden die Mutter Gottes ein, den Weg mit uns zu gehen, den Glaubensweg. Mit ihr sind wir sicher an ihrer Hand. Dieser Weg, der uns zu Gott führt.

0: Das fünfte schmerzhafte Geheimnis, die Kreuzigung und der Tod des Herrn.
1: Frucht des Geheimnisses, die Feindesliebe und die Vergebung.
0: O allerseligste Jungfrau Maria, ich bringe dir den Schmerz dar, den du empfunden hast, als dein Sohn am Kreuz gestorben ist.
1: Wir hören aus dem Evangelium nach Lukas. Es war schon um die sechste Stunde, als eine Finsternis über das ganze Land hereinbrach, bis zur neunten Stunde. Die Sonne verdunkelte sich, der Vorhang im Tempel riss mitten in zwei. Und Jesus rief mit lauter Stimme: Vater, in deine Hände lege ich meinen Geist. Mit diesen Worten hauchte er den Geist aus.
0: Wir betrachten am Kreuz. Im Augenblick tiefster Dunkelheit offenbart Jesus das, was tief in seinem Herzen ist. Vollkommenes Vertrauen in den Vater. Mit diesen Worten, Vater, in deine Hände lege ich meinen Geist, schenkt er sein Leben freiwillig und aus Liebe hin für das Heil der Welt. Der Vorhang im Tempel reißt mitten in zwei und verkündigt, dass der Weg zu Gott dank des Opfers Christi nunmehr geöffnet ist. Lernen wir von ihm, uns selbst, unsere Sorgen und unsere Zukunft in die Hände des Vaters zu legen und auf seine Barmherzigkeit und Liebe zu vertrauen. Wenden wir uns in dieser heiligen Stunde an die Jungfrau Maria, die mit unerschütterlichem Glauben unter dem Kreuz geblieben ist, auf dass sie uns lehren möge, unser ganzes Leben voll Hoffnung und Zuversicht dem Herrn anzuvertrauen. Amen.
1: Vater unser im Himmel, geheiligt werde dein Name, dein Reich komme, dein Wille geschehe, wie im Himmel, so auf Erden.
0: Unser tägliches Brot gib uns heute und vergib uns unsere Schuld, wie auch wir vergeben unseren Schuldigern. Und führe uns nicht in Versuchung, sondern erlöse uns von dem Bösen. Amen. Gegrüßet seist du, Maria, voll der Gnade.
1: Der Herr ist mit dir. Du bist gebenedeit unter den Frauen. Und gebenedeit ist die Frucht deines Leibes, Jesus, der für uns gekreuzigt worden ist.
0: Heilige Maria, Mutter Gottes, bitte für uns Sünder, jetzt und in der Stunde unseres Todes. Amen.
1: Gegrüßet seist du, Maria, voll der Gnade. Der Herr ist mit dir. Du bist gebenedeit unter den Frauen und gebenedeit ist die Frucht deines Leibes, Jesus.
0: Heilige Maria, Mutter Gottes, bitte für uns Sünder, jetzt und in der Stunde unseres Todes. Amen.
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1: Ehre sei dem Vater und dem Sohn und dem Heiligen Geist.
0: Wie im Anfang, auch jetzt und alle Zeit und in Ewigkeit. Amen.
1: O mein Jesus, verzeih uns unsere Sünden, bewahre uns vor dem Feuer der Hölle, führe alle Seelen in den Himmel, besonders jene, die deiner Barmherzigkeit am meisten bedürfen. Jetzt am Ende des schmerzhaften Rosenkranzes nochmal ein Gesang, bevor wir dann das Salve Regina miteinander

0: unter dem Vorsitz von seiner Exzellenz Bischof Georges Tchihaney, dem maronitischen Bischof von Kairo für Ägypten und den Sudan und apostolischer Visitator von Nordafrika. Er ist Zelebrant hier beim Gebet, beim Rosenkranz, den wir übertragen aus dem Libanon bei Radio Horeb und Radio Maria. Schön, dass Sie mitbeten. Selig die Frieden stiften. Unter diesem Titel steht dieser Rosenkranz. Wir beten um Frieden, besonders auch für diese leidgeprüfte Gegend im Libanon. Das Kloster unserer lieben Frau von Psomar, aus dem dieser Rosenkranz übertragen wird, ist nahe Beirut, der Landeshauptstadt vom Libanon. Und gleich nach dem arabischen Gesang geht's weiter mit dem Gebet des Salve Regina. Sei gegrüßt, o Königin, Mutter der Barmherzigkeit. Unser Leben, unsere Wonne und unsere Hoffnung sei gegrüßt. Zu dir rufen wir, verbannte Kinder Evas, zu dir seufzen wir trauernd und weinend in diesem Tal der Tränen. Wohlan denn, unsere Fürsprecherin, wende deine barmherzigen Augen uns zu und nach diesem Elend zeige uns, Jesus, die gebenedeite Frucht deines Leibes. O Gütige, o Milde, o süße Jungfrau Maria. Amen.
1: Es betet der Zelebrant. O Königin des Himmels und der Erde, die du beim himmlischen König sitzt, nimm diese Huldigung von uns an, am Thron der Eucharistie, wie es dir und deinem Sohn Jesus gefällt. Schenke uns die Gnade der vollkommenen Vergebung aller unserer Sünden und gewähre uns, dir zu dienen und deinen Sohn mit aufrichtiger Liebe und glühendem Eifer auf tiefstem Herzen anzubeten, durch diesen Rosenkranz bis zu unserem letzten Atemzug. Stehe uns bei in der Stunde unseres Todes, die du voll Barmherzigkeit und Mitleid bist, und vertreibe von uns die Scharen der bösen Geister. Befreie uns von den Qualen der Hölle und des Fegefeuers, denn du bist unsere Zuflucht. Erleuchte den Geist der Christen und führe die Verlorenen unter uns zurück zum Stall der lebendigen Schafe, zur wahren, universalen und apostolischen Kirche Christi. So können wir mit einem Herzen und einer Stimme dich rühmen und die allerheiligste Dreifaltigkeit preisen, den Vater und den Sohn und den Heiligen Geist, jetzt und in Ewigkeit. Amen. Herr, erhöre unser Gebet. Höre gnädig unser Flehen. Die Seelen aller Verstorbenen mögen in Frieden ruhen. Durch Gottes Barmherzigkeit. Amen.

0: Die lauretanische Litanei wird gesungen. Kyrie eleison.
1: Christe eleison.
0: Kyrie eleison. Christus, höre uns.
1: Christus, erhöre uns.
0: Gott Vater, Schöpfer der Welt,
1: erbarme dich unser.
0: Gott Sohn, Erlöser der Welt,
1: erbarme dich unser.
0: Gott Heiliger Geist,
1: erbarme dich unser.
0: Heilige Dreifaltigkeit, ein einiger Gott,
1: erbarme dich unser.
0: Heilige Maria,
1: bitte für uns.
0: Heilige Mutter Gottes,
1: bitte für uns.
0: Heilige Jungfrau der Jungfrauen,
1: bitte für uns.
0: Mutter Christi,
1: bitte für uns.
0: Mutter der göttlichen Gnade,
1: bitte für uns.
0: Du reine Mutter,
1: bitte für uns.
0: Du keusche Mutter,
1: bitte für uns.
0: Du unversehrte Mutter,
1: bitte für uns.
0: Du unbefleckte Mutter,
1: bitte für uns.
0: Du liebenswürdige Mutter,
1: bitte für uns.
0: Du wunderbare Mutter,
1: bitte für uns.
0: Du Mutter des Schöpfers,
1: bitte für uns.
0: Du Mutter des Erlösers,
1: bitte für uns.
0: Du weise Jungfrau,
1: bitte für uns.
0: Du ehrwürdige Jungfrau,
1: bitte für uns.
0: Du lobwürdige Jungfrau,
1: bitte für uns.
0: Du mächtige Jungfrau,
1: bitte für uns.
0: Du gütige Jungfrau,
1: bitte für uns.
0: Du getreue Jungfrau,
1: bitte für uns.
0: Du Spiegel der göttlichen Heiligkeit,
1: bitte für uns.
0: Du Sitz der Weisheit,
1: bitte für uns.
0: Du Ursache unserer Freude,
1: bitte für uns.
0: Du Tempel des Heiligen Geistes,
1: bitte für uns.
0: Du Tabernakel der ewigen Herrlichkeit,
1: bitte für uns.
0: Du Wohnung ganz Gott geweiht,
1: bitte für uns.
0: Du geheimnisvolle Rose,
1: bitte für uns.
0: Du Zeder des Libanon,
1: bitte für uns.
0: Du Turm Davids,
1: bitte für uns.
0: Du elfenbeinerner Turm,
1: bitte für uns.
0: Du goldenes Haus,
1: bitte für uns.
0: Du Bundeslade,
1: bitte für uns.
0: Du Pforte des Himmels,
1: bitte für uns.
0: Du Morgenstern,
1: bitte für uns.
0: Du Heil der Kranken,
1: bitte für uns.
0: Du Zuflucht der Sünder,
1: bitte für uns.
0: Du Trösterin der Betrübten,
1: bitte für uns.
0: Du Hilfe der Christen,
1: bitte für uns.
0: Du Königin der Engel,
1: bitte für uns.
0: Du Königin der Patriarchen,
1: bitte für uns.
0: Du Königin der Propheten,
1: bitte für uns.
0: Du Königin der Apostel,
1: bitte für uns.
0: Du Königin der Märtyrer,
1: bitte für uns.
0: Du Königin der Bekenner,
1: bitte für uns.
0: Du Königin der Jungfrauen,
1: bitte für uns.
0: Du Königin aller Heiligen,
1: bitte für uns.
0: Du Königin des Himmels und der Erde,
1: bitte für uns.
0: Du Königin des Heiligen Rosenkranzes,
1: bitte für uns.
0: Du Königin des Friedens,
1: bitte für uns.

0: Lamm Gottes, du nimmst hinweg die Sünde der Welt. Verschone uns, o Herr. Lamm Gottes, du nimmst hinweg die Sünde der Welt.
1: Erhöre uns, o Herr.
0: Lamm Gottes, du nimmst hinweg die Sünde der Welt.
1: Erbarm dich unser, o
0: Herr. Kyrie eleison.
1: Kyrieste eleison.
0: Kyrie eleison. Unter deinen Schutz und Schirm fliehen wir, o heilige Gottesmutter. Verschmähe nicht unser Gebet in unseren Nöten, sondern erlöse uns jederzeit von allen Gefahren, o du glorreiche und gebenedeite Jungfrau. Bitte für uns, o heilige Gottesmutter,
1: auf dass wir würdig werden der Verheißung in Christi. Amen.
0: Es folgt eine Prozession der Ikone der allerseligsten Jungfrau Maria innerhalb des Klosters unserer lieben Frau von Psomma. Nahe Beirut ist dieser Konvent. Wir übertragen den internationalen Rosenkranz der Radio Maria Weltfamilie aus dem Libanon heute Nachmittag.

O Mutter Gottes, o Erbarmerin, o Schrein der Barmherzigkeit und der Hilfe, du bist unsere Zuflucht und auf dich setzen wir unsere Hoffnung. Bitte für uns, o Jungfrau Maria, und erbarme dich unserer Verstorbenen. Und wenngleich dein Leib fern von uns ist, o allerseligste Jungfrau, begleitet uns doch dein Gebet. Es ist bei uns und schützt uns. Durch die Vollmacht dessen, der dich über alle anderen verehrt hat, als er aus dir Mensch geworden und in der Welt erschienen ist, bitte ihn, den Sündern Barmherzigkeit zu gewähren, für alle Ewigkeit. Du bist unsere Mutter und unsere Zuflucht, unser Ruhm und unsere Hoffnung. Durch die Hände deines Sohnes bitte für uns, auf dass er in seiner Barmherzigkeit unsere Sünden vergeben möge. Verlass uns nicht, o Erbarmerin, o Gnadenvolle, sondern rette alle deine Diener, auf dass

Wir empfangen den Schlusssegen durch die Fürsprache unserer Mutter, der Jungfrau Maria, Herrin von Libanon. Segne uns die heilige Dreifaltigkeit, der Vater und der Sohn und

0: Geschwister.
1: Wir hören jetzt eine Ansprache. Verehrte Patres, liebe Brüder und Schwestern, zunächst möchte ich der Jungfrau Maria, Mutter Gottes und unserer Mutter, die uns in dieser freudigen Begegnung unter dem Mantel ihrer Zärtlichkeit versammelt hat, meinen tief empfundenen Dank und meine Dankbarkeit zum Ausdruck bringen. Sie hat uns beim Gebet ihres heiligen Rosenkranzes begleitet. Gemeinsam haben wir über einige Augenblicke ihres gesegneten Lebens nachgedacht, den Glanz ihrer Tugenden betrachtet und ihr unsere Anliegen anvertraut, mit dem Vertrauen von Kindern, die bei ihrer Mutter Zuflucht suchen. Bei dieser Gelegenheit wollen wir uns dieses schöne Wort des heiligen Barsauma zu eigen machen. Durch dich haben wir Zugang zum Sohn, o allerseligste Mutter der Gnade, Mutter des Lebens, Mutter des Heils, auf dass wir durch deine Fürsprache von ihm angenommen werden, der uns durch dich geschenkt wurde. Im Verlauf dieses segenreichen Abends sind wir gemeinsam einen wahrhaft marianischen Weg gegangen. Geführt von der Jungfrau Maria haben wir den heiligen Rosenkranz gebetet, die Geheimnisse des Lebens Christi betrachtet, unsere Bitten durch die Litaneien zu ihr erhoben und gläubig die Prozession mit ihrer heiligen Ikone begleitet. Diese Feier war für jeden von uns eine überreiche Quelle der Gnade und des Segens. Durch ihre mütterliche Fürsprache hat Gott sein Volk besucht. Maria, unsere Mutter, versammelt unablässig ihre Kinder um ihren Sohn Jesu. Sie nimmt unsere Gebete an, unterbreitet dem Herrn unsere Anliegen und macht unsere Herzen bereit, die Gaben des Heiligen Geistes zu empfangen, auf das unser Glaube erneuert, unsere Hoffnung gestärkt und unsere Liebe immer glühender werde. Liebe Brüder und Schwestern, lasst mich jetzt gemeinsam mit euch ein einfaches Gebet an unsere himmlische Mutter richten. O Mutter Maria, ohne deine mütterliche Gegenwart in meinem Leben wären die Tage viel schwerer zu bewältigen. Ich wäre angesichts der Härte der Welt der Entmutigung erlegen und hätte vielleicht sogar das Vertrauen in die Menschheit verloren. Wir leben in einer Zeit, in der der Egoismus über die Selbsthingabe zu siegen scheint, in der Lüge und Heuchelei die zwischenmenschlichen Beziehungen verletzen, während Treue, Loyalität und das gegebene Wort immer seltener werden. Wie viele Freundschaften sind durch Verrat zerbrochen? Wie viele Familien sind von Trennungen auf die Probe gestellt worden? In wie viele Herzen haben Neid, Hass und Stolz Einzug gehalten? Was ist das nur für ein Jahrhundert? Was ist das nur für eine Welt, in der wir leben? Gewiss, unsere Welt erlebt fast in allen Bereichen außergewöhnlichen Fortschritt und Entwicklung. Aber was nützt es dem Menschen, wenn er die ganze Welt gewinnt? Was nützt es ihm, den Mond zu erobern, Annehmlichkeiten und Überfluss zu genießen, die Reichtümer dieser Welt anzuhäufen und von den größten wissenschaftlichen und technologischen Entdeckungen zu profitieren, wenn er sich gleichzeitig den Verführungen des Lebens überlässt, in Gleichgültigkeit versinkt und am Ende seine Seele, seinen Glauben, seine moralischen Werte und den Sinn für seine Beziehungen zu den anderen verliert? O Mutter Maria, das Leben wurde uns geschenkt, um zu gestalten, die Erde zu bebauen und diese Welt zu einer geschwisterlicheren, liebevolleren und solidarischeren Heimatstadt zu machen. Und dennoch, was sehen wir heute? Krieg, Gewalt, Wettrüsten und die Perfektionierung von immer mehr Waffen, die immer zerstörerischer sind. All das lässt uns meinen, dass das Gesicht des Menschen und die Menschlichkeit selbst aus dem Herzen vieler Regierungsträger der Welt verschwunden sind. Heute scheint allzu oft die Vernichtung des Menschen im Mittelpunkt zu stehen, so als sei der Mensch einzig und allein dazu geschaffen worden, seinem Nächsten Leid zuzufügen. So wächst täglich die Zahl derer, die in Angst leben, die Zahl der Vertriebenen und der Flüchtlinge, der Menschen, die aufgrund von Konflikten behindert sind, der Kriegsopfer sowie aller, die unter Unrecht und Gewalt leiden. Auch die soziale Gerechtigkeit fehlt allzu oft, so als sei ein armer Mensch von Geburt an dazu verurteilt, bis zum letzten Tag seines Daseins in Hunger, Demütigung und Verachtung zu fristen. Sogar die Gerechtigkeit scheint zu schwinden, und manchmal scheint es uns, als sei die Zahl der Ausgeschlossenen, der Vergessenen und der Ausgegrenzten größer als die Zahl derer, die in Überfluss und Hochmut leben. Als sei die Erde nur für sie erschaffen worden. Auch der lebendige Glaube schwindet. Viele klammern sich immer mehr an Geld, Vergnügungen und die Verlockungen einer vergänglichen Welt. Was den Gläubigen betrifft, so wird er oft verspottet, verachtet und wie jemand behandelt, der unwichtig ist und an den Rand der Gesellschaft gedrängt wird. Aber jene, die sich für mächtig halten, vergessen das Wort des Evangeliums. Sie werden von ihrem Thron gestürzt werden, während Gott das Schwache in der Welt erwählt hat, um das Starke zustanden zu machen. Er erhöht die Demütigen und lässt sie an seinem Reich teilhaben. O Mutter Maria, zu deinen Füßen knie ich nieder. Ich lege mein Haupt in deine Hände und weine. Ich möchte, dass meine Tränen zu Tränen der Umkehr und der Versöhnung werden. Umkehr zu Gott, Umkehr zu unserem Schöpfer und Versöhnung mit meinem Bruder. Denn zusammen bilden wir die eine Menschheit, die Gott gewollt hat, als er den Menschen nach seinem Abbild ihm ähnlich erschaffen hat. Du bist die Zuflucht der Sünder und die Trösterin der Betrübten. In deiner Nähe spüre ich, wie deine mütterliche Hand die meine mit unendlicher Zärtlichkeit umschließt. Mir scheint, dass du gerade deshalb Mutter Gottes geworden bist, um auch Mutter der Barmherzigkeit und des Mitgefühls für jeden Menschen zu werden. O Maria, unsere Mutter, die Wärme deiner Liebe spornt uns unablässig an, die Gnade zu suchen und eine wahre Freundschaft mit Gott zu leben. Die Liebe ist es, die dich deinem Sohn, den du mit deinem ganzen Wesen geliebt hast, so vollkommen ähnlich gemacht hat. So bist du zur Mutter des Trostes und zur Mutter der mächtigen Fürsprache geworden, die bei Gott immer Gehör findet. Wer dir wirklich begegnet, wer dein Leben betrachtet, lässt sich nicht mehr auf die Wege der Verderbnis ziehen, denn sein Herz öffnet sich dem Wunsch, dich zu lieben und durch dich, Christus, von ganzem Herzen zu lieben. O unsere Mutter, wache über unsere Welt und über die tiefen Sorgen, die sie erschüttern. Gott hat uns auf diese Erde gestellt, um ihn zu verherrlichen und um im Dienst des Lebens zu stehen. Lass nicht zu, dass wir Wege einschlagen, die ins Verderben führen. Segne unsere Familien, segne unsere Jugendlichen, segne unsere Kinder, segne unsere Kirche, die Bischöfe, die Priester, die Diakone, die Ordensmänner und Ordensfrauen sowie alle gläubigen Laien, auf dass jeder getreu der Berufung folgen möge, zu der der Herr ihn gerufen hat. Wir bitten dich inständig, O Maria, unsere Mutter, erwirke uns den Segen des Himmels und gieße die Liebe deines Sohnes Jesus über uns aus. Lass uns immer tiefer in das Geheimnis seiner Liebe eindringen, damit wir mit Frieden, Vertrauen und Beharrlichkeit auf den Wegen dieses Lebens wandeln, bis zu dem Tag, an dem wir mit ihm in die ewige Freude seines Reiches eingehen. Und mit dir, unsere Mutter, erheben wir das Magnificat zu Gott und sprechen: Meine Seele preist die Größe des Herrn und mein Geist jubelt über Gott, meinen Retter. Möge dieses Jahr für jeden von euch ein Jahr der Gnade sein, unter dem mütterlichen Blick Marias und im Frieden ihres Sohnes, unseres Herrn Jesus Christus. Seine Exzellenz, Bischof Georges Tchihaney, der maronitische Bischof von Kairo für Ägypten und den Sudan, apostolische Visitate von Nordafrika.
0: Es folgen noch die Worte der Danksagung des Präsidenten von Radio Maria Libanon, Joseph Nasser. Selig, die Frieden stiften. Mit dieser Seligpreisung möchte Radio Maria Libanon der Welt Zeugnis geben von der Sendung und Berufung des Libanon und seiner Christen für die Einheit der Gläubigen aller Nationen, für den Frieden in jedem Herzen und insbesondere für die Hörer, die sich uns diesem Rosenkranzgebet angeschlossen haben. Es ist ein Friede, der in der Welt ausstrahlt, von einem leidenden und gespaltenen Land, das jedoch zutiefst erfüllt ist von der Hoffnung auf Maria, Mutter der Hoffnung und Königin des Friedens. Von diesem Marienheiligtum her, einen armenisch-katholischen Klosterzuflucht armenischer Seminaristen und Priester und Ort, an dem der heilige Bischof Ignatius Maloyan, der im vergangenen Jahr in Rom heilig gesprochen wurde, studiert hat, verbreitet Radio Maria Libanon seine Botschaft des Friedens in der Welt. Ein Friede, der für unsere Herzen und die ganze Menschheit bestimmt ist. Besonders hier, im so schmerzlich geprüften Nahen Osten. Im Namen von Radio Maria Libanon und Radio Maria in der Welt danke ich Ihnen besonders. Seine Exzellenz Georges Tchihanai, den maronitischen katholischen Bischof der Eparchie Ägypten und Sudan, dem Rektor des Seminars Magnoz Saktarein, Pater Fadi Chakur, Direktor von Radio Maria Libanon und dem gesamten Team von Radio Maria Libanon. Friede sei mit euch allen.
1: Das waren die Abschlussworte von dem Präsidenten von Radio Maria Libanon, Joseph Nasser. Noch ein gegenseitiges wertschätzendes Wort. Und jetzt das Schlusslied. Ja, und damit dürfen wir uns von Ihnen verabschieden, liebe Zuhörerinnen und Zuhörer.

Freitagabend bei Radio Horeb, es ist 17 Uhr und 27 Minuten. Claudia Kiesel für Sie im Studio Bad Tölz. Papst Leo hat uns erst kürzlich eingeladen, unsere Ferientage ganz besonders jetzt im Sommer dem Hören, dem Lesen und der Betrachtung des Wortes Gottes Raum zu geben, zu widmen und neben der Erholung dem gesunden Vergnügen auch bedeutsame Momente der Stille und des Gebets zu pflegen. Dazu darf ich Sie jetzt gleich einladen, liebe Hörerinnen und Hörer, um 17.30 Uhr zu unserer Bibelsendung Höre Israel, Vorbereitung auf den Sonntag. Wir betrachten das Evangelium vom Sonntag gemeinsam mit Schwester Dr. Justina Metzdorf. Sie ist Benediktinerin aus der Abtei Mariendonk am Niederrhein.

0: Radio Horeb hören mit dem Herzen. Dazu geht eine herzliche Einladung an alle, die jetzt unser Live-Programm hören. Ich bin Claudia Kiesel. Warten können und wachsen lassen. Geduld haben mit uns selbst. Und darauf vertrauen, dass das Gute sich am Ende durchsetzt. Daran glauben, dass Gott alles zum Guten führt bei denen, die ihn lieben. Das sagt uns das Evangelium am Sonntag. Die Bibelstelle aus Matthäus 13, Kapitel 13, die Verse 24 bis 43, betrachten wir in den folgenden Minuten miteinander mit Schwester Dr. Justina Metzdorf. Sie ist Benediktinerin aus der Abtei Mariendonk am Niederrhein. Das liegt im Bistum Aachen. Und sie ist gleichzeitig auch Dozentin für Neues Testament an der Kölner Hochschule für katholische Theologie. Und damit ein herzlich willkommen und grüß Gott, Schwester Justina.
1: Grüß Gott, Frau Kiesel.
0: Und damit wir gut hinhören auf Gottes Wort und das Wort auf guten Boden in uns fällt, wollen wir erst noch zusammen beten.
1: Lasst uns beten. Guter Gott, du sprichst zu uns in deinem Wort. Öffne unser Herz und mach uns bereit, uns von deinem Wort formen zu lassen, dass es unsere Gedanken klärt, unsere Entscheidungen leitet und unsere Schritte lenkt. Wir bitten dich, wandle uns durch die Kraft deines Wortes. Amen.
0: Amen. Dann wollen wir erst einmal die Bibelstelle hören. Ich darf sie Ihnen vortragen aus Matthäus Kapitel 13, die Verse 24 bis 43. In jener Zeit erzählte Jesus der Menge folgendes Gleichnis. Mit dem Himmelreich ist es wie mit einem Mann, der guten Samen auf seinen Acker säte. Während nun die Menschen schliefen, kam sein Feind, säte Unkraut unter den Weizen und ging weg. Als die Saat aufging und sich die Ähren bildeten, kam auch das Unkraut zum Vorschein. Da gingen die Knechte zu dem Gutsherrn und sagten, Herr, hast du nicht guten Samen auf deinen Acker gesät? Woher kommt dann das Unkraut? Er antwortete, das hat ein Feind getan. Da sagten die Knechte zu ihm, sollen wir gehen und es ausreißen? Er entgegnete, nein, damit ihr nicht zusammen mit dem Unkraut den Weizen ausreißt. Lasst beides wachsen bis zur Ernte, und zur Zeit der Ernte werde ich den Schnittern sagen, sammelt zuerst das Unkraut und bindet es im Bündel, um es zu verbrennen. Den Weizen aber bringt in meine Scheune. Er legte ihnen ein weiteres Gleichnis vor und sagte, mit dem Himmelreich ist es wie mit einem Senfkorn, das ein Mann auf seinen Acker säte. Es ist das kleinste von allen Samenkörnern. Sobald es aber hochgewachsen ist, ist es größer als die anderen Gewächse und wird zu einem Baum, sodass die Vögel des Himmels kommen und in seinen Zweigen nisten. Es sagte ihnen ein weiteres Gleichnis. Mit dem Himmelreich ist es wie mit dem Sauerteig, den eine Frau nahm und unter 3 Seher Mehl verbarg, bis das Ganze durchsäuert war. Dies alles sagte Jesus der Menschenmenge in Gleichnissen, und ohne Gleichnisse redete er nicht zu ihnen, damit sich erfülle, was durch den Propheten gesagt worden ist. Ich öffne meinen Mund in Gleichnissen, ich spreche aus, was seit der Schöpfung der Welt verborgen war. Dann verließ er die Menge und ging in das Haus. Und seine Jünger kamen zu ihm und sagten, erkläre uns das Gleichnis vom Unkraut auf dem Acker. Er antwortete, der den guten Samen sät, ist der Menschensohn. Der Acker ist die Welt. Der gute Samen, das sind die Kinder des Reiches. Das Unkraut sind die Kinder des Bösen. Der Feind, der es gesät hat, ist der Teufel. Die Ernte ist das Ende der Welt. Die Schnitter sind die Engel. Wie nun das Unkraut aufgesammelt und im Feuer verbrannt wird, so wird es auch bei euch am Ende der Welt sein. Der Menschensohn wird seine Engel aussenden, und sie werden aus seinem Reich alle zusammenholen, die andere verführt und Gesetzloses getan haben, und werden sie in den Feuerofen werfen. Dort wird Heulen und Zähneknirschen sein. Dann werden die Gerechten im Reich ihres Vaters wie die Sonne leuchten. Wer Ohren hat, der höre.
1: Liebe Hörerinnen und Hörer, der Evangelist Matthäus hat im 13. Kapitel seines Evangeliums alle sogenannten Saat- und Wachstumsgleichnisse Jesu zusammengetragen und daraus eine große, einheitliche Rede komponiert. Heute haben wir gleich drei Gleichnisse aus dieser Rede gehört. Das Gleichnis vom Unkraut im Weizen, das Gleichnis vom Senfkorn und das Gleichnis vom Sauerteig. Und dann zum Schluss liefert uns der Evangelist sogar noch eine Erklärung des Gleichnisses vom Unkraut unter dem Weizen. Wenn wir jetzt die Gleichnisse miteinander betrachten, muss uns zunächst klar sein, dass das Thema aller drei Gleichnisse das Himmelreich, das Reich Gottes ist. Darum, also um das Himmelreich und um nichts anderes geht es Jesus ja in seinem ganzen irdischen Wirken. Reich Gottes oder Herrschaft Gottes oder auch Himmelreich sind nun ziemlich abstrakte Begriffe und zu Recht können wir damit eigentlich keine Vorstellung verbinden. Und deshalb spricht Jesus in Gleichnissen vom Reich Gottes, denn Gleichnisse sind sprachliche Bilder, die unsere Vorstellungskraft und unsere Fantasie ansprechen. Jesus wählt dabei Dinge, Sachverhalte, Begebenheiten, zumeist aus dem ganz gewöhnlichen Alltag der Menschen und sagt, an dem, was ihr aus eurem Alltag kennt, daran könnt ihr etwas von der Wirklichkeit des Reiches Gottes entdecken. Und darum beginnt Jesus seine Gleichnisse immer mit der Einleitung, mit dem Himmelreich ist es wie mit, und dann folgt die Geschichte, die vor unseren inneren Augen eine Bildwelt entstehen lässt. Die literarische Form des Gleichnisses, das ist übrigens eine Erfindung Jesu, denn weder im Alten Testament noch in der antiken griechischen und römischen Literatur finden wir Vergleichbares. Im heutigen Evangelium hören wir also zunächst eine umfangreichere Geschichte und danach zwei kleine Gleichnisse. Auf die schauen wir als erstes. Das Gleichnis vom Senfkorn gehört sicher zu den bekannteren Reich Gottes Gleichnissen. Wenn wir ein Gleichnis richtig verstehen wollen, müssen wir auf mehrere Punkte achten. Zunächst müssen wir fragen, was wird da eigentlich erzählt? Welche Aussage steht hinter dem Bild? Beim Senfkorn-Gleichnis ist das nun recht einfach. Jesus erzählt davon, dass etwas, das erst ausgesprochen winzig und kaum sichtbar ist, wächst und gedeiht und am Ende sehr groß ist. Und diesen Gedanken verpackt Jesus in ein Bild, das seinen damaligen Zuhörern sehr vertraut gewesen sein dürfte. Denn die meisten werden in ihrem Garten eine Senfstaude stehen haben und wussten aus eigener Erfahrung, wie da aus einem sehr kleinen Samenkorn ein üppiger Strauch wächst, der fast 2 Meter hoch werden kann. Wenn wir geklärt haben, was da erzählt wird, schließt sich dann die Frage an, wo finden wir in dem Gleichnis den eigentlichen Vergleichspunkt? Also welches Element aus der Bildwelt hat welche Entsprechung in der Sachwelt? Im Fall unseres Senfkorn-Gleichnisses ist dieser Vergleichspunkt nicht ein einzelnes Bildelement, sondern der ganze Vorgang. Also nicht das Senfkorn ist Bild für das Himmelreich, sondern der Vorgang des Wachstums aus dem Unscheinbaren in etwas, das nicht übersehen werden kann und sogar Schutz und Wohnraum bietet für die Vögel des Himmels, die aber natürlich auch wiederum ein Bild sind, in der Welt des Orients sogar ein ganz verbreitetes Bild. Nämlich der große Baum, in dem Vögel nisten, der steht in vielen Beschreibungen aus dem Orient für einen mächtigen König beziehungsweise für ein mächtiges Reich, das vielen Völkern, dafür sind die Vögel das Bild, Schutz und Sicherheit bietet. Und schließlich müssen wir noch auf die dritte Frage gucken, die wir an das Gleichnis stellen müssen. In welcher Situation hat Jesus dieses Gleichnis gesprochen? Diese Frage, denke ich, ist am schwierigsten zu beantworten, denn Matthäus und die anderen Evangelisten ebenso erzählen uns ganz wenig über den Zusammenhang und die ganz konkrete Situation, in der Jesus seine Gleichnisse erzählte. Vielleicht, aber das ist jetzt wirklich auch nur eine Vermutung, vielleicht hat Jesus das Senfkorn-Gleichnis erzählt, weil man ihn und seine paar wenigen Jünger belächelt und verspottet hat. Was wollt ihr paar Leute denn schon bewirken, angesichts des allgemeinen Zustands unserer Welt, die von Krieg, Gewalt und Elend überzogen ist und die doch von Gott überhaupt nichts wissen will. Und ist das nicht auch die Situation, in der wir heute als Christen, in der wir als Kirche stehen? Wenn wir das Gleichnis Jesu heute im Gottesdienst lesen und hören, dann bringen wir durch diese Lesung damit ja zum Ausdruck, das ist keine Geschichte von gestern, sondern das ist Gottes lebendiges Wort, das auch für uns heute aktuell und bedeutsam ist. Die Erfahrung eines jeden Gärtners sagt, dass aus einem kleinen Samenkorn unaufhaltsam ein großes Gewächs gedeiht. Und das gilt auch für das Reich Gottes, das unter uns wächst und gedeiht und in dem schließlich alle Völker der Erde einen Platz und Frieden finden. Schauen wir nun auf das zweite kleine Gleichnis. Es besteht aus nur einem einzigen Satz. Und wieder wählt Jesus ein Bild, das seinen damaligen Zuhörern sehr vertraut war. Mit dem Reich Gottes ist es wie mit einer Frau, die Sauerteig unter das Mehl mischt und am Ende ist alles durchsäuert. Wir haben hier zwei Bildelemente. Die Frau, die das ihre tut und das Geschehen, das von ihr in Gang gesetzt, sich ganz von selbst entfaltet, sozusagen eine Eigendynamik entwickelt. In beiden Gleichnissen geht es um das Wachsen, um das Sichtbarwerden, um das Gestaltannehmen des Reiches Gottes. Am Ende ist es ganz groß und durchdringt alles. Aber so müssten wir jetzt fragen, wann ist denn dieses Ende erreicht und wo stehen wir jetzt? Der Apostel Paulus schreibt darüber sehr klar im ersten Korintherbrief, dort im 15. Kapitel: Wenn der letzte Feind des Menschen, der Tod, entmachtet ist, dann wird Gott alles in allen sein. Also dann ist seine Herrschaft, sein Reich vollends Wirklichkeit geworden und dann ist ganz und gar die einzige und umfassende Realität das, was wir jetzt nur als kleines Samenkorn, als zartes Pflänzchen oder noch unfertigen Teig wahrnehmen und erfahren können. Die beiden Gleichnisse, meine ich, haben etwas sehr Tröstliches. Nämlich Jesus sagt uns, das Reich Gottes wird ganz bestimmt für alle sichtbar werden wie die Senfstaude und es wird die ganze Welt durchdringen wie der Sauerteig. Wenden wir uns nur noch dem ersten Gleichnis zu. Auch hier geht es um das Wachsen und Reifwerden des Reiches Gottes. Aber es kommt noch etwas anderes hinzu, nämlich der Gedanke, dass das Wachsen des Reiches Gottes in unserer Welt nicht ungestört vor sich geht. Und das bezeichnet Jesus dann als Unkraut. Auch dieses Gleichnis setzt ganz in der Erfahrungswelt der Zuhörer Jesu ein. Das Unkraut, von dem er spricht, ist nämlich ein ganz bestimmtes Unkraut, das wir heute unter dem Namen Taumellolch kennen. Dieser Taumellolch, das ist eine Pflanze, die in den Ländern rund um das Mittelmeer, also auch in Palästina, häufig vorkommt und dem echten Weizen zum Verwechseln ähnlich sieht, die aber dann im Gegensatz zum Weizen keine Frucht trägt. Und da sind dann im Gleichnis die Knechte, die Mitarbeiter, die, so können wir annehmen, in landwirtschaftlichen Dingen gut geschult sind und sich auskennen. Denn sie entdecken das Unkraut sofort. Das spricht für ihre Kompetenz und Unterscheidungsfähigkeit. Und sie wollen sofort Maßnahmen ergreifen. Das scheint zunächst auch ganz verständlich und vernünftig. Denn jeder Landwirt, heutzutage nicht anders als in früheren Zeiten, wird selbstverständlich das Unkraut vernichten, sobald er es keimen sieht, damit es den guten Pflanzen nicht das Licht und die Luft abschneidet und den Nährboden wegnimmt. Hier in unserem Gleichnis bremst der Gutsherr seine eifrigen Mitarbeiter aber aus, damit er nicht zusammen mit dem Unkraut den Weizen ausreißt. Das Unkraut scheint sichtbar, es scheint erkennbar zu sein und doch soll es bis zur Ernte stehen bleiben. An dieser Stelle ist die Deutung, die Matthäus uns zum Schluss liefert, sehr hilfreich, wie ich finde. Er sagt uns nämlich, mit der Ernte ist das Ende der Welt gemeint. Und das ist der Zeitpunkt, an dem die Senfstaude ihre volle Größe erreicht hat und der Teig ganz durchsäuert ist. Und diesen Zeitpunkt kennt und bestimmt allein Gott. Wir können und dürfen dem nicht vorgreifen. Das Gleichnis vom Unkraut unter dem Weizen hat zwei Blickrichtungen. Der eine Blick geht auf die Frage, unter welchen Bedingungen das Reich Gottes in dieser Welt wächst, also die Zeit vor der Ernte. Und der andere Blick richtet sich auf die Ereignisse, die wir für den Augenblick erwarten dürfen, an dem Gott seine Herrschaft endgültig durchsetzen wird. Vielleicht sollten wir zunächst überlegen, in welcher Gestalt das Reich Gottes in dieser Welt und in unserer Zeit sichtbar wird. Die Väter des Zweiten Vatikanischen Konzils haben mit den Bildern des Senfkorngleichnisses das Reich Gottes in einen ganz engen Zusammenhang mit der Kirche gesetzt. Die Kirche, so heißt es in dem entsprechenden Konzilstext, ist der Same und der Anfang des Reiches Gottes. Die Kirche ist also nicht voll identisch mit dem Reich Gottes, sie ist aber auch nicht grundverschieden von ihm. Nur eines ist klar: Wenn wir nach der Sichtbarkeit des Reiches Gottes in unserer Zeit suchen, kommen wir an der Kirche nicht vorbei. Und hier wird, so meine ich, das Gleichnis vom Unkraut unter dem Weizen interessant. Die Kirche ist der Raum, in dem Gott sein Wort gesät hat und auch sät und in dem es heranreift, in den Menschen, die es hören und aufnehmen, in ihrem Leben zur Entfaltung bringen und so Frucht tragen. Dann taucht im Gleichnis aber auch der Feind auf, der mit böser Absicht, und zwar auf dem Feld, das ihm nicht gehört, schlechten Samen streut, aus dem dann Pflanzen wachsen, die fruchtlos bleiben. Es geht in unserem Gleichnis, denke ich, weniger um die Frage nach den Aktivitäten des Teufels und die Frage, wie mächtig er ist, sondern um die Tatsache, dass auf dem Feld Gottes in der Kirche durchaus auch Menschen sind, die ihre geistliche Kraft nicht aus dem Wort Gottes schöpfen, sondern aus fremder Quelle. Und ihr Leben bringt letztlich keine Frucht, weil jede Quelle, die nicht von Gott kommt, der allein Leben, Licht und Liebe ist, wie der Evangelist Johannes uns sagt, weil jede Quelle, also die nicht von Gott kommt, auch keine wahre Lebenskraft zu geben vermag. Es gehört also zur Realität der Kirche in dieser Welt, dass in ihr Menschen sind, die sich verführen lassen und die nur den äußeren Schein eines Christen wahren. Also das Unkraut, das dem Weizen zum Verwechseln ähnlich sieht. Im Lauf der Kirchengeschichte hat es nun immer wieder Bewegungen gegeben und es gibt sie auch heute, die gern alles, was sie für unheilig, zweifelnd und glaubensschwach halten, die das gern aus der Kirche ausgetilgt hätten und die eine Kirche haben wollen, in der es nur ganz heilige und ganz fromme Menschen gibt. Und hier greift Jesus ein. Maßt euch das nicht an, sonst reißt ihr zusammen mit dem Unkraut den Weizen aus. Jetzt kann man natürlich einwenden, aber wir brauchen doch Kriterien, um das Gute vom Bösen zu unterscheiden. Wir müssen doch in der Kirche Maßstäbe haben und anwenden dürfen für das, was sein Leben ausmacht, das dem Evangelium entspricht und was nicht. Und wir brauchen doch klare Grenzen in Bezug auf das, was Glaube der Kirche ist und was nicht. Ja, das ist völlig richtig. Entscheidend ist aber, dass Jesus uns in diesem Gleichnis ja keineswegs sagen will, dass in der Kirche irgendwie alles ganz unterschiedslos gleich gut und gleich berechtigt ist. Er sagt ja schon sehr unmissverständlich, da finden sich in der Kirche Vorstellungen, Verhaltensweisen, Lebenskonzepte, die ihren Ursprung nicht im Wort Gottes haben und darum auch ohne Frucht bleiben werden. Das Urteil darüber wird aber Gott allein fällen, am Ende der Zeiten, wenn er sein Reich endgültig heraufführt. Letzten Endes geht es in diesem Gleichnis auch darum, dass wir fest darauf vertrauen können, dass Gott um den Unterschied zwischen Unkraut und Weizen weiß und dass wir wirklich ihm das Richten überlassen müssen. Denn die Kirche ist seine Kirche, nicht unsere Kirche. Und lassen Sie mich, liebe Hörerinnen und Hörer, abschließend noch einen Gedanken ansprechen. Was bedeutet das alles jetzt für uns und unseren Umgang mit dem, was wir als Weizen oder als Unkraut wahrzunehmen meinen? Zunächst scheint mir wichtig zu sehen, dass wir die Unterscheidung von Unkraut und Weizen vielleicht gar nicht so sehr auf bestimmte Personengruppen oder Bewegungen innerhalb der Kirche anwenden sollten, sondern vielmehr die Existenz dieser beiden Pflanzen in uns selbst, in einem jeden, einer jeden von uns ins Auge fassen sollten. Dass wir uns doch gelegentlich fragen sollten, ob wir wirklich auf das Wort Gottes hören oder ob wir anderen Stimmen folgen und so dem Unkraut in uns selbst womöglich mehr Raum als dem Weizen überlassen. Das Gleichnis fordert uns also auch zur Wachsamkeit auf, weil es uns vor Augen führt, dass unsere Lebensweise als Christen hier und heute nicht außerhalb der Wirklichkeit des Reiches Gottes liegt, sondern eben auf dem Acker, der Gott gehört. Und dass deshalb in unserem irdischen Dasein schon der Same gelegt ist und zu jener Pflanze heranreifen will, deren Frucht in die Scheunen Gottes eingebracht werden soll, hinein in das Leben Gottes, in die Gemeinschaft mit ihm, der sowohl Ursprung als auch Ziel unseres Lebens ist.
0: Selbstreflexion, Gewissenserforschung. Sie haben uns das Evangelium vom Sonntag, vom 16. Sonntag im Jahreskreis ganz wunderbar ausgelegt und uns einige Punkte mitgegeben, mit denen wir jetzt weitergehen auf unserem Leben mit Gott. Ein herzliches Dankeschön Ihnen, Schwester Justina Metzdorf aus der Abtei Mariendonk. Waren Sie uns verbunden hier in unserer Sendung Höre Israel. 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Hier bei Radio Horeb kommenden Sonntag übertragen wir um 10 Uhr. Sie haben die Möglichkeit, dann um 10 Uhr an einem Festgottesdienst teilzunehmen, hier übers Radio, anlässlich des großen Gebetstags aus der Gebetsstätte Marienfried im Pfaffenhofen an der Rhode im Bistum Augsburg übertragen wir. Der Hauptzelebrant ist der emeritierte Benediktinerabt Emmeram Kränkel. Also gerne mithören, und wenn Sie diese Sendung, all die Gedanken, die uns Schwester Justina jetzt mit auf den Weg gegeben hat, noch einmal nachhören möchten oder auch andere davon profitieren könnten, diese Sendung wird morgen früh um 5 Uhr in unserem Nachtprogramm wiederholt, und Sie finden innerhalb der nächsten Stunde diese Sendung auch als Podcast zum Nachhören. Und wie gesagt, gerne weiterleiten in unserer Radio Horeb Mediathek unter der Senderubrik Höre Israel. Schwester Justina, noch einmal das Mikrofon an Sie, und gerne wollen wir mit einem Gebet abschließen.
1: Lasst uns beten. Gott, du säst dein Wort in unsere Herzen wie ein Senfkorn, klein, unscheinbar und doch voller Kraft. Lass dein Wort in uns Wurzeln schlagen und in unserem Leben Gestalt annehmen, dass wir Frucht bringen als Zeugen deiner Liebe und für den Frieden der Welt. Wir bitten dich im Heiligen Geist durch Christus. Amen.
0: Amen. Claudia Kiesel, mein Name. Ich wünsche Ihnen an dieser Stelle schon mal einen schönen, gesegneten Sonntag. Das war Höre Israel bei Radio Horeb. Hören mit dem Herzen.

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0: über die drei, Adelheid, stimmt's?
1: Die drei, genau. Ihr Lieben, kennt ihr die drei vom Ast?
0: Aber klar doch.
1: Na Schnuckel, man weiß nie, wer da so neu dazukommt. Außerdem, Piepmatz, kannst du dich an die Geschichten erinnern? Du möchtest was hören? Na klar, Piepmatz, wir alle hören jetzt was von den dreien vom Ast. Da geht es um das Kuckucksei und die Nachtwanderung.
0: Du darfst nicht alles verraten.
1: Schnuckel, du hast recht. Sind wir gleich mit dabei, ihr Lieben. Das ist übrigens eine Produktion des SCMERF Verlag in Witten.
0: Hast du gut auswendig gelernt.
1: So, so. Danke, danke.

0: Chefin, ich hab was. Ach, du bist ja auch da, Waldemar.
1: Wo warst du denn?
0: Ich bin spazieren geflogen und da habe ich was ganz Interessantes gesehen. Susanne, die Bachstelze, brütet. Und eines ihrer Eier ist ganz besonders groß, viel größer als die anderen. Susanne ist ganz stolz darauf. Sie sagt, es wird ein Prachtkind. Ich bin ja mal gespannt. So groß ist das Ei, da ginge die ganze erwachsene Bachstelze rein.
2: Ach, wie schrecklich. Nein, ist das traurig. Wie furchtbar.
0: Aber warum denn, Gräfin?
1: Ist es nicht gut, wenn sie ein Prachtkind kriegt?
2: Ein Kuckucksei. Die arme Susanne, sie tut mir so leid.
1: Was ist denn ein Kuckucksei?
0: Na, ein Ei von einem Kuckuck.
1: Na klar, aber was ist denn daran so schlimm?
2: Ich will es euch erklären. Und ich hoffe, dass besonders du, Kleopatra, dir das gut merkst, damit dir nicht auch einmal solch ein Unglück passiert.
0: Mir? Was denn für ein Unglück?
2: Wenn der Kuckuck Eier legt, dann macht er sich selbst kein Nest und brütet sie auch nicht aus. Er legt seine Eier einfach in die Nester von anderen Vögeln. Die brüten sie dann mit aus.
1: Das ist doch nicht schlimm, wenn das Nest groß genug ist.
2: Das Schlimme ist, der Muttervogel weiß nicht, dass es nicht sein eigenes Ei ist. Susanne zum Beispiel glaubt, es wäre ein besonders großes und schönes Bachstelzenei und sie hätte es selbst gelegt. Und das Schlimmste kommt dann erst. Wenn die Küken geschlüpft sind, dann ist der neugeborene Kuckuck natürlich viel größer als die neugeborenen Bachstelzen. Und dann wirft er die alle aus dem Nest.
0: Was?
1: Wie? Der kleine Kuckuck wirft die kleinen Bachstelzen aus dem Nest?
0: Dann müssen sie ja sterben.
2: Allerdings. Der Kuckuck wird so groß, dass die Bachstelze viel zu tun hat, um ihn zu füttern. Für alle kleinen Vögel kann die Bachstelzenmutter gar nicht genug heranschaffen. Darum sorgt der Kuckuck dafür, dass er alles alleine kriegt.
1: Aber das ist ja...
0: Gemein ist das!
1: Der Kuckuck ermordet die kleinen Bachstelzen?
0: Damit er genug Platz und Futter kriegt.
1: Aber warum wirft die Mutter des Kuckucks Ei nicht aus dem Nest?
2: Sie weiß ja nicht, was es für eine Gefahr ist.
0: Stattdessen brütet und pflegt und füttert sie den Mörder ihrer Kinder. Das ist ja schrecklich.
1: Wir müssen sie warnen, sofort. Komm, Kleopatra.
2: Halt, wo wollt ihr denn hin? Das hat doch gar keinen Zweck.
3: Aber die beiden hören ihre Freundin, die Eule, schon nicht mehr. So erbost sind sie, dass sie so schnell wie möglich losrennen. Kleopatra fliegt immer ein Stück voraus, kehrt wieder um und mahnt Waldemar zur Eile. Endlich kommen sie ganz außer Atem beim Nest der Bachstelze an.
1: Susanne! Susanne! Du musst sofort das Ei rauswerfen!
0: Das große!
1: Das Kuckucksei!
4: Was redet ihr da für einen Unsinn? Seht mal hier, meine schönen Eier. Und besonders dieses große.
0: Das ist ein Kuckucksei. Der Kuckuck hat es dir ins Nest gelegt.
1: Da schlüpft keine Bachstelze raus, sondern ein Kuckuck.
0: Und der wirft dann alle deine kleinen Kinder aus dem Nest.
1: Du darfst den Kuckuck nicht ausbrüten.
4: Ihr seid ja verrückt. So einen Quatsch habe ich noch nie gehört. Ihr gönnt mir nur nicht meine lieben Kinder und besonders mein Prachtkind.
0: Aber es ist ja gar nicht dein Kind, Susanne.
1: Es ist das Kind vom Kuckuck.
4: Denkt ihr im Ernst, dass ich euch so einen Unsinn glaube? Wenn ihr euch mit mir einen Spaß erlauben wollt, dann müsst ihr euch schon etwas Besseres ausdenken.
1: Aber es ist wirklich wahr.
0: Deine eigenen Kinder sind in großer Gefahr.
1: Glaubst uns doch.
0: Wir machen keine Scherze. Schon gar nicht, wo es um deine süßen Kleinen geht. Wir meinen es nur gut.
4: Ich werde doch noch wissen, was meine Eier sind.
0: Die Eule weiß es ganz genau und die hat uns gesagt,
4: dass... Verschwindet. Ihr stört die Ruhe in meiner Kinderstube. Haut ab.
3: Was bleibt den beiden übrig, als unverrichteter Dinge fortzugehen? Traurig klettert Waldemar den Stamm runter, setzt sich irgendwo auf den Boden und grübelt über die Ungerechtigkeit in dieser Welt. Kleopatra flattert neben ihm.
0: Weißt du, was ich jetzt mache?
1: Nein.
0: Ich suche den Kuckuck. Und wenn ich ihn gefunden habe, lese ich ihn die Leviten.
1: Die was?
0: Na, ich steuere ihn zusammen. Der kann was erleben.
1: Ich komme mit. Aber ob das was nützt?
3: Es dauert lange, bis sie den Kuckuck gefunden haben. Er hat ja kein eigenes Nest und wohnt immer mal woanders. Aber sie fragen überall und endlich hören sie auch von Weitem seinen Ruf. Kuckuck! Sie eilen dahin, woher der Ruf kam und tatsächlich, da sitzt der Kuckuck auf einem gefällten Baumstamm und singt selbstzufrieden vor sich hin.
1: Hey Kuckuck!
0: Hier bist du also!
5: Hier bin ich. Na und?
1: Gib's zu, du hast der Bachstelze Susanne dein Ei ins Nest gelegt.
5: Wüsste nicht, was das euch angeht.
1: Das ist gemein!
0: Eine unerhörte Frechheit ist das!
1: Dein Kind bringt die kleinen Bachstelzen um.
5: Unsinn. So etwas tun meine Kinder nicht. Die sind alle wie ich, freundlich und liebenswürdig.
1: Und selbstsüchtig.
0: Und faul. Jawohl, faul. Warum baust du dir nicht selber ein Nest, damit du für deine Kinder sorgen kannst, wie es sich für eine richtige Mutter gehört?
5: Nun ja, also...
0: Raus mit der Sprache.
5: Die Sache ist die, ich wollte ja... Aber ich kam mit dem komplizierten Flechtwerk nicht zurecht.
0: Ausreden, dumme Ausreden.
5: Wirklich? Und dann wollte ich mir ein Nest machen wie die Schwalben, aber meine Spucke reichte nicht. Dann habe ich versucht, mir ein Loch in einen Stamm zu machen, wie die Spechte. Aber beim Klopfen kriegte ich immer schreckliches Kopfweh. Na, was blieb mir da anderes übrig, als das Nest von Susanne der Bachstelze zu benutzen?
1: Du bist ichsüchtig und böse und gemein.
0: Du stinkfaul dazu.
5: Das geht euch doch gar nichts an.
1: Wir können nicht zulassen, dass so etwas Schreckliches geschieht.
5: Was wollt ihr überhaupt? Die Bachstelze ist zufrieden, ich bin zufrieden. Das ist doch alles in Ordnung.
0: Ja, jetzt noch, aber wenn die Kinder geschlüpft sind.
5: Wer kann schon wissen, was in Zukunft kommt? So, und jetzt lasst mich in Ruhe. Ich will ein Schläfchen machen.
3: Kochend vor Wut wenden die beiden sich ab. Sie sind immer noch zornig, als sie nach einem langen Weg auf ihrem heimatlichen Ast ankommen. Natürlich können sie nicht für sich behalten, was sie erlebt haben, und erzählen alles der Eule, obwohl die eigentlich schlafen müsste. Weil sie so aufgeregt sind, fällt ihnen noch gar nicht auf, wie die Eule sich ausführlich nach dem Nest der Bachstelze und nach dem Wohngebiet des Kuckucks erkundigt. Schließlich ist es dunkel, die Eule fliegt davon, aber Waldemar und Kleopatra können noch nicht schlafen. Erst allmählich wird die Müdigkeit stärker als ihre Aufregung und sie fallen in einen unruhigen Schlaf. Am nächsten Morgen werden sie von einem lauten Klagen und Weinen geweckt.
0: Wo ist es nur? Mein Kind, mein liebes Kind.
1: Was ist denn, Susanne? Sind deine Kleinen schon geschlüpft?
0: Nein, aber mein Prachtei ist weg. Mein liebstes Ei, das mein größtes und bestes Kind werden sollte. Wisst ihr, wo es ist?
1: Nein, keine Ahnung.
0: Aber jetzt flieg schnell zurück, dass deine anderen Eier nicht so kalt werden. Du musst brüten. Ja, da hast du wohl recht. Nein, was für ein Unglück. Ich hatte ein Geräusch gehört und wollte gucken, was da los ist. Und als ich zurückkam, war das schöne, große Ei weg.
1: Ja, aber flieg jetzt schnell zurück. Vergiss nicht deine Mutterpflicht. Es wäre doch schade, wenn du die anderen Eier auch verlieren würdest.
0: Ja, ja, ja. Auf Wiedersehen.
1: Ach, da kommst du ja schon, Gräfin.
6: Guten Abend, meine Lieben.
4: Gräfin?
6: Ja?
4: Sie war nicht zufällig heute Nacht in der Nähe vom Bachstelzennest?
6: Doch, zufällig kam ich da vorbei.
4: Und als sie wieder wegflogen, fehlte ein Ei im Nest, nicht wahr?
6: Nichts verraten.
1: Hast du... haben Sie...
6: Ich habe das Kuckucksei dahin gebracht, wo es hingehört, zum Kuckuck. Wenn er gleich aufwacht, liegt es direkt vor seinen Füßen.
1: Eine tolle Idee.
0: Soll sich der Kuckuck selbst drum kümmern?
1: Mir tut nur Susanne leid. Sie weint so.
6: Ja, sie leidet sehr. Aber wenn sie das Kuckucksei noch hätte, würde sie in einigen Tagen noch mehr leiden. Bald wird sie das Prachtei vergessen haben und sich an ihren vier kleinen Bachstelzenkindern freuen. Manchmal ist so eine schmerzliche Sache nötig, um viel größeres Leid zu verhindern.

0: Oh, Cleo. Schläfst du schon?
1: Jetzt nicht mehr.
0: Ich möchte zu gerne mal wissen, wie die Gräfin das macht, wenn sie nachts auf Jagd geht.
1: Na, wie soll sie das schon machen? Sicher nicht anders, als wenn ich Fliegen fange. Man beobachtet seine Beute, schleicht sich möglichst nah ran und stürzt sich dann drauf.
0: Ach so.
1: Ach so, ach, du hast wirklich keine Ahnung. Na, deine Haselnüsse fliegen ja auch nicht weg, wenn du sie fangen willst.
0: Aber wenn die Gräfin immer nachts jagt, dann sieht sie ja ihre Beute gar nicht.
1: Doch, sie sieht nachts sehr gut. Du weißt doch, was sie für große Augen hat.
0: Aber nachts, wenn kein Licht da ist, können die Augen so groß sein wie Autoräder. Da sieht man trotzdem nichts.
1: Kein Licht, das gibt es gar nicht. Auch nachts ist immer etwas Licht da, vom Mond oder von den Sternen.
0: Aha.
1: Ja, außerdem können Eulen gut hören.
0: Ach, da hört sie wohl, wenn eine Maus im Laub raschelt und stürzt sich darauf. Gibt es eigentlich viele Tiere, die nachts rumlaufen?
1: Ich denke schon, aber genau weiß ich es auch nicht. Ich weiß nur, dass ich nachts lieber schlafe. Darum höre jetzt mit Fragen auf.
0: Gute Nacht. Du, Cleo?
1: Was ist denn nun schon wieder?
0: Können alle Tiere in der Nacht gut hören?
1: Ich nehme es an. Darum kann die Gräfin ja auch so leise fliegen, dass sie sich unbemerkt ihren Opfern nähern kann.
0: Leise fliegen?
1: Hast du noch nie gemerkt, dass es bei ihr gar nicht so laut rauscht, wenn sie angeflogen kommt? Viel leiser als bei mir.
0: Das ist mir noch nie aufgefallen.
1: Ja, weil du gut sehen kannst. Deswegen achtest du nicht so genau auf das, was man hört. Aber wenn du oft in der Nacht auf wärst, dann würdest du auch besser hören.
0: Ich möchte gern mal nachts auf sein. Mal beobachten, was die Gräfin so macht.
1: Du spinnst, Waldemar. Du würdest ja doch nichts erkennen, wenn nicht gerade der Mond ganz besonders hell scheint.
0: Ich bin aber neugierig.
1: Ich weiß. Aber zähm deine Neugier und schlaf. Und vor allem lass mich schlafen.
0: Du, Cleo?
1: Jetzt sei endlich still, Waldemar.
0: Hast du nicht Lust, mit mir eine Nachtwanderung zu machen?
1: Du spinnst.
0: Der Mond scheint ein bisschen, nicht viel, aber...
1: Nein, nein und nochmals nein, ich will schlafen und ich will auch jetzt nicht mehr gestört werden.
2: Das ist deutlich. So deutlich, dass sogar Waldemar merkt, er muss jetzt still sein, wenn er nicht die Freundschaft zu der Elster Kleopatra aufs Spiel setzen will. Aber er ist so schrecklich neugierig und auch noch gar nicht müde. Da bleibt ihm nichts anderes übrig, als sich allein auf den Weg zu machen. Vorsichtig klettert er den Stamm hinunter und bewegt sich in den Wald hinein. Hier ist es viel dunkler als draußen am Waldrand, wo seine Heimateiche steht. Ein bisschen unheimlich ist ihm auch. Am liebsten würde er wieder umkehren, aber nun ist er einmal so weit gekommen, da will er auch sein Ziel erreichen. Er will das Nachtleben beobachten, besonders seine Freundin, die alte Eule. Aber wo mag die sein? Hier ist es doch so finster, da kann selbst eine Eule nichts erkennen. Vielleicht weiter drüben, an der Schneise? Waldemar tastet sich behutsam vorwärts. Trotzdem schlagen ihm dauernd Zweige, Sträucher und Farne ins Gesicht. Es dauert sehr lange, aber endlich erreicht Waldemar die Schneise. Hier kann er wenigstens den Himmel mit seinen Sternen sehen und das schwache Mondlicht hilft ihm, seinen Weg besser zu finden. Er läuft ein ganzes Stück die Schneise entlang. Plötzlich wird es noch dunkler. Eine Wolke schiebt sich vor den Mond. Jetzt kann Waldemar überhaupt nichts mehr erkennen. Er kriegt richtig Angst. Wäre ich doch nur zu Hause geblieben, denkt er. Wie soll ich denn jetzt den Rückweg finden? Erst einmal setzt sich Waldemar hin und fängt an zu schluchzen. Plötzlich ist da ein großes Etwas, das mit viel Wind auf ihn zuflattert. Waldemar bleibt fast das Herz stehen. Das sind Flügel, die Umrisse kann er schwach erkennen, aber Flügel ohne Federn und so merkwürdig zackig am Rand.
3: Wer macht denn hier so einen Krach? Wer bist du?
0: Ich? Wer? Hilfe!
3: Schrei nicht so, das kann ich nicht vertragen. Was machst du hier?
0: Ich wollte nur mal gucken, ja, ja.
3: Gucken? Bist du eine Eule oder ein Uhu?
0: Nein, ein Eichhörnchen.
3: Willst du mich für dumm verkaufen? Ein Eichhörnchen mitten in der Nacht im dunklen Wald.
0: Ich bitte dich, tu mir nichts. Als ich losgegangen bin, hat der Mond noch etwas geschienen. Aber jetzt, du siehst ja selbst.
3: Ich sehe gar nichts.
0: Du siehst nichts? Aber wie?
3: Was ist denn jetzt gerade?
0: Die, eine Wolke hat sich vor dem Mond geschoben, ja. Es ist alles dunkel.
3: Ah, das ist gut.
0: Wieso ist das gut, wenn du doch nicht siehst? Ich meine, wie findest du dich dann zurecht, wenn du nicht siehst?
3: Mit Echolot natürlich.
0: Mit was?
3: Ach, das verstehst du doch nicht.
0: Bitte erklär's mir. Wer bist du überhaupt?
3: Ich bin eine Fledermaus.
0: Eine Maus mit Flügeln? Sowas habe ich noch nie gesehen.
3: Ich lebe natürlich auch nur im Dunkeln.
0: Was hat das mit dem Echo auf sich?
3: Aha, du weißt also immerhin, was ein Echo ist.
0: Na klar, wenn man im Wald ruft, so schallt es zurück.
3: Na, siehst du.
0: Ich sehe gar nichts.
3: So mache ich's auch.
0: Wie, was machst du?
3: Sind denn Eichhörnchen immer so schwer vom Begriff? Ich stoße kurze, hohe Schreie aus. Wenn da etwas vor mir ist, wirft es den Ton zurück. Meine großen Ohren fangen das Echo auf. Und schon weiß ich Bescheid. Ich sehe mit den Ohren, sozusagen.
0: Ehrlich? Das ist ja... Also das ist... Das kann ich mir gar nicht vorstellen.
3: Willst du etwa behaupten, ich lüge?
0: Nein, nein, natürlich nicht. Ich traue dir völlig.
3: Das wollte ich dir aber auch geraten haben.
0: Du, Fledermaus, wenn du so im Dunkeln sehen kannst... Ich meine hören. Ich meine sehen durch hören. Und ja, kannst du... mir dann halt nicht helfen, wieder nach Hause zu finden?
3: Warum soll ich das denn tun? Deine Sorgen gehen mich doch nichts an.
0: Bitte, ich verlaufe mich, wenn ich jetzt durch den dunklen Wald muss.
3: Das ist dein Problem. Schlimm genug, dass du so groß bist, dass ich dich nicht fressen kann. Aber dir dann auch noch helfen.
2: Damit rauscht das unheimliche Tier ohne einen Gruß davon. Das ist gemein, denkt Waldemar. Wenn jemand in Not ist, muss man da helfen. Wie kann der mich nur alleine hier im Dunkeln sitzen lassen? Ja, einerseits ist Waldemar wütend, andererseits ist es ihm aber auch ganz recht, dass er nicht mit diesem unheimlichen Tier durch den dunklen Wald gehen muss. Aber was soll er jetzt machen? Wieder schluchzt er leise vor sich hin. Er sieht ja schon hier nichts, wo keine hohen Bäume stehen, da wird er im Wald erst recht nichts erkennen. Ob er es mal mit dem Echolot versuchen soll? Er quietscht hoch, es kommt auch Echo zurück, jedenfalls scheint es ihm so, aber woher das kommt? Da, was ist denn das? Ein Sternchen fällt vom Himmel. Nein, es fällt nicht, es fliegt einen Bogen und bewegt sich jetzt zur Seite hinüber. Das muss wirklich ein sehr kleines Sternchen sein. Oder es ist etwas ganz anderes? Jetzt kommt es auf Waldemar zugeflogen und setzt sich auf einen Grashalm. Sieht er richtig? Im Licht, das von diesem Sternchen ausgeht, erkennt er, das ist gar kein Stern. Das ist ein kleines Tier.
0: Ein kleines Tier?
4: Bitte friss mich nicht.
0: Es antwortet sogar, wirklich ein Tier.
4: Natürlich bin ich ein Tier.
0: Ein Wurm mit einer Lampe?
4: Ich bin ja auch ein Glühwürmchen.
0: Sowas habe ich noch nie gesehen.
4: Du hast mich sicher schon gesehen, nur meine Laterne nicht. Die kann man natürlich nur sehen, wenn es dunkel ist.
0: Ich kann's kaum glauben. Was? Ja, wie heißt du denn?
4: Ich bin Lukas, das Glühwürmchen.
0: Und ich bin Waldemar, das Eichhörnchen.
4: Ein Eichhörnchen? Was machst du denn hier mitten in der Nacht?
0: Ja, ich... Es war die Neugier und jetzt habe ich mich verlaufen. Ach, Lukas, kannst du mir nicht den Weg zurückzeigen?
4: Wo willst du denn hin?
0: Ich wohne auf einem Ast der alten Eiche an der großen Lichtung.
4: Da, wo der Bach fließt? Kenn ich. Klar bringe ich dich dahin. Jetzt gleich?
0: Das wäre mir am liebsten, wenn ich dir nicht zu viel Mühe mache.
4: Was denn für Mühe? Ich fliege sowieso überall umher und leuchte in die Nacht. Da kann ich auch zu deiner Eiche fliegen. Folge mir.
0: Aber langsam.
4: Klar. Wir haben noch Zeit in dieser schönen, lauen Sommernacht.
0: Sag mal, Lukas, das Lämpchen da. Hast du das, damit du nachts sehen kannst? Schläfst du am Tag?
4: Ich brauche das eigentlich nicht, um den Weg zu finden.
0: Wozu denn?
4: Offen gestanden, ich würde gern einem Glühwürmchen-Weibchen imponieren. Ich suche sie, ich nun... Das ist wohl mehr eine private Angelegenheit.
0: Denkst du an eine bestimmte?
4: Nun, es gibt da ein ganz süßes Glühwürmchen-Mädchen. Sie heißt Johanna. Aber lassen wir das.
0: Ja, schon gut. Ich bin nicht neugierig. Das heißt, ich übermäßig neugierig. Ach, da höre ich schon unseren Bach plätschern. Wir sind bald da.
4: Hast du schon eine Familie gegründet?
0: Nein, ich bin noch viel zu klein dafür. Ich lebe mit meinen Freunden auf dem Ast. Einer Eule und einer Elster.
4: Einer Elster? Ist die jetzt da? Dann kehre ich schnell wieder um.
0: Von hier aus finde ich den Weg auch alleine. Immer am Bach entlang. Ich danke dir herzlich, Lukas, dass du mir geholfen hast.
4: Bitte, ist gern geschehen. Und wenn du Johanna treffen solltest, sag ihr, ich wäre hier in der Gegend.
0: Woran soll ich sie denn erkennen?
4: Sie sieht ganz goldig aus. Süß, wunderhübsch, atemberaubend schön.
0: Gut, ich werde darauf achten. Und noch was, Lukas.
4: Ja?
0: Sollte die Elster mal hinter dir her sein, rufe ganz laut, Waldemar ist mein Freund. Dann tut sie dir nichts. Ich werde sie darum bitten und ihr erzählen, wie freundlich du zu mir warst.
2: Das tut Waldemar dann auch am nächsten Tag, gleich nach dem Aufwachen. Dieses Aufwachen geschieht allerdings erst, als die Sonne schon hoch am Himmel steht.

0: Na, ihr lieben Kinder, hat's euch gefallen?
1: Ganz prima, Adler, noch eine Geschichte.
0: Nein, Schnuckel, wirklich nicht. Jetzt ist die Zeit schon vorbei. Ach, ist das Leben schwer, hm? Aber das waren doch schöne Geschichten. Und jetzt hören wir gleich noch das Lied von Glühwurm Julius.
1: Oh ja, gleich.
0: Wenn wir gebetet haben, Schnuckel.
1: Ah, also schnell beten, sonst war es...
0: Na. In aller Ruhe. Es soll doch wirklich ein Geschenk für den lieben Gott sein, wenn wir beten. Das kann man nicht einfach nur ratatatatatat. Ja. Im Namen des Vaters und des Sohnes und des Heiligen Geistes.
1: Amen.
0: Guter Gott, wir danken dir für den Tag und für die Nacht. Wir danken dir für die Natur. Du bist so groß, du bist wundervoll, du bist der Größte. Du hast alles geschaffen. Wir danken dir für die Vögel, für die Tiere.
1: Für die Waldemar.
0: Für die Eichhörnchen, genau. Und für?
1: Und für Kleopatra.
0: Für die Elstern und die Eule.

Wir hörten das Kuckucksei und die Nachtwanderung aus dem Hörspiel Die drei vom Ast mit Adelheid Niklasser. Liebe Kinder, morgen lesen wir genauso wie nächste Woche Samstag das Bilderbuch Tom und Lulu. Zwei Mäusekinder entdecken das Geheimnis vom Säen und Ernten. Dazu gibt es dann auch eine Sommerferien-Malaktion. Mehr Infos dazu stehen auf der Startseite von horeb.org. Es ist 18.27 Uhr. 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Am Mikrofon im Münchner Studio begrüßt Sie an diesem Freitagabend Bettina Radermacher. Gleich um 18.30 Uhr übertragen wir die Heilige Messe aus der Kirche St. Barbara in Gelsenkirchen im Bistum Essen. Zelebrant ist Pfarrer Martin Lohhof, an der Orgel spielt Nina Schröder und die technische Leitung hat Olaf Birkelbach. Stimmen wir uns auf die Heilige Messe ein mit einem Gebet von Thomas von Aquin. Im Namen des Vaters und des Sohnes und des Heiligen Geistes. Amen. Herr, ich komme wie ein Kranker zum Arzt des Lebens, wie ein Unreiner zur Quelle des Erbarmens, wie ein Blinder zum Licht der ewigen Klarheit, wie ein Armer zum Herrn des Himmels und der Erde. Barmherziger Gott, gib, dass ich nicht nur äußerlich das Sakrament des Leibes und Blutes des Herrn empfange, sondern auch innerlich dessen Wesen und Kraft, dass ich verdiene, seinem geheimnisvollen Leib einverleibt zu werden. Liebreichster Vater, lass mich deinen geliebten Sohn, den ich jetzt auf dem Weg dieses Lebens verhüllt empfange, einst mit unverhülltem Angesicht ewig schauen. Amen. Maria, Mutter der Kirche, erbitte uns viele geistliche Berufungen und christliche Familien. Amen.

zum Einzug singen wir aus dem Gotteslob Lied Nummer 140, die Strophen 1, 3 und 6. Lied 140, Strophen 1, 3.

0: Wir sind hineingenommen, das Geheimnis unserer Erlösung. Im Namen des Vaters und des Sohnes und des Heiligen Geistes. Amen. Die Gnade unseres Herrn Jesus Christus, die Liebe Gottes des Vaters und die Gemeinschaft des Heiligen Geistes sei mit euch. Liebe Schwestern und Brüder hier in der Kirche St. Barbara in Gelsenkirchen-Erle und die Sie uns jetzt über Radio Horeb und über Radio Maria Schweiz verbunden sind. Immer wieder hören wir davon, dass viele Leute aus der Kirche austreten. Und das ist ein Problem. Und für mich nicht in erster Linie ein finanzielles Problem. Das ist sogar für mich in gewisser Weise Nebensache. Aber es ist eine Sorge um das Heil der Seelen. Und darum freuen wir uns heute ganz besonders, Martin Böckmann hier begrüßen zu dürfen mit seinen Begleiterinnen, der heute den anderen Schritt tut, der also heute Abend wieder in die Kirche eintreten wird. Bereiten wir uns darauf vor, dem Herrn zu begegnen in Wort und Sakrament und rufen wir sein gutes Erbarmen, das wir alle nötig haben, auf uns herab. Ich bekenne Gott. Der allmächtige Gott erbarme sich unser, er lasse uns die Sünde nach und führe uns zum ewigen Leben.
1: Amen.
0: Kyrie eleison.
1: Christe eleison.
0: Kyrie eleison.
1: Lasset
0: uns beten. Allmächtiger und barmherziger Gott, leite und stärke uns durch deinen Geist, damit wir immer das Leiden Jesu an unserem Leibe tragen. Dann wird auch sein Leben an uns offenbar werden. Darum bitten wir durch Jesus Christus, deinen Sohn, unseren Herrn und Gott, der in der Einheit des Heiligen Geistes mit dir lebt und herrscht in alle Ewigkeit.
2: Lesung aus dem Buch Jesaja. In jenen Tagen wurde der König Hiskia todkrank. Da kam der Prophet Jesaja, der Sohn des Amos, zu ihm und sagte: So spricht der Herr, bestell dein Haus, denn du wirst sterben und nicht am Leben bleiben. Da drehte sich Hiskia mit dem Gesicht zur Wand und betete zum Herrn und sagte: Ach Herr, denk daran, dass ich in Treue und mit ungeteiltem Herzen vor dir gegangen bin und dass ich getan habe, was gut in deinen Augen. Und Hiskia weinte laut. Da erging das Wort des Herrn an Jesaja: Geh und sprich zu Hiskia. So spricht der Herr, der Gott deines Vaters David: Ich habe dein Gebet gehört. Ich habe deine Tränen gesehen. Siehe, ich füge deinen Tagen noch 15 Jahre hinzu. Aus der Faust des Königs von Assur werde ich dich und diese Stadt retten, und ich werde diese Stadt beschützen. Darauf sagte Jesaja: Man nehme einen Feigenbrei und streiche ihn auf das Geschwür, damit er am Leben bleibe. Da sagte Hiskia: Was ist das Zeichen, dass ich zum Haus des Herrn hinaufgehen werde? Jesaja sagte: Dies ist für dich das Zeichen vom Herrn, dass der Herr dieses Wort, das er gesprochen hat, ausführen wird. Siehe, ich lasse den Schatten, der auf den Stufen des Ahas mit der Sonne bereits hinabgestiegen ist, wieder 10 Stufen hinaufsteigen. Da kehrte die Sonne 10 Stufen zurück auf den Stufen, die sie bereits hinabgestiegen war. Wort des lebendigen Gottes.

0: Der Herr sei mit euch.
1: Und mit deinem Geist.
0: Aus dem Heiligen Evangelium nach Matthäus.
1: Ehre sei dir, Herr.
0: In jener Zeit ging Jesus am Sabbat durch die Kornfelder. Seine Jünger hatten Hunger. Sie rissen Ähren ab und aßen davon. Die Pharisäer sahen es und sagten zu ihm: Sieh her, deine Jünger tun etwas, das am Sabbat verboten ist. Da sagte er zu ihnen: Habt ihr nicht gelesen, was David getan hat, als er und seine Begleiter hungrig waren, wie er in das Haus Gottes ging und wie sie die Schaubrote aßen, die weder er noch seine Begleiter, sondern nur die Priester essen durften? Oder habt ihr nicht im Gesetz gelesen, dass am Sabbat die Priester im Tempel den Sabbat entweihen, ohne sich schuldig zu machen? Ich sage euch, hier ist Größeres als der Tempel. Wenn ihr begriffen hättet, was das heißt, Barmherzigkeit will ich, nicht Opfer, dann hättet ihr nicht Unschuldige verurteilt, denn der Menschensohn ist Herr über den Sabbat. Evangelium unseres Herrn Jesus Christus.

0: Liebe Schwestern und Brüder, zunächst haben wir in der alttestamentlichen Lesung die Begegnung mit einem König Hiskia, der, wie der Schott in der Einleitung sagt, einer der wenigen Könige war, die wirklich im Sinne Gottes gehandelt haben, jedenfalls weitestgehend. Und deswegen wird auch sein Gebet erhört. Es werden ihm noch einige Jahre länger Lebenszeit auf Erden gegeben. Ein rechtschaffener, weitestgehend rechtschaffener Mensch, der betet und Erhörung findet. Im Evangelium stoßen wir auf das Wort Jesu: Barmherzigkeit will ich nicht Opfer. Dieses Wort darf man natürlich nicht falsch verstehen, als wenn Opfer nicht gut wären. Opfer sind gut. Opfer zu geben ist wichtig und ist gut. Aber was gehört dazu? Das Herz. Wissen Sie, es kann sein, dass jemand etwas gibt, vielleicht etwas von seinem Überfluss, was ihm überhaupt nicht wehtut, was vielleicht weiß er gar nicht, dass ihm was fehlt. Dann gibt er zwar ein Opfer, aber ohne sein Herz. Wichtiger ist Jesus, dass das Herz beteiligt ist. Und daran können wir auch sehen, Schwestern und Brüder, worauf es eigentlich im Christsein ankommt. Dass Jesus mit seiner ganzen Liebe so bei einem Menschen ankommt, dass dieser Mensch sein Herz für ihn öffnet und sein Herz ihm zurückschenkt. Barmherzigkeit. Das geht nicht ohne Herz. Und dann barmherzig zu sein. Und dann bekommen auch die Opfer, die wir bringen, indem wir anderen helfen oder Zeit schenken oder auch Materielles geben, einen ganz anderen Klang, eine ganz andere, viel tiefere Bedeutung. Dann gebe ich mit dieser Gabe etwas von mir, aus meinem Herzen, dem anderen etwas schenken. Ich glaube nicht, dass Jesus vorhat, die Opfer abzuschaffen, aber das Opfer geben mit dem tiefen Sinn. Ich kann nicht einfach nur stellvertretend was für mich weggeben, sondern es kommt darauf an, dass ich mich mit der Gabe gebe. Mein Herz beteiligt ist. Heute freuen wir uns, dass Sie, Herr Böckmann, einen Schritt tun in diese größere Nähe Jesu wieder hinein. Und auch das wünschen wir Ihnen, dass das etwas von Herz zu Herz wird. Nicht nur ein rechtlicher Akt, sondern dass Sie in dieser neuen Phase vielleicht noch einmal ganz neu berührt werden von dem Herzen Jesu und sagen, auch mein Herz soll Antwort geben auf diese zuvorkommende Liebe meines Schöpfers und Erlösers. Und so bitte ich Sie nur, mit Ihren beiden Begleiterinnen, den Zeuginnen, vor den Altar zu kommen.
1: Wenn Sie jetzt die Altarstufen erklommen haben, die Patinnen stehen, die Zeuginnen stehen rechts und links neben Ihnen. Lieber Herr Böckmann, zu allen Zeiten und aus allen Völkern versammelt Gott sein heiliges Volk. Seine immerwährende Barmherzigkeit und Liebe ist uns durch seinen Sohn Jesus Christus geschenkt worden. Im Sakrament der Taufe und im Bekenntnis unseres Glaubens sind wir aus Gnade Berufene, aus Liebe Beschenkte, der Kraft des Heiligen Geistes Gesandte. Ihre Entscheidung, sich von der Gemeinschaft der Kirche zu trennen, haben Sie überdacht und zurückgenommen. So bitte ich Sie, Ihren Wunsch, in die volle Gemeinschaft der katholischen Kirche zurückzukehren, mit dem Glaubensbekenntnis zu bekräftigen, dass wir jetzt gemeinsam beten. Ich glaube an Gott, den Vater,
2: die Namen geschehen in den
1: der barmherzige Vater hat uns in der Taufe zu seinen Kindern gemacht und in die Gemeinschaft der Kirche aufgenommen. Er schenkt Gnade und Heil. Kraft der mir vom Bischof verliehenen Vollmacht nehme ich sie hiermit wieder auf in die volle Gemeinschaft der katholischen Kirche. Der Friede sei mit ihnen. Für den Fall, dass sie sich durch die Trennung von der Kirche nach dem kanonischen Recht Sanktionen zugezogen haben, löse ich sie Kraft der mir verliehenen Vollmacht hiermit von diesen und segne sie im Namen des Vaters und des Sohnes und des Heiligen Geistes. Amen. Gnade und Frieden sei mit dir. Während jetzt der Neuaufgenommene und die beiden Zeuginnen die Formulare unterschreiben, auf dem Altar, also in Christus eingeschrieben, wollen wir Ihnen unsere guten Wünsche, unsere Mitfreude als Gemeinde zum Ausdruck bringen.

0: Jesus, den Herrn über den Sabbat und den Christus, der uns satt macht, bitten wir.
1: Um Barmherzigkeit, einen respektvollen Umgang miteinander und die Bereitschaft zum Verzeihen.
2: Wir bitten dich, heile uns.
1: Um Geduld mit uns selbst, wenn wir dich nicht verstehen, und um die Gnade, deine Liebe erfahren zu dürfen.
2: Wir bitten dich, heile uns.
1: Um das tägliche Brot für alle Armen, um Anerkennung für die, die übersehen werden, und um Perspektive für die Hoffnung. Um Kraft für die Kranken, Trost für die Trauernden und deine Barmherzigkeit für die Verstorbenen.
2: Wir bitten dich, Herr, uns.
0: Das Ausgesprochene und Unausgesprochene, unseren Glauben, unsere Hoffnung, bringen wir vor dich, denn bei dir können wir geborgen sein. Heute, alle Tage unseres Lebens und dann einmal in Ewigkeit.
2: Amen.
3: Zur Gabenbereitung singen wir Lied 185, Strophen 1 und 2. 185, Strophen 1 und 2.

Wir feiern dieses heilige Opfer in besonderer Weise für den Frieden in einer Familie. Betet, Brüder und Schwestern, dass mein und euer Opfer Gott dem allmächtigen Vater gefalle. Herr unser Gott, nimm die Gaben an, die wir darbringen, und mache das heilige Opfer in uns wirksam. Befreie uns von den alten Anhänglichkeiten an das Böse und lass das neue Leben der Gnade in uns weiter wachsen. Darum bitten wir durch Christus, unseren Herrn. Amen. Der Herr sei mit euch.

Ja, du bist heilig, großer Gott, du bist der Quell aller Heiligkeit. Darum bitten wir dich, sende deinen Geist auf diese Gaben herab.

Denn am Abend, an dem er ausgeliefert wurde und sich aus freiem Willen dem Leiden unterwarf, nahm er das Brot und sagte Dank, brach es, reichte es seinen Jüngern und sprach: Nehmet und esset alle davon, das ist mein Leib, der für euch hingegeben wird.

Ebenso nahm er nach dem Mahl den Kelch, dankte wiederum, reichte ihn seinen Jüngern und sprach: Nehmet und trinket alle daraus. Das ist der Kelch des neuen und ewigen Bundes, mein Blut, das für euch und für alle vergossen wird zur Vergebung der Sünden. Tut dies zu meinem Gedächtnis. Geheimnis des Glaubens. Darum, gütiger Vater, feiern wir das Gedächtnis des Todes und der Auferstehung deines Sohnes und bringen dir so das Brot des Lebens und den Kelch des Heiles dar. Wir danken dir, dass du uns berufen hast, vor dir zu stehen und dir zu dienen. Wir bitten dich, schenke uns Anteil an Christi Leib und Blut und lass uns eins werden durch den Heiligen Geist. Gedenke deiner Kirche auf der ganzen Erde und vollende dein Volk in der Liebe vereint mit unserem Papst Leo, unserem Bischof Franz Josef und allen Bischöfen, unseren Priestern und Diakonen, mit allen, die zum Dienst in der Kirche bestellt sind. Gedenke unserer Brüder und Schwestern, die entschlafen sind, in der Hoffnung, dass sie auferstehen. Nimm sie und alle, die in deiner Gnade aus dieser Welt geschieden sind, in dein Reich auf, wo sie dich schauen von Angesicht zu Angesicht. Vater, erbarme dich über uns alle, damit uns das ewige Leben zuteil wird, in der Gemeinschaft mit der seligen Jungfrau und Gottesmutter Maria, mit ihrem Bräutigam, dem heiligen Josef, mit deinen Aposteln und mit allen, die bei dir Gnade gefunden haben von Anbeginn der Welt, dass wir dich loben und preisen durch deinen Sohn Jesus Christus.

0: Wir haben den Geist empfangen, der uns zu Kindern Gottes macht. So lasst uns voll Vertrauen zum Vater beten. Und gib Frieden in unseren Tagen. Komm uns zu Hilfe mit deinem Erbarmen und bewahre uns vor Verwirrung und Sünde, damit wir voll Zuversicht das Kommen unseres Erlösers Jesus Christus erwarten. Er hat seinen Aposteln gesagt: Frieden hinterlasse ich euch, meinen Frieden gebe ich euch. Deshalb bitten wir. Herr Jesus Christus, hier gegenwärtig, schau nicht auf unsere Sünden, sondern auf den Glauben deiner Kirche und schenke nach deinem Willen Einheit und Frieden. Der Friede des Herrn sei alle Zeit mit euch.
1: Und mit deinem Geist.
0: Gebt einander ein Zeichen des Friedens und der Gemeinschaft in Christus. Friede.

0: Seht das Lamm Gottes, das hinwegnimmt die Sünde der Welt.
1: Herr,

Mein Jesus, ich glaube, dass du im allerheiligsten Sakrament des Altares zugegen bist. Ich liebe dich über alles und meine Seele sehnt sich nach dir. Da ich dich aber jetzt im Sakrament des Altares nicht empfangen kann, so komme wenigstens geistigerweise zu mir. Ich umfange dich, als wärest du schon bei mir und vereinige mich mit dir. Ich bete dich in tiefster Ehrfurcht an. Lass nicht zu, dass ich mich je von dir trenne.

0: Lasset uns beten.
1: Gütiger Gott, bewahre dem Volk der Erlösten deine Liebe und Treue. Das Leiden deines Sohnes hat uns gerettet, seine Auferstehung erhalte uns in der Freude. Darum bitten wir durch Christus, unseren Herrn.
2: Amen.
1: Der Herr sei mit euch. Auf die Fürsprache der Jungfrau und Gottesmutter Maria und aller Engel und Heiligen segne euch und alle, für die ihr betet, und durch euch alle, denen ihr begegnet, der allmächtige und immer treue Gott, der Vater, der euch aus Liebe erschaffen hat, und der Sohn, der euch aus Liebe erlöst hat, und der Heilige Geist, der euch aus Liebe führe zum wahren und ewigen Leben.
2: Amen. Amen.
1: Geht hin in Frieden.
0: Nach dem Essen sind jetzt
1: alle um 19.30 Uhr zur Hour of Power herzlich eingeladen.
3: Zum Auszug singen wir Lied 491, die dritte Strophe. 491, dritte Strophe.

Wir nahmen an der Heiligen Messe in der Kirche St. Barbara in Gelsenkirchen im Bistum Essen teil. Herzlichen Dank an Zelebrant Pfarrer Martin Lohhof für seine inspirierenden Worte und für seinen priesterlichen Segen. Ein Dankeschön auch an die Organistin Nina Schröder, an den Sprecher und Techniker Olaf Birkelbach und an alle Mitwirkenden vor Ort. Einen wunderschönen Abend allen Hörerinnen und Hörern hier bei Radio Horeb. Es ist 19.10 Uhr, ich bin Bettina Rademacher und wir beten jetzt gemeinsam den schmerzhaften Rosenkranz. Wenn Sie ein Gesetz mitbeten und Ihr Herzensanliegen mit hineinnehmen möchten, rufen Sie mich hier im Münchner Studio an, wählen Sie die 089 517 008 008.

0: die Horeb-Betende nun den schmerzhaften Rosenkranz und wir nehmen natürlich ihre Anliegen mit hinein. Der Heilige Geist steht über uns und am Telefon bin ich verbunden mit Herrn Hans-Peter. Guten Abend.
1: Guten Abend, Frau Rademacher, allen Mitbeterinnen und Mitbetern.
0: Stellen wir uns an das Kreuz der Erlösung und beginnen wir mit dem Kreuzzeichen. Im Namen des Vaters und des Sohnes und des Heiligen Geistes.
1: Amen.
0: Ich glaube an Gott, den Vater, den Allmächtigen, den Schöpfer des Himmels und der Erde und an Jesus Christus, seinen eingeborenen Sohn, unseren Herrn, empfangen durch den Heiligen Geist, geboren von der Jungfrau Maria, gelitten unter Pontius Pilatus, gekreuzigt, gestorben und begraben, hinabgestiegen in das Reich des Todes, am dritten Tage auferstanden von den Toten, aufgefahren in den Himmel. Er sitzt zur Rechten Gottes, des allmächtigen Vaters. Von dort wird er kommen zu richten, die Lebenden und die Toten.
1: Ich glaube an den Heiligen Geist, die heilige katholische Kirche, Gemeinschaft der Heiligen, Vergebung der Sünden, Auferstehung der Toten und das ewige Leben. Amen.
0: Ehre sei dem Vater und dem Sohn und dem Heiligen Geist.
1: Wie im Anfang, so auch jetzt und alle Zeit und in Ewigkeit. Amen.
0: Vater unser im Himmel, geheiligt werde dein Name, dein Reich komme, dein Wille geschehe wie im Himmel, so auf Erden.
1: Unser tägliches Brot gib uns heute und vergib uns unsere Schuld, wie auch wir vergeben unseren Schuldigern. Und führe uns nicht in Versuchung, sondern erlöse uns von dem Bösen. Amen.
0: Gegrüßet seist du, Maria, voll der Gnade. Der Herr ist mit dir. Du bist gebenedeit unter den Frauen und gebenedeit ist die Frucht deines Leibes, Jesus, der in uns den Glauben vermehre.
1: Heilige Maria, Mutter Gottes, bitte für uns Sünder jetzt und in der Stunde unseres Todes. Amen.
0: Gegrüßet seist du, Maria, voll der Gnade. Der Herr ist mit dir. Du bist gebenedeit unter den Frauen und gebenedeit ist die Frucht deines Leibes, Jesus, der in uns die Hoffnung stärke.
1: Heilige Maria, Mutter Gottes, bitte für uns Sünder jetzt und in der Stunde unseres Todes. Amen.
0: Gegrüßet seist du, Maria, voll der Gnade, der Herr ist mit dir. Du bist gebenedeit unter den Frauen und gebenedeit ist die Frucht deines Leibes, Jesus, der in uns die Liebe entzünde.
1: Heilige Maria, Mutter Gottes, bitte für uns Sünder jetzt und in der Stunde unseres Todes. Amen.
0: Ehre sei dem Vater und dem Sohn und dem Heiligen Geist.
1: Wie im Anfang, so auch jetzt und alle Zeit und in Ewigkeit. Amen.
0: O mein Jesus, verzeih uns unsere Sünden, bewahre uns vor dem Feuer der Hölle, führe alle Seelen in den Himmel, besonders jene, die deiner Barmherzigkeit am meisten bedürfen. Amen. Wir kommen zum ersten Geheimnis des schmerzhaften Rosenkranzes und betrachten Jesus, der für uns Blut geschwitzt hat. Vater unser im Himmel,
1: geheiligt werde dein Name, dein Reich komme, dein Wille geschehe wie im Himmel, so auf Erden.
0: Unser tägliches Brot gib uns heute und vergib uns unsere Schuld, wie auch wir vergeben unseren Schuldigern und führe uns nicht in Versuchung, sondern erlöse uns von dem Bösen. Amen.
1: Gegrüßet seist du, Maria, voll der Gnade, der Herr ist mit dir. Du bist gebenedeit unter den Frauen und gebenedeit ist die Frucht deines Leibes, Jesus, der für uns Blut geschwitzt hat.
0: Heilige Maria, Mutter Gottes, bitte für uns Sünder, jetzt und in der Stunde unseres Todes. Amen.
1: Gegrüßet seist du, Maria, voll der Gnade, der Herr ist mit dir. Du bist gebenedeit unter den Frauen und gebenedeit ist die Frucht deines Leibes, Jesus, der für uns Blut geschwitzt hat.
0: Heilige Maria, Mutter Gottes, bitte für uns Sünder, jetzt und in der Stunde unseres Todes. Amen.
1: Gegrüßet seist du, Maria, voll der Gnade, der Herr ist mit dir. Du bist gebenedeit unter den Frauen, und gebenedeit ist die Frucht deines Leibes, Jesus, der für uns Blut geschwitzt hat.
0: Heilige Maria, Mutter Gottes, bitte für uns Sünder, jetzt und in der Stunde unseres Todes. Amen.
1: Gegrüßet seist du, Maria, voll der Gnade, der Herr ist mit dir. Du bist gebenedeit unter den Frauen, und gebenedeit ist die Frucht deines Leibes, Jesus, der für uns Blut geschwitzt hat.
0: Heilige Maria, Mutter Gottes, bitte für uns Sünder, jetzt und in der Stunde unseres Todes. Amen.
1: Gegrüßet seist du, Maria, voll der Gnade, der Herr ist mit dir. Du bist gebenedeit unter den Frauen, und gebenedeit ist die Frucht deines Leibes, Jesus, der für uns Blut geschwitzt hat.
0: Heilige Maria, Mutter Gottes, bitte für uns Sünder, jetzt und in der Stunde unseres Todes. Amen.
1: Gegrüßet seist du, Maria, voll der Gnade, der Herr ist mit dir. Du bist gebenedeit unter den Frauen, und gebenedeit ist die Frucht deines Leibes, Jesus, der für uns Blut geschwitzt hat.
0: Heilige Maria, Mutter Gottes, bitte für uns Sünder, jetzt und in der Stunde unseres Todes. Amen.
1: Gegrüßet seist du, Maria, voll der Gnade, der Herr ist mit dir. Du bist gebenedeit unter den Frauen, und gebenedeit ist die Frucht deines Leibes, Jesus, der für uns Blut geschwitzt hat.
0: Heilige Maria, Mutter Gottes, bitte für uns Sünder, jetzt und in der Stunde unseres Todes. Amen.
1: Gegrüßet seist du, Maria, voll der Gnade, der Herr ist mit dir. Du bist gebenedeit unter den Frauen, und gebenedeit ist die Frucht deines Leibes, Jesus, der für uns Blut geschwitzt hat.
0: Heilige Maria, Mutter Gottes, bitte für uns Sünder, jetzt und in der Stunde unseres Todes. Amen.
1: Gegrüßet seist du, Maria, voll der Gnade, der Herr ist mit dir. Du bist gebenedeit unter den Frauen, und gebenedeit ist die Frucht deines Leibes, Jesus, der für uns Blut geschwitzt hat.
0: Heilige Maria, Mutter Gottes, bitte für uns Sünder, jetzt und in der Stunde unseres Todes. Amen.
1: Gegrüßet seist du, Maria, voll der Gnade, der Herr ist mit dir. Du bist gebenedeit unter den Frauen, und gebenedeit ist die Frucht deines Leibes, Jesus, der für uns Blut geschwitzt hat.
0: Heilige Maria, Mutter Gottes, bitte für uns Sünder, jetzt und in der Stunde unseres Todes. Amen.
1: Ehre sei dem Vater und dem Sohn und dem Heiligen Geiste.
0: Wie im Anfang, so auch jetzt und alle Zeit und in Ewigkeit. Amen.
1: O mein Jesus, verzeih uns unsere Sünden, bewahre uns vor dem Feuer der Hölle, führe alle Seelen in den Himmel, besonders jene, die deiner Barmherzigkeit am meisten bedürfen. Amen.
0: Im zweiten Geheimnis des schmerzhaften Rosenkranzes betrachten wir Jesus, der für uns gegeißelt worden ist. Guten Abend.
2: Guten Abend, Gertrud Böhm bei Aschaffenburg. Ich möchte beten für die Schwerkranken in der Familie in der ganzen Welt, dass ihnen geholfen ist, für den Papst, Bischöfe und die Priester, dass sie in ihrem Glauben gestärkt werden. Vater unser im Himmel, geheiligt werde dein Name, dein Reich komme, dein Wille geschehe, wie im Himmel so auf Erden.
0: Unser tägliches Brot gib uns heute und vergib uns unsere Schuld, wie auch wir vergeben unseren Schuldigern, und führe uns nicht in Versuchung, sondern erlöse uns von dem Bösen. Amen.
2: Gegrüßet seist du, Maria, voller Gnade. Der Herr ist mit dir. Du bist gebenedeit unter Frauen, und gebenedeit ist die Frucht deines Leibes, Jesus, der für uns gegeißelt worden ist.
0: Heilige Maria, Mutter Gottes, bitte für uns Sünder, jetzt und in der Stunde unseres Todes. Amen.
2: Gegrüßet seist du, Maria, voller Gnade. Der Herr ist mit dir. Du bist gebenedeit unter Frauen, und gebenedeit ist die Frucht deines Leibes, Jesus, der für uns gegeißelt worden ist.
0: Heilige Maria, Mutter Gottes, bitte für uns Sünder, jetzt und in der Stunde unseres Todes. Amen.
2: Gegrüßet seist du, Maria, voller Gnade. Der Herr ist mit dir. Du bist gebenedeit unter Frauen, und gebenedeit ist die Frucht deines Leibes, Jesus, der für uns gegeißelt worden ist.
0: Heilige Maria, Mutter Gottes, bitte für uns Sünder, jetzt und in der Stunde unseres Todes. Amen.
2: Gegrüßet seist du, Maria, voller Gnade. Der Herr ist mit dir. Du bist gebenedeit unter Frauen. Und gebenedeit ist die Frucht deines Leibes, Jesus, der für uns gegeißelt worden ist.
0: Heilige Maria, Mutter Gottes, bitte für uns Sünder, jetzt und in der Stunde unseres Todes. Amen.
2: Gegrüßet seist du, Maria, voller Gnade. Der Herr ist mit dir. Du bist gebenedeit unter Frauen. Und gebenedeit ist die Frucht deines Leibes, Jesus, der für uns gegeißelt worden ist.
0: Heilige Maria, Mutter Gottes, bitte für uns Sünder, jetzt und in der Stunde unseres Todes. Amen.
2: Gegrüßet seist du, Maria, voller Gnade. Der Herr ist mit dir. Du bist gebenedeit unter Frauen. Und gebenedeit ist die Frucht deines Leibes, Jesus, der für uns gegeißelt worden ist.
0: Heilige Maria, Mutter Gottes, bitte für uns Sünder, jetzt und in der Stunde unseres Todes. Amen.
2: Gegrüßet seist du, Maria, voller Gnade. Der Herr ist mit dir. Du bist gebenedeit unter Frauen. Und gebenedeit ist die Frucht deines Leibes, Jesus, der für uns gegeißelt worden ist.
0: Heilige Maria, Mutter Gottes, bitte für uns Sünder, jetzt und in der Stunde unseres Todes. Amen.
2: Gegrüßet seist du, Maria, voller Gnade. Der Herr ist mit dir. Du bist gebenedeit unter Frauen. Und gebenedeit ist die Frucht deines Leibes, Jesus, der für uns gegeißelt worden ist.
0: Heilige Maria, Mutter Gottes, bitte für uns Sünder, jetzt und in der Stunde unseres Todes. Amen.
2: Gegrüßet seist du, Maria, voller Gnade. Der Herr ist mit dir. Du bist gebenedeit unter Frauen. Und gebenedeit ist die Frucht deines Leibes, Jesus, der für uns gegeißelt worden ist.
0: Heilige Maria, Mutter Gottes, bitte für uns Sünder, jetzt und in der Stunde unseres Todes. Amen.
2: Ehre sei dem Vater und dem Sohn und dem Heiligen Geist.
0: Wie im Anfang, so auch jetzt und alle Zeit und in Ewigkeit. Amen.
2: O mein Jesus, verzeih uns unsere Sünden, bewahre uns vor dem Feuer der Hölle, führe alle Seelen in den Himmel, besonders jene, die deine Barmherzigkeit am meisten bedürfen. Amen.
0: Wir kommen zum nächsten Geheimnis des schmerzhaften Rosenkranzes, Jesus, der für uns mit Dornen gekrönt worden ist. Guten Abend.
3: Guten Abend, Frau Trojanas Amberg. Vater unser im Himmel, geheiligt werde dein Name, dein Reich komme, dein Wille geschehe, wie im Himmel, so auf Erden.
0: Unser tägliches Brot gib uns heute und vergib uns unsere Schuld, wie auch wir vergeben unseren Schuldigern, und führe uns nicht in Versuchung, sondern erlöse uns von dem Bösen. Amen.
3: Gegrüßet seist du, Maria, voll der Gnade, der Herr ist mit dir. Du bist gebenedeit unter den Frauen und gebenedeit ist die Frucht deines Leibes, Jesus, der für uns mit Dornen gekrönt worden ist.
0: Heilige Maria, Mutter Gottes, bitte für uns Sünder, jetzt und in der Stunde unseres Todes. Amen.
3: Gegrüßet seist du, Maria, voll der Gnade, der Herr ist mit dir. Du bist gebenedeit unter den Frauen und gebenedeit ist die Frucht deines Leibes, Jesus, der für uns mit Dornen gekrönt worden ist.
0: Heilige Maria, Mutter Gottes, bitte für uns Sünder, jetzt und in der Stunde unseres Todes. Amen.
3: Gegrüßet seist du, Maria, voll der Gnade, der Herr ist mit dir.

0: Gegrüßet seist du, Maria, voll der Gnade, der Herr ist mit dir. Du bist gebenedeit unter den Frauen und gebenedeit ist die Frucht deines Leibes, Jesus, der für uns mit Dornen gekrönt worden ist.
1: Heilige Maria, Mutter Gottes, bitte für uns Sünder, jetzt und in der Stunde unseres Todes. Amen.
0: Gegrüßet seist du, Maria, voll der Gnade, der Herr ist mit dir. Du bist gebenedeit unter den Frauen und gebenedeit ist die Frucht deines Leibes, Jesus, der für uns mit Dornen gekrönt worden ist.
1: Heilige Maria, Mutter Gottes, bitte für uns Sünder, jetzt und in der Stunde unseres Todes. Amen.
0: Gegrüßet seist du, Maria, voll der Gnade, der Herr ist mit dir. Du bist gebenedeit unter den Frauen und gebenedeit ist die Frucht deines Leibes, Jesus, der für uns mit Dornen gekrönt worden ist.
1: Heilige Maria, Mutter Gottes, bitte für uns Sünder, jetzt und in der Stunde unseres Todes. Amen.
0: Gegrüßet seist du, Maria, voll der Gnade, der Herr ist mit dir. Du bist gebenedeit unter den Frauen und gebenedeit ist die Frucht deines Leibes, Jesus, der für uns mit Dornen gekrönt worden ist.
1: Heilige Maria, Mutter Gottes, bitte für uns Sünder, jetzt und in der Stunde unseres Todes. Amen.
0: Gegrüßet seist du, Maria, voll der Gnade, der Herr ist mit dir. Du bist gebenedeit unter den Frauen und gebenedeit ist die Frucht deines Leibes, Jesus, der für uns mit Dornen gekrönt worden ist.
1: Heilige Maria, Mutter Gottes, bitte für uns Sünder, jetzt und in der Stunde unseres Todes. Amen.
0: Gegrüßet seist du, Maria, voll der Gnade, der Herr ist mit dir. Du bist gebenedeit unter den Frauen und gebenedeit ist die Frucht deines Leibes, Jesus, der für uns mit Dornen gekrönt worden ist.
1: Heilige Maria, Mutter Gottes, bitte für uns Sünder, jetzt und in der Stunde unseres Todes. Amen.
0: Ehre sei dem Vater, dem Sohn und dem Heiligen Geist.
1: Wie im Anfang, so auch jetzt und alle Zeit und in Ewigkeit. Amen.
0: O mein Jesus, verzeih uns unsere Sünden, bewahre uns vor dem Feuer der Hölle, führe alle Seelen in den Himmel, besonders jene, die deiner Barmherzigkeit am meisten bedürfen. Amen.
1: Im nächsten Geheimnis des schmerzhaften Rosenkranzes betrachten wir Jesus, der für uns das schwere Kreuz getragen hat. Guten Abend.
2: Guten Abend. Bin ich dran?
1: Ja, Sie sind dran.
2: Ich bete heute Abend für alle guten und für alle schlechten Menschen. Na, Vater unser im Himmel, geheiligt werde dein Name, dein Reich komme, dein Wille geschehe, wie im Himmel so auf Erden.
1: Unser tägliches Brot gib uns heute und vergib uns unsere Schuld, wie auch wir vergeben unseren Schuldigern und führe uns nicht in Versuchung, sondern erlöse uns von dem Bösen. Amen.
2: Gegrüßet seist du, Maria, voll der Gnade. Der Herr ist mit dir, du bist gebenedeit unter den Frauen und gebenedeit ist die Frucht deines Leibes, Jesus, der für uns das schwere Kreuz getragen hat.
1: Heilige Maria, Mutter Gottes, bitte für uns Sünder, jetzt und in der Stunde unseres Todes. Amen.
2: Gegrüßet seist du, Maria, voll der Gnaden, der Herr ist mit dir, du bist gebenedeit unter den Frauen und gebenedeit ist die Frucht deines Leibes, Jesus, der für uns das schwere Kreuz getragen hat.
1: Heilige Maria, Mutter Gottes, bitte für uns Sünder, jetzt und in der Stunde unseres Todes. Amen.
2: Gegrüßet seist du, Maria, voll der Gnaden, der Herr ist mit dir. Du bist gebenedeit unter den Frauen und gebenedeit ist die Frucht deines Leibes, Jesus, der für uns das schwere Kreuz getragen hat.
1: Heilige Maria, Mutter Gottes, bitte für uns Sünder, jetzt und in der Stunde unseres Todes. Amen.
2: Gegrüßet seist du, Maria, voll der Gnaden. Der Herr ist mit dir, du bist gebenedeit unter den Frauen und gebenedeit ist die Frucht deines Leibes, Jesus, der für uns das schwere Kreuz getragen hat.
1: Heilige Maria, Mutter Gottes, bitte für uns Sünder, jetzt und in der Stunde unseres Todes. Amen.
2: Gegrüßet seist du, Maria, voll der Gnaden. Der Herr ist mit dir. Du bist gebenedeit unter den Frauen und gebenedeit ist die Frucht deines Leibes, Jesus, der für uns das schwere Kreuz getragen hat.
1: Heilige Maria, Mutter Gottes, bitte für uns Sünder, jetzt und in der Stunde unseres Todes. Amen.

0: seist du, Maria, voll der Gnaden. Der Herr ist mit dir. Du bist gebenedeit unter den Frauen und gebenedeit ist die Frucht deines Leibes, Jesus, der für uns das schwere Kreuz getragen hat.
1: Heilige Maria, Mutter Gottes, bitte für uns Sünder, jetzt und in der Stunde unseres Todes. Amen.
0: Gegrüßet seist du, Maria, voll der Gnaden. Der Herr ist mit dir. Du bist gebenedeit unter den Frauen und gebenedeit ist die Frucht deines Leibes, Jesus, der für uns das schwere Kreuz getragen hat.
1: Heilige Maria, Mutter Gottes, bitte für uns Sünder, jetzt und in der Stunde unseres Todes. Amen.
0: Gegrüßet seist du, Maria, voll der Gnaden. Der Herr ist mit dir. Du bist gebenedeit unter den Frauen und gebenedeit ist die Frucht deines Leibes, Jesus, der für uns das schwere Kreuz getragen hat.
1: Heilige Maria, Mutter Gottes, bitte für uns Sünder, jetzt und in der Stunde unseres Todes. Amen.
0: Gegrüßet seist du, Maria, voll der Gnaden. Der Herr ist mit dir. Du bist gebenedeit unter den Frauen und gebenedeit ist die Frucht deines Leibes, Jesus, der für uns das schwere Kreuz getragen hat.
1: Heilige Maria, Mutter Gottes, bitte für uns Sünder, jetzt und in der Stunde unseres Todes. Amen.
0: Gegrüßet seist du, Maria, voll der Gnaden. Der Herr ist mit dir. Du bist gebenedeit unter den Frauen und gebenedeit ist die Frucht deines Leibes, Jesus, der für uns das schwere Kreuz getragen hat.
1: Heilige Maria, Mutter Gottes, bitte für uns Sünder, jetzt und in der Stunde unseres Todes. Amen.
0: Ehre sei dem Vater und dem Sohn und dem Heiligen Geist.
1: Wie im Anfang, so auch jetzt und alle Zeit und in Ewigkeit. Amen.
0: O mein Jesus, verzeih uns unsere Sünden, bewahre uns vor dem Feuer der Hölle, führe alle Seelen in den Himmel und besonders
1: jene, die deiner Barmherzigkeit
0: am meisten bedürfen. Amen.
1: Amen. Im letzten Geheimnis betrachten wir Jesus, der für uns gekreuzigt worden ist. Guten Abend.
2: Guten Abend. Grüß Gott aus Erfurt.
1: Grüß Gott.
2: Ich möchte beten für den Heiligen Vater, für alle Priester und Ordensleute. Ich möchte beten, dass bei Diskussionen im Funk und Fernsehen und auch in der Zeitung, dass da möchte ich gegen Hass und Hetze, ja, gegen Hass und Hetze und Lüge, dagegen möchte ich beten.
1: Dagegen, dann beten wir für Frieden und Freude im Herzen.
2: Ja.
1: Und Verständnis und Kommunikation.
2: Ja, ganz viel Heiligen Geist für uns alle. Vater unser im Himmel, geheiligt werde dein Name, dein Reich komme, dein Wille geschehe, wie im Himmel, so auf Erden.
1: Unser tägliches Brot gib uns heute und vergib uns unsere Schuld, wie auch wir vergeben unseren Schuldigern. Und führe uns nicht in Versuchung, sondern erlöse uns von dem Bösen. Amen.
2: Gegrüßet seist du, Maria, voll der Gnade. Der Herr ist mit dir, du bist gebenedeit unter den Frauen. Und gebenedeit ist die Frucht deines Leibes, Jesus, der für uns gekreuzigt worden ist.
1: Heilige Maria, Mutter Gottes, bitte für uns Sünder, jetzt und in der Stunde unseres Todes. Amen.
2: Gegrüßet seist du, Maria, voll der Gnade. Der Herr ist mit dir. Du bist gebenedeit unter den Frauen und gebenedeit ist die Frucht deines Leibes, Jesus, der für uns gekreuzigt worden ist.
1: Heilige Maria, Mutter Gottes, bitte für uns Sünder, jetzt und in der Stunde unseres Todes. Amen.
2: Gegrüßet seist du, Maria, voll der Gnade. Der Herr ist mit dir. Du bist gebenedeit unter den Frauen und gebenedeit ist die Frucht deines Leibes, Jesus, der für uns gekreuzigt worden ist.
1: Heilige Maria, Mutter Gottes, bitte für uns Sünder, jetzt und in der Stunde unseres Todes. Amen.
2: Gegrüßet seist du, Maria, voll der Gnade, der Herr ist mit dir. Du bist gebenedeit unter den Frauen und gebenedeit ist die Frucht deines Leibes, Jesus, der für uns gekreuzigt worden ist.
1: Heilige Maria, Mutter Gottes, bitte für uns Sünder, jetzt und in der Stunde unseres Todes. Amen.
2: Gegrüßet seist du, Maria, voll der Gnade, der Herr ist mit dir. Du bist gebenedeit unter den Frauen und gebenedeit ist die Frucht deines Leibes, Jesus, der für uns gekreuzigt worden ist.
1: Heilige Maria, Mutter Gottes, bitte für uns Sünder, jetzt und in der Stunde unseres Todes. Amen.
2: Gegrüßet seist du, Maria, voll der Gnade. voll der Gnade, der Herr ist mit dir. Du bist gebenedeit unter den Frauen und gebenedeit ist die Frucht deines Leibes, Jesus, der für uns gekreuzigt worden ist.
1: Heilige Maria, Mutter Gottes, bitte für uns Sünder, jetzt und in der Stunde unseres Todes. Amen.
2: Gegrüßet seist du, Maria, voll der Gnade, der Herr ist mit dir. Du bist gebenedeit unter den Frauen und gebenedeit ist die Frucht deines Leibes, Jesus, der für uns gekreuzigt worden ist.
1: Heilige Maria, Mutter Gottes, bitte für uns Sünder, jetzt und in der Stunde unseres Todes. Amen.
2: Gegrüßet seist du, Maria, voll der Gnade, der Herr ist mit dir. Du bist gebenedeit unter den Frauen und gebenedeit ist die Frucht deines Leibes, Jesus, der für uns gekreuzigt worden ist.
1: Heilige Maria, Mutter Gottes, bitte für uns Sünder, jetzt und in der Stunde unseres Todes. Amen.
2: Gegrüßet seist du, Maria, voll der Gnade, der Herr ist mit dir. Du bist gebenedeit unter den Frauen und gebenedeit ist die Frucht deines Leibes, Jesus, der für uns gekreuzigt worden ist.
1: Heilige Maria, Mutter Gottes, bitte für uns Sünder, jetzt und in der Stunde unseres Todes. Amen.
2: Gegrüßet seist du, Maria, voll der Gnade, der Herr ist mit dir. Du bist gebenedeit unter den Frauen und gebenedeit ist die Frucht deines Leibes, Jesus, der für uns gekreuzigt worden ist.
1: Heilige Maria, Mutter Gottes, bitte für uns Sünder, jetzt und in der Stunde unseres Todes. Amen.
2: Die Ehre sei dem Vater und dem Sohn und dem Heiligen Geist.
1: Wie im Anfang, so auch jetzt und alle Zeit und in Ewigkeit. Amen.
2: O mein Jesus, verzeih uns unsere Sünden, bewahre uns vor dem Feuer der Hölle, nimm alle Seelen in den Himmel auf, besonders jene, die deiner Barmherzigkeit am meisten bedürfen. Amen.
1: Maria, Königin des Friedens,
2: bitte für uns.
1: Maria, mit dem Kinde lieb,
2: uns allen deinen Segen gib. Amen. Amen.
1: Ein herzliches Dankeschön an alle Mitbeterinnen und Mitbeter, an die ganze Radio Horeb Gebetsgemeinschaft. Ja, für ihr Gebet, ihr Mittragen, ihre Treue und für ihr Dabeisein. Und ich sehe, wir haben einen Priester in der Leitung, Pfarrer Konrad Brenzinger in Lahr im Schwarzwald. Guten Abend, Herr Pfarrer.
3: Guten Abend zusammen, ja.
1: Das freut mich, dass Sie anrufen. Ja, gerne.
3: Doch, also der Herr sei mit euch.
1: Und mit deinem Geiste.
3: Auf die Fürsprache der seligsten Jungfrau und Gottesmutter Maria, ihres Bräutigams des heiligen Josef, eurer Namenspatronin, eurer Schutzengel, aller Engel und Heiligen, auf die Fürsprache des ganzen himmlischen Hofes, segne, behüte und stärke euch, der allmächtige und barmherzige Gott, der Vater, der Sohn und der Heilige Geist.
1: Amen.
3: Amen. Gelobt sei Jesus Christus.
1: In Ewigkeit. Amen.
3: Einen guten Hineingang dann ins Wochenende und auf den Sonntag dann allen miteinander.
1: Ihnen auch, Herr Pfarrer. Gottesreichen Segen auch für Sie. Auf Wiederhören.
3: Wiederhören, ja.

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Radio Horeb, Leben mit Gott, 19.42 Uhr, schauen wir auf das Programm der kommenden Stunden. Gleich um 19.45 Uhr in der Sendung Ehe und Familie hören wir Silvia Pantel von der Stiftung für Familienwerte zum Thema starke Eltern, starke Kinder, starke Familien. Seit 3 Jahrzehnten engagiert sich die Politikerin und Publizistin Silvia Pantel für ein familienfreundliches Klima in Deutschland. Warum ihr das so wichtig ist, fragen wir in dieser Ehe- und Familiensendung die Geschäftsführerin der Stiftung für Familienwerte, Silvia Pantel. 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

Silvia Pantel von der Stiftung für Familienwerte spricht nun zum Thema starke Eltern, starke Kinder, starke Familien. Und zwar moderiert von Gregor Dornis.

0: Starke Eltern, starke Kinder, starke Familien. Darüber sprechen wir heute in dieser Ehe- und Familie-Sendung bei Radio Horeb. Und wir sind im Gespräch mit Silvia Pantel. Silvia Pantel, die Geschäftsführerin der Stiftung für Familienwerte. Stiftung-familienwerte.de. Seit 3 Jahrzehnten engagiert sich die Politikerin, die Publizistin Silvia Pantel für ein familienfreundliches Klima in Deutschland. 2 Legislaturperioden von 2013 bis 2021 war sie direkt gewählte Düsseldorfer CDU-Bundestagsabgeordnete. Aus ihrer Partei ist sie inzwischen ausgetreten. Silvia Pantel engagiert sich weiterhin in der Öffentlichkeit, eben besonders bei Stiftung-familienwerte.de. Ich hatte am Montag Gelegenheit, mit Silvia Pantel über ihre Arbeit bei der Stiftung für Familienwerte zu sprechen. Und das muss man aus aktuellem Anlass dazu sagen. Da zum Zeitpunkt unseres Gesprächs am Montag gab es die gerade hochkochende familienpolitische Debatte um Leihmutterschaft bis zu diesem Zeitpunkt noch nicht. Frau Pantel, ich habe das in der Anmoderation gesagt, das Thema Familie, das ist Ihnen schon ein Herzensanliegen. Das ist schon ein großer roter Faden, der so Ihr politisches, Ihr gesellschaftliches Engagement durchzieht, Ihre Biografie. Warum ist Ihnen das eigentlich so wichtig? Warum liegt Ihnen das Thema Familie so am Herzen?
1: Ich komme aus einer großen Familie. Ich habe also 5 Brüder. Ich habe es genossen. Wir hatten nie viel Geld. Es war, also bei uns, meine Mutter musste immer den Mangel verwalten. Es war wunderbar. Sie war immer zu Hause. Wir hatten immer einen Ansprechpartner, wenn wir aus der Schule gekommen sind. Und bis heute ist mir die Beziehung zu meinen Brüdern wichtig. Familie überhaupt, wir leben das. Wir haben bis zum Schluss unsere Mutter gepflegt. Das war alles wirklich harmonisch insofern, dass wir selbstverständlich Probleme haben, jeder von uns, so wie das üblich ist. Aber die Grundlage der Liebe, der Bindung, des gemeinsamen Erlebens ist so wichtig, dass das eben auch für uns so wichtig ist. Meine Mutter hatte hinterher 17 Enkelkinder. Wir sind also wirklich Großfamilie und deshalb war es mir persönlich auch wirklich wichtig. Ich hatte 4 Risikoschwangerschaften. Ich wollte unbedingt eine große Familie haben. Und das große Glück war, dass wir sind jetzt seit 47 Jahren verheiratet, dass ich zum Glück den richtigen Partner gefunden habe, sodass wir auch selber große Familie sind. Und ich kann nur berichten, jetzt am Sonntag alleine, unser kleiner Sohn hat mittlerweile auch eine Tochter. Und dem ist es wichtig, dass alle, der hat sie alle eingeladen, nicht zum Geburtstag oder so, sondern einfach so, dass sich auch Cousin, Cousine, also auch unsere kleinen Enkelkinder untereinander kennen. Und das zeigt mir, dass wir Familie richtig vorgelebt haben und dass unsere Kinder, dass das auch deren Wert ist. Und deshalb, da ich erkannt habe, ich war vorher kein politischer Mensch. Also ich habe mich um meine Geschwister gekümmert, um meine Familie, um unser Fortkümmern. Wir haben geguckt, dass wir viel lernen konnten. Da war Politik nicht so wichtig. Aber als unsere Kinder dann in den Kindergarten und in die Schule kamen, habe ich überall gesehen, dass die Rahmenbedingungen für Familien nicht gut sind. Und dass die Rahmenbedingungen auch immer schlechter wurden. Und jetzt waren wir, mein Mann und ich, Eltern, die sich um ihre Kinder gekümmert haben. Aber wenn man mit offenen Augen durch die Welt geht, sieht man eben, dass andere Kinder auch ein bisschen mehr Ansprache, Hilfe, dass Familien Unterstützung brauchen, dass dann eben was, auch Lehrermangel, Klassenzimmer, eine Katastrophe, all das, was heute, wo Eltern auch mit kämpfen müssen, dass wir das alles gemanagt haben und dass der Staat, und das war das, was ich so schlimm finde, sich in unsere Angelegenheiten, die wir geregelt haben, und da bin ich ein Freund von Subsidiarität, also erst die Familie selber, die kleinste Einheit, kümmert sich selber und trägt Verantwortung. Und da, wo Verantwortung gelebt wird, hat der Staat sich nicht einzumischen. Da, wo es keine Kindeswohlgefährdung gibt, hat der Staat sich nicht einzumischen. Das ist Elternsache. Haltet euch da raus, kümmert euch um eure Sache und gibt den Familien die Rahmenbedingungen, damit sie ihren großen Auftrag für die Gesellschaft erfüllen kann. Nämlich Erziehung, Sorgearbeit, all das, was Familien leisten. Und das, was hier absolut in unserer Gesellschaft fehlt, ist die Wertschätzung. Und deshalb ist es mir so wichtig. Also ich bin quasi über die praktische Erfahrung in die politische Arbeit hineingeglitten.
0: Sie haben ein großes Stichwort aufgerufen, was für katholische Christen, wo sie sofort die Ohren spitzen, weil das so Klassiker in der katholischen Soziallehre ist, Subsidiarität. Also die kleinere Einheit ist immer zuerst mal zuständig, bevor irgendwie jemand Größeres, Klammer auf Staat zum Beispiel, Klammer zu, da eingreift, was er dann auch unter gewissen Umständen tun muss. Stichwort zum Beispiel bei unserem Thema Familie, Silvia Pantel, Kindeswohlgefährdung. Ne, da braucht es eine Kontrollinstanz, die dann auch sagt, also bis hierhin und nicht weiter. Hier hört eure Selbstständigkeit auf. Ich will es nicht zu philosophisch machen, weil wir müssen natürlich noch auch über Ihre Stiftung Familienwerte sprechen. Ich will nur nochmal, um es grundsätzlich auch Sie zu verstehen und Ihr Engagement zu verstehen, will ich nochmal nachfragen, wieso kann sich eigentlich, in Anführungszeichen, Vater Staat eher prinzipiell darauf verlassen, dass was sich in den Familien abspielt, im privaten Raum, im Grunde hinter verschlossener Tür, ja, trotzdem, wie die Kirche immer sagt, Keimzelle der Gesellschaft ist. Dass wirklich das aus den Familien heraus eine, zumindest erstmal eine angenommene, eine vermutete, eine positiv unterstellte gewisse Garantie ist, dass hier zum Beispiel in der Erziehung wirklich etwas für die Gesellschaft als Ganzes geleistet wird. Was ist die Kraft der Familie?
1: Kraft der Familie ist die Liebe und die Bindung. Wenn Sie, und das ist etwas, was ich allen Eltern zugestehe und was der Staat nutzen sollte und unterstützen sollte. Das ist die Liebe. Wenn eine Frau schwanger wird, ist das ja das Ergebnis von einer zärtlichen und liebevollen Begegnung zwischen Mann und Frau. Die Grundlage für die Fortsetzung unserer Gesellschaft und unserer Kultur. Und diese Grundlage gibt auch, wenn die Frau gute Bedingungen vorfindet. Das heißt, wenn sie sich für das Kind entscheidet, wenn sie sich drum kümmert, dann interessiert sie das Thema, dann liebt sie das, was auf die Welt kommt und kümmert sich nach bestem Wissen und Gewissen darum, dass dieser kleine Mensch unter guten Bedingungen groß wird. Und hier kommt meine erste Kritik an unseren Staat. Früher war es so, die Kinder, also ich hatte das große Glück, hatte ich ja eben gesagt, meine Mutter war da. Meine Mutter war nicht faul. Sie hat 6 Kinder, 6 Steuerzahler großgezogen, die auch wieder Familien haben und war immer da. Das, was mir leid für sie getan hat, deshalb habe ich ja auch für die Mütterrente gekämpft, ist, dass man ihre Arbeit nie wertgeschätzt hat. Sie hat hinterher im Alter von unserer Liebe ihr gegenüber und unserer Bindung profitiert, aber sie hat erstmal investiert. Sie war immer am Arbeiten, sie hatte immer die Schürze an. Sie hat immer geguckt und hat zugehört und hat sich wirklich um uns gekümmert. Sie war keine Akademikerin. Das heißt, ich meine hier nicht die geistige Bildung für irgendeine Wissenschaft, sondern sie hat uns unermessbar geliebt. Und dieses Pflänzchen Liebe hat sie in jedem von uns fortgesetzt, weil wir alle haben uns bemüht. Also danach kommen die Schwierigkeiten. Ich habe Schwägerinnen, die haben mehrere Fehlgeburten gehabt, weil sie auch eine große Familie haben wollten. Da ist es dann nur bei 2 geblieben. Also jetzt nur in Anführungsstrichen. Also es ist ja heute schon verdammt schwierig, 2 Kinder ordentlich groß zu kriegen. Aber das, was doch Familie macht, und da hilft niemand. Also ich konnte auf meine Mutter zurückgreifen. Aber wie viele junge Frauen, wie viele junge Eltern können das nicht? Und da frage ich mich, wo sind die Hilfsangebote unseres Staates? Wo ist das Angebot, dass Eheleute, wenn es Konflikte gibt, Lösungsansätze bekommen? Wo ist das Angebot, dass die Mütter die natürliche Veränderung ihrer Kinder beigebracht bekommen. Das heißt, dass es Erziehungszyklen gibt oder Entwicklungs gibt, dass es dass im bestimmten Alter Kinder bestimmte Dinge machen. Und hinterher auch in der Pubertät. Also wenn ich die Liebe meiner Kinder am Anfang nicht hätte, hätte ich sie in der Pubertät gar nicht ertragen. Aber das alles ist ja bekannt. Und warum bildet man die Eltern nicht? Auch was gut zum Essen ist, was gut zum Trinken ist, wie viel Zucker sie brauchen, dass Obst vielleicht besser ist, was kocht man? Da brauche ich keine Berge an Geld. Wie schädlich sind diese ganzen Fastfood-Dinge? Warum sind unsere Kinder im Moment so krank? Warum haben wir solche psychologischen Probleme? Das sind nicht die Sachen, die im Moment unsere Regierung angeht, sondern das, was mir gerade begegnet, ist Ideologie. Und nicht den Schatz der Wissenschaft oder der Erfahrung, den wir gesammelt haben, den wir nutzen könnten. Und da lassen wir unsere jungen Eltern im Regen stehen und überfordern sie in der Rush-Hour ihres Lebens. Und das prangere ich an. Und da versuchen wir zu werben und in die Köpfe der Menschen zu bekommen, dass eine Mutter, die sich um ihr Kind kümmert, weder dumm ist noch faul, sondern sie erwirbt, genau wie der Papa, unheimlich viele zusätzliche Kompetenzen. Und das wird in unserer Gesellschaft nicht wertgeschätzt.
0: Pointierte Meinung von Silvia Pantel, Geschäftsführerin der Stiftung für Familienwerte. Ja, die Kraft der Familie, hat sie spontan geantwortet, ist Liebe und Bindung. Wenn ich es jetzt positiv wende, das alles, was Sie sagen, ist ein Appell, ein Plädoyer für die Wertschätzung, nicht nur die Wertschätzung der Liebe, die man in Familien vorfindet, sondern tatsächlich auch auf einer gewissen gesellschaftlichen Ebene Familie tatsächlich selber auch zu lieben. Auch das wäre wieder so eine subsidiäre Strahlkraft aus der Familie. Wenn die mehr wertgeschätzt ist, ist vielleicht auch die Liebe anwesender in unserer Gesellschaft, als sie es heute ist. Sind wir beim Stichwort Stiftung für Familienwerte, deren Geschäftsführerin Sie sind, Silvia Pantel. Was ist diese Stiftung? Was machen Sie da?
1: Also ich habe die Stiftung kennengelernt, als ich Mitglied des Deutschen Bundestages war. Ich war ja 8 Jahre, also ich bin zweimal direkt gewählte Bundestagsabgeordnete gewesen. Und Familie war auch da wieder, weil sie mir eben so wichtig ist. Und das ist mein Motor, ist mir die Stiftung mehrfach begegnet. Also die Stiftung wurde 2008, ich glaube, aus ähnlichen Gründen gegründet, warum ich überhaupt Politik für Familien gemacht habe. Die Christa Leonhardt und der Dr. Neuhaus haben die Stiftung gegründet und ihre Hauptziele waren die Stärkung, das Wohl und die Anerkennung von Familie und ihren Werten und die Förderung eines selbstbestimmten Familienlebens auf christlicher Grundlage. Das, was beiden Stiftern unheimlich wichtig ist, ist eben das christliche Fundament. Das heißt nicht, dass man hier mit Scheuklappen durchgeht. Und das sollte das eben auch nicht heißen, als ich da so ein Plädoyer für Familie gehalten habe, dass man nicht die Risiken und Nebenwirkungen sieht. Und dass eben eine ganze Menge Rüstzeug zu einem gelingenden Familienleben dazugehört. Und hier sind nicht nur beide Stifter immer noch tatkräftig mit allem, was sie leisten können dabei. Wir haben einen tollen Präsidenten, das ist der Karl-Heinz van Lier. Und wir sind ein kleiner Vorstand, der über Spenden, also wir werden selbstverständlich nicht vom Staat finanziell unterstützt, sondern eher bekämpft, weil wir klare Werte für unsere Familie erkämpfen wollen. Und wir haben da eben auch ganz klare Positionen. Wir wollen die Wahlfreiheit für junge Eltern haben. Wir wollen die Eigenständigkeit von Familien, finanzielle Unabhängigkeit, ein familienfreundliches Klima und die Bewusstseinsmachung christlicher Werte in der Ehe, Familie und Erziehung. Das ist so das Fundament. Wir wollen den Familien eine Stimme geben. Und das eben auf christlicher Grundlage. Und das ist in Deutschland aktuell selten.
0: Und wie macht man das? Wie sieht das konkret so in so einer alltäglichen Arbeit aus für ein positives, familienfreundliches Klima, wie Sie es nennen? Silvia Pantel von der Stiftung -familienwerte.de. Wie lobbyiert man für so etwas, für so ein positives Klima?
1: Also wir mussten ja erstmal gucken, dass wir uns sammeln. Wir sind ein kleines Team, haben jetzt, also bei mir zu Hause läuft alles ab, was Büroarbeit, und da befinde ich mich auch gerade, ist. Also wir sind ein kleines Team, sind eben darauf angewiesen, unterstützt zu werden, um bestimmte Kampagnen für wichtige Themen machen zu können. Da Sie müssen sehr, sehr viel lesen, brauchen viel Input, müssen über die aktuelle politische Situation für Familien, die Diskussionen im Bundestag, müssen Sie informiert sein. Das ist mein Job. Das heißt, ich muss so ein bisschen gucken, was läuft aktuell, leider aktuell immer gegen Familie. Viele wissen, ich war ja vorher viele, viele Jahre, 28 Jahre lang Mitglied der CDU, weil ich gedacht habe, C steht für christlich, und habe all dem geglaubt, was in den Programmen stand, bis ich erfahren musste, dass man eher versucht wird zu instrumentalisieren und eben nicht für die Sache einstehen darf. Deshalb habe ich dann eben auch die CDU verlassen, und ich bin froh, dass ich jetzt in der Stiftung wirken kann. Und zwar ganz unabhängig. Und es gibt auch hier und da mal, egal von welcher Partei, gute Ansätze. Und wir wollen aber eben keine Ideologie unterstützen, sondern die Wahlfreiheit und die Selbstständigkeit der Familien. Und das ist das, das machen wir in Form von Kampagnen. Ich bin froh und dankbar, also wir haben erstmal unsere Homepage, auch dafür, wir müssen gucken, dass das die technischen Voraussetzungen und all das funktioniert. Und die Stellvertreterin von uns ist Andrea Heck, die ist klasse technisch unterwegs. Das heißt, wenn ich eine Idee habe oder wir eine Idee haben, dann setzen wir die gemeinsam so preiswert wie möglich um. Aktuell haben wir eine Kampagne gemacht zum Thema, weil Mütter Zukunft schaffen. Ich hatte ja am Anfang gesagt, uns ist natürlich ganz klar, wir brauchen Papa und Mama. Kinder brauchen Papa und Mama. Und selbst wenn es Fehlverhalten gibt bei den Eltern, so lieben die Kinder ihre Eltern. Und deshalb müssen wir Eltern stärken. Im Moment gibt es einen das ist eigentlich schon in den letzten 20 Jahren gelaufen, dass man die Arbeit von Müttern, die einzigartig ist, und die Einzigartigkeit, dass nur die Frau Mutter werden kann, dass man die immer versucht hat anzugreifen. Also hier kann man die Rolle von Mutter nicht insofern relativieren oder sonst was, weil nur eine Frau kann Mutter werden. Punkt. Das kann man noch so schön und anders reden wollen, es geht nicht. Und hier wollten wir nochmal zurückrufen und zeigen, dass die Berufung, Mutter zu sein, braucht bestimmte Rahmenbedingungen, damit man sie leben kann. Dann braucht die Mutter Zeit. Die kleine Familie braucht Zeit, um sich mit dem neuen Menschen in Verbindung zu setzen, zu lernen, gegenseitig kennenzulernen, um Bindung aufbauen zu können. Und da fängt es schon an. Also erstmal, es ist richtig, eine Schwangerschaft ist eine ganz natürliche Angelegenheit, aber mit zusätzlichen Risiken. Der Frau wird öfter schlecht, die muss aufpassen, was sie isst, was sie tut. Alkohol ist No-Go in der Schwangerschaft. All diese ganzen Dinge muss sie lernen, beachten, und ist eingeschränkt. Also kann ich nicht so tun, weiter so ist kein Problem, das Kind wird geboren, kein Problem. Es gibt eine ganze Menge Risiken. Es gibt eine ganze Menge Einschränkungen, die eine junge Mutter dann mit sich trägt. Und das heißt nicht, dass sie direkt so 14 Tage alles gut, genäht, Wunde ist verheilt, eventuell, wenn sie gerissen ist oder genäht wurde, geschnitten, oder sie hatte einen Kaiserschnitt oder sonst was, gibt es verschiedene Möglichkeiten. Das ist alles erledigt, also kann sie wieder voll arbeiten gehen. Ist vollkommen daneben. Das heißt, die Mutter braucht die Zeit mit dem Kind. Das Kind, das Beste, ich kann mich daran erinnern, als unsere Kinder geboren wurden, da hieß es auf gar keinen Fall stillen. Ich habe es trotzdem gemacht. Heute weiß man das Stillen. Also das heißt, die Meinung in der Öffentlichkeit verändert sich ja auch immer. Und hier sollte man der Natur, die wirklich super, so, oder der Schöpfung, super ausgerichtet ist, aufeinander abgestimmt ist, sollte man dann auch die Möglichkeit geben. Und eine junge Mutter kann nicht an zwei Orten gleichzeitig sein. Und deshalb wollten wir das, weil der Feminismus verbreitet ja, man muss unabhängig sein. Ja, ich würde Unabhängigkeit insofern durch Schutz ersetzen, weil, wie gesagt, eine junge Mutter kann nicht an zwei Orten gleichzeitig sein. Und jemand anders als die Mutter, außer sie, hier geht es um Kindeswohlgefährdung, nur das ist der einzige, ja, wenn die Mutter, ich habe ja eben gesagt, wir sehen nicht nur das wunderbare Bild, also drogenabhängig ist oder sonst Schwierigkeiten hat, psychische Schwierigkeiten hat, Schwangerschaftsdepression, der Partner verlässt sie und. Also da gibt es ganz, ganz, ganz viele Faktoren. Aber das, was der Staat gewährleisten muss, meine Begriffe, was seine Aufgabe ist, ist, dass die Mutter ihrer ersten Sorge nachgehen kann, sich nämlich um die Ernährung, den Schutz und die Versorgung ihres Kindes, Babys kümmern kann. Und da müssen sich unsere jungen Frauen, unsere jungen Mütter gerade schon zerreißen. Die Gesellschaft erwartet alles von ihr. Das heißt, sie muss schnell wieder arbeiten gehen, sie muss sich um die Kinder kümmern, Kinder versorgen, Haushalt am besten auch toll und dann muss sie immer klasse aussehen. Und da sollte jeder mal selber überlegen, ob die Ansprüche, die wir da an unsere jungen Frauen und Mütter erheben, ob das richtig ist. Und da sagen wir, der Schutz der Mutter steht jetzt erstmal ganz vorne. Das heißt aber nicht, dass wir nicht auch die große Bedeutung des Vaters sehen. Aber wir als Stiftung haben jetzt erstmal gesagt, nein, jetzt kommt erstmal, weil ich habe es nirgendwo anders gesehen, die große Widmung an unsere Mütter. Die große Leistung, die sie vollbringen. Und die Wertschätzung, die für meine Begriffe in der Gesellschaft ihr gegenüber fehlt. Das ist das Erste. Das ist so die eine Kampagne. Und da haben wir eben nur die Möglichkeit, weil wir eben auch nicht die Ressourcen haben, dass wir sagen, wir machen einen Flyer. Da ist für die Ausführung die Andrea Heck zuständig. Also alles Marke Eigenbau. Und dann nutzen wir Facebook, unsere Homepage, das zu publizieren. Parallel dazu haben wir gerade noch ein aktuelles Thema aufgegriffen, weil es für uns ganz, ganz wichtig ist. Also wir sehen den Medienkonsum bei unseren kleinen Kindern. Da haben wir dann eben auch, also wir sind für ein klares Handyverbot in der Schule. Mich ärgert es, ich komme aus NRW, dass man da immer noch keine klare Regelung hat. Die Politik hier ist ja so, jeder kann machen, was er will, sorgt mal selber und da gibt es keine klaren Regeln. Hier ist ganz klar, Handyverbot, Schutz, Mobbing und so weiter in der Schule. Da haben wir eben gerade einen aktuellen Flyer gemacht, den wir jetzt auch anfangen zu bewerben. Dann geben wir familienwerte Nachrichten raus. Das heißt, einmal im Monat gibt es von uns wesentliche Artikel. Also entweder schreibe ich selber was oder unser Präsident schreibt was oder einer unserer Partner oder wir haben gute Artikel. Und da kann ich wirklich sagen, ist die Tagespost super. Wir haben da ja auch, was gerade das Thema Familien angeht, eine eigene Journalistin, die da wirklich für das Thema auch brennt. Und sehr gute Artikel und die veröffentlichen wir auch. Und falls schon mal ein anderer Zeitung auch positiv über Familien spricht, und das ist ja auch etwas, was in der Öffentlichkeit fehlt, die positive Darstellung von Familie. Also wenn Sie sich sonntagsabends den Tatort, also ich weiß gar nicht, ob es den noch gibt, aber bis ich die letzten Jahre geschaut habe, dann gab es den Tatort mit einem aktuellen Thema, wo keine Familie und kein Arbeitgeber gut weggekommen ist. Also das heißt, Sie werden da schon sehr einseitig informiert. Das Bild Familie wird nicht positiv dargestellt. Und wir wollen hier, und deshalb, ich möchte mir keine Einseitigkeit vorwerfen lassen, also wir kennen die Probleme, wir sehen die Probleme, auch in Familie. Und deshalb haben wir auch gesagt, also wir machen den Flyer, wo wir sagen, also Kinder dürfen nicht so lange mit den Social Media spielen, gerade die Kleinen, dass man da bestimmte Zeiten einhalten muss und. Also das ist auch noch ein Flyer, den wir jetzt gemacht haben. Und als nächstes möchten wir uns mit der, oder beschäftigen wir uns, und das ist der nächste Flyer, der rauskommt, mit der besonderen Rolle des Vaters. Also wir möchten auf gar keinen Fall den Papa vergessen. Und es ist auch toll, es gibt eine, und deshalb haben wir auch überall getrennt erziehend zugenommen, wohlwissend, dass es gewaltbereite und gewalttätige Väter gibt. Das gibt es zwar weniger, aber auch bei den Müttern. Aber es gibt ganz viele Papas, die kümmern sich ganz toll um ihre Kinder innerhalb der Ehe oder eben auch außerhalb. Das heißt, wenn die Beziehung der Eltern nicht funktioniert hat, wo es aus unserer Sicht auch zu wenig Angebote gibt, dass man dann wenigstens auch in der Gesellschaft einen Blick dafür hat, dass der Papa immer wichtig ist und dass er auch Anker ist und dass er viele, viele Jahrhunderte der Ernährer war, während die Mama sich gekümmert hat. Auch hier Ausnahmen bestätigen die Regel. Und da muss man mal überlegen, gezielt haben wir in den letzten 20 Jahren oder noch länger, wurde versucht, die unterschiedlichen Rollenbilder zu verändern mit einer Wertigkeit, die nicht in Ordnung ist. Wir gestehen den Leuten zu, dass sie selber entscheiden, klar, wie sie leben wollen, ob sie Kinder haben wollen, wer sich um was kümmert. Das geht den Staat nichts an. Aber von einigen Feministinnen die negative Rolle der Mutter, das Absprechen von Berufung als Mutter, Ehefrau und Hausfrau, also da eben die mangelnde Wertigkeit, da wollen wir den Finger in die Wunde legen und wollen, dass in der Gesellschaft akzeptiert wird, dass die Eheleute, die Familie, die Zusammenlebenden, ja, wir haben ja alles, die Alleinerziehenden in ihrer Arbeit für die Familie, für die Kinder, auch die Alleinerziehenden für die Kinder oder nicht eben Alleinerziehend, da bin ich gerade wieder in die alte Rolle zurückgefallen, sondern die getrennt Erziehenden wertgeschätzt werden und deren Arbeitsleistung anerkannt wird. Das ist so die Gemengelage. Unser Fokus ist aber gezielt erstmal, weil der in der Gesellschaft gerade total fehlt und es von Seiten der Politik einen Großangriff auf Ehe und Familie gibt, haben wir gesagt, wir legen jetzt den besonderen Fokus auf Ehe und Familie. Es ist klar, es ist im Grundgesetz geschützt. Leider hält die Politik sich gerade überhaupt nicht dran. Sie wollen das Ehegattensplitting abschaffen, sie wollen die Familienmitversicherung abschaffen. Und das läuft gerade unterschwellig. Man mischt sich in die Erziehung der Eltern ein und da gibt es kein Veto, da gibt es keine Stimme, die sagt halt, und diese Stimme wollen wir sein.
0: Da könnte man jetzt über viel mit Ihnen diskutieren und auch ganz anderer Meinung sein als Sie, Silvia Pante. Deswegen würde ich ganz gern an der Stelle nochmal, Sie sind natürlich Sie haben eine politische Biografie und Sie sind eine politische Frau, eine politische Mutter, könnte man in Anführungszeichen sagen. Das heißt, wirklich Politik im Sinne erstmal von Öffentlichkeit. Punkt. So. Und natürlich haben Sie viel Kritik jetzt auch gerade wieder geäußert an dem, was konkretes politisches Handeln betrifft. Da haben Sie Vorstellungen und da haben Sie auch politische Forderungen. Aber was Sie eigentlich ja auch mit Ihrer Arbeit bei Stiftung-Familienwerte.de machen, was wir jetzt auch rausgehört haben, es ist schon so, dass das eine Anfrage an uns alle ist. Also ich kann jetzt nicht sagen, ja, Frau Pantel hat mich jetzt schön entschuldigt, weil die schimpft dann auf die Bundesregierung und dann ist die Verantwortung weg. Sondern wir müssen alle, wenn es nach Ihnen ginge, müssten wir alle einen Blick zurück und neu gewinnen auf Familie, der es eben, wie Sie sagen, das gesellschaftliche Klima einfach verändert. Also wenn ich einen Blick zum Beispiel auf meine Nachbarin habe, die zum Beispiel in ihren Worten getrennt erziehend ist und ich sehe, was sie für Schwierigkeiten hat und ich sehe, wie sie das herausfordert und dass sie wirklich stellenweise am Rand ihrer Kräfte ist, dann verändert sich schon was. Wenn ich das schon allein schon mal wahrnehme und frage, kann ich dir morgen irgendwas helfen oder wie auch immer.
1: Genau so. Also, und so funktioniert Gesellschaft. Und so funktioniert auch, meine Begriffe ist Solidarität oder eben auch Mitgefühl. Und eben auch für mich fängt ganz viel mit Liebe an und mit Verständnis. Klar, ich weiß, dass es das Böse gibt. Ich weiß, da brauchen wir alle gar nicht drüber. Wie gesagt, ich habe 5 Brüder und bin durch eine harte Schule gegangen. Und deshalb sehe ich die Dinge und weiß das auch. Aber das, was doch ganz wichtig ist, und da komme ich mit unserem Glauben. Und das ist das Band der Nächstenliebe. Das ist das Band der Liebe. Und wenn ich mir ansehe, Jesus ist für unsere Sünden am Kreuz gestorben. Der ist durch ganz viele tiefe Täler gegangen. Man hat ihn belogen, man hat ihn verraten. Und trotzdem hat er die Liebe propagiert. Und wenn man sich anguckt, was, also wie gesagt, ich bin jetzt auch kein blauäugig sonst was. Ich weiß, welche Schwierigkeiten unsere jungen Leute haben, weiß ich alles. Aber wenn es funktioniert und wenn man den richtigen Partner findet. Und da sollte man eben genau hingucken. Und dieses oberflächliche Nebeneinander her, sollte man überlegen, ob das die Erfüllung ist. Und wir sind alle bei uns in der Stiftung, entweder kommen wir aus einer großen Familie oder eben auch unsere Partner. Wir als Stiftung schaffen das ja nicht alleine. Also uns ist ja klar. Und das war, und das ist so, dass da stehe ich auch mit 100% dahinter. Also die Gründer der Stiftung haben was ganz Tolles gemacht. Solch eine Stiftung gibt es nicht mit diesem Ansatz, den wir gerade haben. Das heißt, wir können auch kein Geld verteilen, weil wir selber keins haben, sondern wir können mit den Mitteln, die wir zusammenkratzen, eine Stimme für die Familie geben. Und da gehört auch getrennt erziehend dazu. Es gibt Oma, Opa, Tante, Onkel, Cousin, Cousine, all das, diese ganzen Verwandten, das, was gerade in der Gesellschaft aufgelöst werden soll. Deshalb bin ich so froh, dass wir gerade ein Instrument haben, um das sichtbar zu machen, dass die Leute ein Bewusstsein entwickeln. Wenn ich mir angucke, ich finde es irre, kam von der FDP der Vorstoß oder die haben das Gesetz vorbereitet und in Europa läuft das schon und immer wieder der Versuch, 4 Elternteile in eine Geburtsurkunde. Das ist doch irre. Das heißt, als erstes Mal wird das biologische Geschlecht abgeschafft. Das heißt, ich kann mir denken, was ich will, was ich werde. Und dann soll man mir doch mal erklären, wie biologisch, also ich verstehe es nicht. 4 Eltern. Wer ist Eltern? Als erstes Mal löse ich den Begriff auf. Ich ermächtige mich der Sprache. Ja, also genauso wie Ehe. Also tut mir leid, ich bin jemand, der die Verfassung achtet. Ich bin auch keiner, der eingetragene Lebensgemeinschaften oder das, was gleichgeschlechtliche Paare in Liebe vereint, in irgendeiner Form negativ zu sehen. Aber die Grundlage der Ehe und die ganzen Schwierigkeiten, die die jetzt haben, gesetzlich ist, weil wir uns davon verabschiedet haben, zu sehen, dass nur aus Mann und Frau ein Kind entstehen kann. Wir sind auch gegen Leihmutterschaft, ganz klar. Das ist moderne Sklaverei. Das ist auch unser Ansatz.
0: Und das heißt, um es nochmal positiv zu wenden, Sie würden also an der Stelle, wenn ich Sie richtig verstanden habe, Silvia Pantel, auch mit der Stiftung Familienwerte, würden Sie dem Einwand widersprechen, dass die, wenn ich Familie positiv sehe, wenn ich ihr Möglichkeiten gebe, also wenn ich zum Beispiel politisch etwas mache und sage, ich gebe euch einfach Raum, den Müttern zum Beispiel Zeit, dann würden Sie sagen, das führt eben nicht zu einer Verkapselung, zu einer gesellschaftlichen Abspaltung, sozusagen, die heimeln sich da ein und machen, die Familie macht so ihr eigenes Ding, ne? Wir denken dann so, ja, da ist so der Anfang von Korruption ist schon gemacht oder so, sondern Sie würden sagen, nein, wir alle als Gesellschaft profitieren davon. Das ist eben die Gewährung dieses Raumes, zum Beispiel der Mütterzeit, ist eben nicht ein Raus aus der Gesellschaft, sondern es ist durch zum Beispiel die Übung von Liebe, das Bewältigen von Schwierigkeiten, die es in der Erziehung gibt, wirkt sich dann später auch ganz massiv auf gesellschaftliches Klima aus.
1: Selbstverständlich. Und zwar ist, also wenn ich der Mutter Zeit gebe, die Liebe in das Kind und die Bindungsfähigkeit zu implementieren, profitieren alle davon. Und ich gehe da noch einen Schritt weiter. Unsere Gesellschaft hier in Deutschland hat so gut funktioniert. Es gibt nirgendwo in anderen Ländern so viel ehrenamtliche Tätigkeiten, wie wir hier machen. So viel. Und wenn ich, also jetzt auch, was die Elternarbeit angeht, im Kindergarten, in Schule, das, was ja sich leider in den letzten Jahren so entwickelt hat, ist, ich habe es eben schon mal genannt, die Rush-Hour der Eltern. Das heißt, dass da, wo ganz viel passiert, da lernen sich Leute innerhalb einer kurzen Zeit kennen. Also in dieser Zeit passiert eigentlich am meisten. Sie lernen sich kennen. Sie sind in der Ausbildung oder sind gerade fertig. Sie sind im Aufbau und kaufen sich ein Haus, eine Wohnung oder mieten eine Wohnung, richten sie ein. Dann kommen die Kinder in der Regel. Das heißt, sie haben wieder eine ganz andere Situation und sollen dann alles andere auch noch mit unter einen Hut kriegen. Es ist nicht zu leisten. Dann kommen die nächsten Ansprüche. Das heißt, ich schaue, wenn ich mehr Zeit habe, auch nach meiner Nachbarin. Also ich habe mich viele Jahre auch um unseren Nachbarn mitgekümmert. Also wenn ich gekocht habe, dann habe ich was rübergereicht. Ich habe mich um meine Mutter gekümmert. Ja, also es ist so, dann gibt es da eben auch noch meine Brüder, dann hat der und der ein Problem. Dann in der Schule, wer organisiert das Fest? Wer macht den Elternabend? Wer kümmert sich um die Inhalte? In dem Moment, wo ich damit derart zu bin und beschäftigt bin, das Notwendige, nämlich Essen, sauber, ja, alles, was dazugehört, zu machen, habe ich für all die ganzen Dinge sonst keine Zeit. Ob es der Trainer ist beim Sport oder diese ganzen ehrenamtlichen Kurse, Elternarbeit, Elternkaffee und so, wann soll das denn laufen? Es geht nicht. Deshalb habe ich eben gesagt, junge Mütter, junge Väter. Jetzt kommt der Vater dazu. Ich habe vorhin von der ersten Zeit nach der Geburt gesprochen. Danach, wenn das Kind größer wird, braucht es auch immer, immer mehr den Papa, selbstverständlich. Und dann müssten die Eltern, wenn es ideal läuft, aber dazu müsste man ihnen auch ein bisschen mehr Input geben. Also nicht nur die Eltern, die selber in der Lage sind, sich das zu suchen, sondern da müsste es ein bisschen mehr Angebote geben. Starke Eltern, starke Kinder. Ja, also da gibt es Elternarbeit. Was ist das? Wo lernt man das? Und da hat der Staat sich komplett rausgezogen. Und gerade die jungen Leute sollen alles leisten.

und einen Blick dafür habe, wenn ich da zu Hause bin, dann muss ich mich da wohlfühlen. Dann habe ich, ob es Kindergarten ist, ob es Sportverein ist oder sonst was, dass das in meiner Umgebung ist, dass ich Zeit auch für die Freunde meiner Kinder habe, dass ich weiß, mit wem die umgehe, dass ich weiß, was die tun. Dafür brauche ich Zeit. Und alleine all diese Schwierigkeiten, all die Probleme, das wird der Staat nicht in den Griff kriegen. Und er versucht ja gerade, gucken wir uns nur den kleinen Part an, und der geht ja hinterher größer. Man hat den Eltern die Vereinbarkeit von Familie und Beruf versprochen. So, man hat also gesagt, es ist überhaupt gar kein Problem, du kriegst das Kind, wir kümmern uns. Wir haben ganz früh schon Versorgungsangebote. So, und jetzt frage ich Sie, wie oft ist die Kita zu? Wie oft hat man Springer? All das, was man den Eltern versprochen hat, verbindliche Betreuung, dass man Bindung auch an Kindergärtnerinnen bekommen kann. So, dann ist die Kindergärtnerin selber schwanger, dann ist sie krank, dann ist da der Wechsel, dann ist da der Mangel. Dann sind die Gruppen zu groß, der Betreuungsschlüssel stimmt nicht und all das. Also, wenn man die Augen aufmacht und das Problem ist, Eltern kommen aus dieser Situation nicht raus, wenn sie diese Situation meistern können müssen. Wenn das Kind meinetwegen Fieber hat oder es gibt ihm irgendwas, eine Krankheit im Kindergarten oder sie haben Läuse oder sie haben sonst irgendwas, ihr Arbeitgeber, also es ist vielfältig. Das heißt, die verlässliche Betreuungssituation, und ich streite auch ab, dass sie überall gut ist, weil die Gruppen sind zu groß. Das heißt, der Betreuungsschlüssel ist zu groß. Die Kommune merkt jetzt schon, dass sie an ihre Grenzen kommt, weil sie nicht ausreichend Erzieher hat. Vorher wollten sie nur mit Fachpersonal die Kita ausrichten. Jetzt relativiert man das schon alles. Das heißt, jetzt können ganz unterschiedliche Leute mit unterschiedlichem Bildungsstand auch in die Kita kümmern. Die Öffnungszeiten, die Kernzeiten werden reduziert. Also das Versprechen ist kaum einzuhalten, ist der erste Punkt. Dann geht das weiter in der Grundschule. Die fangen um 10 an und hören um 12 auf, erste, zweite Klasse. Dann ist der Lehrer krank und dies und jenes. Wenn Sie dann da Arbeitnehmer sind und haben nicht die Möglichkeit, wenn Sie nicht selbstständig sind und können sich das irgendwie teilen oder was, also wenn Sie Arbeitnehmer sind mit Kernzeiten, wo Sie berufstätig sein müssen, läuft das nicht. So, und wenn Sie sagen, ich mache Homeoffice, dann muss ich auch ganz klar, ich muss doch sehen, was läuft. Dann geht das Telefon, dann muss ich das Kind plötzlich abholen oder sonst was. Das mache ich dann auch. Ich bin ja zu Hause, auch wenn ich mich einloggen muss oder sonst was. Das geht natürlich zulasten der Qualität des Arbeitsplatzes. So, jetzt kann man einen tollen Arbeitgeber haben. Die Arbeit bleibt liegen. Das alles muss man sehen. Und dann muss man wirklich mal einen Schnitt machen. Was lohnt sich wie? Und erkenne ich nicht lieber, das heißt, die Frauen, habe ich eben gesagt, sind nicht dumm, oder auch der Papa, das sagen wir doch gar nicht. Das ist eine Sache des Ehepaars oder der Eltern, ja, wer bleibt zu Hause, wie bleibt man zu Hause, welches Modell möchte man haben, was passt auf die Situation der Familie, das ist so unterschiedlich. Und die Eltern haben auch unterschiedliche Fähigkeiten und Kompetenzen. Wer verdient mehr, wer verdient weniger Geld, ja, das muss man doch alles sehen. Und diese Möglichkeiten, diese Rahmenbedingungen, die für Eltern gut sind, die muss der Staat schaffen und die schafft er nicht. Und jetzt komme ich zum nächsten großen Punkt, wo der Staat auch sehen wird, dass er es nicht leisten kann. Das ist die Versorgung der eigenen Eltern. Das heißt, ich habe kleine Kinder oder größere Kinder und dann kommen hinterher die Gebrechen meiner eigenen Eltern. So, und dann habe ich Eltern und Schwiegereltern. So, wer kann sich denn darum kümmern? Wenn man wirklich glaubt, so wie man das sagt, du gehst arbeiten und um den Rest kümmert sich der Staat. Nee, fast 80% der Betreuung findet noch zu Hause statt. Wie soll das denn funktionieren, wenn beide Elternteile sich um die Kleinen kümmern, um die Alten kümmern? Das geht nicht.

In dieser Ehe- und Familie-Sendung sprachen wir mit Silvia Pantel von der Stiftung für Familienwerte. Bundesgeschäftsführerin Silvia Pantel im Gespräch hier in der Ehe- und Familie-Sendung. Ich habe es eingangs der Sendung gesagt, ich sage es jetzt nochmal. Dieses Gespräch haben wir am Montag aufgezeichnet. Das heißt, aktuelle familienpolitische

0: Debatten konnten wir da noch nicht absehen. Hier folgt jetzt die Sendereihe Credo. Ich freue mich, wenn wir uns gleich hier deswegen dranbleiben. Gleich hören wir uns wieder in Credo. Alles Gute und Gottes Segen wünscht ihr, Gregor Dornis.
1: Ja, und es geht auch gleich weiter. Es ist 20:31 Uhr.

0: Gibt es im Sein ein Sollen? Fragezeichen. Diese große philosophische Frage, die stellen wir heute hier in dieser Credo-Sendung. Mein Name ist Gregor Dornis. Schön, dass Sie jetzt hier mit dabei sind. Wir stellen diese Frage einem Philosophen, nämlich Professor Rolf Schönberger aus Regensburg. Und das ist wirklich eine echt spannende, eine ganz wichtige Frage. Sie hört sich sehr fremd an, aber sie hat die Denker der Jahrtausende wirklich beschäftigt. Gibt es ein Sein, gibt es im Sein ein Sollen? Kann man aus dem Sein der Dinge, der Verhältnisse etwas ableiten darauf, dass daraus etwas soll? Folgen soll im ethischen, in einem sonstigen Sinne. Das ist wirklich eine große Frage, die uns hier beschäftigt. Und ich habe fast ein bisschen ein schlechtes Gewissen, dass wir diese große Frage, dass wir damit Professor Rolf Schönberger belasten. Gleichzeitig bin ich sehr froh, dass er sich die Zeit nimmt für diese Sendung, denn er ist gerade in dieser Frage, ist er schon ein besonderer Experte. Das kann man schon so sagen. In Regensburg haben wir Professor Rolf Schönberger am Telefon. Grüße Gott nach Regensburg. Guten Abend, Professor Schönberger.
1: Guten Abend, Herr Dornis.
0: Liebe Hörerinnen und Hörer, Näheres zu den Büchern, zu den Publikationen, zu der Biografie von Professor Rolf Schönberger finden Sie in den Details zur Sendung auf horep.org, horep.org, unser Internetauftritt. Professor Rolf Schönberger, diese Frage, gibt es im Sein ein Sollen? Wir sind sehr gespannt, was Sie uns dazu zu sagen haben.
1: Meine lieben Zuhörerinnen und Zuhörer, menschliche Handlungen haben Gründe, äußere und innere. Zu diesen Gründen müssen auch solche gehören, die das Handeln rechtfertigen. Dies einfach deshalb, weil Handlungen verschiedene Gründe haben können, wir diese Gründe also abwägen müssen und sie gegenüber anderen rechtfertigen können müssen. Daraus erwächst nun die grundsätzliche Frage, worin denn eine Rechtfertigung von Handlungen bestehen kann oder sogar bestehen muss? Worauf als Rechtfertigungsinstanz kann man sich denn überhaupt berufen? Diese erste Frage ist nicht sonderlich schwierig, weil es so unüberschaubar viele Möglichkeiten gar nicht gibt. Ich beschränke mich auf drei Varianten. Erstens mal gibt es gesellschaftliche und oder rechtliche Normen. Dies betrifft für unseren Alltag unübersehbar vieles. Von der Entrichtung von Steuern bis hin zur angemessenen Kleidung für einen speziellen Anlass und so weiter und so weiter. Zweitens, die zweite Berufungsinstanz ist das Gebot Gottes. Die sonstigen sozialen Normen können sein, wie sie wollen. Wenn etwas Gottes Gebot ist, dann ist das entsprechende Handeln allein dadurch gerechtfertigt. Ein Gebot heißt ja nicht, das und das darf man, sondern das soll man, beziehungsweise umgekehrt. Was immer man im Einzelnen tut, bestimmte Dinge darf man unter keinen Umständen. Nicht zufällig sind viele der 10 Gebote negative Normen. Du sollst nicht und so weiter. Und drittens, dritte Instanz, die Natur. Das heißt, eine Handlung ist legitim, weil sie der menschlichen Natur entspricht und umgekehrt, sie ist nicht legitim, weil sie im Widerspruch zur menschlichen Natur steht. Nun gibt es bei diesen drei Instanzen ein Problem oder mehrere Probleme sogar der Kategorisierung. Sind das überhaupt drei verschiedene Instanzen oder vielleicht ist es nur eine Kategorie? Nicht wenige haben genau das behauptet. Sie sagen, manche Vorschrift wird von bestimmten, am besten von herrschenden Kreisen, als göttliches Gebot deklariert, damit ihm dem höchstmögliche Respekt entgegengebracht und die geringstmögliche Abweichung erreicht wird. Etwas entspricht so ohnehin der moralischen Intuition, also zum Beispiel, du sollst nicht töten. Aber wenn es gleichzeitig als ein göttliches Gebot gilt, hat es eine ungleich höhere Geltungsmacht. Also entweder wird die Legitimation als solche gewährleistet, oder es wird zumindest die Motivationskraft gestärkt. Und das Gleiche hat man nur in umgekehrter Richtung zur Begründung aus der Natur vorgebracht. Man hat gesagt, die Natur kann gar keine letzte Instanz der Begründung sein, weil ja doch die Natur selbst nichts Letztes ist. Sie ist Gottes Schöpfung und daher, so die Auffassung, stammt die Kraft der Legitimation, die man vordergründig der Natur zuschreibt, zuletzt vom Schöpfer dieser Natur. Aber in Sachen Natur gibt es nun erhebliche Einwände und die wollen wir heute einmal etwas genauer unter die Lupe nehmen. Nicht alle, aber ein paar. Erstens mal, die Natur als Maßstab ist gar nicht eindeutig. Was die einen für naturgemäß halten, scheint den anderen völlig der Natur zuwider zu sein oder mit der Natur gar nichts zu tun zu haben. Wo das der Fall ist, genügt diese Berufung ja offenkundig nicht, sondern muss dann genauer angeben, wie man denn das genau und einsichtig bestimmen kann, inwiefern die Natur des Menschen oder was auch immer ein Maßstab sein kann und inwiefern nicht. Zweitens, angenommen, diese Aufgabe kriegen wir gedanklich hin. Dann kommt aber noch ein zweites Problem auf. Es besteht darin, dass aus der Naturgemäßheit als solcher für irgendein Imperativ gar nichts folgt. Denn nur weil etwas der Fall ist, folgt ja nicht, dass es der Fall sein soll. Auf die bekannte Formel gebracht, aus dem Sein folgt kein Sollen. Das ist nämlich logisch einfach unsinnig. Es braucht auch eine zweite Prämisse, einen zweiten Satz. Erst dann kann man eine solche Folgerung ziehen. Diese Folgerung kann dann aber nicht aus der Natur entnommen werden. Und um gleich noch eine Schwierigkeit aufzutischen, drittens, der moderne Naturbegriff hat mit normativen Problemen gar nichts zu tun. Wir Menschen bestehen wie alle Lebewesen, wie man gesagt hat, aus Stardust, aus Sternenstaub. Aber was folgt denn daraus? Ja, für unser Handeln folgt eigentlich nichts. Vielleicht für die Selbsteinschätzung des Menschen, aber auch dafür jedenfalls nichts Bestimmtes, einfach aus diesem Befund. Die Prozesse, die man als Entwicklung des Universums, unseres Planetensystems, unserer Erde und der Lebensform beschreiben kann, sind, wie sie sind. Selbst wenn man dahinter eine Absicht unterstellt oder vermutet, ist die so kontrovers, dass die Leute schlicht aneinander vorbeireden würden, wenn der eine einen allgemein üblichen Begriff von Natur zugrunde legt, ein anderer einen völlig anderen Naturbegriff als ein Moralprinzip beansprucht. Die Berufung auf die Natur wurde zudem auch für die entgegengesetzte Folgerung herangezogen. Denken Sie nur an das, was man Sozialdarwinismus genannt hat seit dem 19. Jahrhundert. Das besagt, in der lebendigen Natur gibt es unaufhörlich Kampf. Den Kampf ums eigene Überleben, also um die Nahrung, und um die Haltung der eigenen Art, also Kampf um Fortpflanzungspartner. Und so haben manche gesagt, auch das Leben des Menschen ist zuletzt nichts als ein solcher Kampf. In den Gesellschaften ebenso wie zwischen den Völkern. Der Stärkere dürfe sich durchsetzen, weil das eben in der Natur allgemein so ist. Aber ich glaube, diesen Zahn kann man ziemlich leicht ziehen. Wenn ein Löwe zur Selbsterhaltung eine Gazelle reißt, ist es ja nun wahrlich kein Argument dafür, dass ein Miethai seine Mieter ausbeutet. Die moralische Frage betrifft Gut und Böse und nicht Erfolg, Macht und Durchsetzungskraft. Die Glorifizierung der Macht will sich von moralischen und rechtlichen Grenzen ja gerade nicht behindern lassen. Die These also des Sozialdarwinismus ist keine schlechte Antwort, sie ist überhaupt keine Antwort auf die gestellte Frage. In politischen Schlagworten wie Great Again geht die Bedeutung von großartig und großmächtig absichtlich oder gedankenloserweise durcheinander. Dagegen hilft aber vielleicht ein Moment, genauer darüber nachzudenken. Also beginnen wir mit dem Begriff der Natur. Auch hier müssen unbedingt verschiedene Begriffe deutlich unterschieden werden, sonst reden wir von Natur und wissen gar nicht, was wir sagen. Erstens einmal, Natur meint natürlich unsere individuelle Natur, also das, was man naturell nennt. Persönliche, individuelle Vorlieben, Wichtigkeiten, Interessen, Begabungen, Empfindlichkeiten und so weiter und so weiter. Einen zweiten Begriff von Natur haben wir schon benutzt. Natur als eine bestimmte Wirklichkeitsform. Natur, also verstanden im Unterschied zu Konvention und Tradition, auch im Unterschied zu Kunst und Technik. Wichtig ist es vor allem bei einem noch engeren Typ von Wirklichkeitsform, nämlich der lebendigen Natur. Hier kommt etwas zum Tragen, was es neben vielen anderen in der nicht lebendigen Natur noch gar nicht gibt, nämlich den Unterschied von zuträglich und abträglich. Für einen Kieselstein ist nichts zuträglich oder abträglich. Denn das Lebendige ist sogar in seiner Existenz davon abhängig, dass es ein Mindestmaß von Wohlbefinden, sagen wir von Intaktheit gibt. Wenn das nicht gegeben ist, ist das Leben zu Ende. Sterne und Steine sterben nicht, wie man manchmal reden hört, Lebewesen schon. Drittens, Natur nennen wir aber auch eine Konstitution, also dasjenige, was eine Sache ausmacht. Wir sprechen in diesem Zusammenhang seit langem etwa von der Natur der Sache. Wenn man nicht weiß, ob etwas völlig willkürlich, ganz beliebig ist und jemand erklärt uns, dass es so sein muss, weil es, wie man sagt, zur Natur der Sache gehört, dann verstehen wir den Zusammenhang und stehen nicht vor völlig isolierten Gegebenheit. Wenn jemand heute so und morgen so sagt, wird sich niemand wundern, dass man dieser Person kein Vertrauen mehr schenken möchte. Er wird nämlich übermorgen noch etwas anderes sagen. Ein anderes Beispiel, das Verbot der Lüge, ist nicht damit begründet worden, dass Menschen sich ganz ungern belügen lassen, sondern mit der Sprache selbst, also mit der Natur der Sprache. Die Sprache dient unter anderem der Mitteilung. Wenn aber nicht etwas mitgeteilt wird, sondern unter dem Schein der Mitteilung eine völlig andere Absicht verfolgt wird, dann steht es im Widerspruch zur Sprache als Kommunikationsmittel, also dem, was die Sprache jedenfalls auch ausmacht, was zu ihrer Natur gehört. Aber wie kommt denn die Natur denn zu der Rolle, als moralischer Maßstab gelten zu sollen? Nicht wenige sagen, auf der ganzen Welt gibt es so unendlich viele unterschiedliche Sitten und Gebräuche, da ist die Suche nach dem, was, weil naturgemäß für alle zu gelten hat, von vornherein aussichtslos. Also wie das Sprichwort sagt, was dem einen seine Eule, ist dem anderen seine Nachtigall. Und das gilt ja auch in der geschichtlichen Dimension solcher Fragen. Aber es wird eigentlich umgekehrt ein Schuh daraus, weil gerade mit der Entdeckung und dem Vergleich dessen, dass die Menschen in den verschiedenen Weltregionen völlig unterschiedliche Sitten haben, hat sozusagen die Berufung auf die Sitte geschwächt, weil man gesagt hat, das sind ja offensichtlich nicht gleich gute Sitten, sondern die einen sind besser und die andere schlechter. Aber gemessen, woran besser und schlechter? Man kann nicht sagen, zum Tee trinken muss man sich partout an den Tisch setzen und darf nicht auf dem Boden Platz nehmen. Das ist, glaube ich, offensichtlich. Aber wenn zum Beispiel geboten ist, dass Krieger das Blut des ersten Feindes trinken müssen, dann haben die Griechen gesagt, das ist doch schauderhaft, das ist nicht eine andere Sitte, das ist eine ganz widerwärtige Sitte. Die Natur wird hier zum Maßstab genommen, weil die Sitten ja nicht, sonst nicht vergleichbar sind. Also in Bezug darauf, was unter den Begriff fällt, was man natürlich nennt, das bleibt aber natürlich zunächst mal strittig. Was hat überhaupt eine Natur und was folgt daraus? Gibt es zum Beispiel eine Natursprache? Welche Sprache würden Menschen sprechen, haben sich manche überlegt, wenn man ihnen nicht als Kinder eine bestimmte Sprache lehren würde? Hat die Sprache denn selber eine Natur? Berühmte Lehrer der Moral, ich komme auf das Beispiel nochmal zurück, von Augustinus bis Kant haben daran angesetzt, dass die Natur der Sprache die Kommunikation sei. Und deshalb sei jede Lüge verboten, denn sie untergrabe ja das Vertrauen, das für die Kommunikation unabdingbar ist. Es gibt allerdings Situationen, wo ohnehin kein Vertrauen herrscht. Dies betrifft zum Beispiel genau das berühmte Beispiel, das Kant beibringt für die Unbedingtheit des Lügeverbots. Wenn Häscher nach einem Unschuldigen, der bei mir im Haus versteckt ist, fragen, dann werden die eher mir drohen, als meiner Auskunft trauen. Von Verlass und Vertrauen kann hier also gar keine Rede sein und daher wird sie auch durch eine Irreführung nicht verletzt. Oder denken Sie an das gigantische Problem der Sklaverei. Der Naturbegriff ist genau in diesem Kontext als Maßstab herangezogen worden. Aber die Folgerungen, das macht den Naturbegriff eben auch problematisch und klärungsbedürftig, aber die Folgerungen waren ganz gegensätzlich und gar nicht eindeutig. Die einen haben gesagt, und das ist ein wörtliches Zitat, niemanden hat die Natur zum Sklaven gemacht. Also, wenn jemand als Sklave behandelt wird, dann ist es gegen die Natur. Und die Gegenseite hat auf die Menschen verwiesen, die sich schwer tun, ein eigenes Leben, ein eigenständiges Leben zu führen. Sie können nicht für sich selbst so gut sorgen. Also muss jemand da sein, der für ihr Wohl sorgt. Man darf Sklaven zwar nicht willkürlich behandeln, aber ein einklagbares Recht haben sie nicht. Oder denken Sie an die vielen älteren Texte, in denen es Begründungen dafür gibt, warum eine Frau keinen Beruf ausüben, warum sie nicht studieren darf, warum sie auch gar kein Wahlrecht haben sollte, dann sieht man ohne weiteres, dass hier der Naturbegriff sagen, ideologisch verwendet wird. Dann kann man sagen, ja, aber Veränderungen kann man durchaus mit dem Naturbegriff vereinbaren. Die Berufung auf die Natur der Sache schließt entgegen dem Einwand Veränderungen der Folgerungen gar nicht aus. Ich gebe Ihnen ein berühmtes Beispiel. Die alten Kulturen, das Alte Testament, wie die Philosophen der Antike, haben das Zinsnehmen striktissime verboten. Warum? Ja, das hieße, einen Vorteil aus der Notlage eines Menschen ziehen, der dringend Geld benötigt. Als man nun in der frühen Neuzeit entdeckte, dass dem Geld auch Kreditfunktion eignet, dass also jemand, der sich Geld borgt, nicht zwangsläufig in einer Notlage ist, sondern etwa seine Firma ausbauen will und er dazu Geld braucht, dass er dann von seinem künftigen Gewinn wieder zurückzahlt, dann hat das mit einer unmoralischen Ausnutzung einer Notlage durch den Gläubiger gar nichts zu tun. Daraufhin hat man das Verbot des Zinsnehmens fallen gelassen. Der vorhin genannte Sein-Sollen-Schluss ist übrigens auch nicht so schwierig, wie es scheint. Es ist zweifellos ein Fehlschluss. Daran führt kein Weg vorbei. Aber das, worum es geht, ist eben meistens keine bloße neutrale Tatsache, zu der ich mich so oder anders stellen kann. Wenn jemand zum Beispiel Schmerzen hat, kann man das zwar feststellen, aber die Wirklichkeit einer starken Schmerzempfindung ist nicht die einer Tatsachenfeststellung, sondern die Wahrnehmung von Hilfsbedürftigkeit. Dass wir auch bei uns selbst nicht nur mit neutralen Gegebenheiten es zu tun haben, liegt ebenfalls daran, dass wir natürliche, genauer, dass wir lebendige Wesen sind, also zur Natur gehören. Müdigkeit ist zum Beispiel ein Zustand, aber Hunger nicht. Das ist keine bloße Gegebenheit, im Sinne des, es ist der Fall das, sondern eine gerichtete Wirklichkeit. Ein normales Hungergefühl ist andererseits nichts, was mich zum Essen zwingt. Es kann gute Gründe geben, dem Gefühl nicht nachzugeben. Eine wichtige Erledigung, eine Abmagerungskur, die Fastenzeit, was auch immer. Aber das Gefühl macht die Abwägung überhaupt erst relevant. Es kann sein, dass es genügt, Hunger zu haben, um etwas zu essen. Es kann aber auch sein, dass es nicht genügt, weil ihm momentan etwas noch Dringenderes oder Wichtigeres entgegensteht. Außerdem hat der Mensch nicht bloß Antriebe, sondern erkennt deren Funktion. Essen dient der Selbsterhaltung und das Hungergefühl macht darauf aufmerksam, diese Funktion alsbald zu erfüllen. Aber wir essen ja nicht einzig deswegen, um die Selbsterhaltung zu gewährleisten, sondern auch, weil das Essen gut schmeckt oder weil es schön ist, miteinander zu essen. Also mit der bloßen Funktionalität kann man die Bedeutung zum Beispiel des gemeinsamen Essens, Tischsitten, Festmähler ja nicht erklären. Die kulturelle Ausprägung geht weit über diese biologische Funktion hinaus. Man kann allerdings umgekehrt auch sagen, dass es ohne diese Funktion diese kulturellen und religiösen Formen gar nicht gäbe. Die Ansprüche daran, wen man einlädt oder mit wem man essen geht, sind gleichwohl von der Funktion der Selbsterhaltung nicht zu begründen. Und daher wäre es ein Irrtum, wenn man diese Formel wieder streichen wollte. Die Natur verlangt gar nicht danach. Die Natur tut das übrigens durchaus. Warum? Ja, weil der Mensch von Natur aus ein Kulturwesen ist. Es ist seine Natur, ein Kulturwesen zu sein. Das ist dann nicht das Sahnehäubchen obendrauf. Das heißt nämlich, dass er ein Wesen ist, das denken kann, das sich entscheiden kann, das deshalb Ansprüche erheben kann und solchen Ansprüchen, moralischen oder rechtlichen Ansprüchen, Genüge tun muss oder sich diesen Ansprüchen unter Umständen auch verweigern kann. Es ist ein Wesen, der Mensch ist ein Wesen, das handelt. Tiere haben manchmal Gewohnheiten, aber sie handeln nicht. Jedes solches Argument, jede solche Begründung bezieht sich auf das, was den Menschen von anderen Lebewesen unterscheidet und was Menschen gemeinsam haben, was im Übrigen miteinander verbindet. Der Mensch als ein sprachliches Wesen, von Natur aus ein sprachliches Wesen, heißt ja nicht nur, dass Menschen miteinander reden können, sondern auch, dass der Austausch, Kommunikation, Diskurs sie miteinander verbindet. Im Chor singt man nicht zur gleichen Zeit zufällig dasselbe Lied, sondern man singt miteinander. In der Gesellschaft gibt es engere und weitere Formen des Zusammenlebens, also darf niemand so reden und handeln, dass dieses Zusammenleben gefährdet oder gar zerstört. An dieser Stelle taucht nun ein neuer Aspekt auf. Die verschiedenen Antriebe des Menschen, so haben wir gesagt, sind dem Leben dienlich, der Selbst- oder der Arterhaltung. Sie haben allerdings keine unmittelbar normative Kraft in Bezug auf seine Befriedigung, nämlich im positiven Sinne. Sagte schon, Tee trinken am Tisch oder auf dem Boden, das hat mit der Natur der Sache nichts zu tun. Die Natur aber kann durchaus eine negative Funktion haben und sogar eine unverzichtbare. Die Art der menschlichen Ernährung kann den Fortbestand der Artenvielfalt und damit mehr oder weniger langfristig auch den Fortbestand der Menschheit gefährden. Dagegen kann es keine rationalen Dringlichkeiten oder Höherrangigkeiten geben. Ein logischer Widerspruch ist nur ein Denkfehler. Ein realer Widerspruch ist aber unter Umständen langfristig existenzgefährdend. Besonders wichtig ist natürlich der Naturbegriff für die Menschenwürde. Aber nicht für ihre Begründung, scheint mir, sondern vor allem für die Reichweite ihrer Geltung. Man hat gesagt, die Würde des Menschen läge in seiner Vernunft, seiner Selbstbestimmung und seiner möglichen Sittlichkeit begründet. Die Frage ist, für welche Menschen gilt denn das? Wenn man sagt, ja, für alle Menschen, ausnahmslos für alle, dann braucht man auf den Einwand nicht lange zu warten, der da lautet, es gibt Menschen mit solch gravierenden Einschränkungen, dass von freier Selbstbestimmung gar keine Rede sein kann. In einem solchen Fall würden also bestimmte Menschen darüber, ob andere Menschen überhaupt Personen sind, entscheiden. Davon aber die Menschenwürde abhängig zu machen, hieße, dass sie dann gar keine Würde ist. Denn die Würde ist ein Anspruch, der sich nicht seiner Anerkennung verdankt, sondern die eine Anerkennung fordert. Denn dann macht man das Menschsein von bestimmten Eigenschaften abhängig und welche das sind, kann der Betroffene gar nicht mitbestimmen. Man kann also nur kraft eigenen Rechts zur Menschenfamilie gehören und nicht durch mehr oder weniger großzügigen Einlass. Wenn man nun sagt, dass der extrem eingeschränkte Mensch nur aktuell in seinem gegenwärtigen und vielleicht unheilbaren Zustand sich nicht geltend machen kann, aber doch prinzipiell grundsätzlich die Fähigkeit dazu hat, eben nur faktisch nicht, dann nimmt man damit den Begriff einer Menschennatur in Anspruch, also etwas, was alle Menschen miteinander verbindet. Die Alternative ist ein reines Personenrecht, das allen denen nicht zukommt, welche dieses nicht zur Geltung bringen können. Aber es sind ja keine anderen Wesen. Das könnte nur ein ganz kruder Biologismus behaupten. Denn dann wären die Einschränkungen ja gar keine Einschränkungen, sondern wären einfach die Bestimmungen einer anderen Art. Also dann kommt man aus dem Selbstwiderspruch nicht mehr heraus. Denken Sie an die in diesen Tagen des Öfteren zitierten Sätze aus der Unabhängigkeitserklärung der USA. Ich zitiere in der korrigierten Fassung von Benjamin Franklin: Wir halten diese Wahrheiten für selbstverständlich, dass alle Menschen gleich erschaffen worden, dass sie von ihrem Schöpfer mit gewissen unveräußerlichen Rechten begabt worden, worunter sind Leben, Freiheit und das Bestreben nach Glückseligkeit. Der Begriff fällt hier zwar nicht, das gebe ich zu, aber was haben alle Menschen gemeinsam, außer ihre Natur? Es wird hier in diesem Text, in dem Kurzzitat allerdings unterschieden, gleich erschaffen und mit unveräußerlichen Rechten begabt. Aber die Menschen sind ja empirisch unterschiedlich. Das ist eine Binsenweisheit. Wenn sie aber gleichwohl, also trotz ihrer Unterschiedlichkeit, gleiche Rechte haben, dann deshalb, weil sie als Menschen gleich sind. Und diese Rechte sind unveräußerlich, dürfen also weder beschnitten noch aufgegeben werden, weil sie im Menschsein selbst begründet liegen, also darin, worin der eine Mensch keinem anderen etwas voraus hat. Für die Reichweite der geltenden Menschenrechte ist, so scheint mir, der Naturbegriff wohl ganz unverzichtbar. Aber es bleibt ja noch das Problem, dass diese Streitfragen, was ist jetzt eigentlich der Natur entsprechend und was nicht, irgendwie dazu verdammt sind, Streitfragen zu bleiben. Was machen wir denn da? Mir scheint, dass das Gerechte, was als gerecht gelten kann, umstritten ist, ist gar kein Argument. Jedenfalls kein durchschlagender Einwand. Zweifellos halten die einen eine Reich- oder eine Vermögenssteuer für ungerecht und schädlich, die anderen aber gerade für ein Gebot der Gerechtigkeit. Und was machen wir jetzt? Man kann nicht einfach den Streit damit beenden, dass man sagt, es sei sinnlos, ihn auszutragen. Die Leute verwenden zweifellos das Wort gerecht unterschiedlich. Sie meinen aber damit nicht einen einseitigen Vorteil, sondern einen Anspruch, der im Sinne des gemeinsamen Wohls bzw. der beidseitigen Zustimmung eingelöst werden muss. Nun hat es aber eben doch den Anschein, dass die Sache aussichtslos ist. Dass wir Unterschiedliches für gerecht halten, das ist ja eine alltägliche Erfahrung. Menschen haben unterschiedliche Interessen, unterschiedliche Vorurteile und so weiter. Und die sind es offenkundig, die unser Urteil über das Gerechte irgendwie beeinflussen. Was also ist zu tun? Man hat gesagt, und das ist keine dumme Idee, man muss eine Stufe höher oder sagen wir umgekehrt grundsätzlicher steigen, um zu klären, was ist denn Gerechtigkeit überhaupt? Also nicht mehr die konkrete Frage, ist dies oder jenes gerecht? Allerdings wird dieser Versuch, Gerechtigkeit als solche, also dasjenige, was das Gerechtsein für sich genommen ausmacht, genau zu bestimmen, ebenfalls schwierig sein. Denn man kann wohl klären, ob ein Urteil eines Gerichts, eine Steuerregelung oder eine sozialpolitische Maßnahme gerecht oder nicht gerechtfertigt ist, nicht allein mit einer solchen Definition klären. Die Beurteilung hängt selbstverständlich auch von genaueren Umständen ab, die man wissen und beurteilen können muss. Wenn man die Folgen einer politischen Entscheidung gar nicht überblickt oder auch gar nicht wahrhaben will, soll es auch geben, dann ist die Ableitung also aus einer noch so kunstgerechten Definition von Gerechtigkeit völlig hoffnungslos. Als zweites, die Diskussionsgeschichte zeigt, dass man sich über den allgemeinen Begriff der Gerechtigkeit so wenig einig wird, wie über das konkrete Gerechtsein einer Handlung oder einer Regelung. Ist dann die geistige Anstrengung aussichtslos, sinnlos und also aufzugeben? Das, meine lieben Zuhörerinnen und Zuhörer, gerade nicht. Sie zeigt nämlich, will mir scheinen, dass wir eine Orientierung voraussetzen, die unsere Bemühungen nicht Genüge tun, dass aber die Unzulänglichkeit gar nicht erkannt werden könnte, wenn wir nicht ein solches Ideal zugrunde legten. Dies aber, und das ist die für unsere Frage am heutigen Abend entscheidende Schlussfolgerung, ist eben keine Konvention, sondern irgendwie eine Vereinbarung, der eine Mehrheit zugestimmt hat, sondern etwas, was seiner Natur nach gerecht ist. Es muss ja einen Grund geben, warum wir bei solchen Streitfragen nicht einfach klein beigeben und sagen, okay, du denkst so, ich denke so, wir sind uns nur darin einig, dass wir nicht einig sind. Der Streit ist also gar kein entscheidender Einwand gegen den Maßstab, sondern umgekehrt gerade ein Beleg für diesen. Was aber ist denn damit genau gewonnen? Ich würde sagen, etwas ziemlich Wichtiges. Schon in der frühen Phase der europäischen Geistgeschichte sind zwei gegensätzliche Auffassungen dazu entwickelt worden. Ganz kurz skizziert. Die eine besagt, das, was in einer Gesellschaft, in einem Staat als gerecht gilt im Allgemeinen, ist in Wahrheit der Vorteil der herrschenden Elite. Denn deren Angehörige haben die Gesetze schließlich erlassen und es gibt keinen Menschen, der nicht auf seinen Vorteil bedacht wäre. Die andere, die gegenteilige Auffassung, sagt genau umgekehrt, das, was in einem Staat als gerecht gilt, ist in Wahrheit der Vorteil der unteren Schichten. Denn sie können sich ihre Haut nur erwehren, wenn sie die eigentlich dominanten Leute an rechtliche und moralische Ketten legen. Die sind zwar die eigentlich Mächtigen, die das Sagen haben, aber sie wollen doch auch nicht als völlig skrupellos und ungeniert gelten. Was nun interessant ist, ist nicht die Gegensätzlichkeit beider Auffassungen, sondern ihre Übereinstimmung. Beide unterstellen, dass etwas nur als gerecht gilt, in Wahrheit aber ein einseitiger Vorteil durchgesetzt und in Kraft gehalten werden soll. Dass dies, falls es tatsächlich so wäre, nicht öffentlich gemacht werden dürfte, liegt auf der Hand. Also es ist eine ganz seltsame Art von Entlarvung, von Aufklärung. Denn wenn man die Gerechtigkeit als einen einseitigen Vorteil entlarvt, das hehre Ideal als schnödes Mittel der Interessenverfolgung sich entpuppen würde, würde sich kein Mensch mehr darauf berufen. Das tun wir aber und das werden wir immer tun, weil das Menschsein, wie schon unsere Sprache zeigt, nicht etwas radikal Einseitiges ist, sondern etwas Gemeinsames. Und darin gründet das Ideal der Gerechtigkeit oder ist doch ein wesentliches Element davon. Schwierig wird es, wenn man allein auf die Vernunftnatur des Menschen oder allein auf die vorvernünftige oder untervernünftige Natur des Menschen rekurriert. Der Mensch ist, ich sagte es ja jetzt mehrfach, ist von Natur aus ein sprechendes Wesen. Aber wirklich sprechen lernt er nur, weil man mit ihm als Kind spricht. Und zwar so, als könnte er schon sprechen und Sprache verstehen. Alle Begabungen blieben bloße Begabungen, also eine Sache bloßer Natur, wenn sie nicht durch Übung, durch Disziplin und durch eigene Anstrengung ausgebildet würden. Es gibt aber auch noch Natur im Sinn von Normalität. Alles, was man medizinisch messen kann, bewegt sich auf einer Skala von unauffällig bis bedrohlich. Es ist also nicht Sache der persönlichen Einschätzung, der individuellen Vorlieben. Defizite sind Defizite, ganz unabhängig davon, ob man an ihrer Überwindung interessiert ist oder sich lieber damit abfindet. Natürliche Zusammenhänge sind also insofern zumindest normativ, als jeder Organismus ein Mindestmaß an Intaktheit aufweisen muss und Defizite im Extremfall existenzgefährdend sein können. Dies gilt für die individuelle Konstitution eines Menschen ebenso wie für die Natur als Ganze, wo der schrankenlose Raubbau der Schöpfung auf den Menschen zurückschlägt. Der Mensch verkennt sich und er verkennt zugleich die Natur, wenn er denkt, er sei der Herr der Natur. Die Natur ist nicht nur berechtigterweise, sondern ohnehin ein ständiger Gesichtspunkt des Handelns. Also wir müssen jetzt etwas nicht sagen herbei argumentieren, sondern man kann auf das verweisen, was man alltäglich beobachten kann. Eine bestimmte Handlung ist nicht deswegen falsch, weil sie uns höchst unangenehm ist, sondern weil sie ihrem eigenen Anspruch entgegensteht und negative Folgen nicht nur für andere, sondern auch für uns selbst hat. Das hat sie ja nicht zufällig. Denken Sie nur an die Debatte, zu der gegenwärtig jede Woche etwas in der Zeitung steht, die Nutzung der sozialen Medien durch die Jugendlichen. Es geht nicht darum, ob erwünscht oder nicht erwünscht, als wichtig erachtet oder als überflüssig, sondern im Kern darum, ob das den jungen Leuten die Nutzung dieser Medien im erheblichen Umfang den jungen Leuten gut tut oder nicht. Ihrer Sprach- und Konzentrationsfähigkeit, überhaupt ihrer Persönlichkeitsentwicklung. Die sind alles Gründe, die mit der Natur des Menschen, zu dem auch die Natur der Entwicklungsstadien gehört, zu tun haben. Dass eine erwünschte Handlung nicht die erwünschten Folgen hat, kann an widrigen Umständen, aber eben auch in der Natur der Sache, in der Natur der Sache liegen. Wäre die Natur völlig gleichgültig und es käme nur auf die Interessen der IT-Konzerne und den Vorlieben der Jugendlichen an, dann gäbe es das Problem gar nicht. Es gibt es aber. Deshalb kann man dem römischen Dichter Horaz durchaus beipflichten, wenn er schreibt, vertreibst du die Natur auch mit der Mistgabe, sie kehrt doch immer wieder zurück. Ich danke Ihnen für Ihre Aufmerksamkeit und Ihr Interesse.
0: Rolf Schönberger, Philosoph aus Regensburg, ihm haben wir die Frage gestellt, hier in der Credo-Sendung bei Radio Horeb. Die Frage, gibt es im Sein ein Sollen? Und liebe Hörerinnen und Hörer, wir haben noch ein bisschen Zeit. Jetzt können Sie anrufen und hier mit Professor Rolf Schönberger ins Gespräch kommen. Ich bin sicher, dass hier doch so die ein oder andere Frage noch auftaucht, der ein oder andere Anmerkung. Vielleicht waren Sie auch mit etwas gar nicht einverstanden, was Sie hier gehört haben. Auch dafür soll jetzt Zeit sein. 089 517 008 008 ist unsere Telefonnummer. Wir freuen uns sehr über Ihren Anruf, immer ganz wichtig zu sagen, weil das oftmals an der einen oder anderen Stelle dann auftaucht, dieses Eingangsstatement, wenn dann gesagt wird, ja, das ist vielleicht eine dumme Frage, aber ich würde gern, und dann stellt sich heraus, es ist alles andere als eine dumme Frage, sondern die genau ins Schwarze trifft, ist wirklich oft so. Deswegen nur Mut, wir beißen nicht. 089 517 008 008. Immer eine schöne Gelegenheit, wenn wir hier im Gespräch sind. Auch und gerade an so einem philosophischen Abend. Das war wirklich ein Parforce-Ritt, Professor Schönberger. Vielen Dank dafür. Das war, also wir haben unfassbar viele Aspekte und Blickwinkel gesehen und es lohnt sich auf jeden Fall, das auch nochmal ein zweites und ein drittes Mal auch nochmal wirklich nachzuhören, das auch weiterzuempfehlen. Bei uns in der Mediathek wird das ja in Kürze stehen. Korrigieren Sie mich, wenn ich Sie falsch verstanden habe, aber sagen Sie, am Ende könnte das ein großes Fazit in Ihres Vortrags jetzt und Ihrer Betrachtungen sein, dass es tatsächlich so ist, dass die Frage sich selbst beantwortet. Also schon die Tatsache, dass wir diese Frage stellen, gibt es im Sein ein Sollen, weist uns darauf hin, dass es dieses Sollen schon gibt, sonst würden wir diese Frage gar nicht stellen. Also Beispiel jetzt die Gerechtigkeit, was Sie stark gemacht haben am Schluss. Die Tatsache, dass wir uns darüber immer uneins sein werden und dass wir uns auch darüber irren oder uns korrigieren, sagen wir es so, und dass wir weder im Allgemeinen jemals endgültig herausfinden werden, was diese Gerechtigkeit ist, und schon gleich gar nicht im Konkreten, was denn jetzt gerecht sein soll, zum Beispiel in der Politik oder in der Familie oder wo auch immer, das zeigt nicht, dass es diese Gerechtigkeit, dass die eine Illusion ist, sondern dass die sozusagen schon in der Natur mit angelegt ist, ob wir das wahrhaben wollen oder nicht. Sie ist da und deswegen werden wir nicht aufhören, darüber zu sprechen.
1: Ja, ich glaube, das trifft es ganz gut. Mhm. Und dass dem so ist, glaube ich, kann man mit nichts anderem so gut begründen wie mit der Natur des Menschen selber. Denn wir sind zwar von Natur aus sprachliche Wesen, aber wir sprechen von Natur aus nicht Deutsch oder Portugiesisch oder Japanisch, sondern das sind kulturelle Formationen. Dadurch, dass wir sprechen, ganz egal in welcher Sprache, ist eine Gemeinsamkeit hergestellt, die es ausschließt, dass der Mensch sein nur an seinen eigenen Interessen interessiert sein darf. Und deshalb ist die Sprache sagen ein vielleicht überraschendes, aber mir scheint doch irgendwie ein durchschlagendes Indiz dafür zu sein, dass Gerechtigkeit sagen nicht einfach ein Interessenausgleich ist, sagen wir ein Geschäft, ein Deal, ne, sondern dass wir einem Maßstab unterstehen, der sich dann durch die Sprache geltend macht. Wenn wir, man kann den Menschen sagen nicht nur sagen als ein Ausbund von Eigeninteressen, von Egoismus denken und zugleich sagen, aber sprechen kann er dann übrigens auch noch. Das geht nicht zusammen. Und deshalb haben wir sagen ein Fundament in der Sprache für dieses Erfordernis, aber aus diesem Fundament können wir sich nicht entwickeln. Worin besteht nun letztendlich das, was wir zu Recht, sagen wir ja, Gerechtigkeit nennen? Das geht nicht. Müssen wir uns verdammt anstrengen, um das genauer zu im Allgemeinen zu bestimmen. Das sowieso. Und auf der Gegenseite natürlich ist die konkrete Verwirklichung dann nochmal eine zusätzliche Frage.
0: Und dann nehmen wir mal an, dass dem so ist. Dass also wirklich tatsächlich im Sein ein Sollen steckt. Sie haben im Laufe Ihres Vortrags immer wieder die negativen Beispiele auch gesagt. Also das ist dann, unsere Welt ist ja keine, die ist ja kein Ponyhof, sondern da geht es ja zur Sache.
1: Ja.
0: Auch mit der Sprache. Wir streiten uns und wir verfluchen uns im schlimmsten Fall und wir sagen uns schlimme Dinge und nicht ohne Grund haben wir in den letzten 50 Jahren auch haben wir viel und auf breiter Ebene gesagt, dass auch Sprechen Gewaltakt sein kann, zum Beispiel. Sie müssen uns nochmal erklären, warum immer wenn es auf das Wesentliche geht, das heißt, wenn ich sage, wie die Gründerväter, die Sie zitiert haben, in der Natur des Menschen sind seine Grundrechte begründet und nirgendwo sonst. Das ist, wie Sie sagen, keine Konvention, kein Deal. Das kommt aus der Natur des Menschen selbst. Oder anderes Beispiel, worüber wir jetzt eben gesprochen haben, Gerechtigkeit. Warum läuft es bei den wesentlichen Dingen, menschliche Natur, Gerechtigkeit, warum läuft es bei diesen wesentlichen Dingen immer auf etwas Gutes hinaus, obwohl wir doch eigentlich in der Welt permanent erleben, unser ganzes Leben lang, dass das am laufenden Band schief geht und wirklich auch schlimm ausgeht im schlimmsten Fall? Warum läuft es bei den wesentlichen Dingen immer auf etwas Gutes hinaus? Also warum gehört es zu meiner zwangsläufig zu meiner menschlichen Natur, dass ich einen Anspruch auf Leben habe, dass ich leben darf, dass ich nicht getötet werden darf, zum Beispiel?
1: Ja, das kann man jetzt sagen nicht moralphilosophisch begründen, sondern da muss man sagen einen Abstecher in die Metaphysik machen. Mir scheint, man muss darauf rekurrieren, dass die wesentliche Wirklichkeit immer etwas mit Intaktheit zu tun hat. Es gibt natürlich immer eine Differenz zwischen dem, was der Fall ist und was der Fall sein sollte. Aber die Differenz darf eben kein Widerspruch sein, weil dass die Wirklichkeit selbst aus einem guten Grund stammt. Aus dem Grund des Guten, könnte man auch sagen. Und deshalb ist dasjenige, was wir nicht selbst erzeugen können, was wir sozusagen nur anerkennen können, wie zum Beispiel die Rechte des Menschen, die, wie ich gesagt habe, eben nicht sagen, auf Zubilligung beruhen, sondern die in einem Anspruch bestehen. Und deswegen ist dieser Anspruch der Menschen vorgängig, weil er sich auch nicht selbst das Leben gegeben haben kann. Das geht ja. Wir werden ja nicht gefragt, ob wir es uns vorstellen könnten, zu existieren, sondern wir finden uns als lebendige Wesen vor. Und auch das, auch darin gehört übrigens, dazu gehört übrigens auch, gerade bei Menschen, ein fundamentaler Akt der Zustimmung, also der Anerkennung. Es schießt gerade ein Gedanke von Kardinal Ratzinger durch den Kopf, den ich sein Oeuvre an verschiedenen Stellen gelesen habe. Er sagt mehrfach, erst wenn der Mensch die Zustimmung erfährt, also nicht nur die Anerkennung seiner Rechte, sondern auch die Anerkennung seines So-Seins, erst dann hat er sein Leben vollständig geschenkt bekommen. Nicht nur, wenn er das Licht der Welt erblickt und seinen Schrei ablässt. Ne? Und das scheint mir ein ganz bezeichnendes Beispiel dafür zu sein, dass die menschliche Existenz etwas mit einem Bejahungs-, also mit etwas Gutem, wie Sie sagen, oder anders gesagt mit etwas Anerkennungs- und Zustimmungswürdigen zu tun hat.
0: Weiß nicht, ob Ihnen das einleuchtet. Ja, ich würde nur an der Stelle gern nachfragen. Und das wäre dann aber nicht einfach, auch das wäre ein vernünftiger Akt von mir. Das ist nicht eine Proklamation oder so eine Unterwerfung unter ein Faktum, das ich nicht ändern kann, sondern es wäre wirklich in diesem ja vernünftigen, also allumfassenden, nicht einfach rationalistisch oder so, sondern wirklich ich bejahe das wirklich aus also eine freie Bejahung. Ich sage nicht Ja und Amen, wie man so umgangssprachlich sagt.
1: Weil es Lebensumstände geben kann, die dieses Ja in Zweifel ziehen oder ihm fast den Boden entziehen. Ja? Was man umgekehrt sagen kann, diese Zustimmung ist sozusagen zu allem sonst, was wir wollen und wonach uns ist und so weiter, ist diese Zustimmung vorgängig und ist so fundamental, wie das Leben fundamental ist, in dem wir uns ja immer schon vorfinden. Aber es dieses, also sagen, dieses Vorfinden, ich sage, meine Existenz erfahre, dieses Vorfinden ist eben nicht ein pures Faktum, sondern es ist etwas, zu dem die Zustimmung ja nicht zufällig gehören kann. Das gibt ja irgendwie gar keinen Sinn. Nicht, dass man sagt, ja, das Leben ist zwar beruht zwar nicht auf meiner Entscheidung ursprünglich, aber ob ich ihm zustimmen kann, das muss ich mir erst noch mal gründlich durch den Kopf gehen lassen. Also entschuldigen Sie die flapsige Ausdrucksweise. Mhm. Also dass er so dieses zur Disposition stellen steht im Widerspruch zu dieser Vorgängigkeit der menschlichen Existenz. Und also wenn sie zufällig wäre, die Zustimmung oder die Alternative, auch das schon, also rein die, soll ich oder soll ich nicht, kann ich oder kann ich nicht, diese Zustimmung ist für ein Wesen, das Geist hat, also sich nicht nur vorfindet, sondern auch Distanz zu sich hat, zu seinem Leben. Ja, wir haben ja irgendwie die Tendenz, irgendwie was hat es eigentlich mit meinem Leben auf sich? Welches Leben will ich eigentlich führen? Führe ich ein richtiges Leben oder will ich mich irgendwie verloren im Falschen oder so? Dass wir sagen, das Leben als Ganzes thematisieren können, hängt damit zusammen, dass der Mensch mit Geist begabt ist. Und deshalb ist diese Zustimmungs, Möglichkeit und Zustimmungstendenz etwas, was im Geist selber verankert sein muss, will mir scheinen. Also sonst ist das irgendwie völlig unverständlich. Und es sind beides sozusagen gesonderte Fakten, sind sie aber nicht. Sind sie aber nicht.
0: Und darüber reden wir jetzt hier in philosophischer Weise. Sie sind ein Philosoph, Professor Rolf Schönberger. Aber wenn wir heute auch noch etwas mitnehmen, dafür, für diese Bejahung muss ich nicht studiert haben. Das kann ich qua Mensch, das kann ich als Mensch einfach. Ich will den Bogen nicht überspannen und jetzt noch weiteres Fass aufmachen, aber wenn wir schon beim Sollen auch sind, zum letzte Frage, ist auch, dass ich zum Beispiel das schlechte Gewissen habe. Ist das auch so ein Anzeichen dafür, dass das schon im Wesen, auch in meinem Wesen etwas ist, was mich durchaus, ich weiß schon, was gut und falsch ist. Ich kann das vielleicht an der einen oder anderen konkreten Stelle nicht immer erkennen und entscheide mich dann falsch und wollte eigentlich das Richtige machen, habe aber das Falsche gemacht, einfach irrtümlich. Aber ich weiß schon, wenn ich etwas aus einem schlechten Antrieb heraus falsch mache. Gehört das auch mit in dieses, worüber wir heute gesprochen haben?
1: Nicht notwendigerweise, scheint mir. Mhm. Also natürlich gibt es das Phänomen des schlechten Gewissens, der Gewissensbisse, wie man sagt. Das ist eine ganz alte Metapher, dass es das Gewissen einen beißt, also einem irgendwie zusetzt und so. Aber es gibt natürlich auch Grade von Verworfenheit, aus denen man nicht deshalb herauskommt, weil man Gewissensbisse hätte. Man hat sie unter Umständen gar nicht. Also da müssen wir sagen, andere Umstände eintreten, als nur in Anführungszeichen dasjenige, dass sich das Gewissen meldet. Man kann sogar das überschreien, metaphorisch gesagt, oder sagen, unterdrücken und dergleichen mehr. Oder es meldet sich gar nicht mehr, weil, wie gesagt, die Deformation so weit fortgeschritten ist, dass sozusagen ein Wunder, aber manchmal geschehen eben auch solche Wunder. Ja? Mhm. Dostojewski ist von seiner Spielsucht erst losgekommen, als seine Frau ihm ihr ganzes Vermögen überlassen hat und er dieses Vermögen verspielt hat. Und dann hat er sich dermaßen geschämt, dass er dadurch von der Spielsucht weggekommen ist. Es gibt ja auch in vielen heiligen Viten, gibt es ja solche Kehrtwenden, die nicht auf einem schlechten Gewissen beruhen.
0: Dann lassen wir das Thema Gewissen da doch besser außen vor und damit dann auch danke, Professor Schönberger, für diese wirklich tiefe philosophische Sendung, dass Sie uns da mitgenommen haben in diese große alte Frage, gibt es im Sein ein Sollen? Liebe Hörerinnen und Hörer, das können Sie in Kürze nachhören in unserer Mediathek auf horeb.org, unserem Internetauftritt. Hier folgt jetzt die Sendereihe Nachgehört und mein Name ist Gregor Dornis. Ich wünsche Ihnen viel Freude hier im weiteren Programm.

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Der Krieg nimmt Menschen alles, manchmal sogar die Menschen, die sie am meisten lieben. Am Abend der Jugend haben wir mit Bischof Bogdan Jurach gesprochen. Als Seelsorger begleitet er Menschen, die diesen Schmerz täglich erleben. Eine Begegnung hat ihn besonders bewegt.

Natürlich, das sind die immer bewegende Geschichten oder, Erzählungen. Bei einem meiner Besuche in der Ukraine habe ich den Militärsfriedhof besucht und von einem Grab zu den anderen gegangen, habe die Angehörige angesprochen und habe versucht, einfach mit ihnen die Zeit verbringen, die Gefühle ihres Herzens zu spüren und auch doch den Glauben zu teilen.

0: Ich erinnere mich an eine Frau, Ehefrau, die vor kurzem ihren Ehemann verloren hat. Er war Offizier in der ukrainischen Armee. Und sie hat gesagt, er hat mich immer wieder versichert, mache dich keine Sorge, alles wird gut sein. Und wie konnte er dann mich verlassen? Ich habe diese Christina umarmt, habe gesagt, Christina, bleibe sie stark. Und sie hat gesagt, Herr Bischof, ich habe keine Quelle mehr, wo ich die Kraft schöpfen kann. Und dann sagte sie trotzdem, ich versuche jetzt also freiwillige Arbeit zu leisten für diejenigen, die noch übrig geblieben sind. Ich möchte das Anliegen, für das mein Ehemann gestorben ist, sein Leben geopfert hat, weiterzutragen. Und das hat schon mich sehr tief bewegt. Ich bleibe im Kontakt zu dieser Frau als auch für zu den anderen ähnlichen Männern und Frauen, die das machen, was in der am Ende des Zweiten Weltkrieges die bekannte katholische Bewegung der Fokolaren gemacht hat und in einem Prinzip geäußert hat. Und das hat mich einmal sehr bewegt, als ich es gehört habe. Und ich sage erst in Italienisch, weil das klingt auf natürliche Weise, Trasformare il dolore in amore. Das heißt, das Leiden in die Liebe zu verwandeln. Dann das versuchen auch unsere Menschen. Dieses Leid, das ihnen angefügt wurde und das sie jetzt erfahren müssen, versuchen sie in die Liebe, in den Dienst zu verwandeln. Und das ist bewundernswert und das bewegt mich immer wieder in unseren Menschen.
1: Diese Begegnung zeigt, wie tief der Krieg Menschen trifft. Für Bischof Bogdan Jurach bleibt der Glaube dennoch eine Quelle der Hoffnung, selbst in den dunkelsten Momenten. 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

Es ist 21.37 Uhr. Sie hören Radio Horeb am Mikrofon im Studio München für Sie, Bettina Rademacher. Gleich um 21.40 Uhr beten wir die Komplett, das Nachtgebet der Kirche mit Subregenz Egon Bierschenk, Subregenz des Priesterseminars im Bistum Erfurt. Den Text zur heutigen Komplett finden Sie auf der Webseite stundengebet.katholisch.de, in der Stundenbuch-App und im grünen Stundenbuch zum Jahreskreis auf Seite 717.

Es ist 21.40 Uhr. Wir schalten zu Subregenz Egon Bierschenk und beten mit ihm gemeinsam die Komplett hier bei Radio Horeb. 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

0: O Gott, komm mir zu Hilfe.
1: Herr, eile mir zu helfen.
0: Ehre sei dem Vater und dem Sohn und dem Heiligen Geist.
1: Wie im Anfang, so auch jetzt und alle Zeit und in Ewigkeit. Amen. Halleluja.
0: Wir wollen auf diesen Tag zurückschauen, auf das, was wir erlebt haben, auf das Schöne, auf das Frohe, vielleicht auch auf das Schwierige und Herausfordernde, vielleicht auch auf das, was wir falsch gemacht haben. Alles wollen wir in Gottes Hände zurücklegen. Ich bekenne Gott, den Allmächtigen, und allen Brüdern und Schwestern, dass ich Gutes unterlassen und Böses getan habe. Ich habe gesündigt in Gedanken, Worten und Werken. Durch meine große Schuld. Darum bitte ich die selige Jungfrau Maria, alle Engel und Heiligen und euch, Brüder und Schwestern, für mich zu beten bei Gott, unserem Herrn.
1: Amen.
0: Der allmächtige Gott, erbarme sich unser. Er lasse uns die Sünden nach und führe uns zum ewigen Leben.
1: Amen.
0: Du starker Gott, der diese Welt im Innersten zusammenhält, du Angelpunkt, der unbewegt den Wandel aller Zeiten trägt.
1: Geht unser Erdentag zu End, schenk Leben, das kein Ende kennt. Führ uns, dank Jesu Todesleid, ins Licht der ewigen Herrlichkeit.
0: Vollenden wir den Lebenslauf, nimm uns in deine Liebe auf, dass unser Herz dich ewig preist, Gott Vater, Sohn und Heiliger Geist. Amen. Herr, du Gott meines Heils, zu dir schreie ich am Tag und bei Nacht.
1: Herr, du Gott meines Heils, zu dir schreie ich am Tag und bei Nacht.
0: Lass mein Gebet zu dir dringen, wende dein Ohr meinem Flehen zu.
1: Denn meine Seele ist gesättigt mit Leid, mein Leben ist dem Totenreich nahe.
0: Schon zähle ich zu denen, die hinabsinken ins Grab. Bin wie ein Mann, dem alle Kraft genommen ist.
1: Ich bin zu den Toten hinweggerafft, wie Erschlagene, die im Grabe ruhen.
0: An sie denkst du nicht mehr, denn sie sind deiner Hand entzogen.
1: Du hast mich ins tiefste Grab gebracht, tief hinab in finstere Nacht.
0: Schwer lastet dein Grimm auf mir, all deine Wogen stürzen über mir zusammen.
1: Die Freunde hast du mir entfremdet, mich ihrem Abscheu ausgesetzt. Ich bin gefangen und kann nicht heraus.
0: Mein Auge wird trübe vor Elend, jeden Tag, Herr, rufe ich zu dir. Ich strecke nach dir meine Hände aus.
1: Wirst du an den Toten Wunder tun? Werden Schatten aufstehen, um dich zu preisen?
0: Erzählt man im Grab von deiner Huld, von deiner Treue im Totenreich?
1: Werden deine Wunder in der Finsternis bekannt, deine Gerechtigkeit im Land des Vergessens?
0: Herr, darum schreie ich zu dir. Früh am Morgen tritt mein Gebet vor dich hin.
1: Warum, o Herr, verwirfst du mich? Warum verbirgst du dein Gesicht vor mir?
0: Gebeugt bin ich und todkrank von früher Jugend an. Deine Schrecken lasten auf mir und ich bin zerquält.
1: Über mich fuhr die Glut deines Zorns dahin. Deine Schrecken vernichten mich.
0: Sie umfluten mich allzeit wie Wasser und dringen auf mich ein von allen Seiten.
1: Du hast mir die Freunde und Gefährten entfremdet. Mein Vertrauter ist nur noch die Finsternis.
0: Ehre sei dem Vater und dem Sohn und dem Heiligen Geist.
1: Wie im Anfang, so auch jetzt und alle Zeit und in Ewigkeit. Amen.
0: Herr, du Gott meines Heils, zu dir schreie ich am Tag und bei Nacht.
1: Kurzlesung aus dem Buch Jeremia. Du bist in unserer Mitte, Herr, und dein Name ist über uns ausgerufen. Verlass uns nicht, Herr, unser Gott.
0: Herr, auf dich vertraue ich, in deine Hände lege ich mein Leben.
1: Herr, auf dich vertraue ich, in deine Hände lege ich mein Leben.
0: Lass leuchten über deinem Knecht dein Antlitz, hilf mir in deiner Güte.
1: In deine Hände lege ich mein Leben.
0: Ehre sei dem Vater und dem Sohn und dem Heiligen Geist.
1: Herr, auf dich vertraue ich, in deine Hände lege ich mein Leben.
0: Sei unser Heil, o Herr, wenn wir wachen, und unser Schutz, wenn wir schlafen, damit wir wachen mit Christus und ruhen in seinem Frieden.
1: Sei unser Heil, o Herr, wenn wir wachen, und unser Schutz, wenn wir schlafen, damit wir wachen mit Christus und ruhen in seinem Frieden.
0: Nun lässt du, Herr, deinen Knecht, wie du gesagt hast, in Frieden scheiden.
1: Denn meine Augen haben das Heil gesehen, das du vor allen Völkern bereitet hast.
0: Ein Licht, das die Heiden erleuchtet, und Herrlichkeit für dein Volk Israel.
1: Ehre sei dem Vater und dem Sohn und dem Heiligen Geist.
0: Wie im Anfang, so auch jetzt und alle Zeit und in Ewigkeit. Amen. Sei unser Heil, o Herr, wenn wir wachen, und unser Schutz, wenn wir schlafen, damit wir wachen mit Christus und ruhen in seinem Frieden. Lasset uns beten. Allmächtiger Gott, dein eingeborener Sohn ist hinabgestiegen in die Nacht des Todes und auferstanden. Gib, dass wir alle Tage durch den Glauben ihm verbunden bleiben, damit wir einst mit ihm auferstehen zum neuen Leben. Darum bitten wir durch ihn, Christus, unseren Herrn.
1: Amen.
0: Eine ruhige Nacht und ein gutes Ende gewähre uns der allmächtige Herr.
1: Amen.
0: Sei gegrüßt, o Königin, Mutter der Barmherzigkeit. Unser Leben, unsere Wonne und unsere Hoffnung sei gegrüßt. Zu dir rufen wir, verbannte Kinder Evas. Zu dir seufzen wir, trauernd und weinend in diesem Tal der Tränen. Wohlan, denn unsere Fürsprecherin, wende deine barmherzigen Augen uns zu. Und nach diesem Elend zeige uns Jesus, benedeite Frucht deines Leibes. O gütige, o milde, o süße Jungfrau Maria. Liebe Schwestern und Brüder, mir geht noch so ein bisschen durch den Kopf die Lesung heute mit dem König Hiskia, der sozusagen hörte, dass sein Ende, sein Tod, sein nahender Tod herangekommen ist und wie er ganz menschlich reagiert und bittet, dass seine Zeit noch etwas verlängert wird und auch ganz emotional laut weinte. Und der Herr hört diese Bitte und Jesaja, der Prophet, macht sich auf den Weg, um ihm das auch zu sagen, dass er noch 15 Jahre geschenkt bekommt und das dann auch sichtbar wird in einem Zeichen, dass die Sonne wieder weiter steigt und der Schatten 10 Stufen auf der Treppe nach oben geht. Der König hat so ein Anliegen und er bringt es vor den Herrn hin und der Herr hört ganz menschlich. Und wir können auch mit unseren Dingen, die uns manchmal so innerlich bewegen, beschäftigen, auch ganz menschlich, ganz einfach vor den Herrn kommen und unsere Anliegen bringen. Nicht immer wird es dann vielleicht so sein, wie das der König erlebt hat, dass der Herr ganz konkret auf seine Bitte eingeht und sie erfüllt. Aber dennoch ist es ein Vertrauen, dass er einfach uns hört, auch das, was uns im Herzen bewegt, auch das, mit dem wir zu tun haben. Und das ist für uns eine Einladung, immer wieder auch dem Herrn das anzuvertrauen, was uns bewegt. Und dann auch zu erleben, im Kleinen, wie vielleicht manchmal sogar im Großen, dass er uns hilft, dass er uns antwortet und dass er uns auch wirklich ganz konkret in Situationen des Alltags uns beisteht. Das sind immer wieder schöne Erfahrungen, die wir machen dürfen. Und die sind manchmal so ganz kleine Lichtblicke seiner Gegenwart, seiner Nähe, mitten in unserem Alltag. Und ich wünsche uns, wenn Sie so heute auf den Tag zurückschauen, dass Sie mitten im Tag solche Momente finden, wo Sie sagen, ja, da ist mir etwas von der Gegenwart des Herrn aufgeleuchtet. Da ist er mir nahe gewesen. Da habe ich seine Nähe erfahren. Vielleicht können Sie das im Rückblick auf den Tag heute noch einmal kurz anschauen. Bitten wir um den Segen für diese Nacht und besonders auch für die Menschen, die uns besonders am Herzen liegen. Der Herr sei mit euch.
1: Und mit deinem Geiste.
0: Und so segne und behüte sie der gute Gott, der Vater und der Sohn und der Heilige Geist.
1: Amen. Ein herzliches Dankeschön an Subregenz Egon Bierschenk für das Beten der Komplet, seinen Impuls für die Nacht und seinen priesterlichen Segen.

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Gleich ist es 21.55 Uhr und hier geht es um 22 Uhr weiter mit der Live-Sendung Gott hört dein Gebet. Schauen wir vorher auf das Programm von morgen, Samstag, den 18. Juli. Den Angelus und den Rosenkranz betet Peter Kiesel im Studio in Balderschwang um 6 Uhr in der Früh. Die Heilige Messe übertragen wir um 9 Uhr aus St. Barbara in Gelsenkirchen im Bistum Essen. Die Seele baumeln lassen, heißt es in der Sendereihe Spiritualität um 14 Uhr mit Pfarrer Thomas Sauter in Lustenau in Österreich. Nach dem Wundenrosenkranz um 15 Uhr folgen um 15.15 Uhr die Gebete um Heilung mit Pfarrvikar Rainer Hertheis in Wemding in Donau-Ries im Bistum Eichstätt. Und Sie, liebe Hörerinnen und Hörer, können ihn gerne dann anrufen. Um 18.30 Uhr übertragen wir die Heilige Messe, die Vorabendmesse zum Sonntag aus St. Barbara in Gelsenkirchen im Bistum Essen. Zelebrant ist Pastor Martin Lohhof. Es ist 21.56 Uhr und gleich um 22 Uhr beten wir live in der Sendung Gott hört dein Gebet. Bereiten Sie sich gerne darauf vor, überlegen Sie sich, welches Ihr wichtigstes Anliegen ist und legen Sie auch Gebetsbücher parat, die Bibel mit den Psalmen, das Gotteslob, dass wir die Texte der Lieder auch lesen können und beten können, und das blaue Hörergebetsbuch. Mein Name ist Bettina Rademacher und ich bin ehrenamtlich bei Radio Horeb tätig als Sendebegleiterin und Moderatorin. Es gibt ganz viele Tätigkeiten hier bei Radio Horeb. 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

0: Grüß Gott und guten Abend wünscht allen Hörerinnen und Hörern Bettina Radermacher zur Live-Sendung Gott hört dein Gebet hier bei Radio Horeb, Hören mit dem Herzen. In dieser Sendung Gott hört dein Gebet können Sie sich, wo immer Sie sind, mit Ihrem Gebetsanliegen, Ihrem Dank und einem kurzen christlichen Gebet einbringen. Wenn Sie es möchten, suche ich gerne ein Gebet für Sie aus. Rufen Sie mich im Münchner Studio an, wählen Sie die 089 517 008 008 und von außerhalb Deutschlands die 0049 89 517 008 008. Beginnen wir unser Beisammensein und die Verbundenheit durch Radio Horeb mit einem Gebet für die Ewigkeit. Beten wir für die Ewigkeit. Herr, mach uns bewusst, dass es deinen Himmel gibt, in dem eine Wohnung für uns bereitsteht und wir in der ersten Phase des ewigen Lebens sind. Herr, lass uns das Böse erkennen, sowie die Verführungen in dieser Welt, die sich in unseren Alltag hineinschleichen. Schau mit uns über unser weltliches Leben hinaus. Herr, fülle uns mit dem Heiligen Geist, zeige uns das besondere Merkmal der Kirche, schenke uns eine liebevolle, innige Beziehung zu dir und die Aufnahme in deinen himmlischen Weinberg. Herr, mach uns nun bereit für das ewige, immerwährende Leben. Wenn wir hier in 100 Jahren Geschichte sind, erfahren wir die Liebe im Reich des allerhöchsten Gottes. Bei dir, Herr, behalte mit uns im Gebet das ganze ewige Leben im Blick. Danke, Herr. Amen. Gott hört dein Gebet hier am Freitagabend bei Radio Horeb. Wählen Sie die 089 517 008 008. Es sind so gut wie alle Leitungen frei. Sie können gerne auch aus dem Ausland anrufen. 0049 89 517 008 008. Und Sie sind live dabei. Guten Abend.
1: Guten Abend, mein Name ist Vera Atticus aus Kiel.
0: Grüße Sie, Frau Atticus.
1: Erstmal Gott segne Sie und dann bitte ich mein Gebet für einen Witwer, der seinen Engel Rosmarie verloren hat. Ein Witwer, der jetzt die ganze Zeit sehr stark trauert,
0: ja,
1: die Rosmarie verloren hat.
0: Er hat jetzt auch jeden Freitag angerufen.
1: Ja, genau.
0: Und wir haben für ihn und mit ihm gebetet. Und das machen wir natürlich weiter. Haben Sie einen bestimmten Gebetswunsch, Frau Atticus?
1: Dass Sie was suchen für ihn. Sie kennen ihn besser wie ich.
0: Ich kenne ihn auch nicht. Der Herr kennt ihn am besten.
1: Genau.
0: Und dann beten wir auch zum Herrn, zu unserem Vater, dass er allen, die trauern, besonders den Ehemann der Rosmarie, die jetzt beim Herrn ist, aber auch alle anderen Witwer und Witwen, die auch ja noch nach Jahren ihren Partner vermissen, dass sie immer mehr den Trost finden vom Herrn, von unserem Vater. Herr, berühre alle, die einen Menschen verloren haben, der ihnen sehr nahe stand. Berühre sie und öffne ihr Herz. Lass sie Jesus spüren und lass sie auch spüren, dass sie nicht alleine sind. Denn Tag und Nacht bist du bei uns und dein Sohn Jesus ist bei uns. Mach unser Herz bereit auch für dich, dass wir den Partnern folgen können und wir auch wirklich ganz bereit sind, das weltliche Leben loszulassen, wenn du uns rufst. Ja, Herr, durchströme unseren Geist mit deinem Heiligen Geist. Lehre uns die Hingabe an deinen Willen und lehre uns das Loslassen, nicht nur von alten, überholten Gewohnheiten, sondern auch von allen Gegenständen, vom weltlichen Leben, dass wir immer mehr alles mit Abstand betrachten und wir uns auch so vorbereiten, dieses weltliche Leben hinter uns zu lassen, um in Ewigkeit bei dir zu sein, mit unseren Vorfahren und Angehörigen. So sei es. Amen.
1: Gott segne Sie, Frau Rademacher, und vielen Dank.
0: Gott segne Sie auch, Frau Atticus.
1: Danke. Wiederhören.
0: Auf Wiederhören. Ja, wir sind in der Sendung Gott hört dein Gebet am Freitagabend und wir gehen gleich weiter zur nächsten Anruferin. Guten Abend.
2: Guten Abend, Frau Rademacher, ich grüße Sie. Ich bin die Elisabeth Braun.
0: Ja, grüße Sie, Frau Braun.
2: Ja, ich möchte auch beten für den Mann, der wo seine Frau verloren hat, die Rosmarie. Und ich möchte beten für alle Menschen, die ihre Angehörige verloren haben. Und möchte beten für die Menschen, die im Altenheim leben, für die Menschen, wo es gar nicht gut geht, wo krank sind, wo leiden tun. Und für die alle Menschen, die leiden tun, sowie von Krebskrankheit. Und ich bete an Vater unser und Christus sei zu Maria und Ehre sei dein Vater.
0: Gerne, das beten wir gemeinsam und Sie beginnen bitte.
2: Ja, Vater unter im Himmel, geheiligt werde dein Name, dein Reich komme, dein Wille geschehe, wie im Himmel, so auf Erden.
0: Unser tägliches Brot gib uns heute und vergib uns unsere Schuld, wie auch wir vergeben unseren Schuldigern. Und führe uns nicht in Versuchung, sondern erlöse uns von dem Bösen. Amen.
2: Gegrüßet seist du, Maria, voll der Gnade. Der Herr ist mit dir. Du bist gebenedeit unter den Frauen. Und gebenedeit ist die Frucht deines Leibes, Jesus.
0: Heilige Maria, Mutter Gottes, bitte für uns Sünder, jetzt und in der Stunde unseres Todes. Amen.
2: Ehre sei dem Vater und dem Sohn und dem Heiligen Geist.
0: Wie im Anfang, so auch jetzt und alle Zeit und in Ewigkeit. Amen. Halleluja. Amen. Ja, ein herzliches Dankeschön, Frau Braun, für Ihren Anruf und Gottes Segen für Sie und auch für alle Ihre Angehörigen.
2: Dankeschön, das wünsche ich Ihnen auch. Radio, vielen Dank.
0: Danke, auf Wiederhören.
2: Wiederhören.
0: So, dann gehen wir gleich weiter hier bei Radio Horeb. Nach Fulda, wie ich sehe. Guten Abend.
3: Guten Abend, Renate Hillenbrand aus Fulda.
0: Ja, grüße Sie, Frau Hillenbrand.
3: Ich grüße Sie auch. Ich möchte beten für den Lebensschutz und dass die Abtreibungen aufhören. Und dann möchte ich noch beten für die Kirchen ausgetretenen, dass sie wieder zurückfinden in die Kirche. Und das sind meine Anliegen.
0: Ja. Haben Sie ein bestimmtes Gebet?
3: Ja, unter deinen Schutz und Schirm.
0: Gerne.
3: Unter deinen Schutz und Schirm fliehen wir, o heilige Gottesgebärerin. Verschmähe nicht unser Gebet in unseren Nöten, sondern erlöse uns jederzeit aus allen Gefahren. O du glorwürdige und gebenedeite Jungfrau, unsere Frau, unsere Mittlerin, unsere Fürsprecherin, versöhne uns mit deinem Sohne, empfiehl uns deinem Sohne, stelle uns deinem Sohne vor. Amen.
0: Amen, der Herr segne es.
3: Ja,
0: herzlichen danke. Dank, Frau Hillenbrand.
3: Und ja, bitte schön.
0: Wir beten natürlich weiter für den Lebensschutz und auch im Abschlussgebet der heutigen Sendung.
3: Ja, danke schön. Ne? Wiederhören.
0: Auf Wiederhören. Gott hört dein Gebet hier bei Radio Horeb 089-517-008-008. Und wir gehen ins Allgäu für den nächsten Anrufer. Guten Abend.
4: Ja, guten Abend. Ich möchte gern beten für unsere Familie und besonders auch für die Kinder um einen guten christlichen Weg. Morgen ist die Firmung unserer Tochter da. Freuen wir uns schon drauf und dann möchte ich auch noch beten für die Verstorbenen der ganzen Familie und um Schutz und Segen für uns alle.
0: Ja.
4: Vielleicht, wenn Sie haben, ein Heiliggeistgebet oder?
0: Moment. Ein Heilgeist Gottes. Genau. Dann beten wir und vor allen Dingen auch für alle, die morgen ihre Konfirmation haben, dass es ein schöner Tag wird.
4: Nein, die Firmung.
0: Die Firmung. Oh, was habe ich? Entschuldigung. Jetzt war ich mit den Gedanken woanders. Ja, alle Firmlinge Hatten wir auch letzten Sonntag in unserer Gemeinde und jetzt bei Ihnen, also allen Firmlingen, einen wunderschönen Tag oder ein schönes Wochenende. Und wir beten zum Heiligen Geist, dem Geist Gottes. Heiliger Geist, hilf uns mit deinen Gaben, den Familienfrieden zu stärken und über alle Generationen auch beizubehalten. Bei jedem Ärger komm du und schlichte, dass jede Vergebung wirklich ein Abschluss sein kann bei kleinen Streitereien. Heiliger Geist, vertreibe die Geister, die wir gerufen haben, die viele Konflikte in unserem Leben schüren und unser Herz und Gemüt beunruhigen können. Gib uns die Klarheit, ungute Geister schnell zu erkennen. Heiliger Geist, gib uns die Kraft, Notwendiges zu schaffen, Unwichtiges loszulassen und zur Seite zu stellen. Heiliger Geist, hilf du allen Firmlingen morgen und übermorgen, ja eigentlich für die ganze Zukunft, dass sie immer deine Hilfe rufen, ja, dass sie eine enge Bindung zum Herrn haben können und dürfen, dass du ihnen den Weg zeigst und dass ihr Herzensblick immer auf Gott gerichtet bleibt. Danke, Heiliger Geist, dass du vor allen Dingen auch allen jungen Menschen beistehst. Amen.
4: Amen. So geht's gut.
0: Ja, gerne. Schönes Wochenende. Auf Wiederhören. Danke schön. Gott hört dein Gebet hier bei Radio Horeb und wir gehen zum nächsten Anrufer. Guten Abend.
5: Guten Abend, Frau Rademacher, allen Mitbeterinnen und Mitbetern.
0: Ja, guten Abend, Herr Peter.
5: Vor einiger Zeit wurde eine gut Bekannte von mir arbeitslos. Sie hat am Dienstag ein Vorstellungsgespräch und ich möchte darum beten, dass sie aufgrund dieses Gesprächs dort eingestellt wird. Ich würde sagen, da brauchen wir auch wieder den Heiligen Geist.
0: Ja.
5: Gut, fang an, 47.
0: Moment, mit Gott, fang an.
5: Seite 47.
0: Seite 47 im blauen Hörergebetsbuch. Ja. Schauen wir auf, ja. Seite 47, die Pfingstsequenz.
5: Ja.
0: Beginnen Sie bitte, Herr Peter.
5: Komm, o Geist der Heiligkeit, aus des Himmels Herrlichkeit, sende deines Lichtes Strahl.
0: Vater aller Armen, du, aller Herzen, Licht und Ruh, komm mit deiner Gabenzahl.
5: Tröster in Verlassenheit, Labsal voll der Lieblichkeit, komm, du süßer Seelenfreund.
0: In Ermüdung schenke Ruh, in der Glut Hauchkühlung zu, tröste den, der trostlos weint.
5: O du Licht der Seligkeit, mach dir unser Herz bereit, dring in unsere Seelen ein.
0: Ohne dein lebendig Wehen, nichts im Menschen kann bestehen, nichts ohn Fehl und Makel sein.
5: Wasche, was beflecket ist, heile, was verwundet ist, trinke, was da dürre steht.
0: Beuge, was verhärtet ist, wärme, was erkaltet ist, lenke, was da irre geht.
5: Heiliger Geist, wir bitten dich, gib uns allen gnädiglich deiner Gaben Siebenzahl.
0: Spende uns der Tugend Lohn, lass uns stehen an deinem Thron, uns erfreuen im Himmelssaal. Amen.
5: Amen. Vergelt's Gott.
0: Ich danke Ihnen, Herr Peter, für den Anruf, für das Gebet. Gottes Segen für
5: gerne.
0: Sie.
5: Für Sie auch.
0: Dankeschön, auf Wiederhören.
5: Auf Wiederhören.
0: Gott hört dein Gebet am Freitagabend. Rufen Sie an, wir sind mitten in der Sendung. Die Hörernummer ist 089-517-008-008 und Sie sind direkt live auf Sendung. Guten Abend.
6: Guten Abend, Frau Rademacher. Also erst einmal möchte ich mich bedanken. Ich habe kurz einen Schlaganfall gehabt, dass das alles gut übergangen ist. Und jetzt bin ich vor 2 Tagen so schlimm am Kopf gestürzt. dass das wieder gut wird. Und dann möchte ich noch beten für meine Familie, dass die glaubentreu bleiben. Und für die Verwandtschaft, für die Kranken der Verwandtschaft. Und dass bei mir jetzt das alles gut ist, weil das war jetzt schon ein bisschen viel aufeinander. Aber ich bin so dankbar, dass es doch so abgegangen ist, dass ich mir nichts gebrochen habe. Aber es hat mich schon ziemlich erwischt. Und jetzt möchte ich heute mal mit Ihnen einen Vater unser beten, weil geht's mir nicht so gut, jetzt machen wir einen Vater unser.
0: Ja, da.
6: Das Vater, kommt, ja. Im Himmel, geheiligt werde dein Name, dein Reich komme, dein Wille geschehe wie im Himmel, so auf Erden.
0: Unser tägliches Brot gib uns heute und vergib uns unsere Schuld, wie auch wir vergeben unseren Schuldigern. Und führe uns nicht in Versuchung, sondern erlöse uns von dem Bösen. Amen.
6: Gegrüßet seist du, Maria, voll der Gnade, der Herr ist mit dir. Du bist gebenedeit unter den Frauen und gebenedeit ist die Frucht deines Leibes, Jesus.
0: Heilige Maria, Mutter Gottes, bitte für uns Sünder, jetzt und in der Stunde unseres Todes. Amen.
6: Ehre sei dem Vater, dem Sohn und dem Heiligen Geist.
0: Wie im Anfang, so auch jetzt und alle Zeit und in Ewigkeit. Amen.
6: Vergelt's Gott, Frau Rademacher.
0: Ja, ich wünsche Ihnen, dass die Gesundheit einfach immer besser wird und dass Sie die Geduld haben und sich Zeit nehmen, wenn der Herr Sie langsam heilt.
6: Und ich wünsche Ihnen auch alles Gute, gell?
0: Dankeschön. Auf Wiederhören.
6: Gute Nacht.
0: Gute Nacht. Ja, Gott hört dein Gebet hier bei Radio Horeb. Und wir bekommen natürlich auch ganz viele E-Mails zugeschickt an an gebetsanliegen@horeb.org. Und diese Gebetsanliegen nehmen wir auch alle mit ans Ende der Sendung in das Segensgebet mit hinein. Beten wir mit vielen Hörerinnen und Hörern für den Frieden in den Familien. Eine Hörerin möchte dafür beten, dass die Erbschaftsstreitigkeiten mit ihren Geschwistern geklärt werden können. Beten wir mit einer anderen Hörerin für ihre Freundin, die sich wohl in einer äußerst schwierigen Lebenssituation befindet, dass sie die richtigen Entscheidungen trifft. Eine Ehefrau bittet um ein Gebet für einen Käufer der Wohnung, da ihr Mann unheilbar krank ist und beide in eine behindertengerechte Wohnung umziehen wollen. Beten wir auch, dass das Geld der bisherigen Wohnung die Kosten der neuen Wohnung abdeckt. Eine weitere Hörerin bittet um Befreiung von Verfolgung, wenn sie für ihre Feinde betet. Beten wir für alle Studierenden, dass sie wichtige anstehende Klausuren erfolgreich absolvieren. Eine Mutter möchte für ihre Tochter beten, dass der Herr ihr die Augen öffnet, sie ihr Alkoholproblem einsieht, sie Hilfe bekommt und an Körper, Geist und Seele geheilt wird. Beten wir mit einer anderen Hörerin, dass sie seelisch stabil wird, die Depressionen aufhören und sie ihr Leben gut und aktiv meistern kann. Eine weitere Hörerin möchte für eine Jugendliche und für alle Arbeitssuchenden um die passende Arbeitsstelle beten, sowie für Radio Horeb, dass es sich immer mehr verbreitet und für den Frieden in der Welt. Beten wir zum Heiligen Geist, dass er uns in unseren verschiedenen Lebenssituationen die richtigen Impulse gibt und unser Denken klärt. Heiliger Geist, zügle unseren eigenen Willen, nähre unser Hören in der himmlischen Stille, inspiriere uns mit einem neuen göttlichen Auftrag. Heiliger Geist, wir lassen dich in uns wirken, schauen mit Jesus auf unser Leben und in die Welt und erfassen Gottes Willen, den er für uns vorsieht. Heiliger Geist, wenn wir dich rufen, komm, schenkst du uns Kraft, Geduld und Ausdauer, dass wir über unseren Horizont hinauswachsen. Heiliger Geist, mit Gottes täglichem Segen und deinem heilenden Windhauch, gib uns den Mut, Gottes Auftrag zu erfüllen. Heiliger Geist, mach uns gesund und heil, erfülle und wirke durch uns. Amen. Wir sind in der Sendung Gott hört dein Gebet. Rufen Sie gerne an 089 517 008 008 und von außerhalb Deutschlands 0049 89 517 008 008. Und Sie sind live zu hören. Guten Abend.
7: Guten Abend, Frau Rademacher. Ich möchte gern für alle beten, die gerade einen Infekt haben. Ich habe einen und ich bin noch mehr geschwächt als sonst und wollte Gott um Heilung bitten. Ich wollte Vater Unser bitten, möchte und gegrüßet seist du, Maria.
0: Ja, gerne, Frau Baumann. Beginnen Sie bitte.
7: Vater Unser im Himmel, geheiligt werde dein Name, dein Reich komme, dein Wille geschehe, wie im Himmel so auf Erden.
0: Unser tägliches Brot gib uns heute und vergib uns unsere Schuld, wie auch wir vergeben unseren Schuldigern. Und führe uns nicht in Versuchung, sondern erlöse uns von dem Bösen. Amen.
7: Gegrüßet seist du, Maria, voll der Gnade. Der Herr ist mit dir. Du bist gebenedeit unter den Frauen und gebenedeit ist die Frucht deines Leibes, Jesu.
0: Heilige Maria, Mutter Gottes, bitte für uns Sünder, jetzt und in der Stunde unseres Todes. Amen.
7: Ehre sei dem Vater und dem Sohn und dem Heiligen Geist.
0: Wie im Anfang, so auch jetzt und alle Zeit. Und in Ewigkeit. Amen.
7: Vergelt's Gott. Amen. Vergelt's Gott, Frau Rademacher.
0: Ja, danke für Ihren Anruf, Frau Baumann, und Gottes reichen Segen für Sie.
7: Für Sie auch.
0: Dankeschön. Auf Wiederhören. 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

0: und Sie sind live auf Sendung. Guten Abend.
1: Ja, hallo, grüß Gott.
0: Grüß Gott.
1: Bin ich jetzt bei Ihnen, oder?
0: Sie sind jetzt live auf Sendung, Sie sind zu hören.
1: Ja, also mein Name ist Lena Krüger, heiße ich. Und
0: Sie brauchen Ihren Namen nicht nennen, aber Sie können es natürlich gerne. Also Frau Krüger.
1: Ja, also wissen Sie, ich habe ein Gebetsanliegen an Sie.
0: Ja.
1: Und zwar ist es folgendes, ich habe seit letzten Sonntag Augenschmerzen. Und ja, da wollte ich halt beten lassen. Und ja.
0: Was ist denn Ihr Lieblingsgebet?
1: Weiß ich nicht. Können Sie, wissen Sie, ich bete ja immer eigentlich zu Jesus. Und
0: ja, dann beten wir auch.
1: Und dann wollte ich Sie noch bitte, weil ich ja blind bin, wollte ich Sie auch noch bitte, ob Sie für mich beten auch könnte, dass ich sehen kann.
0: Ja. Dann beten wir zu Jesus, dass er sie berührt. Und Jesus nimmt ihre Hand und unsere alle Hände. Jesus, heile uns mit deinem kostbaren Blut. Alle unsere Wunden, gerade auch die Augen, auch von dieser Hörerin und von allen, die blind sind, dass sie Heilung erfahren dürfen. Und wenn du es willst, dass sie weiterhin diese Blindheit annehmen müssen, dann gib die Kraft, das auch wirklich den Alltag zu bewältigen. Ja, heile mit deinem kostbaren Blut die Augen, den physischen Körper, aber vor allen Dingen das Herz, das das Leben auch Freude bereitet. Jesus, führe uns mit der Gottesmutter zu unserem Vater. Und bleibe du das Vorbild für unseren Glaubenswerk, für unseren Glauben und für den ganzen Weg, den wir mit denen dir gehen können. Zeige uns, auch wenn die Augen äußerlich noch verschlossen sind, dann zeige uns innerlich, wie du bist, wie du uns nahe stehst und sprich mit uns, rede mit uns, dass wir ein immer näheres Verhältnis haben. Danke, Jesus. Amen.
1: Einen schönen Abend noch.
0: Ja, Ihnen auch einen schönen Abend.
1: Gute Nacht.
0: Gute Nacht.
1: Tschüss.
0: Ja, Gott hört dein Gebet hier bei Radio Horeb. Und aus dem Ausland hat jetzt die Frau Marianne angerufen, hier bei Radio Horeb. Guten Abend.
2: Guten Abend miteinander, Frau Rademacher. Ich möchte zuerst für Radio Horeb danken und bitten, dann für die schweren Anliegen von der Radio Horeb Hörerfamilie, dann für den Herrn, auch wenn es heute schon ein paar Mal da für ihn gebetet wurde, wo seine Frau nach 68 Ehejahren durch Tod verloren hatte. Ich wünsche ihm viel Trost, Kraft und Gottes Segen. Für ihn und seine Frau werde ich beten. Und für Papst Leo, alle Kardinäle, Bischöfe, Priester, Ordensleute, Diakone und für krebskranke, psychisch und geistig kranke Personen. Und ich hätte von Helder Camara ein kurzes Gebet.
0: Ja, gerne.
2: Hoffen heißt an das Abenteuer der Liebe glauben. Vertrauen zu den Menschen haben, den Sprung ins Ungewisse tun und sich ganz Gott überlassen. Amen.
0: Amen.
2: Frau Rademacher, Ihnen allen Hörerinnen und Hörern einen schönen Abend. Gesundheit, Gottes reichen Segen und Gnade und ein angenehmes Wochenende.
0: Ihnen auch. Gottes reichen Segen für Sie.
2: Ja, danke vielmals. Auf Wiederhören mit.
0: Auf Wiederhören.
2: Dankeschön. Auf Wiederhören.
0: Gott hört dein Gebet und wir haben noch mehrere Minuten. Also rufen Sie gerne an 089 517 008 008. Und wir schauen weiter auf die Mails an gebetsanliegen@horeb.org. Und beten mit vielen Hörerinnen und Hörern für die verfolgten Christen weltweit,

0: dass sie in ihrem Glauben gestärkt werden, Schutz erfahren und in der Hoffnung bleiben. Eine Mutter sorgt sich sehr um ihren Sohn. Sie bittet unseren Herrn und Vater: Herr, sorge du. Beten wir mit einer Tochter für ihren Vater, für ihre eigene Gesundheit und um Kraft und für die Pflege des schwerkranken Vaters. Eine Hörerin bittet um Heilung für ihre ganze Familie und ein Hörer bittet ums Gebet für seine 27-jährige Tochter, für Gesundheit, Kraft, guten Schlaf, für eine gute Entscheidung, für eine neue Stelle in ihrem Beruf sowie für seine Schwiegereltern, dass es zu friedlichen und anhaltenden Lösungen kommt. Beten wir mit einer anderen Hörerin, dass sie eine passende Wohnung findet und für einen Angehörigen, dass er von seiner Nikotinsucht befreit wird. Eine 75-jährige Hörerin, die in einem Seniorenwohnheim lebt, braucht dringend Gebetserhörung in ihrem schweren Anliegen. Beten wir, dass die Heimleitung sich mehr um sie kümmert, sie freundliche Bekanntschaften schließen kann und in Frieden lebt. Beten wir mit einer weiteren Hörerin für alle, die Augenprobleme haben, dass Heilung geschieht und für alle, die mit Traumata, Verstrickungen und alten Lasten zu tun haben, dass Befreiungen mit dem Herrn und Maria, der Knotenlöserin, sowie mit den passenden, hilfreichen Experten erfolgen. Beten wir zu unserer Gottesmutter. Maria, nimm unsere Hand. Entfache die Sanftmut, festige unsere Bindung zu dir. Höre uns zu, halte uns in Ausgeglichenheit und im göttlichen inneren Frieden. Führe uns zu Jesus, nimm unsere Anliegen und besprich sie mit dem Herrn. Maria, danke für deine Fürsorge, stärke unser Mitgefühl, den Beistand sowie die Liebe zu dir und zu allen Menschen. Amen. Und wenn Sie noch ein Anliegen haben, das Ihnen auf dem Seele liegt, dann rufen Sie an 089 517 008 008 und wir beten dafür. Guten Abend. Hallo?
1: Ja, hallo.
0: Ja, Sie sind auf Sendung. Guten Abend.
1: Guten Abend.
0: Welches Anliegen haben Sie? Wofür möchten Sie beten?
1: Für die Kinder dieser Welt, dass sie eine gute religiöse Erziehung erhalten und die nötige Liebe und für alle Krebskranken und für mich.
0: Ja, und haben Sie ein bestimmtes Gebet?
1: Ein Vater unser, gegrüßet seist du Maria und ihre sei dem Vater.
0: Dann beginnen Sie bitte gerne.
1: Vater unser im Himmel, geheiligt werde dein Name, dein Reich komme, dein Wille geschehe, wie im Himmel so auf Erden.
0: Unser tägliches Brot gib uns heute und vergib uns unsere Schuld, wie auch wir vergeben unseren Schuldigern. Und führe uns nicht in Versuchung, sondern erlöse uns von dem Bösen. Amen.
1: Gegrüßet seist du, Maria, du bist voll der Gnaden, der Herr ist mit dir. Du bist gebenedeit unter den Frauen und gebenedeit ist die Frucht deines Leibes, Jesus.
0: Heilige Maria, Mutter Gottes, bitte für uns Sünder, jetzt und in der Stunde unseres Todes. Amen.
1: Ihre sei dem Vater und dem Sohne und dem Heiligen Geist.
0: Wie im Anfang, so auch jetzt und alle Zeit und in Ewigkeit. Amen.
1: Vielen Dank.
0: Gerne und Gottes reichen Segen für Sie.
1: Ja, euch auch.
0: Dankeschön. Auf Wiederhören.
1: Wiederhören.
0: Gott hört dein Gebet hier bei Radio Horeb. Wir gehen weiter zum nächsten Anrufer. Guten Abend. Hallo?
2: Hallo?
0: Ja, Sie sind auf Sendung.
2: Okay. Ich habe ziemlich spontan entschieden, dass ich anrufe. Aber ich würde gerne Gebet vorbeten. Das dauert eine Minute. Das habe ich Anfang des Jahres entworfen zum heiligen Jahr des 800. Todestages von Franz von Assisi. Und geht auf Papst Leo auch ein, auf Ablass. Genau. Lesen wir kurz
0: Also ein Ablassgebet sprechen wir hier aber nicht, wenn es sowas ist.
2: Eigentlich kein Ablassgebet, sondern eigentlich um Heilung und im Sinne von Franz von Assisi. Ich würde es mal kurz vorlesen. Herr Jesus, du hast gesagt, ich lasse Manna vom Himmel regnen, Exodus 16,4. Und wer zuerst das Reich Gottes sucht, dem wird alles andere hinzugegeben, Matthäus 6,33. Außerdem sagt der Völkerapostel Paulus, sorgt euch um nichts, Philipper 4,6. Im katholischen Jahr zum 800. Todestag des heiligen Franz von Assisi, das Papst Leo bis 10.01.27 ausgerufen hat, ist die Bedingung für einen vollkommenen Ablass für die Gläubigen außerhalb der franziskanischen Ordensgemeinschaft zur Mutter Gottes, zum heiligen Franz, zur heiligen Clara und zu den Heiligen der franziskanischen Ordensgemeinschaft zu beten. Mögen auch zum Beispiel der heilige Antonius von Padua, 1195 bis 1231, und der heilige Bernhardin von Siena, als Franziskaner, 1380 bis 1444, so wie sich Franziskus auch um alle Armen materiell gesorgt hat, mit unserer Hilfe auf ihre Fürbitte hin dafür eintreten, dass alle Menschen in Anführungszeichen bis in alle Ewigkeit mit materiellen Gütern gut versorgt sind. Amen.
0: Amen. Ja, vielen Dank. Das ist zwar mehr als ein Gebet, das war ja richtig eine historische Abhandlung. Also nur als kleiner Tipp, rufen Sie gerne regelmäßig an, aber die Zitate, wo das her ist und wer das gesagt hat, brauchen Sie nicht erwähnen. Beten Sie einfach.
2: Genau, das war einfach ein Wort, ich habe spontan angerufen, das habe ich jetzt nicht.
0: Ja, aber gerne weiter so, weiterschreiben an den Herrn, ein Gebet mit all Ihren Gebetsanliegen.
2: Danke.
0: Danke auch. Auf Wiederhören, schönen Abend. Gott hört dein Gebet hier bei Radio Horeb. Guten Abend.
3: Hallo?
0: Ja, hallo.
3: Ach, vielen Dank.
0: Sie sind auf Sendung.
3: Ja, das
0: also ist Vorsicht, welche Worte man da sagt.
3: Ja.
0: Okay. Alle hören mit.
3: Ja, okay, ist in Ordnung. Ich rufe aus Bonn an.
0: Ja.
3: Mein Name ist Esther. Ich bitte um ein Gebet für meine Mama, die jetzt gerade operiert wird. Sie ist 88 und hat einen Abszess in der Nähe des Herzens. Und das wird jetzt gerade gemacht im Krankenhaus. Und ich bitte Sie einfach, mit mir zu beten.
0: Was für ein Gebet möchten Sie denn? Aus dem Gotteslob oder aus?
3: Nein, einfach was Ihnen spontan einfällt, ein kleines Heilungsgebet.
0: Ein kleines Heilungsgebet. Da beten wir natürlich zu Jesus, unserem großen Heiler. Und wir sind ja auf dem Weg und öffnen unser Herz und unsere Ohren für die Menschen, die uns nahestehen. Und auch die, die jetzt im Krankenhaus sind, wie ihre Mama, die operiert wird, am Herzen, an dem wichtigsten Organ, was ja auch, ja, nicht nur als Organ gesehen wird, sondern wir sehen und spüren ja, dass wir gerade im Herzen Jesus ganz nahe sind und dass sein kostbares Blut aus seinem Herzen in alle Wunden fließen kann, auch in die Hände der Operateure, in die Hände der Krankenschwestern, die jeden Patienten beistehen, dass alles gut gelingt. Und wir beten auch zu Jesus, dass die Heilung erfolgreich ist, ja, dass sich das Herz wieder gut belebt und atmen kann und dass das Herz auch wieder ganz neu und frisch ist und sich für den Herrn und für Jesus nach wie vor weitet und öffnet. So sei es. Amen.
3: Amen. Vielen Dank Ihnen allen.
0: Ja, ich wünsche Ihnen einen schönen Abend.
3: Und gleichfalls.
0: Ja. Geben Sie Ihrer Mama die Hand, wenn Sie das nächste Mal bei ihr sind. Ganz liebe Grüße von allen Hörern bei Radio Horeb. Und wir beten weiter für die Heilung.
3: Das mache ich. Vielen Dank Ihnen allen. Danke.
0: Auf Wiederhören. Auf Wiederhören. Gott hört dein Gebet hier bei Radio Horeb. Wir haben noch eine Hörerin hier in der Leitung. Guten Abend.
4: Guten Abend. Schlutius ist mein Name.
0: Ja, grüße Sie, Frau Schlutius.
4: Danke, Null. Sehr kranke Lungen und ich brauche Sauerstoff. Und da brauchte ich ein Vater unser und gegrüßet seist du Maria.
0: Ja, das beten wir im Wechsel gemeinsam und Sie beginnen bitte.
4: Vater unser im Himmel, geheiligt werde, dein Name Reich komme, dein Wille geschehe wie im Himmel so auf Erden.
0: Unser tägliches Brot gib uns heute und vergib uns unsere Schuld, wie auch wir vergeben unseren Schuldigern, und führe uns nicht in Versuchung, sondern erlöse uns von dem Bösen. Amen.
4: Gegrüßet seist du, Maria, voll der Gnaden. Der Herr ist mit dir. Du bist gebenedeit unter den Frauen. Gebenedeit ist die Frucht deines Leibes, Jesus.
0: Heilige Maria, Mutter Gottes, bitte für uns Sünder, jetzt und in der Stunde unseres Todes. Amen. Amen. Ehre sei dem Vater und dem Sohn und dem Heiligen Geist, wie im Anfang, so auch jetzt und alle Zeit und in Ewigkeit. Amen. Ja, vielen Dank, Frau Schlutzius, für Ihren Anruf, für Ihre Geduld. Und ich wünsche Ihnen, dass sich Ihre Lungen auch heilen, dass Sie richtig spüren, dass Jesus auch bei Ihnen ist und sein heilendes, kostbares Blut durch ihre Lungen fließen lässt. Wir stellen uns das richtig bildlich vor und sie anfangen zu atmen und heilen und sie spüren, dass eine Verbesserung eintritt. Das wünsche ich Ihnen. Gottes reichen Segen für Sie. Auf Wiederhören. Gott hört dein Gebet. Am heutigen Freitagabend war es. Es ist 22.44 Uhr und gleich um 22.50 Uhr beginnt hier das Nachtprogramm bei Radio Horeb. Beten wir für unsere ganze Radiogebetsgemeinschaft zum Ende der heutigen Gebetssendung den Segen und das Gebet, unser Tag der Taufe. Aus meinem Buch Gott suchen und finden. Dieses Buch ist wie alle meine Gebetsbücher über Amazon erhältlich. Schauen Sie auch gerne auf meine Webseite www.bettina-rademacher.de. Und wenn Sie die Gebete von mir gesprochen live hören möchten, dann schauen Sie auf meinen YouTube-Kanal, der heißt auch Bettina Rademacher. Stellen wir uns an das Kreuz der Erlösung und der Liebe und legen wir alle nicht genannten Anliegen zu Jesu Füßen. Im Namen des Vaters und des Sohnes und des Heiligen Geistes. Amen. Unser Tag der Taufe. Gott ist überall. Wie kommt er uns nah? In uns gekehrt nach dem Sündenfall. Ins Dunkle starrend, wie der Todesschatten uns sah. In der Tiefe des Seins, unter dem Deckmantel der Gnade, werden wir mit Jesus Schicksal eins und bringt uns Gottes Glanz in eine gute Lage. Das Geheimnis der Taufe macht Gottes Dasein wirksam, verwandelt uns in Lichtkinder zu Haufe. Gott greift in das Leben ein, wir merken es achtsam. Unsere Aufgabe wird sichtbar. Wenn wir als Diener Christi leben, bleibt der Blick auf den Tauftag lebendig klar. Wir können das Leben der Gnade weitergeben. Wir schenken uns hin und bleiben wandlungsfähig. Der Herr gibt unserem Leben einen Sinn. Die Liebe zu Gott enthüllt sich und stimmt ihn gnädig. Amen. Herr, du unser Vater, nimm unsere Hand und führe uns. Segne uns, du unser allmächtiger Gott, der Vater und der Sohn und der Heilige Geist. Amen. Einen behüteten Schlaf in Gottes schützender Hand wünscht Ihnen Bettina Rademacher. Gute Nacht.

0: Einen wunderschönen guten Abend wünscht Ihnen, liebe Hörerinnen und Hörer, Radio Horeb. 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
1: Liebe Hörerinnen und Hörer, ich habe vor kurzem im YouTube zwei verschiedene Vorträge angehört von sehr versierten Publizisten, die in großer Sachlichkeit die Weltlage betrachtet haben. Der eine hat gesprochen über Ukraine und Russland, der andere hat gesprochen über die Zerreißprobe, die es jetzt gibt im Nahen Osten, Jemen, Iran, Irak, Saudi-Arabien und so weiter. Und beide haben sie eben betont, es gibt diese Eskalation. Ja? Es gibt eine Eskalation. Einer schlägt mit Worten zurück, der andere versucht, ihm gleich zu tun und vielleicht noch eines draufzulegen. Und so wird die ganze Heizung angestachelt und es kann eigentlich fast nicht möglich sein, diese Eskalation zu vermindern, sondern jeder fühlt sich eben im Recht und bedrängt den anderen noch mit Einschüchterungen und mit Kriegsgebärden. Jesus hat eigentlich einen anderen Weg gelehrt. Er hat uns gelehrt, auf Gewalt zu verzichten und diese Eskalationsspirale nicht noch weiter zu treiben, sondern einer muss dann einfach auch sagen, jetzt ist es einfach genug, weil sonst gibt es nicht nur eine Eskalation, sondern auch eine Explosion. Und das wäre für die ganze Welt sehr, sehr, sehr schlimm und furchtbar. Liebe Schwestern und Brüder, wir haben in dieser ganzen Sache schon auch unsere Aufgabe als Christen, eine ganz wesentliche Aufgabe. Wenn wir bedenken, dass wir jetzt den Engel des Herrn gebetet haben, der Engel des Herrn ist entstanden als Dankgebet für die Befriedung der Konflikte zwischen den Moslems und dem Christentum in der Schlacht von Lepanto. Und da hat auch der Papst wirklich diesen Angelus auch eingeführt, und zwar am Mittag besonders, weil die Wende dieser Schlacht ist am Mittag geschehen, als der Wind sich in der Seeschlacht gedreht hat. Aber was wollte ich damit sagen? Also wir haben eine ganz große Verantwortung, wenn wir die spirituellen Mittel zur Hand nehmen, um diese diabolische Eskalation zu verhindern oder sie zumindest abzuschwächen. Und diese spirituellen Mittel sind das Gebet und das Fasten. Gebet und Fasten. Diese zwei Dinge, die haben sich eigentlich in der ganzen Kirchengeschichte bewährt und haben auch ihre positiven Wirkungen erzielt. Das gemeinsame Gebet, das Rosenkranzgebet vor allem, das uns ja auch die Mutter Gottes in den verschiedensten Erscheinungsorten immer wieder ans Herz legt. Das Rosenkranzgebet. Neben der Eucharistie ist es das Rosenkranzgebet, das den Bösen in seine Schranken weist. Und natürlich auch das Fasten. Diese kleinen Opfer des Verzichtes auf Essen und Trinken, das muss nicht so etwas Großes sein, sondern ganz kleine Opfer, die niemand sieht, die niemand beachtet, aber der Herr sieht ja das Verborgene und kann diese kleinen Opfer des Fastens verwenden, um eine neue Zeit, eine Zeit des Friedens, eine Zeit des Heiligen Geistes heraufzuführen, aber eben mit unserem Gebet und mit unserem Opfer. Das ist also ganz, ganz wichtig. Wir dürfen uns jetzt nicht auf die Couch legen, sondern müssen neu antauchen. Auch gerade die Älteren, die noch Glaubenssinn haben, sie müssen jetzt antauchen, gell? Sondern sie dürfen nicht sagen, das machen die anderen Generationen. Nein, jeder muss antauchen, auch der ältere Mensch, damit eine gute junge Generation wieder entsteht. Also in diesem Sinne, lasst uns ganz treu sein, ganz eifrig sein im Gebet und in den kleinen Opfer des Fastens. Das ist unser Beitrag zu einer wichtigen Friedenspolitik. Und wir dürfen da mitmachen, mitmischen. Aber es ist auch wirklich der Glaube und das Vertrauen sehr wichtig, dass eben Gott Unmögliches auch möglich machen kann und dass er uns durch diese Prüfung, durch diese Drangsal, durch diese Zeit der Bewährung, dass er uns da gut hindurchführt. Am Ende wird das unbefleckte Herz Mariens siegen und deshalb ist es wichtig, sich wirklich hineinzubegeben, hineinzubeten in dieses unbefleckte Herz Mariens. Das ist viel, viel mehr sicherer als der stärkste Atombunker. In dem Fall, liebe Schwestern und Brüder, lasst uns weitergehen mit Zuversicht und Hoffnung. Am Ende wird die Liebe siegen. Am Ende wird die Gottesmutter durch ihre Fürsprache und ihr Eintreten, wird sie dafür sorgen, dass Gott siegt. Und so wünsche ich euch, liebe Schwestern und Brüder, noch eine gute zweite Tageshälfte. Ich gebe euch noch den Segen. Der Herr sei mit euch.
2: Und mit deinem Geiste.
1: Auf die Fürbitte der Gottesmutter Maria, des heiligen Josef, segne und behüte, stärke und begleite euch alle, der allmächtige Gott, der Vater, der Sohn und der Heilige Geist.
2: Amen.
1: Amen. Gelobt sei Jesus Christus.
2: In Ewigkeit. Amen.
1: Amen.
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0: Liebe Hörerinnen und Hörer, Sie haben eingeschaltet im Nachtprogramm von Radio Horeb. Wir wiederholen jetzt für Sie die Sendung Lebenshilfe.
1: Die Lebenshilfe live aus dem Studio München. Mein Name ist Günter Lindinger. Es geht heute um Testament, Erbe und Vermächtnis. Wir haben eine gute Stunde Zeit. Gast im Studio live ist Dr. Anton Steiner, der Spezialist auf diesem Gebiet, Rechtsanwalt und Präsident des Deutschen Forums für Erbrecht. Grüß Gott, Herr Dr. Steiner.
2: Grüß Gott, Herr Lindinger, und grüß Gott an alle Hörerinnen und Hörer.
1: Sie dürfen hier mitreden, Ihre Fragen stellen, Dr. Steiner. Wir sind für Sie da. Keine Fragen sind unmöglich. Sie können natürlich bei diesem Thema sowieso anonym anrufen. Sie werden lediglich bei Michael Gallinger, meinem Kollegen in der Senderegie, gefragt, aus den normalen Gründen, damit wir es zurückverfolgen können, wie Sie heißen. Aber auf dem Sender werden wir Ihren Namen logischerweise, wenn Sie es nicht wünschen, nicht nennen, also anonym. Sie können uns erreichen ab sofort. Jetzt ist es gleich 10.02 Uhr im Studio München live zur Sendung Testament, Erbe und Vermächtnis mit Dr. Anton Steiner unter 089 517 008 008 in München. 089 517 008 008. Alle Leitungen sind offen und wir freuen uns auf Ihre Fragen. Wir werden alle Fragen beantworten und Ihnen auch gute Tipps geben, beziehungsweise unser Spezialist Dr. Anton Steiner, Fachanwalt für Erbrecht und Präsident des Deutschen Forums für Erbrecht. Herr Dr. Steiner, in der Politik wird immer wieder diskutiert, die Gelder sind knapp, die Kassen sind leer, das kennen wir. Man versucht es natürlich, wie es so schön im Bayerischen heißt, von den Lebendigen zu holen. Was ist der neueste Einfall aus Berlin?
2: Naja, ob die Kassen wirklich leer sind oder ob sie nicht falsch geplündert werden, ist natürlich ein Thema für sich. Aber die Erbschaftssteuer wird immer wieder thematisiert, vor allem aus bestimmten eher linken politischen Stoßrichtungen, weil da nimmt man's ja den Reichen. Und da muss ich schon erstmal einhaken. Leider ist unsere Erbschaftssteuer so strukturiert, dass sehr schnell auch bei bescheidenen Beträgen, wenn man zum Beispiel von einer Tante erbt, Erbschaftssteuer in ganz erheblichem Umfang erfasst wird. Und von daher tue ich mir immer sehr hart, wenn solche Vorstöße wieder kommen, die Erbschaftssteuer zu verschärfen, noch mehr Geld aus Anlass eines Todesfalles von den Hinterbliebenen zu verlangen. Die derzeitigen Vorschläge, sagen wir es ganz offen, von der SPD über einen Lebensfreibetrag halte ich auch für völlig irrwitzig.
1: Das ist ja schon ein komischer Begriff auch. Lebensfreibetrag ist so.
2: Ich soll dann einen Freibetrag haben, der ausgeschöpft wird. Und man beobachtet, das Finanzamt beobachtet mein Leben lang, was ich von Großeltern, Eltern oder wo auch immer her erbe oder geschenkt bekomme. Also ein weiterer Schritt auf dem Weg zum Überwachungsstaat. Gott sei Dank bin ich sehr überzeugt, dass diese Vorschläge aus verschiedensten Gründen, auch technisch sind die sehr schwer
1: umsetzbar. Das kostet ja wieder Bürokratie und so weiter.
2: Wahnsinn. Anstatt dass der Staat doch wirklich sich auf seine Kernaufgaben konzentriert und sich nicht so in unser tägliches Leben einmischen will. Also ich kann nur jeden auffordern, wenn er da im Gespräch auch mal mit einem Politiker ist, bitte sagen Sie denen, wir sind Bürger, wir wollen unsere Freiheit, wir sind gern bereit, einen Obolus für den Staat abzugeben. Wir wissen, Steuern müssen sein, ist gar kein Thema, aber bitte gerecht, fair und nicht so freiheitseingreifend.
1: Dr. Steiner hier in der Lebenshilfe, die Leitungen blinken. Michael Gallinger, unser ehrenamtlicher Mitarbeiter, ist in der Senderegie noch mit der Aufnahme beschäftigt. Gedulden Sie sich, Sie werden gleich hier in die Sendung geschalten, überhaupt kein Ding. Und dann können Sie die Fragen beantworten. Herr Dr. Steiner, gibt's denn überhaupt irgendeine Möglichkeit bei der Erbschaftssteuer, wo Sie sagen, oder soll man das ganz fallen lassen, so wie es die Republik Österreich macht? Die verlangt, glaube ich, wenn ich richtig informiert bin, gar nichts.
2: Da gibt es gewisse so Art Gebühren im Erbfall, im Bereich der Immobilien, aber ansonsten wurde dort die Erbschaftssteuer aus gutem Grund abgeschafft. Aus gutem Grund abgeschafft, weil sie ist sehr schwierig zu erheben. Es ist sehr schwer, sie gerecht zu erheben. Es kommt auch noch der Gesichtspunkt hinzu. Ist es wirklich richtig, dass der Staat vom Tod eines lieben Angehörigen profitiert und mir dann auch noch Geld abknöpft?
1: Das hat ja eine moralische Kategorie auch.
2: Moralische Kategorie. Aber es kommt auch hinzu, im Großen und Ganzen ist die Erbschaftssteuer für den Staat gar keine so wichtige Einkunftsquelle.
1: Wenn gibt's wir uns da anschauen, ungefähr, haben Sie Zahlen
2: im Kopf? Wir haben so 5-6 Milliarden. Das ist heutzutage ein Mini-Betrag. Die Tabaksteuer bringt mehr, die Mineralölsteuer bringt ein Vielfaches. Sind auch Steuern, dem kann man nicht entgehen. Die sind einfach zu erheben. Es ist keine Bürokratie damit verbunden. Also Abschaffung wäre das Gerechteste und das Einfachste. Die andere Alternative wäre die geringere Steuersätze, weniger Ausnahmen. Auch das haben wir mehrfach vorgeschlagen. Aber leider Gottes
1: gibt es. Ja, das klingt auch immer so schön, Gerechtigkeit hin und her. Wir kommen drauf zurück. Wir haben jetzt eine Dame aus Freiburg. Ich sehe es nicht ganz auf dem Display. Anonym natürlich. Wir schalten jetzt zu Ihnen nach Freiburg im Breisgau. Guten Morgen.
3: Guten Morgen.
1: Bitte sehr. Ihre Frage gerne an den Dr. Steiner.
3: Jawohl, danke. Jetzt habe ich bitte Frage. Erbt mein Vermögen. Ich habe 2 Töchter und ein Sohn ist gestorben. Mhm. Meine Töchter, ja, mein Kinderwohl, Enkelkinder, mein Sohn war nicht geschieden, er wollte sich scheiden lassen, ist aber nicht geschieden, hat 1 Tochter.
2: Mhm. Also ja. Ihre Enkeltochter?
3: Ja.
2: Also, Sie sind verwitwet, geschieden oder?
3: Ich bin geschieden.
2: Okay. Von Gesetzes wegen ist es dann so, dass die gesetzliche Erbfolge 1/3, 1/3, 1/3 ist. Tochter 1 erbt 1/3, Tochter 2 erbt 1/3. Der Sohn hätte 1/3 geerbt, kann er aber leider nicht, weil er verstorben ist. Ja. Und dessen gesetzliches Erbrecht geht auf die einzige Tochter, auf das einzige Kind ihres Sohnes, also auf ihre Enkeltochter über, die 1/3 erbt. Das ist die gesetzliche Erbfolge, wenn sie nicht durch Testament etwas anderes regeln. Allerdings hat jeder der von mir gerade genannten einen Pflichtteil in Höhe der Hälfte der gesetzlichen Erbquote, also von 1/6. Also der muss mindestens gewahrt bleiben. Aber in dem Rahmen können Sie, wenn Sie das wollen, auch anders testieren, die Gewichte verschieben, wie auch immer Sie das möchten.
3: Ja. Jetzt, Herr Dr. Steiner, also ich habe schon mal angerufen, da war ich ganz ein Kollege von Ihnen. Mhm. Dann habe ich das gesagt, dann sagt, ob die Frau, mein Sohn ist nicht geschieden, ob er ein Testament gemacht hätte. Mhm. Da war ich aber jetzt auch platt. Ich habe keinen Kontakt. Er wollte sich scheiden lassen. Und ich mit dem Enkelkind, ja, das kriegt das, verstehe ich. Aber mit seiner Frau? Oder
2: das also die Frau, damit es klar ist, hat im Verhältnis zu Ihnen keinerlei Erbrecht. Die ist ja nicht mit Ihnen verwandt. Ja. Die hat kein Erbrecht.
3: Gut, aber da hat gefragt, Ihr Kollege, ob er ein Testament gemacht hat. Und ich muss sagen, er ist aus dem Leben geschieden. Und da wird er kein Testament gemacht haben.
2: Nun gut, da geht es jetzt nicht um Ihren künftigen Erbfall, sondern da geht es ja um den Erbfall des Sohnes, der schon stattgefunden hat. Ja. Und der wickelt sich ab nach einem Testament, das er hinterlassen hat. Und wenn er keins hinterlassen hat, nach der gesetzlichen Erbfolge beim Sohn, die, wenn nicht keine Scheidung eingereicht war, 50-50 ist. In der Regel halb die Frau, halb die Enkeltochter.
3: Echt?
1: Gut.
3: Oh Gott.
2: Gut. Aber wie gesagt, das betrifft nicht Ihr Vermögen, das betrifft nicht Ihren künftigen, hoffentlich in ferner Zukunft liegenden Erbfall.
3: Ja, und wenn der ausgeschlagen worden ist damals, das war 99, ist er gestorben.
2: Ich glaube, das bringt uns jetzt nicht weiter, wenn wir da spekulieren, was 99, also vor 27 Jahren waren. Da bitte ich um Verständnis.
1: Danke für Ihren Anruf. Die Leitungen sind voll, der Sommer macht heute bundesweit offenbar doch eine Pause. Garten und so weiter ist nicht unbedingt angesagt. Wir freuen uns, dass Sie dabei sind. Wir schalten jetzt zu einem Herrn, glaube ich, nach Stuttgart. Guten Morgen.
4: Guten Morgen.
1: Guten Morgen. Sie sind on air, wie es so schön heißt, zu hören. Hier Dr. Steiner steht parat und will Ihre Frage.
2: Ich scharre schon mit den Hufen.
1: Genau so, das wollte ich so nicht sagen.
4: Ja. Ich habe die Frage. wenn jetzt einer Ehepartner oder meine Partnerin oder ich sterben und wir haben 3 Kinder, sollen wir dann nach dem Tod so vereinbaren, dass die Kinder auch ins Grundbuch eingetragen werden und beim Depot, dass denen ihr Anteil gleich dann auf denen rübergeht oder bei uns lassen, uns denen übertragen pro forma und das Nießrecht haben.
2: Also Sie sprechen da ein ganz wichtiges Thema an und ein Thema, das ganz, ganz viele Hörerinnen und Hörer sicherlich betrifft. Nämlich die Frage eines Ehegattentestamentes. Und da haben wir ja immer 2 Erbfälle zu bedenken. Irgendwann, zuerst stirbt der Erste, dann stirbt der Zweite.
4: Jawohl.
2: Und dann kommen die Kinder zum Zuge. Gleichzeitiges Versterben, finde ich, sehr oft geregelt in Testamenten, ist ja der absolute Ausnahmefall. Das ist ja fast nur beim Unfall oder so denkbar.
4: Ja, ja.
2: Okay, also, jetzt schauen wir mal. Der Erste stirbt. Jetzt hat man ja zunächst einmal den Gedanken, dass man sagt, na ja, warum soll sich für den Überlebenden wirtschaftlich was ändern? Der soll Alleinerbe werden und dann beim Tod des Zweiten geht alles auf die Kinder über. Aus meiner Sicht in vielen Konstellationen die richtige Lösung, wenn das Vermögen vielleicht eher bescheiden ist und man sagt, der überlebende Ehegatte soll der Herrscher aller Reußen sein. Aber jetzt kommt die vermaledeite Erbschaftssteuer. Das ist steuerlich ungünstig, wenn, sagen wir mal, das Vermögen vielleicht so oberhalb von 1 Million ist.
4: Ja.
2: Weil dann beim ersten Erbfall die Freibeträge der Kinder ins Leere gehen. Denn in Ihrem Fall, 3 Kinder, haben die 3 Kinder ja beim Tod des ersten Elternteils je 400.000 Euro steuerfrei. Also 3 mal 400.000 ist 1,2 Millionen. Und dann beim zweiten Erbfall nochmal. Wenn Sie aber beim ersten Erbfall nichts kriegen, kann man die Freibeträge des ersten Erbfalls nicht aufsparen. Deswegen optimiert man ein Testament oft durch Maßnahmen, wie Sie es gerade angesprochen haben. Dass man sich also überlegt, naja, braucht überhaupt der überlebende Ehegatte so viel an Vermögen? Oder reicht ihm zum Beispiel die Nutzung, sodass es häufig geregelt wird, wenn Ehegatten beispielsweise ein schönes Anwesen zusammen haben, dass man sagt, der Immobilienanteil des Verstorbenen geht schon auf die Kinder, aber der Überlebende wird durch den Nießbrauch an diesem Anteil abgesichert, kann also weiterhin ganz normal in der Immobilie wohnen und bleibt dort Herrscher aller Reußen. Also häufig ein Testament wie folgt. Wir setzen uns gegenseitig zu Alleinerben ein, kann man nichts vergessen. Zweitens, beim Tod des ersten von uns bekommen aber die Kinder schon die Eigentumshälfte und der Überlebende den Nießbrauch daran. So ganz vereinfacht natürlich ausgedrückt, nicht so abschreiben. Und auf die Weise, alles Weitere hängt dann aber wirklich vom Einzelfall ab. Also das ist zum Beispiel in der Praxis eines Fachanwalts für Erbrechts ein Fall, wo man ungefähr 2 Stunden miteinander das bespricht, die verschiedenen Varianten, um dann je nachdem, wie hoch das Vermögen, das Depot ist, wie viel das die Immobilie wert ist, die maßgeschneiderte Lösung zu finden.
1: Gut. Ich glaube, der Dr. Steiner hat die Frage ganz gut beantwortet. Wir danken Ihnen für den Anruf. Wir haben ganz viele Hörer noch in der Leitung, die auch auf Dr. Steiner warten. Herzlichen Dank, auf Wiederhören, schönes Wochenende. Wir gehen gleich weiter nach Berlin. Kurz Geduld noch. Sie können uns erreichen. Rufen Sie uns an. Wir sind bis 11.05 Uhr hier im Studio in der Lebenshilfe bei Radio Horeb, Ihrer christlichen Stimme für Deutschland in Deutschland. Mein Name ist Günter Lindinger. Studiogast ist der Fachrechtsanwalt, Erbrechtsanwalt Dr. Anton Steiner. Er ist Präsident des Deutschen Forums für Erbrecht hier in München live im Studio. Rufen Sie uns an. Sie können alle Fragen stellen. Wir sind für Sie da. Es gibt eine Menge zu erörtern, haben wir immer wieder mitgekriegt. Wir gehen jetzt zu einer Dame, die anonym, das ist natürlich gerne immer möglich, in Berlin uns erreicht hat, aus Berlin uns erreicht hat. Guten Morgen. Hallo?
5: Guten Morgen.
1: Sie sind auf Sendung. Sie dürfen reden. Ich weiß nicht, ich habe das Gefühl, dass Sie vielleicht das Radio noch anhaben. Kann das sein?
5: Nein, eigentlich nicht. Ich mache mal die Tür zu. Das ist ein anderes Zimmer.
1: Alles gut.
5: Meine
1: Bitte sehr.
5: Frage ist, wenn man ein Haus hat, wert ca. 400.000 Euro, Haus mit Grundstück, keine Eltern und keine Kinder mehr hat, nur zwei Brüder. Und die Brüder die Erbschaftssteuer im Erbfall nicht bezahlen können. Was gibt es da für Möglichkeiten?
2: Also die Brüder sollen aber diesen Wert bekommen. Das ist
5: nicht unbedingt, aber irgendeine Möglichkeit, dass man das Haus vielleicht in der Familie noch erhalten kann.
2: Nun gut, also da stellen sich jetzt verschiedene Fragen. Wenn die Brüder das Haus bekommen, müssen sie tatsächlich, bekommt also jeder 200.000 Euro, nur dass wir das schon mal so ein bisschen uns hier überlegen. Und dann haben wir 20.000 Euro Freibetrag, muss also jeder 180.000 Euro versteuern. Da habe ich jetzt ehrlich gesagt die Tabelle nicht so im Kopf. Das sind wahrscheinlich so 20% daraus, aus diesem Betrag. Das ist natürlich die Frage, ob man so ein Haus, wenn man es vermietet, nicht trotzdem halten kann und einen Kredit aufnimmt, um das zu stemmen. Wir können das Ganze aber vielleicht noch ein bisschen optimieren. Sind die Brüder verheiratet?
5: Ja, die haben auch Kinder.
2: Ja, dann, dann könnte man...
5: Dann müsste man 20 Leute dann...
2: Naja, also ganz so viele müssen es jetzt auch nicht sein. Aber dass man die Freibeträge noch besser ausnutzt, wenn man also die Ehefrauen mit einbezieht, die Kinder mit einbezieht, hat man immer gleich noch einen Freibetrag von 20.000 Euro. Und dann ist die Steuerlast schon überschaubar in der Regel. Überlegen Sie mal, wenn heutzutage jemand ein Haus für 400.000 Euro kauft oder baut, wer hat denn das Geld schon auf der hohen Kante? Die meisten müssen ja da zumindest teilweise ein Darlehen aufnehmen. Also das ist durchaus überlegenswert, wenn Sie da beim Notar oder Fachanwalt für Erbrecht sind, ja, dass Sie Ihr Testament so...
5: Man kann auch Fremde einsetzen, ja? Fremde, nicht unbedingt Verwandte. Jeder hat 20.000 Freibetrag.
2: Genau. Jeder hat 20.000 Freibetrag. Und wenn halt dann noch ein bisschen Steuer übrig bleibt, ja, das ist doch in der Regel zu stemmen. Also da würde ich mir an Ihrer Stelle jetzt nicht so viel Gedanken machen. Ganz abgesehen davon, Sie wissen ja auch gar nicht, Sie klingen, wenn ich das sagen darf, sehr jung. Und ob Sie bis dahin in dem Haus noch leben, ob Sie es nicht selber verkauft haben. Also ich würde jetzt nicht zu viele Kopfstände machen. Ich würde ein vernünftiges Testament machen, wo man die Freibeträge möglichst ausschöpft, indem man eben die Anteile entsprechend zuordnet. Und dann ist es gut.
1: Herzlichen Dank für
5: also
1: Ihr
5: Testament machen, ja, und dann die berücksichtigen.
2: Ja, Sie wollen doch nicht schon zu Lebzeiten sich davon trennen, ist ja Ihr Haus und das brauchen Sie.
5: Nee, ein Testament.
2: Ja.
5: Oder eben Missbrauch irgendwie, dass man das als Missbrauch dann schon überträgt zu Lebzeiten.
2: Ja, aber überlegen Sie mal, vielleicht sind Sie im Alter nicht mehr in der Lage, das Haus zu nutzen und Sie wollen es verkaufen. Nein, machen Sie das nicht. Ich meine, Okay. Das Hemd ist einem näher wie die Hose.
1: Ein schönes Wort. Herzlichen Dank für Ihr Interesse. Ja, schöne Grüße in die Bundeshauptstadt. Wir haben es jetzt 10:50 am Freitag, dem 17. Juli. Mein Name ist Günter Lindinger. Es geht ums Erbrecht, Testament, Erbe und Vermächtnis. Mein Studiogast hier in der Lebenshilfesendung auf Radio Horeb ist Dr. Anton Steiner. Er ist Präsident des Deutschen Forums für Erbrecht und praktizierender Anwalt hier in München. Wir gehen weiter nach München. Jetzt haben wir Stuttgart, Berlin. Wir machen offenbar alle Hauptstädte durch. Anonym eine Anruferin aus München. Guten Morgen, grüß Gott. Sie sind auf Sendung. Hallo?
6: Ja, meinen Sie mich?
1: Ja, jetzt meine ich Sie. Ich habe gesagt, München, ja. Stimmt es?
6: Ja. Ja, danke vielmals. Ich möchte gerne anonym bleiben.
1: Natürlich, überhaupt keine Sorge.
6: Ich bin 85 und bin verwitwet und keine Kinder. Und ich habe vor ungefähr 14, 15 Jahren ein deutsch-rumänisches Ehepaar adoptiert. Jetzt hätte ich gerne gewusst, wie viel Freibetrag für jeden in meinem Fall dann auf die zukommt.
2: Also Sie haben zwei Adoptivkinder, nämlich
6: ja, ein Ehepaar, ja.
2: Das wurde also mit allem Pipapo vom Familiengericht hier durch Beschluss adoptiert,
6: so ist
2: hier
6: es,
2: in Deutschland.
6: Ja,
2: okay. Die stehen steuerlich Kindern vollkommen gleich, haben also jeweils einen Freibetrag von 400.000 Euro.
6: Jeder.
2: Ja.
6: Jetzt haben wir das Erste schon. Und dann kann ich testamentarisch verlangen, die haben zwei Kinder, dass die Tochter, der Sohn ist in Ungarn verheiratet und die Tochter ist in München. Jetzt hätte ich gerne, weil die Tochter schon da ist, dass die Nacherbin wird. Kann ich das testamentarisch verlangen oder müssen das die Eltern regeln?
2: Sowohl als auch, die Eltern könnten es regeln, aber sie haben auch schon den richtigen Fachbegriff genannt. Sie können die Eltern, also das Ehepaar, zu Vorerben einsetzen und deren Tochter, also ihre Adoptivenkelin, zur Nacherbin. Das ist möglich. Da sind wir aber jetzt in einem Bereich, das muss ein Fachmann aufsetzen. Also da müssen Sie zum Notar oder entweder zum Fachanwalt für Erbrecht. Da gibt es eine ganze Menge technischer Probleme. Also bitte ja nicht selber so ein Testament schreiben. Ja, aber mit fachmännischer Hilfe gar kein Problem.
6: Nun, es ist so, dass die meine Adoptivtochter immer möchte, dass die zwei Kinder gleich behandelt werden. Sie will immer den beiden das Gleiche geben.
2: Ja, aber es ist ihr letzter Wille. Das ist ihr letzter Wille. Das ist etwas, was Sie entscheiden. Sie werden dabei allerdings verschiedenste Gesichtspunkte auch beachten. Vielleicht, dass man sich sagt, dass die Adoptivtochter sagt, ich möchte beide Kinder gleich behandelt wissen. Ich möchte da keinen Unfrieden haben, dass der Sohn Grant auf seine Tochter hat. Ist ein verständlicher Gesichtspunkt, aber entscheiden tun nur sie.
6: Ja, also ich kann das praktisch testamentarisch veranlassen.
2: Genau.
1: Gut, herzlichen Dank für Ihr Interesse an der Sendung hier bei Radio Horeb. Danke für Ihren Anruf. Ich denke, der Rat gilt immer, so dann wirklich einen Fachmann, eine Fachfrau auch zuzuziehen. Herzlichen Dank, schönes Wochenende, alles Gute.
6: Danke Ihnen sehr. Vielen, vielen herzlichen Dank.
2: Aber gerne.
6: Herr Steiner. Wiederhören.
1: Gerne. Wiederhören, danke, wiederhören. So. 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Es ist genau 10.22 Uhr. In 8 Minuten wird es 10:30 an diesem Freitag im Juli, der 17. Juli. Der 17. ist heute, Entschuldigung, jetzt bin ich durcheinander. Wir reden übers Erbrecht, Testament, Erbe, Vermächtnis. Wir haben einen der besten Fachmänner in Deutschland hier, Dr. Anton Steiner, Rechtsanwalt, Fachanwalt für Erbrecht, Präsident des Deutschen Forums für Erbrecht. Rufen Sie uns an, Sie haben noch Gelegenheit bis 11.05 Uhr, also über 40 Minuten fast noch hier uns zu erreichen. Wir sind erreichbar hier im Studio München bei Radio Horeb unter 089 517 008 008. Sie müssen vielleicht sich ein bisschen gedulden. Michael Gallinger in der Senderegie, unser ehrenamtlicher Mitarbeiter, nimmt Ihre Daten auf. Wir sagen zwar immer, mögen Sie vielleicht auf Anhieb Fragezeichen haben, dass Sie anonym anrufen können. Natürlich, wir nennen Ihren Namen auch nicht auf Sendung. Aber der Herr Gallinger wird Sie natürlich nach Ihrem echten Namen fragen, weil wir die sozusagen auch vor dem rechtlichen Hintergrund brauchen, um Anrufe nachverfolgen zu können. Wir arbeiten ja hier nicht im rechtsfreien Raum. Rufen Sie uns an, die Leitungen klingeln, erreichen können Sie uns von Kiel bis Passau, von Aachen bis Görlitz an der Neiße in ganz Deutschland. Keine Frage. 089 517 008 008. Wenn Sie aufgenommen sind von Herrn Gallinger, dann kann es sein, dass es ein bisschen dauert. Wir haben zwei Damen jetzt in der Leitung. Ich gehe jetzt als erstes mal in den Schwarzwald. Guten Morgen, grüß Gott. Hallo? Da höre ich mich auch noch doppelt. Das heißt, Sie haben das Radio nicht zurückgedreht. Hallo? Hallo?
7: Hallo?
1: Sie können uns nicht verstehen, oder, im Moment?
7: Hallo?
1: Hallo, ich würde Sie bitten, dass Sie das Radio leise machen, bitte. Jetzt haben Sie uns direkt, Sie sind auf Sendung. Guten Morgen, Sie rufen aus dem Schwarzwald an. Dr. Steiner steht Ihnen zur Verfügung mit Ihrer Frage.
7: der Name nicht gemeldet sein, ja. Also mir, das ist so, ich bin ja schon 95 Jahre und vor vielen Jahren, wo der Sohn noch in der Lehre war, da haben wir dann das Haus Ding verschrieben und haben dann einen Missbrauch reingemacht. Und jetzt ist aber mein Mann da schon 40 Jahre gestorben und jetzt wollte der Sohn das Ding oder hätte der Sohn das Ding am Enkel vermacht und da hätte es dann geheißen, ich dachte, kann nicht ins Altersheim gehen, sonst muss ich die meine Wohnung vermieten, dass das Sach bezahlt wird. Wie kann ich da, kann man das nicht nochmal ändern mit dem Missbrauch?
2: Für mich ist jetzt die Frage schwer nachvollziehbar, weil wenn Sie einen Missbrauch haben, der ist ja lebenslang, dann kann Sie niemand zwingen, da auszuziehen. Das heißt, Sie haben den Missbrauch und wenn Sie nicht wollen, dann bleiben Sie dort.
7: Ja, das ist schon richtig. Aber wenn ich mich selber nicht mehr versorgen kann, dann kann ich nicht ins Altersheim gehen, weil ich dann keinen Zuschuss kriege.
2: Ach so, jetzt verstehe ich, weil die Behörde sagt, sie können ja diese Immobilie vermieten und haben dann Einnahmen, weil sie ja den Nießbrauch haben.
7: Ja.
2: Da muss ich jetzt verweisen auf die Fachanwälte für Sozialrecht. Da stellt sich die Frage, ob durch Aufgabe des Nießbrauchs, ob durch Verzicht auf den Nießbrauch man dann doch diese Möglichkeit hat. Das ist jetzt aber wirklich eine spezifische Frage, die wir hier sicherlich nicht klären können. Das ist eine Spezialkonstellation. Da würde ich sagen, Ihr Sohn hat ja Interesse daran, dass da was vorwärts geht. Da soll der sich mal drum bemühen und soll mal schauen, dass man da

0: Ich habe auch ein Haus, ich bin alleinstehend. Ich habe aber noch zwei Geschwister und ich möchte nicht, dass sie dieses Haus erben. Ich möchte das eher so sozialen Zwecken, zum Beispiel Radio Horeb, vererben. Können die trotzdem was bekommen, wenn ich ein Testament schreibe?
1: Sie brauchen unbedingt ein Testament, weil sonst sind die Geschwister, Eltern sind wahrscheinlich schon verstorben.
0: Ja, genau, die sind schon tot.
1: Sonst sind die Geschwister die gesetzlichen Erben. Das ist so. Aber Geschwister haben keinen Pflichtteil.
0: Ach
1: Das
0: so.
1: heißt, wenn Sie ein abweichendes Testament, egal was Sie da reinschreiben, Sie können, wem immer Sie das hinterlassen, wenn Sie ein abweichendes Testament errichten, dann sind die Geschwister außen vor und haben keinen Anspruch auf keinen Cent.
0: Okay, das wollte ich nur wissen.
2: Das
0: Gut,
2: ist
0: danke
2: eine
0: schön.
2: klare Antwort von Dr. Steiner.
1: Aber vielleicht in dem Zusammenhang, Linda, Entschuldigung, wenn ich noch
2: Na,
1: einschreibe.
2: immer gerne.
1: Ganz wichtig ist natürlich gerade in diesen Fällen, wenn man alleinstehend ist, das beste Testament nutzt nichts, wenn es nicht gefunden wird. Das heißt, ein Testament sollte dann entweder vor einem Notar errichtet werden oder in die amtliche Hinterlegung des Nachlassgerichts gegeben werden. Letzteres ist günstig, das kostet einmalig 90 € circa. Denn das ist ganz wichtig. Also ja, nicht im eigenen Bankschließfach oder so irgendwo ein Testament hinterlegen, sondern das muss sicher aufbewahrt sein.
0: Okay, dann weiß ich Bescheid.
2: Was uns
0: Dankeschön.
2: natürlich freut, ist, bleiben Sie ruhig noch einen Augenblick
0: Ja.
2: da, wenn Sie Zeit haben, dass Sie uns auch erwähnen. Das sagen wir auch immer, dass es natürlich möglich ist. Dr. Steiner ist immer Anhänger der These, generell drüber zu reden, vorher auch andere zu informieren, dass sich keiner wundert. Wir freuen uns natürlich, weil Sie damit auch Gutes für die Zukunft ermöglichen. Sollten Sie das beabsichtigen, ist vielleicht auch für andere Hörerinnen und Hörer ein kleiner Wink mit
1: Und
2: dem
1: natürlich
2: Zaum.
1: steuerfrei. Das ist das Schöne. Keine Erbschaftssteuer, wenn für gemeinnützige Zwecke ein Erbe oder Vermächtnis hinterlassen wird.
2: Herzlichen Dank für Ihren Anruf. Schöne Grüße nach Münster. Schönes Wochenende Ihnen.
0: Ja, danke
2: Auf
0: gleichfalls.
2: Wiederhören. So. Wir gehen weiter gleich. Jetzt staut sich schon alles in der Leitung. Wir versuchen das so gut wie möglich, aber ausführlich trotzdem zu machen. Natürlich jetzt um 10:30. Eine anonyme Hörerin aus Fulda in Hessen. Guten Morgen, grüß Gott.
3: Grüß Gott.
2: Bitte sehr, Ihre Frage an Dr. Steiner, unseren Fachanwalt für Erbrecht.
3: Ja, danke schön.
2: Bitte sehr, Sie
3: Ich
2: können.
3: habe eine Frage, und zwar haben wir einen Ehevertrag. Der ist über 30 Jahre schon alt und mein Mann geht seit 3 Jahren jetzt fremd und er behauptet jetzt einfach, dass er da nicht dabei gewesen war beim Anwalt, was ja nicht stimmt. Aber jetzt ist meine Frage, kann der irgendwie damit durchkommen, dass er behauptet, er sei damit reingelegt worden, er hat das gar nicht gemerkt, er war nicht dabei.
1: Nun ja, also ein Ehevertrag muss ja vor einer Amtsperson, nämlich vor dem Notar, errichtet worden sein, in persönlicher Anwesenheit der Beteiligten. Und in der Urkunde steht ja deswegen ganz zu Anfang auch drin: Heute erschienen vor mir Notar Max Meyer in Fulda, Frau so und so, Herr so und so, und ich habe folgenden Vertrag beurkundet. Und da hat er überhaupt keine Chance. Diese Urkunde hat Beweiskraft. Und also das ist ehrlich gesagt die schlechteste Ausrede, die ich je gehört habe.
3: Ja. Also das kann nicht gelten, ne?
1: Nein.
2: Nein, ganz eindeutig.
3: Ja.
2: Also.
3: Und es gibt dann des Weiteren auch dazu noch ein Testament, das besagt, dass er im Falle, dass ich sterbe, alles alleine erben wird. Jetzt ist das aber alles ja so furchtbar geworden, dass ich ja über Scheidung nachdenke. Ist das dann so, dass dann mit im Falle einer Scheidung dieses gemeinsame Testament unwirksam wird? Wie ist das damit? Weil ich habe noch mehr Eigentum und ich habe 3 Kinder. Ich würde ja das gerne dann auch verschenken oder auch vererben später.
1: Also die erste Frage ist natürlich die, weil man ja nie weiß, wie das Leben spielt, ob Sie das Testament nicht jetzt schon ändern oder widerrufen können. Das hängt von der Formulierung des Testaments ab. Das müsste ich sehen, das kann ich jetzt nicht hier über den Rundfunk beantworten.
3: Ja, nee, weil
1: Die
3: es ja ein
1: zweite.
3: gemeinsames Testament ist, meine ich. Es ist
1: Wie
3: ja
1: bitte?
3: zusammen. Es ist ja ein gemeinsames Testament.
1: Ja, aber auch da gibt es unter Umständen die Möglichkeit einer Änderung.
3: Okay.
1: Die zweite Thema bei Scheidung.

0: Änderungsantrag in der Regel ja. Auch da gibt es ein paar Feinheiten. Das hilft alles nichts. Da muss ein Fachanwalt kurz drüber schauen. Das ist gar nicht so aufwendig. Und kann sie dann beraten, kann sagen, jetzt probieren wir schon den Widerruf. Und weil es kann ja auch sein, dass sie die Scheidung doch aus welchen Gründen auch immer erstmal noch nicht einreichen. Und sie wollen ja nicht, dass ihr Mann Erbe wird, aus sehr verständlichen Gründen. Und deswegen sollte man sich das anschauen.
1: Also da müssen Sie sich, ich kann es nur noch unterstreichen, wirklich beraten lassen. Das können wir gar nicht leisten. Dr. Steiner kann natürlich hier auf die Ferne einen Hinweis liefern, aber da müssen Sie sich wirklich mit einem Kollegen, einer Kollegin von Dr. Steiner, wie auch immer, aus dem Bereich Erbrecht hinsetzen.
0: Wir können so viel sagen, höchstwahrscheinlich durch Scheidungsantrag beziehungsweise dann durch die Scheidung wird das Testament unwirksam. Höchstwahrscheinlich. Aber das ist nur eine Wahrscheinlichkeitsprognose, weil ich ja, wie gesagt, die Unterlagen nicht kenne.
1: Wir wünschen Ihnen alles Gute. Danke für Ihren Anruf. 10.35 Uhr hier auf Radio Horeb, Ihrer christlichen Stimme in Deutschland. Wir gehen weiter zu einer Dame nach Mainz-Kastell. Guten Morgen, grüß Gott. Ihre Frage bitte.
2: Ja, grüß Gott. Also Herr Dr. Steiner, ich habe ein folgendes Problem. Also ich möchte hier halt an mein Flurstück, also mein Erdgeschoss steht schon seit 5 bis 6 Jahren leer. Jetzt möchte ich das übertragen auf meinen Bruder. Der ist zwar geldgierig, aber jetzt wurde mir gesagt, diese Übertragungsschenkung würde 50 bis 70.000 Euro Schenkungssteuer betragen. Das wollte ich jetzt immer halt hinauszögern. Jetzt wollte ich jetzt mal gucken, ob man doch jetzt einen Verkauf machen könnte oder das heißt, mein Flurstück, das, wo ich jetzt schon ausgezogen bin seit 6 Jahren, das ist jetzt im Leerstand, ob ich das ja auf ihn besser verkaufen werde und ein Verkauf von Strategie, aber das ist sehr, sehr schwierig. Das habe ich schon durch 3 Anwältinnen gemacht, da kam es zu keinem Ergebnis. Ich musste ja halt die Akte schließen, weil die ja nicht mitgemacht hat, weil er sagte, ich hätte kein Geld. Ja, jetzt ist es ja so, am letztes Wochenende, jetzt ist es zu einem Brand gekommen, aber das Übergriffen, das mehr oder weniger das Feuer übergriff auf das Grundstück, da habe ich mir gedacht, vielleicht wäre das jetzt sinnvoll, ihn zu übertragen, vielleicht ist das dann nicht so hoch der Wert, und dann ich die Schenkungssteuer vermindern werde und ich möchte das selig, weil mich das belastet, möchte ich das ja schon endlich auf den Bruder, der ist 66, zwar hat einen Neffen, aber der Neffe will davon nichts wissen und dann möchte ich das auf den Bruder das übertragen. Was raten Sie mir bitte?
0: Also zunächst einmal müssen wir uns fragen, warum wollen Sie das Ganze überhaupt machen? Ein Grund könnte sein, Ihr Bruder drängt Sie sehr, oder?
2: Ja, wahrscheinlich. Der ist selig, der ist total okay. Jetzt durch diesen
0: Feuerbrand. Und der zweite Grund ist der, dass Ihnen diese ganze Immobilie lästig ist.
2: Ja, das ist mir lästig, aber okay. Es tut mir auch leid, weil meine Eltern, die hatten ja nichts.
0: Okay. Und also jetzt haben wir ja dann zwei
2: mit schweren das gekämpft, das aufzubauen. Also mit vielen.
0: Und wenn man uns jetzt
2: was Mama hatte, also das war schon, also das, die Bauweise
0: verstehe.
2: War nicht so einfach.
0: Verstehe.
2: Und deswegen macht mir die schwereren Grundvorwürfe. Wie kann ich das nur das Haus verlassen, wo die hier so gekämpft haben?
0: Haben Sie denn selber genug Geld, wenn Sie dieses Haus verschenken?
2: Bitte, ich habe es jetzt sehr gut.
0: Haben Sie selber für sich genügend Geld?
2: Wenn ja,
0: Sie
2: also ich wohne jetzt in einer kleinen Wohnung und ich lebe bescheiden. Ich möchte ja nur da noch ein bisschen für Radio Horeb statt
0: diesem. Ja, lassen Sie mich mal ganz kurz ausreden, bitte.
2: Also dem Radio Horeb.
0: Das ist ganz, ganz lieb.
1: Da freuen wir uns. Der Dr. Steiner hat immer beste Antworten. Darf er ausreden?
0: Die erste Frage ist doch einfach die. Warum verkaufen Sie dieses Objekt nicht einfach über einen Makler, haben dann Geld.
2: Ich kann keine wohnen in diesem Untergeschoss, weil die haben jeden Tag Streit. Da geht es immer massiv zu und diese Lautstärke kann ich keine vermieten, weil ich schon nicht mehr aushalten konnte. Es geht nur ums Geld.
0: Okay, trotzdem, irgendwer würde es wahrscheinlich für irgendeinen Preis kaufen, wenn Sie es über einen Makler anbieten. Das ist einmal die erste Frage. Wenn Sie, dann müssen Sie vielleicht auch nicht mehr so bescheiden leben. Das wäre aus meiner Sicht Lösung 1. Lösung 2, wenn Sie sagen, nee, das packe ich nicht und das schaffe ich nicht und irgendwie mit meinem Bruder ist so lästig. Ja, dann schenken Sie es ihm bitte. Aber er muss natürlich die Schenkungssteuer zahlen und wie er die dann aufbringt, das ist sein Thema. Ja, aber Sie müssen doch nicht das ganze Last der Familie auf sich nehmen.
2: Stimmt das nochmal, nur eine Frage? Die sagen mir, da sind 50.000 bis 70.000 Schenkungssteuer.
0: Ja, dann ist aber die Immobilie auch ganz schön viel wert. Weil wir sind da beim Bruder vielleicht bei 20%.
2: 200.000 einsetzen.
0: Wie bitte?
2: 200.000.
0: Ja gut, dann ist es nicht so viel Steuer, dann haben wir
2: 200.000, mir auch nicht. Also da wäre nur dieses Erdgeschoss, was ich ihm übertrage, denn der bewohnt ja noch weiterhin das Haus. Das hat Mama dann auch stocken lassen, also das Haus wird weiterhin bewohnt von dem Bruder und seine Frau.
0: Und der will es geschenkt haben, ganz.
2: Und der will das einfach haben, jetzt alles für sich, weil ihr meint ja, er muss sich um alles alleine kümmern und ich bin ja einfach abgehauen und ihm die ganze Arbeit überlassen.
0: Okay, und Sie schenken es ihm deswegen nicht, weil Sie es ihm nicht schenken wollen oder weil Sie Angst vor der Steuer
2: Nein,
0: haben?
2: Ich will ja ihm das jetzt schenken und ich will nur meinen Frieden. Und ja, dieser Friede ist mir wichtiger als...
0: Verstehe ich, ist auch... Gott,
2: wir nehmen nichts mit.
0: Verstehe ich.
2: Und ich habe ja meinen Lebensgefährten verloren seit 23, also seit 2023. Jetzt bin ich alleine und ich werde ja, und das, was ich gespart habe, das wird mir reichen.
0: Also, was wir sagen können, und ich glaube, damit kommen wir zum Punkt. Wenn Sie es ihm schenken, die Schenkungssteuer schuldet sowieso der Beschenkte in erster Linie. Das heißt, wie hoch die Schenkungssteuer ist, das lassen Sie doch dann einfach das Problem Ihres Bruders sein. Wenn er das haben will und wenn er das Geld hat, um die Schenkungssteuer zu zahlen, ja, dann ist doch eigentlich alles gut. Sie wollen die Immobilie weghaben, Sie wollen Ihren Bruder vom Hals haben, also schenken Sie es ihm, er muss die Schenkungssteuer zahlen. Das kann durchaus ein namhafter Betrag sein, aber das ist dann sein Problem. Ganz einfach eigentlich.
1: Wunderbar, dann hat Ihnen der Dr. Steiner geholfen. Wir wünschen Ihnen alles Gute bei der Durchführung.
2: Gott, schönen Dank.
1: Danke, finden Sie Ihren Frieden. Hören Sie Radio Horeb, wir nehmen Sie in der Gebetsgemeinschaft mit.
2: Mache ich jeden Tag.
1: Wunderbar, danke Ihnen.
0: Vielleicht, wenn ich eins anmerken darf, Herr Lindinger, das sind gerade die lieben Menschen, die sich so viel Gedanken machen.
1: Das stimmt, das stellen wir hier immer wieder fest.
2: Und alles Gute, Herr Dr. Steiner.
1: Ihnen auch alles Gute, auf Wiederhören. So, wir gehen weiter zu einer Dame, die natürlich, wie wir immer sagen, anonym bleiben kann. Nach Höxter Förste, jetzt bin ich mir nicht sicher, ist Höxter in Nordrhein-Westfalen oder schon in Niedersachsen? Guten Morgen.
3: Guten Morgen, Höxter ist in Nordrhein-Westfalen, an der Grenze zu Niedersachsen.
1: Ah, dann stimmt's ja so einigermaßen.
3: Der Ort ist schon Niedersachsen
1: heute. Ah, okay, dann lag ich nicht ganz falsch, aber darum geht's nicht. Ihre Frage an Dr. Steiner, unseren Erbrechtsanwalt, bitte.
3: Alles klar, hallo Herr Dr. Steiner.
0: Hallo.
3: Ich habe eine Frage, und zwar, mein Bruder ist vor 3 Monaten verstorben. Mhm. Ganz plötzlich, wir haben ihn ins künstliche Koma gelegt und... Da ist er nicht wieder rausgekommen. Jetzt hatte er einen Betreuer und er sagte immer, der kümmert sich dann um alles, wenn irgendwas passiert mit ihm. Aber so ist das nicht gewesen.
0: Nee, der Betreuer legt den Löffel quasi nieder.
3: Ja, das habe ich aber auch nicht gewusst. Ich habe das so geglaubt. Mein Bruder hat es wahrscheinlich auch nur so gedacht. Ich weiß es nicht. Und er hat keine weiteren Verwandten, keine Kinder und ich bin die einzige Verwandte. Mhm. Jetzt geht es darum, dass ich mich ja kümmern musste um die Beerdigung und so weiter und so fort. Und er hatte Geld auf dem Konto gespart für die Beerdigung, aber ich komme nicht an das Geld, weil er eben nichts übertragen hat. Und er dachte immer, das macht der Betreuer. Ich bin den anderen Tag dann zur Bank und wollte Auszüge abholen. Da haben sie gleich die Karte eingezogen. Und jetzt habe ich da praktisch Beerdigung alles organisiert. Und haben mir auch gesagt, ja, die kommen an das Geld, die machen das immer so, die setzen sich mit der Bank in Verbindung und dann wird das denen überwiesen. Aber die Bank hat es nicht gemacht. Jetzt war ich natürlich hilflos und weiß nicht, wie sollte es weitergehen.
0: Jetzt hat ja, man gesagt, es ist im Grunde nur ein Zeitproblem. Also vielleicht zunächst einmal zu Beerdigungskosten. Viele Banken, das ist aber ein Entgegenkommen, keine juristische Verpflichtung, führen Überweisungen direkt an Bestattungsinstitute etc. aus vom Konto des Verstorbenen, weil ja letztlich der Erbe ohnehin immer diese Kosten zu tragen hat. Ja. Also das ist aber Gutwill der Bank. Wenn es in Ihrem Fall nicht funktioniert, bleibt halt leider nur, dass Sie sich, ich gehe mal davon aus, Sie sind, weil es kein abweichendes Testament gibt, die Erbin, und dass Sie sich beim zuständigen Nachlassgericht einen Termin geben lassen und dort einen Erbschein beantragen, der Sie als Erbin Ihres Bruders ausweist. Und mit dem Erbschein muss dann die Bank das gesamte Geld an Sie auszahlen. Also wir haben ein Vorfinanzierungsproblem, aber es ist letztlich nur ein Zeitproblem, Gott sei Dank.
3: Ja, nur das Problem ist das, das habe ich nicht gewusst. Und ich war beim Anwalt und der hat mir gesagt, ich soll das Erbe ausschlagen, weil er auch die Wohnung noch aufgelöst werden muss. Ich bin krank, ich kann das nicht, habe auch das Geld nicht dafür. Ich soll das Erbe ausschlagen. Da bin ich zum Gericht, habe das Erbe ausgeschlagen.
0: Ach, okay.
3: Jetzt ist nur das Problem, jetzt werde ich mal angeschrieben, ich soll diese anderen Kosten da bezahlen. Ich hätte das ja beauftragt. Die am Gericht haben mir gesagt, nein, wir bestellen dann einen Erblassverwalter oder wie sich das nennt. Der kümmert sich dann darum. Und ich kriege jetzt immer Post und vom Friedhofsamt, ich soll das bezahlen, sonst klagen die. Da habe ich gesagt, ja, aber ich habe das Erbe ausgeschlagen und ich bin da raus.
0: Das ist in der Tat eine schwierigere Situation. Das wusste ich nicht, dass der Nachlass Ihres Bruders nicht werthaltig ist. Wenn also tatsächlich da einfach nicht genug Geld da ist, um alle Kosten und so weiter zu tragen, dann war das schon ein sinnvoller Rat, dass Sie das Erbe ausgeschlagen haben. Aber was viele nicht wissen, das ist landesrechtlich geregelt. Ich habe es jetzt ehrlich gesagt da für Nordrhein-Westfalen nicht so vor Augen, aber ja,
3: mein Bruder ist in Niedersachsen.
0: Okay, oder auch Niedersachsen. Das sind die einzelnen Landesrechte, die regeln häufig, dass für Bestattungskosten auch die nächsten Angehörigen aufzukommen haben, unabhängig davon, ob sie Erbe geworden sind oder das Erbe ausgeschlagen haben. Sie aber selber nicht genügend Geld haben, dann muss man das der Behörde entsprechend darlegen. Also wir haben da leider Gottes eine verzwickte Situation, wo sie dann vielleicht mit ihrem Rentenbescheid etc. beantragen, dass man ihnen diese Kostenpflicht erlässt.
3: Nur es ist, also vom Amtsgericht war ich jetzt in Niedersachsen, weil mein Bruder ja da ansässig ist und die haben mir gesagt, wenn was kommt, alles zurück, sie sind draußen.
0: Das ist wieder ein anderes Problem. Wir haben gerade über die Bestattungskosten gesprochen. Wenn sonstige Forderungen kommen,
3: nein,
0: oder Steuer oder was auch immer, dann in der Tat diese Post weiterleiten an den Nachlasspfleger, beziehungsweise wenn der noch nicht bestellt ist, an das Nachlassgericht.
1: Herzlichen Dank für Interesse an der Lebenshilfesendung. Schönes Wochenende. Trotzdem alles Gute. Auf Wiederhören nach Nordrhein-Westfalen. Auf Wiederhören. So, wir fahren die A7 ein bisschen runter, auf der A3 weiter nach Unterfranken. Ich glaube, dort in Schöllkrippen in der Nähe von Aschaffenburg erreiche ich jetzt eine Dame, die auch anonym bleiben will. Guten Morgen.
4: Guten Morgen, Morgen.
1: Nicht verraten.
0: Genau.
1: Jetzt habe ich echt mein Bestes getan. Es könnte nämlich schon sein, dass mir mal Ihren Name raus. Ist mir auch schon passiert. Mir ist nichts Menschliches fremd. Bitte sehr, aber Spaß beiseite. Ihre Frage an den Dr. Steiner, um den geht's und nicht um mich. Bitte sehr. Ja,
4: ich habe eine Immobilie zum Vererben, habe zwei Töchter und Grundstücke zum Vererben. Und eine Frage ist, was ist in Ihrer Ansicht günstiger, ein Nießbrauch oder ein Wohnrecht zu beantragen?
0: Für wen? Für wen Nießbrauch, Wohnrecht?
4: Ich bin verheiratet.
0: Wie bitte?
4: Wir sind verheiratet, noch Ehemann und Frau.
0: Okay. Also, eine sehr intelligente Überlegung, vor allem, wie gesagt, unter steuerlichen Gesichtspunkten ist es in einem Fall wie dem Ihrigen, dass im Testament oder vielleicht auch sogar schon zu Lebzeiten durch Übertragung beim Notar die Töchter schon die Immobilie bekommen, dann muss natürlich abgesichert werden, die ältere Generation, Also, wenn man es testamentarisch macht, ihr Mann. Wenn man es schon notariell macht, sowohl sie wie ihr Mann. Und da ist in der Tat der Nießbrauch das Bessere als ein bloßes Wohnrecht. Weil Nießbrauch, wir hatten das vorhin bei einer anderen höheren Frage, berechtigt auch dazu zu vermieten. Wohnrecht berechtigt in der Regel nur dazu, selbst zu nutzen. Steuerlich wird das gleich behandelt. Das heißt, es hat keinen Nachteil, wenn man sich das Bessere vorbehält, nämlich den Nießbrauch.
4: Gut, ja. Und kann man das auf Grundstücke auch noch irgendwie...
0: Also ich meine unbebaute Grundstücke.
4: Ja.
0: Ja, da bringt es natürlich wenig, weil ja, keine Einnahmen und keine Nutzungsmöglichkeit bestehen.
4: Genau.
0: Da kann ich
4: genau
0: aufgrund des Nießbrauchs vielleicht ein Zelt aufstellen, aber sonst bringt wenig.
4: Bringt wenig, ja. Also gut, dann das war meine Frage, ja.
1: Super, okay, danke für Ihr Interesse an der Lebenshilfe hier auf Radio Horeb, Ihrer christlichen Stimme in Deutschland. Ja. Schönes Wochenende, schönen Freitagnachmittag. Auf Wiederhören.
4: Ja, vielen Dank, ja.
1: So, jetzt hüpfen wir noch ein Stückchen weiter nach Süden und gehen zu einer Dame, anonym auch, in Oberbayern. Guten Morgen, grüß Gott. Hallo?
5: Hallo?
1: Ja, Sie sind auf Sendung und wir warten auf Ihre Frage an Dr. Steiner.
5: Ja, Herr Dr. Steiner, mein Mann ist voriges Jahr verstorben. Und wir haben das, ich glaube, das nennt sich Berliner Testament.
0: Mhm. Ja, und Ihre Frage?
5: Meine Frage, ist es günstiger, wenn, es sind ja Ecke da für die Kinder, wenn ich das zu meinen Lebzeiten, wenn ich das jetzt abgebe? Wie ist das wegen Steuern?
0: Mhm. Wie viele Kinder haben Sie denn zusammen mit Ihrem verstorbenen Mann?
5: Wir haben 5 Kinder.
0: Respekt.
5: 4 Söhne sind für die Tochter kriegt das Haus und mhm, die 4 Söhne die Ecke.
0: Also okay. Für die Hörer müssen wir vielleicht noch den Begriff Berliner Testament erläutern. Vielen ist er schon vertraut. Berliner Testament ist eine sehr gängige, ich finde auch in der Regel gute Variante des gemeinschaftlichen Ehegattentestamentes. Das Berliner Testament regelt 2 Erbfälle, Tod des Ersten, Tod des Zweiten, und zwar wie folgt. Erstens, wir setzen uns gegenseitig zu Alleinerben ein. Zweitens, beim Tod des Zweiten von uns erben unsere Kinder zu gleichen Teilen. Das ist das Grundprinzip des Berliner Testaments, wie Sie es wahrscheinlich auch so in etwa haben. Und stellt sich jetzt in Ihrem Fall die Frage, gebe ich Dinge, die ich oder Werte, die ich jetzt nicht brauche für mich selber, wie zum Beispiel Äcker, schon weiter an die Kinder? Und da spricht in der Regel überhaupt nichts dagegen, dass man das schon erledigt nach dem Motto, was man hat, das hat man. Das Ganze lässt sich manchmal sogar noch als Steuersparinstrument nutzen, indem ich diese Äcker als Entschädigung für den Pflichtteil weitergebe, den die Kinder an sich beim Tod des Mannes im Jahr 2025, also beim Tod des Vaters, gehabt hätten. Ob es das überhaupt braucht, Sie haben 5 Kinder, Sie haben 5x 400.000 Euro steuerfrei,
5: ja,
0: weiß ich natürlich nicht.
5: Ja.
0: Aber sicherlich wird der Notar das mit Ihnen kurz besprechen, wenn Sie anrufen beim Notariat, einen Termin ausmachen zur Vorbesprechung, dort mit dem Notarmitarbeiter sprechen und sagen, die und die Äcker habe ich, die möchte ich wie folgt verteilen. Und dann wird man das Thema kurz besprechen, das ist ein bisschen komplizierter. Das wird der mit Ihnen besprechen und dann können Sie die Entscheidung treffen, ob das überhaupt so gemacht werden muss. Aber im Grundsatz spricht da überhaupt nichts dagegen, dass Sie das schon weitergeben.
5: Ja, ja. Mir ging es jetzt da um die Steuer, also vom Staat her.
0: Genau das habe ich gemeint, damit man auch den Freibetrag, den die Kinder im Verhältnis zu ihrem Mann haben, ausnutzen können. Wir haben ja immerhin, wenn sie versterben, 5x 400.000 Euro steuerfrei, also 2 Millionen. Und beim Erbfall ihres Mannes hat man ja auch 5x 400.000 im Verhältnis zu den Kindern. Aber sie haben nichts bekommen wegen dem Berliner Testament. Aber da könnte man jetzt noch was machen, indem man ihnen eben Werte schon überträgt, so aus dem Erbfall des Vaters. Das geht ungefähr bis 3 Jahre nach dem Erbfall. Also da sind wir noch in der Frist drin. Das besprechen Sie eben mit dem Notar oder Notarmitarbeiter. Die wissen da Bescheid.
1: Herzlichen Dank für Ihren Anruf. Alles Gute, schönen Freitagmittag, schönes Wochenende. Danke, auf Wiederhören. Wir bleiben in Bayern. Wir gehen nach Deckendorf an der Donau. Guten Morgen.
6: Guten Morgen.
1: Brauchen Sie nicht sagen, jetzt habe ich alle durcheinander gebracht.
0: Herr Lindinger bringt die Leute. Das geht mir auch so.
1: Aber dafür antwortet der Dr. Steiner sehr kompetent. Bitte sehr, Spaß beiseite.
6: Mein Mann hatte einen Unfall vor 9 Monaten und seitdem hat er ein Tracheostoma und kann nicht sprechen. Als meine Tochter und ich sein Testament gelesen haben, haben wir gesehen, dass er seit 1993 ein Testament gemacht hat und ich die Alleinerbin bin. Seine angeheiratete Tochter, meine leibliche Tochter, war bei unserer Heirat 10 Jahre alt. Wir haben keine gemeinsamen Kinder. Wie wird sie bei seinem Tod nun nach dem Gesetz betitelt? Ist es Stieftochter oder wie ist es mit dem Gesetz, mit dem gesetzlichen Freibetrag für sie?
0: Also, das ist eine ja auch häufige Konstellation. Neudeutsch sagt man ja Patchwork-Familie dazu. Das heißt, Sie haben eine Tochter mit in die Ehe gebracht. Das ist Ihre leibliche Tochter und es ist die Stieftochter Ihres Mannes. Und adoptiert hat er sie nicht. Das ist auch gar nicht nötig. Und jetzt ist die Situation folgende. Zivilrechtlich, erbschaftssteuerrechtlich, müssen wir unterscheiden. Zivilrechtlich erbt Ihre Tochter als Stieftochter nichts. Kein Pflichtteilsanspruch. Aber wenn Ihr Mann ein Testament errichtet, wonach sie was kriegt, oder wenn er ihr schon zu Lebzeiten was gibt, dann steht sie steuerrechtlich einem leiblichen Kind gleich. Voller Freibetrag von 400.000 Euro, beste Steuerklasse Römisch 1, hat sie alle Vergünstigungen. Also 2 Schubladen, zivilrechtlich hat sie keine Ansprüche, sondern nur, wenn ihr Mann ihr was testamentarisch hinterlässt oder ihr was schenkt. Schublade Zivilrecht zu, Schublade Steuerrecht auf. Wenn sie was kriegt, voll wie ein Kind.
6: Aber sie kriegt nichts, weil sie nichts im Gesetz drin
0: steht. Ja, ihr Mann kann ihr ja was zukommen lassen.
6: Ja, aber ich weiß nicht, wie es geht. Der kann ja nicht sprechen.
0: Das ist kein Hindernisgrund. Trotzdem kann man notäres Testament errichten oder auch einen Schenkungsvertrag. Das ist kein Problem.
6: Wie macht man das?
0: Indem man Notar kommen lässt. Oder zum Notar geht, falls ihr Mann mobil genug ist.
6: Nein, der kann nicht zum Notar gehen. Er ist in der Intensivpflege.
0: Ja. Der Notar kommt auch ins Krankenhaus, ist gesetzliche Pflicht. Also das ist keine Wohltat, aber das machen die Notare auch selbstverständlich gerne. Das ist ja ihre Aufgabe, den Menschen zu helfen. Und der kommt ins Krankenhaus. Und wenn der Betreffende geschäftsfähig noch ist und seinen Willen einigermaßen irgendwie Zeichensprache, was niederschreiben, was immer es da geben mag, kundtun kann, dann nimmt der Notar das zur Urkunde. Das ist selbstverständlich. Und natürlich muss man vorher dem Notariat sagen, wie ist die Situation, wie kann sich der Betreffende verständigen. Also das ist kein Problem.
6: Okay.
0: Also ein Problem ist natürlich schon, klar, es ist komplizierter, aber
1: herzlichen
0: das
1: Dank.
0: Lässt sich in den Griff kriegen.
1: Herzlichen Dank nach Deckendorf. Bleiben Sie stark. Bleiben Sie bei Radio Horeb in der Gebetsfamilie. Wir denken auch an Sie. Ja. Herzlichen Dank. Alles Gute für Sie und Ihren Mann und Ihre Familie. Auf Wiederhören. So, wir gehen nach Baden-Württemberg. Wir haben noch genau 8 Minuten. Wir haben noch eine Menge Hörerinnen und Hörer in der Leitung. Wir versuchen es einfach und gehen nach Karlsruhe anonym zu einer Dame in Karlsruhe. Guten Morgen. Hallo.
7: Guten Morgen.
1: Bitte sehr. Ihre Frage an Dr. Steiner.
7: Meine Frage, ich mache die Geschichte jetzt kurz. Im Januar 2024 wurden wir von einer Ermittlungsbank ermittelt, also 3 Geschwister als Erben. Und jetzt im Herbst soll die Sache weiter ins Rollen kommen. Da ist meine Frage, besteht da ein Risiko, wenn man die Erbschaft annimmt oder nicht? Hier steht von einer positiven Nachlass.
0: War das die Hörnerbank?
7: Das war die Hörnerbank, ja.
0: Ja, da können Sie schon von der Seriosität ausgehen. Die Erbenermittler übernehmen so etwas ja gegen Provision. Und die haben natürlich kein Interesse, Fälle zu übernehmen, wo nichts im Nachlass ist und nichts bei rauskommt. Also das ist soweit ich das hier beurteilen kann. Okay, ganz wichtig ist, damit wenn jemand von Ihnen Vorschüsse oder etwas verlangt, das ist was anderes, auf keinen Fall. Also das gilt jetzt auch für unsere Hörerinnen und Hörer, wenn Sie kontaktiert werden und jemand sagt, ich bin Erbenermittler und da gibt es einen tollen Nachlass, aber Sie müssen jetzt erstmal 1.000 Euro dahin zahlen, 500 Euro dahin, auf keinen Fall.
1: Ich will mich kurz auch das nochmal verstärken. Ich hatte vor ein paar Wochen eine Sendung mit dem zuständigen Kriminalhauptkommissar, der das hier in München Schockanrufe ist, das Thema. Da ist alles möglich. Also wie der Dr. Steiner sagt, ich kann es nur verstärken, bekräftigen, dann Finger weg, auflegen, keine Ahnung, wie auch immer. Aber
5: noch eine Frage hätte ich doch noch, weil hier steht von einem Wert, was ja ziemlich hohen, und wir sind drei Geschwister. Ich weiß nicht, ob da noch jemand dazu ermittelt wurde. Was passieren würde, wenn, Sie hören meinen Akzent, wir kommen von Oberschlesien, wenn die Erbschaft in Polen zum Beispiel zur Verfügung steht?
0: Ja gut, Polen ist ja auch schon seit langem ein Rechtsstaat, ein mit westlichem System und da gibt es jetzt auch keine Bedenken. Wie gesagt, die Erbenermittler übernehmen ja nur Fälle, wo sie den Eindruck haben, da kommt was bei raus. Und die arbeiten auf Provision, das heißt, das geht dann weg von ihrem Erbe, weil der Erbenermittler ist darauf angewiesen, dass sie mit ihm eine Provisionsvereinbarung abschließen, sonst hat der umsonst gearbeitet. Und das ist auch teilweise wirklich sehr, sehr viel Arbeit, die Dinge zu ermitteln, weil eben gerade im Zweiten Weltkrieg natürlich viele Archive etc. verloren gingen. Deswegen schalten ja die Gerichte dann Erbenermittler ein, weil es den Gerichten selber zu schwierig ist. Also das klingt in Ihrem Fall gut. Ja, klingt gut.
1: Gut. Dann wünschen wir Ihnen alles Gute.
5: Was rauskommt.
1: Ja, wir drücken die Daumen. Dann rufen Sie uns wieder an und geben uns ein bisschen Hinweis, ob es okay war. Alles klar, danke sehr. Schönes Wochenende.
5: Vielen Dank.
1: Auf Wiederhören.
5: Tschüss.
1: Wir gehen jetzt nach Thüringen. Grüß Gott, guten Morgen zu einer Dame in Thüringen. Ihre Frage bitte.
8: Bin ich.
1: Ja, Sie sind auf Sendung.
8: Gut, ich danke. Es ist ein komplizierter Fall geschehen. Mir wurde vorgespielt, mit meinem Bruder läuft alles okay. Jetzt werde ich mit dreierlei Nachlass Unterschriften quasi betan, wo er gar nichts mehr hätte wissentlich unterschreiben können. Habe ich überhaupt eine Chance? Der hat es angeblich an die Pflegerin, also Haushälterin, vererbt und die alles vererbt und dann von der Pflegerin das Ganze noch einmal auf einen Fremden
0: überschrieben. Also was?
8: Habe ich da überhaupt noch eine Möglichkeit, da was in Frage zu stellen, dass da etwas nicht richtig gelaufen ist?
0: Was Sie ansprechen ist, Sie haben den Verdacht, hier liegt ein Fall von Erbschleicherei vor, sagen wir es ganz offen, dass hier eventuell ein Testament verfälscht wurde oder ein Testament ihm untergeschoben wurde, wo er vielleicht nicht ganz bei Sinnen war. Das hängt ganz vom Einzelfall ab. Da brauchen Sie einen Fachanwalt für Erbrecht. Der wird als erstes eine Ersteinschätzung treffen, inwieweit man noch weitere Untersuchungsmöglichkeiten hat, ärztliche Dokumente etc. einzusehen, Nachlassgericht zu veranlassen, weitere Ermittlungen vorzunehmen.
8: Wie lange hat man Zeit?
0: Man sollte theoretisch 10 Jahre. Aber das ist nicht sinnvoll. Wenn Sie diesen Fall angreifen wollen, sollten Sie so schnell wie möglich handeln. Denn Beweise gehen sonst unter Umständen verloren, wären schwieriger zu ermitteln sein. Also zügig sollte man, wenn Sie, gibt zwei Möglichkeiten. Sie sagen entweder, dann ist es so, soll sie damit glücklich werden, ich will damit nichts zu tun haben, ich will meine Ruhe. Versteht man. Die andere Möglichkeit ist die, dass Sie sagen, ich will nicht, dass das Gedenken meines Bruders so ausgehöhlt wird. Und dann brauchen Sie fachmännische Hilfe, da wird Ihnen ein Fachanwalt für Erbrecht die richtigen Schritte aufzeigen, wird das Nachlassgericht entsprechend einschalten und dann kann man da in vielen Fällen durchaus was machen. Alles Weitere hängt vom Einzelfall ab.
1: Herzlichen Dank für Ihren Anruf hier in der Lebenshilfe auf Radio Horeb, Ihrer christlichen Stimme in Deutschland. Wir haben noch 2 Minuten Zeit und würden nach Mainz gehen. Guten Morgen.
9: Ja, guten Morgen. Ist ein ganz komplizierter Fall, aber die Situation, die ich jetzt klären möchte, ich habe 2 jüngere Brüder. Der eine hat 2 Töchter und die sind schon im Studium oder fertig. Und der andere hat auch 3 Kinder. Der erste, weniger jüngere Bruder, ist leider mit einer Frau verheiratet. Die ist Richterin am Amtsgericht. Und die hat uns quasi auch auseinandergebracht. Die hat auch das Testament meines Vaters.
1: Darf ich mal kurz dazwischen? Ich vermute, ehrlich gesagt, dass wir nicht mehr Zeit und Muße haben. Ich muss sie leider, weil wir haben eine gute Minute, ich will sie dann nicht jetzt rausschmeißen.
9: Also ich will
1: ich glaube, der Dr. Steiner bräuchte da wirklich ein bisschen...
0: Eine Frage
1: und die kriegen wir beantwortet. Ansonsten nutze ich schon mal die Chance, die nächste Sendung zu diesem Thema ist am 18. September, dick in den Kalender eintragen. Ich verspreche Ihnen, Sie sind die...
9: ist bei mir dringend, weil ich nicht mehr lang lebe.
1: Bitte.
9: Ja, sehr krank.
1: Kurze Frage, kurze Antwort.
9: Vielleicht lebe ich noch ein bisschen. Also ich möchte einem der Neffen das alles in die Hand geben.
0: Kurze Antwort. Sie können testamentarisch regeln, was Sie wollen. Es gibt keine Einschränkung. Sie gehen zum Notar und lassen eine Regelung zu Papier bringen. In Ihrem Fall empfehle ich den Notar. Sie können, es gibt keine Pflichtteile bei den Brüdern oder gar bei den Neffen, Nichten. Sie können regeln, was Sie wollen. Das ist die Antwort. Leider Gottes kann ich aus Zeitgründen nicht mehr sagen.
1: Ja. Herzlichen Dank. Auf Wiederhören. So, wir sind in der Lebenshilfe um 11.05 Uhr. Testament, Erbe und Vermächtnis mit Dr. Anton Steiner. 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Sie können auch sich informieren beim Deutschen Forum für Erbrecht. Auch dort gibt es einen Podcast, finden Sie, wenn Sie googeln und so weiter und so fort. Wir wünschen Ihnen ein schönes Wochenende und viel Freude mit unserem Programm jetzt und heute Nachmittag.
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Im Namen des Vaters und des Sohnes und des Heiligen Geistes. Amen.

0: Liebe Zuhörerinnen und Zuhörer von Radio Horeb und von Radio Maria in Österreich, in Südtirol und in der Deutschschweiz, schön, dass Sie jetzt mit dabei sind beim Internationalen Rosenkranz der Radio Maria Weltfamilie. Heute übertragen wir den Rosenkranz aus dem Heiligtum unserer lieben Frau von Psomar aus dem Libanon nahe Beirut. Mit mir am Mikrofon begrüßt Sie
1: Peter
0: und ich bin Claudia Kiesel. Schön, dass Sie mit dabei sind. Wie gesagt, wir nehmen uns Zeit zum Beten mit der ganzen Weltfamilie von Radio Maria. In über 85 Ländern sind wir jetzt verbunden und wir sind live im Libanon zu Gast. Ein Land, dessen Sicherheitslage sehr angespannt ist und durch kriegerische Auseinandersetzungen in der gesamten Region sehr fragil. Umso wichtiger unser Anliegen, dass wir gemeinsam für den Frieden beten. Wir hören schon Klänge von Radio Maria Libanon, arabische Klänge. Auch der Rosenkranz wird in Arabisch größtenteils gebetet werden. Das Kloster Psomar, aus dem wir diesen Rosenkranz übertragen, ist ein armenisch-katholisches Kloster im Libanon. Der Konvent liegt 36 Kilometer nordöstlich von der Hauptstadt Beirut entfernt, auf einem bewaldeten Hügel auf ca. 930 Meter Höhe. Psomar ist Amts- und Wohnsitz des armenisch-katholischen Patriarchen von Kilikien und ferner auch Sitz der Ordensgemeinschaft des armenisch-katholischen Patriarchalen Instituts. Mit uns verbunden zu dieser Gebetszeit vor Ort ist unter anderem auch der Direktor, Programmdirektor von Radio Maria Libanon, Pater Fadi Shakur. Und im Hintergrund hören wir jetzt schon die Begrüßung. Den Vorsitz des Rosenkranzes übernimmt seine Exzellenz Bischof Georges Chihanei, maronitischer Bischof von Kairo für Ägypten und den Sudan. Er ist apostolischer Visitator für Nordafrika.
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0: Diese Eingangsworte, diese Eingangsbegrüßung, da liegt uns jetzt keine Übersetzung vor, aber sicherlich nur ein paar Sätze zur Begrüßung und dann starten wir auch schon das gemeinsame Gebet.
2: Amen.
0: Im Namen des Vaters und des Sohnes und des Heiligen Geistes. Amen. Es folgt das Eingangslied.

0: Wir betragen den internationalen Rosenkranz der Radio Maria Weltfamilie aus dem Libanon, aus dem Kloster unserer lieben Frau von Psomar. Es folgt nach dem Eingangslied nun ein Gebet, ein Akt der Reue. Mein Gott, aus ganzem Herzen bereue ich alle meine Sünden, nicht nur wegen der gerechten Strafen, die ich dafür verdient habe, sondern vor allem, weil ich dich beleidigt habe. Das höchste Gut, das würdig ist, über alles geliebt zu werden. Darum nehme ich mir fest vor, mit Hilfe deiner Gnade nicht mehr zu sündigen und die Gelegenheit zur Sünde zu meiden. Amen.
1: Es folgt das Glaubensbekenntnis. Ich glaube an den einen Gott, den Vater, den Allmächtigen, der alles geschaffen hat, Himmel und Erde, die sichtbare und die unsichtbare Welt, und an den einen Herrn Jesus Christus, Gottes eingeborener Sohn, aus dem Vater geboren vor aller Zeit, Gott von Gott, Licht vom Licht, wahrer Gott vom wahren Gott, gezeugt, nicht geschaffen, eines Wesens mit dem Vater, durch ihn ist alles geschaffen. Für uns Menschen und zu unserem Heil ist er vom Himmel gekommen, hat Fleisch angenommen durch den Heiligen Geist von der Jungfrau Maria und ist Mensch geworden. Er wurde für uns gekreuzigt unter Pontius Pilatus, hat gelitten und ist begraben worden, ist am dritten Tage auferstanden nach der Schrift und aufgefahren in den Himmel. Er sitzt zur Rechten des Vaters und wird wiederkommen in Herrlichkeit, zu richten die Lebenden und die Toten. Seiner Herrschaft wird kein Ende sein. Ich glaube an den Heiligen Geist, der Herr ist und lebendig macht, der aus dem Vater und dem Sohn hervorgeht, der mit dem Vater und dem Sohn angebetet und verherrlicht wird, der gesprochen hat durch die Propheten, und die eine heilige katholische und apostolische Kirche. Ich bekenne die eine Taufe zur Vergebung der Sünden. Ich erwarte die Auferstehung der Toten und das Leben der kommenden Welt. Amen.
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1: Vater unser im Himmel, geheiligt werde dein Name, dein Reich komme, dein Wille geschehe, wie im Himmel, so auf Erden.
0: Unser tägliches Brot gib uns heute und vergib uns unsere Schuld, wie auch wir vergeben unseren Schuldigern. Und führe uns nicht in Versuchung, sondern erlöse uns von dem Bösen. Amen. Herr, auf Fürsprache der Jungfrau Maria, erhebe und stärke deine Kirche. Schütze den Petrusdienst und alle Hirten der Kirche, auf dass sie ihre Sendung treu erfüllen und das Gottesvolk im wahren Glauben leiten mögen. Amen. Gegrüßet seist du, Maria, voll der Gnade. Der Herr ist mit dir. Du bist gebenedeit unter den Frauen. Gebenedeit ist die Frucht deines Leibes, Jesus.
3: Heilige Maria, Mutter Gottes, bitte für uns Sünder, jetzt und in der Stunde unseres Todes. Amen.
0: Herr, verbreite den Geist der Eintracht und der Verständigung unter den Regierenden und den Verantwortungsträgern. Stütze sie im Streben nach Gerechtigkeit, auf dass sie den Frieden zu einer Priorität ihres Handelns machen mögen. Gegrüßet seist du, Maria, voll der Gnade, der Herr ist mit dir. Du bist gebenedeit unter den Frauen und gebenedeit ist die Frucht deines Leibes, Jesus.
3: Heilige Maria, Mutter Gottes, bitte für uns Sünder, jetzt und in der Stunde unseres Todes. Amen.
2: Allahumma,
0: Herr, führe jene zur Einheit der Kirche zurück, die sich von ihr entfernt haben. Erfülle ihre Herzen mit Frieden und erleuchte den Geist derer, die nicht glauben, mit dem Licht des Evangeliums. Amen. Gegrüßet seist du, Maria, voll der Gnade, der Herr ist mit dir. Du bist gebenedeit unter den Frauen. Gebenedeit ist die Frucht deines Leibes, Jesus.
3: Heilige Maria, Mutter Gottes, bitte für uns Sünder, jetzt und in der Stunde unseres Todes. Amen.
0: Im Namen des Vaters und des Sohnes und des Heiligen Geistes, Ehre sei dem Vater und dem Sohn und dem Heiligen Geist.
3: Wie im Anfang, so auch jetzt und alle Zeit und in Ewigkeit. Amen.
0: O jungfräuliche Mutter Gottes, ich bringe dir diese 5 schmerzhaften Geheimnisse dar, für meine Brüder und Schwestern, die Hörer von Radio Maria in aller Welt, sowie für alle, die mit mir diesen Rosenkranz beten, und für alle, die jetzt im Sterben liegen, auf dass dein Sohn ihnen vollkommene Reue für all ihre

0: Reue.
1: O allerseligste Jungfrau Maria, ich bringe dir den tiefen Schmerz dar, den du ertragen hast, als dein Sohn Jesus im Garten betete und sein Schweiß wie Blut auf die Erde tropfte.
0: Aus dem Evangelium nach Lukas. Dann entfernte sich von ihnen ungefähr einen Steinwurf weit, kniete nieder und betete: Vater, wenn du willst, nimm diesen Kelch von mir. Aber nicht mein, sondern dein Wille soll geschehen. Da erschien ihm ein Engel vom Himmel und stärkte ihn.
1: Wir betrachten. Im Garten am Ölberg sehen wir Jesus, der uns das erhabenste Vorbild des Vertrauens in den Vater schenkt. Trotz der Intensität des Leidens und der Angst hat er seinen ganzen Willen, dem Willen Gottes, anvertraut. Das Gebet lehrt uns, dass wahrer Glaube nicht die Abwesenheit von Prüfungen ist, sondern Ausdauer in ihnen und Hingabe in die Hände des Herrn. Und so wie Gott einen Engel gesandt hat, um seinen Sohn zu stärken, so sendet er auch uns seine Gnade, um uns in den Augenblicken der Furcht und der Schwäche zu stützen. Beten wir dafür, dass unser Herz gehorsam sei, wie das Herz Christi, auf das wir jeden Tag sagen können: Dein Wille geschehe. Die Jungfrau Maria, Mutter der Hingabe und des Vertrauens, begleite uns, auf dass wir von ihr lernen, mit ihr und mit ihrem Sohn zu sagen: Mir geschehe, wie du es gesagt hast.
0: Amen.
1: Amen.
0: Vater unser im Himmel, geheiligt werde dein Name, dein Reich komme, dein Wille geschehe wie im Himmel, so auf Erden.
1: Unser tägliches Brot gib uns heute und vergib uns unsere Schuld, wie auch wir vergeben unseren Schuldigern. Und führe uns nicht in Versuchung, sondern erlöse uns von dem Bösen. Amen.
0: Gegrüßet seist du, Maria, voll der Gnade. Der Herr ist mit dir. Du bist gebenedeit unter den Frauen. Und gebenedeit ist die Frucht deines Leibes, Jesus. Heilige Maria, Mutter Gottes,
1: bitte für uns Sünder, jetzt und in der Stunde unseres Todes. Amen.
0: Gegrüßet seist du, Maria, voll der Gnade, der Herr ist mit dir. Du bist gebenedeit unter den Frauen, und gebenedeit ist die Frucht deines Leibes, Jesus.
1: Heilige Maria, Mutter Gottes, bitte für uns Sünder, jetzt und in der Stunde unseres Todes. Amen.
2: Ya Rabbi Sallallahu Alaihi Wasallam.

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1: Ehre sei dem Vater und dem Sohn und dem Heiligen Geist.
2: Wie im Anfang, so auch jetzt und alle Zeit und in Ewigkeit. Amen.
1: O mein Jesus, verzeih uns unsere Sünden, bewahre uns vor dem Feuer der Hölle, führe alle Seelen in den Himmel, besonders jene, die deiner Barmherzigkeit am meisten bedürfen. Amen. Amen.

Es folgt ein Gesang auf Arabisch zwischen dem ersten schmerzhaften Geheimnis, das wir gerade gebetet haben, und dem zweiten, was gleich folgt. Wir übertragen für Sie hier bei Radio Horeb und Radio Maria den internationalen Rosenkranz aus dem Libanon, Nähe Beirut, von dem Kloster unserer lieben Frau von Psomma. Unter dem Vorsitz von seiner Exzellenz Bischof Georges Tchihanei. Er ist maronitischer Bischof von Kairo für Ägypten und den Sudan, apostolischer Visitator für Nordafrika.

0: Das zweite schmerzhafte Geheimnis, die Geißelung.
1: Frucht des Geheimnisses, die Zügelung der Sinne.
0: O allerseligste Jungfrau Maria, ich bringe dir den tiefen Schmerz dar, den du ertragen hast, als dein Sohn Jesus an der Säule gegeißelt wurde.
1: Aus dem Evangelium nach Johannes. Darauf nahm Pilatus Jesus und ließ ihn geißeln. Die Soldaten flochten einen Kranz aus Dornen, den setzten sie ihm auf das Haupt und legten ihm einen purpurroten Mantel um. Sie traten an ihn heran und sagten: Sei gegrüßt, König der Juden. Und sie schlugen ihm ins Gesicht.
0: Wir betrachten. Im Bericht über die Geißelung und die Dornenkrönung sehen wir Jesus, den wahren König, der die Demütigung und das Leiden für unser Heil auf sich nimmt. Die Dornen, die auf sein Haupt gesetzt sind, rufen uns unsere Sünden in Erinnerung, die er mit Liebe und Geduld getragen hat, um dem Menschen seine Würde zurückzuerstatten. Angesichts von Schlägen und Spott vergilt er das Böse nicht mit Bösen, sondern zeigt die Kraft der Sanftmut und der Vergebung. Lernen wir von ihm, unsere Kreuze im Glauben zu tragen und Beleidigungen mit Liebe und Hoffnung zu entgegnen. Die Jungfrau Maria, steh uns bei und lehre uns, unter dem Kreuz standhaft zu bleiben und Christus mit gläubigen und treuen Herzen nachzufolgen. Amen.
1: Vater unser im Himmel, geheiligt werde dein Name. Dein Reich komme, dein Wille geschehe, wie im Himmel, so auf Erden.
0: Unser tägliches Brot gib uns heute und vergib uns unsere Schuld, wie auch wir vergeben unseren Schuldigern. Und führe uns nicht in Versuchung, sondern erlöse uns von dem Bösen. Amen.
1: Gegrüßet seist du, Maria, voll der Gnade. Der Herr ist mit dir. Du bist gebenedeit unter den Frauen und gebenedeit ist die Frucht deines Leibes, Jesus, der für uns gegeißelt worden ist.
0: Heilige Maria, Mutter Gottes, bitte für uns Sünder, jetzt und in der Stunde unseres Todes. Amen.
1: Gegrüßet seist du, Maria, voll der Gnade. Der Herr ist mit dir. Du bist gebenedeit unter den Frauen. Gebenedeit ist die Frucht deines Leibes, Jesus.
0: Heilige Maria, Mutter Gottes, bitte für uns Sünder, jetzt und in der Stunde unseres Todes. Amen.
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2: المجد للآب والابن والروح القدس.
1: Ehre sei dem Vater und dem Sohn und dem Heiligen Geist.
0: Wie im Anfang, so auch jetzt und alle Zeit und in Ewigkeit. Amen.
1: O mein Jesus, verzeih uns unsere Sünden, bewahre uns vor dem Feuer der Hölle, führe alle Seelen in den Himmel, besonders jene, die deiner Barmherzigkeit am meisten bedürfen. Amen. Nach dem zweiten schmerzhaften Geheimnis, das wir miteinander betrachten dürfen, hier beim internationalen Rosenkranz der Radio Maria Weltfamilie. Wir übertragen diesen aus dem Libanon, aus dem Kloster Psalmar, Nähe Beirut. Es folgt jetzt ein Gesang auf Arabisch. Die Klänge sind uns bekannt. Dieses Lied gibt es auch bei uns im deutschen Sprachraum. Ave sei gegrüßt.

Lieder französisch, französisch auch eine Sprache, die dort im libanesischen, auf libanesischem Gebiet gesprochen wird.

0: mit den Sternen, der Mond ist unter deinen Füßen. Du hast uns die Morgenröte des Heils geschenkt.
1: Wir bieten das dritte schmerzhafte Geheimnis des Rosenkranzes. Jesus wird mit Dornen gekrönt.
0: Frucht des Geheimnisses, Verachtung der weltlichen Herrlichkeit.
1: O allerseligste Jungfrau Maria, ich bringe dir den tiefen Schmerz dar, den du empfunden hast, als das heilige Haupt deines Sohnes Jesus mit Dornen gekrönt wurde.
0: Aus dem heiligen Evangelium nach Matthäus. Dann flochten sie einen Kranz aus Dornen, den setzten sie ihm auf das Haupt und gaben ihm einen Stock in die rechte Hand. Sie fielen vor ihm auf die Knie und verhöhnten ihn, indem sie riefen: Sei gegrüßt, König der Juden! Und sie spuckten ihn an, nahmen ihm den Stock wieder weg und schlugen damit auf seinen Kopf. Nachdem sie so ihren Spott mit ihm getrieben hatten, nahmen sie ihm den Mantel ab und zogen ihm seine eigenen Kleider wieder an. Dann führten sie Jesus hinaus, um ihn zu kreuzigen.
1: Wir betrachten in dieser schmerzhaften Szene, sehen wir Jesus, der die Demütigung und den Spott schweigend und liebevoll annimmt. Er, der wahre König, herrscht nicht gewaltsam über die Herzen, sondern durch die Selbsthingabe. Der Kranz aus Dornen, der von seinen Feinden geflochten wurde, wird zum Zeichen der Herrlichkeit, denn Christus hat das Leiden zum Weg des Heils gemacht. Während sie ihn schlagen und ihn anspucken, wankt seine Liebe zur Menschheit nicht, sondern steht bis zum Ende fest im Willen des Vaters. Bitten wir um die Gnade, der Demut und der Geduld, um unsere Prüfungen vereint mit Christus zu tragen, der uns auf dem Kreuzweg vorangegangen ist. Die Jungfrau Maria, Mutter der Hoffnung, begleite uns, auf dass wir in aller Trübsal ihrem Sohn treu bleiben und mit ihr die Morgenröte der Auferstehung erwarten. Amen.
0: Vater unser im Himmel, geheiligt werde dein Name, dein Reich komme, dein Wille geschehe wie im Himmel so auf Erden.
1: Unser tägliches Brot gib uns heute und vergib uns unsere Schuld, wie auch wir vergeben unseren Schuldigern. Und führe uns nicht in Versuchung, sondern erlöse uns von dem Bösen. Amen.
0: Gegrüßet seist du, Maria, voll der Gnade. Der Herr ist mit dir. Du bist gebenedeit unter den Frauen und gebenedeit ist die Frucht deines Leibes, Jesus, der für uns mit Dornen gekrönt worden ist.
1: Heilige Maria, Mutter Gottes, bitte für uns Sünder, jetzt und in der Stunde unseres Todes. Amen.
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2: المجد للآب والابن والروح القدس
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0: النار Bewahre uns vor dem Feuer der Hölle. Führe alle Seelen in den Himmel, besonders jene, die deiner Barmherzigkeit am meisten bedürfen. Amen. Aus dem Libanon, aus dem Kloster unserer lieben Frau vom Psomar übertragen wir hier bei Radio Horeb und Radio Maria. Schön, dass Sie mit dabei sind. Den internationalen Rosenkranz, den schmerzhaften Rosenkranz, den wir jetzt bis zum dritten Geheimnis miteinander gebetet haben. Aus dem Libanon sind wir verbunden, also im arabischen Sprachraum, und hören jetzt einen landestypischen religiösen Gesang.

0: Das vierte schmerzhafte Geheimnis. Jesus trägt das Kreuz.
1: Frucht des Geheimnisses. Die Geduld und die Hingabe.
0: O allerseligste Jungfrau Maria, ich bringe dir den tiefen Schmerz dar, den du ertragen hast, als dein Sohn Jesus sein Kreuz getragen hat und unter seiner schweren Last gebeugt, wie tot zur Erde fiel.
1: Aus dem Evangelium nach Lukas. Als sie Jesus hinausführten, ergriffen sie Simon, einen Mann aus Cyrene, der gerade vom Feld kam. Ihm luden sie das Kreuz auf, damit er es hinter Jesus hertrage. Es folgte ihm eine große Menge des Volkes, darunter auch Frauen, die um ihn klagten und weinten. Jesus wandte sich zu ihnen um und sagte: Töchter Jerusalems, weint nicht über mich, weint vielmehr über euch und eure Kinder.
0: Wir betrachten. Auf dem Weg nach Golgotha dachte Jesus nicht nur an sein eigenes Leiden, sondern sein Herz war mit Liebe und Sorge für das Heil der anderen erfüllt. Simon von Cyrene wird zum Vorbild für alle, die ihr Kreuz mit Christus tragen und in der Prüfung die Gnade einer größeren Nähe zum Herrn entdecken. Die Worte Jesus an die Frauen von Jerusalem laden uns zur wahren Umkehr und zur Erneuerung des Herzens ein und nicht nur zu einfachen, vorübergehenden Emotionen. Bitten wir den Herrn, uns den Mut zu schenken, unsere Kreuze mit Glauben zu tragen und ihm jeden Tag treu nachzufolgen. Die Jungfrau Maria, Mutter des Weges und die Gefährtin des Kreuzes, lehre uns Ausdauer und Hingabe, auf dass wir mit ihr zur Freude der Auferstehung gelangen. Amen.
1: Vater unser im Himmel, geheiligt werde dein Name, dein Reich komme, dein Wille geschehe wie im Himmel so auf Erden.
0: Unser tägliches Brot gib uns heute und vergib uns unsere Schuld, wie auch wir vergeben unseren Schuldigern. Und führe uns nicht in Versuchung, sondern erlöse uns von dem Bösen. Amen.
1: Gegrüßet seist du, Maria, voll der Gnade, der Herr ist mit dir. Du bist gebenedeit unter den Frauen und gebenedeit ist die Frucht deines Leibes, Jesus,
0: der für uns das schwere Kreuz getragen hat. Heilige Maria, Mutter Gottes, bitte für uns Sünder, jetzt und in der Stunde unseres Todes. Amen.
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2: المجد للآب والابن
1: Ehre sei dem Vater und dem Sohn und dem Heiligen Geist
0: wie im Anfang so auch jetzt und alle Zeit und in Ewigkeit Amen
1: O mein Jesus, verzeih uns unsere Sünden, bewahre uns vor dem Feuer der Hölle, führe alle Seelen in den Himmel, besonders jene, die deiner Barmherzigkeit am meisten bedürfen. Amen. Zwischen dem vierten und dem fünften schmerzhaften Geheimnis des Rosenkranzes hören wir jetzt wieder einen kurzen Gesang aus dem Kloster unserer lieben Frau von Psomma nahe Beirut im Libanon übertragen wir den internationalen Rosenkranz der Radio Maria Weltfamilie. Schön, dass Sie mit dabei sind, mit uns beten. Unser besonderes Anliegen ist natürlich, für den Frieden gerade in diesen Krisengebieten zu beten.

dieses Marienliedes. Wir laden die Mutter Gottes ein, den Weg mit uns zu gehen, den Glaubensweg. Mit ihr sind wir sicher an ihrer Hand. Dieser Weg, der uns zu Gott führt.

0: Das fünfte schmerzhafte Geheimnis, die Kreuzigung und der Tod des Herrn.
1: Frucht des Geheimnisses, die Feindesliebe und die Vergebung.
0: O allerseligste Jungfrau Maria, ich bringe dir den Schmerz dar, den du empfunden hast, als dein Sohn am Kreuz gestorben ist.
1: Wir hören aus dem Evangelium nach Lukas. Es war schon um die sechste Stunde, als eine Finsternis über das ganze Land hereinbrach, bis zur neunten Stunde. Die Sonne verdunkelte sich. Der Vorhang im Tempel riss mitten in zwei. Und Jesus rief mit lauter Stimme: Vater, in deine Hände lege ich meinen Geist. Mit diesen Worten hauchte er den Geist aus.
0: Wir betrachten am Kreuz. Im Augenblick tiefster Dunkelheit offenbart Jesus das, was tief in seinem Herzen ist. Vollkommenes Vertrauen in den Vater. Mit diesen Worten, Vater, in deine Hände lege ich meinen Geist, schenkt er sein Leben freiwillig und aus Liebe hin für das Heil der Welt. Der Vorhang im Tempel reißt mitten in zwei und verkündigt, dass der Weg zu Gott dank des Opfers Christi nunmehr geöffnet ist. Lernen wir von ihm, uns selbst, unsere Sorgen und unsere Zukunft in die Hände des Vaters zu legen und auf seine Barmherzigkeit und Liebe zu vertrauen. Wenden wir uns in dieser heiligen Stunde an die Jungfrau Maria, die mit unerschütterlichem Glauben unter dem Kreuz geblieben ist, auf dass sie uns lehren möge, unser ganzes Leben voll Hoffnung und Zuversicht dem Herrn anzuvertrauen. Amen.
1: Vater unser im Himmel, geheiligt werde dein Name, dein Reich komme, dein Wille geschehe, wie im Himmel, so auf Erden.
0: Unser tägliches Brot gib uns heute und vergib uns unsere Schuld, wie auch wir vergeben unseren Schuldigern. Und führe uns nicht in Versuchung, sondern erlöse uns von dem Bösen. Amen. Gegrüßet seist du, Maria, voll der Gnade.
1: Der Herr ist mit dir. Du bist gebenedeit unter den Frauen, und gebenedeit ist die Frucht deines Leibes, Jesus, der für uns gekreuzigt worden ist.
0: Heilige Maria, Mutter Gottes, bitte für uns Sünder, jetzt und in der Stunde unseres Todes. Amen.
1: Gegrüßet seist du, Maria, voll der Gnade. Der Herr ist mit dir. Du bist gebenedeit unter den Frauen und gebenedeit ist die Frucht deines Leibes, Jesus.
0: Heilige Maria, Mutter Gottes, bitte für uns Sünder, jetzt und in der Stunde unseres Todes. Amen.
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2: المجد للآب والابن
1: Ehre sei dem Vater und dem Sohn und dem Heiligen Geist.
0: Wie im Anfang, auch jetzt und alle Zeit und in Ewigkeit. Amen.
1: O mein Jesus, verzeih uns unsere Sünden, bewahre uns vor dem Feuer der Hölle, führe alle Seelen in den Himmel, besonders jene, die deiner Barmherzigkeit am meisten bedürfen. Jetzt am Ende des schmerzhaften Rosenkranzes nochmal ein Gesang, bevor wir dann das Salve Regina

0: unter dem Vorsitz von seiner Exzellenz Bischof Georges Tchihaney, dem maronitischen Bischof von Kairo für Ägypten und den Sudan und apostolischer Visitator von Nordafrika. Er ist Zelebrant hier beim Gebet, beim Rosenkranz, den wir übertragen aus dem Libanon bei Radio Horeb und Radio Maria. Schön, dass Sie mitbeten. Selig die Frieden stiften. Unter diesem Titel steht dieser Rosenkranz. Wir beten um Frieden, besonders auch für diese leidgeprüfte Gegend im Libanon. Das Kloster unserer lieben Frau vom Sommar, aus dem dieser Rosenkranz übertragen wird, ist nahe Beirut, der Landeshauptstadt vom Libanon. Und gleich nach dem arabischen Gesang geht's weiter mit dem Gebet des Salve Regina. Sei gegrüßt, O Königin, Mutter der Barmherzigkeit. Unser Leben, unsere Wonne und unsere Hoffnung sei gegrüßt. Zu dir rufen wir, verbannte Kinder Evas, zu dir seufzen wir trauernd und weinend in diesem Tal der Tränen. Wohlan denn, unsere Fürsprecherin, wende deine barmherzigen Augen uns zu und nach diesem Elend zeige uns, Jesus, die gebenedeite Frucht deines Leibes. O Gütige, o Milde, o süße Jungfrau Maria. Amen.
1: Es betet der Zelebrant, O Königin des Himmels und der Erde, die du beim himmlischen König sitzt, nimm diese Huldigung von uns an, am Thron der Eucharistie, wie es dir und deinem Sohn Jesus gefällt. Schenke uns die Gnade der vollkommenen Vergebung aller unserer Sünden und gewähre uns, dir zu dienen und deinen Sohn mit aufrichtiger Liebe und glühendem Eifer auf tiefstem Herzen anzubeten durch diesen Rosenkranz bis zu unserem letzten Atemzug. Stehe uns bei in der Stunde unseres Todes, die du voll Barmherzigkeit und Mitleid bist, und vertreibe von uns die Scharen der bösen Geister. Befreie uns von den Qualen der Hölle und des Fegefeuers, denn du bist unsere Zuflucht. Erleuchte den Geist der Christen und führe die Verlorenen unter uns zurück zum Stall der lebendigen Schafe, zur wahren, universalen und apostolischen Kirche Christi. So können wir mit einem Herzen und einer Stimme dich rühmen und die allerheiligste Dreifaltigkeit preisen, den Vater und den Sohn und den Heiligen Geist, jetzt und in Ewigkeit. Amen. Herr, erhöre unser Gebet. Höre gnädig unser Flehen. Die Seelen aller Verstorbenen mögen in Frieden ruhen. Durch Gottes Barmherzigkeit. Amen.

0: Die lauretanische Litanei wird gesungen. Kyrie eleison.
1: Christe eleison.
0: Kyrie eleison. Christus, höre uns.
1: Christus, er höre uns.
0: Gott Vater, Schöpfer der Welt,
1: erbarme dich unser.
0: Gott Sohn, Erlöser der Welt,
1: erbarme dich unser.
0: Gott, Heiliger Geist,
1: erbarme dich unser.
0: Heilige Dreifaltigkeit, ein einiger Gott,
1: erbarme dich unser.
0: Heilige Maria,
1: bitte für uns.
0: Heilige Mutter Gottes,
1: bitte für uns.
0: Heilige Jungfrau der Jungfrauen,
1: bitte für uns.
0: Mutter Christi,
1: bitte für uns.
0: Mutter der göttlichen Gnade,
1: bitte für uns.
0: Du reine Mutter,
1: bitte für uns.
0: Du keusche Mutter,
1: bitte für uns.
0: Du unversehrte Mutter,
1: bitte für uns.
0: Du unbefleckte Mutter,
1: bitte für uns.
0: Du liebenswürdige Mutter,
1: bitte für uns.
0: Du wunderbare Mutter,
1: bitte für uns.
0: Du Mutter des Schöpfers,
1: bitte für uns.
0: Du Mutter des Erlösers,
1: bitte für uns.
0: Du weise Jungfrau,
1: bitte für uns.
0: Du ehrwürdige Jungfrau,
1: bitte für uns.
0: Du lobwürdige Jungfrau,
1: bitte für uns.
0: Du mächtige Jungfrau,
1: bitte für uns.
0: Du gütige Jungfrau,
1: bitte für uns.
0: Du getreue Jungfrau,
1: bitte für uns.
0: Du Spiegel der göttlichen Heiligkeit,
1: bitte für uns.
0: Du Sitz der Weisheit,
1: bitte für uns.
0: Du Ursache unserer Freude,
1: bitte für uns.
0: Du Tempel des Heiligen Geistes,
1: bitte für uns.
0: Du Tabernakel der ewigen Herrlichkeit,
1: bitte für uns.
0: Du Wohnung ganz Gott geweiht,
1: bitte für uns.
0: Du geheimnisvolle Rose,
1: bitte für uns.
0: Du Zeder des Libanon,
1: bitte für uns.
0: Du Turm Davids,
1: bitte für uns.
0: Du elfenbeinerner Turm,
1: bitte für uns.
0: Du goldenes Haus,
1: bitte für uns.
0: Du Bundeslade,
1: bitte für uns.
0: Du Pforte des Himmels,
1: bitte für uns.
0: Du Morgenstern,
1: bitte für uns.
0: Du Heil der Kranken,
1: bitte für uns.
0: Du Zuflucht der Sünder,
1: bitte für uns.
0: Du Trösterin der Betrübten,
1: bitte für uns.
0: Du Hilfe der Christen,
1: bitte für uns.
0: Du Königin der Engel,
1: bitte für uns.
0: Du Königin der Patriarchen,
1: bitte für uns.
0: Du Königin der Propheten,
1: bitte für uns.
0: Du Königin der Apostel,
1: bitte für uns.
0: Du Königin der Märtyrer,
1: bitte für uns.
0: Du Königin der Bekenner,
1: bitte für uns.
0: Du Königin der Jungfrauen,
1: bitte für uns.
0: Du Königin aller Heiligen,
1: bitte für uns.
0: Du Königin des Himmels und der Erde,
1: bitte für uns.
0: Du Königin des Heiligen Rosenkranzes,
1: bitte für uns.
0: Du Königin des Friedens,
1: bitte für uns.

0: Lamm Gottes, du nimmst hinweg die Sünde der Welt. Verschone uns, o Herr. Lamm Gottes, du nimmst hinweg die Sünde der Welt.
1: Erhöre uns, o Herr.
0: Lamm Gottes, du nimmst hinweg die Sünde der Welt.
1: Erbarm dich unser.
0: Kyrie eleison.
1: Kyrieste eleison.
0: Kyrie eleison. Unter deinen Schutz und Schirm fliehen wir, o heilige Gottesmutter. Verschmähe nicht unser Gebet in unseren Nöten, sondern erlöse uns jederzeit von allen Gefahren, o du glorreiche und gebenedeite Jungfrau. Bitte für uns, o heilige Gottesmutter,
1: auf dass wir würdig werden der Verheißung in Christi. Amen.
0: Es folgt eine Prozession der Ikone der allerseligsten Jungfrau Maria innerhalb des Klosters unserer lieben Frau von Psomma. Nahe Beirut ist dieser Konvent. Wir übertragen den internationalen Rosenkranz der Radio Maria Weltfamilie aus dem Libanon heute Nachmittag.

O Mutter Gottes, o Erbarmerin, o Schrein der Barmherzigkeit und der Hilfe, du bist unsere Zuflucht und auf dich setzen wir unsere Hoffnung. Bitte für uns, o Jungfrau Maria, und erbarme dich unserer Verstorbenen. Und wenn gleich dein Leib fern von uns ist, o allerseligste Jungfrau, begleitet uns doch dein Gebet. Es ist bei uns und schützt uns. Durch die Vollmacht dessen, der dich über alle anderen verehrt hat, als er aus dir Mensch geworden und in der Welt erschienen ist, bitte ihn, den Sündern Barmherzigkeit zu gewähren, für alle Ewigkeit. Du bist unsere Mutter und unsere Zuflucht, unser Ruhm und unsere Hoffnung. Durch die Hände deines Sohnes bitte für uns, auf dass er in seiner Barmherzigkeit unsere Sünden vergeben möge. Verlass uns nicht, o Erbarmerin, o Gnadenvolle, sondern rette alle deine Diener, auf

Wir empfangen den Schlusssegen durch die Fürsprache unserer Mutter, der Jungfrau Maria, Herrin von Libanon. Segne uns die heilige Dreifaltigkeit, der Vater und der Sohn.

0: bist du?
1: Wir hören jetzt eine Ansprache. Verehrte Patres, liebe Brüder und Schwestern, zunächst möchte ich der Jungfrau Maria, Mutter Gottes und unserer Mutter, die uns in dieser freudigen Begegnung unter dem Mantel ihrer Zärtlichkeit versammelt hat, meinen tief empfundenen Dank und meine Dankbarkeit zum Ausdruck bringen. Sie hat uns beim Gebet ihres heiligen Rosenkranzes begleitet. Gemeinsam haben wir über einige Augenblicke ihres gesegneten Lebens nachgedacht, den Glanz ihrer Tugenden betrachtet und ihr unsere Anliegen anvertraut, mit dem Vertrauen von Kindern, die bei ihrer Mutter Zuflucht suchen. Bei dieser Gelegenheit wollen wir uns dieses schöne Wort des heiligen Barsauma zu eigen machen. Durch dich haben wir Zugang zum Sohn, o allerseligste Mutter der Gnade, Mutter des Lebens, Mutter des Heils, auf dass wir durch deine Fürsprache von ihm angenommen werden, der uns durch dich geschenkt wurde. Im Verlauf dieses segenreichen Abends sind wir gemeinsam einen wahrhaft marianischen Weg gegangen. Geführt von der Jungfrau Maria haben wir den heiligen Rosenkranz gebetet, die Geheimnisse des Lebens Christi betrachtet, unsere Bitten durch die Litaneien zu ihr erhoben und gläubig die Prozession mit ihrer heiligen Ikone begleitet.

mich jetzt gemeinsam mit euch ein einfaches Gebet an unsere himmlische Mutter richten. O Mutter Maria, ohne deine mütterliche Gegenwart in meinem Leben wären die Tage viel schwerer zu bewältigen. Ich wäre angesichts der Härte der Welt der Entmutigung erlegen und hätte vielleicht sogar das Vertrauen in die Menschheit verloren. Wir leben in einer Zeit, in der der Egoismus über die Selbsthingabe zu siegen scheint, in der Lüge und Heuchelei die zwischenmenschlichen Beziehungen verletzen, während Treue, Loyalität und das gegebene Wort immer seltener werden. Wie viele Freundschaften sind durch Verrat zerbrochen? Wie viele Familien sind von Trennungen auf die Probe gestellt worden? In wie viele Herzen haben Neid, Hass und Stolz Einzug gehalten? Was ist das nur für ein Jahrhundert? Was ist das nur für eine Welt, in der wir leben? Gewiss, unsere Welt erlebt fast in allen Bereichen außergewöhnlichen Fortschritt und Entwicklung. Aber was nützt es dem Menschen, wenn er die ganze Welt gewinnt? Was nützt es ihm, den Mond zu erobern, Annehmlichkeiten und Überfluss zu genießen, die Reichtümer dieser Welt anzuhäufen und von den größten wissenschaftlichen und technologischen Entdeckungen zu profitieren, wenn er sich gleichzeitig den Verführungen des Lebens überlässt, in Gleichgültigkeit versinkt und am Ende seine Seele, seinen Glauben, seine moralischen Werte und den Sinn für seine Beziehungen zu den anderen verliert? O Mutter Maria, das Leben wurde uns geschenkt, um zu gestalten, die Erde zu bebauen und diese Welt zu einer geschwisterlicheren, liebevolleren und solidarischeren Heimatstadt zu machen. Und dennoch, was sehen wir heute? Krieg, Gewalt, Wettrüsten und die Perfektionierung von immer mehr Waffen, die immer zerstörerischer sind. All das lässt uns meinen, dass das Gesicht des Menschen und die Menschlichkeit selbst aus dem Herzen vieler Regierungsträger der Welt verschwunden sind. Heute scheint allzu oft die Vernichtung des Menschen im Mittelpunkt zu stehen, so als sei der Mensch einzig und allein dazu geschaffen worden, seinem Nächsten Leid zuzufügen. So wächst täglich die Zahl derer, die in Angst leben, die Zahl der Vertriebenen und der Flüchtlinge, der Menschen, die aufgrund von Konflikten behindert sind, der Kriegsopfer sowie aller, die unter Unrecht und Gewalt leiden. Auch die soziale Gerechtigkeit fehlt allzu oft, so als sei ein armer Mensch von Geburt an dazu verurteilt, bis zum letzten Tag seines Daseins in Hunger, Demütigung und Verachtung zu fristen. Sogar die Gerechtigkeit scheint zu schwinden, und manchmal scheint es uns, als sei die Zahl der Ausgeschlossenen, der Vergessenen und der Ausgegrenzten größer als die Zahl derer, die in Überfluss und Hochmut leben. Als sei die Erde nur für sie erschaffen worden. Auch der lebendige Glaube schwindet. Viele klammern sich immer mehr an Geld, Vergnügungen und die Verlockungen einer vergänglichen Welt. Was den Gläubigen betrifft, so wird er oft verspottet, verachtet und wie jemand behandelt, der unwichtig ist und an den Rand der Gesellschaft gedrängt wird. Aber jene, die sich für mächtig halten, vergessen das Wort des Evangeliums. Sie werden von ihrem Thron gestürzt werden, während Gott das Schwache in der Welt erwählt hat, um das Starke zustanden zu machen. Er erhöht die Demütigen und lässt sie an seinem Reich teilhaben. O Mutter Maria, zu deinen Füßen knie ich nieder. Ich lege mein Haupt in deine Hände und weine. Ich möchte, dass meine Tränen zu Tränen der Umkehr und der Versöhnung werden. Umkehr zu Gott, Umkehr zu unserem Schöpfer und Versöhnung mit meinem Bruder. Denn zusammen bilden wir die eine Menschheit, die Gott gewollt hat, als er den Menschen nach seinem Abbild, ihm ähnlich, erschaffen hat. Du bist die Zuflucht der Sünder und die Trösterin der Betrübten. In deiner Nähe spüre ich, wie deine mütterliche Hand die meine mit unendlicher Zärtlichkeit umschließt.

0: Mir scheint, dass du gerade deshalb Mutter Gottes geworden bist, um auch Mutter der Barmherzigkeit und des Mitgefühls für jeden Menschen zu werden. O Maria, unsere Mutter, die Wärme deiner Liebe spornt uns unablässig an, die Gnade zu suchen und eine wahre Freundschaft mit Gott zu leben. Die Liebe ist es, die dich deinem Sohn, den du mit deinem ganzen Wesen geliebt hast, so vollkommen ähnlich gemacht hat. So bist du zur Mutter des Trostes und zur Mutter der mächtigen Fürsprache geworden, die bei Gott immer Gehör findet. Wer dir wirklich begegnet, wer dein Leben betrachtet, lässt sich nicht mehr auf die Wege der Verderbnis ziehen, denn sein Herz öffnet sich dem Wunsch, dich zu lieben und durch dich, Christus, von ganzem Herzen zu lieben. O unsere Mutter, wache über unsere Welt und über die tiefen Sorgen, die sie erschüttern. Gott hat uns auf diese Erde gestellt, um ihn zu verherrlichen und um im Dienst des Lebens zu stehen. Lass nicht zu, dass wir Wege einschlagen, die ins Verderben führen. Segne unsere Familien, segne unsere Jugendlichen, segne unsere Kinder, segne unsere Kirche, die Bischöfe, die Priester, die Diakone, die Ordensmänner und Ordensfrauen sowie alle gläubigen Laien, auf dass jeder getreu der Berufung folgen möge, zu der der Herr ihn gerufen hat. Wir bitten dich inständig, o Maria, unsere Mutter, erwirke uns den Segen des Himmels und gieße die Liebe deines Sohnes Jesus über uns aus. Lass uns immer tiefer in das Geheimnis seiner Liebe eindringen, damit wir mit Frieden, Vertrauen und Beharrlichkeit auf den Wegen dieses Lebens wandeln, bis zu dem Tag, an dem wir mit ihm in die ewige Freude seines Reiches eingehen. Und mit dir, unsere Mutter, erheben wir das Magnificat zu Gott und sprechen: Meine Seele preist die Größe des Herrn und mein Geist jubelt über Gott, meinen Retter. Möge dieses Jahr für jeden von euch ein Jahr der Gnade sein, unter dem mütterlichen Blick Marias und im Frieden ihres Sohnes, unseres Herrn Jesus Christus. Seine Exzellenz, Bischof Georges Tchihaney, der maronitische Bischof von Kairo für Ägypten und den Sudan, apostolischer Visitator von Nordafrika.
1: Es folgen noch die Worte der Danksagung des Präsidenten von Radio Maria Libanon, Joseph Nasser. Selig die Frieden stiften. Mit dieser Seligpreisung möchte Radio Maria Libanon der Welt Zeugnis geben von der Sendung und Berufung des Libanon und seiner Christen für die Einheit der Gläubigen aller Nationen, für den Frieden in jedem Herzen und insbesondere für die Hörer, die sich uns diesem Rosenkranzgebet angeschlossen haben. Es ist ein Friede, der in der Welt ausstrahlt, von einem leidenden und gespaltenen Land, das jedoch zutiefst erfüllt ist von der Hoffnung auf Maria, Mutter der Hoffnung und Königin des Friedens. Von diesem Marienheiligtum her, einen armenisch-katholischen Klosterzuflucht armenischer Seminaristen und Priester und Ort, an dem der heilige Bischof Ignatius Maloyan, der im vergangenen Jahr in Rom heilig gesprochen wurde, studiert hat, verbreitet Radio Maria Libanon seine Botschaft des Friedens in der Welt. Ein Friede, der für unsere Herzen und die ganze Menschheit bestimmt ist, besonders hier im so schmerzlich geprüften Nahen Osten. Im Namen von Radio Maria Libanon und Radio Maria in der Welt danke ich Ihnen besonders. Seine Exzellenz Georges Tchihaney, den maronitischen katholischen Bischof der Eparchie Ägypten und Sudan, dem Rektor des Seminars Magnoz Saktarein, Pater Fadi Chakur, Direktor von Radio Maria Libanon und dem gesamten Team von Radio Maria Libanon. Friede sei mit euch allen.
0: Das waren die Abschlussworte von dem Präsidenten von Radio Maria Libanon, Joseph Nasser. Noch ein gegenseitiges wertschätzendes Wort. Und jetzt das Schlusslied. Ja, und damit dürfen wir uns von Ihnen verabschieden, liebe Zuhörerinnen und Zuhörer von Radio Horeb und Radio Maria in Österreich, in Südtirol, in der Deutschschweiz. Schön, dass Sie mit dabei waren. Wir haben den internationalen Rosenkranz der Radio Maria Weltfamilie heute übertragen. die schmerzhaften Geheimnisse des Rosenkranzes betrachtet, aus dem Heiligtum unserer lieben Frau vom Psomar im Libanon nahe Beirut wurde diese Gebetszeit live übertragen. Danke für Ihre Zeit, für Ihr Gebet, für den Frieden. Schön, dass wir auf diese Weise immer wieder miteinander verbunden sein dürfen und auch bleiben dürfen. Wir, das sind
1: Peter
0: und Claudia Kiesel.

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0: Herzlich willkommen bei Radio Horeb. Es ist 1 Uhr. Sie hören jetzt noch einmal eine Credo-Sendung aus der Vorwoche.
1: Welcome everybody. Willkommenskultur für dich und deine Pfarrgemeinde. Darum geht's heute in dieser Sendung bei Radio Horeb, ihrer christlichen Stimme in Deutschland. Mein Name ist Gregor Dornis und ich bin im Gespräch mit Nicole Seibold und Mareike Schmitz von der Abteilung Evangelisierung im Bistum Augsburg. Das Bistum Augsburg hat eine eigene Abteilung für Evangelisierung. Und da geht es um nichts Geringeres als um Gemeindeerneuerung, Öffnung von Gemeinden, Gemeindeaufbau, der von innen heraus wächst. Und da gab es zum Beispiel im Mai 2026 einen Praxistag, veranstaltet von der Abteilung Evangelisierung im Bistum Augsburg mit vielen Workshops, Anleitungen, wie man ganz konkret vor Ort, ich, du, sie, ganz konkret vor Ort für die Gemeindeerneuerung, den Gemeindeaufbau der eigenen Pfarrgemeinde etwas tun kann. Das ist gar nicht so schwer, wie dieser Praxistag Evangelisierung gezeigt hat. Das erfahren wir im Nachgang immer wieder hier an dieser Stelle, wo wir mit den Augsburgerinnen und Augsburgern, die da ganz vorne mit dabei sind bei der Abteilung Evangelisierung, im Gespräch sind, wie denn das geht, die Evangelisierung, die Gemeindeerneuerung, ganz praktisch, ganz konkret, ganz nah.

0: des christlichen Lebens?
1: Wir sind als Kirche eigentlich die einzige Organisation, die nicht in erster Linie für die Mitglieder, die schon da sind, existiert, sondern für die, die noch nicht da sind. Gastfreundschaft ist bei uns im christlichen Menschenbild oder in unserer Lebenshaltung ein ganz entscheidendes Moment. Und zwar Gastfreundschaft nicht nur Freunden gegenüber, sondern vor allem auch Fremden. Jesus sagt selber, ich war fremd und ihr habt mich aufgenommen. Aber was befähigt mich so zu sein? Nämlich das, was wir unsere christliche Grundhaltung nennen, dass ich weiß, ich bin geliebt. Gott liebt mich und deshalb darf ich sein. Ich muss nicht was leisten, um willkommen zu sein hier auf der Erde oder in der Kirche, in unserer Gemeinschaft, sondern Gott hat mich wunderbar erschaffen. Er hat einen Platz für mich in seinem Plan und den kann nur ich ausfüllen. Und das allein genügt. Ich muss nichts machen, um willkommen zu sein.
2: Ja, ergänzend dazu, zu dieser grundsätzlichen Haltung, die ich mir gegenüber im Leben habe, passt ganz gut der Katechismus 1. Ich mag die Stelle total gerne, wo steht, Gott ist in sich unendlich vollkommen und glücklich. Und in einem aus reiner Güte gefassten Ratschluss hat er den Menschen aus freiem Willen erschaffen, damit dieser an seinem glückseligen Leben teilhabe. Also Gott hat mich geschaffen, nicht weil er mich braucht oder weil ich irgendeine Funktion für ihn erfülle, sondern erstmal hat er mich geschaffen aus Freude an der Freude. Er hat sich in mir ein Gegenüber ersehnt und liebt mich erstmal einfach, weil ich bin. Und diese Grundhaltung, die Gott mir entgegenbringt, in die ruft er uns auch, die den Leuten, denen wir begegnen, auch entgegenzubringen. Also mein Gegenüber als Geschenk zu sehen, als Gabe von Gott, an der ich mich freuen darf. An ihrer Einzigartigkeit, an ihrem Sein einfach erstmal.
1: Bei unserem Workshop in Augsburg beim Praxistag, da haben wir die Besucher eingeladen, dass sie so eine tägliche Übung machen. Also einfach einmal am Tag in ihr Spiegelbild schauen und sich zu sagen, ich bin von Gott wunderbar geschaffen. Ich bin einzigartig und staunenswert. Oder wenn wir das in ein Gebet verpacken, zu sagen, danke Gott, dass du mich so wunderbar gestaltet hast.
0: Das heißt, ich will nicht gleich zu Beginn, Nicole Salbold und Mareike Schmitz, unser Gespräch überspannen. Aber wenn wir hier über Willkommenskultur sprechen und Sie zum Beispiel auch diese Übung vorschlagen vor dem Spiegelbild, Gott, du hast mich wunderbar erschaffen. Das hat natürlich, wirkt das dann, und wir werden im Laufe der Sendung darüber sprechen, wirkt das auf Gemeinde, auf Pfarrei, Pfarrgemeinde natürlich, aber auch, das macht auch schon was mit mir, wenn ich mich da einübe in dieser Art und Weise. Das heißt, ich begegne auch im Alltag meinen Mitmenschen auf lange Sicht gesehen anders. Ich werde sie anders sehen mit diesem Blick, jetzt mal ganz pathetisch gesagt, mit diesem Blick Gottes, einfach in diesem jedem Menschen, der mir über den Weg läuft, ein geliebtes Geschöpf Gottes zu entdecken, das er wirklich aus unbedingter Liebe erschaffen hat. Das macht schon was mit mir.
1: Ja, absolut. Zum Beispiel ist es so, wenn ich selber mich geliebt weiß, dann ändert es meine Grundhaltung. Dann bin ich selber vielleicht ein zufriedenerer Mensch. Auf jeden Fall bin ich nicht abhängig davon, dass andere mir ihre Zuneigung entgegenbringen, sondern einen weiß ich ganz sicher, der mich liebt. Und für so eine Gemeinde hat es auch nochmal eine ganz andere Dimension. Denn wenn ich mir jetzt vorstelle, in unserer Gemeinde sind vielleicht im Schnitt am Wochenende in dem Sonntagsgottesdienst so zwischen 50 und 70 Leute. Und diese 50 Leute, die tragen die Überzeugung und die Freude in sich, dass sie von Gott geliebt und wunderbar erschaffen sind. Und da kommt jetzt ein Fremder dazu. Das wirkt anders, als wenn diese 50 die Überzeugung haben, boah, wir müssen jetzt echt viel schaffen und viel machen, damit wir angenommen sind und damit wir die Kirche voranbringen. Und ich glaube, das ist so eine Grundhaltung, die ganz viel

0: Freude einfach auslösen kann.
1: Wir haben da so ein Triggerwort heutzutage jetzt auch ins Spiel gebracht, Haltung, Grundhaltung. Aber es ist tatsächlich so, weil das auch immer auch in unserer Reihe hier, die wir im Anschluss an Ihren Praxistag im Mai im Bistum Augsburg bei der Abteilung Evangelisierung dieser Reihe immer wieder auch feststellen in unseren Sendungen. Es reicht nicht einfach nur, wir sprechen, wenn wir über Gemeindeerneuerung sprechen und heute Abend über Willkommenskultur. Dann geht es nicht einfach nur um nackte organisatorische Strukturen in der Gemeinde, sondern wir reden davon, dass Gemeindeaufbau, eine offene Gemeinde, eine missionarische Gemeinde, sagt man in den entsprechenden Kreisen auch gern, das hat auch was mit einer inneren Disposition, mit einer Haltung zu tun.
0: Ja, genau. Das ist die Grundvoraussetzung, glaube ich, dass dann neue Dinge aufbrechen können. Also, dass man dann in eine Willkommenskultur gehen kann, die in der Gemeinde was verändert.
1: Und diese Willkommenskultur, die dann eben zu Gemeinde auch führt, beziehungsweise Gemeinde erneuert, Gemeinde aufbaut, reden wir einfach mal schlicht und ergreifend von Gemeinschaft. Dieses Wort Gemeinde meint ja schlicht und ergreifend Gemeinschaft. Wieso ist das eigentlich? Ganz naive Frage bei Christen so, wieso ist uns eigentlich diese Gemeinschaft so wichtig?
2: Ja, nee, ich glaube, nicht nur für Christen ist es wichtig, der Mensch insgesamt ist geschaffen für Gemeinschaft, für Beziehung, für Begegnung mit anderen Menschen. Jeder Mensch hat diese soziale Dimension. Der Mensch ist Gemeinschaftswesen. Und wir Christen, wir können unseren Glauben, genau, wir sind berufen, den nicht nur für uns zu leben, sondern in Gemeinschaft. Jesus selbst sagt, wo zwei oder drei in meinem Namen versammelt sind, da bin ich mitten unter ihnen. Also Gott liebt es, wenn Menschen zusammenkommen in seinem Namen, und er liebt es, unter diesen Leuten in dieser Gemeinschaft gegenwärtig zu sein. Das ist der Kern unseres Christseins. Und diese Liebe zu Gott, zu der gehört auch, dass wir unseren Nächsten lieben, dass ich mich selbst lieb, und darin spiegelt sich auch wieder die Gemeinschaft, die Gott in sich selbst hat, also die trinitarische Liebesgemeinschaft zwischen dem Vater, dem Sohn und dem Heiligen Geist. Es ist ja ein ewiger Austausch an Liebe. Und den sind wir berufen, wieder zu spiegeln in der Gemeinschaft zwischen Mann und Frau, aber auch generell in allen Beziehungen.
0: Und letztlich natürlich auch in der Kirche. Wir haben von Jesus den Auftrag, nach seiner Auferstehung in die Welt zu gehen und den Menschen die frohe Botschaft zu bringen. Und das macht er nicht, damit jeder an seinem Ort alleine vor sich in seinem Kämmerchen sitzt, sondern weil diese Liebe Beziehung braucht, die die Welt letztlich erobern soll.
2: Und im Ende ist es auch die Form, die er selber gewählt hat in seinem Leben. Er hat sich den Kreis der Jünger erwählt, mit denen er alles geteilt hat, mit denen er unterwegs war, die er in seine Nachfolge gerufen hat. Keine Einzeltrödler, sondern eine Gemeinschaft an Leuten.
1: Und das ist auch, wenn ich da dazwischen gehen darf, Marieke Schmitz und Nicole Seibold von der Abteilung Evangelisierung im Bistum Augsburg. Wir sprechen heute über Willkommenskultur. Das Ganze ist auch keine Quantenphysik. Und da muss ich auch nicht irgendwie Theologie studiert haben oder 20 Jahre pastorale Erfahrung an allen möglichen Orten haben. Das kann ich schon. Das ist nicht anspruchslos, um Gottes Willen. Das ist es nicht. Aber es ist jetzt auch kein, das kann ich auch so. Dazu muss ich nicht studiert haben. Das geht schon. Das muss ich einfach nur ein bisschen üben und mich darauf einlassen, mich zu öffnen für meine Nächsten.
0: Genau, das ist eigentlich ganz, ganz einfach. Oft reichen ganz kleine Dinge in der Haltung. Meistens ist es sogar schon ein Lächeln, das ich dem anderen entgegenbringe, oder die Tür, die ich ihm aufhalte, oder das Gotteslob, das ich ihm zeige, wenn er sich nicht auskennt, das so viel verändert und das Leute bewegt, dass sie auch wiederkommen. Meistens sagt man, ist der erste Eindruck der, der bleibt. Also es ist gar nicht so sehr eine Predigt, die mich begeistert, sondern der erste Eindruck, mit dem ich an einen Ort gehe, ist der, der mir am Schluss sagt, boah, da gehe ich wieder hin. Und da kann jeder einzelne, noch so unscheinbare Christ seinen Beitrag dazu leisten.
1: Ich habe mir gerade so vorgestellt, das ist immer so, wenn man irgendwo, wenn man mal heutzutage doch mal vor Ort eine Shoppingtour macht und nicht einfach nur im Internet alles Mögliche einkauft und dann sofort umlagert wird von allen möglichen Leuten, die einen da freundlich begrüßen im Geschäft und so, man sofort irgendwie unterschwellig den Eindruck hat, okay, die machen das jetzt nur, weil ich da die potenzielle Kundschaft mit einem großen Geldbeutel sein könnte. Und was ich von Ihnen gerade höre, ist im Grunde genau das Gegenteil. Gegenteil, wenn Sie Willkommenskultur sagen, wenn Sie dieses Lächeln ansprechen, dann meinen Sie eigentlich, wir müssen das dann schon auch so meinen. Das heißt, wir machen eigentlich nicht etwas für uns, speziell mit einem, ja, wir wollen, dass da jemand wiederkommt und damit unsere Gemeinde größer wird und alles Mögliche, sondern eigentlich machen wir dieser Nächsten, diesem anderen, die da in unsere Gemeinde kommen und denen ich dann zum Beispiel das Gotteslob erkläre, mit dem sie da nicht klarkommen, oder ihnen die Liedtafel halt erkläre, was diese komischen Zahlen da bedeuten, und das mit der entsprechenden inneren Haltung mache, dann mache ich eigentlich einem anderen Menschen auch ein unfassbar großes Geschenk, einfach dieses ihm wirklich die authentische Erfahrung zu geben, hey, du bist hier willkommen.
2: Ja, total. Also wir spüren das ja, ob jemand uns einfach um unser Selbstwillen empfängt und sich an uns freut oder ob er irgendeine Agenda verfolgt oder uns zum Projekt macht. An der Stelle war das für mich auch richtig entscheidend. In meiner Jugend bin ich so zu den Pfadfindern gegangen und ich war eigentlich gar nicht wirklich gläubig. Und erstmal war es einfach die Gemeinschaft, in die ich so herzlich aufgenommen wurde, die dazu geführt hat, dass ich dann regelmäßiger dorthin gegangen bin und dann irgendwann auch mein Herz sich geöffnet hat, für das Evangelium, was dort eigentlich verkündet wurde, wofür ich gar nicht ursprünglich hingekommen bin. So, und was dann entscheidend wurde für eine spätere Bekehrung und meinen weiteren Lebensweg und dass ich jetzt heute Jesus nachfolge.
1: Das müssen Sie uns auch an anderer Stelle nochmal erzählen, Frau Schmitz. Wir hatten vorhin diese tägliche Übung vor dem Spiegel, was Sie den Teilnehmerinnen und Teilnehmern Ihres Workshops im Mai 26 bei der Abteilung Evangelisierung in Augsburg empfohlen haben. Auch hierfür, auch für dieses im anderen das geliebte Kind Gottes entdecken, auch dafür haben Sie eine tägliche Übung vorgeschlagen. Wie kann ich denn das täglich üben?
0: Ja, man könnte sich zum Beispiel jeden Tag einen Menschen rausgreifen aus seinem Umfeld, von den Kollegen, aus der Familie, Nachbarn, die man einfach öfter mal trifft und den so zum Mensch des Tages machen, indem ich heute ganz besonders versuche, Jesus zu sehen und dem dann auch so zu begegnen, als würde mir in demjenigen Jesus begegnen. Warum nur einen Menschen? Weil es maximal anstrengend ist und maximal anspruchsvoll, das mit mehreren zu machen. Und es aber, glaube ich, schon wichtig ist, dass man ab und zu ein Erfolgserlebnis hat oder einfach das einübt, ganz langsam und auch in aller Geduld mit sich selber. Aber so einen Menschen am Tag sich nehmen, indem man Jesus versucht zu sehen, das ändert was an der Haltung meinen Mitmenschen generell gegenüber.
1: Sagt Nicole Seibold von der Abteilung Evangelisierung im Bistum Augsburg, gemeinsam mit Mareike Schmitz, ebenfalls aus dieser Abteilung Evangelisierung in Augsburg. Beide sind heute bei uns zu Gast hier in dieser Sendung bei Radio Horeb, Ihrer christlichen Stimme in Deutschland, wo wir über Willkommenskultur sprechen. Willkommenskultur für dich und deine Pfarrgemeinde.